0: beleuchtet werde. Es ist das zweite Strafverfahren gegen Valerie Dietli. Das erste läuft wegen möglichen Amtsmissbrauchs. Das Wetter. Zuerst ist es sonnig bei Höchstwerten zwischen 31 und 35 Grad. Am Nachmittag entstehen stellenweise Gewitter mit stürmischen Böen. Das waren Nachrichten von Radio SRF. Am Mikrofon und verantwortlich Sandro Peter.
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3: Wenn die festen Bühnen in der Sommerpause sind, laden die Freilichtbühnen Land auf Land ab zu Freilichtaufführungen. Zwar riskiert man in den Zuschauerrängen den einen oder anderen Mückenstich, vielleicht auch einmal kalte oder gar nasse Füße, aber was ist das schon, wenn man dafür eine Theateraufführung unter freiem Himmel erleben kann? Zusammen mit einem bunt zusammengewürfelten Publikum, das meistens ein wenig in Festlaune ist und sich gemeinsam auf ein Spektakel an einem See oder vor einer eindrücklichen Bergkulisse freut. Wir reden heute über das Freilichttheater in der Schweiz und zwar mit Dagmar Walser, SRF-Theaterredaktorin. Herzlich willkommen im Kulturplatz Talk, Dagmar.
4: Hallo.
3: Wie ist es eigentlich für dich als professionelle Theater-Habitué, wenn du Freilichtaufführungen besuchst? Was macht für dich den Reiz dieser Art von Theater aus?
4: Ja, das Schwierigste ist natürlich die Auswahl, weil die Schweizer Freilichtszene so vielfältig und so groß ist, wirklich fast unüberschaubar. Jedes Jahr poppen neue Projekte auf, oft sind sie sehr lokal verankert. Aber das, was mich immer wieder fasziniert, ist schon dieses Gemeinschaftserlebnis, das du schon erwähnt hast. Oft gehört ja eben schon der Anfahrtsweg dazu. Ich war vor kurzem auf der Mosek im Emmental, 1000 Meter Höhe, mitten im Wald, kaum ÖV-Verbindungen. Dort wird seit 30 Jahren im Sommertheater gespielt und dieses Jahr zum letzten Mal. Und was ich auch immer wieder bemerkenswert finde, ist, dass sich im Freilichttheater auch ein Publikum zeigt, das sonst vielleicht gar nicht so ins Theater geht.
3: Lass mich da gerade einhaken. Stimmt das? Gehen tatsächlich andere Leute ins Freilichttheater als ins Stadttheater?
4: Ich muss zugeben, ich kenne keine klaren Zahlen, deshalb bleibt das tatsächlich etwas anekdotisch oder in der Beobachtung. Es gibt bestimmt Überschneidungen, aber ich glaube schon, dass das Freilichttheater, das Volkstheater immer noch ein anderes Publikum anzieht und anspricht als zum Beispiel die Stadttheater, vielleicht ein weniger kunstaffines. Das hat teilweise historische Gründe. In der Schweiz wird das sogenannte professionelle Theater und das Laientheater immer noch eher getrennt wahrgenommen. Und Freilichttheater ist schon auch sehr oft eben dieses Gesamterlebnis, gute Unterhaltung, wo eben Landschaft, Wetter zur Kulisse und zu mächtigen Protagonisten werden und ja, nicht nur das zählt, was auf der Bühne passiert.
3: Wenn ich Freilichttheater sage, dann habe ich einerseits einen See oder eine Berglandschaft vor meinem geistigen Auge, aber auch unter Umständen eine Brache oder einen Steinbruch, wo dann auch mal Beckett gespielt wird und nicht unbedingt immer nur Gotthelf. Wenn wir das am Anfang vielleicht korrekt definieren wollen, wovon sprechen wir eigentlich, wenn wir von Freilichttheater sprechen?
4: Ne, Gotthelf ist auf jeden Fall schon mal eine gute historische Spur. Gerade im Emmental, wo er herkommt, sind seine Texte sehr präsent und sie sind ja auch einfach toll. Gerade wenn Inszenierungen nicht im Heimatkitsch, den uns die Franz Schnieder-Filme vorgeschwindelt haben, stecken bleiben, dann sind das nach wie vor aktuelle und vor allem gute Geschichten, wenn sie denn eben gut für die Bühne adaptiert werden. Aber wenn du nach einer konkreten Definition fragst, der Wortsinn ist natürlich klar, Freilichttheater ist das Theater, was draußen stattfindet. Interessanter ist vielleicht, dass Freilichttheater eigentlich die älteste europäische Theaterform ist. Griechenland, der Dionysos-Kult oder auch das römische Theater, auch da wurde natürlich unter freiem Himmel gespielt.
3: Und wird auch immer noch, wenn ich jetzt zum Beispiel an Verona denke, dass bis heute ein einmaliger Ort ist, im besten Fall auch wirklich mit einer magischen Atmosphäre oder eben die alten Amphitheater in Griechenland, auf die du gerade angespielt hast.
4: Genau, also der Begriff ist tatsächlich sehr breit. Oft ist Freilichttheater Laientheater, eben Volkstheater. In der Schweiz geht diese Tradition auf die frühe Neuzeit zurück. Das waren dann christliche Mythenspiele, Fasnachtsspiele, Prozessionen.

0: Ende des 19. Jahrhunderts erlebte diese Theaterform der historischen, oft patriotischen Festspiele einen Boom. Das war auch eine Zeit, als die Vereinsstrukturen in der Schweiz schon ziemlich stark waren und dann eben Trachtenvereine, Theatervereine, Chöre sich zusammengetan haben, um eben solche groß angelegten Theaterproduktionen zu stemmen, oft in jahrelanger Vorarbeit, oft zu historischen Jubiläen und generationenübergreifend.
1: Das ganze Dorf hat mitgespielt oft.
0: Genau, genau. Und aus dieser Tradition sind dann eben auch zum Beispiel das Welttheater Einsiedeln oder die Tellspiele Interlaken zu verstehen. An vielen Orten hat in den letzten Jahren oder eigentlich schon in Jahrzehnten, so um die Jahrtausendwende, fand der Stadt eine Professionalisierung der Freitheaterszene stattgefunden, wo also zunehmend Profis neben Laien auf der Bühne standen, wo Bühne, Regie, Musik, Choreografie, Text von professionellen Künstlern, Künstlerinnen gemacht wurden, was das Handwerk natürlich verändert hat. Und dann sind in den letzten Jahren zunehmend auch kommerziellere Formen, also Musicalproduktion zum Beispiel, dazugekommen. Zum Beispiel die Thuner Festspiele, die letztes Jahr Heidi und dieses Jahr das Musical Grease auf die Seebühne bringen, mit, ja, bei gutem Wetter Blick auf Eigermönch und Jungfrau.
1: Mhm. Das Freilichttheater hat also hierzulande eine große Tradition, auch eine Breite, was das Angebot betrifft, und scheint auch im Umbruch zu sein. Wir haben hier auf SRF 2 Kultur darüber berichtet. Einige der traditionellen Freilichttheater spielen heuer zum letzten Mal. Gurten, Mosek. Müssen wir uns Sorgen machen? Ist das Schweizer Freilichttheater in Gefahr?
0: Ich glaube nicht. Die Attraktivität ist nach wie vor gegeben, aber es verändert sich. Man kann sich ja gut vorstellen, dass es eine ziemliche Aufgabe ist, solche Veranstaltungen zu planen und zu produzieren, gerade wenn sie nicht in erster Linie kommerziell gedacht sind. Das Wetter ist ein Risiko und damit Budget relevant. Die Förderbedingungen sind gerade in ländlichen Gegenden oft auch nicht so gut ausgearbeitet wie in den Städten. Das Freizeitverhalten hat sich verändert. Die Gesellschaft ist fragmentierter als früher, wo eben, wie gesagt, ganze Familien, Dörfer zusammen Theater gemacht haben. Also, dass die Autorin, Regisseurin Livia Anne Richard nach 24 Jahren, wo sie alle zwei Jahre ein neues Stück auf den Gurten, auf diesen, ja, Berner Hausberg gebracht hat, von dieser Anstrengung vielleicht auch etwas müde ist, das kann man wirklich nachvollziehen. Dort gibt's zum Abschluss noch ein Stück über ein Mehrgenerationenhaus, in dem es wohl dann auch ums Sterben, ums Abschiednehmen geht, also thematisch passend. Und wir werden dann natürlich darüber berichten.
1: Und warum gibt es auch in der Mosek im Emmental ein Ende?
0: Dort ist die Situation die, da hat Simon Burkhalter die letzten 10 Jahre die Leitung inne gehabt. Er hat schon länger angekündigt, dass 2026 seine letzte Spielzeit sein wird. Und in dieser geht es tatsächlich nochmal ganz stark um Gotthelf. Da wird zum Beispiel dieses Jahr ein Musical gezeigt, das die Kinder, also die Nachfahren von Gotthelf, ins Visier nimmt. Alle drei haben über ihren berühmten Vater geschrieben und das Stück von Paul Steinmann zeigt den, ja, diesen berühmten Emmentaler Dichter und Pfarrer nochmal von einer anderen, eben privaten Seite.
1: Da haben wir ihn wieder, den Gotthelf, ja, genau. Den wohl berühmtesten Emmentaler Dichter. Der gehört ja hier in der Schweiz ins Freilichttheater. Ja, man kann schon fast sagen, wie das Amen in die Kirche. Es dürften sichere Werte sein, wenn man finanziell darauf angewiesen ist, genügend Publikum in entlegene Gegenden zu locken. Sag, wer ist jetzt dieser Simon Burkhalter?
0: Simon Burkhalter ist ausgebildeter Opernsänger. Er schreibt, er inszeniert, er spielt in Gotthelfs Kinder etwa den Sohn von Gotthelf. Er ist im Emmental aufgewachsen. Er ist gerade mal 33, war also Anfang 20, als er die Leitung der Freilichtspiele Mosek übernommen hat. Ich habe ihn eben auf der Mosek getroffen und er hat mir über seinen biografischen Hintergrund Folgendes erzählt.
2: Also ich bin lustigerweise in einem Haushalt aufgewachsen, ein bisschen fernab von Theater und Oper, zwar mit Volkskultur. Mein Vater spielt Schweizer Örgeli und meine Mutter war im Trachtenverein und so, aber das war die einzige Berührung eigentlich, die ich hatte mit Kultur. Und später war ich dann in der Dorfmusik und so. Und das fand ich oder finde ich jetzt auch rückblickend als Erwachsener eigentlich spannend und auch gut, da irgendwie auch in einem Spannungsfeld aufgewachsen zu sein, das ein bisschen fernab von Kultur ist. Auch gerade jetzt gepaart mit der Mosek, auch um zu verstehen, was muss man für Geschichten bringen, welche Geschichten interessieren Leute, die eben nicht in einem Stadttheater-Kontext oder so ins Theater gehen. Und ich glaube, dass das schon auch sehr, sehr hilfreich war und auch schön, ein bisschen mit der Heugabel in der Hand aufzuwachsen und auf dem Bauernhof und solche Geschichten, um einfach auch zu wissen, wo kommt man wirklich auch her.
1: Und was hat er herausgefunden? Was für Geschichten funktionieren auf der Mosek in 1000 Meter Höhe mitten im Wald?
2: Ich glaube, was es braucht hier oben, aber generell auch im Freilichttheater, das sind Geschichten, die von Menschen erzählen, von Menschen mit Gefühlen. Ich glaube, Freilichttheater braucht ganz viel Emotion auf vielen Ebenen, weil der Raum so groß ist, braucht es irgendwie Geschichten, die dann durch die Emotion irgendwie in ein Bild gepackt werden können und dadurch dann das Herz beim Zuschauer berühren. Und zum anderen, glaube ich, eben auch braucht es irgendwas, das hier verankert ist. Also das merkt man auch am Spielplan, wenn wir Simon Gfeur oder Jeremias Gotthelf oder solche Geschichten spielen. Das funktioniert gut, weil diese Geschichten hierher gehören. Und wenn wir etwas Wilderes machen, wie zum Beispiel bei Woody Allen, eine Midsommernacht-Sex-Komödie, das war damals bei Corona, das hat auch gut funktioniert, aber es war immer auch ein Fremdkörper in der Natur. Und das muss man dann irgendwie bedienen, das haben wir auch ganz bewusst bedient. Aber ich glaube, man muss Geschichten erzählen, die auch wirklich an diesem Ort hätten stattfinden können.
0: Ich habe nicht so viel von ihm gesehen, aber auf jeden Fall schon den Eindruck bekommen, dass Simon Burkhalter jetzt nicht einfach die blumete Trögli-Ästhetik bedient, also eine sichere Kugel da oben auf der Mosek geschoben hat, sondern seinen Spielern und auch dem Publikum schon etwas zutraut. Eben Woody Allen oder Lola Blauer von Georg Kreisler hat er selbst auf der Mosek gespielt vor ein paar Jahren als ein queerer Protagonist. Also da ist schon viel Lust am Ausprobieren, am Ausloten der Grenzen da und gleichzeitig hat Burkhalter eine große Liebe zu guter Unterhaltung.
2: Ich persönlich, ich liebe Musicals, ich liebe Unterhaltungstheater und Boulevard. Also wenn ich wählen könnte, würde ich vor allem Boulevardkomödien inszenieren, weil ich finde, das sind die Sachen, die einfach ganz viel Handwerk benötigen, viel Timing, Rhythmus und das sind Geschichten, die immer belächelt werden. Und ich glaube aber eben, dass gerade Unterhaltung, diese leichte Unterhaltung, ganz, ganz viel Handwerk braucht, damit sie wirklich gut ist und funktioniert. Und das sehen viele Leute nicht. Und ich glaube, das ist aber gleichzeitig eben auch das Kompliment an eine ganz kommerzielle Musicalproduktion, dass die so locker leicht wirkt und so einfach, weil dann ist sie sehr gut gemacht.
1: Ich höre jetzt hier sehr viel Elan und Begeisterung. Warum hört er denn auf?
0: Ja, das eine ist, dass er einfach gute andere Gebote hat, also gefragt ist. Er geht also nicht im Groll oder weil er auf der Mosek gescheitert ist. Im Gegenteil, er zieht weiter. Aber ich habe ihn natürlich schon auch auf diese Veränderungen in der Szene angesprochen. Und da sieht er durchaus, also wenn auch nicht eine Krise, Umbrüche, Veränderungen, zum Beispiel ein größeres Kulturangebot insgesamt, aber auch, wie sich unsere Wahrnehmungsgewohnheiten verändert haben. Und das natürlich auf dem Land wie in der Stadt.
2: Ich glaube, es gibt eine große Veränderung, weil wiederkehrende Veranstaltungen einfach ein Problem haben, dass sie immer wieder stattfinden. Und ich glaube, gesellschaftlich, man will immer neue Reize, was ja auch einfach so ist und was ja auch schön ist zum Teil. Aber dadurch haben diese Pop-up-Freilichttheater, glaube ich, bessere Chancen, dass es einfach einmalig ist. Es ist ein Sommer vor diesem Haus und dann ist es passé. Und wenn man es verpasst hat, hat man es verpasst. Das ist etwas, was ich glaube, was sich sehr stark verändern wird oder auch, was ich auch schon spüre, dass es die wiederkehrenden Veranstaltungen einfach viel, viel schwieriger haben. Und ich glaube schon auch, dass sich auch die Art, wie man Geschichten erzählt oder erzählen muss, sehr, sehr stark verändert hat. Und da frage ich mich, wie lange Freilichttheater, so wie es zum Teil noch gemacht wird, da noch mithalten kann, weil man doch einfach auch als Zuschauer, man will schnellere Bilder, man will, es braucht ein hohes Tempo, viele Szenenwechsel, Musik, von allem viel. Es reicht nicht mehr, glaube ich, beim Freilichttheater, auch wenn man ein Eventpublikum hat, sage ich jetzt mal, man kann nicht einen 10-minütigen Monolog einfach pur laufen lassen. Und ich glaube, das ist eine große Veränderung oder auch eine Herausforderung, wo ich finde, dann steht das Freilichttheater bevor.
0: Die Situation ist also durchaus komplex, also auch gesellschaftlich, sozial komplex. Mir scheint, Simon Burkhalter ist da schon eine Ausnahmeerscheinung in dieser Szene. Nicht nur, weil er noch so jung ist, das auch, sondern auch, weil ihn diese Grenzziehung zwischen Stadttheater, Oper, Musical, Freilichttheater eben gar nicht so interessieren. Eben, er ist ausgebildeter Opernsänger, praktiziert das auch, zum Beispiel bei den Bühnen Bern. Aber wenn wir von der Zukunft des Freilichttheaters reden, dann ist schon auch sehr interessant, dass viele, die diese Szene in den letzten Jahrzehnten geprägt haben, mittlerweile im Pensionsalter sind. Und das heißt, da steht ein Generationenwechsel auch an.
2: Also ich nehme insofern wahr, dass eine Generation sich ablöst, weil ich das große Glück hatte, mit eben dieser alten Generation Theater machen zu dürfen. Und das ist etwas, was mich dann manchmal sehr wehmütig auch macht, weil dann eben ganz viele gute Leute jetzt in Pension sind. Und auch wenn ich die anrufen finde, hättest du nicht Lust, wieder was zu machen oder mal eine Regie zu machen, wenn ich spiele? Und dann die anrufen, nein, ich bin jetzt in Pension und ich genieße das auch. Wo dann schon auch eben viel Handwerk irgendwie jetzt im Ruhestand ist. Und ich glaube, das ist der Wehmutstropfen, aber zum anderen kommen eben ganz neue auch nach, auch neue Ansichten. Und dadurch, glaube ich, wird es schon auch spannend, weil es ganz, ganz neue Ästhetiken auch gibt. Also ich glaube, so in 5 bis 10 Jahren wird sich da einiges auch verändern.
1: Das sagt Simon Burkhalter. Er leitet die Freilichtspiele Mosek seit 10 Jahren. Dort hört er jetzt auf. Wie geht's denn für ihn weiter?
0: Ja, Burkhalter inszeniert dieses Jahr zum ersten Mal auch auf dem Ballenberg. Dort wird seit 1991 regelmäßig Theater gespielt, im Freien, mit Laien und Profis. Und das ist dann größenmäßig schon nochmal eine ganz andere Kiste.
1: Und da hat er sich ja dann wieder einen sehr besonderen Wirkungsort ausgesucht, das Landschaftstheater Ballenberg, das schon allein durch das Museum, die Anordnung dieser Bauernhäuser und darin die Spieche, aber auch das historische Handwerk, das vor Ort gepflegt wird, das hat ja eine ganz eigene Ausstrahlung.
0: Ja, und wenn wir vom Ballenberg reden und versuchen, hier den Begriff des Freilichttheaters zu definieren, da bringe ich gern noch einen weiteren Begriff ins Spiel, nämlich den des Landschaftstheaters. In der Schweiz hat ihn vor allem Louis Neff geprägt. Er hat mehrere Male am Ballenberg inszeniert, das erste Mal 1991 zum 700-Jahr-Jubiläum der Schweiz. Romeo und Julia auf dem Dorf, eine legendäre Inszenierung, ich habe sie leider nicht gesehen. Das Museum der Ballenberg wird dort zur Kulisse, ist eben Teil des Konzepts. Und auf dem Ballenberg wurden in den letzten Jahren, wie auch in anderen Freilichttheatern, immer wieder aktuelle Stücke inszeniert, die sich eben dann auch wieder mit dem lokalen verbunden haben. Dieses Jahr steht die Akte Ziebach auf dem Programm, extra für den Ballenberg geschrieben, eine wahre Geschichte. Sie geht ins 19. Jahrhundert zurück und erzählt vom Aufstieg und Fall von Peter Ziebach, der sein Ressort, das er für reiche Touristen aufgebaut hat, angezündet hat. Der Versicherungsbetrug ist dann aufgeflogen. Er wurde schlussendlich des Landes verwiesen. Und dieses Stück inszeniert dieses Jahr eben Simon Burkhalter. Die Premiere, die ist dann Anfang Juli.
1: Und auch hier wieder eine Geschichte, die zum Ort passt, die lokal verankert ist. Wir reden hier im Kulturplatz-Talk heute über das Schweizer Freilichttheater, das eine große Tradition hat und jeden Sommer an vielen kleineren und größeren Orten um das Publikum buhlt. Dagmar Walser, du hast schon erwähnt, dass in den letzten Jahren auch kommerzielle, spektakuläre Inszenierungen dazugekommen sind. Da gibt es ja auch noch diejenigen Orte, die sich mit dem Repertoire des Stadttheaters durchaus überschneiden. Du hast die Thuner Festspiele schon erwähnt. In der Ostschweizer Nachbarschaft auf der Bregenzer Seebühne läuft zum 80. Jubiläum, zum 80-Jahr-Jubiläum La Traviata und apropos Wasser und Theater. Da gibt's natürlich auch noch die legendäre freie Truppe Karlskühne Gassenschau. Die gehören dann eigentlich auch dazu, wenn wir von Freilichttheater reden, oder?
0: Ja. Auf jeden Fall. Und das ist dann auch gleich noch eine weitere Tradition oder Spur, wenn wir eben versuchen, dieses Freilichttheater so ein bisschen zu mappen. Und diese führt in die Anfänge der freien Szene zurück. Improvisation ist da ein wichtiges Stichwort. Ich erinnere mich noch, als ich zum ersten Mal eine Show von Karlskühne Gassenschau gesehen habe, war vermutlich Ende der 80er am Basler Rheinufer eine junge Gruppe Akrobaten, die Straßenkunst mit Geschichten erzählen verbunden haben. Mittlerweile, du hast es schon angetönt, sind ihre Arbeiten große Spektakel. Sie haben im Steinbruch gespielt. Silo hieß eine ihrer sehr erfolgreichen Arbeiten. Derzeit spielen Sie schon im dritten Jahr das Open-Air-Wasserspektakel Rezeption. Du hast wahrscheinlich darauf angespielt, eigentlich immer vor ausverkauften Rängen. Und Sie haben den Generationenwechsel geschafft. Die Gründergeneration, Brigitte Mark, Paul Weinemann, die haben an eine jüngere Generation abgegeben. Max Merker und Matthias Schoch, die beiden inszenieren auch regelmäßig an Stadttheatern. Die machen also diese Gegenüberstellung Freilichttheater, Stadttheater auch nicht mit.
1: Und übrigens bei Play SRF in der Sternstunde Kunst findet sich ein wirklich sehenswerter Dokumentarfilm über die Gassenschau, über die Anfänge, was sie eigentlich gewollt haben und wie wild diese wirklich angefangen haben. Also es zeigt sich, das Freilichttheater speist sich aus ganz verschiedenen Ansätzen. Und wo gibt es die zurzeit, die verschiedenen frischen Ansätze? Worauf bist du gestoßen bei deinen Recherchen, Dagmar?
0: Ich war letztes Wochenende in Waldenburg, Baselbiet. Dort hat der Regisseur Maximilian Hanisch ein Projekt gezeigt, das heißt Countryside 1. Auch er kommt eher aus der freien Szene und was er in Waldenburg gemacht hat, ist zweierlei. Einerseits gibt es einen Parcours durchs Dorf und die Landschaft, wo das Publikum Leuten aus dem Ort begegnet, also auch ortsspezifisches Theater, das von dem Leben und den Veränderungen der Landschaft erzählt. Dann haben Studierende aus Basel längere Zeit in Waldenburg gearbeitet und arbeiten zum Thema Landschaft gemacht, die jetzt ausgestellt sind. Und der zweite Teil ist eine Performance in einer ehemaligen Uhrenfabrik, die vom strukturellen Niedergang von Waldenburg erzählt. Also eigentlich erzählt Hanisch die Geschichte, aber eben auch Geschichten vom Ort, die er aufgestöbert, die er veranlasst hat und die dem Publikum den Kontext erfahrbar machen. Vor allem natürlich dem, das eben aus der Stadt kommt.
1: Und das würdest du dann auch ins Freilichttheater einsortieren?
0: Ich glaube schon, auf jeden Fall den Parcours bestimmt und Maximilian Hanisch kann mit dem Begriff auch durchaus etwas anfangen.
3: Das Format ist vielleicht noch mehr der inszenierte Walk oder der eben genau der Parcours, aber definitiv, es ist Freilichttheater, weil das Bühnenbild jetzt für den Parcours ist die Landschaft und das ist ja ganz bewusst so gebaut, dass wir eine Weile laufen, dann haben wir eine bestimmte Aussicht, dann gehen wir in ein Atelier, das in eine alte Scheune reingebaut ist und haben so einen Rahmen, mit dem wir wieder auf die Landschaft gucken, aber dazu noch was hören und insofern ja, absolut Freilichttheater. Klingt jetzt nicht so nach so dem modernen zeitgenössischen Theater, wo ich gerne stattfinde, aber im Prinzip spricht nichts dagegen, das Genre zu verwenden, ja.
0: Der entscheidende Begriff für ihn ist dabei dann natürlich die Landschaft.
3: Die Landschaft ist ja erstmal ein sehr sinnliches Thema, oder? Also auch so das Landschaftsgemälde, das Wandern gehen. Ich gehe sehr gerne wandern, ich fahre sehr gerne Fahrrad. Aber vor allem sind meine Projekte oft so, entstehen eigentlich auch so mehr aus so soziologischen Betrachtungen und Büchern als jetzt aus klassischen Geschichten. Und ich meine, aus soziologischer Perspektive interessiert mich am ländlichen Raum, dass er so anders ist als die Stadt. Ich bin selber im ländlichen Raum aufgewachsen, in einem kleinen Dorf und wollte, seitdem ich 14 war, dann immer in die Stadt, weil es dort Kunst gibt. Aber dann bin ich in die Schweiz gekommen und habe gemerkt, hier ist ja das Land noch ganz anders. Und dann hat es mich wieder dahin gezogen.
1: Das soll ja ab und zu geben, dass diese Leute eben in dich, es zieht sie dahin und dann wieder zurück. Und das ist ja auch ein Thema, Dagmar, diese Stadt-Land-Geschichte. Es sieht gerade fast danach aus, als nehme das Freilichttheater hier so eine Art Vermittlerrolle ein zwischen professionellem Theater und Laienspiel einerseits und andererseits aber eben auch zwischen Stadt und Land.
0: Das war auf jeden Fall eines der Anliegen für Maximilian Hanisch für sein Projekt Countryside 1.
3: Im Prinzip ist ja das übergeordnete Thema, Stichwort politische Polarisierung, es klingt so ein bisschen ausgenudelt, das zu sagen, aber wie können wir schaffen, miteinander zu reden und wieder ins Gespräch zu kommen? Und ich glaube halt, dass das, was ich gemacht habe, mich die letzten 1,5 Jahre hier Waldenburg aussetzen und wirklich so viele Leute wie möglich kennenlernen und die Teil von diesen Kunstwerken werden zu lassen, dass das dann automatisch auch zu einer größeren Sanftheit führt, als man sie vielleicht hat, wenn man sowas nicht macht. Oder anders gesagt, das Projekt begann mit mir Fahrradfahren durch Basel-Land, die Abstimmungsplakate sehend und sich fragend, hassen mich die Menschen hier, weil ich aus Deutschland komme oder weil sie die EU ablehnen, und hat jetzt eine riesige Entwicklung dahin genommen zu einem unglaublich viel differenzierteren Blick. So, also sage ich auch ganz ehrlich, dass bestimmte Vorteile sich auch viel mehr differenziert haben. Und ich denke, das sieht man hoffentlich diesem Parcours an.
1: sagt Max Hanisch. Und jetzt sind wir von den christlichen Festspielen im 19. Jahrhundert über traditionelle Freilichttheater und die Bedeutung von Gotthelf bis zu den performativen Spaziergängen in der Landschaft gelandet. So betrachtet, wenn man den Begriff so weit fasst, muss man sich tatsächlich keine Sorgen machen, scheint mir. Und dir?
0: Ich denke auch, und ich glaube, dass gerade diese Vermittlungsposition eine entscheidende Rolle spielen kann. Das ist mir im Rahmen dieser Sendung auf jeden Fall nochmal so klar geworden. Freilichttheater vermittelt Geschichten, lokale, aber auch historische. Und diese gemeinsame Erfahrung vor Ort, in der Natur, dem Wetter ausgesetzt, das sind eben ja gemeinschaftsstiftende Erlebnisse, die zwar oft etwas Aufwand erfordern auf allen Seiten, sei es der Anfahrtsweg, sei es die viele Arbeit, die so eine Infrastruktur auch benötigt. Aber das ist eben auch der Reiz dieser Theaterform. Und die, würde ich schon sagen, die hat Zukunft, gerade in ihrer Vielfältigkeit. Was natürlich nicht heißt, dass es sich nicht lohnen könnte, gerade in ländlichen Gegenden dafür auch kulturpolitische, also förderpolitische Sicherheiten zu etablieren. Und auch den Generationenaustausch, also diese Generationenübergabe zu fördern.
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0: Die Nachrichten von SRF um 15:30 mit Sandro Peter. Zuerst zur Fußball-Weltmeisterschaft. Da hat die Schweizer Nationalmannschaft ihren ersten Sieg. Sie gewinnt das Gruppenspiel gegen Bosnien-Herzegowina mit 4:1. Die Schweizer Tore sind alle in der letzten Viertelstunde des Spiels gefallen. Die Einwechselspieler hätten dabei eine wichtige Rolle gespielt, sagt Nazi-Verteidiger Manuel Akanji.
1: Definitiv. Ich glaube, es gehört auch die Spieler dazu, die vorgespielt haben, weil die sorgen für viel Verwirrung, machen die Gegner müde. Und dann natürlich, wenn man so Auswechselspieler auf der Bank hat, die dann reinkommen mit so viel Energie, das haben wir definitiv gebraucht heute und die haben dann auch den Unterschied schlussendlich gemacht.
0: Das nächste Gruppenspiel der Schweiz ist am kommenden Mittwoch. Die Nazi trifft dann auf Gastgeber Kanada. Kanada feiert derweil seinen allerersten WM-Sieg überhaupt. Die Kanadier haben gegen Katar gewonnen mit 6:0. Die EU verlängert ihre Sanktionen gegen Russland. Erstmals werden sie um ein Jahr verlängert und nicht um 6 Monate. Die Staats- und Regierungschefinnen und Chefs der Mitgliedsländer hätten diesen Entscheid an ihrem Gipfel in Brüssel gefällt, teilte eine Sprecherin mit. Der Grund für das neue Vorgehen liegt in Ungarn. In den vergangenen Jahren hatte der damalige ungarische Regierungschef Viktor Orban eine einjährige Verlängerung der Sanktionen jeweils blockiert. Sein Nachfolger Peter Moczar gilt als Russland-kritischer. Wer missbräuchlich eine Einsprache macht gegen ein Bauprojekt, der soll zahlen müssen. Der Nationalrat unterstützt entsprechende Vorstöße aus dem Ständerat. Auch soll nur Einsprache erheben dürfen, wer durch ein Vorhaben direkt und besonders betroffen ist. Mit diesen Massnahmen will das Parlament etwas tun gegen die Wohnungsnot. Die zuständige Kommission im Nationalrat schreibt zur Begründung, eine Studie habe gezeigt, dass Baueinsprachen ein bedeutendes Hindernis seien für den Wohnungsbau. Der Bundesrat war mit den Motionen ebenfalls einverstanden, er kann sie nun umsetzen. Die Waadtländer Behörden eröffnen erneut ein Strafverfahren gegen Staatsrätin Valerie Dietli. Es geht dabei um eine außergerichtliche Einigung zwischen Dietli und dem Präsidenten der Kommission, die für landwirtschaftliches Land entscheidet. Dietli soll dem Mann ein Mandat verschafft und zudem 10'000 Franken aus der öffentlichen Hand bezahlt haben. Im Gegenzug habe er auf eine Strafanzeige gegen die Politikerin der Mitte-Partei verzichtet. Dietli selbst sagt, sie begrüße die Strafuntersuchung und freue sich, dass die Sache jetzt objektiv und gründlich durchleuchtet werde. Es ist das zweite Strafverfahren gegen Valerie Dietli. Das erste läuft wegen möglichen Amtsmissbrauchs. Das Wetter. Zuerst ist es sonnig bei Höchstwerten zwischen 31 und 35 Grad. Am Nachmittag entstehen stellenweise Gewitter mit stürmischen Böen. Das waren Nachrichten von Radio SRF. Am Mikrofon und verantwortlich Sandro Peter.
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3: Der Wind hat gedreht, und zwar in Richtung Atomkraft. Der Bau neuer Meiler soll nämlich möglich werden in der Schweiz. Nach dem Bundesrat und dem Ständerat ist nun auch der Nationalrat dieser Meinung. Das war allerdings nicht von Anfang an so. Wie ist also diese Kehrtwende einzuschätzen? Michael Frank ist der Direktor des Dachverbands für Stromwirtschaft und er ist zu Gast im Tagesgespräch vom Donnerstag.
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5: Soll die Schweiz wieder Atomkraftwerke bauen? Das ist diese Woche emotional debattiert worden im Parlament. Heute Morgen hat der Nationalrat entschieden, in der Schweiz soll der Bau von neuen Atomkraftwerken wieder möglich werden. Dieser Meinung ist bereits der Bundesrat und der Ständerat und jetzt also auch der Nationalrat. Er hat heute Morgen den Gegenvorschlag zur Blackout-Initiative angenommen. Mein Gast ist der oberste Vertreter der Schweizer Stromwirtschaft, der Michael Frank. Er ist Direktor vom Dachverband der Stromwirtschaft VSE. Willkommen im Tagesgespräch.
6: Grüß dich, Herr Karasek. Merci für die Einladung.
5: Michael Frank, was sagen Sie zu dem Entscheid, in der Schweiz soll der Bau von neuen Atomkraftwerken wieder möglich werden?
6: Als VSE sind wir zufrieden und Strombranche. Das entspricht unseren Empfehlungen, die wir auch im Parlament gemacht haben. Und wir sind überzeugt, dass das in Richtung geht.
5: Am Montag, wer sich vielleicht daran erinnert, um das einfach an dieser Stelle klarzustellen, am Montag hat der Nationalrat vom Bundesrat noch eine Zusatzschlaufe gefordert und den Gegenvorschlag zur Blackout-Initiative am Bundesrat zurückgewiesen. Der Nationalrat hat jetzt also wie die Meinung geändert heute Morgen und unterstützt jetzt den Bundesrat Rösti, den Energieminister, doch. Also für die Befürworter von neuen AKWs ist das, was heute im Parlament passiert ist, ein Erfolg.
6: Das ist richtig. Und es geht ja nicht nur um Befürworter von Atomkraftwerken. Das ist ja noch in weiter Ferne, ob es überhaupt ein neues wird geben. Sondern es ist für die, die sich um Versorgungssicherheit sorgen, ist es ein wichtiger Schritt, weil es tut diese Option mehr in der Zukunft offen behalten. Die Priorität ist immer noch bei den Erneuerbaren, aber die Option für die Zukunft ist wichtig.
5: Dass ein paar Nationalräte jetzt umgeschwenkt sind, sind vor allem Mitte Nationalrätinnen und Nationalräte, kann das damit zu tun haben, dass der Bundesrat einen Bericht zur Finanzierung liefern muss. Das hat diese Woche der Ständerat gefordert und das bleibt jetzt. Also bis Ende Jahr muss der Energieminister Rösti einen Bericht vorlegen. Das verlangt das Parlament, einen Bericht vorlegen, wie ein AKW in der Schweiz finanziert werden soll. Jetzt kann es also gut sein, dass Sie, Herr Frank, in den nächsten paar Tagen ein Telefonat bekommen vom Bundesrat Rösti und er wird Sie fragen, Sie als oberster Vertreter der Stromwirtschaft, er wird Sie fragen, wie kann man ein AKW finanzieren? Was sagen Sie am Herrn Rösti?
6: Ja, das ist eine sehr interessante Frage, die uns noch auch Jahre wird beschäftigen. Spätestens bei einem möglichen Rahmenbewilligungsgesuch muss man es geklärt haben, weil das Gesetz schreibt vor, Finanzierung muss geklärt sein.
5: Gut, aber jetzt geht es also noch früher. Ich muss es bis Ende Jahr vorlegen.
6: Das, Finanzierung müssten wir wissen. Was für eine Technologie, was für eine Grösse, was für einen Standort, was für einen Zeitraum, was für einen Lieferant, das wissen wir alles nicht. Das heisst, man kann das hypothetisch beantworten und da wird man mit einer Bandbreite müssen antworten. Und das PSI, also glaube ich, die Kapazität in der Schweiz, also das Paul-Scherrer-Institut, hat mal eine Schätzung gemacht und die Schätzung lautet zwischen 4 und 13 Milliarden.
5: Gut, das ist eine ziemlich grobe Schätzung. Wir wollen es natürlich an dieser Stelle noch ein bisschen genauer wissen von Ihnen. Also bis jetzt sind Sie noch nicht eine grosse Hilfe der Rösti. Weil es ist klar, es gibt kein Projekt. Trotzdem muss bis Ende Jahr ein Bericht vorgelegt werden vom Bundesrat Rösti, wie die Finanzierung aussehen könnte. Aus welchen Quellen könnte Geld kommen?
6: Das ist jetzt die Frage, wo die Kapitalbeschaffung ist. Wenn man beim obersten Limit jetzt hergeht für 13 Milliarden, ist das ein Riesenbrocken für den Schweizer Kapitalmarkt. Das heisst, es müsste vermutlich weiter rausgehen. Ich denke, dort wäre sicher eine gute Adresse für Finanzierungsmodelle aufzuzeigen. Sicher Grossbanken ein wichtiger Regel, weil nur Pensionskassen und die üblichen Fonds und Kapitalgeber in der Schweiz werden vermutlich allein nicht länger für so, wenn man jetzt auf 13 Milliarden geht.
5: Also Sie haben jetzt konkret mal gesagt, vielleicht können Grossbanken da mitfinanzieren. Was gibt es noch sonst für andere Möglichkeiten, wie man an 13 Milliarden Franken kommt für ein AKW?
6: Wie diese Finanzierung gelingt, hängt dann wieder ab von den Sicherheiten, die man liefern kann. Und wenn der Staat eine Sicherheit geben kann, hat das einen Einfluss auf die ganzen Kapitalkosten und auf Kapitalzinsen. Und das kann es dann nachher einfacher oder schwieriger machen.
5: Also je nachdem, wie gross die Hilfe vom Staat ist. Das heisst, Sie fordern natürlich auch eine staatliche Hilfe.
6: Also ich habe jetzt nicht hier im Sinn von Subventionen. Er kann eine Finanzgarantie geben, eine Bürgschaft geben. Das gibt Sicherheit den Kapitalgeber. Also Kapitalgeber geben Geld und für das wollen sie Sicherheit. Je höher das Risiko ist, je höher der Zins. Ob der Staat möglich das noch unterstützen muss, weil wir wissen, weltweit gibt es keine Produktionstechnologie, die nicht subventioniert ist. Das ist nachher eine Diskussion in der Politik, das ist ein politischer Entscheid, wo man wird müssen fällen in der Zukunft, wenn es denn ein konkretes Projekt gibt. Und wenn nur mit 100% staatlicher Unterstützung ein AKW baubar ist, dann wird sich die Politik müssen machen, überlegen, ob das in sich Sinn macht. Weil es ist ja, da wir ja nur von einer Option reden, gar nicht gesichert, dass es ein neues AKW gibt. Jetzt losgelöst von Volkszustimmung, wo es dann noch zwei Abstimmungen für Rahmenbewilligung und so weiter wird müssen geben.
5: Die grossen Energieversorger der Schweiz sind alle sehr kritisch zu neuen AKWs. Es hat die bekannte Studie gegeben von der AXPO, die das auch ergeben hat. Können Sie noch mal sagen, wie gross, bis jetzt ist es noch ein bisschen ungenau, wie gross müsste die staatliche Unterstützung sein, dass überhaupt, weil kein Energieversorger will das oder kann das zahlen, das Risiko ist zu gross. Wie gross muss denn die staatliche Hilfe sein?
6: Das ist aus heutiger Sicht schlicht nicht abschätzbar, weil wir kennen den Zeitpunkt nicht, wo die Diskussion stattfindet. Findet der rasante Ausbau von den Erneuerbaren statt? Dann sieht das ganz anders aus.
5: Dann sieht was anders
6: aus? Dann sieht die Garantie, die es dann vielleicht braucht, ganz anders aus. Weil
5: aber wieso reden Sie von Garantie? Es braucht wirklich Cash, damit überhaupt ein AKW
6: kann bauen. Das ist eine Hypothese.
5: Aber kein Energiekonzern, der 13 Milliarden Franken in die Hand
6: nimmt. Da bin ich voll mit nicht einverstanden. Weil momentan haben wir die Rechtssicherheit ist nicht da, die Investitionssicherheit ist nicht da, die Planungssicherheit ist nicht da, regulatorische Risiken sind nicht absehbar.
5: Aber was soll denn der Bundesrat Rösti, was soll der antworten bis Ende Jahr?
6: Er wird eine Modellrechnung müssen machen und Annahmen treffen und Annahmen definieren. Und die Realität werden wir sehen, ob die so kommt oder nicht. Weil wir reden von einer Kristallkugel.
5: Aber die Schweiz muss doch sagen, haben wir das Geld oder haben wir das Geld nicht? Oder haben wir das Geld, aber wollen wir es lieber investieren in die Erneuerbaren? Wir müssen doch zuerst einmal schauen, ob das Kessel voll ist.
6: Die Diskussion, die wir jetzt führen, führen wir, wenn wir konkrete Projekte hätten. Wir haben kein konkretes Projekt, darum gibt es auch keine konkreten Aussagen zu der effektiven Höhe von Finanzierung in Franken und Rappen. Wir reden von einem Streichen, von einem Verbot für eine Option in der Zukunft. Es gibt keine, wir wissen nicht mal, welche Technologie. Und Technologiegeneration ist extrem relevant für die Höhe der Kosten.
5: Das ist klar, da gebe ich Ihnen recht.
6: Tue ich eine Vollwebsorge oder gehe ich auf eine teure BMW oder habe ich irgendeinen schicken Tesla?
5: Ja. Aber meine Ausgangsfrage war ja, dass der Bundesrat Rösti, der Energieminister, muss bis Ende Jahr das vorlegen, einen Bericht vorlegen, wie ein AKW könnte finanziert werden in der Schweiz. Und eine grosse Hilfe sind sie jetzt noch nicht.
6: Selbstverständlich, es gibt Annahmen, die man treffen kann. Nachher gibt es ein Finanzierungsmodell, das wird er müssen darlegen. Dort wird es Abklärungen geben mit Kapitalgeber, das, was ich vorher erwähnt habe, mit Banken, mit Fonds, mit Pensionskassen. Weil, man muss mal ein Volumen definieren, das könnte müssen aufgenommen werden. Wir haben jetzt das mal etwas in Rahmen gestellt von 13 Milliarden, ist kein Pappenstiel. Dort gibt es Finanzspezialisten, ich bin nicht der Kapitalbeschaffungsspezialist, wo man nachher sagen, was für Gefäße und Möglichkeiten gibt es. Und dann gibt es Varianten. Und die haben auch Vor- und Nachteile. Und das ist das, was ich mir vorstelle, was am Schluss wird aus diesem Bericht rauskommen.
5: Und wie gross, zum Sommer fragen, wie gross wird der staatliche Anteil müssen sein?
6: Das wird irgendwie ein Prozentsatz sein. Und ihr redet jetzt von einem staatlichen Anteil, der in Cash fließt, der vermutlich grösser null wird sein. Aber er muss sicher kleiner als 100% sein. Und sonst haben wir ja, der Bund betreibt das Kernkraftwerk und das macht auch keinen Sinn. Entspricht auch nicht unserer Governance und unserer Rollenaufteilung in der Energiewirtschaft.
5: Das ist SRF Tagesgespräch mit dem Chef vom Dachverband von der Stromwirtschaft VSE, mit dem Michael Frank. Das Parlament hat heute beschlossen, dass der Bau von neuen AKWs wieder erlaubt sein soll. Das letzte Wort hat aber dann das Stimmvolk. Die Grünen haben bereits das Referendum angekündigt. Und weil die Bevölkerung am Schluss darüber kann abstimmen, vielleicht nächstes Jahr, AKW ja oder nein, führen wir diese Debatte doch auch jetzt schon. Der Bundesrat Rösti hat im Parlament gesagt, 30% vom Schweizer Strom sind aus der Kernenergie. Wenn Kernkraftwerke vom Netz gehen, dann fehlen die 30%. Gleichzeitig steigt der Bedarf von Strom, zum Beispiel wegen der Elektroautos oder wegen der Wärmepumpen. Und gerade im Winter wird es eng. Es bräuchte also mehr als Photovoltaik und Wasserkraft. Was mehr?
6: Also die Lösungsansätze gibt es verschiedene. Jetzt einfach auch Technologie offen. Massiv mehr erneuerbar, das wo möglich. Das Stromgesetz sieht das vor. Die Realität sieht einfach anders aus. Das Volk hat 70% ja gestimmt, aber die Opposition geht weiter. Dann kann man Langzeitbetrieb von den bestehenden Kraftwerken, also über die 60 Jahre raus von Gösgen und Leibstadt.
5: Jetzt wollte ich auch schon bei dem Punkt bleiben, wenn man sie länger würde beibehalten, die bestehenden Kernkraftwerke, gibt es ja auch die Möglichkeit, dass sie noch viel länger am Netz bleiben. Der AXPO-Chef, der Christoph Brand, hat vor kurzem im Tagesgespräch gesagt, wir gehen davon aus, dass unsere neueren Werke wie Gösgen und Leibstadt technisch sicher bis zu 80 Jahre laufen können. Also Stand jetzt wären das noch 30 oder 40 Jahre, die dazukommen. Es gibt ja auch in der Schweiz eigentlich keine gesetzlich festgelegte Laufzeitbegrenzung für Kernkraftwerke, könnte ja also noch länger sein. Und da frage ich Sie jetzt, wenn man das weiss, dass die zwei Kernkraftwerke noch sehr lang könnten laufen, wieso müssen wir überhaupt von neuen reden?
6: Es ist richtig, es gibt kein Enddatum. Das Enddatum ist, solange dass sie sicher sind und rentabel. Aber dass sie sicher sind, wird man müssen bis 10 Jahre lang Vorlaufzeit haben, um zu planen. Das Ende sind die Aufsichtsbehörde wird müssen formulieren, was sie an Anforderungen stellen, technischer Natur. Die müssen das schauen, planen, rechnen, die Investitionen und nachher umsetzen. Und das geht nicht so schnell wie mit einem Atomkraftwerk.
5: Aber was ich vorhin gemeint habe, man sagt immer, die 30% Atom fällt weg irgendwann einmal. Ja. Vielleicht fällt sie gar nicht so schnell weg, weil man ja noch die bestehenden Kernkraftwerke haben.
6: Ja, die laufen im heutigen Modus bis 39 und 44. Wenn man die Verlängerung will, braucht es aktiv ein paar Sachen. Das Ende muss seine Anforderungen definieren, was es braucht für die längere Laufzeit. Kraftwerke müssen rechnen, was das bedeutet, was dort muss nachgerüstet werden, was das für einen Kapitalbedarf ist. Dort rechnen wir mit sicher mindestens 1 Milliarde pro Werk für die Nachrüstung. Nachher muss man regulatorische Sicherheit haben, was dort hier passiert. Wie werden nachher die ganzen Weiterlaufen von der Stilllegungs- und Entsorgungsfonds gemacht? Weil jeder Mal wieder hier die Zinsmodelle sind, kann das sehr teuer oder ein bisschen günstiger kommen. Und dort gibt es noch viel politische und regulatorische Arbeit zu machen im Bund und auf der anderen Seite viel technische Arbeit bei den Werken. Und die brauchen Vorlaufzeit, die brauchen Jahre Vorlaufzeit, um das zu machen. Das heisst, wenn man sie will, ab 39 auf 44 länger laufen lassen, braucht GÖS genau ab 29, 30 definitiv Entscheid, machen wir es nicht.
5: Ja gut, aber was hat das zu tun mit Neuem? Man muss wegen dem vielleicht keine Neue bauen.
6: Man muss unter Umständen nicht neue bauen für das Jahr 2050. Das ist durchaus so. Aber wir haben keine Garantie, dass das mit dem Langzeitbetrieb funktioniert. Das Problem ist, wir sind in einem Umfeld mit einer hohen Unsicherheit. Wenn man hohe Unsicherheit hat, muss das strategische Verhalten sein. Wir wollen möglichst viele Optionen für Handlungsspielraum haben, weil das Einzige, was sicher ist, wir wollen Versorgungssicherheit. Und das müssen wir herbringen. Und mit mehr Optionen können wir es machen. Und ob das tatsächlich, und darum reden wir ja von einer Option, ob das tatsächlich ein neues Atomkraftwerk bauen wird, das merken wir in den nächsten 5, 10, 15 Jahren. Und das ist ja der Charme von einer Option. Wenn ich eine Option auf eine Aktie habe, heisst nicht, dass ich die Aktie kaufen muss.
5: Die Frage ist einfach, was ist das Risiko von dieser Option? Die Woche habe ich etwas Interessantes gehört im Echo der Zeit. Der Ökonom Alexander Butzier hat mit seinem Team 2/3 von allen AKWs auf der Welt analysiert. Und er sagt, Atomkraftwerke seien super risikoreich, mit grossen Kostenüberschreitungen und langen Verzögerungen im Bau. Die Kosten von AKWs werden im Schnitt um 117% überschritten. Es gibt nichts auf der Welt, wo die Kosten so überschritten werden wie bei AKWs. Die Bauzeit werde um 65% überzogen. Können wir uns so etwas erleben, wenn wir überhaupt so etwas...
6: Ich würde jetzt aber die Aussage vom Professor jetzt Interview auch gehört weiterführen. Und was ist der Hauptgrund von diesen Kostenüberschreitungen? Das hat er im gleichen Interview nämlich auch erwähnt. Weil unterwegs Strategie gewechselt worden ist, technologische Anforderungen gewechselt, also alles, was teurer worden ist.
5: Ja gut, ist ja egal, was der Grund ist. Das ist
6: nein, das ist nicht ganz... Das sind am Schluss politische Entscheide. Oder Betreiber entscheiden oder zuführen. Weil das, was ursprünglich geplant ist, hat ein anderes Preisschild gehabt. Und wenn man natürlich mehr und besser und höher will, hat es preissteigenden Faktor. Das ist übrigens der Charme vom Modell, das Daxpo gemacht hat. Sie hat das ja auch gerechnet. Und sie hat ganz bewusst konservativ gerechnet. Sie hat nämlich Flamanville genommen. Das ist eines von denen, wo gigantisch Preise explodiert sind.
5: Das ist ein AKW.
6: Das ist ein AKW, wo jahrelang im Bau war in Frankreich, mit einer riesengroßen Kostenüberschreitung. Hat dort gestützt auf eine MIT-Studie gemacht, was ist dort hier projektgetrieben gewesen, was ist nicht projektgetrieben gewesen, und hat mit dem teuersten Fall hat verrechnet, was es bedeutet, und kommt immer noch zum Schluss, dass das eigentlich eine verhältnismässig günstige Variante im Vergleich ist. Jetzt gibt es Technologien, die durchaus kompatibel sein können. Wasserkraft wissen wir aber, ist ausbauen. Da gibt es nicht mehr viel noch zum zusätzlich machen. Da ist Bereitschaft noch für, weiss der Teufel, manchen Stolz sehen. Das macht keinen Sinn. Auf der anderen Seite müssen wir etwas anderes gegenüberstellen. Die Alternativen, die wir haben, und die ist alle teurer.
5: Das ist Willi.
6: Nichts machen. Es lässt darauf abkommen. Lücken in Kauf zu nehmen. Es hat eine andere Rechnung vom Bundesrat gegeben. Wenn 30% Strom im Netz fehlt, kostet das bis zu 1 Milliarde pro Tag. Und das ist nachher definitiv nicht mehr lustig, weil die Wirtschaft ist auf die Versorgungssicherheit angewiesen, wie die Gesellschaft auch. Das ist einer von unseren Werten für unseren Wohlstand. Und
5: dass das passiert, ist aber nicht unbedingt...
6: Wenn man spielt im System und das plötzlich shaky wird und das plötzlich unsicher wird, ist das der grösste Schaden. Und ich bin nicht der Anhänger, der sagt, es muss unbedingt ein neues Atomkraftwerk sein. Es kann ein neues Atomkraftwerk sein. Es können auch andere Technologien sein.
5: Zum Beispiel?
6: Wir haben massiven Ausbau von den Erneuerbaren. Das Volk hat ja gesagt, Beschwerden gehen weiter. Es passiert im Moment nicht. Andere Varianten sind Gaskraftwerke, kann man herstellen, ist per se eine relativ günstige Sache, weil das Kraftwerk schnell gestellt ist. Das Kraftwerk ist nicht so teuer und es läuft so lange, dass es laufen muss.
5: Warum Gaskraftwerke, wenn die CO2 ausstoßen und von Gasimport abhängen? Das ist ja eigentlich, sind Gaskraftwerke keine gute Nachricht fürs Klima.
6: Das sind die negativen Seiten. Man wird mehr CO2 ausstoßen, ich hoffe, und noch mehr Auslandsabhängigkeit mit dem Gas.
5: Aber für was sind sie dann eher, um die Lücke zu stopfen? Sind sie eher für neue AKWs oder eher für Gaskraftwerke?
6: Es hängt nicht an, was ich will. Am Schluss müssen wir die Bereitschaft in einem demokratischen System für das eine oder für das andere haben. Ich bin völlig agnostisch für Technologie. Ich will Versorgungssicherheit sicherstellen. Und wenn die Bevölkerung, wenn das politische System mir sagt, neue Atomkraftwerke, dann wird sich die Branche darum tun.
5: Sie haben jetzt schon ein paar Mal Versorgungssicherheit erwähnt, wo Sie wollen, wo Sie fordern. Sie betonen immer wieder die Bedeutung von der Versorgungssicherheit, wenn Sie auf die nächsten Jahrzehnte blicken. Wenn es Ihnen aber wirklich um die Versorgungssicherheit geht, dann würden Sie das Wasser in der Schweiz nicht nach dem Markt bewirtschaften. Also Ihnen ist die Versorgungssicherheit wichtig, aber auch die Rentabilität. Also Strom beispielsweise aus Schweizer Wasserkraft wird auch im Winter ins Ausland exportiert, wenn wir es eigentlich könnten brauchen. Also gibt es da einen Widerspruch zwischen der Rentabilität und Versorgungssicherheit?
6: Nein, da bin ich nicht überzeugt. Weil jeder Investor, der massiv Kapital über sehr lange Zeit in die Finger nimmt, muss es irgendwie können über die Runde bringen. Sonst wird nicht bauen. Auch eine PV-Anlage wird nicht bauen, wenn ich nicht Rentabilität bekomme. Was ja über Subventionen und so weiter sichergestellt wird.
5: Und aber wenn Ihnen die Versorgungssicherheit wichtig wäre, dann wäre ja der Markt weniger wichtig. Also wenn die Versorgungssicherheit so wichtig wäre, dann würden wir doch nicht unseren Strom dann verkaufen, wenn wir ihn eigentlich bräuchten.
6: Grosse Investitionen können sich am letzten der Ökonomie nicht entziehen, sonst werden sie nicht bauen. Und ja, die exportieren im Winter, aber sie importieren auch. Zum Teil ist es Pumpspeicherwasser, das man auf und ab pumpt, um das System zu machen, das man in Ausland verkaufen kann. Wenn ich aber schaue, wie viele Terawattstunden das wiederum importiert wird, weil das ist ja die Stärke eines Stromnetz. Je grösser ein Stromnetz ist, je mehr der Tier kann der Wechsel stattfinden, umso stabiler ist das System. Weil wenn wir sagen, wir die Schweiz als Insel betrachten, dann klappt es. Das können wir nicht aufrechterhalten. Und dann würden wir gar nichts importieren, gar nichts exportieren und das System geht nicht auf, das können wir uns nicht leisten.
5: Was ist denn das für ein Zeichen, wenn wieder AKW würden gebaut werden? Was ist das für ein Zeichen gegenüber den Erneuerbaren? Wenn man weiss, es gibt AKWs, tun die AKWs dann nicht die erneuerbaren Energien konkurrenzieren?
6: Ja, das ist ein Argument, das ich häufig höre. Und ich bin die Überzeugung, dass das nicht der Fall ist. Wenn wir auf Zielkurs wären mit den Erneuerbaren, wie das Volk das mit 70% im Stromgesetz auch verabschiedet hat, dann hätten wir vermutlich die Atomkraftdiskussion nicht. Aber wir hinken dermassen hinten nach. Wir haben einen Versorgungsindex gemacht im VSE auf das Jahr 2050 mit den bekannten Projekten und Technologien, die zur Verfügung stehen. Also nicht irgendwie Fantasy, Science Fiction. Und wir kommen auf das Jahr 2050 auf 69 von 100 Punkten. Also Versorgungssicherheit aus unserer Optik und die Atomkraftwerke werden in diesem System nach 60 Jahren abgestellt, ist nicht sichergestellt.
5: Also sagen Sie das ein bisschen einfacher, also 2050 fehlen Terawattstunden Strom?
6: Da fehlen im Winter, wenn man die Berechnungen anschaut, die erwähnten 15 Terawattstunden Strom. Und wenn wir jetzt sagen, ja, jetzt findet der Boost von den Erneuerbaren statt, wie das Volk auch wollen hat, dann sinkt die Wahrscheinlichkeit eines neuen Atomkraftwerks massiv. Weil wenn genügend erneuerbar da ist, dann haben wir keinen Bedarf nach Atomkraftwerk. Und die Welt ist ja nicht schlecht, sondern die ist gut. Sie tut Versorgungssicherheit sicherstellen und ist auch klimaneutral.
5: Gut, Sie sind natürlich Vertreter von der Strombranche und das passt zu Ihrer Rolle, dass Sie sagen, es wird Strom fehlen, weil Sie natürlich wollen, dass mehr Strom produziert wird. Es gibt auf der anderen Seite auch den Bereich von der Energieeffizienz.
6: Richtig.
5: Es wird bis ins 2050 ja auch immer mehr Strom gespart, zum Beispiel durch effizientere Geräte, Gebäude und Prozesse. Jedes Jahr kommen Solaranlagen mit einer Leistung von 1 bis 1,5 Gigawatt dazu.
6: Das ist alles richtig und Effizienz ist ganz ein wichtiger Punkt. Und dort sind wir auf einem guten Pfad. Wir haben den Gesamtstromverbrauch, also das Total unserer Gesellschaft und Wirtschaft, wird steigen. Elektrifizierung vom Verkehr, Wärmepumpe, Rechenzentren, Bevölkerungs- und Wirtschaftswachstum. Wenn man es aber runterbricht pro Kopf, ist das stagnierend bis sinkend. Das ist eine gute Botschaft. Effizient fährt an, greifen. Aber irgendwo können wir diese grossen Lücken auftritt, nicht nur mit Effizienz auffahren, auch wenn die Geräte besser werden, auch wenn die Anwendungen besser werden, auch wenn die Leute sensibler werden. Am Schluss wollen wir dekarbonisieren, wir wollen das Fossile loswerden, Gas und Öl, und das geht nur mit Elektrizität. Also dort kommen wir nicht umhin, dass das Gesamtvolumen aufnimmt. Jetzt ist natürlich das Ziel, dass man den Anstieg vom Gesamtvolumen möglichst dämpft. Aber er wird aufgehen, und da sind sich die Studien von der Stromwirtschaft über die ETH, über den Bund einig, wo man nicht landet.
5: Da würde ich gerne wie etwas entgegensetzen, sozusagen gegen die in Anführungszeichen Panik machen, dass irgendwann mal irgendetwas fehlt, dass man ganz konkret Zahlen anschauen kann. Ich habe zum Beispiel die neuesten Zahlen angeschaut vom Swiss Energy Charts. Und dort steht, von Januar bis zu dieser Woche hat die Schweiz fast 17% Strom aus Solaranlagen produziert. Und laut Expertinnen und Experten sagt das ein erstaunliches, schnelles Wachstum. Wenn das so weitergeht, dann hegen wir in 9 Jahren locker 30% Strom mit Sonne. Inwiefern dürfen Sie das mit einberechnen, dass die Erneuerbaren sich ja auch entwickeln?
6: Wenn man eine Jahresbetrachtung macht, ja, aber die nützt uns nichts. Wir haben November, Dezember, Januar, Februar, März. Das sind die kritischen Monate. Und Dezember bis Februar Kernmonate im Winter. Photovoltaik hat die Zuwachsrate, und das ist ja gut, und das hilft massiv, das System zu entspannen.
5: Also Sie geben die Zuwachsrate zu?
6: Ich muss doch nichts zugeben, das ist Realität. Also das ist Fakten, sind Fakten. Also da hat es mit Zugeben und Behaupten hat es nichts zu tun. Die sind bekannt, Zuwachsrate.
5: Aber wenn das sich noch so weiterentwickelt, bräuchten wir vielleicht gar nie AKWs. Aber, das ist der Punkt von der
6: Ich möchte einen Punkt noch sagen. Wir haben ein Winterproblem, und wir wissen, von der Photovoltaik sind etwa 70% von der Produktion im Sommer und nur etwa 30% im Winter. Beim Wind, und darum wäre ja Wind im EU, wo extrem erneuerbar ist, wie Photovoltaik auch, wäre Wind im Winter so gut, weil es ist vor allem im Winter kommt Wind, weniger im Sommer. Das wäre für das Gesamtsystem gut, wäre übrigens auch sehr viel günstiger. Und der Wind hat noch den Vorteil, es geht auch in der Nacht und bei wüstem Wetter. Also es ist nicht eine Technologiegeschichte, sondern es ist am Schluss, bekommen wir einen sauberen Mix her für das her, und nur mit einer Technologie werden wir das nicht herbringen.
5: Und darum, als ein Grund, oder so gesehen, dass die einen immerhin als Parlament, wo heute entschieden hat, dass in der Schweiz der Bau von neuen Atomkraftwerken wieder möglich werden soll. So sieht das Parlament. Und das kommt dann höchstwahrscheinlich auch nächstes Jahr vors Volk. Und somit komme ich langsam zum Schluss. Passt denn das, oder wird das überhaupt zusammenpassen? Erneuerbare Energien, wo Sie auch sagen, die sich entwickeln, und nebendran Atomstrom. Passt das zusammen? Kann man da, wenn man sieht, dass die Erneuerbaren vielleicht zum Teil nicht so viel liefern, dass es Lücken gibt, dass es ein bisschen runtergeht, kann man dann überhaupt so schnell mehr Atomstrom produzieren? Atomstrom hat ja auch ziemlich etwas Unflexibles. Man kann nicht einfach einen Knopf drücken und nachher gibt es mehr Atom.
6: Ja, das ist richtig, und das ist ja genau dann auch das Tricky. Und das sind dann Rahmenbedingungen, wenn jemand das wirklich würde wollen machen. Und noch eins, Strombranche will das im Moment nicht machen. Wir wollen nur die Option haben, es gibt kein Projekt. Aber wenn man es machen würde, dann wird man müssen schauen, wie viele Stunden kann so ein Werk laufen. Je mehr Stunden, umso tiefer sind die Kilowattstunden kosten. Das ist logisch. Aber es wird nicht so viel laufen können wie heute, weil es viel Erneuerbare gibt. Das ist eine Herausforderung, die man muss sagen. Und das wird am Schluss ein Grund sein. Baut man das nicht, und zu welchen Finanzierungsbedingungen baut es. Aber im Zeitpunkt, wo man das Projekt hat, weiss ich nicht, wie viele Erneuerbare das es im Netz hat. Und das ist natürlich eine relevante Voraussetzung, die einen Einfluss hat. Und wenn es so viel drin hat, wird vielleicht das Atomkraftwerk obsolet. Ist auch gut.
3: Das war das Tagesgespräch vom 18. Juni mit Michael Frank vom Dachverband für Stromwirtschaft.

0: Die Nachrichten von SRF um 3 mit Sandro Peter. Zuerst zur Fußball-Weltmeisterschaft. Da hat die Schweizer Nationalmannschaft ihren ersten Sieg. Sie gewinnt das Gruppenspiel gegen Bosnien-Herzegowina mit 4:1. Die Schweizer Tore sind alle in der letzten Viertelstunde des Spiels gefallen. Die Einwechselspieler hätten dabei eine wichtige Rolle gespielt, sagt Nazi-Verteidiger Manuel Akanji.
1: Definitiv. Ich glaube, es gehört auch die Spieler dazu, die vorgespielt haben, weil die sorgen für viel Verwirrung, machen Gegner müde. Und dann natürlich, wenn man so Auswechselspieler auf der Bank hat, die dann reinkommen mit so viel Energie, das haben wir definitiv gebraucht heute und die haben dann auch den Unterschied schlussendlich gemacht.
0: Das nächste Gruppenspiel der Schweiz ist am kommenden Mittwoch. Die Nazi trifft dann auf Gastgeber Kanada. Kanada feiert derweil seinen allerersten WM-Sieg überhaupt. Die Kanadier haben gegen Katar gewonnen mit 6:0. Die EU verlängert ihre Sanktionen gegen Russland. Erstmals werden sie um ein Jahr verlängert und nicht um 6 Monate. Die Staats- und Regierungschefinnen und Chefs der Mitgliedsländer hätten diesen Entscheid an ihrem Gipfel in Brüssel gefällt, teilte eine Sprecherin mit. Der Grund für das neue Vorgehen liegt in Ungarn. In den vergangenen Jahren hatte der damalige ungarische Regierungschef Viktor Orban eine einjährige Verlängerung der Sanktionen jeweils blockiert. Sein Nachfolger Peter Moczar gilt als Russland-kritischer. Die Sanktionen der EU gegen Russland wegen des Angriffskriegs gegen die Ukraine umfassen unter anderem Beschränkungen im Handel, im Finanzwesen, im Energiesektor sowie in der Industrie, im Verkehrswesen und bei Luxusgütern. Kuba will seine Wirtschaft öffnen. Die Nationalversammlung hat dazu einen Plan der Regierung genehmigt. Er umfasst mehr als 170 Punkte. Diese zielen darauf ab, marktwirtschaftliche Mechanismen einzuführen im sozialistisch regierten Land. Zum Beispiel sollen private Investitionen unter anderem im Immobiliensektor, im Bankwesen, bei Tankstellen sowie im Gastronomiebereich erleichtert werden, auch aus dem Ausland. Auch Fastfood-Ketten sind willkommen. Mit den Massnahmen will die Regierung den Sozialismus erhalten. Kuba steckt seit Jahren in einer schweren Wirtschafts- und Energiekrise, die sich aufgrund von Sanktionen der US-Regierung zuletzt deutlich verschärft hat. Der Blick aufs Wetter. Zuerst ist es sonnig bei Höchstwerten zwischen 31 und 35 Grad. Am Nachmittag entstehen stellenweise Gewitter mit stürmischen Böen. Das waren Nachrichten von Radio SRF. Am Mikrofon und verantwortlich

0: dort sein. 30 Grad und das Thermometer steigt weiter. Immer wieder, jeden Tag, aufs Neue der Zeit. Diese Hitze belastet unseren Körper, wir müssen uns vor der Hitze schützen. Aber wie sehr leidet der Körper auch unter den hohen Temperaturen? Rachel Berocci hat Wissenschaftsredaktorin Katrin Zöffel gefragt, was die neuesten Erkenntnisse sind, wie sich die Hitze auf unseren Körper auswirkt.
1: Unsere Körper reagieren stark auf Hitze, das wird immer klarer. Im Extremfall führt das zum sogenannten Hitzeschock, aber viel häufiger entsteht ein Schaden, weil Menschen vorbelastet sind, etwa die Lunge oder das Herz krank sind. Atemwegs- oder Herz-Kreislauf-Erkrankungen sind die häufigsten Todesursachen bei Hitzeopfern. Aber auch Menschen mit Diabetes, Nierenkrankheiten oder neurologischen Erkrankungen wie Demenz oder Multiple Sklerose erleben, dass sich ihre Symptome verschlimmern. Insgesamt gehört Hitze heute neben Luftschadstoffen zu den wichtigsten umweltbedingten Gesundheitsrisiken weltweit.
2: Sie haben von vorbelasteten Menschen gesprochen. Wie ist es mit Gesunden?
1: Wir verlieren alle an Leistungsfähigkeit, wenn es heiß ist. Der Schlaf ist teils empfindlich gestört, wir können uns schlechter konzentrieren. Das summiert sich. Wenn unser Körper mit Hitze klarkommen muss, beschäftigt ihn das stark. Es bleibt weniger Kraft und Energie für anderes übrig.
2: Was passiert da im Körper genau?
1: Naja, das Erste, was der Körper macht, ist der Versuch, sich wieder runterzukühlen. Sobald die Organe mehr als 36,5 Grad warm sind, melden sie, mir ist zu heiß. Das geht ans Gehirn und vom Gehirn aus, genauer dem Hypothalamus, geht dann das Signal an den ganzen Körper, aktiviere die Schweißdrüsen. Wir haben übrigens rund 3 Millionen Schweißdrüsen am ganzen Körper. Außerdem weiten sich die Blutgefäße direkt unter der Haut, sodass bis zu 100-mal mehr Blut durch diese feinen Äderchen fließt. Das Schwitzen kühlt dann also erstens die Haut und zweitens das Blut, das ganz oben direkt unter der Haut zirkuliert. Das frisch gekühlte Blut sozusagen, das gelangt dann wieder ins Körperinnere und so werden auch die Organe wieder kühler.
2: Das klingt doch eigentlich gut.
1: Ja, aber damit das alles klappt und das Blut trotz der erweiterten Blutgefäße gut zirkuliert, muss das Herz sehr viel stärker und sehr viel schneller schlagen als sonst. Junge, starke Herzen, die können das gut, aber ältere oder durch Krankheit geschwächte Herzen, die können das nicht so gut und vor allem können sie es nicht so lange. Und auch bei Gesunden geht das nicht unendlich lange gut.
2: Und wenn es der Körper nicht mehr schafft, sich zu kühlen, was folgt dann?
1: Also was dann kommt, klingt für mich wirklich ein bisschen wie so ein Horrorszenario. Der Körper priorisiert weiter das Runterkühlen, versucht also mit aller Macht zu schwitzen und verliert immer weiter Flüssigkeit. Also wird das Blut immer konzentrierter und dickflüssiger. Es wird mit diesem dicken Blut schwerer, den Kreislauf aufrecht zu erhalten. Das Herz muss immer stärker arbeiten und gleichzeitig nimmt die Kühlwirkung ab, also an allen Enden gehen die Signale da sozusagen auf Rot. Sensoren im Hypothalamus, also dem Teil im Gehirn, und Sensoren in der Niere, die merken das. Die Niere verteidigt dann wirklich jeden Tropfen Wasser und konzentriert den Urin immer stärker, um ja nicht zu viel Wasser zu verlieren. Das hat aber natürlich auch seine Grenzen, denn die Funktion der Niere, Gift und Abbaustoffe auszuschwemmen, die muss sie ja schon weiter erfüllen. Sonst kommt es zu Nierenversagen oder zumindest Vergiftungserscheinungen im Körper und das Gehirn meldet die ganze Zeit über Durst, Durst, Durst. Wenn es dann zu einem Wärmestau kommt, der Körper sich also nicht mehr effektiv kühlen kann, wird der Körper schnell um die 40 Grad warm und es kommt zum Hitzeschock.
2: Der Körper ist also bei Hitze zum Teil stark belastet. Wie wirkt sich das auf die Psyche aus?
1: Ja, auch die mentale Gesundheit leidet bei Hitze. Menschen, die psychiatrisch belastet sind, kommen bei Hitze eher in eine Krise. Das zeigt sich unter anderem in Notaufnahmen, aber auch in Studien. Woran genau das liegt, also was da genau passiert, ist noch nicht ganz klar. Es gibt erste Hinweise, dass der Serotonin- und der Dopaminhaushalt unter der Hitze durcheinander kommt. In Tierversuchen zeigten Mäuse unter Hitzestress kleine Entzündungen im Gehirn und dann natürlich unter Hitze leidet der Schlaf, es fehlt die Erholung. Das kann bestimmte Krankheitsbilder verschärfen.
2: Viel trinken und sich möglichst der Hitze nicht aussetzen, das sind die gängigsten Ratschläge gegen Hitze. Wie können wir unserem Körper sonst noch helfen?
1: Ja, da muss ich leider

0: enttäuschen, weil das sind tatsächlich die wichtigsten Punkte, so banal sie klingen mögen. Noch ein sehr spannendes, finde ich, Detail zum Trinken. Es war mir auch neu. Inzwischen schätzen Mediziner, dass der Körper bei hohen Temperaturen, auch wenn man gar nicht viel tut, pro Stunde 0,5 bis 0,7 Liter Flüssigkeit über Schweiß verliert. Das merkt man oft kaum. Und das heißt, alle 20 bis 30 Minuten 0,2 Liter trinken, das ist angemessen und das durchgehend, solange es heiß ist. Und ansonsten eben Hitze meiden, wo es geht, kühle Räume aufsuchen, luftige Kleidung tragen und sich langsam an die Hitze gewöhnen. Der Körper kann sich ein Stück weit anpassen, auch das ist inzwischen gut belegt, aber eben nur ein Stück weit und es braucht Zeit.
1: Sagt SRF-Wissenschaftsredaktorin Katrin Zöffel. Zu einem ganz anderen Thema. In der kleinen Freiburger Gemeinde Siviré haben Bagger eine ungewöhnliche Aufgabe erledigt. Sie haben nämlich Grenzsteine verschoben. Die Steine bilden nicht nur die Grenze zur Nachbarsgemeinde, sondern eben auch die Kantonsgrenze. Die Kantone Freiburg und Waadt ziehen nämlich einen Teil ihrer gemeinsamen Grenze neu, auf einem Gebiet von 3 Hektaren. Silvia Staub hat unseren Westschweiz-Korrespondenten Philipp Reichen gefragt, warum die Kantone das tun.
2: Ja, es gibt eigentlich zwei Hauptgründe. Zuerst mal einen natürlichen Grund. Die Läufe von Bächen und Flüssen, die verändern sich mit jedem Hochwasser. Beispielsweise kostet es auf der einen Seite ein paar Quadratmeter und auf der anderen Seite gibt es ein paar Quadratmeter dazu. Und dann gibt es auch einen nicht natürlichen Grund, und zwar die Landwirtschaft. Die Bauern beispielsweise im Freiburgischen, die bekommen dann mal ein Pachtland im Kanton Waadt und umgekehrt. Und auch so verschieben sich die Grenzen.
3: Also da will man einerseits den Bauern das Leben ein bisschen einfacher machen und passt sich eben auch den Gewässern an, die ja vielerorts wirklich die natürliche Grenze auch bilden. Wie muss man sich diese Grenzverschiebung denn jetzt konkret vorstellen?
2: Ja, zuerst passiert das mal auf dem Papier. Also die Grenzen, die verändern sich, wenn ein Bach eben anders verläuft. Und dann korrigiert man das dann im Nachhinein. Es gibt da mehrere Instanzen. Also zuerst müssen mal die Gemeinden miteinander reden, wo jetzt die Grenzen neu gezogen werden können. Dann kommen die Kantonsbehörden dazu und am Ende die Bundesbehörden. Und natürlich müssen alle grünes Licht geben für eine Grenzverschiebung. Und dann am Ende wird dann eben auf dem Terrain die Grenzen geändert. Und zwar, indem man die Grenzsteine verschiebt.
3: Also wirklich physisch, die Steine werden da ausgegraben und verschoben. Diese Grenzen in der Schweiz, die sind ja meist historisch gewachsen. Aus welcher Zeit stammt diese Grenze, die jetzt verschoben wurde?
2: Ja, diese Grenzsteine, die sind ziemlich alt und man findet heute Grenzsteine im Fall von Siviré aus dem 16. Jahrhundert sogar. Da war die Waadt noch Berner Hoheitsgebiet, da herrschte noch das Ancien Régime. Da sind auch noch Berner Wappen auf diesen Steinen eingemeißelt und dann wurden mit der Zeit dann einfach noch ein V im Fall von Waadt dazu gemeißelt. Also man findet da wirklich so historische Steine und für diese Steine gilt auch der Denkmalschutz. Und das sind wirklich Steine, die bis zu 1,60 Meter in den Boden versenkt wurden. Also richtig große Steine und die können auch nicht von Hand verschoben werden, sondern die müssen heute mit Bagger verschoben werden.
3: Also es braucht da dann schon wirklich größeres Gerät. Diese Gebietsverschiebung, die haben die beiden Kantone ja gemeinsam und einvernehmlich ausgehandelt. Wie bemerkenswert ist das?
2: Ja, das ist eigentlich schon ziemlich bemerkenswert, weil die beiden Kantone müssen ja sich verständigen, wie viel Land gebe ich, wie viel Land bekomme ich und auch wo macht es Sinn. Es geht jetzt in diesem Fall um 30.000 Quadratmeter. Das ist eine relativ große Fläche, würde ich mal sagen. Und es geht aber vor allem um Landwirtschafts- und Landgebiet. Aber diese Gespräche sind offenbar gut verlaufen, konziliant verlaufen und da kam man wirklich auch zu guten Lösungen.
3: Und eben solche Gebietsanpassungen, die dann nach Absprachen gemacht werden, ist das etwas, das häufig geschieht in dieser Region oder der Schweiz ganz allgemein?
2: Es ist nicht sehr häufig, es ist jetzt aber auch nicht absolut außergewöhnlich. In den 90er Jahren wurden zwischen Freiburg und Bern die Grenzen bereinigt und auch zwischen der Schweiz und Frankreich gab es Grenzbereinigungen. Auch da ist es so, dass im Grenzgebiet zwischen Genf und eben Frankreich es immer wieder zu natürlichen Anpassungen kommt, also dass Flussläufe oder eben Bachläufe sich verschieben, ganz natürlich. Da ist es dann aber ein bisschen komplizierter, weil da müssen nicht nur die Berner Behörden dann grünes Licht geben, sondern auch die Zentralregierung in Paris,
1: sagt Westschweiz-Korrespondent Philipp Reichen. Die Schweiz und Italien kommen sich ein bisschen näher, zumindest in Sachen ÖV. Denn in Zukunft soll es mehr Verbindungen vom Tessin in Richtung Mailand geben. Das hat die Tessiner Regierung mit dem Präsidenten der Lombardei vereinbart. Es geht um mehr Busse und Züge, längere S-Bahn-Linien und einen höheren Taktfahrplan. Nicola Malzacher hat Tessin-Korrespondent Ivan Santoro gefragt, welche Strecken und welche Verbindungen davon am meisten profitieren.
4: Ja, also da geht es vor allem mal um die Strecken vom Tessin nach Varese Malpenso, also dem Flughafen der Großregion Mailand, von wo aus auch viele Tessinerinnen und Tessiner in die Ferien fliegen. Und natürlich die Strecke Lugano-Como-Milano. Dort sollen künftig neben den Intercity-Verbindungen doppelt so viele Regio-Express-Züge verkehren. Also der Halbstundentakt soll eingeführt werden. Zudem sollen im ganzen Gebiet mehrere grenzüberschreitende S-Bahn-Linien verlängert werden.
5: Und braucht es für diese Erweiterungen auch neue Infrastruktur, zum Beispiel neue Schienen?
4: Also auf Schweizer Seite ist die Infrastruktur intakt und eigentlich neu gut erhalten. Da wurde auch viel investiert in der jüngsten Vergangenheit. Und auch auf italienischer Seite wurde gerade im Norden in der Grenzregion viel Geld in den letzten Monaten und Jahren für die Modernisierung in die Hand genommen. Ein Grund waren die Olympischen Winterspiele in Mailand. Aber es gibt noch viele Strecken, die sind veraltet, zum Beispiel noch nicht elektrifiziert. Und das soll jetzt in Angriff genommen werden. Zudem kommt es auch zu Unterhaltsarbeiten auf den vielbefahrenen Strecken Como-Mailand und Varese-Malpensa. Deshalb ist der Bahnverkehr gerade jetzt im Moment in diesen Wochen auf diesen Strecken stark eingeschränkt. Also wer jetzt vom Tessin an den Flughafen Malpensa will, der muss mit dem Auto fahren oder auf dem Bus ausweichen. Ausfälle gibt es unter der Woche auch zwischen Como und Mailand. Aber rechtzeitig zum großen Sommerferienstart am 4. Juli soll dann der Fahrplan wieder gelten.
5: Aber eben, es geht ja nicht nur um Schienen, sondern auch um Busse, das haben Sie gesagt. Gibt es dort auch neue Verbindungen?
4: Ja, also eigentlich muss man sagen, bei den Busverbindungen, da passiert eigentlich richtig viel, denn endlich soll das sogenannte Kabotageverbot fallen. Dieses Verbot beinhaltet, dass Schweizer Busse in Italien nur Gäste aussteigen, aber nicht einsteigen lassen dürfen und umgekehrt. Ich sehe das jeden Morgen und Abend hier in Lugano, wenn der blaue Bus aus Italien vorbeifährt. Dieser fährt die Strecke Menaggio am Comasee nach Lugano. Er hält zwar auch hier in Lugano an den Bushaltestellen, aber er lässt eben nur Fahrgäste, also italienische Gäste, aussteigen. Man kann da nicht einsteigen. Auch das GEA oder das Halbtax, das gilt nicht auf diesem Bus. Es ist wirklich nur eigentlich für italienische Gäste gedacht. Dieser alte Zopf soll nun endlich fallen. Italien ist das einzige Land von unseren Nachbarländern, das immer noch dieses Kabotageverbot mit der Schweiz kennt. Mit Deutschland und Frankreich wurde das längst abgeschafft. Und nun wartet man eigentlich nur noch auf grünes Licht aus Rom. Das wurde bei diesem Treffen zwischen dem Tessin und der Lombardei abgemacht. Und sobald dieses Verbot dann fällt, dann kann es zu einem ganz neuen Busstreckennetz rund um die Grenze kommen. Da können sich dann auch italienische und Schweizer Busunternehmen bewerben. Und da erhofft sich die Tessiner Regierung auch eine Entlastung der Straßen, weil man eben mit einem attraktiveren Angebot grenzüberschreitend auch damit rechnet, dass mehr Frontalieri, also Grenzgängerinnen und Grenzgänger, dann auf dem Bus umsteigen und das Auto zu Hause lassen.
5: Interessant, da dürfte sich also am meisten entwickeln auf der Straße, wenn dieses Verbot dann tatsächlich fällt. Schauen wir noch auf die Auslastung in diesen Regionen. Also wie dringend ist dieser Ausbau?
4: Ja, also man muss sagen, der grenzüberschreitende Verkehr, der ist jetzt schon sehr dicht und vor allem, ich habe es gesagt, auf der Straße ist immer viel los, aber auch in den Zügen. Man muss wissen, neben den vielen Pendlerinnen und Pendlern, neben diesen Grenzgängerinnen und Grenzgängern, kommt sowohl auf der Straße wie auch auf der Schiene noch der Ausflugsverkehr dazu. Auch viele Tessinerinnen und Tessiner gehen regelmäßig nach Italien zum Einkaufen, zum Essen. Also das ist ein gegenseitiger Grenzverkehr, nicht nur einseitig von den Frontalieri. Und dann sind da natürlich noch die nationalen und internationalen Touristen, die dann vor allem rund um Como und Milano vielfach die Züge benutzen. Also in Anbetracht dessen tut dieser Ausbau Not, denn einzelne Strecken, die sind da wirklich am Anschlag.
5: Und wie sieht es bei den Fernreisenden aus, die weiter aus dem Norden kommen? Können die auch von diesen neuen Verbindungen profitieren?
4: Ja, ganz klar. Vielleicht stehen da jetzt diese Busverbindungen nicht im Vordergrund, aber sicher die Zugverbindungen, vor allem Locarno, Lugano, Chiasso, Como, Mailand. Diese Strecken sind sehr beliebt, gerade auch bei Touristinnen und Touristen. Manch Deutschschweizer, der am Filmfestival ist oder sonst in den Ferien in der Region Locarno, der nutzt schnell mal noch den Regio-Express für einen Ausflügel nach Varese oder nach Como oder eben auch Mailand. Und diese Regio-Express-Züge, die sind wirklich sehr gut frequentiert meistens, vor allem natürlich in den Rush-Hours morgens und abends, aber auch zu Ferienzeiten und praktisch immer am Wochenende. Also ich fahre diese Strecke Lugano-Como-Mailand auch oft und diese Züge, die sind eigentlich immer voll. Also oft muss man stehen, dass also hier der Takt erhöht werden soll, das lohnt sich und wird sich auch auszahlen.
5: Ivan Santoro, jetzt haben wir über diesen Ausbau des grenzüberschreitenden ÖV-Verkehrs gesprochen, dieses ÖV-Netzes. Wie sieht es denn im Tessin selbst aus im Kanton? Sehen Sie da auch einen Boom beim öffentlichen Verkehr?
4: Ja, und wie? Soeben sind die neuesten Zahlen veröffentlicht worden und die zeigen wirklich im Tessiner Zug- und Busnetz einen neuen Fahrgastrekord, also schon zum dritten Mal in Folge, also seit der Corona-Zeit. Zum Beispiel haben sich die Zahl der Fahrgäste bei den Busbetrieben und auch Postauto in den letzten 15 Jahren fast verdoppelt und beim Bahnunternehmen Tilo, also das ist ein Tochterunternehmen von SBB und der italienischen Trenord, also Ticino, Lo, Lombardia, da hat sich die Fahrgastzahl innerhalb von 5 Jahren verdoppelt, von 10 auf 20 Millionen Fahrgäste. Und diesen Boom ausgelöst, das hat vor allem der Ceneri-Tunnel. Dieser Bahntunnel verbindet seit 5 Jahren das Süd mit dem Nordtessin, also die Städte Locarno, Bellinzona, Lugano, die sind auf einen Schlag massiv näher gekommen, näher zusammengewachsen praktisch. Man ist auch doppelt so schnell mit dem Zug als mit dem Auto zwischen diesen Städten. Und das hat auch Folgen für die Straße. So gibt es mehrere Strecken, wo der Autoverkehr stagniert, das zeigen die jüngsten Zahlen, oder gar zurückgeht. Und man muss sich das vorstellen, dass ausgerechnet im Autokanton Tessin, also hier gibt es langsam ein Umdenken in Sachen ÖV. Das muss man wirklich sagen. Einzig in Sachen Veloverkehr, da ist es noch nicht so weit verglichen mit der Deutschschweiz. Im Tessin spielt nach wie vor das Velo eine untergeordnete Rolle. Einzig in der Region Locarno-Ascona nimmt dieser Langsamverkehr zu. Aber hier muss man sagen, ist es vor allem wegen der Deutschschweizer Touristen, die da viel herumradeln. Kürzlich wurde ja Lugano zur unattraktivsten Velostadt erkoren. Und der Leiter des Amtes für langsame Mobilität im Kanton Tessin, der hat gegenüber dem Corriere del Ticino gesagt, dass das Velo so wenig benutzt werde, das habe nur bedingt mit dem schlechten Velonetz zu tun. Es sei halt auch eine kulturelle Frage. Also das Velo hier im Süden, das ist zwar als Sportgerät beliebt, man sieht da viele im Rennanzug abends oder am Wochenende der Straße entlang trainieren, aber als Verkehrsmittel, um an die Arbeit zu fahren oder in die Schule, da sieht man es weniger. Viel zu gefährlich, heißt es da immer.
1: Sagt Tessin-Korrespondent Ivan Santoro. Und wir bleiben beim Thema ÖV, wechseln allerdings die Weltregion. Denn jetzt geht es um eine alte Bahnverbindung zwischen dem Nahen Osten und Europa, die wiederbelebt werden soll. Das planen Saudi-Arabien und die Türkei. Die Bahnstrecke soll von Saudi-Arabien über Jordanien und Syrien in die Türkei führen und dann dort an das europäische Bahnnetz anschließen. Man will damit eine Alternative zur Straße von Hormuz schaffen, die seit mehr als 3 Monaten blockiert ist. Bernd Dörries ist Nahostkorrespondent beim Tagesanzeiger. Yves Kilcher hat ihn gefragt, wie gut die Bahnverbindung als Alternative zur Straße von Hormuz tauge.
6: Es gibt bisher keine direkte Bahnverbindung aus dem Nahen Osten, aus dem arabischen Raum nach Europa. Das wäre natürlich für viele Länder wie Syrien, wie Jordanien und vor allem auch Saudi-Arabien ein sehr interessanter Korridor für den Transport von Gütern. Und der hat jetzt natürlich nochmal eine neue Relevanz bekommen, dadurch, dass die Straße von Hormuz 3 Monate gesperrt war. Deshalb sind natürlich alle Länder am Golf, Saudi-Arabien, die Emirate und auch Oman, auf der Suche nach Alternativen, wie sie ihre Produkte, das ist natürlich vor allem Erdöl, das sind aber natürlich auch Düngemittel, also Produkte, die aus Erdöl entstehen, aber auch ganz andere Dinge, wie zum Beispiel Milch und Butter, das Saudi-Arabien jetzt im großen Stil produziert, exportieren können. Man darf aber natürlich nicht vergessen, dass so eine Eisenbahnstrecke, wenn man jetzt zum Beispiel den Transport von Rohöl nimmt, viel, viel weniger transportieren kann als zum Beispiel ein Tanker. Ein Tanker kann ungefähr 300 Millionen Liter Rohöl aufnehmen, ein Zug vielleicht 1,2 Millionen Liter Rohöl. Man bräuchte also 300 Züge auf dieser Strecke, um nur einen einzigen Tanker zu ersetzen.
7: Also es gibt eben dann schon Grenzen, wie sehr das diese Bahn wirtschaftlich helfen würde. Aber man kann sagen, vor allem würde sie der Türkei wirtschaftlich helfen.
6: Der Türkei würde sie sicher wirtschaftlich helfen. Die Türkei sieht sich ja selbst als regional, wenn nicht sogar als Großmacht, die ihren Einfluss natürlich überall auf der Welt ausweitet. Das sieht man in vielen afrikanischen Ländern, wo die Türkei Flughäfen baut, wo Infrastruktur gebaut wird, wo teilweise auch Industriebetriebe entstehen. Und die Türkei hat natürlich ein massives Interesse, ihren Einfluss in Syrien zu vergrößern, das mit dem sie ja eine direkte Grenze hat, in Libanon zu vergrößern. Und sie möchte natürlich auch mit Ländern wie Saudi-Arabien und im asiatischen Raum Pakistan eine enge Allianz schmieden, um den Einfluss von Israel, das sich mit Ländern wie Griechenland, Marokko, aber auch den Emiraten verbündet hat, zurückzudrängen.
7: Diese neue Bahnverbindung soll bis in 4 Jahren in Betrieb sein. Wie realistisch ist das?
6: Naja, ich als Deutscher sehe seit Jahren, wie schwierig es ist, in Deutschland eine Bahnstrecke zu bauen oder einen Bahnhof zu bauen. Das ist natürlich in eher autokratisch regierten Ländern, wo jetzt vielleicht nicht auf jede Richtlinie Rücksicht genommen wird, wo wahrscheinlich auch Anwohner wenig Möglichkeiten haben, Einspruch zu erheben. Ganz, ganz anders. Saudi-Arabien vor allem hat gezeigt, wie man in nicht allzu vielen Jahren ein massives Eisenbahnnetz aufbauen kann. Die Strecke, um die es jetzt geht, ist ungefähr grob zur Hälfte schon fertig. Die Türkei hat ihre Eisenbahnlinien bis an die Grenze zu Syrien gebaut. Saudi-Arabien hat sein Eisenbahnnetz eigentlich auch weitgehend fertig bis an die Grenze von Jordanien. Es geht also vor allem darum, was muss noch in Jordanien passieren und was muss in Syrien passieren. In Syrien ist das Eisenbahnnetz durch den Bürgerkrieg ungefähr zur Hälfte völlig zerstört. Ich würde sagen, die andere Hälfte ist in einem sehr schlechten Zustand. Es gab jetzt einige Pilotfahrten auf der Strecke von Homs nach Damaskus. Das hat wohl ganz gut funktioniert. Aber ob man jetzt in 3 oder 4 Jahren dort tatsächlich es schafft, eine durchgehende Verbindung durch 2 Länder zu bauen, das wage ich zu bezweifeln. Bisher hat sich auch noch keiner der Beteiligten überhaupt auch nur ganz grob oder vage dazu geäußert, was denn das alles kosten könnte und wer es bezahlt. Syrien und Jordanien haben die Mittel selbst definitiv nicht.
7: Und diese Länder, die haben weitere Interessen. Zum Beispiel will die Türkei mit dieser Bahnverbindung den Einfluss von Israel in der Region verringern. Wieso will sie das überhaupt?
6: Die Türkei und Israel sehen sich als Konkurrenten, was diesen Teil der Erde angeht. Das beste Beispiel ist, glaube ich, Syrien. Syrien grenzt sowohl an Israel als auch an die Türkei an. Beide Länder möchten das Geschehen, das zukünftige Geschehen in Syrien natürlich mitgestalten. Die Regierung, die dort an der Macht ist, unter Präsident al-Sharra, steht der Türkei natürlich ideologisch deutlich näher. Sharra ist ein ehemaliger islamistischer Terrorist, der jetzt nach eigenen Angaben geläutert ist und natürlich der Türkei ideologisch relativ nahe steht. Wenn man durch Syrien fährt, sieht man auch schon in den Geschäften wahnsinnig viele Exportgüter aus der Türkei. Man kann teilweise mit türkischer Lira bezahlen. Und dann ist auf der anderen Seite Israel, das Syrien bisher immer als Gefahr gesehen hat, dass gleichzeitig natürlich auch große Gebiete von Syrien annektiert und besetzt hat, vor allem die Golanhöhen, dass aber auch jetzt nach dem Fall des Assad-Regimes Teile von Syrien neu besetzt hat, dort auch Militärstützpunkte eingerichtet hat und eigentlich in manchen Dingen das Gegenteil von dem will, was die Türkei möchte. Die Regierung in Israel sieht den neuen Präsidenten mit großem Misstrauen. Sie glaubt nicht, dass sich da ein stabiler Nachbar entwickelt, sondern sie sieht Syrien eher als Bedrohung.
7: Es geht der Türkei also einerseits eben darum, den Einfluss Israels zurückzubinden, andererseits aber auch um die Position als logistische Drehscheibe zwischen dem Nahen Osten und Europa. Wie gut passt das mit Erdogans Außenpolitik zusammen?
6: Ja, das passt natürlich sehr gut zu seiner Außenpolitik. Und es gibt natürlich auch gewisse Konstanten. Die Bahn verläuft ja jetzt zu Teilen, zumindest auf der historischen Hadschisbahn. Die Hadschisbahn war das größte Projekt des Osmanischen Reiches. Sie wurde 1908 eröffnet. Bis dahin waren die Eisenbahnlinien im Osmanischen Reich von Fremdfirmen betrieben und gebaut worden. Das waren deutsche Firmen, es waren englische Firmen, auch französische Firmen. Und die Hadschisbahn war die erste Bahn, die das Osmanische Reich selbst gebaut und dann auch selbst betrieben hat. Und so etwas rechnet sich dann natürlich nicht nur in Geld, das man einnimmt. Das ist nicht ein rein ökonomisches Projekt, sondern es ist natürlich auch ein sinnstiftendes Projekt. Damals sollten die entfernten Provinzen des Osmanischen Reichs einfach näher an die Zentrale angebunden werden. Und heute ist es ja auch nicht viel anders. Wenn man eine Bahnlinie hat, die diese Länder verbindet, wächst natürlich auch der Bund zwischen den Ländern.
1: Sagt Bernd Dörries, Nahost-Korrespondent beim Tagesanzeiger. Und hier auf SRF News geht es gleich weiter mit einer Nachrichtenübersicht.

0: Die Nachrichten von SRF um 3:30 mit Sandro Peter. Zuerst zur Fußball-Weltmeisterschaft. Da hat die Schweizer Nationalmannschaft ihren ersten Sieg. Sie gewinnt das Gruppenspiel gegen Bosnien-Herzegowina mit 4:1. Die Schweizer Tore sind alle in der letzten Viertelstunde des Spiels gefallen. Die Einwechselspieler hätten dabei eine wichtige Rolle gespielt, sagt Nazi-Verteidiger Manuela Kanci.
1: Definitiv. Ich glaube, es gehört auch die Spieler dazu, die vorgespielt haben, weil die sorgen für viel Verwirrung, machen die Gegner müde. Und dann natürlich, wenn man so Auswechselspieler auf der Bank hat, die dann reinkommen mit so viel Energie, das haben wir definitiv gebraucht heute, und die haben dann auch den Unterschied schlussendlich gemacht.
0: Das nächste Gruppenspiel der Schweiz ist am kommenden Mittwoch. Die Nazi trifft dann auf Gastgeber Kanada. Kanada feiert derweil seinen allerersten WM-Sieg überhaupt. Die Kanadier haben gegen Katar gewonnen mit 6:0. Die EU verlängert ihre Sanktionen gegen Russland. Erstmals werden sie um ein Jahr verlängert und nicht um 6 Monate. Die Staats- und Regierungschefinnen und Chefs der Mitgliedsländer hätten diesen Entscheid an ihrem Gipfel in Brüssel gefällt, teilt eine Sprecherin mit. Der Grund für das neue Vorgehen liegt in Ungarn. In den vergangenen Jahren hatte der damalige ungarische Regierungschef Viktor Orban eine einjährige Verlängerung der Sanktionen jeweils blockiert. Sein Nachfolger Peter Modscher gilt als Russland-kritischer. Die Sanktionen der EU gegen Russland wegen des Angriffskriegs gegen die Ukraine umfassen unter anderem Beschränkungen im Handel, im Finanzwesen, im Energiesektor sowie in der Industrie, im Verkehrswesen und bei Luxusgütern. Kuba will seine Wirtschaft öffnen. Die Nationalversammlung hat dazu einen Plan der Regierung genehmigt. Er umfasst mehr als 170 Punkte. Diese zielen darauf ab, marktwirtschaftliche Mechanismen einzuführen im sozialistisch regierten Land. Zum Beispiel sollen private Investitionen unter anderem im Immobiliensektor, im Bankenwesen, bei Tankstellen sowie im Gastronomiebereich erleichtert werden, auch aus dem Ausland. Auch Fastfoodketten seien willkommen. Mit den Maßnahmen will die Regierung den Sozialismus erhalten. Kuba steckt seit Jahren in einer schweren Wirtschafts- und Energiekrise, die sich aufgrund von Sanktionen der US-Regierung zuletzt deutlich verschärft hat. Das Wetter: zuerst ist es sonnig bei Höchstwerten zwischen 31 und 35 Grad. Am Nachmittag entstehen stellenweise Gewitter mit stürmischen Böen. Das waren Nachrichten von Radio SRF. Am Mikrofon und verantwortlich Sandro Peter.
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3: Ich weiß noch genau, wann ich zum ersten Mal das Internet benutzt habe. Das WWW, das World Wide Web, um genau zu sein. Es ist mein zweites Jahr als Student an der Uni Freiburg. Und es gibt eine Frage, die mich umtreibt, mich nächtelang nicht schlafen lässt. Eine Frage, die mir niemand beantworten kann. Jedenfalls in der Schweiz nicht. Wer hat Mr. Burns erschossen?
4: To get your hands off!
3: Gut, zugegeben. Die Antwort auf diese Frage war damals wohl nicht für ganz alle Leute so wichtig wie für mich, denn es geht um eine Trickfilmserie. Wir schreiben das Jahr 1995. In den USA ist soeben die 7. Staffel der Simpsons angelaufen. Und die erste Episode dieser neuen Staffel enthüllt die Identität des Täters oder der Täterin. Bloß, in der Schweiz wird es noch lange dauern, bis das zu sehen ist.
4: The one who shot me was...
3: Ohne Kontakte in die USA ist es hierzulande kaum möglich, an diese Information zu kommen. Doch zum Glück ist Mitte der 90er Jahre eine neue Technologie dabei, solche wichtigen Recherchen viel einfacher zu machen. Das World Wide Web eben. Allerdings ins Internet zu kommen, ist für mich damals gar nicht so einfach. Mein Professor muss eine Erklärung unterschreiben und bestätigen, dass ich den Internetzugang zu Studienzwecken zwingend benötige. Erst dann bekomme ich ein Login für einen der Computer im Informatiksaal. Dort sitze ich dann unter Neonröhren und öffne zum ersten Mal in meinem Leben eine Webseite, eine Suchmaschine. Alta Vista, vielleicht aber auch Lycos oder Yahoo Search. Und ein paar Tastenschläge später habe ich meine Antwort.
5: Who shot Mr. Burns? Aha.
3: Würde ich diese Geschichte heute meiner Teenager-Tochter erzählen, ich erntete wohl bloß fragende Blicke. falls sie mir überhaupt zuhören würde. Seit sie denken kann, ist es selbstverständlich, bei einer Frage einfach das Smartphone zu zücken und dank Google sofort eine Antwort zu haben. Oder heute vielleicht auch dank eines KI-Chatbots. Für diese Selbstverständlichkeit, dass Technik einfach da ist, ohne dass wir hinterfragen, woher sie eigentlich kommt, dafür gibt es Theorien und Konzepte. Sie beschreiben, wie eine Technologie quasi unsichtbar wird, wenn sie derart umfassend in unseren Alltag eingewoben ist, dass sie fast schon als naturgegeben gilt, wenn niemand mehr fragt, wie sie funktioniert und man erst wieder über sie nachdenkt, wenn sie einmal ausfällt. Wie heute beim Internet. Aber keine Technologie kommt einfach so in die Welt. Jede hat ihre Geschichte, auch das Schweizer Internet. Und um diese Geschichte zu erzählen, müssen wir zurück ins Jahr 1969. Es ist ein Jahr voller Umbrüche. Im Januar geben die Beatles ihr letztes Konzert. Im Juli landet der erste Mensch auf dem Mond. Und der Vietnamkrieg ist auf seinem Höhepunkt.
6: Immer wieder forderte der Vietcong die an Rüstung überlegenen Amerikaner und Südvietnamesen.
3: Und am 29. Oktober des Jahres 1969 geschieht in Kalifornien Historisches. Eine Nachricht wandert von einem Computer in Los Angeles zu einem anderen Computer nach Menlo Park bei Stanford. L und O. Die eigentliche Nachricht hätte Login geheißen, doch angekommen sind nur zwei Buchstaben. Denn der SDS-940-Computer, der die Nachricht hätte empfangen sollen, ein über 3 Meter breiter Koloss, untergebracht in mehreren mannshohen Metallschränken, dieser riesige Computer stürzt nach L und O ab, nach den ersten beiden Buchstaben. Damit ist Lo die erste Botschaft, die je übers Internet verschickt wird. Oder besser gesagt, übers ARPANET, dem vom US-Verteidigungsministerium finanzierten Vorläufer des Internets. In der Schweiz bekommt das kaum jemand mit. Hier spielt das ARPANET keine Rolle. Es ist ein geschlossenes Netz des amerikanischen Verteidigungsministeriums, offen nur für ausgewählte US-Universitäten und Forschungsinstitute. Während in Kalifornien schon Datenpakete durch Leitungen wandern, ist die Realität an Schweizer Universitäten noch eine ganz andere.
7: Man hat Text zum Beispiel oder digitale Daten hat man einerseits auf Lochkarten speichern oder auf Magnetbänder, also Tonbänder im Wesentlichen. Wenn man jetzt zum Beispiel von Zürich nach Bern etwas hat, transportieren wollte, dann hat man es halt dort drauf da. Und nachher mit dem Zug geschickt. Und interessanterweise ist das typischerweise noch etwas schneller gewesen, als wenn man es via Telefon übertragen gemacht hat.
3: So erinnert sich Bernhard Plattner.
7: Mein Name ist Bernhard Plattner. Ich bin ehemaliger Professor an der ETH Zürich. Ich bin jetzt schon seit mehr als 10 Jahren pensioniert. Also man nennt mich emeritierter Professor.
3: Und manchmal nennt man ihn auch den Vater des Schweizer Internets. Denn Bernhard Plattner war einer der Männer, welche die Schweiz ans weltweite Netz angeschlossen haben. Und gleich vorweg, wenn hier von Männern die Rede ist, dann sind tatsächlich nur Männer gemeint.
8: Man stößt eigentlich nur auf Männer. Wenn es darum geht, die Geschichte vom Internet in der Schweiz, hat es irgendwie auch Frauen gegeben, die da beteiligt waren?
7: Leider nicht. Also ich habe mir das so überlegt, wo jetzt einfach in dieser Phase ist, keine Frau dabei gewesen. Ich erinnere mich an keine Frau dort. Ist bedauerlich, aber vielleicht hat es so zu der damaligen Zeit gehört. Ich meine, als ich studiert habe, an der ETH Elektrotechnik, hat so wenig Frauen gehabt, vielleicht 10 Frauen von 200 Studierenden. Aber das hat sich geändert, oder? Heute ist der Anteil Frauen sehr viel höher.
3: Und nicht nur was den Frauenanteil angeht, lässt sich die damalige Situation an Schweizer Universitäten nicht mit der von heute vergleichen. Auch der Umgang mit Computern ist zu Bernhard Plattners Studienzeiten wenig fortgeschritten.
7: Man musste zuerst mal das Programm halt von Hand schreiben. Und nachher, wenn man dann fertig war mit dem, hat man es mit einer speziellen Schreibmaschine auf Lochkarten übertragen. Und anschliessend musste man nachher die Lochkarte einlesen. Und nachher, nach etwa 2 Stunden circa, hat man dann eine Antwort bekommen vom Computer. Der Computer war irgendwo an der ETH. Ich habe den nie gesehen.
3: So archaisch das klingt, die Übermittlung von Daten innerhalb der ETH funktioniert also schon. Wenn es aber um die Übermittlung von Daten über weitere Strecken geht, dann kommt niemand an den Schweizer Post-, Telefon- und Telegrafenbetrieben vorbei.
7: PTT hat ja dann ein absolutes Monopol gehabt für Datenübermittlung. Und das heisst, wenn man ein System gebaut hätte, das Datenübermittlung macht, dann wäre das illegal gewesen.
3: Kommt dazu, dass auch die PTT selber ein solches Projekt verfolgt. Sie will das Schweizer Telefonnetz digitalisieren, und zwar in Eigenregie, ausschließlich mit der Hilfe von Schweizer Unternehmen. Zusammen mit Partnern aus der Industrie entwickelt die PTT ab 1967 das integrierte Fernmeldesystem, kurz IFS. Das Ziel? Ein eigenständiges schweizerisches digitales Vermittlungssystem, unabhängig vom Ausland. Im CH-Magazin des Schweizer Fernsehens klingt das so.
9: Forschungszentrum der PTT in Ostermundigen bei Bern. 300 Ingenieure und Techniker tüfteln hier an unserer Fernmeldezukunft. Auf dem Programm steht nichts weniger als der Schritt in die vollelektronische Computerkommunikationsgesellschaft. Das ehrgeizigste Projekt trägt die unscheinbare Abkürzung IFS, Integriertes Fernmeldesystem.
10: IFS-Schlüssel für die Kommunikationsbedürfnisse der Zukunft,
9: titelten die PTT begeistert in ihren Hochglanzprospekten.
3: Tatsächliche Proben und entwickeln die PTT und ihre Partner mit dem integrierten Fernmeldesystem schon früh eigene Ansätze der Digitalisierung. Einer, der damals bei der PTT forscht, ist Albert Kündig, später als Professor an der ETH Zürich ein Kollege von Bernhard Plattner und ebenfalls eine wichtige Figur beim Aufbau des Internets in der Schweiz. Im SRF-Magazin «Kontext» erklärt der Kündig vor 10 Jahren, was das IFS sein sollte.
11: Langfristig hatten wir von Anfang an die Vision, dass wir ein voll digitales Netz bauen. Also genau eigentlich das, was heute unter dem Internet verstanden wird. Also man kann seinen Computer anschließen, man kann Bilder übertragen, man kann aus Datenbanken irgendwelche Informationen abrufen und man kann auch telefonieren.
3: Doch dazu kommt es nie. Das integrierte Fernmeldesystem IFS wird zu einem der größten Flops der Schweizer Telekommunikationsgeschichte. Nach fast 14 Jahren Entwicklung und Investitionen von über 220 Millionen Franken, für damalige Verhältnisse eine riesige Summe, nach all diesen Aufwänden wird das Projekt 1983 abgebrochen. In der Führungsriege der PTT habe es Gegner und Bremser des Projekts gegeben, heißt es. Die Software habe ihre Tücken gehabt, ebenso ein Steuerungskomputer, den die PTT von einer der beteiligten Firmen gekauft hatte. Vor allem aber scheitert das integrierte Fernmeldesystem an seinem eigentlichen Ziel, ein vom Ausland unabhängiges nationales digitales Kommunikationssystem zu bauen. In einer Zeit, als das Internet beginnt, die ganze Welt zu umspannen, ist der Schweizer Alleingang zum Scheitern verurteilt. Zu komplex und voneinander abhängig sind die technologischen Systeme geworden. Mit dem integrierten Fernmeldesystem hat sich die Schweiz verrannt. In den 1980er Jahren ist sie technologisch ins Hintertreffen geraten. In Sachen Informatik und digitale Kommunikation sind Länder wie die USA, England oder Schweden um einiges weiter. Das muss schließlich auch die Politik erkennen. Ende 1985 verabschiedet der Bundesrat die Botschaft über die Sondermaßnahmen für die Informatik- und Ingenieurwissenschaften. Nicht zuletzt als Maßnahme gegen den Fachkräftemangel, über den in der Rundschau des Schweizer Fernsehens der damalige ETH-Präsident Heinrich Ursprung klagt.
12: Wir haben ganz klar in der Schweiz zu wenig Ingenieure. Wir haben zu wenig Informatikingenieure. Es ist also unbedingt nötig, dass in Zukunft grössere Anteile der Jungen in Richtung Ingenieurberuf marschieren in unserem Land.
3: Und die Rundschau fügt an, warum es in der Schweiz mehr junge Ingenieure brauche.
13: In einem Punkt sind sich mehrere neue Studien einig. Die Schweiz braucht dringend mehr Informatikingenieure, die den Computer einzusetzen wissen. Immer mehr industrielle Betriebsanlagen funktionieren computergesteuert.
3: Heute klingt das selbstverständlich. In den 80er Jahren steckt die Digitalisierung aber noch in den Kinderschuhen. Die Sondermaßnahmen des Bundes sollen dem Mangel an gut ausgebildeten Fachleuten entgegenwirken. Mit einem Investitionspaket von stolzen 207 Millionen Franken. Ans Internet denkt dabei niemand. Trotzdem legen die Sondermaßnahmen den Grundstein für die Verbreitung des Internets in der Schweiz. Denn 15 ihrer 207 Millionen Franken sind für den Aufbau eines schweizerischen Hochschul- und Forschungsnetzwerks vorgesehen. Datenverkehr zwischen einzelnen Institutionen gibt es Mitte der 80er Jahre zwar schon, aber bloß als Insellösungen, meist über teure Mietdatenleitungen der PTT, die ohne Internetprotokolle funktionieren. In Zürich etwa sind ETH und Universität verbunden, ebenso die ETHs in Zürich und Lausanne mit dem Paul-Scherrer-Institut in Willigen. Andere Netze gehen von Computerherstellern aus. IBM zum Beispiel fördert das European Academic and Research Network, kurz EARN. Mitte der 80er Jahre sind 8 Schweizer Hochschulen an dieses Forschungsnetzwerk angeschlossen. Außerdem das CERN in Genf und das IBM-Labor in Rüschlikon bei Zürich. Doch EARN steht auf wackeligen Füßen. Die Technologie entspricht nicht mehr internationalen Normen. Die europäischen PTTs, stets um ihren Monopol der Datenübermittlung besorgt, tolerieren das Netzwerk nur auf Zusehen hin. Und IBM will bald die Kosten nicht mehr tragen, die für die Miete der Leitungen anfallen. Mit den 15 Millionen des Bundes soll deshalb ein neues, gemeinsames Forschungsnetzwerk auf nationaler Ebene entstehen. Maßgeblich an dessen Aufbau beteiligt ist ein Doktorand von Bernhard Plattner.
14: Mein Name ist Hannes Lubich, ich bin Informatiker, ursprünglich ausgebildet an der Technischen Universität in Berlin. Ich kam als junger Doktorand an die ETH Zürich und bekam den Auftrag, ein Hochschulnetz zu bauen zur Vernetzung der schweizerischen Hochschulen untereinander. Mein erster Arbeitstag war dann nominell der 1. August 1986. Mir war komplett nicht bekannt, dass das ein Feiertag ist. Ich bin auch schön um 9 Uhr morgens vor dem ETH-Gebäude gewesen, habe dann aber festgestellt, dass da niemand ist außer mir und habe dann am 2. August angefangen. Wir sollten ein Verbindungsnetz bauen zwischen den schweizerischen Hochschulen. Es war zunächst gar nicht klar, dass die Internettechnologie die Basis dafür sein würde. Das Internet kam aber dann so stark zu uns und wir wollten ja auch Verbindung zu anderen Ländern, die auf dieser Technologie arbeiteten, sodass wir dann mehrheitlich umgeschwenkt sind auf Internettechnologie. Für uns waren aber Dinge, die uns heute selbstverständlich sind, noch fremd. Das Konzept von Routing, dass man einzelne Internetpakete über Leitungen schickt, die sich dann ihren Weg selbst suchen, die man am Ende wieder sortieren muss in die richtige Reihenfolge, das war uns nicht geläufig und damit fiel es eigentlich noch in den Bereich der Forschung.
3: Auch Bernhard Plattner kann sich erinnern, wie die Universitäten die ersten Schritte Richtung Internet machen.
7: Ich war vorher noch an der Uni Zürich und dort habe ich mich angefangen, E-Mail-System schlau zu machen. Und ich habe dort für das Institut ein E-Mail-System gebaut. Und dann, als ich an der ETH als Professor angefangen habe, ist eigentlich das vermutlich auch ein wesentlicher Punkt war, sodass ich überhaupt als Professor akzeptiert worden bin, einfach die Kenntnis. Und dort habe ich eben meinen Kollegen Albert Kündig getroffen und wir waren im gleichen Institut und haben gesagt, okay, wir machen jetzt ein Projekt. Und das Projekt, das soll ein E-Mail-System erstellen, das für alle Schweizer Universitäten zugänglich ist. Das ist tatsächlich auch realisiert worden. Das heisst JUNET, CH University Network, also Schweizer Universitätsnetzwerk. Aber das hätte einfach E-Mail können und im Rahmen von E-Mail-Übertragung hätte man auch noch Dateien können übertragen. Aber mehr ist eigentlich dort nicht drin gelegen.
3: JUNET ist ein in sich geschlossenes Schweizer Netz. Für E-Mails zwischen Zürich, Bern oder Lausanne genügt das. Damit aber auch Post ins Ausland gehen kann, braucht es eine weltweit gültige Adresse wie .ch. Das CH hinter dem Punkt ist die sogenannte Top-Level-Domain und zeigt, dass die Adresse zur Schweiz gehört. Als Bernhard Plattner und Hannes Lubich beginnen, das Internet in die Schweiz zu holen, gibt es dieses .ch noch gar nicht.
7: Dann haben wir einfach gesehen, wenn wir E-Mails in die USA schicken und Antworten zurückbekommen wollen, dann müssen wir auch als Schweiz im Internet sichtbar sein. Darum ist .ch notwendig geworden, weil wenn Amerikaner E-Mails verschickt haben in die Schweiz, haben sie eben das CH gebraucht. Oder? Da Hannes Lubich und ich haben das zusammen diskutiert und haben gesagt, okay, jetzt schauen wir mal, ob wir jetzt nicht einfach den Top-Level-Domain registrieren können. Es ist ganz einfach gegangen. Zuständig dort war John Postel und er war die Ansprechperson. Und wir haben eine E-Mail aufgesetzt. Der Hannes hat das nachher verschickt an John Postel und hat ihm gesagt, eben, wir seien dran, Schweizer Netz aufzubauen und wir würden gerne das registrieren. Und ach, 3-4 Tage haben wir eine Antwort bekommen und jetzt geheißen, dann ist jetzt registriert. Also es war sehr einfach, um Vater vom Internet zu werden, in Anführungszeichen.
3: Am 20. Mai 1987 passiert das. Ein Datum, das für Hannes Lubich heute einen weit größeren Stellenwert hat als damals.
14: Es gibt für die Domainregistration immer zwei Kontakte, einen administrativen, einen technischen Kontakt. Er war der eine, ich war der andere. Wir haben versucht, das dann loszuwerden, aber es gab immer noch kein Backum, es gab keine hoheitlichen Funktionen in Bern. Niemand wollte den CH-Domain. Manche verwechselten ihn auch mit Chile oder China, weil diese Country-Codes gar nicht so bekannt waren. Und so haben wir den für uns registriert, einfach als Notlösung. Aber für uns war es keine große Sache, eher ein Verwaltungsakt.
3: Die ersten Domainnamen mit .ch-Endung sind ethz.ch und cern.ch. Denn am Internationalen Forschungszentrum bei Genf ist der Wunsch nach weltweiter Vernetzung besonders groß. Und noch eine Domain gehört zu den ersten drei der Schweiz, switch.ch. Die Switch ist eine vom Bund und den 8 Hochschulkantonen gegründete Stiftung, die viel mit der Geschichte des Internets in der Schweiz zu tun hat. Auch wenn sich das aus ihrer eher umständlich formulierten Stiftungsurkunde vielleicht nicht sofort erschließt.
15: Die Stiftung bezweckt, die nötigen Grundlagen für den wirksamen Gebrauch moderner Methoden in der Teleinformatik im Dienste der Lehre und Forschung in der Schweiz zu schaffen, zu fördern, anzubieten, sich an solchen zu beteiligen und sie zu erhalten.
3: Gut, das war nun wirklich etwas gar technisch. Der erste interimistische Geschäftsführer der Switch ist Bernhard Plattner. Und er erklärt es so.
7: Und die Idee war einfach, jede Universität hat ihr Ethernet. Ethernet ist eben eine Technik für ein lokales Netzwerk. Und jetzt müssen wir doch einfach irgendeinen Link machen, eine Verbindung machen zwischen diesen verschiedenen Ethernets. Und nachher haben wir plötzlich ein schweizweites Ethernet.
3: Der erste Angestellte der Switch heißt Urs Eppenberger. Fast 40 Jahre später arbeitet er immer noch bei der Stiftung, jetzt als Mitglied der Geschäftsleitung.
16: Ich habe das Inserat gesehen, im Gang hängen und bin zu dem Professor ins Büro hinein. Das war der Kündig, der hat mich kennt vom Studium. Er hat kurz beschrieben, wie das geht. Und ohne Bewerbungsschreiben konnte ich dann anfangen. Das heisst, ich habe mein ganzes Leben kein Bewerbungsschreiben gemacht.
3: Als Urs Eppenberger im Juli 1987 als Ingenieur bei der Switch anfängt, hat in der Schweiz noch kaum jemand vom Internet gehört.
16: Auf die Frage, was machst du, war sehr schwierig, eine Antwort. Also, man hätte schon eine Antwort geben können, aber man wusste, andere hätten keinen Plan, um was überhaupt geht. Schon zu erklären, was E-Mail ist. Dass man jetzt von Computer zu Computer Briefe übertragen kann. Also, man braucht ganz einfache Analogien, um zu erklären, was man überhaupt macht. Ja. Aber das Internet als solches zu erklären, es hat nichts Ähnliches gegeben.
3: Auch Hannes Lubich kann sich noch gut an diese Anfangszeiten erinnern, als E-Mails bei der Switch noch von Hand weitergeleitet werden.
14: Einer der ersten Mitarbeiter aus Eppenberger, der wurde angestellt und hat dann wirklich E-Mails einzeln weitergeleitet. Und wenn dann ein einzelner Sender zu viele E-Mails schickte, dann rief man den auch mal an und sagte, kannst du das bitte morgen machen? Das waren Bandbreiten, bei denen natürlich die Mengen, die man heute bewältigt, gar nicht denkbar waren.
3: Ende 1989 meistert die Switch ihre erste große Aufgabe. Alle Schweizer Universitäten und das CERN sind jetzt am Netzwerk der Switch angeschlossen. Mit einer Geschwindigkeit, die einen heute wohl in den Wahnsinn treiben würde.
16: 64 Kilobit ist so für eine Uni, für eine ganze Uni der Anschluss gewesen. Ist an der damals bekannten Technik einfach nicht anders gegangen. Man muss sagen, man hat ja nur Textdateien übertragen an Ton oder Bilder. Das hat es noch nicht gegeben, in elektronischer Form. Also 64 Kilobit, wenn man das seinen Rechner angeschaltet hat, hätte man können mitlesen von der Geschwindigkeit.
3: Weil die Switch den Auftrag hat, das Schweizer Hochschul- und Forschungsnetz aufzubauen, überträgt Bernhard Plattner der Stiftung bald die Hoheit über die .ch-Domain. Ab 1990 ist die Switch dann auch für die Verwaltung der Schweizer Domainnamen verantwortlich. Die Registrierung ist damals kostenlos. Um einen Namen zu beantragen, muss man bloß ein Formular per E-Mail, Fax oder auch Brief an die Switch schicken. Viel solche Post gibt es Anfang der 90er Jahre aber nicht.
16: Die ersten Domains sind auf einem A4-Blatt gestanden. Wir haben geschaut, wer hat den Anschluss, wo braucht es das überhaupt. Technisch war es gar nicht möglich, dass eine Privatperson, die nur eine E-Mail-Adresse hat, eine Domain hat. Das ist gar nicht gegangen.
3: In den frühen 90er Jahren kann man sich nicht vorstellen, was eine Privatperson überhaupt mit so einem Internet-Domainnamen anfangen sollte. Auch pro Firma oder Organisation darf nur ein einziger Domainname registriert werden. Damit haben manche ihre liebe Mühe, weiß Hannes Lubig.
14: Ich kann mich an den ersten Domainantrag erinnern, der kam auf meinen Schreibtisch. Ich glaube, es war die Kunstschule Zürich und die wollten ausgerechnet ars, also lateinisch kunst.ch. Ich guckte mir das an und sagte, naja, also wenn man den Punkt nicht so ganz groß drückt, dann steht da was völlig anderes auf der Visitenkarte. Und habe sie dann überredet, dass sie ars-zh.ch nehmen. Das sah weniger schlimm aus.
3: Der Nutzen einer solchen Adresse ist damals noch gering. Webseiten gibt es keine, Internetadressen werden vor allem für E-Mail eingesetzt. 1993 hat die Switch darum erst 148 Schweizer Domainnamen registriert. Zum Vergleich, heute sind es über 2,5 Millionen. Doch Mitte der 90er Jahre nehmen die Anträge plötzlich sprunghaft zu.
14: Wir brauchten mehr Personal. Die Domainregistration berichtete permanent von steigenden Zahlen. Da haben wir gemerkt, jetzt geht das wirklich los. Und es hatte durchaus eine starke Korrelation zum World Wide Web als der Applikation, die plötzlich die Internetnutzung für die breite Öffentlichkeit intuitiv nutzbar gemacht hat. Das war, glaube ich, der Moment, wo wir alle gesagt haben, oh, das ist doch ziemlich groß.
3: Um das WWW, das World Wide Web, wird es in der zweiten Episode dieser Serie gehen. Und auch darum, warum es wohl die einflussreichste Schweizer Erfindung aller Zeiten ist. Aber bevor es soweit ist, blicken zwei Schweizer Internetpioniere noch einmal auf das zurück, was sie Mitte der 80er Jahre geschaffen haben. Bernhard Plattner und Hannes Lubig.
14: Ich glaube, zurückblickend, wir haben es überhaupt nicht so geplant. Es ist im Grunde genommen aus meiner Sicht ein Prototyp, den wir einfach aufgrund seines Erfolgs nicht mehr abschalten können. Wir würden heute, wenn wir in der Theorie zurückgehen würden und sagen, wir machen ein neues Internet auf der grünen Wiese und fangen bei Null nochmal an, vermutlich ganz viele Dinge anders machen. Ich bin aber nicht sicher, ob wir schneller oder erfolgreicher wären.
7: Ich denke, die Schweiz hat das nicht schlecht gemacht. Also zuerst mal, die ersten Top-Level-Domains, die registriert wurden, waren USA, United Kingdom und Schweden, wenn ich mich nicht täusche. Also 1985 gab es ganz wenig so Top-Level-Domains. Nachher zwischen 86 und 87 sind etwa 15 dazugekommen. Die Schweiz war einer davon gewesen. Und ich denke, da sind wir eigentlich früh gewesen, oder? Wir sind nicht nachher 5 Jahre später gewesen, sondern 2 Jahre später, als wir es hätte können, oder? Also ich glaube nicht, dass man jetzt da in der Schweiz kann sagen, sie haben alles verkackt. Entschuldigung, den Ausdruck.

0: Die Nachrichten von SRF um 4 mit Sandro Peter. Zuerst zur Fußball-Weltmeisterschaft. Da hat die Schweizer Nationalmannschaft ihren ersten Sieg. Sie gewinnt das Gruppenspiel gegen Bosnien-Herzegowina mit 4:1. Die Schweizer Tore sind alle in der letzten Viertelstunde des Spiels gefallen. Die Einwechselspieler hätten dabei eine wichtige Rolle gespielt, sagt Nazi-Verteidiger Manuel Akanji.
1: Definitiv. Ich glaube, es gehört auch die Spieler dazu, die vorgespielt haben, weil die sorgen für viel Verwirrung, machen die Gegner müde. Und dann natürlich, wenn man so Auswechselspieler auf der Bank hat, die dann reinkommen mit so viel Energie, das haben wir definitiv gebraucht heute und die haben dann auch den Unterschied schlussendlich gemacht.
0: Das nächste Gruppenspiel der Schweiz ist am kommenden Mittwoch. Die Nazi trifft dann auf Gastgeber Kanada. Kanada feiert derweil seinen allerersten WM-Sieg überhaupt. Die Kanadier haben gegen Katar gewonnen mit 6:0. US-Vizepräsident J.D. Vance hat angekündigt, für die Verhandlungen mit dem Iran in die Schweiz zu reisen. Nun hat das Weiße Haus diese Reise verschoben. Vance werde vorerst nicht wie vorgesehen am Donnerstag US-Zeit in die Schweiz aufbrechen, teilt das Weiße Haus mit. Die Logistik für diese Verhandlungen sei noch nie einfach gewesen. Ob oder wann die Reise stattfinden soll, blieb zunächst unklar. Eigentlich war vorgesehen, dass sich Delegationen aus dem Iran und den USA bereits heute in der Schweiz treffen, um über ein dauerhaftes Ende des Kriegs zu verhandeln. Die EU verlängert ihre Sanktionen gegen Russland. Erstmals werden sie um ein Jahr verlängert und nicht um 6 Monate. Die Staats- und Regierungschefinnen und Chefs der Mitgliedsländer hätten diesen Entscheid an ihrem Gipfel in Brüssel gefällt, teilte eine Sprecherin mit. Der Grund für das neue Vorgehen liegt in Ungarn. In den vergangenen Jahren hatte der damalige ungarische Regierungschef Viktor Orban eine einjährige Verlängerung der Sanktionen jeweils blockiert. Sein Nachfolger Peter Modzsor gilt als Russland-kritischer. Kuba will seine Wirtschaft öffnen. Die Nationalversammlung hat dazu einen Plan der Regierung genehmigt. Er umfasst mehr als 170 Punkte. Diese zielen darauf ab, marktwirtschaftliche Mechanismen einzuführen im sozialistisch regierten Land. Zum Beispiel sollen private Investitionen unter anderem im Immobiliensektor, im Bankenwesen, bei Tankstellen sowie im Gastronomiebereich erleichtert werden und das auch aus dem Ausland. Auch Fastfood-Ketten seien willkommen. Mit den Maßnahmen will die Regierung den Sozialismus erhalten. Kuba steckt seit Jahren in einer schweren Wirtschafts- und Energiekrise, die sich aufgrund von Sanktionen der US-Regierung zuletzt deutlich verschärft hat. Das Wetter. Zuerst ist es sonnig bei Höchstwerten zwischen 31 und 35 Grad. Am Nachmittag entstehen stellenweise Gewitter mit stürmischen Böen. Das waren Nachrichten von Radio SRF. Am Mikrofon und verantwortlich Sandro Peter.
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0: etwa mit Dagmar Walser, SRF-Theaterredaktorin. Herzlich willkommen im Kulturplatz-Talk, Dagmar.
1: Hallo.
0: Wie ist es eigentlich für dich als professionelle Theater-Habitué, wenn du Freilichtaufführungen besuchst? Was macht für dich den Reiz dieser Art von Theater aus?
1: Ja, das Schwierigste ist natürlich die Auswahl, weil die Schweizer Freilichtszene so vielfältig und so groß ist, wirklich fast unüberschaubar. Jedes Jahr poppen neue Projekte auf, oft sind sie sehr lokal verankert. Aber das, was mich immer wieder fasziniert, ist schon dieses Gemeinschaftserlebnis, das du schon erwähnt hast. Oft gehört ja eben schon der Anfahrtsweg dazu. Ich war vor kurzem auf der Mosek im Emmental, 1000 Meter Höhe, mitten im Wald, kaum ÖV-Verbindungen. Dort wird seit 30 Jahren im Sommertheater gespielt und dieses Jahr zum letzten Mal. Und was ich auch immer wieder bemerkenswert finde, ist, dass sich im Freilichttheater auch ein Publikum zeigt, das sonst vielleicht gar nicht so ins Theater geht.
0: Lass mich da gerade einhaken. Stimmt das? Gehen tatsächlich andere Leute ins Freilichttheater als ins Stadttheater?
1: Ich muss zugeben, ich kenne keine klaren Zahlen, deshalb bleibt das tatsächlich etwas anekdotisch oder in der Beobachtung. Es gibt bestimmt Überschneidungen, aber ich glaube schon, dass das Freilichttheater, das Volkstheater immer noch ein anderes Publikum anzieht und anspricht als zum Beispiel die Stadttheater, vielleicht ein weniger kunstaffines. Das hat teilweise historische Gründe. In der Schweiz wird das sogenannte professionelle Theater und das Laientheater immer noch eher getrennt wahrgenommen. Und Freilichttheater ist schon auch sehr oft eben dieses Gesamterlebnis, gute Unterhaltung, wo eben Landschaft, Wetter zur Kulisse und zu mächtigen Protagonisten werden. Und ja, nicht nur das zählt, was auf der Bühne passiert.
0: Wenn ich Freilichttheater sage, dann habe ich einerseits einen See oder eine Berglandschaft vor meinem geistigen Auge, aber auch unter Umständen eine Brache oder einen Steinbruch, wo dann auch mal Beckett gespielt wird und nicht unbedingt immer nur Gotthelf. Wenn wir das am Anfang vielleicht korrekt definieren wollen, wovon sprechen wir eigentlich, wenn wir von Freilichttheater sprechen?
1: Ne, Gotthelf ist auf jeden Fall schon mal eine gute historische Spur. Gerade im Emmental, wo er herkommt, sind seine Texte sehr präsent und sie sind ja auch einfach toll. Gerade wenn Inszenierungen nicht im Heimatkitsch, den uns die Franz Schnieder-Filme vorgeschwindelt haben, stecken bleiben, dann sind das nach wie vor aktuelle und vor allem gute Geschichten, wenn sie denn eben gut für die Bühne adaptiert werden. Aber wenn du nach einer konkreten Definition fragst, der Wortsinn ist natürlich klar, Freilichttheater ist das Theater, was draußen stattfindet. Interessanter ist vielleicht, dass Freilichttheater eigentlich die älteste europäische Theaterform ist. Griechenland, der Dionysos-Kult oder auch das römische Theater, auch da wurde natürlich unter freiem Himmel gespielt.
0: Und wird auch immer noch, wenn ich jetzt zum Beispiel an Verona denke, dass bis heute ein einmaliger Ort ist, im besten Fall auch wirklich mit einer magischen Atmosphäre oder eben die alten Amphitheater in Griechenland, auf die du gerade angespielt hast.
1: Genau, also der Begriff ist tatsächlich sehr breit. Oft ist Freilichttheater Laientheater, eben Volkstheater. In der Schweiz geht diese Tradition auf die frühe Neuzeit zurück. Das waren dann christliche Mythenspiele, Fasnachtsspiele, Prozessionen. Ende des 19. Jahrhunderts erlebte diese Theaterform der historischen, oft patriotischen Festspiele einen Boom. Das war auch eine Zeit, als die Vereinsstrukturen in der Schweiz schon ziemlich stark waren und dann eben Trachtenvereine, Theatervereine, Chöre sich zusammengetan haben, um eben solche groß angelegten Theaterproduktionen zu stemmen, oft in jahrelanger Vorarbeit, oft zu historischen Jubiläen und generationenübergreifend.
0: Das ganze Dorf hat mitgespielt oft.
1: Genau, genau. Und aus dieser Tradition sind dann eben auch zum Beispiel das Welttheater Einsiedeln oder die Tellspiele Interlaken zu verstehen. An vielen Orten hat in den letzten Jahren oder eigentlich schon Jahrzehnten, so um die Jahrtausendwende fand da statt, eine Professionalisierung der Freilichttheaterszene stattgefunden, wo also zunehmend Profis neben Laien auf der Bühne standen, wo Bühne, Regie, Musik, Choreografie, Text von professionellen Künstlern, Künstlerinnen gemacht wurden, was das Handwerk natürlich verändert hat. Und dann sind in den letzten Jahren zunehmend auch kommerziellere Formen, also Musicalproduktion zum Beispiel, dazugekommen. Zum Beispiel die Thuner Festspiele, die letztes Jahr Heidi und dieses Jahr das Musical Grease auf die Seebühne bringen, mit, ja, bei gutem

0: Wetterblick auf Eigermönch und Jungfrau.
1: Das Freilichttheater hat also hierzulande eine große Tradition, auch eine Breite, was das Angebot betrifft, und scheint auch im Umbruch zu sein. Wir haben hier auf SRF 2 Kultur darüber berichtet. Einige der traditionellen Freilichttheater spielen heuer zum letzten Mal. Gurten, Mosek. Müssen wir uns Sorgen machen? Ist das Schweizer Freilichttheater in Gefahr?
0: Ich glaube nicht. Die Attraktivität ist nach wie vor gegeben, aber es verändert sich. Man kann sich ja gut vorstellen, dass es eine ziemliche Aufgabe ist, solche Veranstaltungen zu planen und zu produzieren, gerade wenn sie nicht in erster Linie kommerziell gedacht sind. Das Wetter ist ein Risiko und damit Budget relevant. Die Förderbedingungen sind gerade in ländlichen Gegenden oft auch nicht so gut ausgearbeitet wie in den Städten. Das Freizeitverhalten hat sich verändert, die Gesellschaft ist fragmentierter als früher, wo eben, wie gesagt, ganze Familien, Dörfer zusammen Theater gemacht haben. Also, dass die Autorin, Regisseurin Livia Anne Richard nach 24 Jahren, wo sie alle zwei Jahre ein neues Stück auf den Gurten, auf diesen Berner Hausberg gebracht hat, von dieser Anstrengung vielleicht auch etwas müde ist, das kann man wirklich nachvollziehen. Dort gibt es zum Abschluss noch ein Stück über ein Mehrgenerationenhaus, in dem es wohl dann auch ums Sterben, ums Abschiednehmen geht, also thematisch passend. Und wir werden dann natürlich darüber berichten.
1: Und warum gibt es auch in der Mosek im Emmental ein Ende?
0: Dort ist die Situation die, da hat Simon Burkhalter die letzten 10 Jahre die Leitung inne gehabt. Er hat schon länger angekündigt, dass 2026 seine letzte Spielzeit sein wird. Und in dieser geht es tatsächlich nochmal ganz stark um Gotthelf. Da wird zum Beispiel dieses Jahr ein Musical gezeigt, das die Kinder, also die Nachfahren von Gotthelf, ins Visier nimmt. Alle drei haben über ihren berühmten Vater geschrieben und das Stück von Paul Steinmann zeigt den, diesen berühmten Emmentaler Dichter und Pfarrer nochmal von einer anderen, eben privaten Seite.
1: Da haben wir ihn wieder, den Gotthelf, den wohl berühmtesten Emmentaler Dichter. Der gehört ja hier in der Schweiz ins Freilichttheater. Ja, man kann schon fast sagen, wie das Amen in die Kirche. Es dürften sichere Werte sein, wenn man finanziell darauf angewiesen ist, genügend Publikum in entlegene Gegenden zu locken. Sag, wer ist jetzt dieser Simon Burkhalter?
0: Simon Burkhalter ist ausgebildeter Opernsänger. Er schreibt, er inszeniert, er spielt in Gotthelfs Kinder etwa den Sohn von Gotthelf. Er ist im Emmental aufgewachsen. Er ist gerade mal 33, war also Anfang 20, als er die Leitung der Freilichtspiele Mosek übernommen hat. Ich habe ihn eben auf der Mosek getroffen und er hat mir über seinen biografischen Hintergrund Folgendes erzählt.
2: Also ich bin lustigerweise in einem Haushalt aufgewachsen, ein bisschen fernab von Theater und Oper, zwar mit Volkskultur. Mein Vater spielt Schweizeröckeli und meine Mutter war im Trachtenverein und so, aber das war die einzige Berührung eigentlich, die ich hatte mit Kultur. Und später war ich dann in der Dorfmusik und so. Und das fand ich oder finde ich jetzt auch rückblickend als Erwachsener eigentlich spannend und auch gut, da irgendwie auch in einem Spannungsfeld aufgewachsen zu sein, das ein bisschen fernab von Kultur ist. Auch gerade jetzt gepaart mit der Mosek, auch um zu verstehen, was muss man für Geschichten bringen, welche Geschichten interessieren Leute, die eben nicht in einem Stadttheaterkontext oder so ins Theater gehen. Und ich glaube, dass das schon auch sehr, sehr hilfreich war und auch schön, ein bisschen mit der Heugabel in der Hand aufzuwachsen und auf dem Bauernhof und solche Geschichten, um einfach auch zu wissen, wo kommt man wirklich auch her.
1: Und was hat er herausgefunden? Was für Geschichten funktionieren auf der Mosek in 1000 Meter Höhe mitten im Wald?
2: Ich glaube, was es braucht hier oben, aber generell auch im Freilichttheater, das sind Geschichten, die von Menschen erzählen, von Menschen mit Gefühlen. Ich glaube, Freilichttheater braucht ganz viel Emotion auf vielen Ebenen, weil der Raum so groß ist, braucht es irgendwie Geschichten, die dann durch die Emotion irgendwie in ein Bild gepackt werden können und dadurch dann das Herz beim Zuschauer berühren. Und zum anderen, glaube ich, eben auch braucht es irgendwas, das hier verankert ist. Also das merkt man auch am Spielplan, wenn wir Simon Gfeur oder Jeremias Gotthelf oder solche Geschichten spielen. Das funktioniert gut, weil diese Geschichten hierher gehören. Und wenn wir etwas Wilderes machen, wie zum Beispiel bei Booty Allen, eine Midsommernacht-Sex-Komödie, das war damals bei Corona. Das hat auch gut funktioniert, aber es war immer auch ein Fremdkörper in der Natur. Und das muss man dann irgendwie bedienen, das haben wir auch ganz bewusst bedient. Aber ich glaube, man muss Geschichten erzählen, die auch wirklich an diesem Ort hätten stattfinden können.
0: Ich habe nicht so viel von ihm gesehen, aber auf jeden Fall schon den Eindruck bekommen, dass Simon Burkhalter jetzt nicht einfach die blumete Trögli-Ästhetik bedient, also eine sichere Kugel da oben auf der Mosaik geschoben hat, sondern seinen Spielern und auch dem Publikum schon etwas zutraut. Eben Woody Allen oder Lola Blauer von Georg Kreisler hat er selbst auf der Mosaik gespielt vor ein paar Jahren als ein queerer Protagonist. Also da ist schon viel Lust am Ausprobieren, am Ausloten der Grenzen da und gleichzeitig hat Burkhalter eine große Liebe zu guter Unterhaltung.
2: Ich persönlich, ich liebe Musicals, ich liebe Unterhaltungstheater und Boulevard. Also wenn ich wählen könnte, würde ich vor allem Boulevardkomödien inszenieren, weil ich finde, das sind die Sachen, die einfach ganz viel Handwerk benötigen, viel Timing, Rhythmus und das sind Geschichten, die immer belächelt werden. Und ich glaube aber eben, dass gerade Unterhaltung, diese leichte Unterhaltung, ganz, ganz viel Handwerk braucht, damit sie wirklich gut ist und funktioniert. Und das sehen viele Leute nicht. Und ich glaube, das ist aber gleichzeitig eben auch das Kompliment an eine ganz kommerzielle Musicalproduktion, dass die so locker leicht wirkt und so einfach, weil dann ist sie sehr gut gemacht.
1: Ich höre jetzt hier sehr viel Elan und Begeisterung. Warum hört er denn auf?
0: Ja, das eine ist, dass er einfach gute andere Gebote hat, also gefragt ist. Er geht also nicht im Groll oder weil er auf der Mosaik gescheitert ist, im Gegenteil. Er zieht weiter, aber ich habe ihn natürlich schon auch auf diese Veränderungen in der Szene angesprochen und da sieht er durchaus, also wenn auch nicht eine Krise, Umbrüche, Veränderungen, zum Beispiel ein größeres Kulturangebot insgesamt, aber auch, wie sich unsere Wahrnehmungsgewohnheiten verändert haben und das natürlich auf dem Land wie in der Stadt.
2: Ich glaube, es gibt eine große Veränderung, weil wiederkehrende Veranstaltungen einfach ein Problem haben, dass sie immer wieder stattfinden. Und ich glaube, gesellschaftlich, man will immer neue Reize, was ja auch einfach so ist und was ja auch schön ist zum Teil. Aber dadurch haben diese Pop-up-Freilichttheater, glaube ich, bessere Chancen, dass es einfach einmalig ist. Es ist ein Sommer vor diesem Haus und dann ist es passé. Und wenn man es verpasst hat, hat man es verpasst. Das ist etwas, was ich glaube, was sich sehr stark verändern wird oder auch, was ich auch schon spüre, dass es die wiederkehrenden Veranstaltungen einfach viel, viel schwieriger haben. Und ich glaube schon auch, dass sich auch die Art, wie man Geschichten erzählt oder erzählen muss, sehr, sehr stark verändert hat. Und da frage ich mich, wie lange Freilichttheater, so wie es zum Teil noch gemacht wird, da noch mithalten kann, weil man doch einfach auch als Zuschauer, man will schnellere Bilder, man will... Es braucht ein hohes Tempo, viele Szenenwechsel, Musik, von allem viel. Es reicht nicht mehr, glaube ich, beim Freilichttheater, auch wenn man ein Eventpublikum hat, sage ich jetzt mal, man kann nicht einen 10-minütigen Monolog einfach pur laufen lassen. Und ich glaube, das ist eine große Veränderung oder auch eine Herausforderung, wo ich finde, dann steht das Freilichttheater bevor.
0: Die Situation ist also durchaus komplex, also auch gesellschaftlich, sozial komplex. Mir scheint, Sim Burkhalter ist da schon eine Ausnahmeerscheinung in dieser Szene. Nicht nur, weil er noch so jung ist, das auch, sondern auch, weil ihn diese Grenzziehungen zwischen Stadttheater, Oper, Musical, Freilichttheater eben gar nicht so interessieren. Eben, er ist ausgebildeter Opernsänger, praktiziert das auch, zum Beispiel bei den Bühnen Bern. Aber wenn wir von der Zukunft des Freilichttheaters reden, dann ist schon auch sehr interessant, dass viele, die diese Szene in den letzten Jahrzehnten geprägt haben, mittlerweile im Pensionsalter sind. Und das heißt, da steht ein Generationenwechsel auch an.
2: Also ich nehme insofern wahr, dass eine Generation sich ablöst, weil ich das große Glück hatte, mit eben dieser alten Generation Theater machen zu dürfen. Und das ist etwas, was mich dann manchmal sehr wehmütig auch macht, weil dann eben ganz viele gute Leute jetzt in Pension sind. Und auch wenn ich die anrufen finde, hättest du nicht Lust, wieder was zu machen oder mal eine Regie zu machen, wenn ich spiele? Und dann die anrufen, nein, ich bin jetzt in Pension und ich genieße das auch. Wo dann schon auch eben viel Handwerk irgendwie jetzt im Ruhestand ist. Und ich glaube, das ist der Wehmutstropfen, aber zum anderen kommen eben ganz neue auch nach, auch neue Ansichten. Und dadurch, glaube ich, wird es schon auch spannend, weil es ganz, ganz neue Ästhetiken auch gibt. Also ich glaube, so in 5 bis 10 Jahren wird sich da einiges auch verändern.
1: Das sagt Simon Burkhalter. Er leitet die Freilichtspiele Mosek seit 10 Jahren. Dort hört er jetzt auf. Wie geht's denn für ihn weiter?
0: Ja, Burkhalter inszeniert dieses Jahr zum ersten Mal auch auf dem Ballenberg. Dort wird seit 1991 regelmäßig Theater gespielt, im Freien, mit Laien und Profis. Und das ist dann größenmäßig schon nochmal eine ganz andere Kiste.
1: Und da hat er sich ja dann wieder einen sehr besonderen Wirkungsort ausgesucht, das Landschaftstheater Ballenberg, das schon allein durch das Museum, die Anordnung dieser Bauernhäuser, darin die Spieche, aber auch das historische Handwerk, das vor Ort gepflegt wird, das hat ja eine ganz eigene Ausstrahlung.
0: Ja, und wenn wir vom Ballenberg reden und versuchen, hier den Begriff des Freilichttheaters zu definieren, da bringe ich gern noch einen weiteren Begriff ins Spiel, nämlich den des Landschaftstheaters. In der Schweiz hat ihn vor allem Louis Neff geprägt. Er hat mehrere Male am Ballenberg inszeniert, das erste Mal 1991 zum 700-Jahr-Jubiläum der Schweiz. Romeo und Julia auf dem Dorf, eine legendäre Inszenierung, ich habe sie leider nicht gesehen. Das Museum der Ballenberg wird dort zur Kulisse, ist eben Teil des Konzepts. Und auf dem Ballenberg wurden in den letzten Jahren, wie auch in anderen Freilichttheatern, immer wieder aktuelle Stücke inszeniert, die sich eben dann auch wieder mit dem lokalen verbunden haben. Dieses Jahr steht die Akte Ziebach auf dem Programm, extra für den Ballenberg geschrieben, eine wahre Geschichte. Sie geht ins 19. Jahrhundert zurück und erzählt vom Aufstieg und Fall von Peter Ziebach, der sein Ressort, das er für reiche Touristen aufgebaut hat, angezündet hat. Der Versicherungsbetrug ist dann aufgeflogen. Er wurde schlussendlich des Landes verwiesen. Und dieses Stück inszeniert dieses Jahr eben Simon Burkhalter. Die Premiere, die ist dann Anfang Juli.
1: Und auch hier wieder eine Geschichte, die zum Ort passt, die lokal verankert ist. Wir reden hier im Kulturplatz-Talk heute über das Schweizer Freilichttheater, das eine große Tradition hat und jeden Sommer an vielen kleineren und größeren Orten um das Publikum buhlt. Dagmar Walser, du hast schon erwähnt, dass in den letzten Jahren auch kommerzielle, spektakuläre Inszenierungen dazugekommen sind. Da gibt es ja auch noch diejenigen Orte, die sich mit dem Repertoire des Stadttheaters durchaus überschneiden. Du hast die Thuner Festspiele schon erwähnt. In der Ostschweizer Nachbarschaft auf der Bregenzer Seebühne läuft zum 80-Jahr-Jubiläum La Traviata. Und apropos Wasser und Theater, da gibt's natürlich auch noch die legendäre freie Truppe Karlskühne Gassenschau. Die gehören dann eigentlich auch dazu, wenn wir von Freilichttheater reden, oder?
0: Ja. Auf jeden Fall. Und das ist dann auch gleich noch eine weitere Tradition oder Spur, wenn wir eben versuchen, dieses Freilichttheater so ein bisschen zu mappen. Und diese führt in die Anfänge der freien Szene zurück. Improvisation ist da ein wichtiges Stichwort. Ich erinnere mich noch, als ich zum ersten Mal eine Show von Karlskühne Gassenschau gesehen habe, war vermutlich Ende der 80er am Basler Rheinufer eine junge Gruppe Akrobaten, die Straßenkunst mit Geschichten erzählen verbunden haben. Mittlerweile, du hast es schon angetönt, sind ihre Arbeiten große Spektakel. Sie haben im Steinbruch gespielt. Silo hieß eine ihrer sehr erfolgreichen Arbeiten. Derzeit spielen sie schon im 3. Jahr das Open-Air-Wasserspektakel Rezeption. Du hast wahrscheinlich darauf angespielt, eigentlich immer vor ausverkauften Rängen. Und sie haben den Generationenwechsel geschafft. Die Gründergeneration, Brigitte Mark, Paul Weinemann, die haben an eine jüngere Generation abgegeben, Max Merker und Matthias Schoch. Die beiden inszenieren auch regelmäßig an Stadttheatern. Die machen also diese Gegenüberstellung Freilichttheater, Stadttheater auch nicht mit.
1: Und übrigens, bei Play SRF in der Sternstunde Kunst findet sich ein wirklich sehenswerter Dokumentarfilm über die Gassenschau, über die Anfänge, was sie eigentlich gewollt haben und wie wild diese wirklich angefangen haben. Also es zeigt sich, das Freilichttheater speist sich aus ganz verschiedenen Ansätzen. Und wo gibt es die zurzeit, die verschiedenen frischen Ansätze? Worauf bist du gestoßen bei deinen Recherchen, Dagmar?
0: Ich war letztes Wochenende in Waldenburg, Baselbiet. Dort hat der Regisseur Maximilian Hanisch ein Projekt gezeigt, das heißt Countryside 1. Auch er kommt eher aus der freien Szene und was er in Waldenburg gemacht hat, ist zweierlei. Einerseits gibt es einen Parcours durchs Dorf und die Landschaft, wo das Publikum Leuten aus dem Ort begegnet, also auch ortsspezifisches Theater, das von dem Leben und den Veränderungen der Landschaft erzählt. Dann haben Studierende aus Basel längere Zeit in Waldenburg gearbeitet und arbeiten zum Thema Landschaft gemacht, die jetzt ausgestellt sind. Und der zweite Teil ist eine Performance in einer ehemaligen Uhrenfabrik, die vom strukturellen Niedergang von Waldenburg erzählt. Also eigentlich erzählt Hanisch die Geschichte, aber eben auch Geschichten vom Ort, die er aufgestöbert, die er veranlasst hat und die dem Publikum den Kontext erfahrbar machen. Vor allem natürlich dem, das eben aus der Stadt kommt.
1: Und das würdest du dann auch ins Freilichttheater einsortieren?
0: Ich glaube schon, auf jeden Fall den Parcours bestimmt und Maximilian Hanisch kann mit dem Begriff auch durchaus etwas anfangen.
3: Das Format ist vielleicht noch mehr der inszenierte Walk oder der eben genau der Parcours, aber definitiv, es ist Freilichttheater, weil das Bühnenbild jetzt für den Parcours ist die Landschaft und das ist ja ganz bewusst so gebaut, dass wir eine Weile laufen, dann haben wir eine bestimmte Aussicht, dann gehen wir in ein Atelier, das in eine alte Scheune reingebaut ist und haben so einen Rahmen, mit dem wir wieder auf die Landschaft gucken, aber dazu noch was hören und insofern ja, absolut Freilichttheater. Klingt jetzt nicht so nach so dem modernen zeitgenössischen Theater, wo ich gerne stattfinde, aber im Prinzip spricht nichts dagegen, das Genre zu verwenden, ja.
0: Der entscheidende Begriff für ihn ist dabei dann natürlich die Landschaft.
3: Die Landschaft ist ja erstmal ein sehr sinnliches Thema, oder? Also auch so das Landschaftsgemälde, das Wandern gehen. Ich gehe sehr gerne wandern, ich fahre sehr gerne Fahrrad. Aber vor allem sind meine Projekte oft so, entstehen eigentlich auch so mehr aus so soziologischen Betrachtungen und Büchern als jetzt aus klassischen Geschichten. Und ich meine, aus soziologischer Perspektive interessiert mich am ländlichen Raum, dass er so anders ist als die Stadt. Ich bin selber im ländlichen Raum aufgewachsen, in einem kleinen Dorf und wollte, seitdem ich 14 war, dann immer in die Stadt, weil es dort Kunst gibt. Aber dann bin ich in die Schweiz gekommen und habe gemerkt, hier ist ja das Land noch ganz anders. Und dann hat es mich wieder dahin gezogen.
1: Das soll ja ab und zu geben, dass diese Leute eben in dich, es zieht sie dahin und dann wieder zurück. Und das ist ja auch ein Thema, Dagmar, diese Stadt-Land-Geschichte. Es sieht gerade fast danach aus, als nähme das Freilichttheater hier so eine Art Vermittlerrolle ein zwischen professionellem Theater und Laienspiel einerseits und andererseits aber eben auch zwischen Stadt und Land.
0: Das war auf jeden Fall eines der Anliegen für Maximilian Hanisch für sein Projekt Countryside 1.
3: Im Prinzip ist ja das übergeordnete Thema, Stichwort politische Polarisierung, es klingt so ein bisschen ausgenudelt, das zu sagen, aber wie können wir schaffen, miteinander zu reden und wieder ins Gespräch zu kommen? Und ich glaube halt, dass das, was ich gemacht habe, mich die letzten 1,5 Jahre hier Waldenburg aussetzen und wirklich so viele Leute wie möglich kennenlernen und die Teil von diesen Kunstwerken werden zu lassen, dass das dann automatisch auch zu einer größeren Sanftheit führt, als man sie vielleicht hat, wenn man sowas nicht macht. Oder anders gesagt, das Projekt begann mit mir Fahrradfahren durch Basel-Land, die Abstimmungsplakate sehend und sich fragend, hassen mich die Menschen hier, weil ich aus Deutschland komme oder weil sie die EU ablehnen, und hat jetzt eine riesige Entwicklung dahin genommen zu einem unglaublich viel differenzierteren Blick. So, also sage ich auch ganz ehrlich, dass bestimmte Vorteile sich auch viel mehr differenziert haben. Und ich denke, das sieht man hoffentlich diesen Parcours an.
1: Sagt Max Hanisch. Und jetzt sind wir von den christlichen Festspielen im 19. Jahrhundert über traditionelle Freilichttheater und die Bedeutung von Gotthelf bis zu den performativen Spaziergängen in der Landschaft gelandet. So betrachtet, wenn man den Begriff so weit fasst, muss man sich tatsächlich keine Sorgen machen, scheint mir. Und dir?
0: Ich denke auch. Und ich glaube, dass gerade diese Vermittlungsposition eine entscheidende Rolle spielen kann. Das ist mir im Rahmen dieser Sendung auf jeden Fall nochmal so klar geworden. Freilichttheater vermittelt Geschichten, lokale, aber auch historische. Und diese gemeinsame Erfahrung vor Ort, in der Natur, dem Wetter ausgesetzt, das sind eben ja gemeinschaftsstiftende Erlebnisse, die zwar oft etwas Aufwand erfordern auf allen Seiten, sei es der Anfahrtsweg, sei es die viele Arbeit, die so eine Infrastruktur auch benötigt. Aber das ist eben auch der Reiz dieser Theaterform. Und die würde ich schon sagen, die hat Zukunft, gerade in ihrer Vielfältigkeit. Was natürlich nicht heißt, dass es sich nicht lohnen könnte, gerade in ländlichen Gegenden dafür auch kulturpolitische, also förderpolitische Sicherheiten zu etablieren und auch den Generationenaustausch, also diese Generationenübergabe zu fördern.
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0: Die Nachrichten von SRF um 16:30 mit Sandro Peter. Zuerst zur Fußball-Weltmeisterschaft. Da hat die Schweizer Nationalmannschaft ihren ersten Sieg. Sie gewinnt das Gruppenspiel gegen Bosnien-Herzegowina mit 4:1. Die Schweizer Tore sind alle in der letzten Viertelstunde des Spiels gefallen. Die Einwechselspieler hätten dabei eine wichtige Rolle gespielt, sagt Nazi-Verteidiger Manuela Kanci.
1: Definitiv. Ich glaube, es gehört auch die Spieler dazu, die vorgespielt haben, weil die sorgen für viel Verwirrung, machen die Gegner müde. Und dann natürlich, wenn man so Auswechselspieler auf der Bank hat, die dann reinkommen mit so viel Energie, das haben wir definitiv gebraucht heute und die haben dann auch den Unterschied schlussendlich gemacht.
0: Das nächste Gruppenspiel der Schweiz ist am kommenden Mittwoch. Die Nazi trifft dann auf Gastgeber Kanada. Kanada feiert derweil seinen allerersten WM-Sieg überhaupt. Die Kanadier haben gegen Katar gewonnen mit 6:0. US-Vizepräsident J.D. Vance hat angekündigt, für die Verhandlungen mit dem Iran in die Schweiz zu reisen. Nun hat das Weiße Haus diese Reise verschoben. Vance werde vorerst nicht wie vorgesehen am Donnerstag US-Zeit in die Schweiz aufbrechen, teilt das Weiße Haus mit. Die Logistik für diese Verhandlungen sei noch nie einfach gewesen. Ob oder wann die Reise stattfinden soll, blieb zunächst unklar. Eigentlich war vorgesehen, dass sich Delegationen aus dem Iran und den USA bereits heute in der Schweiz treffen, um über ein dauerhaftes Ende des Krieges zu verhandeln. Die EU verlängert ihre Sanktionen gegen Russland. Erstmals werden sie um ein Jahr verlängert und nicht um 6 Monate. Die Staats- und Regierungschefinnen und Chefs der Mitgliedsländer hätten diesen Entscheid an ihrem Gipfel in Brüssel gefällt, teilt eine Sprecherin mit. Der Grund für das neue Vorgehen liegt in Ungarn. In den vergangenen Jahren hatte der damalige ungarische Regierungschef Viktor Orban seine einjährige Verlängerung der Sanktionen jeweils blockiert. Sein Nachfolger Peter Modjar gilt als Russland-kritischer. Kuba will seine Wirtschaft öffnen. Die Nationalversammlung hat dazu einen Plan der Regierung genehmigt. Er umfasst mehr als 170 Punkte. Diese zielen darauf ab, marktwirtschaftliche Mechanismen einzuführen im sozialistisch regierten Land. Zum Beispiel sollen private Investitionen unter anderem im Immobiliensektor, im Bankenwesen, bei Tankstellen sowie im Gastronomiebereich erleichtert werden, auch aus dem Ausland. Auch Fastfood-Ketten sind willkommen. Mit den Maßnahmen will die Regierung den Sozialismus erhalten. Kuba steckt seit Jahren in einer schweren Wirtschafts- und Energiekrise, die sich aufgrund von Sanktionen der US-Regierung zuletzt deutlich verschärft hat. Das Wetter, zuerst ist es sonnig bei Höchstwerten zwischen 31 und 35 Grad. Am Nachmittag entstehen stellenweise Gewitter mit stürmischen Böen. Das waren Nachrichten von Radio SRF, am Mikrofon und verantwortlich Sandro Peter.
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3: Der Wind hat gedreht, und zwar in Richtung Atomkraft. Der Bau neuer Meiler soll nämlich möglich werden in der Schweiz. Nach dem Bundesrat und dem Ständerat ist nun auch der Nationalrat dieser Meinung. Das war allerdings nicht von Anfang an so. Wie ist also diese Kehrtwende einzuschätzen? Michael Frank ist der Direktor des Dachverbands für Stromwirtschaft und er ist zu Gast im Tagesgespräch vom Donnerstag.
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5: Soll die Schweiz wieder Atomkraftwerke bauen? Das ist diese Woche emotional debattiert worden im Parlament. Heute Morgen hat der Nationalrat entschieden, in der Schweiz soll der Bau von neuen Atomkraftwerken wieder möglich werden. Dieser Meinung ist bereits der Bundesrat und der Ständerat und jetzt also auch der Nationalrat. Er hat heute Morgen den Gegenvorschlag zur Blackout-Initiative angenommen. Mein Gast ist der oberste Vertreter der Schweizer Stromwirtschaft, der Michael Frank. Er ist Direktor vom Dachverband der Stromwirtschaft VSE. Willkommen im Tagesgespräch.
6: Grüß Herr Karasek. Merci für die Einladung.
5: Michael Frank, was sagen Sie zu dem Entscheid, in der Schweiz soll der Bau von neuen Atomkraftwerken wieder möglich werden?
6: Als VSE sind wir zufrieden und Strombranche. Das entspricht unseren Empfehlungen, die wir auch im Parlament gemacht haben. Und wir sind überzeugt, dass das in die Richtung geht.
5: Am Montag, wer sich vielleicht daran erinnert, um das einfach an dieser Stelle klarzustellen, am Montag hat der Nationalrat vom Bundesrat noch eine Zusatzschlaufe gefordert und den Gegenvorschlag zur Blackout-Initiative am Bundesrat zurückgewiesen. Der Nationalrat hat jetzt also wie die Meinung geändert heute Morgen und unterstützt jetzt den Bundesrat Rösti, den Energieminister, doch. Also für die Befürworter von neuen AKWs ist das, was heute im Parlament passiert ist, ein Erfolg.
6: Das ist richtig. Und es geht ja nicht nur um Befürworter von Atomkraftwerken. Das ist ja noch in weiter Ferne, ob es überhaupt etwas Neues wird geben. Sondern es ist für die, die sich um Versorgungssicherheit sorgen, ist es ein wichtiger Schritt, weil es tut diese Option mehr in der Zukunft offen behalten. Priorität ist immer noch bei den Erneuerbaren, aber die Option für die Zukunft ist wichtig.
5: Dass ein paar Nationalräte jetzt umgeschwenkt sind, sind vor allem Mitte-Nationalrätinnen und Nationalräte, kann damit zu tun haben, dass der Bundesrat einen Bericht zur Finanzierung liefern muss. Das hat diese Woche der Ständerat gefordert und das bleibt jetzt. Also bis Ende Jahr muss der Energieminister Rösti einen Bericht vorlegen, das verlangt das Parlament, einen Bericht vorlegen, wie ein AKW in der Schweiz soll finanziert werden. Jetzt kann es also gut sein, dass Sie, Herr Frank, in den nächsten paar Tagen ein Telefonat bekommen vom Bundesrat Rösti und er wird Sie fragen, Sie als oberster Vertreter der Stromwirtschaft, er wird Sie fragen, wie kann man ein AKW finanzieren? Was sagen Sie am Herrn Rösti?
6: Ja, das ist eine sehr interessante Frage, die uns noch auch Jahre wird beschäftigen. Spätestens bei einem möglichen Rahmenbewilligungsgesuch muss man es geklärt haben, weil das Gesetz schreibt vor, die Finanzierung muss geklärt sein.
5: Gut, aber jetzt geht es also noch früher.
6: Sicht,
5: jetzt muss es bis Ende Jahr vorliegen.
6: Das, Finanzierung müssten wir wissen. Was für eine Technologie, was für eine Grösse, was für einen Standort, was für einen Zeitraum, was für einen Lieferant, das wissen wir alles nicht. Das heisst, man kann das hypothetisch beantworten und da wird man mit einer Bandbreite müssen antworten. Und das PSI, also glaube ich, die Kapazität in der Schweiz, also das Paul-Scherrer-Institut, hat mal eine Schätzung gemacht und die Schätzung lautet zwischen 4 und 13 Milliarden.
5: Gut, das ist eine ziemlich grobe Schätzung. Wir wollen es natürlich an dieser Stelle noch ein genauer wissen von Ihnen. Also bis jetzt sind Sie noch nicht eine grosse Hilfe für den Rösti. Weil es ist klar, es gibt kein Projekt. Trotzdem muss bis Ende Jahr ein Bericht vorgelegt werden vom Bundesrat Rösti, wie die Finanzierung könnte aussehen. Aus welchen Quellen könnte Geld kommen?
6: Das ist jetzt die Frage, die Kapitalbeschaffung ist. Wenn man beim obersten Limit jetzt hergeht für 13 Milliarden, ist das ein Riesenbrocken für den Schweizer Kapitalmarkt. Das heisst, es müsste vermutlich weiter rausgehen. Ich denke, dort wäre sicher eine gute Adresse für Finanzierungsmodelle aufzuzeigen. Sicher Grossbanken ein wichtiger Regel, weil nur Pensionskassen und die üblichen Fonds und Kapitalgeber in der Schweiz werden vermutlich allein nicht länger für so, wenn man jetzt auf 13 Milliarden geht.
5: Also Sie haben jetzt konkret mal gesagt, vielleicht können Grossbanken da mitfinanzieren. Was gibt es noch sonst für andere Möglichkeiten, wie man an 13 Milliarden Franken kommt für ein AKW?
6: Wie die Finanzierung gelingt, hängt dann wieder ab von den Sicherheiten, die man liefern kann. Und wenn der Staat eine Sicherheit geben kann, hat das einen Einfluss auf die ganzen Kapitalkosten und auf Kapitalzinsen. Und das kann es dann nachher einfacher oder schwieriger machen.
5: Also je nachdem, wie gross die Hilfe vom Staat ist. Das heisst, Sie fordern natürlich auch eine staatliche Hilfe.
6: Also ich habe jetzt nicht hier im Sinn von Subventionen. Er kann eine Finanzgarantie geben, eine Bürgschaft geben. Das gibt Sicherheit den Kapitalgeber. Also Kapitalgeber geben Geld und für das wollen sie Sicherheit. Je höher das Risiko ist, je höher der Zins. Ob der Staat möglich das noch muss unterstützen, weil wir wissen, weltweit gibt es keine Produktionstechnologie, die nicht subventioniert ist. Das ist nachher eine Diskussion in der Politik, das ist ein politischer Entscheid, den man wird müssen fällen in der Zukunft, wenn es denn ein konkretes Projekt gibt. Und wenn nur mit 100% staatlicher Unterstützung ein AKW baubar ist, dann wird sich die Politik müssen machen, überlegen, ob das in sich Sinn macht. Weil es ist ja, da wir ja nur von einer Option reden, gar nicht gesichert, dass es ein neues AKW gibt. Jetzt losgelöst von Volkszustimmung, wo es dann noch zwei Abstimmungen für Rahmenbewilligung und so weiter wird müssen geben.
5: Die grossen Energieversorger der Schweiz sind alle sehr kritisch zu neuen AKWs. Es hat die bekannte Studie gegeben von der AXPO, die das auch ergeben hat. Können Sie noch mal sagen, wie gross, bis jetzt ist es noch ein bisschen ungenau gewesen, wie gross müsste die staatliche Unterstützung sein, dass überhaupt, weil kein Energieversorger will das oder kann das zahlen, das Risiko sei zu gross. Wie gross muss dann die staatliche Hilfe sein?
6: Das ist aus heutiger Sicht schlicht nicht abschätzbar, weil wir kennen den Zeitpunkt nicht, wo die Diskussion stattfindet. Findet der rasante Ausbau von den Erneuerbaren statt? Dann sieht das ganz anders aus.
5: Dann sieht was anders
6: aus? Dann sieht die Garantie, die es dann vielleicht braucht, ganz anders aus.
5: Aber wieso reden Sie von Garantie? Es braucht wirklich Cash, damit überhaupt ein AKW
6: bauen kann. Ja, das ist eine Hypothese.
5: Aber kein Energiekonzern, der 13 Hypothese. Milliarden Franken getan
6: hat. Da bin ich voll mit Ihnen einverstanden. Weil momentan haben wir die Rechtssicherheit ist nicht da, die Investitionssicherheit ist nicht da, die Planungssicherheit ist nicht da, regulatorische Risiken sind nicht absehbar.
5: Aber was soll denn der Bundesrat Rösti, was soll der antworten bis Ende Jahr?
6: Er wird eine Modellrechnung machen müssen und Annahmen treffen und Annahmen definieren. Und die Realität werden wir sehen, ob die so kommt oder nicht. Weil wir reden von einer Kristallkugel.
5: Aber die Schweiz muss doch sagen, haben wir das Geld oder haben wir das Geld nicht? Oder haben wir das Geld, aber wollen wir es lieber investieren in die Erneuerbaren? Wir müssen doch zuerst einmal schauen, ob das Kessel voll ist.
6: Die Diskussion, die wir jetzt führen, führen wir, wenn wir konkrete Projekte hätten. Wir haben kein konkretes Projekt, darum gibt es auch keine konkreten Aussagen zu der effektiven Höhe von Finanzierung in Franken und Rappen. Wir reden von einem Streichen, von einem Verbot für eine Option in der Zukunft. Es gibt keine, wir wissen nicht mal, welche Technologie. Und Technologiegeneration ist extrem relevant für die Höhe der Kosten.
5: Das ist klar, da gebe ich Ihnen recht.
6: Tue ich eine Vollwebsorge oder gehe ich auf eine teure BMW oder habe ich irgendeinen schicken Tesla?
5: Ja. Aber meine Ausgangsfrage war ja, dass der Bundesrat Rösti, der Energieminister, muss bis Ende Jahr das vorlegen, einen Bericht vorlegen, wie ein AKW könnte finanziert werden in der Schweiz. Und eine grosse Hilfe sind sie jetzt noch nicht.
6: Selbstverständlich, es gibt Annahmen, die man treffen kann. Nachher gibt es ein Finanzierungsmodell, das wird er darlegen müssen. Dort wird es Abklärungen geben mit Kapitalgebern, das, was ich vorher erwähnt habe, mit Banken, mit Fonds, mit Pensionskassen. Weil man muss mal ein Volumen definieren, das könnte müssen aufgenommen werden. Wir haben jetzt das mal etwas in den Rahmen gestellt von 13 Milliarden. Ist kein Pappenstil. Dort gibt es Finanzspezialisten, ich bin nicht der Kapitalbeschaffungsspezialist, wo man nachher sagen, was für Gefäße und Möglichkeiten gibt es. Und dann gibt es Varianten. Und die haben auch Vor- und Nachteile. Und das ist das, was ich mir vorstelle, was am Schluss wird aus diesem Bericht rauskommen.
5: Und wie gross, zum Sommer fragen, wie gross wird der staatliche Anteil müssen sein?
6: Das wird irgendwie ein Prozentsatz sein. Und ihr redet jetzt von einem staatlichen Anteil, der in Cash fließt, der vermutlich grösser null wird sein. Aber er muss sicher kleiner als 100% sein. Und sonst haben wir ja, der Bund betreibt ein Kernkraftwerk und das macht auch keinen Sinn. Entspricht auch nicht unserer Governance und unserer Rollenaufteilung in der Energiewirtschaft.
5: Das ist das SRF-Tagesgespräch mit dem Chef vom Dachverband von der Stromwirtschaft VSE, mit dem Michael Frank. Das Parlament hat heute beschlossen, dass der Bau von neuen AKWs wieder erlaubt sein soll. Das letzte Wort hat aber dann Stimmvolk. Die Grünen haben bereits das Referendum angekündigt. Und weil die Bevölkerung am Schluss darüber kann abstimmen, vielleicht nächstes Jahr, AKW ja oder nein, führen wir diese Debatte doch auch jetzt schon. Der Bundesrat Rösti hat im Parlament gesagt, 30% vom Schweizer Strom sind aus der Kernenergie. Wenn Kernkraftwerke vom Netz gehen, dann fehlen die 30%. Gleichzeitig steigt der Bedarf von Strom, zum Beispiel wegen der Elektroautos oder wegen der Wärmepumpen. Und gerade im Winter wird es eng. Es bräuchte also mehr als Photovoltaik und Wasserkraft. Was mehr?
6: Also die Lösungsansätze gibt es verschiedene. Jetzt einfach auch Technologie offen. Massiv mehr erneuerbar, das, wo möglich. Das Stromgesetz sieht das vor. Die Realität sieht einfach anders aus. Das Volk hat 70% ja gestimmt, aber die Opposition geht weiter. Dann kann man Langzeitbetrieb von den bestehenden Kraftwerken, also über die 60 Jahre raus von Gösgen und Leibstadt.
5: Jetzt wollte ich auch schon bei dem Punkt bleiben, wenn man sie länger würde beibehalten, die bestehenden Kernkraftwerke, gibt es ja auch die Möglichkeit, dass sie noch viel länger am Netz bleiben. Der AXPO-Chef, der Christoph Brand, hat vor kurzem im Tagesgespräch gesagt, wir gehen davon aus, dass unsere neueren Werke wie Gösgen und Leibstadt technisch sicher bis zu 80 Jahre laufen können. Also Stand jetzt wären das noch 30 oder 40 Jahre, die dazukommen. Es gibt ja auch in der Schweiz eigentlich keine gesetzlich festgelegte Laufzeitbegrenzung für Kernkraftwerke, könnte ja also noch länger sein. Und da frage ich Sie jetzt, wenn man das weiss, dass die zwei Kernkraftwerke noch sehr lang könnten laufen, wieso müssen wir überhaupt von neuen reden?
6: Es ist richtig, es gibt kein Enddatum. Das Enddatum ist, solange dass sie sicher sind und rentabel. Aber dass sie sicher sind, wird man müssen bis 10 Jahre lang Vorlaufzeit haben, um zu planen. Das Ende, die Aufsichtsbehörde wird müssen formulieren, was sie an Anforderungen stellen, technischer Natur. Die müssen das schauen, planen, rechnen, die Investitionen und nachher umsetzen. Und das geht nicht so schnell wie mit einem Atomkraftwerk.
5: Aber was ich vorhin gemeint habe, man sagt immer, die 30% Atom fällt weg irgendwann einmal. Ja. Vielleicht fällt sie gar nicht so schnell weg, weil wir ja noch die bestehenden Kernkraftwerke haben.
6: Ja, die laufen im heutigen Modus bis 39 und 44. Wenn man die Verlängerung will, braucht es aktiv ein paar Sachen. Das Enzi muss seine Anforderungen definieren, was es braucht für die längere Laufzeit. Werke müssen rechnen, was das bedeutet, was dort muss nachgerüstet werden, was das für einen Kapitalbedarf ist. Dort rechnen wir mit sicher mindestens 1 Milliarde pro Werk für die Nachrüstung. Nachher muss man regulatorische Sicherheit haben, was dort hier passiert. Wie werden nachher die ganzen Weiterlaufen von der Stilllegungs- und Entsorgungsfonds gemacht? Weil jeder Mal, wie hier die Zinsmodelle sind, kann das sehr teuer oder ein bisschen günstiger kommen. Und dort gibt es noch viel politische und regulatorische Arbeit zu machen im Bund und auf der anderen Seite viel technische Arbeit bei den Werken. Und die brauchen Vorlaufzeit, die brauchen Jahre Vorlaufzeit, um das zu machen. Das heisst, wenn man sie will, ab 39 auf 44 länger laufen lassen, braucht GÖS genau ab 29, 30 definitiv Entscheid, machen wir es nicht.
5: Ja gut, aber was hat das zu tun mit Neuen? Man muss wegen dem vielleicht keine Neuen bauen.
6: Man muss unter Umständen nicht neue bauen für das Jahr 2050. Das ist durchaus so. Aber wir haben keine Garantie, dass das mit dem Langzeitbetrieb funktioniert. Das Problem ist, wir sind in einem Umfeld mit einer hohen Unsicherheit. Wenn man hohe Unsicherheit hat, muss das strategische Verhalten sein. Wir wollen möglichst viele Optionen für Handlungsspielraum haben, weil das Einzige, was sicher ist, wir wollen Versorgungssicherheit. Und das müssen wir herbringen. Und mit mehr Optionen können wir es machen. Und ob das tatsächlich, und darum reden wir ja von einer Option, ob das tatsächlich ein neues Atomkraftwerk bauen wird, das merken wir in den nächsten 5, 10, 15 Jahren. Und das ist ja der Charme von einer Option. Wenn ich eine Option auf eine Aktie habe, heisst das nicht, dass ich die Aktie kaufen muss.
5: Die Frage ist einfach, was ist das Risiko von dieser Option? Diese Woche habe ich etwas Interessantes gehört im Echo der Zeit. Der Ökonom Alexander Butzier hat mit seinem Team 2/3 von allen AKWs auf der Welt analysiert. Und er sagt, Atomkraftwerke seien super risikoreich mit grossen Kostenüberschreitungen und langen Verzögerungen im Bau. Die Kosten von AKWs werden im Schnitt um 117% überschritten. Es gibt nichts auf der Welt, wo die Kosten so überschritten werden wie bei AKWs. Die Bauzeit werde um 65% überzogen. Können wir uns so etwas erleben, wenn wir überhaupt so
6: etwas... Ich würde jetzt aber die Aussage vom Professor jetzt Interview auch gehört weiterführen. Und was ist der Hauptgrund von diesen Kostenüberschreitungen? Das hat er im gleichen Interview nämlich auch erwähnt. Weil unterwegs Strategie gewechselt worden ist, technologische Anforderungen gewechselt, also alles, was teurer geworden ist.
5: Ja gut, ist ja egal, was der Grund ist. Das ist
6: nein, das ist nicht ganz... Das sind am Schluss politische Entscheide. Oder Betreiber entscheiden, die dazu führen. Weil das, was ursprünglich geplant ist, hat ein anderes Preisschild gehabt. Und wenn man natürlich mehr und besser und höher will, hat es preissteigenden Faktor. Das ist übrigens der Charme vom Modell, das Daxpo gemacht hat. Sie hat das ja auch gerechnet. Und sie hat ganz bewusst konservativ gerechnet. Sie hat nämlich Flamanville genommen. Das ist eines von denen, wo gigantisch Preise explodiert sind.
5: Das ist das AKW.
6: Es ist ein AKW, wo jahrelang im Bau war in Frankreich, mit einer riesengroßen Kostenüberschreitung. Hat dort gestützt auf eine MIT-Studie gemacht, was ist dort hier Projekttrieben gewesen, was ist nicht Projekttrieben gewesen, und hat mit den teuersten Fall hat an verrechnen, was es bedeutet, und kommt immer noch zum Schluss, dass das eigentlich eine verhältnismässig günstige Variante im Vergleich ist. Jetzt gibt es Technologien, die durchaus kompatibel sein können. Wasserkraft, wissen wir aber, ist ausbauen. Da gibt es nicht mehr viel noch zum zusätzlich machen. Da ist Bereitschaft noch für, weiss der Teufel, manchen Stolz sehen. Das macht keinen Sinn. Auf der anderen Seite müssen wir noch etwas anderes gegenüberstellen. Die Alternativen, die wir haben, und die ist alle teurer.
5: Das ist Willi.
6: Nichts machen, es lässt darauf abkommen. Lücken in Kauf zu nehmen. Es hat eine andere Rechnung vom Bundesrat gegeben. Wenn 30% Strom im Netz fehlt, kostet das bis zu 1 Milliarde pro Tag. Und das ist nachher definitiv nicht mehr lustig, weil die Wirtschaft ist auf die Versorgungssicherheit angewiesen, wie die Gesellschaft auch. Das ist einer von unseren Werten für unseren Wohlstand. Und
5: dass das passiert, ist aber nicht unbedingt...
6: Wenn man spielt im System und das plötzlich shaky wird und das plötzlich unsicher wird, ist das der grösste Schaden. Und ich bin nicht der Anhänger, der sagt, es muss unbedingt ein neues Atomkraftwerk sein. Es kann ein neues Atomkraftwerk sein. Es können auch andere Technologien sein.
5: Zum Beispiel?
6: Wir haben massiven Ausbau von den Erneuerbaren. Das Volk hat ja gesagt, Beschwerden gehen weiter. Es passiert im Moment nicht. Andere Varianten sind Gaskraftwerke, kann man herstellen, ist per se eine relativ günstige Sache, weil das Kraftwerk schnell gestellt ist. Das Kraftwerk ist nicht so teuer und es läuft so lange, dass es laufen muss.
5: Warum Gaskraftwerke, wenn die CO2 ausstoßen und von Gasimport abhängen? Das ist ja eigentlich, sind das Gaskraftwerke keine gute Nachricht für das Klima.
6: Das sind die negativen Seiten. Man wird mehr CO2 ausstoßen, kaufen und noch mehr Auslandsabhängigkeit mit dem Gas.
5: Aber was sind sie dann eher, um die Lücke zu stopfen? Sind sie eher für neue AKWs oder eher für Gaskraftwerke?
6: Es hängt nicht an, was ich will. Am Schluss müssen wir Bereitschaft in einem demokratischen System für das eine oder für das andere haben. Ich bin völlig agnostisch für Technologie. Ich will Versorgungssicherheit sicherstellen. Und wenn die Bevölkerung, wenn das politische System mir sagt, neue Atomkraftwerke, dann wird sich die Branche darum tun.
5: Sie haben schon ein paar Mal Versorgungssicherheit erwähnt, wo Sie wollen, wo Sie fordern. Sie betonen immer wieder die Bedeutung von der Versorgungssicherheit, wenn Sie auf die nächsten Jahrzehnte blicken. Wenn es Ihnen aber wirklich um die Versorgungssicherheit gehen würde, dann würden Sie das Wasser in der Schweiz nicht nach dem Markt bewirtschaften. Also Ihnen ist die Versorgungssicherheit wichtig, aber auch die Rentabilität. Also Strom beispielsweise aus Schweizer Wasserkraft wird auch im Winter ins Ausland exportiert, wenn wir es eigentlich könnten brauchen. Also gibt es da einen Widerspruch zwischen Rentabilität und Versorgungssicherheit?
6: Nein, da bin ich nicht überzeugt. Weil jeder Investor, der Massivkapital über sehr lange Zeit in die Finger nimmt, muss es irgendwie können über die Runde bringen. Sonst wird nicht bauen. Auch eine PV-Anlage wird nicht bauen, wenn ich nicht Rentabilität bekomme. Was ja über Subventionen und so weiter sichergestellt wird.
5: Und aber wenn Ihnen die Versorgungssicherheit wichtig wäre, wäre ja der Markt weniger wichtig. Also wenn die Versorgungssicherheit so wichtig wäre, dann würden wir doch nicht unseren Strom dann verkaufen, wenn wir ihn eigentlich bräuchten.
6: Grosse Investitionen können sich am letzten der Ökonomie nicht entziehen, sonst werden sie nicht bauen. Und ja, die exportieren im Winter, aber sie importieren auch. Zum Teil ist es Pumpspeicherwasser, das man auf und ab pumpt, für das System zu machen, das man so lange verkaufen kann. Wenn ich aber schaue, wie viele Terawattstunden das wiederum importiert wird, weil das ist ja die Stärke von einem Stromnetz. Je grösser ein Stromnetz ist, je mehr der Tier kann der Wechsel stattfinden, umso stabiler ist das System. Weil wenn wir sagen, wir die Schweiz als Insel betrachten, dann klappt es. Das können wir nicht aufrechterhalten. Und dann würden wir gar nichts importieren, gar nichts exportieren und das System geht nicht auf, das können wir uns nicht leisten.
5: Was ist denn das für ein Zeichen, wenn wieder AKW würden gebaut werden? Was ist das für ein Zeichen gegenüber den Erneuerbaren? Wenn man weiss, es gibt AKWs, tun die AKWs dann nicht die erneuerbaren Energien konkurrenzieren?
6: Ja, das ist ein Argument, das ich häufig höre. Und ich bin die Überzeugung, dass das nicht der Fall ist. Wenn wir auf Zielkurs wären mit den Erneuerbaren, wie das Volk das mit 70% im Stromgesetz auch verabschiedet hat, dann hätten wir vermutlich die Atomkraftdiskussion nicht. Aber wir hinken dermassen hinten nach. Wir haben einen Versorgungsindex gemacht im VSE auf das Jahr 2050 mit den bekannten Projekten und Technologien, die zur Verfügung stehen. Also nicht irgendwie Fantasy, Science Fiction. Und wir kommen auf das Jahr 2050 auf 69 von 100 Punkten. Also Versorgungssicherheit aus unserer Optik und die Atomkraftwerke werden in diesem System nach 60 Jahren abgestellt, ist nicht sichergestellt.
5: Also sagen Sie das ein bisschen einfacher, also 2050 fehlen Terawattstunden Strom?
6: Da fehlen im Winter, wenn man die Berechnungen anschaut, die erwähnten 15 Terawattstunden Strom. Und wenn wir jetzt sagen, ja, jetzt findet der Boost von den Erneuerbaren statt, wie das Volk auch wollen hat, dann sinkt die Wahrscheinlichkeit eines neuen Atomkraftwerks massiv. Weil wenn genügend erneuerbar da ist, dann haben wir keinen Bedarf nach Atomkraftwerken. Und die Welt ist ja nicht schlecht, sondern die ist gut. Sie tut Versorgungssicherheit sicherstellen und ist auch klimaneutral.
5: Gut, Sie sind natürlich Vertreter von der Strombranche und das passt zu Ihrer Rolle, dass Sie sagen, es wird Strom fehlen, weil Sie natürlich wollen, dass mehr Strom produziert wird. Es gibt auf der anderen Seite auch den Bereich von der Energieeffizienz.
6: Richtig.
5: Es wird bis ins 2050 ja auch immer mehr Strom gespart, zum Beispiel durch effizientere Geräte, Gebäude und Prozesse. Jedes Jahr kommen Solaranlagen mit einer Leistung von 1 bis 1,5 Gigawatt dazu.
6: Das ist alles richtig und Effizienz ist ganz ein wichtiger Punkt. Und dort sind wir auf einem guten Pfad. Wir haben den Gesamtstromverbrauch, also das Total unserer Gesellschaft und Wirtschaft, wird steigen. Elektrifizierung vom Verkehr, Wärmepumpe, Rechenzentren, Bevölkerungs- und Wirtschaftswachstum. Wenn man es aber runterbricht pro Kopf, ist das stagnierend bis sinkend. Das ist eine gute Botschaft. Effizient fährt an, greifen. Aber irgendwo können wir diese grossen Lücken auftut, nicht nur mit Effizienz auffangen, auch wenn die Geräte besser werden, auch wenn die Anwendungen besser werden, auch wenn die Leute sensibler werden. Am Schluss wollen wir dekarbonisieren, wir wollen das Fossile loswerden, Gas und Öl, und das geht nur mit Elektrizität. Also dort kommen wir nicht umhin, dass das Gesamtvolumen aufnimmt. Jetzt ist natürlich das Ziel, dass man den Anstieg vom Gesamtvolumen möglichst dämpft. Aber er wird aufgehen, und da sind sich die Studien von der Stromwirtschaft über die ETH, über den Bund einig, wo man nicht landet.
5: Da würde ich gerne wie etwas entgegensetzen, sozusagen gegen die in Anführungszeichen Panik machen, dass irgendwann einmal irgendetwas fehlt, dass man ganz konkret Zahlen anschauen kann. Ich habe zum Beispiel die neuesten Zahlen angeschaut vom Swiss Energy Charts. Und dort steht, von Januar bis zu dieser Woche hat die Schweiz fast 17% Strom aus Solaranlagen produziert. Und laut Expertinnen und Experten sagt das ein erstaunliches, schnelles Wachstum. Wenn das so weitergeht, dann hegen wir in 9 Jahren locker 30% Strom mit Sonne. Inwiefern tun Sie das mit einberechnen, dass die Erneuerbaren sich ja auch entwickeln?
6: Wenn man eine Jahresbetrachtung macht, ja, aber die nützt uns nichts. Wir haben November, Dezember, Januar, Februar, März. Das sind die kritischen Monate. Und Dezember bis Februar, Kernmonate im Winter. Photovoltaik hat die Zuwachsrate, und das ist ja gut, und das hilft massiv, das System zu entspannen.
5: Also Sie geben die Zuwachsrate zu?
6: Ich muss doch nichts zugeben, das ist Realität. Also das ist Fakten, sind Fakten. Also da hat es mit Zugeben und Behaupten hat es nichts zu. Die sind bekannt, Zuwachsrate.
5: Aber wenn das sich so weiterentwickelt, bräuchten wir vielleicht gar nie AKWs. Das ist der Punkt von
6: der möchte einen Punkt noch sagen. Wir haben ein Winterproblem, und wir wissen, von der Photovoltaik sind etwa 70% von der Produktion im Sommer und nur etwa 30% im Winter. Beim Wind, und darum wäre ja Wind im EWO extrem erneuerbar ist, wie Photovoltaik auch, wäre Wind im Winter so gut, weil es ist vor allem im Winter kommt Wind, weniger im Sommer. Das wäre für das Gesamtsystem gut, wäre übrigens auch sehr viel günstiger. Und der Wind hat noch den Vorteil, es geht auch in der Nacht bei wüstem Wetter. Also es ist nicht eine Technologiegeschichte, sondern es ist am Schluss, bekommen wir einen sauberen Mix her für das her, und nur mit ihrer Technologie werden wir das nicht herbringen.
5: Und darum, als ein Grund, oder so gesehen, dass die einen, ich meine als Parlament, wo heute entschieden hat, dass in der Schweiz der Bau von neuen Atomkraftwerken wieder möglich werden soll, so sieht das Parlament, und das kommt dann höchstwahrscheinlich auch nächstes Jahr vors Volk. Und somit komme ich langsam zum Schluss. Passt denn das, oder wird das überhaupt zusammenpassen, erneuerbare Energien, wo Sie auch sagen, die tun sich entwickeln, und nebendran Atomstrom. Passt das zusammen? Kann man da, wenn man sieht, dass die Erneuerbaren vielleicht zum Teil nicht so viel liefern, dass es Lücken gibt, dass es ein bisschen runtergeht, kann man dann überhaupt so schnell mehr Atomstrom produzieren? Atomstrom hat ja auch ziemlich etwas Unflexibles. Man kann nicht einfach einen Knopf drücken und nachher gibt es mehr Atom.
6: Ja, das ist richtig, und das ist ja genau dann auch das Tricky. Und das sind dann Rahmenbedingungen, wenn jemand das wirklich würde wollen machen. Und nein, Strombranche will das im Moment nicht machen. Wir wollen nur die Option haben, es gibt kein Projekt. Aber wenn man das machen würde, dann wird man müssen schauen, wie viele Stunden kann so ein Werk laufen. Je mehr Stunden, umso tiefer sind Kilowattstunden kostet, das ist logisch. Aber es wird nicht so viel laufen können wie heute, weil es viel Erneuerbare gibt. Das ist eine Herausforderung, die man muss sagen. Und das wird am Schluss ein Grund sein. Baut man das nicht, und zu welchen Finanzierungsbedingungen baue ich es. Aber im Zeitpunkt, wo man das Projekt hat, weiss ich nicht, wie viele Erneuerbare das es im Netz hat. Und das ist natürlich eine relevante Voraussetzung, die einen Einfluss hat. Und wenn es so viel drin hat, wird vielleicht das Atomkraft auch obsolet. Ist auch gut.
3: Das war das Tagesgespräch vom 18. Juni mit Michael Frank vom Dachverband für Stromwirtschaft.

0: Die Nachrichten von SRF um 5 mit Sandro Peter. Erster Sieg an der Fußball-WM. Die Schweiz gewinnt gegen Bosnien-Herzegowina. Reise verschoben. US-Vizepräsident J.D. Vance kommt vorerst nicht wie geplant in die Schweiz. Und Hürde genommen. Andy Burnham, der potenzielle Herausforderer des britischen Premiers, wird ins Parlament gewählt. Und das Wetter, es wird sonnig bei rund 33 Grad. Am Nachmittag sind Gewitter möglich. Zuerst zur Fußballweltmeisterschaft. Dort hat die Schweiz den ersten Sieg geschafft. Die Schweizer Nazi gewann gegen Bosnien-Herzegowina im Gruppenspiel mit 4:1. Sportredaktor Peter Schnieder berichtet aus Los Angeles.
1: Lange war es ein zähes Spiel der Schweizer. Wie gegen Katar war das Team von Murat Yakin dominant, spielte sich mehrere Chancen heraus, traf aber das Tor nicht. Rund 20 Minuten vor Schluss kamen dann Joan Manzambi und Ruben Vargas ins Spiel. Und sie sorgten für den Unterschied, vor allem Joan Manzambi mit seinen 2 Toren. Möglicherweise der schönste Moment in der Karriere des 20-jährigen Genfers.
2: Ja, vielleicht, ich weiß nicht, aber ich denke schon, ja. 2 Tore in einer Weltmeisterschaft, das ist ehrlich sehr, sehr schön.
1: Nach dem schwierigen Start gegen Katar hat die Schweiz jetzt 4 Punkte auf dem Konto. Dieser 4:1-Sieg sei auch eine Erlösung für das Team nach einem schwierigen Turnierauftakt, meint Verteidiger Manuel Akanji.
3: Definitiv, ja. Das erste Spiel am Turnier ist nie einfach. Ich glaube, wir haben gut gespielt. Wir sind einfach nicht genug effizient gewesen. Und darum ist es sehr wichtig gewesen, heute, ja, würde ich sagen, eine kleine Erleichterung nach dem ersten Spiel, dass wir so haben können, darauf antworten.
1: Die Schweiz ist in diesem Turnier angekommen und hat auch dank den Ersatzspielern gezeigt, dass sie das Fußballspielen in den USA nicht verlernt hat.
0: Weitere Resultate von der WM. Kanada feiert seinen allerersten WM-Sieg überhaupt. Die Kanadier haben gegen Katar gewonnen mit 6:0. Und Mexiko hat gegen Südkorea gewonnen mit 1:0 und sich damit für die K.O.-Runde qualifiziert. US-Vizepräsident J.D. Vance hat angekündigt, für die Verhandlungen mit dem Iran in die Schweiz zu reisen. Nun hat das Weiße Haus diese Reise verschoben. Vance werde vorerst nicht, wie vorgesehen, am Donnerstag US-Zeit in die Schweiz aufbrechen, teilt das Weiße Haus mit. Die Logistik für diese Verhandlungen sei noch nie einfach gewesen. Ob oder wann die Reise stattfinden soll, blieb zunächst unklar. Eigentlich war vorgesehen, dass sich Delegationen aus dem Iran und den USA bereits heute in der Schweiz treffen, um über ein dauerhaftes Ende des Krieges zu verhandeln. Die EU verlängert ihre Sanktionen gegen Russland. Erstmals werden sie um 1 Jahr verlängert und nicht um 6 Monate. Die Staats- und Regierungschefinnen und Chefs der Mitgliedsländer hätten diesen Entscheid an ihrem Gipfel in Brüssel gefällt, teilte eine Sprecherin mit. Der Grund für das neue Vorgehen liegt in Ungarn. In den vergangenen Jahren hatte der damalige ungarische Regierungschef Viktor Orbán eine 1-jährige Verlängerung der Sanktionen jeweils blockiert. Sein Nachfolger Peter Modjar gilt als Russland-kritischer. Er gilt als potenzieller Herausforderer des britischen Premierministers Keir Starmer. Nun hat Andy Burnham eine Hürde genommen. Er hat die Nachwahl im Kreis Makerfield gewonnen und hat damit einen Sitz im Parlament. Nun kann Burnham seinen Parteikollegen Keir Starmer in eine Führungswahl zwingen, also herausfordern. Starmer steht seit Monaten massiv unter Druck. Mehrere Minister kehrten ihm bereits den Rücken. Zugespitzt hatte sich die Lage insbesondere durch die herben Verluste für die Labour-Partei bei den Kommunal- und Regionalwahlen. Kuba will seine Wirtschaft öffnen. Die

0: dabei um eine außergerichtliche Einigung zwischen Dittli und dem Präsidenten der Kommission, die über landwirtschaftliches Land entscheidet. Dittli soll dem Mann ein Mandat verschafft und zudem 10.000 Franken aus der öffentlichen Hand bezahlt haben. Im Gegenzug habe er auf eine Strafanzeige gegen die Politikerin der Mittepartei verzichtet. Dittli selbst sagt, sie begrüße die Strafuntersuchung und freue sich, dass die Sache jetzt objektiv und gründlich durchleuchtet werde. Es ist das zweite Strafverfahren gegen Valerie Dittli. Das erste läuft wegen möglichen Amtsmissbrauchs. Der Blick aufs Wetter. Heute ist es zunächst sonnig bei Höchstwerten um 33 Grad. Am Nachmittag gibt es in den Bergen verbreitet Gewitter. Einige ziehen auch ins Flachland. Mit den Gewittern kann es stürmische Böen geben. Das waren Nachrichten von Radio SRF. Am Mikrofon und verantwortlich Sandro Peter.
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3: Heute mit Bodo Frick und den folgenden Themen. KI-Firmen kaufen Bücher auf, scannen sie ein und vernichten sie im Anschluss systematisch. Wir haben uns auf Spurensuche begeben. Dann geht es um die frühere Sängerin der deutschen Band Wir sind Helden. Judith Holofernes hat sich vor Jahren aus dem Showbusiness zurückgezogen und schreibt Bücher. Ihr drittes Buch handelt von ihrer Kindheit. Zuerst aber blicken wir auf die wichtigste Kunstmesse der Welt, die Art Basel. Heute hat sie ihre Tore geöffnet für das breite Publikum. Das Fachpublikum, die Sammlerinnen und Sammler, sind bereits seit Anfang Woche an der Art unterwegs. Beatrice Kern hat Artdirektorin Maike Kruse getroffen und gefragt, was speziell ist an der diesjährigen Ausgabe.
4: Speziell an der Art Basel sind die 290 Galerien aus 43 Ländern, die hier wie jedes Jahr ihre besten Arbeiten mitbringen, von moderner Kunst, also Picassos, bis hin zu zeitgenössischen, ganz jungen Künstlerinnen und Künstlern bei den Statements und bei der Premiere. Und dann natürlich unseren Spezialsektor Unlimited und Parcours, eine große Ausstellung in der Stadt.
5: Wir leben ja in volatilen Zeiten, kein Stein bleibt auf dem anderen. Wird das in der Kunst hier an der Art Basel auch verhandelt?
4: Ja, Kunst ist ja immer ein Spiegel unserer Zeit und viele Künstlerinnen und Künstler beschäftigen sich natürlich mit politischen Themen und auch sozialen Themen. Ich denke da zum Beispiel an die Arbeit, die Unlimited-Ausstellung eröffnet von Chris Burden. Das sind die LAPD-Uniforms, das sind so leicht vergrößerte Polizeiuniformen aus LA. Die Arbeit hat er in den 90er Jahren gemacht als Antwort auf Polizeigewalt nach rassistischen Übergriffen und das ist natürlich eine Arbeit, die ist sehr aktuell, obwohl sie schon 30 Jahre alt ist.
5: Ja, Basel ist ja nach wie vor die wichtigste internationale Kunstmesse, expandiert seit Jahren, zuletzt nach Katar. Das gab nicht nur positive Reaktionen, auch Sorgen und Ängste von hiesigen Galeristen, Politik der Tourismusbranche. Frage an Sie, bleibt die Art Basel längerfristig in Basel?
4: Ja, die Art Basel in Basel ist unsere Muttermesse, unsere zentralste Messe. Das ist unser Zuhause. Hier kommen wir her und von hier aus führen wir den Namen Basel und die Stadt Basel in die Welt hinaus. Die weiteren Messen vergrößern natürlich unser Netzwerk und bestätigen auch unsere Marktführerschaft. Aber das Allerwichtigste für uns alle und auch im globalen Unternehmen ist die Art Basel in Basel. Und deswegen kann ich sicher bestätigen, dass wir auf jeden Fall hier in Basel bleiben.
5: Aber trotzdem muss man schon den Elefanten im Raum benennen mit der Art Basel Paris. Das ist ja doch gleich um die Ecke. Paris jetzt für Sammler, Sammlerinnen durchaus attraktiver. Wie schaffen Sie es, dass der Basel attraktiv bleibt?
4: Also Paris ist nicht unbedingt attraktiver als Basel. Wir sehen unterschiedliche Sammlergruppen, die zu den beiden Messen gehen. Und es ist das ist auch eine ganz unterschiedliche Messe. Wir sind ja sehr bemüht, alle unsere Messen mit so einer sehr regionalen Identität auszustatten. Die Messe in Paris ist sehr französisch geprägt. Und auch sehr viel kleiner als unsere Messe hier in Basel. Wirkliche Connoisseure, also die wissen wollen, was momentan im Kunstmarkt wichtig und relevant ist und diskursprägend ist, die müssen nach Basel kommen. Und das ist seit über 50 Jahren so und das wird auch in der Zukunft so sein.
5: Letzte Frage, wann ist eine Art für Sie eine

0: gute Art?
1: Also zunächst natürlich ist es eine gute Art, wenn die Qualität stimmt. Das ist das Allerwichtigste. Wir gehen immer in den Tagen vor der Eröffnung natürlich durch die Hallen und schauen, was bringen die Galerien mit. Und es ist dieses Mal wirklich wieder ganz besonders spektakulär, die Arbeiten und die Qualität. Die Art Basel wird ja oft bezeichnet als ein Museum auf Zeit. Und das ist auf jeden Fall wieder dieses Jahr der Fall, dass hier Werke sind, die wirklich sonst nur im Museum hängen. Und hier kann man sie auch noch kaufen und betrachten. Das ist also das Allerwichtigste und das führt natürlich auch dazu, dass die Gäste aus aller Welt kommen. Und das Zweitwichtigste sind die Verkäufe. Das ist das, was wir dann seit gestern Abend und auch über die nächsten Tage genau beobachten. Wie gut laufen die Verkäufe? Wie läuft es auch kommerziell für die Galerien? Weil letztendlich ist das natürlich eine kommerzielle Veranstaltung. Und so soll es natürlich auch sein und bleiben. Und das ist daran bemisst sich dann auch langfristig der Erfolg der Art Basel.
0: Also guter Jahrgang.
1: Ja, bisher ist es ein sehr guter Jahrgang, aber wir müssen natürlich die ganze Woche sehen, hat ja gerade erst angefangen und es geht ja bis Sonntag.
2: Die Art Basel ist noch bis Sonntag geöffnet. Und wenn Sie noch ein bisschen genauer wissen wollen, was Sie da ganz konkret an der Art Unlimited erleben können, heute Nachmittag nehmen wir Sie dahin mit, nach 17 Uhr hier auf SRF 2 Kultur. Sie werden in großen Mengen bestellt und nach dem Scannen vernichtet. Antiquarische Bücher sind zum Rohstoff geworden von künstlicher Intelligenz. Eine kanadisch-amerikanische Firma kauft systematisch vergriffene Titel aus Antiquariaten in Europa auf. Dass dies kein Einzelfall ist, zeigen Dokumente aus den USA. Der KI-Konzern Anthropic hat unter dem Codenamen Project Panama Millionen Bücher vernichtet, um sie in seine Sprachmodelle einzuspeisen. Sven Arnert hat sich auf Spurensuche gemacht.
3: Anfang Mai registriert ein norddeutscher Online-Antiquar etwas Merkwürdiges. Zwischen 3 und 5 Uhr nachts treffen gut 100 Aufträge ein. Ein rein algorithmischer Zugriff, wie es scheint. Das Unternehmen hinter den automatisierten Bestellungen heißt Zoombooks, sitzt in Kanada und fischt gezielt nach relativ wertlosen Ladenhütern ab 1970. Immer genau ein Exemplar pro Titel. Der Händler berichtet:
4: Auffällig war die Häufung von Büchern mit Regionalbezug, Geschichte, Sprachwissenschaften, Rechts- und Wirtschaftswissenschaften. Für heutige Forschungsarbeiten sind diese Titel wegen ihres Alters größtenteils nicht mehr zu gebrauchen. Auch viele Lernhilfebücher, die nicht mehr aktuell sind.
3: Zoombooks dementiert und verweist auf ein nebulöses Verkaufsmodell. Doch ein profitabler Weiterverkauf dieser schwer verkäuflichen Titel ist praktisch ausgeschlossen. Ähnliche Berichte kommen von süddeutschen Antiquaren, wie die Badische Zeitung berichtet hat. Über Plattformen wie ZVAB, Amazon oder AB Books bestellte Zoombooks auch bei Händlern in Lörrach und Freiburg. Das weltweite Ankaufsvolumen wird auf 3 Millionen Titel geschätzt. Auch die übrigen Beobachtungen und Recherchen des betroffenen norddeutschen Händlers weisen in dieselbe Richtung.
4: Diese Bücher lagen teils 10 Jahre lang unverkäuflich im Lager. Zudem kauft ein echter Händler bei Räumungen alle Bestände. Hier wurde algorithmisch immer exakt nur ein einziges Exemplar pro Titel erworben. Auch die Lagerfotos von Zoombooks zeigen keine Handelsware. Die Bücher wurden einfach lieblos in riesige Kisten geworfen.
3: Dass diese Praxis keine reine Spekulation ist, zeigt ein Blick in die USA. US-Gerichte eröffneten KI-Konzern eine perfide Grauzone. Wer Bücher physisch besitzt und nach dem Einlesen zerstört, kann auf das Fair-Use-Prinzip hoffen. Mit einem gekauften Buch kann der Käufer anstellen, was er will, nur nicht wieder das Urheberrecht nutzen. Die Washington Post belegte, wie das im Konzernalltag aussieht. Anthropic ließ für Project Panama Bücher im industriellen Maßstab aufkaufen, im großen Stil einscannen und die Originale vernichten. Alles zum Zweck internen Trainings von Sprachmodellen. Intern hielt man fest:
5: Mit dem Project Panama beabsichtigen wir, sämtliche Bücher weltweit durch einen zerstörerischen Scan-Vorgang zu erfassen. Es darf keinesfalls bekannt werden, dass wir an diesem Vorhaben arbeiten.
3: Es ist ein zutiefst paradoxer und beklemmender Vorgang, der in den Pioniertagen der KI-Revolution Unbehagen verbreitet. Gewachsene Buchkultur landet nach dem Einlesen in der Altpapiertonne. Für den antiquarischen Buchhandel entsteht daraus ein ethisches Dilemma. Nahezu unverkäufliche Ladenhüter bringen den Händlern vorübergehend hohen Umsatz, doch der langfristige Preis dafür ist hoch. Die Werke verschwinden unwiederbringlich vom analogen Buchmarkt. Hier klafft eine bedrohliche Lücke zwischen gelebter Buchkultur und dem globalen, rücksichtslosen Wettbewerb um die digitale Datenhoheit.
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2: Vielleicht kennen Sie diese Musikgruppe noch.
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2: Das war ein kurzer Ausschnitt aus dem Song Guten Tag der deutschen Indie-Rock-Band Wir sind Helden. Der Song, mit dem die Band einst bekannt geworden ist. Texterin und Sängerin der Band war Judith Holofernes. Mittlerweile hat sie sich aus gesundheitlichen Gründen aus dem Showbusiness zurückgezogen. Still geworden ist es aber nicht um sie, ganz im Gegenteil. Judith Holofernes schreibt mittlerweile Bücher und hat vor ein paar Wochen ihr drittes Buch veröffentlicht. Hummelhirn heißt es und ist ein autobiografischer Text über ihre Kindheit. Michael Luisier von der SRF Literaturredaktion hat das Buch gelesen und war gestern bei Irene Grüter im Studio.
8: Michael, worauf spielt der Titel an? Was meint Judith Holofernes mit Hummelhirn?
9: Mit Hummelhirn meint sie ihr eigenes Gehirn, das sich eben anfühlt wie eine Hummel oder angefühlt hat. Das Buch spielt ja, wie gesagt, in der Kindheit. Ständig ist es in Bewegung, ständig sausen die Gedanken hin und her, ständig hat sie Mühe, sich auf einen zu konzentrieren. Dafür ist sie voller Ideen. Wenn man das mit heutigen Begriffen beschreiben würde, könnte man auch ganz einfach sagen, das ist das Hirn eines Kindes mit ADHS.
8: Und hat sie das tatsächlich, ADHS?
9: Ja, das hat sie, aber das weiß sie noch nicht lange. Das ist diagnostiziert worden, erst als sie 46 war, also vor ein paar Jahren.
8: Und wie spielt das jetzt hinein in dieses neue Buch?
9: Also sie erzählt die Geschichte ihrer Kindheit, wie sie aufgewachsen ist, zuerst in Berlin im linksalternativen Milieu und wie sie dann nach der Trennung der Eltern mit ihrer lesbischen und mittlerweile auch alleinerziehenden Mutter nach Freiburg im Breisgau kommt. Also in ein vollkommen konservatives Städtchen damals noch. Und mit diesem ganzen Hintergrund, den ich jetzt aufgezählt habe, da eckt sie an. Wie sie dann aber und dann fängt sie an, Musik zu machen und wie sie schließlich dann auch nach Berlin zurückkehrt, ihre Band findet und ihre Karriere beginnt.
8: Sie schaut also zurück auf ihre Kindheit, auf ihre künstlerische Anfänge. Wie hat das denn jetzt mit dem ADHS zu tun?
9: Das wird dann auf der Ebene der Entstehung sichtbar. Der Plan war ja ursprünglich, ein unterhaltsames Buch über eine normale, verrückte Kindheit zu schreiben. Mitten im Schreiben aber erhält sie die Diagnose, dass sie ADHS hat und weiß nun, es war nicht einfach nur eine verrückte Kindheit, es war auch eine schlimme Kindheit. Denn ihre Andersartigkeit hat auch zu einer Art Isolation geführt für sie. Und jetzt, nach der Diagnose, weiß sie, dass sie eben nicht einfach nur das komische Kind war, wie die Erwachsenen immer gesagt haben, sondern dass das auch einen Grund hat, dass das auch einen Namen hatte und dass das auch hilft, jetzt wo sie es weiß.
8: Die späte Diagnose ist also in gewissem Sinn auch eine Erleichterung. Was erzählt Judith Holofernes denn über ihren früheren Umgang mit dieser Andersartigkeit, die sie empfunden hat als Kind?
9: Sie erzählt nicht nur die Geschichte von der verrückten Kindheit, sondern sie hat die Strategie dann gefunden für sich, dass sie immer nett sein will. Um jeden Preis nett sein und dass so niemand merkt, dass sie ein bisschen anders ist als die anderen.
8: Und das kann nicht gut gehen, nehme ich an.
9: Ja, das geht überhaupt nicht gut. Es funktioniert zwar, die Leute akzeptieren sie und nehmen sie mit, so wie sie ist. Aber dieses immer nett sein wollen, das wird sie nie mehr los, auch in der ganzen Karriere nicht. Also sagt sie zum Beispiel nie Nein. Sie macht alles, worum man sie bittet, was man von ihr verlangt. Sie akzeptiert jede Regel, auch wenn sie noch so blöd ist. Sie ist immer für alle da, sie arbeitet rund um die Uhr und das Resultat ist dann am Schluss zwei Burnouts und ein Stimmschaden, der dahin geführt hat, dass sie heute nicht mehr als Sängerin auftreten kann.
8: Ein tragisches Buch also.
9: Nein, das Buch selbst nicht. Die Geschichte ist auch tragisch, aber das Buch, der Ansatz ihres Buches ist immer komisch. Sie ist auch komisch und sie schreibt auch komisch. Komisch im Sinne nicht von merkwürdig, sondern wirklich von lustig. Aber es schwingt halt jetzt immer ein bisschen Trauer mit. Trauer darüber, dass sie sich so verbogen hat die ganze Zeit, verbiegen musste auch. Trauer auch darüber, so alt geworden zu sein, um zu erkennen, dass sie eben nicht das komische Kind war, sondern ein anderes Kind gewesen ist.
2: Das neue Buch von Judith Holofernes heißt Hummelherrn. Es ist beim Verlag Kiepenheuer und Witsch erschienen. Und Judith Holofernes ist übrigens auch zu Gast in der Sendung «Musik für einen Gast» auf SRF 2 Kultur am kommenden Sonntag kurz nach 12:30.
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2: Von dem, was bleibt. So heißt der neue Film der Schweizer Regisseurin Lisa Blatter. Darin erlebt ein junges Paar eine Fehlgeburt. Was dieser Schicksalsschlag mit den beiden macht und wie ungewöhnlich Lisa Blatter das Beziehungsdrama erzählt, weiß Filmkritikerin Ann Meyer.
14: Nahaufnahmen von Händen, Haaren, Haut. Nuri und die schwangere Selma liegen im Bett, streicheln, küssen sich. Dazwischen der Satz: Ich freue mich so sehr. Dann ein harter Schnitt. Nuri irrt durch Zürich. Seine Hand ist verletzt. Etwas Schlimmes scheint passiert zu sein. Und tatsächlich, als er nach Hause kommt, entdeckt er ein blutiges Laken auf dem Bett. Schon in diesen ersten Minuten des Films Von dem, was bleibt, treffen zarte Bilder auf solche, die Brutalität andeuten. Das erzeugt eine einzigartige Atmosphäre, die gleichzeitig sinnlich und kalt ist. Diese Gleichzeitigkeit zieht sich durch den ganzen Film. Was das blutige Bettlaken bedeutet, wird schnell klar. Selma hat ihr Kind verloren. Das Drama beschreibt sie in nur wenigen Worten.
15: Es ist weg.
14: Es ist weg. Mehr sagt Selma nicht. Überhaupt wird im Film Von dem, was bleibt, wenig gesprochen. Doch die wenigen kurzen Sätze haben eine emotionale Wucht. Das Schweigen hat in diesem Film aber auch eine andere Bedeutung. Denn es kommt ans Licht, dass Nuri seiner Partnerin Selma während 4 Jahren Beziehung etwas Heftiges verschwiegen hat.
15: Wann hast du mir das sagen?
16: Ich habe den Moment nicht gefunden.
15: Du hast den Moment nicht gefunden? 4 Jahre hast du den Moment nicht gefunden.
14: Plötzlich geht es nicht mehr nur um die Trauer um das verlorene Kind, sondern auch um Vertrauen. Um die Frage, wie gut man den Menschen eigentlich kennt, den man liebt. Wer ist dieser Mann, mit dem Selma beinahe eine Familie gegründet hätte? Während Selma versucht, damit umzugehen, versucht Nuri, die Nacht zu rekonstruieren, in der Selma das Kind verloren hat. Er war in einen Autounfall verwickelt, hat aber einen Filmriss und kann sich an nichts erinnern. Nach und nach fügen sich die Einzelteile der Nacht zusammen. Noris Bruder hat Selma das Handy nach Hause gebracht, das im Unfallauto gefunden wurde. Von der Polizei.
15: Das hat der Arjen gebracht.
16: Fuck.
15: Die Polizei hat sie im Auto gefunden. In einem Baumgrund. Auf der Überlandstrasse.
16: Fuck.
15: Ja, wenn hast du mir das erzählen, das vom Auto?
16: Ich wollte dich dir erzählen, wenn ich nichts mehr weiss.
14: Noris Orientierungslosigkeit wird unterstrichen durch traumartige Bilder. Nuri sieht immer wieder einen Wolf. Man sieht Aufnahmen eines Mädchens in einem Garten. Vergangenheit, Erinnerung und Fantasie scheinen hier ineinander zu fließen. Das passt zu Noris innerem Zustand. Gleichzeitig verliert sich der Film auch in dieser Rätselhaftigkeit. Verliert den Fokus auf die Frage, um was geht es hier hauptsächlich? Und doch liegt in diesem Mysteriösen auch die Stärke des Films. Denn bis zum Schluss weiß man nicht, ob Nuri und Selma durch den Schmerz wieder zusammenfinden oder endgültig auseinanderbrechen. Das ist aufregend. In Lisa Blatters Film Von dem, was bleibt, geht es weniger um klare Antworten als um die Erfahrung von Trauer und Verunsicherung und um die schmerzhafte Gleichzeitigkeit von Nähe und Distanz in einer Beziehung. Ein ungewöhnliches Beziehungsdrama, das weniger erklärt als spürbar macht.
2: Von dem, was bleibt, läuft ab heute Donnerstag im Kino. Und zum Schluss blicken wir auf den grünen Hügel. Die Bayreuther Festspiele haben diese Woche ihr Eröffnungsprogramm zum 150-Jahr-Jubiläum umgestellt. Dazu gab es heute Morgen auch einen Zeitungsartikel, den ich mit Patricia Moreno besprochen habe.
17: Was hätte er wohl zu sagen gehabt? Diese Frage stellt sich heute Morgen die Süddeutsche Zeitung und es geht um den jüdischen Publizisten Michel Friedmann. Er ist als Redner eingeladen oder vielmehr war eingeladen zur Eröffnung der 150. Bayreuther Festspiele. Aber eben, wir müssen in Vergangenheitsform sprechen offenbar.
2: Ja genau, weil der Termin diese Woche abgesagt wurde wegen Sicherheitsbedenken, hieß es bei der Festspielleitung. Michel Friedmann wäre im Rahmen einer Gedenkveranstaltung an den Bayreuther Festspielen aufgetreten für jüdische Musikschaffende, die während der Nazi-Herrschaft ausgegrenzt wurden. Friedmann hätte über Antisemitismus gesprochen, über Richard Wagner und über Aufarbeitung.
17: Da wundern sich schon einige über die Absage. Das hätte man ja vielleicht auch vorher wissen können. Aber Aufarbeitung, weil die Wagner-Festspiele auf dem grünen Hügel gelinde gesagt eine eher schwierige Vergangenheit haben im Zusammenhang mit Antisemitismus.
2: Genau, weil die Festspiele seit 1876 im Zeichen stehen der Musik des bekennenden Antisemiten Richard Wagner und weil die Ideologie von Adolf Hitler während der NS-Zeit auf dem grünen Hügel ebenfalls omnipräsent gewesen ist, schreibt die Süddeutsche Zeitung heute Morgen. Die Journalisten Alexander Gorkow und Moritz Baumsteiger haben Michel Friedmann nun zum Interview getroffen.
17: Und er hat diese Woche ja schon seinen Frust darüber geäußert, nachdem der Auftritt verschoben wurde. Und darf ich annehmen, dass man diesen Frust auch im Interview spürt?
2: Oh ja, man hört ihn förmlich, obwohl man Michel Friedmanns Äußerungen ja nur lesen kann, hatte ich das Gefühl, dass sich seine zornige Stimme beim Lesen permanent im Ohr hatte. Er hält die Begründung für fadenscheinig, dass die Gedenkveranstaltung aus Sicherheitsgründen abgesagt wurde. Normalerweise würde an Großevents die Sicherheit erhöht, wenn Bedenken im Raum stehen. Wenn Veranstaltungen wie die Bayreuther Festspiele aus Sicherheitsgründen Eröffnungsveranstaltungen absagen, sei dies in einer Demokratie quasi der Tod durch Selbstmord. Zudem betonte, dass gar nie ein Vorverkauf stattgefunden habe für diesen Anlass und das zeige ihm, dass die Durchführung schon lange in Frage stand.
17: Also durchaus deutliche Worte von Michel Friedmann. Aber ist da im August nicht noch ein Nachholtermin geplant?
2: Ja, das schon. Aber dazu sagt Michel Friedmann, dass dies überhaupt nicht mehr zur Ernsthaftigkeit passe, mit der er letzten Herbst von Festspielchefin Katharina Wagner angefragt wurde. Damals habe sie argumentiert, dass zum 150-Jahr-Jubiläum verstummte Stimmen im Mittelpunkt stehen sollen, dass die Bayreuther Festspiele mit der Gedenkfeier für jüdische Musikerinnen und Musiker eröffnen wollen, hätte dem Festival eine neue Farbe gegeben, die man bisher so nicht kannte, betont Friedmann.
17: Demnach ist die Verschiebung für ihn keine Alternative.
2: Nein, und das macht er im Interview ziemlich deutlich. Von einer möglichen Verschiebung irgendwann in den Sommer sei nie die Rede gewesen, als er angefragt wurde. Und wenn man diese Gedenkfeier in die Hundstage im August verschiebt, wie er es nennt, oder sie auch ganz absagt, dann gehe die Glaubwürdigkeit dieser Organisation Richtung Null und deren Absicht, diese schwierige Vergangenheit aufarbeiten zu wollen. Übrigens geht die Süddeutsche heute Morgen in einem separaten Artikel auch noch detaillierter auf diese schwierige Vergangenheit ein, der Bayreuther Festspiele im Zusammenhang mit Antisemitismus.
17: Gibt's also einiges nachzulesen heute in der SZ. Einerseits das ausführliche Interview mit dem jüdischen Publizisten Michel Friedmann. Und den Artikel, den du gerade noch erwähnt hast, Bodo, der ist ebenfalls im Feuilleton-Teil der Zeitung zu finden unter dem Titel «Deutsche Frechheit».
2: Und das war es für den Moment aus Kultur und Gesellschaft. Am Mikrofon war Bodo Frick.

0: Die Nachrichten von SRF um 17:30 mit Sandro Peter. Zuerst zur Fußballweltmeisterschaft. Da hat die Schweizer Nationalmannschaft ihren ersten Sieg. Sie gewinnt das Gruppenspiel gegen Bosnien-Herzegowina mit 4:1. Die Schweizer Tore sind alle in der letzten Viertelstunde des Spiels gefallen. Die Einwechselspieler hätten dabei eine wichtige Rolle gespielt, sagt Nazi-Verteidiger Manuela Canci.
1: Definitiv. Ich glaube, es gehört auch die Spiele dazu, die vorgespielt haben, weil die sorgen für viel Verwirrung, machen die Gegner müde. Und dann natürlich, wenn man so Auswechselspieler auf der Bank hat, die dann reinkommen mit so viel Energie, das haben wir definitiv gebraucht heute und die haben dann auch den Unterschied schlussendlich gemacht.
0: Das nächste Gruppenspiel der Schweiz ist am kommenden Mittwoch. Die Nazi trifft dann auf Gastgeber Kanada. Kanada feiert derweil seinen allerersten WM-Sieg überhaupt. Die Kanadier haben gegen Katar gewonnen mit 6:0. Und Mexiko hat gegen Südkorea gewonnen mit 1:0 und sich damit für die K.O.-Runde qualifiziert. US-Vizepräsident J.D. Vance hat angekündigt, für die Verhandlungen mit dem Iran in die Schweiz zu reisen. Nun hat das Weiße Haus diese Reise verschoben. Vance werde vorerst nicht, wie vorgesehen, am Donnerstag US-Zeit in die Schweiz aufbrechen, teilte das Weiße Haus mit. Die Logistik für diese Verhandlungen sei noch nie einfach gewesen. Ob oder wann die Reise stattfinden soll, blieb zunächst unklar. Eigentlich war vorgesehen, dass sich Delegationen aus dem Iran und den USA bereits heute in der Schweiz treffen, um über ein dauerhaftes Ende des Krieges zu verhandeln. Er gilt als potenzieller Herausforderer des britischen Premierministers Keir Starmer. Nun hat Andy Burnham eine Hürde genommen. Er hat die Nachwahl im Kreis Makerfield gewonnen und hat damit einen Sitz im Parlament. Nun kann Burnham seinen Parteikollegen Keir Starmer in eine Führungswahl zwingen, also herausfordern. Starmer steht seit Monaten massiv unter Druck. Mehrere Minister kehrten ihm bereits den Rücken. Zugespitzt hatte sich die Lage insbesondere durch die herben Verluste für die Labour-Partei bei den Kommunal- und Regionalwahlen. Die EU verlängert ihre Sanktionen gegen Russland. Erstmals werden sie um ein Jahr verlängert und nicht nur um 6 Monate. Die Staats- und Regierungschefinnen und Chefs der Mitgliedsländer hätten diesen Entscheid an ihrem Gipfel in Brüssel gefällt, teilte eine Sprecherin mit. Der Grund für das neue Vorgehen liegt in Ungarn. In den vergangenen Jahren hatte der damalige ungarische Regierungschef Viktor Orban eine einjährige Verlängerung der Sanktionen jeweils blockiert. Sein Nachfolger Peter Mocsar gilt als Russland-kritischer. Bleibt der Blick aufs Wetter. Heute ist es zunächst sonnig bei Höchstwerten um 33 Grad. Am Nachmittag gibt es in den Bergen verbreitet Gewitter. Einige ziehen auch ins Flachland. Mit den Gewittern kann es stürmische Böen geben. Das waren Nachrichten von Radio SRF. Am Mikrofon und verantwortlich Sandro Peter.
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3: Ich weiß noch genau, wann ich zum ersten Mal das Internet benutzt habe, das WWW, das World Wide Web, um genau zu sein. Es ist mein zweites Jahr als Student an der Uni Freiburg. Und es gibt eine Frage, die mich umtreibt, mich nächtelang nicht schlafen lässt. Eine Frage, die mir niemand beantworten kann, jedenfalls in der Schweiz nicht. Wer hat Mr. Burns erschossen?
4: To get your hands off!
3: Gut, zugegeben. Die Antwort auf diese Frage war damals wohl nicht für ganz alle Leute so wichtig wie für mich, denn es geht um eine Trickfilmserie. Wir schreiben das Jahr 1995. In den USA ist soeben die 7. Staffel der Simpsons angelaufen. Und die erste Episode dieser neuen Staffel enthüllt die Identität des Täters oder der Täterin. Bloß, in der Schweiz wird es noch lange dauern, bis das zu sehen ist.
4: The one who shot me was...
3: Ohne Kontakte in die USA ist es hierzulande kaum möglich, an diese Information zu kommen. Doch zum Glück ist Mitte der 90er Jahre eine neue Technologie dabei, solche wichtigen Recherchen viel einfacher zu machen. Das World Wide Web eben. Allerdings ins Internet zu kommen, ist für mich damals gar nicht so einfach. Mein Professor muss eine Erklärung unterschreiben und bestätigen, dass ich den Internetzugang zu Studienzwecken zwingend benötige. Erst dann bekomme ich ein Login für einen der Computer im Informatiksaal. Dort sitze ich dann unter Neonröhren und öffne zum ersten Mal in meinem Leben eine Webseite, eine Suchmaschine. AltaVista, vielleicht aber auch Lycos oder Yahoo Search. Und ein paar Tastenschläge später habe ich meine Antwort.
5: Who shot Mr. Burns? Aha.
3: Würde ich diese Geschichte heute meiner Teenager-Tochter erzählen, ich erntete wohl bloß fragende Blicke, falls sie mir überhaupt zuhören würde. Seit sie denken kann, ist es selbstverständlich, bei einer Frage einfach das Smartphone zu zücken und dank Google sofort eine Antwort zu haben. Oder heute vielleicht auch dank eines KI-Chatbots. Für diese Selbstverständlichkeit, dass Technik einfach da ist, ohne dass wir hinterfragen, woher sie eigentlich kommt, dafür gibt es Theorien und Konzepte. Sie beschreiben, wie eine Technologie quasi unsichtbar wird, wenn sie derart umfassend in unseren Alltag eingewoben ist, dass sie fast schon als naturgegeben gilt, wenn niemand mehr fragt, wie sie funktioniert und man erst wieder über sie nachdenkt, wenn sie einmal ausfällt. Wie heute beim Internet. Aber keine Technologie kommt einfach so in die Welt. Jede hat ihre Geschichte, auch das Schweizer Internet. Und um diese Geschichte zu erzählen, müssen wir zurück ins Jahr 1969. Es ist ein Jahr voller Umbrüche. Im Januar geben die Beatles ihr letztes Konzert. Im Juli landet der erste Mensch auf dem Mond. Und der Vietnamkrieg ist auf seinem Höhepunkt.
6: Immer wieder forderte der Vietcong die an Rüstung überlegenen Amerikaner und Südvietnamesen.
3: Und am 29. Oktober des Jahres 1969 geschieht in Kalifornien Historisches. Eine Nachricht wandert von einem Computer in Los Angeles zu einem anderen Computer nach Menlo Park bei Stanford. L und O. Die eigentliche Nachricht hätte Login geheißen, doch angekommen sind nur zwei Buchstaben. Denn der SDS-940-Computer, der die Nachricht hätte empfangen sollen, ein über 3 Meter breiter Koloss, untergebracht in mehreren mannshohen Metallschränken, dieser riesige Computer stürzt nach L und O ab, nach den ersten beiden Buchstaben. Damit ist LO die erste Botschaft, die je übers Internet verschickt wird. Oder besser gesagt, übers ARPANET, dem vom US-Verteidigungsministerium finanzierten Vorläufer des Internets. In der Schweiz bekommt das kaum jemand mit. Hier spielt das ARPANET keine Rolle. Es ist ein geschlossenes Netz des amerikanischen Verteidigungsministeriums, offen nur für ausgewählte US-Universitäten und Forschungsinstitute. Während in Kalifornien schon Datenpakete durch Leitungen wandern, ist die Realität an Schweizer Universitäten noch eine ganz andere.
7: Man hat Text zum Beispiel oder digitale Daten hat man einerseits auf Lochkarten speichern oder auf Magnetbänder, also Tonbänder im Wesentlichen. Wenn man jetzt zum Beispiel von Zürich nach Bern etwas hat, transportieren wollte, dann hat man es halt dort drauf da. Und nachher mit dem Zug geschickt. Und interessanterweise war das typischerweise noch etwas schneller, als wenn man es via Telefon übertragen gemacht hat.
3: So erinnert sich Bernhard Plattner.
7: Mein Name ist Bernhard Plattner. Ich bin ehemaliger Professor an der ETH Zürich. Ich bin jetzt schon seit mehr als 10 Jahren pensioniert. Also man nennt mich emeritierter Professor.
3: Und manchmal nennt man ihn auch den Vater des Schweizer Internets. Denn Bernhard Plattner war einer der Männer, welche die Schweiz ans weltweite Netz angeschlossen haben. Und gleich vorweg, wenn hier von Männern die Rede ist, dann sind tatsächlich nur Männer gemeint.
8: Man stößt eigentlich nur auf Männer. Wenn es darum geht, die Geschichte vom Internet in der Schweiz, hat es irgendwie auch Frauen gegeben, die da beteiligt waren?
7: Leider nicht. Leider nicht. Also ich habe mir das so überlegt, wo jetzt einfach in dieser Phase ist, keine Frau dabei gewesen. Ich erinnere mich an keine Frau dort. Ist bedauerlich, aber vielleicht hat es so zu der damaligen Zeit gehört. Ich meine, als ich studiert habe, an der ETH Elektrotechnik, hat so wenig Frauen gehabt, vielleicht 10 Frauen von 200 Studierenden. Aber das hat sich geändert, oder? Heute ist der Anteil Frauen sehr viel höher
3: Und nicht nur was den Frauenanteil angeht, lässt sich die damalige Situation an Schweizer Universitäten nicht mit der von heute vergleichen. Auch der Umgang mit Computern ist zu Bernhard Plattners Studienzeiten wenig fortgeschritten.
7: Man musste zuerst mal ein Programm halt von Hand schreiben. Und nachher, wenn man dann fertig war mit dem, hat man es mit einer speziellen Schreibmaschine auf Lochkarten übertragen. Und anschliessend musste man nachher die Lochkarte einlesen. Und nachher, nach etwa 2 Stunden circa, hat man dann eine Antwort vom Computer bekommen. Der Computer war irgendwo an der ETH. Ich habe den nie gesehen.
3: So archaisch das klingt, die Übermittlung von Daten innerhalb der ETH funktioniert also schon. Wenn es aber um die Übermittlung von Daten über weitere Strecken geht, dann kommt niemand an den Schweizer Posttelefon- und Telegrafenbetrieben vorbei.
7: PTT hat ja dann ein absolutes Monopol für Datenübermittlung. Und das heisst, wenn man ein System gebaut hätte, das Datenübermittlung macht, dann wäre das illegal gewesen.
3: Kommt dazu, dass auch die PTT selber ein solches Projekt verfolgt. Sie will das Schweizer Telefonnetz digitalisieren, und zwar in Eigenregie, ausschließlich mit der Hilfe von Schweizer Unternehmen. Zusammen mit Partnern aus der Industrie entwickelt die PTT ab 1967 das integrierte Fernmeldesystem, kurz IFS. Das Ziel? Ein eigenständiges schweizerisches digitales Vermittlungssystem, unabhängig vom Ausland. Im CH-Magazin des Schweizer Fernsehens klingt das so.
9: Forschungszentrum der PTT in Ostermundigen bei Bern. 300 Ingenieure und Techniker tüfteln hier an unserer Fernmeldezukunft. Auf dem Programm steht nichts weniger als der Schritt in die vollelektronische Computerkommunikationsgesellschaft. Das ehrgeizigste Projekt trägt die unscheinbare Abkürzung IFS, Integriertes Fernmeldesystem.
10: IFS-Schlüssel für die Kommunikationsbedürfnisse der Zukunft,
9: titelten die PTT begeistert in ihren Hochglanzprospekten.
3: Tatsächliche Proben und entwickeln die PTT und ihre Partner mit dem integrierten Fernmeldesystem schon früh eigene Ansätze der Digitalisierung. Einer, der damals bei der PTT forscht, ist Albert Kündig, später als Professor an der ETH Zürich ein Kollege von Bernhard Plattner und ebenfalls eine wichtige Figur beim Aufbau des Internets in der Schweiz. Im SRF-Magazin «Kontext» erklärt der Kündig vor 10 Jahren, was das IFS sein sollte.
11: Langfristig hatten wir von Anfang an die Vision, dass wir ein voll digitales Netz bauen. Also genau eigentlich das, was heute unter dem Internet verstanden wird. Also man kann seinen Computer anschließen, man kann Bilder übertragen, man kann aus Datenbanken irgendwelche Informationen abrufen und man kann auch telefonieren.
3: Doch dazu kommt es nie. Das integrierte Fernmeldesystem IFS wird zu einem der größten Flops der Schweizer Telekommunikationsgeschichte. Nach fast 14 Jahren Entwicklung und Investitionen von über 220 Millionen Franken, für damalige Verhältnisse eine riesige Summe, nach all diesen Aufwänden wird das Projekt 1983 abgebrochen. In der Führungsriege der PTT habe es Gegner und Bremser des Projekts gegeben, heißt es. Die Software habe ihre Tücken gehabt, ebenso ein Steuerungscomputer, den die PTT von einer der beteiligten Firmen gekauft hatte. Vor allem aber scheitert das integrierte Fernmeldesystem an seinem eigentlichen Ziel, ein vom Ausland unabhängiges nationales digitales Kommunikationssystem zu bauen. In einer Zeit, als das Internet beginnt, die ganze Welt zu umspannen, ist der Schweizer Alleingang zum Scheitern verurteilt. Zu komplex und voneinander abhängig sind die technologischen Systeme geworden. Mit dem integrierten Fernmeldesystem hat sich die Schweiz verrannt. In den 1980er Jahren ist sie technologisch ins Hintertreffen geraten. In Sachen Informatik und digitale Kommunikation sind Länder wie die USA, England oder Schweden um einiges weiter. Das muss schließlich auch die Politik erkennen. Ende 1985 verabschiedet der Bundesrat die Botschaft über die Sondermaßnahmen für die Informatik- und Ingenieurwissenschaften. Nicht zuletzt als Maßnahme gegen den Fachkräftemangel, über den in der Rundschau des Schweizer Fernsehens der damalige ETH-Präsident Heinrich Ursprung klagt.
12: Wir haben ganz klar in der Schweiz zu wenig Ingenieure. Wir haben zu wenig Informatikingenieure. Es ist also unbedingt nötig, dass in Zukunft grössere Anteile der Jungen in Richtung Ingenieurberuf marschieren in unserem Land.
3: Und die Rundschau fügt an, warum es in der Schweiz mehr junge Ingenieure brauche.
13: In einem Punkt sind sich mehrere neue Studien einig. Die Schweiz braucht dringend mehr Informatikingenieure, die den Computer einzusetzen wissen. Immer mehr industrielle Betriebsanlagen funktionieren computergesteuert.
3: Heute klingt das selbstverständlich. In den 80er Jahren steckt die Digitalisierung aber noch in den Kinderschuhen. Die Sondermaßnahmen des Bundes sollen dem Mangel an gut ausgebildeten Fachleuten entgegenwirken. Mit einem Investitionspaket von stolzen 207 Millionen Franken. Ans Internet denkt dabei niemand. Trotzdem legen die Sondermaßnahmen den Grundstein für die Verbreitung des Internets in der Schweiz. Denn 15 ihrer 207 Millionen Franken sind für den Aufbau eines schweizerischen Hochschul- und Forschungsnetzwerks vorgesehen. Datenverkehr zwischen einzelnen Institutionen gibt es Mitte der 80er Jahre zwar schon, aber bloß als Insellösungen. Meist über teure Mietdatenleitungen der PTT, die ohne Internetprotokolle funktionieren. In Zürich etwa sind ETH und Universität verbunden. Ebenso die ETHs in Zürich und Lausanne mit dem Paul-Scherrer-Institut in Willigen. Andere Netze gehen von Computerherstellern aus. IBM zum Beispiel fördert das European Academic and Research Network, kurz EARN. Mitte der 80er Jahre sind 8 Schweizer Hochschulen an dieses Forschungsnetzwerk angeschlossen. Außerdem das CERN in Genf und das IBM-Labor in Rüschlikon bei Zürich. Doch EARN steht auf wackeligen Füßen. Die Technologie entspricht nicht mehr internationalen Normen. Die europäischen PTTs, stets um ihr Monopol der Datenübermittlung besorgt, tolerieren das Netzwerk nur auf Zusehen hin. Und IBM will bald die Kosten nicht mehr tragen, die für die Miete der Leitungen anfallen. Mit den 15 Millionen des Bundes soll deshalb ein neues, gemeinsames Forschungsnetzwerk auf nationaler Ebene entstehen. Maßgeblich an dessen Aufbau beteiligt ist ein Doktorand von Bernhard Plattner.
14: Mein Name ist Hannes Lubich, ich bin Informatiker, ursprünglich ausgebildet an der Technischen Universität in Berlin. Ich kam als junger Doktorand an die ETH Zürich und bekam den Auftrag, ein Hochschulnetz zu bauen zur Vernetzung der schweizerischen Hochschulen untereinander. Mein erster Arbeitstag war dann nominell der 1. August 1986. Mir war komplett nicht bekannt, dass das ein Feiertag ist. Ich bin auch schön um 9 Uhr morgens vor dem ETH-Gebäude gewesen, habe dann aber festgestellt, dass da niemand ist außer mir und habe dann am 2. August angefangen. Wir sollten ein Verbindungsnetz bauen zwischen den schweizerischen Hochschulen. Es war zunächst gar nicht klar, dass die Internettechnologie die Basis dafür sein würde. Das Internet kam aber dann so stark zu uns und wir wollten ja auch Verbindung zu anderen Ländern, die auf dieser Technologie arbeiteten, sodass wir dann mehrheitlich umgeschwenkt sind auf Internettechnologie. Für uns waren aber Dinge, die uns heute selbstverständlich sind, noch fremd. Das Konzept von Routing, dass man einzelne Internetpakete über Leitungen schickt, die sich dann ihren Weg selbst suchen, die man am Ende wieder sortieren muss in die richtige Reihenfolge, das war uns nicht geläufig und damit fiel es eigentlich noch in den Bereich der Forschung.
3: Auch Bernhard Plattner kann sich erinnern, wie die Universitäten die ersten Schritte Richtung Internet machen.
7: Bevor er noch an der Uni Zürich war und dort habe ich mich angefangen, ein E-Mail-System schlau zu machen. Und er hat dort für das Institut ein E-Mail-System gebaut. Und dann, als ich an der ETH als Professor angefangen habe, ist eigentlich das vermutlich auch ein wesentlicher Punkt gewesen, so dass ich überhaupt als Professor akzeptiert worden bin, einfach die Kenntnis. Und dort habe ich eben meinen Kollegen Albert Kündig getroffen und wir waren im gleichen Institut und haben gesagt, okay, wir machen jetzt ein Projekt. Und das Projekt, das soll ein E-Mail-System erstellen, das für alle Schweizer Universitäten zugänglich ist. Das ist tatsächlich auch realisiert worden. Das heisst JUNET, CH University Network, also Schweizer Universitätsnetzwerk. Aber das hätte einfach E-Mail können und im Rahmen von E-Mail-Übertragung hätte man auch noch Dateien können übertragen. Aber mehr ist eigentlich dort nicht drin gelegen.
3: JUNET ist ein in sich geschlossenes Schweizer Netz. Für E-Mails zwischen Zürich, Bern oder Lausanne genügt das. Damit aber auch Post ins Ausland gehen kann, braucht es eine weltweit gültige Adresse wie .ch. Das CH hinter dem Punkt ist die sogenannte Top-Level-Domain und zeigt, dass die Adresse zur Schweiz gehört. Als Bernhard Plattner und Hannes Lubich beginnen, das Internet in die Schweiz zu holen, gibt es dieses .ch noch gar nicht.
7: Dann haben wir einfach gesehen, wenn wir E-Mails in die USA schicken und Antworten zurückbekommen wollen, dann müssen wir auch als Schweiz im Internet sichtbar sein. Darum ist .ch notwendig geworden, weil wenn Amerikaner E-Mails verschickt haben, in der Schweiz haben sie eben das CH gebraucht, oder? Der Hannes Lubich und ich haben das zusammen diskutiert und haben gesagt, okay, jetzt schauen wir mal, ob wir jetzt da nicht einfach den Top-Level-Domain registrieren können. Es ist ganz einfach gegangen. Zuständig dort war John Postel und er war die Ansprechperson. Und wir haben eine E-Mail aufgesetzt, der Hannes hat das nachher verschickt an John Postel und hat ihm gesagt, eben, wir seien dran, ein Schweizer Netz aufzubauen und wir würden gerne das registrieren. Und nach 3-4 Tagen haben wir eine Antwort bekommen und jetzt geheißen, dann ist jetzt registriert. Also es war sehr einfach, um Vater vom Internet zu werden, in Anführungszeichen.
3: Am 20. Mai 1987 passiert das. Ein Datum, das für Hannes Lubich heute einen weit größeren Stellenwert hat als damals.
14: Es gibt für die Domainregistration immer zwei Kontakte, einen administrativen, einen technischen Kontakt. Er war der eine, ich war der andere. Wir haben versucht, das dann loszuwerden, aber es gab immer noch kein Backum, es gab keine hoheitlichen Funktionen in Bern. Niemand wollte den CH-Domain. Manche verwechselten ihn auch mit Chile oder China, weil diese Country-Codes gar nicht so bekannt waren. Und so haben wir den für uns registriert, einfach als Notlösung. Aber für uns war es keine große Sache, eher ein Verwaltungsakt.
3: Die ersten Domainnamen mit .ch-Endung sind ethz.ch und cern.ch. Denn am Internationalen Forschungszentrum bei Genf ist der Wunsch nach weltweiter Vernetzung besonders groß. Und noch eine Domain gehört zu den ersten drei der Schweiz, switch.ch. Die Switch ist eine vom Bund und den 8 Hochschulkantonen gegründete Stiftung, die viel mit der Geschichte des Internets in der Schweiz zu tun hat. Auch wenn sich das aus ihrer eher umständlich formulierten Stiftungsurkunde vielleicht nicht sofort erschließt.
15: Die Stiftung bezweckt, die nötigen Grundlagen für den wirksamen Gebrauch moderner Methoden in der Teleinformatik im Dienste der Lehre und Forschung in der Schweiz zu schaffen, zu fördern, anzubieten, sich an solchen zu beteiligen und sie zu erhalten.
3: Gut, das war nun wirklich etwas gar technisch. Der erste interimistische Geschäftsführer der Switch ist Bernhard Plattner. Und er erklärt es so.
7: Und die Idee war einfach, jede Universität hat ihr Ethernet. Ethernet ist eben eine Technik für ein lokales Netzwerk. Und jetzt müssen wir doch einfach irgendeinen Link machen, eine Verbindung machen zwischen diesen verschiedenen Ethernets. Und dann haben wir plötzlich ein schweizweites Ethernet.
3: Der erste Angestellte der Switch heißt Urs Eppenberger. Fast 40 Jahre später arbeitet er immer noch bei der Stiftung, jetzt als Mitglied der Geschäftsleitung.
16: Ich habe das Inserat gesehen, im Gang hängen und bin zu dem Professor ins Büro hinein. Das war der Kündig, der hat mich kennt vom Studium. Er hat kurz beschrieben, wie das geht. Und ohne Bewerbungsschreiben konnte ich dann anfangen. Das heisst, ich habe mein ganzes Leben kein Bewerbungsschreiben gemacht.
3: Als Urs Eppenberger im Juli 1987 als Ingenieur bei der Switch anfängt, hat in der Schweiz noch kaum jemand vom Internet gehört.
16: Auf die Frage, was machst du, war sehr schwierig, eine Antwort. Also, Mama hätte schon eine Antwort geben können, aber man wusste, andere hätten keinen Plan, um was überhaupt geht. Schon zu erklären, was E-Mail ist. Dass man jetzt von Computer zu Computer Briefe übertragen kann. Also, man braucht ganz einfache Analogien, um zu erklären, was man überhaupt macht. Ja. Aber das Internet als solches zu erklären, für das, es hat nichts Ähnliches gegeben.
3: Auch Hannes Lubich kann sich noch gut an diese Anfangszeiten erinnern, als E-Mails bei der Switch noch von Hand weitergeleitet werden.
14: Einer der ersten Mitarbeiter aus Eppenberger, der wurde angestellt und hat dann wirklich E-Mails einzeln weitergeleitet. Und wenn dann ein einzelner Sender zu viele E-Mails schickte, dann rief man den auch mal an und sagte, kannst du das bitte morgen machen? Das waren Bandbreiten, bei denen natürlich die Mengen, die man heute bewältigt, gar nicht denkbar waren.
3: Ende 1989 meistert die Switch ihre erste große Aufgabe. Alle Schweizer Universitäten und das CERN sind jetzt am Netzwerk der Switch angeschlossen. Mit einer Geschwindigkeit, die einen heute wohl in den Wahnsinn treiben würde.
16: 64 Kilobit ist so für eine Uni, für eine ganze Uni der Anschluss gewesen. Ist an der damals bekannten Technik einfach nicht anders gegangen. Man muss sagen, man hat ja nur Textdateien übertragen an Ton oder Bilder. Das hat es noch nicht gegeben, in elektronischer Form. Also 64 Kilobit, wenn man das seinen Rechner angeschaltet hat, hat man können mitlesen von der Geschwindigkeit.
3: Weil die Switch den Auftrag hat, das Schweizer Hochschul- und Forschungsnetz aufzubauen, überträgt Bernhard Plattner der Stiftung bald die Hoheit über die .ch-Domain. Ab 1990 ist die Switch dann auch für die Verwaltung der Schweizer Domainnamen verantwortlich. Die Registrierung ist damals kostenlos. Um einen Namen zu beantragen, muss man bloß ein Formular per E-Mail, Fax oder auch Brief an die Switch schicken. Viel solche Post gibt es Anfang der 90er Jahre aber nicht.
16: Die ersten Domains sind auf einem A4-Blatt gestanden. Wir haben geschaut, wer hat den Anschluss, wo braucht es das überhaupt? Technisch war es gar nicht möglich, dass eine Privatperson, die nur eine E-Mail-Adresse hat, eine Domain hat. Das ist gar nicht gegangen.
3: In den frühen 90er Jahren kann man sich nicht vorstellen, was eine Privatperson überhaupt mit so einem Internet-Domainnamen anfangen sollte. Auch pro Firma oder Organisation darf nur ein einziger Domainname registriert werden. Damit haben manche ihre liebe Mühe, weiß Hannes Lubich.
14: Ich kann mich an den ersten Domainantrag erinnern, der kam auf meinen Schreibtisch. Ich glaube, es war die Kunstschule Zürich und die wollten ausgerechnet ars, also lateinisch kunst.ch. Ich guckte mir das an und sagte, naja, also wenn man den Punkt nicht so ganz groß drückt, dann steht da was völlig anderes auf der Visitenkarte. Und habe sie dann überredet, dass sie ars-zh.ch nehmen. Das sah weniger schlimm aus.
3: Der Nutzen einer solchen Adresse ist damals noch gering. Webseiten gibt es keine, Internetadressen werden vor allem für E-Mail eingesetzt. 1993 hat die Switch darum erst 148 Schweizer Domainnamen registriert. Zum Vergleich, heute sind es über 2,5 Millionen. Doch Mitte der 90er Jahre nehmen die Anträge plötzlich sprunghaft zu.
14: Wir brauchten mehr Personal. Die Domainregistration berichtete permanent von steigenden Zahlen. Da haben wir gemerkt, jetzt geht das wirklich los. Und es hatte durchaus eine starke Korrelation zum World Wide Web als der Applikation, die plötzlich die Internetnutzung für die breite Öffentlichkeit intuitiv nutzbar gemacht hat. Das war, glaube ich, der Moment, wo wir alle gesagt haben, oh, das ist doch ziemlich groß.
3: Um das WWW, das World Wide Web, wird es in der zweiten Episode dieser Serie gehen. Und auch darum, warum es wohl die einflussreichste Schweizer Erfindung aller Zeiten ist. Aber bevor es soweit ist, blicken zwei Schweizer Internetpioniere noch einmal auf das zurück, was sie Mitte der 80er Jahre geschaffen haben. Bernhard Plattner und Hannes Lubich.
14: Ich glaube, zurückblickend, wir haben es überhaupt nicht so geplant. Es ist im Grunde genommen aus meiner Sicht ein Prototyp, den wir einfach aufgrund seines Erfolgs nicht mehr abschalten können. Wir würden heute, wenn wir in der Theorie zurückgehen würden und sagen, wir machen ein neues Internet auf der grünen Wiese und fangen bei Null nochmal an, vermutlich ganz viele Dinge anders machen. Ich bin aber nicht sicher, ob wir schneller oder erfolgreicher wären.
7: Ich denke, die Schweiz hat das nicht schlecht gemacht. Also zuerst mal, die ersten Top-Level-Domains, die registriert wurden, sind USA, United Kingdom und Schweden, wenn ich mich nicht täusche. Also 1985 gab es ganz wenig so Top-Level-Domains. Nachher zwischen 86 und 87 sind etwa 15 dazugekommen. Die Schweiz war einer davon. Und ich denke, da sind wir eigentlich früh gewesen, oder? Wir waren nicht nachher 5 Jahre später gewesen, sondern 2 Jahre später, als man es hätte können, oder? Also ich glaube nicht, dass man jetzt hier in der Schweiz kann sagen kann, sie haben alles verkackt. Entschuldigung, den Ausdruck.

0: Guten Morgen. Alle Augen auf den Birkenstock. Dort sollen die USA und der Iran heute verhandeln. Klar ist bisher nur, US-Vize J.D. Vance wird vorerst nicht da sein. Und alle Tore in der letzten Viertelstunde. Die Schweiz gewinnt an der Fußball-WM gegen Bosnien-Herzegowina 4:1. Mit mir im Studio heute früh ist Michael Wieland. Er bringt uns die Freitagshitze.
1: Ja, es ist zunächst sonnig und wird rund 33 Grad. Am Nachmittag gibt es dann aber Gewitter, vor allem in den Bergen und teilweise auch im Flachland.
0: Ja, nachdem die USA und der Iran das Rahmenabkommen zum Kriegsende frühzeitig unterzeichneten, wurden für heute auf dem Birkenstock in der Zentralschweiz weitere Gespräche angekündigt. Die erste Verhandlungsrunde darüber, wie das Abkommen umgesetzt werden soll. Doch ob, wann und mit wem Gespräche stattfinden, ist unklar.
1: Zumindest US-Vizepräsident J.D. Vance ist nicht zu seiner Reise in die Schweiz aufgebrochen. Das Weiße Haus teilte gestern Abend mit, Vance werde nicht wie geplant abreisen. Die Logistik für diese Verhandlungen sei noch nie einfach oder vorhersehbar gewesen, so das Weiße Haus. Ob und wann J.D. Vance in die Schweiz reist, ist unklar. Man werde informieren, wenn man mehr wisse.
0: Vance ist also noch nicht im Flieger. Wer, wann und wo auf dem Birkenstock eintrifft, ist also alles unklar. Geplant gewesen wäre jedenfalls, dass Delegationen aus den USA und Irans in der Schweiz Verhandlungen aufnehmen. Der Birkenstock steht schon zum zweiten Mal in kurzer Zeit im Fokus. Die Augen der Weltöffentlichkeit haben schon einmal auf den Nidwaldner Hotelberg geschaut. 2024 gab es hier eine mehrtägige Ukraine-Konferenz mit Dutzenden Staatschefinnen und Regierungschefs. Von diesen Erfahrungen könne Nidwalden zwar profitieren, sagt Zentralschweiz-Korrespondent Markus Föhn, dennoch sei diesmal vieles anders.
2: Limousinen mit Diplomatenkennzeichen, Checkpoints der Polizei, Armeeangehörige, die Absperrungen errichten. Rund um den Birkenstock herrscht Hochbetrieb. Denn auch wenn die USA und Iran ihr Rahmenabkommen bereits unterzeichnet haben, ein Treffen von Vertretern beider Seiten sei weiterhin geplant, teilte das Eidgenössische Departement für Auswärtige Angelegenheiten gestern mit. Allerdings ohne Angaben dazu, wer genau daran teilnehmen und wie lange es dauern würde. Das mache die Planung anspruchsvoll, sagt Karin Kaiser, die als Nidwaldner Regierungsrätin verantwortlich ist für die Sicherheit rund um das Treffen. Behörden und Polizei könnten zwar von Erfahrungen von der Ukraine-Konferenz profitieren, sagt sie, aber
3: es ist doch etwas anders als 2024, als wir eine gewisse Vorbereitungszeit hatten, die Bevölkerung richtig informieren konnten. Hier ist es immer ein bisschen ein Hauruck und wir müssen sehr schnell reagieren und dementsprechend kreativ sein.
2: Mit Flugblättern und Online-Updates hält Nidwalden die Menschen auf dem Laufenden über die Einschränkungen rund um den Birkenstock. Diese sind zwar deutlich weniger einschneidend als vor 2 Jahren, dennoch Wander- und Bikewege sind geschlossen, der Luftraum ist gesperrt, auch für Drohnen und Hängegleiter. Voraussichtlich bis morgen Abend, aber auch das kann sich noch ändern.
0: Zentralschweiz-Korrespondent Markus Föhn. Die Europäische Union verlängert ihre Sanktionen gegen Russland und dieses Mal gleich um ein ganzes Jahr.
1: Das ist neu, denn bisher war es immer nur eine Verlängerung um ein halbes Jahr. Grund dafür war Ungarn, das unter Regierungschef Viktor Orban eine einjährige Verlängerung der Sanktionen gegen Russland jeweils blockierte. Sein Nachfolger Peter Modja gilt als Russland-kritischer. Den Entscheid, die Sanktionen um ein Jahr zu verlängern, haben die Staats- und Regierungschefinnen und Chefs der Mitgliedsländer der EU bei einem Treffen in Brüssel gefällt. Nach Großbritannien, dort ist Labour-Politiker Andy Burnham ins Parlament gewählt worden in einer Nachwahl. Burnham gilt als mögliche Herausforderung des Premierministers Keir Starmer. Mit seinem Einzug ins Parlament kann er nun Starmer in eine Führungswahl zwingen, also herausfordern. Starmer steht unter Druck, unter anderem weil die Labour-Partei in den Kommunal- und Regionalwahlen große Verluste erlitten hat.
0: Und jetzt in den Kanton Waadt. Dort haben die Behörden ein neues Strafverfahren eröffnet gegen die umstrittene Staatsrätin Valerie Dittli. Was ist da der Hintergrund?
1: Es geht um eine außergerichtliche Einigung zwischen Valerie Dittli und dem Präsidenten der Kommission, die über landwirtschaftliches Land entscheidet. Dittli soll dem Mann ein Mandat verschafft und 10'000 Franken aus der öffentlichen Hand bezahlt haben.

0: Starts gegen Katar. Wobei die Schweiz auch gegen Bosnien-Herzegowina auf den Erfolg warten musste. Peter Schnieder berichtet aus L.A.
1: Lange war es ein zähes Spiel der Schweizer. Wie gegen Katar war das Team von Murat Yakin dominant, spielte sich mehrere Chancen heraus, traf aber das Tor nicht. Rund 20 Minuten vor Schluss kamen dann Joan Manzambi und Ruben Vargas ins Spiel. Und sie sorgten für den Unterschied, vor allem Joan Manzambi mit seinen zwei Toren. Möglicherweise der schönste Moment in der Karriere des 20-jährigen Genfers.
2: Ja, vielleicht, ich weiß nicht, aber ich denke schon, ja. Zwei Tore in einer Weltmeisterschaft, das ist ehrlich sehr, sehr schön.
1: Sehr schön war auch der Moment für Ruben Vargas, der das 2:0 erzielte und zwei Tore vorbereitete und dafür sorgte, dass es auch ein Sieg der Ersatzspieler war.
3: Ja, die Spieler, die reingekommen sind, ist schön, dass sie auch den Unterschied machen können. Ich denke, es ist wichtig an einem Turnier, dass man einfach ja, die ganze Mannschaft ihre Rolle akzeptiert und für die Mannschaft spielt. Und das braucht ein Turnier und darum bin ich sehr froh, dass es heute geklappt hat.
1: Nach dem schwierigen Start gegen Katar hat die Schweiz jetzt 4 Punkte auf dem Konto. Dieser 4:1-Sieg sei auch eine Erlösung für das Team nach einem schwierigen Turnierauftakt, meint Verteidiger Manuela Kanji.
4: Definitiv, ja. Nach dem ersten Spiel. Man weiß, das erste Spiel am Turnier ist nie einfach. Ich glaube, wir haben gut gespielt. Wir sind einfach nicht genug effizient gewesen. Und darum ist es sehr wichtig gewesen, heute, ja, würde ich sagen, eine kleine Erleichterung nach dem ersten Spiel, dass wir so können, darauf antworten können.
1: Ja. Die Schweiz ist in diesem Turnier angekommen und hat auch, dank den Ersatzspielern, gezeigt, dass sie das Fußballspielen in den USA nicht verlernt hat.
0: Ja, als nächstes spielt die Schweiz gegen Kanada, nächsten Mittwoch dann in Vancouver. Mit einem Unentschieden wäre die Schweiz sicher in den 16. Finals. Und damit noch zu den weiteren WM-Resultaten aus der Nacht.
5: Im zweiten Spiel der Schweizer Gruppe gewinnt Kanada gegen Katar mit 6:0 und Mexiko schlägt Südkorea mit 1:0. Mexiko hat sich damit als erstes Team für die K.O.-Phase qualifiziert. Die Börsendaten von SIX, der Dow Jones Index in New York hat 0,1% gewonnen. Der Nikkei Index ist im Vergleich zum Vortag unverändert. Der Euro wird zu 92,36 gehandelt, der Dollar zu 80,72.
0: Soweit das Update am Freitag, die Informationen von heute Morgen. Verantwortlich heute ist Philipp Erath. Die Zeit gleich 6:08. Die Schweiz ist nicht mehr das wettbewerbsstärkste Land der Welt. Sie ist von Rang 1 auf Rang 3 zurückgefallen. Das zeigt das neue Ranking der Business-Schule IMD in Lausanne. Die Liste vergleicht jedes Jahr, wie attraktiv es in einem Land ist, dort zu investieren, eine Firma zu eröffnen oder zu arbeiten. Auch sonst sind europäische Länder im Ranking generell abgerutscht. Asiatische hingegen haben Plätze gut gemacht. Auf Platz 1 und 2 sind neu Singapur und Hongkong. Nicolas Malzacher hat Wirtschaftsredaktor Jan Baumann gefragt, weshalb die Schweiz zurückgefallen sei.
6: Der Zollkrieg von US-Präsident Donald Trump und andere Störungen im internationalen Handel, im Weltwirtschaftssystem, wenn man so will, die haben der Schweiz zu schaffen gemacht letztes Jahr. Global gibt es immer mehr Abschottung und Protektionismus. Das drückt aufs Wachstum. Die Schweiz gehört zu den Verlierern der Blockbildung durch die wirtschaftlichen Großmächte USA und China.
7: Sie haben den Zollstreit mit den USA angesprochen. Das ist ein wichtiger Aspekt in diesem Bericht. Warum fällt er so stark ins Gewicht?
6: Ja, weil die Schweiz eine kleine, offene Volkswirtschaft ist. Das bedeutet, die Exportindustrie, die braucht möglichst freien Zugang zu ihren wichtigsten Absatzmärkten in Europa, aber eben auch in den USA. Trumps Handelszölle waren darum ein Schock für die Schweiz, besonders weil die US-Zölle letztes Jahr zunächst besonders hoch waren für die Schweizer Exportprodukte, beispielsweise Uhren oder Maschinen. Also das ist sehr stark ins Gewicht gefallen für die Schweiz.
7: Und dann habe ich in diesem Bericht auch noch gelesen, dass es der Schweiz generell weniger gut gelungen sei als anderen Ländern, auf die geopolitischen Spannungen zu reagieren. Wie zeigt sich das?
6: Also die Regierung war praktisch machtlos letztes Jahr, als es darum ging, Schaden abzuwenden von der Schweizer Exportindustrie wegen der US-Zölle. Die Schweiz war de facto isoliert im Zollstreit, im Unterschied eben zu anderen europäischen Ländern. die in der EU sind und weniger unter Druck kamen durch die US-Zolldrohungen. Allerdings haben wir nun wieder ungefähr die gleichen Bedingungen im Handel, also die gleichen Bedingungen bei den Zöllen der USA wie die EU, und das Zollproblem hat sich dadurch etwas entschärft. Generell ist es schon so, dass es in

0: unserer föderalistischen Direktdemokratie der Schweiz eben etwas länger dauert, typischerweise, um sich anzupassen an solche veränderten Umstände, an diese schwierige Weltlage. Kleine Stadtstaaten wie Singapur und Hongkong, die sind da schneller und die belegen nun auch die ersten Plätze, also den ersten und den zweiten Rang im aktuellen Ranking von IMD.
1: Und dann gibt es in diesem Ranking auch noch einen Aspekt, der mich auf den ersten Blick etwas überrascht hat. Und zwar steht da, dass die Schweiz im technologischen Wettrennen kaum eine Rolle spiele. Woran macht das Ranking das fest?
0: Also grundsätzlich, die Schweiz ist technologisch im Allgemeinen vorne mit dabei, hat zum Beispiel auch viele Patente für wichtige Technologien. Aber bei der künstlichen Intelligenz, da bestimmen praktisch die großen Tech-Konzerne in den USA im Alleingang, wohin die Reise geht. Und die hochleistungsfähigen Speicherchips, die es braucht für die KI, die kommen aus Asien, hauptsächlich aus Südkorea und aus Taiwan. Im globalen KI-Wettrennen kann Europa und auch die Schweiz, die können da bislang einfach wirklich nicht mithalten. Die haben praktisch nichts zu sagen. Und ob sich das rasch ändern lässt, ob sich das rasch ändern wird, das ist fraglich angesichts der Investitionsmilliarden, die der KI-Boom, dieser globale Boom derzeit verschlingt.
1: Und in diesem Bericht zeigt sich, dass in ganz verschiedenen europäischen Ländern sich die Effekte deutlich gemacht haben von geopolitischen Spannungen, von Zolldiskussionen. Aber ein ganz wichtiger Punkt ist nicht dabei, nämlich der Iran-Krieg. Der ist noch nicht eingepreist im Resultat, also im Ranking letztendlich. Deswegen frage ich mich, wie aussagekräftig dieser Bericht überhaupt ist.
0: Ja, das ist eine sehr berechtigte Frage. Ich denke, insgesamt zeichnet das Ranking schon ein realistisches Bild. Es fließen sehr viele Messkriterien ein, von der Infrastruktur, also der Qualität der Infrastruktur und der Bildung, des Bildungssystems bis zur politischen Stabilität und der Rechtssicherheit, die in der Schweiz eben sehr hoch ist. Dazu kommen Umfrageresultate unter Managerinnen und Managern international. Aber es stimmt schon, der Schock bei den Energiepreisen als Folge des Iran-Kriegs, der hat erst nach Abschluss der Datensammlung begonnen. Daraus folgt, wenn die Kriegsfolgen eben noch längere Zeit andauern und damit ist durchaus zu rechnen, dann dürfte das Ranking nächstes Jahr anders aussehen. Möglich, dass die Schweiz dann wieder Terrain gewinnt, etwa im Vergleich zu Ländern am Persischen Golf oder in Asien, die stärker betroffen sind vom Krieg als wir.
1: Und das, was Sie jetzt gerade beschrieben haben, zeigt ja, da kann sich von Jahr zu Jahr etwas verändern. Ziehen wir ein Fazit, Jan Baumann. Die Schweiz ist abgerutscht von Platz 1 auf Platz 3, aber das ist ja immer noch ein sehr gutes Resultat in Anführungszeichen. Wie bedeutend ist diese Veränderung Ihrer Meinung nach?
0: Also insgesamt zeigt für mich das Ranking, die Schweiz kann sich nicht einfach darauf verlassen, dass es mit ihren wirtschaftlichen Stärken weitergeht wie bislang. Die führenden asiatischen Wirtschaftsstandorte Singapur und Hongkong namentlich, die machen uns zunehmend Konkurrenz. Aber das Ranking ist auch kein Grund, gleich Alarm zu schlagen. Die langfristigen Stärken der Schweiz, Stabilität, Rechtssicherheit, gute Bildung, gute Infrastruktur, die bleiben bestehen. Damit ist zumindest zu rechnen und das heißt auch, dass wir in den kommenden Rankings von IMD wahrscheinlich auch nicht so schlecht abschneiden werden.
2: Informationen von Wirtschaftsredaktor Jan Baumann. Keir Starmer unter Druck, das ist die Schlagzeile aus England heute früh. Eine Nachwahl ist der Grund. Wir dröseln gleich auf hier im Live-Gespräch nach der Nachrichtenübersicht und dem Sport.
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2: Delegationen aus den USA und aus dem Iran sollen heute auf dem Bürgerstock in Nidwalden verhandeln. Das ist jedenfalls angekündigt. Was davon zustande kommt, ist weiterhin offen. Bestätigt ist nun allerdings, US-Vizepräsident J.D. Vance wird vorerst nicht in die Schweiz aufbrechen. Ob und wann seine Reise stattfinden soll und was das für die Gespräche auf dem Bürgerstock heißt, ist unklar. Die EU verlängert ihre Sanktionen gegen Russland zum ersten Mal um ein ganzes Jahr und nicht wie bisher um 6 Monate. Das haben die Spitzen der EU entschieden. Die längere Dauer der Sanktionen liegt an Ungarns neuem Regierungschef Peter Madzsar. Sein Vorgänger Viktor Orban hatte eine einjährige Verlängerung jeweils blockiert. Und Fußball: Die Schweizer Nationalmannschaft feiert ihren ersten Sieg an der WM. Gegen Bosnien-Herzegowina spielte die Nazi 4:1. Die 4 Tore fielen alle in der letzten Viertelstunde des Spiels. Das letzte Spiel der Gruppenphase hat die Schweiz gegen Kanada. Dort reicht theoretisch ein Unentschieden. Für fürs Weiterkommen. Und das Wetter, es ist sonnig und heiß mit rund 33 Grad heute. Am Nachmittag gibt es in den Bergen Gewitter, teils auch im Flachland. Falls Sie sich in diesen Tagen mal ein Spiel der Fußball-WM angeschaut haben, ist Ihnen das vielleicht auch schon passiert. Kaum hat ein Match so richtig an Fahrt aufgenommen, dann das.
4: Wen nehmen wir noch mit vor? Wir nehmen ihn nicht mit. Zunächst wird getrunken. Cooling Break. Also man kann ein bisschen abkühlen. Kann man nehmen, wie man will.
2: Die WM-Spiele werden regelmäßig unterbrochen, damit sich die Fußballspieler abkühlen können. Was bringt diese neue Maßnahme der FIFA? Geht es da wirklich um die Gesundheit der Spieler oder geht es einfach ums Geld? Sportredaktor Beat Sprecher.
5: Früher, da war Fußball relativ einfach. Oder wie es der legendäre deutsche Bundestrainer Sepp Herberger einst sagte:
6: Es dauert 90 Minuten.
5: Ein Spiel dauert 90 Minuten. Falsch. An dieser WM geht es wegen den zwingenden Trinkpausen 3 Minuten pro Halbzeit länger, also zusammen 96 Minuten. Neu sind diese Trinkpausen nicht. Bisher gab es sie, wenn die Temperatur zu hoch war. Große Hitze und Fußball kann gefährlich werden, sagt Tim Meyer, jahrzehntelang deutscher Teamarzt.
7: Wir wissen zwar, dass echte Hitzeerkrankungen bei Spielern selten sind. Also wir sehen sie selten vor Hitze umfallen. Wir wissen aber auch, dass Spieler sich pacen, sagen wir. Das heißt also, sie laufen weniger und langsamer.
5: Also diese Pausen sind sinnvoll, wenn es heiß ist. Neu bei dieser WM, es gibt die Pausen immer, auch wenn es gar nicht so heiß ist. Eingeführt hat sie der Weltfußballverband FIFA, sogar ein bisschen auf Druck der Spielergewerkschaften. Diese haben nach der Club-WM im letzten Sommer wegen der teilweise großen Hitze in Amerika und Mexiko solche Pausen gefordert. Die FIFA hat gerne angenommen, weil man die Chance auf eine zusätzliche Werbepause sah und natürlich gerne nutzte. Nun stört es aber, sagt der Captain der niederländischen Nationalmannschaft Virgil van Dijk. Jetzt steht vor allem der Kommerz im Mittelpunkt. Die Pause sei gut, wenn es heiß ist, aber nur dann.
8: Hydration breaks every time going to commercial is a bit not really that I like it. If it's really hot, it would be good to put them in, but I think you have to look at it in every game.
5: Eben, es müsse individuell nach den vorherrschenden Temperaturen entschieden werden. Es gibt aber noch einen anderen Einfluss, außer dass man eben mehr verdienen kann. Es gibt den Coaches die Chance, während den 3 Minuten Pflichtpause das Team frisch einzustellen. Und das hat zum Beispiel im Spiel Deutschland gegen Curaçao schon Wunder gewirkt, gibt der deutsche Captain Joshua Kimmich zu. Kurz vor der Trinkpause hat der Außenseiter Curaçao nämlich zum 1:1 ausgeglichen. Deutschland war geschockt.
9: Da hat uns die Pause dann schon geholfen, nochmal zu sagen, ey, es ist jetzt nicht viel passiert, wir haben eigentlich ein ganz gutes Spiel gemacht bis zu dem 1:1.
5: Der Einfluss der Coaches wird also größer. Weil diese Trinkpausen vor allem viel Geld bringen, kann man eigentlich davon ausgehen, dass das eher die Zukunft ist. Vielleicht auch in der Schweiz. Das ist aber noch offen. Der Verband und die Nationalliga werden erst nach der WM informieren, was neu in der Schweiz eingeführt wird. Dies hat die Nationalliga auf Anfrage von SRF bestätigt.
2: Sportredaktor Beat Sprecher. Und nun nach England. Eigentlich ist es nur eine Nachwahl in einem Wahlkreis. Doch dieses Mal hängt viel davon ab. Im Bezirk Makerfield im Nordwesten Englands ist der Bürgermeister von Manchester, Andy Burnham, zum neuen Parlamentsabgeordneten gewählt worden. Diese Wahl könnte dem britischen Premier Keir Starmer zum Verhängnis werden. Denn Burnham gilt in der Labour-Partei als potenzieller Nachfolger von Starmer. Darüber spreche ich jetzt live mit SRF-Auslandkorrespondent Michael Gerber in London. Guten Morgen, Michael Gerber.
10: Guten Morgen.
2: Ja, warum, sagen Sie uns, wurde Andy Burnham denn gewählt?
10: Eine so Nichtstimmung hat Andy Burnham zur Wahl verholfen. So könne es nicht weitergehen in Makerfield und weit darüber hinaus. Ist ein großer Frust und viel Ärger spürbar über die wirtschaftlichen Schwierigkeiten, in denen das Land steckt, über die ständig steigenden Preise, die stagnierenden Löhne und die starke Zuwanderung. Dieser Frust, ja Wut, entlädt sich jetzt über der Labour-Regierung seit mehreren Wochen schon. In den 2 Jahren an der Macht habe sie es bisher nicht geschafft, für eine breite Bevölkerung eine klar spürbare Verbesserung herbeizuführen, wie sie es damals versprochen habe. Andy Burnham ist nun angetreten mit dem Versprechen, er werde diesen Wandel liefern. Er wolle Schluss machen mit dem schwachen Staat der letzten Jahrzehnte. Er wolle einen starken Staat, einen starken Servicepublik. Bei Wasser, öffentlichem Verkehr und Energie solle der Staat künftig eine starke Kontrolle haben. Das werde sich dämpfend auf die Preise auswirken Und die Leute sollten am Ende des Monats spüren, dass sich etwas verändere. Sie sollten mehr Geld im Portemonnaie haben. Burnham hat also in diesem Wahlkampf Hoffnungen geweckt. Das hat verfangen und jetzt möchte er liefern.
2: Als Parlamentsabgeordneter könnte Burnham Premier Starmer herausfordern. Wie stehen denn die Chancen, dass Starmer tatsächlich an der Spitze der Partei durch Burnham abgelöst wird?
10: Andy Burnham hat gute Chancen, Labour-Parteichef und Premierminister zu werden. Frage ist allerdings, wie schnell und mit wie lauten Nebengeräuschen. Es gibt viele Szenarien. Ich möchte zwei herauspicken. Das Wunschszenario für Andy Burnham wäre, dass Keir Starmer zur Einsicht kommt, dass er das Vertrauen verloren hat von Partei und Wählerschaft und dass ein Neuanfang nötig ist. Burnham wünscht sich, dass Starmer dies öffentlich einräumt und seinen Rücktritt ankündigt, idealerweise auf den Labour-Jahreskongress Ende September. Das gäbe Andy Burnham 3 Monate Zeit, sich vorzubereiten, ein Regierungsprogramm zusammenzustellen, Leute um sich zu scharen, die dieses Programm dann auch tragen könnten. Das gäbe ihm auch Zeit, einen geordneten Übergang ohne Drama herbeizuführen. Doch es gibt auch ein Horrorszenario, nämlich für Andy Burnham, wenn Keir Starmer einen Rücktritt weiterhin kategorisch ausschließt, wenn Schlüsselministerinnen und Minister plötzlich geschlossen zurücktreten und Keir Starmer schließlich überstürzt das Handtuch wirft. Andy Burnham müsste dann schnell übernehmen und dieser ganze Übergang würde chaotisch verlaufen. Genau das will Burnham natürlich verhindern. Er will nichts überstürzen. Starmer solle Zeit haben, selbst zur Einsicht zu kommen, dass es jetzt einen geordneten Übergang brauche.
2: Und hat sich Burnham selbst denn schon diesbezüglich geäußert?
10: Nein, Andy Burnham hat sich in der kurzen Ansprache in der nach Bekanntgabe des Wahlresultates nicht geäußert. Er hat auch nicht sofort Anspruch erhoben auf den Chefposten in Partei und Regierung. Aus seinem Umfeld verlautet allerdings in den letzten Tagen, er wolle übers Wochenende mit Keir Starmer reden, er wolle mit ihm verschiedene Szenarien für einen Übergang besprechen. Burnham setzt offensichtlich ganz alles daran, dass es einen solchen Übergang gibt ohne Nebengeräusche. Doch es gibt ein wahrscheinliches Szenario, dass es nämlich zu einer Kampfwahl kommt, weil Keir Starmer weitermachen will. Ein Herausforderer braucht ja 81 Abgeordnete sowie mehrere Gewerkschaften hinter sich, um eine Kampfwahl auszulösen. Danach würde es mehrere Wochen lang darum gehen, welche Ideen und politischen Programme das Land jetzt brauche, in einem parteiinternen Kräftemetzen. Das letzte Wort hätte die Parteibasis in einer Urabstimmung. Die Gefahr für die Partei ist, dass erbitterte Flügelkämpfe ausbrechen, dass dies ein schlechtes Bild abgibt in der breiten Öffentlichkeit und dadurch viel politisches Kapital verspielt wird und dass es die Regierungsarbeit lahmlegt. Und damit wäre weder der Partei noch dem Land gedient.
2: Keir Starmer steht ja schon seit Wochen unter Druck. Inwiefern hat sich Premier Starmer jetzt zu seinem intern größten Rivalen geäußert?
10: Keir Starmer hat am Rande des G7-Gipfels mehrere Interviews gegeben. Und er hat in Aussicht gestellt, dass er Andy Burnham gerne eine wichtige Rolle geben möchte in der Regierung nach einer allfälligen Wahl, die ja jetzt erfolgt ist. Burnham sei ein sicherer Wert für die Partei und für das Land. Doch damit hat es sich schon mit den Schmeicheleien. In Évian-les-Bains sagte Starmer nämlich auch, eine Kampfwahl wäre falsch und schade für das Land, denn eine Kampfwahl brauche viel Energie, die man besser für die breite Bevölkerung einsetze, um deren Leben zu verbessern. Die Arbeit seiner Regierung trage erste Früchte, die Wartezeiten im Gesundheitswesen würden kürzer, die Zuwanderung gehe zurück und auch die Inflation beruhige sich. Doch sollte es zum Wahlkampf, zu dieser Kampfwahl kommen, werde sich diese stellen, sagte Keir Starmer vor 2 Tagen.
2: Besten Dank für diese Live-Informationen. Das war SRF-Auslandkorrespondent Michael Gerber aus London.

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1: Weiter im Fürstentum Liechtenstein. Das hat eines der strengsten Abtreibungsgesetze Europas. Und dabei dürfte es wohl bleiben. Erbprinz Alois hat nämlich sein Veto angekündigt, falls die Bevölkerung Ja sagt zu einer Initiative für legale Schwangerschaftsabbrüche. David Seele leitet das Ressort Politik bei der Liechtensteiner Zeitung Vaterland. Dominik Rolli hat mit ihm über die Initiative und auch über das Vetorecht des Prinzen gesprochen.
2: Ja, also die Initiative Fristenlösung für Liechtenstein trägt es schon im Namen. Man will die Fristenlösung nach Schweizer Vorbild einführen, also dass bis zur 12. Schwangerschaftswoche ein Schwangerschaftsabbruch straffrei möglich ist, genauso wie in der Schweiz.
3: Und das ist jetzt nicht möglich. Also legal abtreiben, das kann man nicht in Liechtenstein.
2: In Liechtenstein kann man es nicht, das ist so. Es ist aber seit 2015 so, dass Abtreibungen im Ausland straffrei möglich sind für die Frauen. Also die bleiben dann in jedem Fall straffrei. Aber in Liechtenstein, da ist es tatsächlich so, dass es illegal ist. Also von einem Arzt kann man in Liechtenstein keine Abtreibung vornehmen lassen. Also es ist unter dem Strich die faktische Situation. Schwangerschaftsabbrüche in Liechtenstein sind nicht möglich.
3: Jetzt hat eben der Prinz angekündigt, dass er bei einem Ja zu dieser Fristenlösung sein Veto einlegen würde. Darf er das einfach so?
2: Ja, das darf er. Das ist Teil unserer Staatsform. Liechtenstein kennt zwei Souveräne, Fürst und Volk. Fürst und Volk müssen sich einig sein, um ein Gesetz zu erlassen. Aber der Fürst, der hat das Vetorecht. Also wenn das Volk sich für etwas aussprechen sollte und der Fürst nicht mitmacht, dann wird das nicht passieren. Dass da der Fürst sein Vetorecht androht, das ist höchst selten. Also das ist zuletzt vor 15 Jahren passiert und da ging es auch um den Schwangerschaftsabbruch.
3: Wie kommt diese Ankündigung jetzt an in Liechtenstein, dass der Erbprinz das Veto einlegen will?
2: Wir haben aktuell noch keine Erhebungen dazu, aber einerseits ist zu hören, man hat damit gerechnet. Also man hat damit gerechnet, dass er wieder davon Gebrauch machen wird, weil man weiß, dass sich seine Haltung, seine Position zum Thema Schwangerschaftsabbruch in den letzten 15 Jahren nicht verändert hat. Andererseits gibt es auch viele überraschte Stimmen wegen dem Zeitpunkt. Also es ist doch außerordentlich früh. Es ist, wenn man sich das vor Augen hält, letztes Mal hat er es ungefähr ein Monat vor der Volksabstimmung angekündigt. Dieses Mal werden wir vermutlich im November abstimmen. Also das ist noch eine sehr lange Zeit und er hat es jetzt wirklich zum Beginn der Unterschriftensammlung schon klar gemacht. Damit haben viele nicht gerechnet und das ist nicht ohne Risiko.
3: Inwiefern?
2: Ja, man muss sich bewusst sein, also bis letzte Woche konnte man sagen, es gibt jetzt eine Unterschriftensammlung zum Thema Fristenlösung. Wer dort unterschreibt, der ist dafür, die Fristenlösung einzuführen. Ab dem Moment, wo der Erbprinz sagt, er wird sein Veto einlegen, kann jede Unterschrift auch als Kritik an der Monarchie gewertet werden. Genau da könnte auch auf der anderen Seite das Kalkül sein, dass man sagt, ja, gegen die Monarchie sind die Leute ja nicht, also eventuell unterschreiben dann nicht so viel. Es kann aber auch sein, dass genau das mobilisiert. Und wenn ich mir jetzt vorstelle, wir hatten das schon in Liechtenstein, dass Initiativen enorm viele Unterschriften hatten. Also bei uns braucht eine Gesetzesinitiative 1000 gültige Unterschriften. Wenn die jetzt 3000 Unterschriften sammeln sollten, dann wäre das schon fast ein Misstrauensvotum gegen das Fürstenhaus. Also da sehe ich das Risiko.
1: Das sagt David Seele, er ist Leiter des Politikressorts bei der Liechtensteiner Zeitung Vaterland. 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

0: Die USA und der Iran treffen sich heute noch nicht auf dem Birkenstock. Das wurde soeben bekannt. Und alle Tore in der letzten Viertelstunde. Die Schweiz gewinnt an der Fußball-WM gegen Bosnien-Herzegowina 4:1. Mit mir im Studio an diesem Freitagmorgen früh ist Michael Wieland. Er bringt uns das Freitagswetter.
1: Es ist zunächst sonnig und rund 33 Grad. Am Nachmittag gibt es dann Gewitter, vor allem in den Bergen, aber teilweise auch im Flachland.
0: Ja, das geplante Treffen heute zwischen den USA und dem Iran auf dem Birkenstock ist also abgesagt. Das teilte das Schweizer Außendepartement EDA mit. Zuvor hatte das Weiße Haus mitgeteilt, dass J.D. Vance nicht in die Schweiz reist.
1: J.D. Vance werde nicht wie geplant abreisen, teilte das Weiße Haus am Abend mit. Die Logistik für diese Verhandlungen sei noch nie einfach oder vorhersehbar gewesen, sagte das Weiße Haus. Man werde informieren, wenn man mehr über die nächsten Schritte wisse. Nachdem die USA und der Iran das Rahmenabkommen zum Kriegsende frühzeitig unterzeichneten, waren für heute auf dem Birkenstock in der Zentralschweiz weitere Gespräche angekündigt, die erste Verhandlungsrunde darüber, wie das Abkommen umgesetzt werden soll.
0: Ja, und der Birkenstock, der steht ja schon zum zweiten Mal innerhalb kurzer Zeit im Fokus. Die Augen der Weltöffentlichkeit, die haben auch schon mal auf den Nidwaldner Hotelberg geschaut. 2024 gab es hier eine mehrtägige Ukraine-Konferenz mit Dutzenden Staatschefinnen und Regierungschefs. Von diesen Erfahrungen habe Nidwalden zwar profitieren können, jetzt sagt Zentralschweiz-Korrespondent Markus Föhn, dennoch sei dieses Mal vieles anders.
2: Limousinen mit Diplomatenkennzeichen, Checkpoints der Polizei, Armeeangehörige, die Absperrungen errichten. Rund um den Birkenstock herrscht Hochbetrieb. Denn auch wenn die USA und Iran ihr Rahmenabkommen bereits unterzeichnet haben, ein Treffen von Vertretern beider Seiten sei weiterhin geplant, teilte das Eidgenössische Departement für Auswärtige Angelegenheiten gestern mit. Allerdings ohne Angaben dazu, wer genau daran teilnehmen und wie lange es dauern würde. Das mache die Planung anspruchsvoll, sagt Karin Kaiser, die als Nidwaldner Regierungsrätin verantwortlich ist für die Sicherheit rund um das Treffen. Behörden und Polizei könnten zwar von Erfahrungen von der Ukraine-Konferenz profitieren, sagt sie, aber...
3: Es ist doch etwas anders als 2024, als wir eine gewisse Vorbereitungszeit hatten, die Bevölkerung richtig informieren konnten. Hier ist es immer ein bisschen ein Hauruck und wir müssen sehr schnell reagieren und dementsprechend kreativ sein.
2: Mit Flugblättern und Online-Updates hält Nidwalden die Menschen auf dem Laufenden über die Einschränkungen rund um den Birkenstock. Diese sind zwar deutlich weniger einschneidend als vor 2 Jahren, dennoch Wander- und Bikewege sind geschlossen, der Luftraum ist gesperrt, auch für Drohnen und Hängegleiter. Voraussichtlich bis morgen Abend, aber auch das kann sich noch ändern.
0: Zentralschweiz-Korrespondent Markus Föhn. Die Europäische Union verlängert ihre Sanktionen gegen Russland. Und dieses Mal gleich um ein ganzes Jahr.
1: Das ist neu, denn bisher war es immer nur eine Verlängerung um ein halbes Jahr. Grund dafür war Ungarn, das unter Regierungschef Viktor Orban eine einjährige Verlängerung der Sanktionen gegen Russland jeweils blockierte. Sein Nachfolger Peter Modscher gilt als Russland-kritischer. Den Entscheid, die Sanktionen um ein Jahr zu verlängern, haben die Staats- und Regierungschefinnen und Chefs der Mitgliedsländer der EU bei einem Treffen in Brüssel gefällt. Nach Großbritannien, dort ist Labour-Politiker Andy Burnham ins Parlament gewählt worden in einer Nachwahl. Burnham gilt als möglicher Herausforderer des Premierministers Keir Starmer. Mit seinem Einzug ins Parlament kann er nun Starmer in eine Führungswahl zwingen, also herausfordern. Starmer steht unter Druck, unter anderem, weil die Labour-Partei in den Kommunal- und Regionalwahlen große Verluste erlitten hat.
0: In den Kanton Waadt jetzt. Dort haben die Behörden ein neues Strafverfahren eröffnet gegen die umstrittene Staatsrätin Valerie Dittli. Was ist der Hintergrund?
1: Es geht um eine außergerichtliche Einigung zwischen Valerie Dittli und dem Präsidenten der Kommission, die über landwirtschaftliches Land entscheidet. Dittli soll dem Mann ein Mandat verschafft und 10'000 Franken aus der öffentlichen Hand bezahlt haben. Im Gegenzug habe er auf eine Strafanzeige gegen die Politikerin der Mittepartei verzichtet. Dittli selbst sagt, sie begrüße die Strafuntersuchung und freue sich, dass die Sache jetzt objektiv und gründlich durchleuchtet werde. Es ist das zweite Strafverfahren gegen Valerie Dietli. Das erste läuft wegen möglichen Amtsmissbrauchs.
0: Und jetzt Fußball. Die Schweiz hat am späten Abend den ersten Sieg feiern können an der WM. Ein 4:1 gegen Bosnien-Herzegowina gab es in Los Angeles. Aufatmen nach dem schwierigen Start gegen Katar. Wobei die Schweiz auch gegen Bosnien-Herzegowina auf den Erfolg warten musste. Peter Schnieder berichtet aus L.A.
4: Lange war es ein zähes Spiel der Schweizer. Wie gegen Katar war das Team von Murat Yakin dominant, spielte sich mehrere Chancen heraus, traf aber das Tor nicht. Rund 20 Minuten vor Schluss kamen dann Joan Manzambi und Ruben Vargas ins Spiel. Und sie sorgten für den Unterschied, vor allem Joan Manzambi mit seinen zwei Toren. Möglicherweise der schönste Moment in der Karriere des 20-jährigen Genfers.
5: Ja, vielleicht, ich weiß nicht, aber ich denke schon, ja. Zwei Tore in einer Weltmeisterschaft, das ist ehrlich sehr, sehr schön.
4: Sehr schön war auch der Moment für Ruben Vargas, der das 2:0 erzielte und zwei Tore vorbereitete und dafür sorgte, dass es auch ein Sieg der Ersatzspieler war.
6: Ja, die Spieler, die reingekommen sind, ist schön, dass sie auch den Unterschied machen können. Ich denke, es ist wichtig an einem Turnier, dass man einfach ja, die ganze Mannschaft ihre Rolle akzeptiert und für die Mannschaft spielt. Und das braucht einmal ein Turnier und darum bin ich sehr froh, dass es heute geklappt hat.
4: Nach dem schwierigen Start gegen Katar hat die Schweiz jetzt 4 Punkte auf dem Konto. Dieser 4:1-Sieg sei auch eine Erlösung für das Team nach einem schwierigen Turnierauftakt, meint Verteidiger Manuela Kanji.
7: Definitiv, ja. Nach dem ersten Spiel. Man weiß, das erste Spiel am Turnier ist nie einfach. Ich glaube, wir haben gut gespielt. Wir sind einfach nicht genug effizient gewesen. Und darum ist es sehr wichtig, heute, ja, würde ich sagen, eine kleine Erleichterung nach dem ersten Spiel, dass wir so können, darauf antworten können.
4: Ja. Die Schweiz ist in diesem Turnier angekommen und hat auch dank den Ersatzspielern gezeigt, dass sie das Fußballspielen in den USA nicht verlernt hat.
0: Ja, und als nächstes spielt die Schweiz dann gegen Kanada nächsten Mittwoch in Vancouver. Mit einem Unentschieden wäre die Schweiz sicher in den 16. Finals. Und damit auch zu den weiteren WM-Resultaten aus dieser Nacht.
1: Im zweiten Spiel der Schweizer Gruppe gewinnt Kanada, also der nächste Gegner der Schweiz gegen Katar und das gleich mit 6:0. Und Mexiko schlägt Südkorea mit 1:0. Mexiko hat sich damit als erstes Team für die K.O.-Phase qualifiziert. Die Börsendaten von SIX. Der Dow Jones Index in New York hat 0,1% gewonnen. Der Nikkei-Index in Tokio fällt um 0,1%. Der Euro wird zu 92,38 Rappen gehandelt, der Dollar zu 80,78 Rappen. Und noch das Wetter. Heute scheint zunächst die Sonne mit Höchstwerten um 33 Grad. Am Nachmittag gibt es dann in den Bergen verbreitet Gewitter. Einige ziehen auch ins Flachland. Mit den Gewittern kann es stürmische Böen geben.
0: Gut informiert in den Freitag mit den Informationen von heute Morgen. Verantwortlich heute früh ist Philipp Erath. Die Zeit 6.38 Uhr gleich. Das US-Kampfflugzeug F-35 gerät erneut in die Kritik. Ein großer Teil der Flotte sei nicht einsatzbereit. Das zeigt ein überparteilicher Bericht in den USA. Das ist brisant, denn auch die Schweiz möchte genau dieses Kampfflugzeug kaufen. Zudem wurde diese Woche ein anderes Detail bekannt. Allein der Pilotenhelm des F-35 kostet rund eine $500.000. Nicolas Malzacher hat darüber mit Wirtschaftsredaktor Manuel Rentsch gesprochen.
8: Das ist bemerkenswert. Es ist der teuerste Pilotenhelm der Welt. Ein Helm kostet mehr als ein Ferrari, wenn man so vergleichen will, $500.000. Die Hersteller geben in der Regel zwar keine Preise bekannt. Diese Woche wurde aber in Polen 3 neue Kampfflugzeuge in Betrieb genommen und dabei hat der polnische Vizeverteidigungsminister den Preis offengelegt, eben auch wie teuer das ein Pilotenhelm ist.
9: Also ist das jetzt einfach ein weiterer Ausdruck davon, wie teuer dieser F-35 ist, auch verglichen mit anderen Kampfflugzeugen?
8: Ja, der Pilotenhelm zeigt dies beispielhaft und eben auch die Kostenexplosion. Von Militärexperten wurde immer wieder der Preis von $400.000 genannt für den Pilotenhelm der F-35 und nun sind es plötzlich 25% mehr. Es wird also immer teurer und dieses Modell der neuen Generation kostet in etwa doppelt so viel als ein konventioneller Helm von Kampfpiloten und Pilotinnen.
9: Und wieso ist der Pilotenhelm bei diesem Flugzeug so viel teurer als bei anderen Flugzeugen?
8: Das hat damit zu tun, dass der Kampfpilot F-35 vollgepackt ist mit Technik. Und das zeigt sich eben auch schon beim Helm. Bei diesem Flugzeug können zum Beispiel feindliche Ziele mit dem Auge des Piloten erfasst werden und dann auch mit Raketen beschossen werden. Und die Steuerung erfolgt über den Helm. Und der Helm ist mit Außenkameras des Flugzeuges verbunden, sodass der Pilot durch das Flugzeug hindurch schauen kann im 360-Grad-Winkel. Das ist alles sehr teuer und auch sehr anfällig. Jeder Helm ist individuell und muss zum Beispiel auf die Augen des Piloten oder der Pilotin angepasst werden.
9: Auf jeden Fall ein prägnantes Beispiel dafür, wie teuer dieser F-35 ist. Aber dann gibt es ja eben auch noch diesen Bericht, der diese Woche veröffentlicht worden ist in den USA, ein Bericht zuhanden des Parlaments. Und in diesem Bericht wird der Zustand der Kampfflugzeuge, also der amerikanischen Flotte, kritisiert. Also was steht da genau drin?
8: Ja, auch das ist bemerkenswert. Es ist ein Bericht einer überparteilichen Behörde in den USA, der zuhanden des Kongresses verfasst worden ist. Und dabei werden etliche Schwierigkeiten offengelegt. Nur gerade ein Viertel der F-35-Kampfflugzeuge in den USA sei voll einsatzfähig. Es gebe einen Mangel an Ersatzteilen, Probleme mit der Software und Kollisionsschäden an einem grossen Teil der Flugzeuge. Der Bericht zeigt ein düsteres Bild zum Flugzeug, das auch von der Schweiz gekauft werden soll.
9: Ein Viertel der Flugzeuge ist einsatzfähig. Gibt es da irgendwelche Vergleichswerte von Flotten von anderen Kampfflugzeugen, wie da so die Werte sind?
8: Ja, eine so geringe Einsatzbereitschaft ist definitiv nicht normal. Die eigenen Zielvorgaben wurden dadurch überhaupt nicht eingehalten. Es ist nicht normal, dass so viele Flugzeuge nicht einsatzbereit sind. Kritik gibt es auch an der Firma Lockheed Martin, die den Kampfjet produziert. Nun braucht es neues Geld, um die Situation zu verbessern. In den USA werden nochmals fast 14 Milliarden Dollar eingeschossen. Zusatzinvestitionen vor allem auch in den Unterhalt, die Beschaffung von Ersatzteilen. In der Schweiz wiederum ist die Diskussion rund um den F-35-Kampfjet noch am Laufen. Es gibt in der Schweiz ein Kostendach von 6 Milliarden Franken. Und die Idee ist, dass man bis zu 30 Kampfjets kaufen möchte. Ursprünglich waren mal 36 Kampfjets vorgesehen. Die Lieferung soll in 2 Jahren beginnen.
0: Informationen von Wirtschaftsredaktor Manuel Rentsch. In Kolumbien, da kommt es am Sonntag zur Stichwahl ums Präsidentenamt. Dabei stehen sich ein linker Senator und ein rechter Anwalt gegenüber. Der Wahlkampf ist geprägt von der angespannten Sicherheitslage im Land. ARD-Korrespondentin Jenny Barke hat die Details.
10: In Kolumbien entscheidet sich am Sonntag, wer der kommende Präsident wird. In der Stichwahl stehen sich 2 gegensätzliche Kandidaten gegenüber. Der Linke, Iván Cepeda, Parteifreund des scheidenden Präsidenten Gustavo Petro, und der rechte Anwalt und Unternehmer Avelado de la Espreya. Cepeda will kontinuierlich Petros Kurs fortsetzen, also weiter den Sozialstaat ausbauen, weiter mit bewaffneten Gruppen verhandeln, weiter die Energiewende vorantreiben. Er tritt moderater und konsensorientierter als Petro auf. De la Espreya hingegen stellt alles in Frage, was Petros Politik ausmachte. Statt auf Friedensverhandlungen setzt er auf Law and Order, wirbt damit, den Kommunismus in Kolumbien zu besiegen. Seine Vorbilder sind der rechtslibertäre Präsident Argentiniens, Javier Milei, und der in El Salvador autoritär regierende Nayib Bukele sowie US-Präsident Donald Trump. Die verschlechterte Sicherheitslage in Kolumbien ist das bestimmende Wahlkampfthema. Cepeda setzt auf den friedlichen Dialog mit bewaffneten Gruppen. Kritiker werfen ihm vor, keine überzeugende Sicherheitsstrategie vorzulegen. De la Espreya wiederum verspricht ein hartes militärisches Vorgehen. Das halten viele Fachleute für ein Rezept aus einer anderen Zeit. Die heutigen bewaffneten Gruppen seien oft weniger hierarchisch organisiert und finanzierten sich längst nicht nur über den Drogenhandel. Umfragen rechnen mit einem engen Kopf-an-Kopf-Rennen, wobei de la Espreya mit wenigen Prozentpunkten führt. Die Stichwahl gilt als richtungsweisend und zeigt auch, wie polarisiert Kolumbien ist.
0: Jenny Barke von der ARD. Ja, was ein Symbol auf einem Starbucks-Becher so auslösen kann. Wir diskutieren mit Südkorea gleich hier nach der Nachrichtenübersicht.
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0: Die gibt es jetzt mit brandaktuellem. Das geplante Treffen heute zwischen den USA und dem Iran auf dem Birkenstock ist abgesagt. Das hat das Schweizer Außendepartement EDA vor wenigen Minuten heute früh mitgeteilt. Ob und wie es mit den Verhandlungen zwischen den beiden Ländern weitergeht, das ist unklar. Die EU verlängert ihre Sanktionen gegen Russland zum ersten Mal um ein ganzes Jahr, nicht wie bisher um 6 Monate. Das haben die Spitzen der EU entschieden. Die längere Dauer der Sanktionen liegt an Ungarns neuem Regierungschef Peter Madzsar. Sein Vorgänger Viktor Orban hatte eine einjährige Verlängerung jeweils blockiert. Und Fußball: Die Schweizer Nationalmannschaft feiert ihren ersten Sieg an der WM gegen Bosnien-Herzegowina, spielte die Nazi 4:1. Die 4 Tore fielen alle in der letzten Viertelstunde des Spiels. Das letzte Spiel in der Gruppenphase hat die Schweiz nun gegen Kanada. Dort reicht theoretisch ein Unentschieden fürs Weiterkommen. Das Wetter: Es ist sonnig und heiß mit rund 33 Grad heute am Nachmittag. Da gibt es in den Bergen Gewitter, dies teils auch im Flachland. Ein Kaffeebecher von Starbucks sorgt in Südkorea seit einem Monat für große Empörung. Zum einen, weil der Becher Nazi-Assoziationen auslöst. Er heißt nämlich SS-Tank, also SS-Panzer. Zum anderen hat Starbucks den Becher ausgerechnet am 18. Mai lanciert, an dem Tag, der an ein kollektives Trauma aus der Zeit der Militärdiktatur erinnert. Nach einem Shitstorm hat Starbucks Korea die Kampagne noch am selben Tag wieder gestoppt. Jetzt müssen alle Mitarbeitenden zur Geschichtsnachhilfestunde. Sämtliche Filialen bleiben darum am 22. Juni geschlossen. Was also sollte diese Kampagne? Darüber hat Silvia Staub mit dem freien Südkorea-Korrespondenten Fabian Kretschmer in Seoul gesprochen.
12: Starbucks hat den 18. Mai zum Tank Day erklärt. Tank Day, weil man einen Kaffeetumbler, einen Kaffeebehälter vermarkten wollte, den sogenannten SS-Tank. Im Englischen kann Tank nicht nur Panzer bedeuten, sondern auch quasi als Behälter, Water Tank zum Beispiel. Aber die erste Assoziation ist offensichtlich Panzer. Und das ist schon mal komisch, dass man einen Tumbler so nennt. Aber die Aufregung hier in Südkorea war überraschenderweise nicht so sehr, dass der Tumbler SS-Tank genannt wurde, weil die Sensibilitäten hier in Ostasien sind andere. Also die Anspielung an Waffen-SS, an Nazi-Deutschland, die ist hier gar nicht so sehr präsent. Was aber viel präsenter ist, ist, dass der 18. Mai zum Tank Day erklärt wurde bei dieser Promo-Aktion. Der 18. Mai 1980 ist nämlich was extrem Wichtiges in der Geschichte Südkoreas. Damals war Südkorea noch eine Militärdiktatur und an diesem Tag vor 36 Jahren hat die Militärdiktatur die Demokratiebewegung niedergeschossen und zwar mit dem Militär und auch mit Panzern. Also diese Anspielung weiß hier jedes Kind, weil das so ein ganz zentrales kollektives Trauma auf dem Weg Südkoreas zu einer modernen Diktatur und das hat sehr viele Leute wirklich erböst.
13: Und eben damals, an diesem 18. Mai 1980, da wurden die Proteste blutig niedergeschlagen. Und dann, 7 Jahre später, 1987, ging die Militärdiktatur dann doch zu Ende und das Land ist demokratisch jetzt. Das ist alles noch gar nicht lange her und man kann sich schon fragen, ist das wirklich ein Fehler, ein unglücklicher Zufall oder könnte da mehr dahinter stecken?
12: Ja, also ich spekuliere jetzt, weil es gibt keine Beweise für dieses Szenario oder das andere Szenario, aber es kommt noch ein weiterer, wirklich sehr sonderbarer Zufall hinzu. Bei dieser Kampagne gab es einen Slogan, der hieß, stelle deinen Tank, dein SS-Tank mit einem Tack auf dem Tisch. Und dieser Satz, den versteht man auch hier in Südkorea ganz anders, weil einer der ganz zentralen Anführer der Demokratiebewegung, ein Student, der in seinen 20ern gestorben ist, in einer Folterkammer, vom Geheimdienst, da hieß es von den Beamten, die diesen Tod oder diesen Mord eigentlich vertuschen wollten, dass ein Beamter mit einem Tack, also genau mit diesem gleichen Wort, mit einem Tack auf den Tisch geschlagen hat und dann ist dieser Student einfach hingefallen, hat einen Herzinfarkt bekommen. Also ganz zynisch. Und genau dieser Slogan wurde dort bei der Werbekampagne verwendet von Starbucks. Und wie kann das sein? Also das Unternehmen selbst sagt, dass AI zum Einsatz kam, also dass man mit Hilfe von künstlicher Intelligenz diese Kampagne erarbeitet hat, dass dieser Slogan dann vorgeschlagen wurde, dass die Mitarbeiter, die dafür zuständig waren, die das gemacht haben, dass sie noch in ihren 20ern und 30ern waren, also das nicht mehr aktiv damals mitbekommen hatten und dass die Verantwortlichen, die das abgesegnet haben, diese Kampagne, dass die nicht wirklich Aufmerksamkeit drauf gegeben haben, Ist es plausibel? Ich persönlich halte es für wirklich sehr unwahrscheinlich und ich würde mal sagen, dass zumindest so eine Semi-Absicht hinterstecken könnte.
13: Warum lanciert denn Starbucks ja offenbar eben bewusst eine solch provozierende Kampagne?
12: Also das ist jetzt, wie gesagt, Spekulation, aber ich finde, zumindest sollte man den Kontext wissen. Starbucks wird hier in Südkorea von Shinsegae, von einem der berühmten koreanischen Mischkonzerne geleitet. Und diese Konzerne sind meistens von sehr, sehr konservativen Leuten geleitet. Shinsegae, die Gründerfamilie, die stammt aus der klassischen antikommunistischen Schule. Und hier in Südkorea gibt es eine hochpolarisierte Gesellschaft. Es gibt das konservative Lager, es gibt das linke Lager und beide schauen wirklich ganz unterschiedlich auf die Geschichte des Landes zurück. Als Südkorea noch eine Militärdiktatur war, haben diese Unternehmen, unter anderem auch Shinsegae, das Starbucks betreibt, die haben von der autoritären Regierung profitiert. Die hat quasi die Aufträge vergeben, hat die Gewerkschaften unterdrückt, hat die Industrien geschützt und so weiter. Und im Gegenzug kam die Demokratiebewegung aus der Gewerkschaftsbewegung. Und diese rechtskonservativen Elite, sage ich jetzt mal, auch wenn es ein bisschen verallgemeinert ist, die blickt auf diese Demokratiebewegung teilweise sehr zynisch und hielt die damals für so halb nordkoreanisch unterwanderte Kommunisten etc. Das heißt, die haben einen ganz anderen Blick auf diese Entwicklung und es wäre zumindest die Vermutung, die sagen auch, es wird von Kritikern ganz offen so ausgesprochen, dass man die Opfer von damals verhöhnen wollte, dass man austesten wollte, was ideologisch sagbar im öffentlichen Raum ist und von daher zumindest das so ausgetestet hat.
0: Sagt uns der freie Südkorea-Korrespondent Fabian Kretschmer.
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0: In Polen, da sorgt ein Mordfall gerade für viele Diskussionen und Spekulationen. Es geht um den russischen Künstler und Kreml-Kritiker Simon Skripetsky, der diese Woche erschossen worden ist. Skripetsky lebte seit 2021 in Polen im Exil und er war bekannt für provokative Karikaturen von Wladimir Putin, Josef Stalin oder Alexander Lukaschenko. Der polnische Ministerpräsident Donald Tusk sagt, es handle sich womöglich um einen politischen Mord. Jetzt wurde ein Verdächtiger festgenommen. Was ist über ihn bekannt? Das hat Nikolas Malzacher Jano Pielka gefragt. Er ist freier Journalist in Polen.
20: Es ist bekannt, dass es ein 36-jähriger Mann ist, der einen georgischen Pass hat. Der wurde eben festgenommen auf Basis von Monitoring-Aufnahmen vom Ort und der Analyse von Telefongesprächen etc. Und offenbar steht er womöglich im Zusammenhang mit einer ähnlichen Sabotagetat, zu der nicht Näheres bekannt ist, aus dem Jahr 2022. Also das ist soweit bekannt.
9: Und jetzt hat ja eben der polnische Ministerpräsident Donald Tusk gesagt, es könne sich bei diesem Mordfall um einen politischen Mord handeln. Worauf stützt sich dieser Verdacht?
20: Ja, dieser Verdacht stützt sich im Prinzip darauf, dass ähnliche Fälle, wenn auch keine Mordfälle, Sabotageakte beispielsweise auf die polnische Infrastruktur oder auch Brände, die praktisch gesetzt wurden in den vergangenen Jahren, sie wurden ebenfalls russischen Urhebern zugeschrieben, ohne dass es dann tatsächlich auch zu Gerichtsurteilen gekommen ist. Also das ist eigentlich eine politische Einschätzung. Tusk hat übrigens von mehr als politischem Mord gesprochen. Er hat davon gesprochen, dass es staatlicher Terror sei. Aber wie gesagt, einen Beweis gibt es bislang natürlich noch nicht, weil der entsprechende Täter erst jetzt festgesetzt wurde.
9: Da müssen wir also noch abwarten, was da bei den Ermittlungen rauskommt, ob es da dieses Mal ein Urteil gibt. Schauen wir uns noch die Person Simon Skripetsky ein bisschen genauer an. Anfang Woche ist er ermordet worden in einer Kleinstadt in Polen und er hat dort im Exil gelebt. Wer war er?
20: Er war bekannt vor allem in der russischen Diaspora, in der Putin-kritischen Diaspora, für seine Performances, für seine Kunst, die sich politisch engagierte. Und ich glaube, sein Hauptmerkmal war eben, dass er das auch humoristisch machte. Übrigens war er noch in der vergangenen Woche am 12. Juni mit einer Aktion vor der Botschaft der Russischen Föderation in Berlin, wo er eben eine Performance hingelegt hat. Und ich habe ein Interview mit einem anderen russischen Exilanten in Polen heute noch gelesen. Und was interessant ist, dass eben dieser Exilant gesagt hat, dass die russische Staatsmacht offenbar solche Kritik, also das Putin-Regime durch den Kakao zu ziehen, noch stärker verfolge als klare politische Statements, die eher wenig humoristisch sind.
9: Und dann ist dieser Mordfall an der Grenze zu Belarus passiert. Können Sie uns sagen, warum gerade diese Region auch aus der polnischen Perspektive ziemlich heikel, sensibel ist, was die Sicherheitspolitik angeht?
20: Die Region ist insofern sensibel, weil es natürlich die hunderte Kilometer lange Grenze zu Belarus dort gibt, auf der Polen in den vergangenen Jahren eben einen großen Zaun errichtet hat. In erster Linie eben, um die illegale Migration einzudämmen, aber natürlich auch in dem Sinne, dass Belarus als ein feindlicher Staat angesehen wird. Und diese Grenzbefestigungen zur belarussischen Grenze werden jetzt auch sukzessive seit ein, zwei Jahren ausgebaut mit milliardenschweren Beträgen zu dem sogenannten Schutzschild Ost, weil man eben für die Zukunft, so die Argumentation der Regierung, gewappnet sein will, eben gegenüber diesem feindlichen Staat, der mit dem Kreml verbunden ist. Insofern ist die polnisch-belarussische Grenze eine sensible Zone.
9: Sehen Sie da jetzt auch höheren Druck, der auf die Regierung in Polen zukommen könnte, dass man zum Beispiel belarussische oder russische Netzwerke im Land noch härter verfolgt?
20: Ich denke, die verfolgt man ohnehin schon sehr stark. Wahrscheinlich wird es da noch Verlautbarung geben, dass man da noch stärker ansetzt. Gleichwohl war es beispielsweise bei diesem Fall schon so, dass die Regierung bzw. die Polizei dem getöteten russischen Dissidenten tatsächlich schon Personenschutz angeboten hatten, den er aber abgelehnt habe, so zumindest die offizielle Mitteilung. Also es gibt schon intensive Arbeit gegenüber möglichen Netzwerken, belarussischen, russischen, inwieweit man das tatsächlich dann auch operativ umsetzt. Das ist natürlich eine zweite Frage.
0: Sagt uns Jan Opielka, er berichtet als freier Journalist aus Polen.
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0: Die Wall Street, die bleibt heute wegen eines Feiertags geschlossen. US-Börsenkorrespondent Jens Korte zieht für uns Bilanz nach dieser verkürzten Handelswoche.
21: Für die Händler an der Wall Street ist die Woche bereits gelaufen, denn heute ist der sogenannte Juneteenth Day. Da wird dem Ende der Sklaverei gedacht, kein Handel an der New Yorker Börse. Und insofern können wir dann auch schon eine Wochenbilanz ziehen. Und die fällt grundsätzlich positiv aus. Am Mittwoch hatte es ja diesen kleinen Taucher gegeben nach dem ersten Auftritt vom neuen Notenbankchef Kevin Warsh. Doch nun am Donnerstag ging es mit den Kursen wieder nach oben. Der Dow Jones und S&P 500 Index konnten auf Wochensicht knapp 1% zulegen. Der Nasdaq Composite ein etwas größeres Plus auf Wochensicht von etwa 2%. Und damit ist die Geschichte auch schon erzählt. Es sind vor allem Technologiewerte gewesen, vor allem Chip-Aktien, die kräftige Kursgewinne verbuchen konnten. Jetzt am Donnerstag die Aktie von Intel etwa nochmal mit einem Plus von über 10%. Das Ganze nachdem US-Präsident Donald Trump mitgeteilt hat, dass Intel zukünftig Chips für Apple in den Vereinigten Staaten produzieren wird. In welchem Umfang, für welche Geräte, ab wann, das ist alles noch offen. Aber die Wall Street lässt sich derzeit gerne von guter Laune anstecken und entsprechend ging es nicht nur mit der Aktie von Intel, sondern auch mit den Aktien von anderen Halbleiterunternehmen nach oben. Der Ölpreis hat zumindest im Handelsverlauf am Donnerstag den tiefsten Stand seit Anfang März, also kurz nach Kriegsbeginn, erreicht. Die Amerikaner haben nun angedeutet, dass sie die Blockade in der Straße von Hormuz aufgeben wollen. Wann und in welchem Umfang dann Öl tatsächlich so fließt wie vor dem 28. Februar, das sind alles noch offene Fragen. Es ist auch noch nicht ganz klar, ob nicht die Lieferanten Aufschläge, Risikoprämien verlangen werden für die Öllieferungen. Das sind also alles Faktoren, die möglicherweise dann verhindern könnten, dass der Ölpreis noch weiter fällt. Aber grundsätzlich im Wochenverlauf hat es mit Sicherheit nicht geschadet, dass Öl jetzt deutlich billiger geworden ist. Im April wurde ja mal ein Ölpreis von rund $116 in Amerika gemessen. Mittlerweile kostet das amerikanische Öl, also West Texas Intermediate, noch rund $76. Das ist also ein Abschlag von rund $40 seit Anfang April. Jetzt also schon verlängertes Wochenende an der Wall Street. Und dann sind wir natürlich gespannt, wie es nächste Woche weitergeht. Übrigens SpaceX, das war ja auch noch so eine Geschichte in den vergangenen Tagen. Erst der kometenhafte Aufstieg, doch in den vergangenen beiden Tagen gab es jetzt doch etwas stärkeren Druck auf die Aktie von SpaceX.
0: Informationen von Jens Korte, er ist unser Mann in New York an der Börse, behält die Übersicht für uns an der Wall Street. Mein Name ist Nina Gigax. Schön sind Sie mit uns an diesem Freitagmorgen. Wir haben hier gleich das Update vom Birkenstock. Da gibt es News. Das Außendepartement EDA hat informiert heute früh. Wir informieren Sie jetzt gleich. Es ist nämlich 7 Uhr. Zeit hier bei uns fürs Update. Guten Morgen. Die USA und der Iran treffen sich heute doch nicht auf dem Birkenstock. Das wurde vor kurzem bekannt. Ob und wie es mit den Gesprächen weitergeht, ist offen. Wir ordnen diese neueste Entwicklung gleich als erstes ein. Und lange war es ein zähes Spiel, aber dann fielen die Tore. Die Schweiz gewinnt gegen Bosnien-Herzegowina und feiert damit den ersten Sieg an der Fußball-WM. Noch zum Wetter, das ist heute schnell erzählt, Michael Wieland.
1: Es ist zunächst sonnig und rund 33 Grad. Am Nachmittag gibt es dann Gewitter, vor allem in den Bergen, aber teilweise auch im Flachland.
0: Heute gibt es also keine Gespräche auf dem Birkenstock zwischen dem Iran und den USA. Das hat vor kurzem das Eidgenössische Departement für Auswärtige Angelegenheiten, das EDA, bekannt gegeben. Ich bin nun verbunden mit Philipp Scholkmann von unserer Auslandredaktion. Philipp Scholkmann, heute also keine Gespräche. Heißt das, Sie verzögern sich nur?
2: Das ist im Moment unklar. Das Außendepartement hat heute früh die Medien informiert, dass die Konferenz nicht wie vorgesehen heute stattfindet. Dem vorausgegangen war die Meldung aus den USA, dass Vizepräsident Vance vorerst nicht ins Flugzeug steigen werde. An einem Briefing in Washington war Vance bereits vage geblieben, ob und wann er in die Schweiz reisen würde.
0: Ja, und was steckt hinter diesen Verzögerungen? Ist das eventuell eine Taktik?
2: Vance ließ durchblicken, es gebe unter anderem logistische Schwierigkeiten auf der iranischen Seite, so sagte er. Es könnten aber auch politische Gründe sein. Die Nachrichtenagentur AP spekuliert, dass die iranische Seite ein Zeichen des Protests setzen wolle, weil die israelischen Angriffe auf Libanon nicht aufgehört hätten. AP beruft sich dabei auf eine entsprechende Meldung des arabischen Nachrichtensenders Al-Mayadeen, der dem Iran nahesteht. Das ist aber alles unbestätigt.
0: Kann es auch sein, dass die Gespräche nun doch nicht in der Schweiz stattfinden?
2: Bis jetzt ist nur klar, die Konferenz findet nicht wie vorgesehen heute statt. Ob sich die Delegationen übers Wochenende zusammenraufen und ob ein Treffen auf dem Birkenstock einfach später stattfindet oder anderswo, muss sich erst zeigen. Eins ist sicher, die 60-Tage-Frist, welche sich die beiden Seiten gegeben haben, um zu einer Einigung in allen strittigen Punkten, insbesondere also im Nukleardossier zu kommen, diese Frist ist gestern angelaufen.
0: Besten Dank für diese Live-Informationen. Das war Philipp Scholkmann aus der Auslandredaktion. Weiter jetzt mit den anderen Meldungen des Morgens. Die Europäische Union verlängert ihre Sanktionen gegen Russland und dieses Mal gleich um ein ganzes Jahr. Michael Wieland.
1: Das ist neu, denn bisher war es immer nur eine Verlängerung um ein halbes Jahr. Grund dafür war Ungarn, das unter Regierungschef Viktor Orban eine einjährige Verlängerung der Sanktionen gegen Russland jeweils blockierte. Sein Nachfolger Peter Modscher gilt als Russland-kritischer. Den Entscheid, die Sanktionen um ein Jahr zu verlängern, haben die Staats- und Regierungschefinnen und Chefs der Mitgliedsländer der EU bei einem Treffen in Brüssel gefällt.
0: Und jetzt in den Kanton Waadt. Dort haben die Behörden ein neues Strafverfahren eröffnet gegen die umstrittene Staatsrätin Valerie Titli. Was ist da der Hintergrund?
1: Es geht um eine außergerichtliche Einigung zwischen Valerie Titli und dem Präsidenten der Kommission, die über landwirtschaftliches Land entscheidet. Titli soll dem Mann ein Mandat verschafft und 10'000 Franken aus der öffentlichen Hand bezahlt haben. Im Gegenzug habe er auf eine Strafanzeige gegen die Politikerin der Mitte-Partei verzichtet. Dietle selbst sagt, sie begrüße die Strafuntersuchung und freue sich, dass die Sache jetzt objektiv und gründlich durchleuchtet werde. Es ist das zweite Strafverfahren gegen Valerie Dietli. Das erste läuft wegen möglichen Amtsmissbrauchs.
0: Nun nach England. Dort gibt die Nachwahl in einem Wahlkreis derzeit zu reden. Im Bezirk Makerfield im Nordwesten Englands ist der Bürgermeister von Manchester, Andy Burnham, heute Nacht zum neuen Parlamentsabgeordneten gewählt worden. Ja, und das könnte dem britischen Premier Keir Starmer zum Verhängnis werden. Denn Burnham gilt in der Labour-Partei als potenzieller Nachfolger von Starmer. Darüber habe ich mit SRF-Auslandkorrespondent Michael Gerber gesprochen.
5: Eine so Nichtstimmung hat Andy Burnham zur Wahl verholfen. So könne es nicht weitergehen. In Makerfield und weit darüber hinaus ist ein großer Frust und viel Ärger spürbar über die wirtschaftlichen Schwierigkeiten, in denen das Land steckt, über die ständig steigenden Preise, die stagnierenden Löhne und die starke Zuwanderung. Dieser Frust, ja Wut, entlädt sich jetzt über der Labour-Regierung seit mehreren Wochen schon. In den 2 Jahren an der Macht habe sie es bisher nicht geschafft, für eine breite Bevölkerung eine klar spürbare Verbesserung herbeizuführen, wie sie es damals versprochen habe. Andy Burnham ist nun angetreten mit dem Versprechen, er werde diesen Wandel liefern. Er wolle Schluss machen mit dem neoliberalen, schwachen Staat der letzten Jahrzehnte. Er wolle einen starken Staat, einen starken Service Public bei Wasser, öffentlichem Verkehr.

0: Chancen, Labour-Parteichef und Premierminister zu werden. Frage ist allerdings, wie schnell und mit wie lauten Nebengeräuschen. Es gibt viele Szenarien. Ich möchte zwei herauspicken. Das Wunschszenario für Andy Burnham wäre, dass Keir Starmer zur Einsicht kommt, dass er das Vertrauen verloren hat von Partei und Wählerschaft und dass ein Neuanfang nötig ist. Burnham wünscht sich, dass Starmer dies öffentlich einräumt und seinen Rücktritt ankündigt, idealerweise auf den Labour-Jahreskongress Ende September. Das gäbe Andy Burnham 3 Monate Zeit, sich vorzubereiten, ein Regierungsprogramm zusammenzustellen, Leute um sich zu scharen, die dieses Programm dann auch tragen könnten. Das gäbe ihm auch Zeit, einen geordneten Übergang ohne Drama herbeizuführen. Doch es gibt auch ein Horrorszenario, nämlich wenn Keir Starmer einen Rücktritt weiterhin kategorisch ausschließt, wenn Schlüsselministerinnen und Minister plötzlich geschlossen zurücktreten und Keir Starmer schließlich überstürzt das Handtuch wirft. Andy Burnham müsste dann schnell übernehmen und dieser ganze Übergang würde chaotisch verlaufen. Genau das will Burnham natürlich verhindern. Er will nichts überstürzen. Starmer solle Zeit haben, selbst zur Einsicht zu kommen, dass es jetzt einen geordneten Übergang brauche.
1: Informationen von SRF-Auslandkorrespondent Michael Gerber. Und jetzt Fußball. Die Schweiz hat am späten Abend den ersten Sieg feiern können an der WM. Ein 4:1 gegen Bosnien-Herzegowina gab es in L.A. Aufatmen nach dem schwierigen Start gegen Katar. Wobei die Schweiz auch gegen Bosnien-Herzegowina auf den Erfolg warten musste. Peter Schnieder berichtet aus Los Angeles.
2: Lange war es ein zähes Spiel der Schweizer. Wie gegen Katar war das Team von Murat Yakin dominant, spielte sich mehrere Chancen heraus, traf aber das Tor nicht. Rund 20 Minuten vor Schluss kamen dann Joan Manzambi und Ruben Vargas ins Spiel. Und sie sorgten für den Unterschied, vor allem Joan Manzambi mit seinen 2 Toren. Möglicherweise der schönste Moment in der Karriere des 20-jährigen Genfers.
3: Ja, vielleicht, ich weiß nicht, aber ich denke schon, ja. 2 Tore in einer Weltmeisterschaft, das ist ehrlich sehr, sehr schön.
2: Sehr schön war auch der Moment für Ruben Vargas, der das 2:0 erzielte und 2 Tore vorbereitete und dafür sorgte, dass es auch ein Sieg der Ersatzspieler war.
4: Ja, die Spieler, die reingekommen sind, ist schön, dass sie auch den Unterschied machen können. Ich denke, es ist wichtig an einem Turnier, dass man einfach die ganze Mannschaft ihre Rolle akzeptiert und für die Mannschaft spielt. Und das braucht es an einem Turnier und darum bin ich sehr froh, dass es heute geklappt hat.
2: Nach dem schwierigen Start gegen Katar hat die Schweiz jetzt 4 Punkte auf dem Konto. Dieser 4:1-Sieg sei auch eine Erlösung für das Team nach einem schwierigen Turnierauftakt, meint Verteidiger Manuel Akanji.
5: Definitiv, ja. Nach dem ersten Spiel. Man weiß, das erste Spiel am Turnier ist nie einfach. Ich glaube, wir haben gut gespielt. Wir sind einfach nicht genug effizient gewesen. Und darum ist es sehr wichtig, heute würde ich sagen, eine kleine Erleichterung nach dem ersten Spiel, dass wir so darauf antworten können.
2: Ja. Die Schweiz ist in diesem Turnier angekommen und hat auch dank den Ersatzspielern gezeigt, dass sie das Fußballspielen in den USA nicht verlernt hat.
1: Ja, und als nächstes spielt die Schweiz dann gegen Kanada nächsten Mittwoch in Vancouver. Mit einem Unentschieden wäre die Schweiz sicher in den 16. Finals. Und damit noch zu den weiteren WM-Resultaten aus der Nacht.
6: Kanada, wie gehört, der nächste Gegner der Schweiz, hat gegen Katar gewonnen und das gleich mit 6:0. Und Mexiko besiegte Südkorea mit 1:0. Mexiko hat sich damit als erstes Team für die K.O.-Phase qualifiziert. Und die Börsendaten von SIX. Der Dow Jones Index in New York hat 0,1% gewonnen. Der Nikkei Index in Tokio fällt um 0,7%. Der Euro wird zu 92,38 Rappen gehandelt, der Dollar zu 80,86 Rappen.
1: Das sind die Informationen von heute Morgen. Verantwortlich ist Philipp Erhard. Die Zeit 7:10. Die EU schlägt bei sexualisierten Deepfakes einen härteren Kurs ein. Das EU-Parlament verbietet per Ende Jahr Anwendungen, mit denen solche Inhalte erstellt werden können. Es geht um Bilder, Videos oder auch um Audioinhalte, die mit künstlicher Intelligenz manipuliert werden. Zum Beispiel könnte plötzlich ihr Gesicht in einem Porno auftauchen, obwohl sie weder eingewilligt noch mitgemacht haben. Nicolas Malzacher hat Digitalredaktor Guido Berger gefragt, auf welche Anwendungen dieses Verbot ziele.
7: Also im Gesetz wird gesprochen von intimem Material, das von KI-Werkzeugen nicht einvernehmlich erstellt wurde. Und es geht so konkret um

0: Anbieter von sogenannten Nudify-Dienstleistungen, also Websites oder Apps, wo man Fotos von realen Personen hochladen kann und diese Dienstleistung dann so sexualisierte Deepfakes, Fotos, Videos erstellt, die diese Person in einem pornografischen Kontext zeigen. Und das können Personen sein, die in der Öffentlichkeit stehen, also Prominente aus Politik oder Filmen oder Social Media. Es können aber auch private Personen sein, also eine Bekannte oder Schulkollegin oder Ex-Freundin. Es sind in der Regel Frauen, die betroffen sind, und einige dieser Dienste bieten das an, sowohl für Bilder von Erwachsenen als auch von Kindern.
1: Nudifier-Anwendungen, da werden also Leute mit Hilfe künstlicher Intelligenz einfach ausgezogen. Wie verbreitet sind solche Inhalte im Netz?
0: Also ich kenne jetzt keine konkreten harten Zahlen, aber mittlerweile werden wirklich regelmäßig Fälle bekannt, wo das jemand macht. Es hat auch hier in der Schweiz bereits mehrere öffentlich bekannt gewordene Fälle gegeben. Also mein Eindruck ist, dass die Nutzung solcher Nudify-Anwendungen weit verbreitet ist. Und dann gibt es dazu ja auch noch Bildmodelle wie zum Beispiel Grok von X, oder wo man das sozusagen in der Öffentlichkeit macht und wo das in der Öffentlichkeit genutzt wird. Es gibt eben entsprechend viele Dienstleister, und die gäbe es nicht, wenn es auch keine Nachfrage danach gäbe. Und weil das so häufig genutzt wird, weil es auch eine öffentliche Diskussion darüber gibt, sieht es die EU jetzt als dringlich an, ihre KI-Regulierung in diesem Punkt entsprechend zu präzisieren oder zu verschärfen.
1: Und dieses neue Verbot, das zielt jetzt ganz konkret auf die Anwendungen, die so etwas möglich machen. Wie soll das in der Praxis umgesetzt werden?
0: Es gibt eben eigentlich diese zwei Stoßrichtungen, oder? Man kann einerseits auf die Täter fokussieren, also die Personen, die ein solches Werkzeug anwenden und damit eigentlich in die sexuelle Integrität einer anderen Person eingreifen. Das wird dann jeweils versucht, über Sexualstrafrecht abzubilden. Und hier geht es eben auch gezielt darum, die Werkzeuge zu verbieten. Das will die EU jetzt verschärfen, und in der Hoffnung, dass man, wenn man so auf beiden Seiten den Druck erhöht, dass man dann besser verhindert kann, dass Deepfake-Pornografie erstellt wird.
1: Und wie effektiv ist das, um tatsächlich die Menge solcher Inhalte auch zu reduzieren?
0: Also ich gehe davon aus, dass solange eine Nachfrage besteht, dann wird es auch Anbieter und Werkzeuge geben, die irgendwie versuchen, diese Nachfrage zu befriedigen. Die Anbieter solcher Dienste, solcher Nudify-Dienste, sind oft auch heute schon so aufgestellt, dass sie so einen Dienst einfach zumachen können und dann an einer anderen Stelle, unter anderen Adressen, unter anderem Branding, einfach neu aufmachen können. Die sitzen oft nicht in der EU, sondern sind irgendwo rund um die Welt verteilt. Also es ist wahrscheinlich sehr schwierig, wirklich einzelne verantwortliche Personen dingfest zu machen. Aber mein Eindruck ist, dass die EU vor allem das Ziel hat, einfach auch die Rechtslage unmissverständlich klar zu machen, dass eben nicht nur das Anwenden von Nudify-Apps strafbar ist, sondern auch die Anbieter, dass die sich ebenfalls strafbar machen, also eben um so den Druck zu erhöhen und vielleicht auch einige davon abzuschrecken.
2: Das sagt uns SRF Digital-Redaktor Guido Berger. An die Westküste der Vereinigten Staaten nun. Dort machen Waldbrände immer wieder Probleme. Zwar sind die Wälder an der US-Westküste an Feuer angepasst, doch die Brände werden extremer und hinterlassen immer größere Schäden. ARD-Korrespondentin Antje Sieb.
3: An der US-Westküste sorgen ausgedehnte Waldbrände regelmäßig für Schlagzeilen. Auf der Fahrt durch Waldgebiete sieht man immer wieder die Folgen davon. Plötzlich ragen kilometerweit nur noch nackte, verkohlte Baumstämme in den Himmel. Eigentlich sind viele heimische Pflanzen an regelmäßige Feuer angepasst und erholen sich davon. Aber Feuer an der Westküste werden größer und zerstörerischer und töten mehr Bäume. Auch die berühmten Mammutbäume, eigentlich sehr widerstandsfähig, sind häufiger betroffen als früher. Der Klimawandel spielt eine wichtige Rolle, zum Beispiel weil die Brandsaison länger wird oder weil extreme Wetterlagen mit sehr viel und sehr wenig Regen zunehmen. Bei viel Regen kann viel wachsen. Das vertrocknete Grün von gestern ist bei der nächsten Dürre dann zusätzlicher Zunder. Dazu kommen Schädlinge wie Borkenkäfer. Sie haben bei durch Trockenheit geschwächten Bäumen leichteres Spiel. Um Bränden weniger Zunder zu bieten, wird in Waldgebieten Totholz beseitigt oder der Wald ausgedünnt. Kontrollierte Feuer sollen ebenfalls helfen, den Wald langfristig zu schützen, weil sie verhindern, dass sich zu viel Brennstoff ansammelt. Pro Jahr 4000 Quadratkilometer Fläche will Kalifornien auf diese Weise behandeln, als Feuervorsorge. Das wäre mehr Fläche als die komplette Insel Mallorca. Erreicht ist dieses Ziel aber noch lange nicht.
2: Antje Sieb von der ARD. Die Ukraine greift Russland vermehrt mit Drohnen an. Heftig war es etwa gestern auch in der Hauptstadt Moskau. Wir ordnen ein im Live-Gespräch hier nach Nachrichten und Sport.
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2: Die Übersicht jetzt um 7.16 Uhr. Das geplante Treffen heute zwischen den USA und dem Iran auf dem Birkenstock ist abgesagt. Das hat das Schweizer Außendepartement EDA heute früh mitgeteilt. Zuvor kam die Meldung aus den USA, dass US-Vizepräsident J.D. Vance heute nicht in die Schweiz reist. Ob, wie und wo es mit den Gesprächen zwischen den beiden Ländern weitergeht, ist offen. Die EU verlängert ihre Sanktionen gegen Russland zum ersten Mal um ein ganzes Jahr und nicht wie bisher um 6 Monate. Das haben die Spitzen der EU entschieden. Die längere Dauer der Sanktionen liegt an Ungarns neuem Regierungschef Peter Modjar. Sein Vorgänger Viktor Orban hatte eine einjährige Verlängerung jeweils blockiert. Und Fußball: Die Schweizer Nationalmannschaft feiert ihren ersten Sieg an der WM gegen Bosnien-Herzegowina 4:1. Die 4 Tore fielen alle in der letzten Viertelstunde des Spiels. Das letzte Spiel der Gruppenphase hat die Schweiz nun gegen Kanada. Dort reicht theoretisch ein Unentschieden fürs Weiterkommen. Und das Wetter: Es ist sonnig und heiß heute mit rund 33 Grad. Am Nachmittag gibt es in den Bergen Gewitter, teils auch im Flachland. Falls Sie sich in diesen Tagen mal ein Spiel der Fußball-WM angeschaut haben, ist Ihnen das vielleicht auch schon passiert. Kaum hat ein Match so richtig an Fahrt aufgenommen, dann das.
5: Den nehmen wir noch mit vor. Wir nehmen ihn nicht mit. Zunächst wird getrunken. Cooling Break. Also man kann ein bisschen abkühlen. Kann man nehmen, wie man will.
2: Die WM-Spiele werden also regelmäßig unterbrochen, damit sich die Fußballspieler abkühlen können. Was bringt diese neue Maßnahme der FIFA? Geht es da wirklich um die Gesundheit der Spieler oder einfach ums Geld? Sportredaktor Beat Sprecher.
6: Früher, da war Fußball relativ einfach. Oder wie es der legendäre deutsche Bundestrainer Sepp Herberger einst sagte:
7: Es dauert 90 Minuten.
6: Ein Spiel dauert 90 Minuten. Falsch. An dieser WM geht es wegen den zwingenden Trinkpausen 3 Minuten pro Halbzeit länger, also zusammen 96 Minuten. Neu sind diese Trinkpausen nicht. Bisher gab es sie, wenn die Temperatur zu hoch war. Große Hitze und Fußball kann gefährlich werden, sagt Tim Meyer, jahrzehntelang deutscher Teamarzt.
8: Wir wissen zwar, dass echte Hitzeerkrankungen bei Spielern selten sind. Also wir sehen sie selten vor Hitze umfallen. Wir wissen aber auch, dass Spieler sich pacen, sagen wir. Das heißt also, sie laufen weniger und langsamer.
6: Also diese Pausen sind sinnvoll, wenn es heiß ist. Neu bei dieser WM: Es gibt die Pausen immer, auch wenn es gar nicht so heiß ist. Eingeführt hat sie der Weltfußballverband FIFA, sogar ein bisschen auf Druck der Spielergewerkschaften. Diese haben nach der Club-WM im letzten Sommer wegen der teilweise großen Hitze in Amerika und Mexiko solche Pausen gefordert. Die FIFA hat es gerne angenommen, weil man die Chance auf eine zusätzliche Werbepause sah und natürlich gerne nutzte. Nun stört es aber, sagt der Captain der niederländischen Nationalmannschaft Virgil van Dijk. Jetzt steht vor allem der Kommerz im Mittelpunkt. Die Pause sei gut, wenn es heiß ist, aber nur dann.
9: Hydration breaks every time going to commercial is a bit not really that I like it. If it's really hot, it would be good to put them in, but I think you have to look at it in every game.
6: Eben, es müsse individuell nach den vorherrschenden Temperaturen entschieden werden. Es gibt aber noch einen anderen Einfluss, außer dass man eben mehr verdienen kann. Es gibt den Coaches die Chance, während den 3 Minuten Pflichtpause das Team frisch einzustellen. Und das hat zum Beispiel im Spiel Deutschland gegen Curaçao schon Wunder gewirkt, gibt der deutsche Captain Joshua Kimmich zu. Kurz vor der Trinkpause hat der Außenseiter Curaçao nämlich zum 1:1 ausgeglichen. Deutschland war geschockt.
10: Da hat uns die Pause dann schon geholfen, nochmal zu sagen, ey, es ist jetzt nicht viel passiert, wir haben eigentlich ein ganz gutes Spiel gemacht bis zu dem 1:1.
6: Der Einfluss der Coaches wird also größer. Weil diese Trinkpausen vor allem viel Geld bringen, kann man eigentlich davon ausgehen, dass das eher die Zukunft ist. Vielleicht auch in der Schweiz. Das ist aber noch offen. Der Verband und die Nationalliga werden erst nach der WM informieren, was neu in der Schweiz eingeführt wird. Dies hat die Nationalliga auf Anfrage von SRF bestätigt.
2: Sportredaktor Beat Sprecher. Die Ukraine greift derzeit immer wieder Ziele in Russland mit Drohnen an. Der ukrainische Präsident Volodymyr Zelensky hat die Angriffe in den sozialen Medien bestätigt. Das sei die gerechte Antwort auf die ständigen russischen Schläge gegen ukrainische Städte und Gemeinden, schrieb er. Auch die Hauptstadt Moskau ist von den ukrainischen Drohnenangriffen betroffen. Gestern war es die schwerste Attacke seit Kriegsbeginn. Eine Ölraffinerie wurde mehrfach getroffen. Die Moskauer Flughäfen waren vorübergehend geschlossen. Unser Russland-Korrespondent Callum McKenzie ist derzeit in Moskau und ich bin nun live mit ihm verbunden. Guten Morgen, Callum McKenzie.
11: Guten Morgen.
2: Ja, Sie waren gestern vor Ort in der Nähe der Ölraffinerie, die schon mehrfach attackiert wurde. Welche Situation haben Sie da angetroffen?
11: Ja, das war mehrere Stunden nach dem Luftschlag und da hat man zwar nicht mehr die riesigen schwarzen Rauchsäulen gesehen, die man in den Videos vom Angriff sieht, aber es gab vereinzelt noch aufsteigende Rauchwolken und die Löscharbeiten waren offensichtlich noch im Gange. Da flogen Löschhelikopter ständig hin und her. Also ich hatte den Eindruck, dass der Schaden an dieser Raffinerie nicht unbeträchtlich war.
2: Und wie ist denn die Stimmung in der Moskauer Bevölkerung nun, da der Krieg quasi näher rückt?
11: Nun ja, die Stimmung ist nicht besonders positiv, aber der Krieg rückt seit längerer Zeit immer näher an Moskau und nicht nur in der Form von Drohnenangriffen, wobei es diese auch schon seit fast 3 Jahren immer wieder gibt. Einzelne Drohnenangriffe wie derjenige von gestern lösen nicht einen plötzlichen Stimmungsumbruch aus. Es geht eher darum, dass eine Vielzahl an verschiedenen Faktoren die Leute beschäftigt oder beunruhigt. Da ist in erster Linie die wirtschaftliche Situation, also die Inflation, die teuren Kredite, die erhöhten Steuern, die Unternehmen, die deswegen Konkurs gehen, das sind die verschärften Einschränkungen des Internets und dann gibt es die Drohnenangriffe und in Moskau wissen beinahe alle, dass all diese Faktoren mit dem Krieg direkt zusammenhängen und schon seit längerer Zeit wünscht sich nach meinem Eindruck eine Mehrheit der Menschen hier, dass der Krieg endlich vorbei ist. Die Frage ist, wie ein Ende des Kriegs aussehen soll. Mir haben Leute hier gestern gesagt, die Ukraine solle aufhören mit diesen sinnlosen Drohnenangriffen und endlich aufgeben. Also das sind sozusagen die Leute, die den Kurs des Kremls befürworten, aber auch sie sind äußerst kriegsmüde und wollen schon lange Frieden. Aber öffentlich will niemand Kritik an der Politik des Kremls äußern.
2: Öffentlich nicht und sind da vorgehaltener Hand?
11: In privaten Gesprächen bei den Leuten zu Hause hört man natürlich etwas andere Meinungen. Einfach um das deutlich zu machen, die Leute, die finden, der Krieg solle aufhören, aber mit der Kapitulation der Ukraine, das ist meist ihre ehrliche Meinung. Aber es gibt auch viele Leute, die den Krieg im Sinne von die Kampagne, die die russische Regierung führt, komplett sinnlos finden. Und für diese Leute sind die Drohnenangriffe auf Moskau sozusagen eine Bestätigung ihrer Haltung. Aber freuen tun sie sich nicht darüber, weil es bedeutet, dass etwas, was sie schon länger schlecht finden, aber nicht beeinflussen können, noch weiter aus dem Ruder läuft. Bekannte haben mir gestern gesagt, es zeige wieder, wie sehr alles außer Kontrolle geraten sei. Und natürlich fragten sie sich einmal wieder, wie es so weiter kommen können, warum es diesen Krieg geben müsse. Aber diese Frage sei vor allem unterbewusst, weil es sich nicht lohne, sie zu stellen. Ihre Meinung zähle in Russland ja sowieso nicht.
2: Jetzt ist diese Raffinerie, die die Ukraine angegriffen hatte, lediglich 15 Kilometer vom Kreml entfernt. Wie sind denn die Attacken in der restlichen Stadt zu spüren?
11: Also dort, wo ich untergebracht bin in Moskau, im zentralen Teil der Stadt, hat man wenig vom Angriff mitbekommen. In den Quartieren südöstlich der Raffinerie gab es Meldungen von schwarzem Regen und von verpesteter Luft. Aber grundsätzlich sind die meisten Moskauerinnen und Moskauer nicht direkt von diesem Ereignis betroffen. Aber trotzdem macht sich eine gewisse Angst oder Beunruhigung breit, einfach weil Moskau bislang der Inbegriff war von der privilegierten Hauptstadt, wo man von den wirtschaftlichen Problemen abgeschirmt war oder von der besten Luftverteidigung geschützt. Wie gesagt, spielen bei der Stimmungslage in Russland ganz viele Faktoren eine Rolle. Aber dieses Jahr hat bislang gezeigt, dass Moskau in vielen Belangen doch nicht so gut abgeschirmt ist, wie man zuerst gedacht hat.
2: Russland setzt diese Angriffe auf seine Ölindustrie ja mit Terroranschlägen gleich und hat in der Vergangenheit auch mit harten Schlägen gegen die Ukraine reagiert. Wie ist es dieses Mal?
11: Der russische Außenminister Sergei Lavrov hat massenhafte Luftangriffe auf die Ukraine angekündigt als Antwort auf diesen Angriff auf Moskau. Es kommt oft vor, dass wenn die Ukraine eine russische Ölraffinerie in einem ländlicheren Teil des Landes angreift, dass die russischen Behörden das verschweigen oder herunterspielen. Aber hier sollte man das nicht so, weil die Moskauer Raffinerie wirklich inmitten von mehreren größeren Wohnquartieren steht und die Angriffe am Morgen, am helllichten Tag stattgefunden haben. Also das haben alle gesehen. Und im Kreml sah man sich offensichtlich gezwungen, offiziell eine Reaktion anzukündigen.
2: Und wie kommt diese offizielle Reaktion Russlands bei der eigenen Bevölkerung an?
11: Naja, die Leute, die den Krieg grundsätzlich ablehnen, sehen darin nichts Positives. Die Leute, die sozusagen endlich eine Kapitulation der Ukraine fordern, nehmen das dann eher positiv zur Kenntnis. Es ist nicht falsch zu sagen, dass diese ukrainischen Angriffe in einem gewissen Teil der russischen Bevölkerung nicht Kritik am Kreml auslösen, sondern eher mehr Hass auf die Ukraine und Forderungen, die Ukraine sozusagen endlich richtig anzugreifen. Das Problem ist, dass Russland genau das seit Jahren schon tut und trotzdem nicht in der Lage ist, solche Drohnenangriffe zu verhindern. Und ohne Zweifel wird Russland die Ukraine in den nächsten Tagen sehr heftig angreifen, aber das hätte die russische Armee sehr wahrscheinlich so oder so getan. Das Risiko für den Kreml ist, dass er jetzt entschiedene Maßnahmen, Angriffe auf die Ukraine immer häufiger ankündigen muss, aber die Resultate vermutlich dieselben bleiben werden und die ukrainischen Angriffe auf Moskau nicht nachlassen werden.
2: Besten Dank für diese Live-Einschätzungen. Callum McKenzie ist SRF-Russland-Korrespondent.
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2: In Kolumbien, da kommt es am Sonntag zur Stichwahl ums Präsidentenamt. Es stehen sich ein linker Senator und ein rechter Anwalt gegenüber. Der Wahlkampf ist geprägt von der angespannten Sicherheitslage im Land. ARD-Kollegin Jenny Barke.
12: In Kolumbien entscheidet sich am Sonntag, wer der kommende Präsident wird. In der Stichwahl stehen sich zwei gegensätzliche Kandidaten gegenüber. Der Linke, Iván Cepeda, Parteifreund des scheidenden Präsidenten Gustavo Petro, und der rechte Anwalt und Unternehmer Avelado de la Espreya. Cepeda will kontinuierlich Petros Kurs fortsetzen, also weiter den Sozialstaat ausbauen, weiter mit bewaffneten Gruppen verhandeln, weiter die Energiewende vorantreiben. Er tritt moderater und konsensorientierter als Petro auf. De la Espreya hingegen stellt alles in Frage, was Petros Politik ausmachte. Statt auf Friedensverhandlungen setzt er auf Law and Order, wirbt damit, den Kommunismus in Kolumbien zu besiegen. Seine Vorbilder sind der rechtslibertäre Präsident Argentiniens, Javier Milei, und der in El Salvador autoritär regierende Nayib Bukele sowie US-Präsident Donald Trump. Die verschlechterte Sicherheitslage in Kolumbien ist das bestimmende Wahlkampfthema. Cepeda setzt auf den friedlichen Dialog mit bewaffneten Gruppen. Kritiker werfen ihm vor, keine überzeugende Sicherheitsstrategie vorzulegen. De la Espreya wiederum verspricht ein hartes militärisches Vorgehen. Das halten viele Fachleute für ein Rezept aus einer anderen Zeit. Die heutigen bewaffneten Gruppen seien oft weniger hierarchisch organisiert und finanzierten sich längst nicht nur über den Drogenhandel. Umfragen rechnen mit einem engen Kopf-an-Kopf-Rennen, wobei de la Espreya mit wenigen Prozentpunkten führt. Die Stichwahl gilt als richtungsweisend und zeigt auch, wie polarisiert Kolumbien ist.
2: ARD-Kollegin Jenny Barke über die Stichwahl in Kolumbien von diesem Wochenende. Syren SRF 4 News, gleich ist es 7:30 an diesem Freitagmorgen. Und damit seid ihr bei uns fürs umfassende News-Update. Die USA und der Iran treffen sich heute doch nicht auf dem Birkenstock. Das wurde heute früh bekannt. Ob und wie es mit den Gesprächen weitergeht, ist offen. Wir ordnen diese neueste Entwicklung gleich ein. Und lange war es ein zähes Spiel, aber dann fielen die Tore. Die Schweiz gewinnt gegen Bosnien-Herzegowina und feiert damit den ersten Sieg an der Fußball-WM. Noch zum Wetter, das ist heute schnell erzählt, Michael Wieland.
13: Es ist zunächst sonnig und rund 33 Grad. Am Nachmittag gibt es dann aber Gewitter, vor allem in den Bergen, teilweise auch im Flachland.
2: Mein Name ist Nina Gigax, guten Tag. Ja, heute gibt es also keine Gespräche auf dem Birkenstock zwischen dem Iran und den USA. Das hat das Außendepartement EDA heute früh bekannt gegeben. Heißt das nun, dass sich die Gespräche einfach verzögern oder finden sie gar nicht statt? Das habe ich Auslandredaktor Philipp Scholkmann heute früh gefragt.
14: Das ist im Moment unklar. Das Außendepartement hat heute früh die Medien informiert, dass die Konferenz nicht wie vorgesehen heute stattfindet. Dem vorausgegangen war die Meldung aus den USA, dass Vizepräsident Vance vorerst nicht ins Flugzeug steigen werde. An einem Briefing in Washington war Vance bereits vage geblieben, ob und wann er in die Schweiz reisen würde.
2: Ja, und was steckt hinter diesen Verzögerungen? Ist das eventuell eine Taktik?
14: Vance ließ durchblicken, es gebe unter anderem logistische Schwierigkeiten auf der iranischen Seite, so sagte er. Es könnten aber auch politische Gründe sein. Die Nachrichtenagentur AP spekuliert, dass die iranische Seite ein Zeichen des Protests setzen wolle, weil die israelischen Angriffe auf Libanon nicht aufgehört hätten. AP beruft sich dabei auf eine entsprechende Meldung des arabischen Nachrichtensenders Al-Mayadeen, der dem Iran nahesteht. Das ist aber alles unbestätigt.
2: Kann es auch sein, dass die Gespräche nun doch nicht in der Schweiz stattfinden?
14: Bis jetzt ist nur klar, die Konferenz findet nicht wie vorgesehen heute statt. Ob sich die Delegationen übers Wochenende zusammenraufen und ob ein Treffen auf dem Birkenstock einfach später stattfindet oder anderswo, muss sich erst zeigen. Eins ist sicher, die 60-Tage-Frist, welche sich die beiden Seiten gegeben haben, um zu einer Einigung in allen strittigen Punkten, insbesondere also im Nukleardossier zu kommen, diese Frist ist gestern angelaufen.
2: Informationen von Auslandredaktor Philipp Scholkmann. Die Europäische Union verlängert ihre Sanktionen gegen Russland. Und dieses Mal gleich um ein ganzes Jahr, Michael Wieland.
13: Das ist neu, denn bisher war es immer nur eine Verlängerung um ein halbes Jahr. Grund dafür war Ungarn, das unter Regierungschef Viktor Orban eine einjährige Verlängerung der Sanktionen gegen Russland jeweils blockierte. Sein Nachfolger Peter Modja gilt als Russland-kritischer. Den Entscheid, die Sanktionen um ein Jahr zu verlängern, haben die Staats- und Regierungschefinnen und Chefs der Mitgliedsländer der EU bei einem Treffen in Brüssel gefällt.
2: Und nun in den Kanton Waadt. Dort haben die Behörden ein neues Strafverfahren eröffnet gegen die umstrittene Staatsrätin Valerie Dietli. Was ist der Hintergrund?
13: Es geht um eine außergerichtliche Einigung zwischen Valerie Dietli und dem Präsidenten der Kommission, die über landwirtschaftliches Land entscheidet. Dietli soll dem Mann ein Mandat verschafft und 10'000 Franken aus der öffentlichen Hand bezahlt haben. Im Gegenzug habe er auf eine Strafanzeige gegen die Politikerin der Mitte-Partei verzichtet. Dietli selbst sagt, sie begrüße die Strafuntersuchung und freue sich, dass die Sache jetzt objektiv und gründlich durchleuchtet werde. Es ist das zweite Strafverfahren gegen Valerie Dietli. Das erste läuft wegen möglichen Amtsmissbrauchs.
2: Nun der Blick nach England. Dort gibt die Nachwahl in einem Wahlkreis derzeit zu reden. Im Bezirk Makerfield im Nordwesten Englands ist der Bürgermeister von Manchester, Andy Burnham, heute Nacht zum neuen Parlamentsabgeordneten gewählt worden. Und das könnte dem britischen Premier Keir Starmer zum Verhängnis werden. Denn Burnham gilt in der Labour-Partei als potenzieller Nachfolger von Starmer. Das habe ich heute früh mit SRF-Auslandkorrespondent Michael Gerber gesprochen.
15: Eine so Nichtstimmung hat Andy Burnham zur Wahl verholfen. So könne es nicht weitergehen. In Makerfield und weit darüber hinaus ist ein großer Frust und viel Ärger spürbar über die wirtschaftlichen Schwierigkeiten, in denen das Land steckt, über die ständig steigenden Preise, die stagnierenden Löhne und die starke Zuwanderung. Dieser Frust, ja Wut, entlädt sich jetzt über der Labour-Regierung seit mehreren Wochen schon. In den 2 Jahren an der Macht habe sie es bisher nicht geschafft, für eine breite Bevölkerung eine klar spürbare Verbesserung herbeizuführen, wie sie es damals versprochen habe.
2: Als Parlamentsabgeordneter könnte Burnham Premier Starmer herausfordern. Wie stehen denn die Chancen, dass Starmer tatsächlich an der Spitze der Partei durch Burnham abgelöst wird?
15: Andy Burnham hat gute Chancen, Labour-Parteichef und Premierminister zu werden. Frage ist allerdings, wie schnell und mit wie lauten Nebengeräuschen. Es gibt viele Szenarien. Ich möchte 2 herauspicken. Das Wunschszenario für Andy Burnham wäre, dass Keir Starmer zur Einsicht kommt, dass er das Vertrauen verloren hat von Partei und Wählerschaft und dass ein Neuanfang nötig ist. Burnham wünscht sich, dass Starmer dies öffentlich einräumt und seinen Rücktritt ankündigt, idealerweise auf den Labour-Jahreskongress Ende September. Das gäbe Andy Burnham 3 Monate Zeit, sich vorzubereiten, ein Regierungsprogramm zusammenzustellen, Leute um sich zu scharen, die dieses Programm dann auch tragen könnten. Das gäbe ihm auch Zeit, einen geordneten Übergang ohne Drama herbeizuführen. Doch es gibt auch ein Horrorszenario, nämlich wenn Keir Starmer einen Rücktritt weiterhin kategorisch ausschließt, wenn Schlüsselministerinnen und Minister plötzlich geschlossen zurücktreten und Keir Starmer schließlich überstürzt das Handtuch wirft. Andy Burnham müsste dann schnell übernehmen und dieser ganze Übergang würde chaotisch verlaufen. Genau das will Burnham natürlich verhindern. Er will nichts überstürzen. Starmer solle Zeit haben, selbst zur Einsicht zu kommen, dass es jetzt einen geordneten Übergang brauche.
2: Informationen von Michael Gerber. Sie haben das Fußballspielen nicht verlernt in den USA. Das sagt unser Fußballreporter an der WM. Die Schweiz hat gewonnen 4:1 gegen Bosnien-Herzegowina. Nach dem schwierigen Start gegen Katar also aufatmen. Wobei die Schweiz auch gegen Bosnien-Herzegowina auf den Erfolg warten musste. Peter Schnieder aus LA.
16: Lange war es ein zähes Spiel der Schweizer. Wie gegen Katar war das Team von Murat Yakin dominant, spielte sich mehrere Chancen heraus, traf aber das Tor nicht. Rund 20 Minuten vor Schluss kamen dann Joan Manzambi und Ruben Vargas ins Spiel. Und sie sorgten für den Unterschied, vor allem Joan Manzambi mit seinen 2 Toren. Möglicherweise der schönste Moment in der Karriere des 20-jährigen Genfers.
17: Ja, vielleicht, ich weiß nicht, aber ich denke schon, ja. 2 Tore in einer Weltmeisterschaft, das ist ehrlich sehr, sehr schön.
16: Sehr schön war auch der Moment für Ruben Vargas, der das 2:0 erzielte und 2 Tore vorbereitete und dafür sorgte, dass es auch ein Sieg der Ersatzspieler war.
18: Ja, die Spieler, die reingekommen sind, ist schön, dass sie auch den Unterschied machen können. Ich denke, es ist wichtig an einem Turnier, dass man einfach ja, die ganze Mannschaft ihre Rolle akzeptiert und für die Mannschaft spielt. Und das braucht aber ein Turnier und darum bin ich sehr froh, dass es heute geklappt hat.
16: Nach dem schwierigen Start gegen Katar hat die Schweiz jetzt 4 Punkte auf dem Konto. Dieser 4:1-Sieg sei auch eine Erlösung für das Team nach einem schwierigen Turnierauftakt, meint Verteidiger Manuela Kanji.
19: Definitiv, ja. Nach dem ersten Spiel. Man weiß, das erste Spiel am Turnier ist nie einfach. Ich glaube, wir haben gut gespielt. Wir sind einfach nicht genug effizient gewesen. Und darum ist es sehr wichtig, heute, ja, würde ich sagen, eine kleine Erleichterung nach dem ersten Spiel, dass wir so können, darauf antworten können.
16: Ja. Die Schweiz ist in diesem Turnier angekommen und hat auch dank den Ersatzspielern gezeigt, dass sie das Fußballspielen in den USA nicht verlernt hat.
2: Peter Schnieder aus LA. Ja, und als nächstes spielt die Schweiz dann gegen Kanada, nächsten Mittwoch in Vancouver. Und mit einem Unentschieden wäre die Schweiz sicher in den 16. Finals. Hier noch die weiteren WM-Resultate aus dieser Nacht.
13: Kanada, wie gehört, der nächste Gegner der Schweiz, hat gegen Katar gewonnen und das gleich mit 6:0. Und Mexiko besiegte Südkorea mit 1:0. Mexiko hat sich damit als erstes Team für die K.O.-Phase qualifiziert. Die Börsendaten von SIX, der Dow Jones Index in New York hat 0,1% gewonnen, der Nikkei Index in Tokio fällt um 0,5%, der Euro wird zu 92,33 Rappen gehandelt und der Dollar zu 80,85 Rappen. Und das Wetter? Heute scheint zunächst die Sonne bei Höchstwerten um 33 Grad, am Nachmittag gibt es in den Bergen verbreitet Gewitter, einige ziehen auch ins Flachland. Bei den Gewittern kann es zu stürmischen Böen kommen.
2: Soweit die Informationen von heute Morgen an diesem Freitag. Verantwortlich ist Philipp Erath. Die Zeit gleich 20 vor 8. Die Schweiz ist nicht mehr das wettbewerbsstärkste Land der Welt. Sie ist von Rang 1 auf Rang 3 zurückgefallen. Das zeigt das neueste Ranking der Business-Schule IMD in Lausanne. Diese Liste vergleicht jedes Jahr, wie attraktiv es in einem Land ist, dort zu investieren, eine Firma zu eröffnen oder zu arbeiten. Auch sonst sind europäische Länder im Ranking generell abgerutscht. Asiatische hingegen haben Plätze gut gemacht. Auf Platz 1 und 2 sind neu Singapur und Hongkong. Nicolas Malzacher hat Wirtschaftsredaktor Jan Baumann gefragt, weshalb die Schweiz zurückgefallen sei.
20: Der Zollkrieg von US-Präsident Donald Trump und andere Störungen im internationalen Handel, im Weltwirtschaftssystem, wenn man so will, die haben der Schweiz zu schaffen gemacht letztes Jahr. Global gibt es immer mehr Abschottung und Protektionismus. Das drückt aufs Wachstum. Die Schweiz gehört zu den Verlierern der Blockbildung durch die wirtschaftlichen Großmächte USA und China.
1: Sie haben den Zollstreit mit den USA angesprochen. Das ist ein wichtiger Aspekt in diesem Bericht. Warum fällt er so stark ins Gewicht?
20: Ja, weil die Schweiz eine kleine, offene Volkswirtschaft ist. Das bedeutet, die Exportindustrie, die braucht möglichst freien Zugang zu ihren wichtigsten Absatzmärkten in Europa, aber eben auch in den USA. Trumps Handelszölle waren darum ein Schock für die Schweiz, besonders weil die US-Zölle letztes Jahr zunächst besonders hoch waren für die Schweizer Exportprodukte, beispielsweise Uhren oder Maschinen. Also das ist sehr stark ins Gewicht gefallen für die Schweiz.
1: Und dann habe ich in diesem Bericht auch noch gelesen, dass es der Schweiz generell weniger gut gelungen sei als anderen Ländern, auf die geopolitischen Spannungen zu reagieren. Wie zeigt sich das?
20: Also die Regierung war praktisch machtlos letztes Jahr, als es darum ging, Schaden abzuwenden von der Schweizer Exportindustrie wegen der US-Zölle. Die Schweiz war de facto isoliert im Zollstreit, im Unterschied eben zu anderen europäischen Ländern, die in der EU sind und weniger unter Druck kamen durch die US-Zolldrohungen. Allerdings haben wir nun wieder ungefähr die gleichen Bedingungen im Handel, also die gleichen Bedingungen bei den Zöllen der USA wie die EU, und das Zollproblem hat sich dadurch etwas entschärft. Generell ist es schon so, dass es in unserer föderalistischen Direktdemokratie der Schweiz eben etwas länger dauert, typischerweise, um sich anzupassen an solche veränderten Umstände, an diese schwierige Weltlage. Kleine Stadtstaaten wie Singapur und Hongkong, die sind da schneller und die belegen nun auch die ersten Plätze, also den ersten und den zweiten Rang im aktuellen Ranking von IMD.
1: Und in diesem Bericht zeigt sich, dass in ganz verschiedenen europäischen Ländern sich die Effekte deutlich gemacht haben von geopolitischen Spannungen, von Zolldiskussionen. Aber ein ganz wichtiger Punkt ist nicht dabei, nämlich der Iran-Krieg. Der ist noch nicht eingepreist im Resultat, also im Ranking letztendlich. Deswegen frage ich mich, wie aussagekräftig dieser Bericht überhaupt ist.
20: Ja, das ist eine sehr berechtigte Frage. Ich denke, insgesamt zeichnet das Ranking schon ein realistisches Bild. Es fließen sehr viele Messkriterien ein, von der Infrastruktur, also der Qualität der Infrastruktur und der Bildung, des Bildungssystems bis zur politischen Stabilität und der Rechtssicherheit, die in der Schweiz eben sehr hoch ist. Dazu kommen Umfrageresultate unter Managerinnen und Managern international. Aber es stimmt schon, der Schock bei den Energiepreisen als Folge des Iran-Kriegs, der hat erst nach Abschluss der Datensammlung begonnen. Daraus folgt, wenn die Kriegsfolgen eben noch längere Zeit andauern, und damit ist durchaus zu rechnen, dann dürfte das Ranking nächstes Jahr anders aussehen. Möglich, dass die Schweiz dann wieder Terrain gewinnt, etwa im Vergleich zu Ländern am Persischen Golf oder in Asien, die stärker betroffen sind vom Krieg als wir.
1: Und das, was Sie jetzt gerade beschrieben haben, zeigt ja, da kann sich von Jahr zu Jahr etwas verändern. Ziehen wir ein Fazit, Jan Baumann. Die Schweiz ist abgerutscht von Platz 1 auf Platz 3, aber das ist ja immer noch ein sehr gutes Resultat, in Anführungszeichen. Wie bedeutend ist diese Veränderung Ihrer Meinung nach?
20: Also insgesamt zeigt für mich das Ranking, die Schweiz kann sich nicht einfach darauf verlassen, dass es mit ihren wirtschaftlichen Stärken weitergeht wie bislang. Die führenden asiatischen Wirtschaftsstandorte Singapur und Hongkong namentlich, die machen uns zunehmend Konkurrenz. Aber das Ranking ist auch kein Grund, gleich Alarm zu schlagen. Die langfristigen Stärken der Schweiz, Stabilität, Rechtssicherheit, gute Bildung, gute Infrastruktur, die bleiben bestehen. Damit ist zumindest zu rechnen, und das heißt auch, dass wir in den kommenden Rankings von IMD wahrscheinlich auch nicht so schlecht abschneiden werden.
2: Informationen von Wirtschaftsredaktor Jan Baumann waren das. Ein Helm für 500.000 Franken. Wie kann das sein? Es geht um den Helm für Pilotinnen und Piloten des F-35 Kampfjets. Der Flieger sorgt also wieder für Diskussionen. Wir diskutieren mit hier gleich nach der Nachrichtenübersicht.
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2: Die gibt es jetzt um 7.45 Uhr an diesem Freitagmorgen. Das geplante Treffen zwischen den USA und dem Iran heute auf dem Bürgenstock ist abgesagt. Das hat das Schweizer Außendepartement heute früh mitgeteilt. Zuvor kam die Meldung aus den USA, dass US-Vize J.D. Vance heute nicht in die Schweiz reise. Ob, wie und wo es mit den Gesprächen zwischen den beiden Ländern weitergeht, ist offen. Die EU verlängert ihre Sanktionen gegen Russland zum ersten Mal um ein ganzes Jahr, nicht wie bisher um 6 Monate. Das haben die Spitzen der EU entschieden. Die längere Dauer der Sanktionen liegt an Ungarns neuem Regierungschef Peter Modjar. Sein Vorgänger Viktor Orban hatte eine einjährige Verlängerung jeweils blockiert. Und Fußball: Die Schweizer Nationalmannschaft feiert ihren ersten Sieg an der WM gegen Bosnien-Herzegowina 4:1. Die 4 Tore fielen alle in der letzten Viertelstunde. Das letzte Spiel in der Gruppenphase hat die Schweiz gegen Kanada. Dort reicht theoretisch ein Unentschieden fürs Weiterkommen. Das Wetter: Es ist sonnig und heiß mit 33 Grad. Am Nachmittag gibt es in den Bergen Gewitter, teils auch im Flachland. Das US-Kampfflugzeug F-35 gerät also erneut in die Kritik. Ein großer Teil der Flotte sei nicht einsatzbereit. Das zeigt ein überparteilicher Bericht in den USA. Das ist brisant, denn auch die Schweiz möchte genau dieses Kampfflugzeug kaufen. Zudem wurde diese Woche ein anderes Detail bekannt. Allein der Pilotinnenhelm des F-35 kostet rund eine $500,000. Nicolas Malzacher hat darüber mit Wirtschaftsredaktor Manuel Rentsch gesprochen.
0: Das ist bemerkenswert. Es ist der teuerste Pilotenhelm der Welt. Ein Helm kostet mehr als ein Ferrari, wenn man so vergleichen will, $500,000. Die Hersteller geben in der Regel zwar keine Preise bekannt. Diese Woche wurde aber in Polen 3 neue Kampfflugzeuge in Betrieb genommen und dabei hat der polnische Vizeverteidigungsminister den Preis offengelegt, eben auch wie teuer das ein Pilotenhelm ist.
1: Also ist das jetzt einfach ein weiterer Ausdruck davon, wie teuer dieser F-35 ist, auch verglichen mit anderen Kampfflugzeugen?
0: Ja, der Pilotenhelm zeigt dies beispielhaft und eben auch die Kostenexplosion. Von Militärexperten wurde immer wieder der Preis von $400,000 genannt für den Pilotenhelm der F-35 und nun sind es plötzlich 25% mehr. Es wird also immer teurer und dieses Modell der neuen Generation kostet in etwa doppelt so viel als ein konventioneller Helm von Kampfpiloten und Pilotinnen.
1: Und wieso ist der Pilotenhelm bei diesem Flugzeug so viel teurer als bei anderen Flugzeugen?
0: Das hat damit zu tun, dass der Kampfpilot F-35 vollgepackt ist mit Technik und das zeigt sich eben auch schon beim Helm. Bei diesem Flugzeug können zum Beispiel feindliche Ziele mit dem Auge des Piloten erfasst werden und dann auch mit Raketen beschossen werden. Und die Steuerung erfolgt über den Helm. Und der Helm ist mit Außenkameras des Flugzeuges verbunden, sodass der Pilot durch das Flugzeug hindurch schauen kann im 360-Grad-Winkel. Das ist alles sehr teuer und auch sehr anfällig. Jeder Helm ist individuell und muss zum Beispiel auf die Augen des Piloten oder der Pilotin angepasst werden.
1: Auf jeden Fall ein prägnantes Beispiel dafür, wie teuer dieser F-35 ist. Aber dann gibt es ja eben auch noch diesen Bericht, der diese Woche veröffentlicht worden ist in den USA, ein Bericht zuhanden des Parlaments. Und in diesem Bericht wird der Zustand der Kampfflugzeuge, also der amerikanischen Flotte, kritisiert. Also was steht da genau drin?
0: Ja, auch das ist bemerkenswert. Es ist ein Bericht einer überparteilichen Behörde in den USA, der zuhanden des Kongresses verfasst worden ist und dabei werden etliche Schwierigkeiten offengelegt. Nur gerade 1/4 der F-35 Kampfflugzeuge in den USA sei voll einsatzfähig. Es gebe einen Mangel an Ersatzteilen, Probleme mit der Software und Kollisionsschäden an einem grossen Teil der Flugzeuge. Der Bericht zeigt ein düsteres Bild zum Flugzeug, das auch von der Schweiz gekauft werden soll.
1: 1/4 der Flugzeuge ist einsatzfähig. Gibt es da irgendwelche Vergleichswerte von Flotten von anderen Kampfflugzeugen, wie da so die Werte sind?
0: Ja, eine so geringe Einsatzbereitschaft ist definitiv nicht normal. Die eigenen Zielvorgaben wurden dadurch überhaupt nicht eingehalten. Es ist nicht normal, dass so viele Flugzeuge nicht einsatzbereit sind. Kritik gibt es auch an der Firma Lockheed Martin, die den Kampfjet produziert. Nun braucht es neues Geld, um die Situation zu verbessern. In den USA werden nochmals fast 14 Milliarden Dollar eingeschossen. Zusatzinvestitionen vor allem auch in den Unterhalt, die Beschaffung von Ersatzteilen. In der Schweiz wiederum ist die Diskussion rund um den F-35-Kampfjet noch am Laufen. Es gibt in der Schweiz ein Kostendach von 6 Milliarden Franken und die Idee ist, dass man bis zu 30 Kampfjets kaufen möchte. Ursprünglich waren mal 36 Kampfjets vorgesehen. Die Lieferung soll in 2 Jahren beginnen.
2: Wirtschaftsredaktor Manuel Rentsch.
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2: News Plus dann auch heute Nachmittag wieder für Sie. In Basel läuft gerade die Art Basel, die größte Kunstmesse der Welt. Als Höhepunkt gilt die Art Unlimited. In diesem Bereich sind besonders große Installationen, Skulpturen und Malereien zu sehen. Dieses Jahr wurde die Art Unlimited zum ersten Mal von Ruba Katrib kuratiert. Sie ist Chefkuratorin am Museum of Modern Art in New York. SRF 2-Redaktorin Katharina Brialy war für uns vor Ort.
26: Der Eingangsbereich der Ausstellung wirkt bedrohlich. Vor einer weißen Wand hängt eine Reihe überdimensionaler US-amerikanischer Polizeiuniformen. Jede so groß, dass sie einen mehr als 2 Meter großen Polizisten bekleiden könnte. Ausstaffiert mit Schlagstock, Pistolenattrappe und Polizeimarke. In Zeiten von Eisrazzien und den Großmachtsfantasien von US-Präsident Donald Trump wirkt das erstaunlich aktuell. Dabei hat der US-amerikanische Künstler Chris Burden die überdimensionalen Uniformen vor mehr als 30 Jahren geschaffen. Dazu inspiriert hat ihn ein Fall von Polizeigewalt. 1992 verprügelten Beamte der LAPD, der Polizei von Los Angeles, den schwarzen Rodney King. Ein Augenzeuge filmte den Vorfall und gab das Video an verschiedene Fernsehsender. Trotzdem wurden die Polizisten vor Gericht freigesprochen. Die Empörung über das Urteil sorgte damals in Los Angeles mehrere Tage lang für bürgerkriegsähnliche Zustände. Kuratorin Ruba Katrib sagt, die Installation sei auch deshalb so interessant, weil sie etwas über den Medienwandel erzähle.
27: Nur weil ein Augenzeuge den Vorfall aufgenommen hatte, zirkulierte das Video in den Medien. Heute ist so etwas ganz normal. Damals war es ein Wendepunkt. Es ist interessant zu sehen, wie scharfsinnig Künstler solche Themen aufgreifen.
26: Politische Arbeiten wie diese zählen zu den stärksten Werken der Schau. Da ist etwa die Installation des ukrainischen Künstlers Nikita Kadan. Ein leichter weißer Vorhang hängt kreisförmig von Metallstangen. Wer den Kreis betritt, hört per Lautsprecher eine Soundinstallation, die durch Mark und Bein geht. Kadan hat die Sirenenklänge, die in der Ukraine trauriger Alltag sind, von einer Opernsängerin einsingen lassen. Andere Arbeiten kommen auf den ersten Blick spielerisch daher. Etwa die Installation, die der vietnamesische Künstler Tuan Andrew Nguyen geschaffen hat. An hohen Metallteilen sind Klangkörper und Schlegel befestigt. Die Besucher dürfen sie selbst in Schwingung versetzen. Ein Besucher bleibt angetan vor der Arbeit stehen. Was ihm daran gefällt?
28: Einfach der klangliche Aspekt dahinter und dass es natürlich interaktiv ist. Also ich finde es immer ganz toll, wenn Arbeiten eben sozusagen auch mit den Rezipierenden direkt in den Austausch gehen.
26: Erst wenn man den Text zum Werk liest, erfährt man, dass es sich bei den Metallstücken um nicht explodierte Teile von Bomben handelt aus dem Vietnamkrieg. Die meisten der ausgestellten Arbeiten haben keinen so schweren Hintergrund. Etwa das kleinste Kunstwerk in der riesigen Halle. Eine winzige Maus, die ihren Kopf aus einem Mauseloch steckt. Mit dem Mikrofon hört man, dass sie sogar vor sich hin philosophiert. Unter anderem darüber, wie schwer es ist, die eigenen Gedanken und Taten in Worte zu fassen.
5: It's not easy language. I mean, using it, putting ideas into words.
26: Was die winzige Maus in einem Ausstellungsraum zu suchen hat, der doch eigentlich für besonders große Arbeiten gedacht ist? Kuratorin Ruba Katrieb erklärt das so.
27: Die Maus braucht viel Platz um sich herum. Nur so funktioniert dieses Kunstwerk. Das ist uns bei Unlimited so wichtig, dass wir die Kunstwerke unter bestmöglichen Bedingungen zeigen.
26: Genug Platz brauchen auch Kunstwerke wie das 10 Meter lange Holzregal, in dem mehr als 1000 glasierte japanische Sake-Flaschen arrangiert sind. Oder ein riesiges Gemälde, das von oben bis unten mit verschiedenen Pflanzen bemalt ist. Diese Besucherin ist davon begeistert.
6: Das Grün, die Farben und auch der Raum. Man würde am liebsten dort reinlaufen, ja, und verweilen ein bisschen.
2: Sagt diese Besucherin der Arts. Die Arts ist noch bis am Sonntag geöffnet.
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2: Die Wall Street, die bleibt heute wegen eines Feiertages geschlossen. Trotzdem vor Ort ist unser Börsenkorrespondent Jens Korte. Er zieht für uns Bilanz nach dieser verkürzten Handelswoche.
7: Für die Händler an der Wall Street ist die Woche bereits gelaufen. Denn heute ist der sogenannte Juneteenth Day. Da wird dem Ende der Sklaverei gedacht, kein Handel an der New Yorker Börse. Und insofern können wir dann auch schon eine Wochenbilanz ziehen. Und die fällt grundsätzlich positiv aus. Am Mittwoch hatte es ja diesen kleinen Taucher gegeben nach dem ersten Auftritt vom neuen Notenbankchef Kevin Warsh. Doch nun am Donnerstag ging es mit den Kursen wieder nach oben. Der Dow Jones und S&P 500 Index konnten auf Wochensicht knapp 1% zulegen. Der Nasdaq Composite ein etwas größeres Plus auf Wochensicht von etwa 2%. Und damit ist die Geschichte auch schon erzählt. Es sind vor allem Technologiewerte gewesen, vor allem Chip-Aktien, die kräftige Kursgewinne verbuchen konnten. Jetzt am Donnerstag die Aktie von Intel etwa nochmal mit einem Plus von über 10%. Das Ganze nachdem US-Präsident Donald Trump mitgeteilt hat, dass Intel zukünftig Chips für Apple in den Vereinigten Staaten produzieren wird. In welchem Umfang? Für welche Geräte? Ab wann? Das ist alles noch offen. Aber die Wall Street lässt sich derzeit gerne von guter Laune anstecken. Und entsprechend ging es nicht nur mit der Aktie von Intel, sondern auch mit den Aktien von anderen Halbleiterunternehmen nach oben. Der Ölpreis hat zumindest im Handelsverlauf am Donnerstag den tiefsten Stand seit Anfang März, also kurz nach Kriegsbeginn, erreicht. Die Amerikaner haben nun angedeutet, dass sie die Blockade in der Straße von Hormuz aufgeben wollen. Wann und in welchem Umfang dann Öl tatsächlich so fließt wie vor dem 28. Februar, das sind alles noch offene Fragen. Es ist auch noch nicht ganz klar, ob nicht die Lieferanten Aufschläge, Risikoprämien verlangen werden für die Öllieferungen. Das sind also alles Faktoren, die möglicherweise dann verhindern könnten, dass der Ölpreis noch weiter fällt. Aber grundsätzlich im Wochenverlauf hat es mit Sicherheit nicht geschadet, dass Öl jetzt deutlich billiger geworden ist. Im April wurde ja mal ein Ölpreis von rund $116 in Amerika gemessen. Mittlerweile kostet das amerikanische Öl, also West Texas Intermediate, noch rund $76. Das ist also ein Abschlag von rund $40 seit Anfang April. Jetzt also schon verlängertes Wochenende an der Wall Street. Und dann sind wir natürlich gespannt, wie es nächste Woche weitergeht. Übrigens SpaceX, das war ja auch noch so eine Geschichte in den vergangenen Tagen. Erst der kometenhafte Aufstieg, doch in den vergangenen beiden Tagen gab es jetzt doch etwas stärkeren Druck auf die Aktie von SpaceX.
2: Informationen direkt aus New York von der Wall Street. Das war unser Börsenkorrespondent Jens Korte. Mein Name ist Nina Gigax. Schön sind Sie mit uns an diesem Freitagmorgen hier bei SRF 4 News. Es ist gleich 8 Uhr und damit seid ihr bei uns fürs umfassende News-Update, das heute ganz im Zeichen der Gespräche zwischen dem Iran und den USA ist. Details jetzt gleich. Guten Morgen. Es bleibt ruhig heute auf dem Bürgenstock. Das geplante Treffen zwischen den USA und dem Iran wurde kurzfristig abgesagt. Ob und wie es mit den Gesprächen weitergeht, ist offen. Und der britische Premier Keir Starmer gerät weiter unter Druck. Sein parteiinterner Rivale Andy Burnham schafft die Wahl ins Parlament und kann ihn dort nun herausfordern. Mit mir im Studio ist Michael Wieland. Auch heute gibt es einen Hitzetag.
13: Ja, es ist zunächst sonnig und es wird rund 33 Grad. Am Nachmittag gibt es dann aber Gewitter, vor allem in den Bergen, teilweise auch im Flachland.
2: Ja, heute gibt es also keine Gespräche auf dem Bürgenstock zwischen dem Iran und den USA. Das hat das Außendepartement heute früh bekannt gegeben. Heißt das nun, dass sich die Gespräche einfach verzögern oder finden sie gar nicht statt? Das habe ich Auslandredaktor Philipp Scholkmann gefragt.
8: Das ist im Moment unklar. Das Außendepartement hat heute früh die Medien informiert, dass die Konferenz nicht wie vorgesehen heute stattfindet. Dem vorausgegangen war die Meldung aus den USA, dass Vizepräsident Vance vorerst nicht ins Flugzeug steigen werde. An einem Briefing in Washington war Vance bereits vage geblieben, ob und wann er in die Schweiz reisen würde.
2: Ja, und was steckt hinter diesen Verzögerungen? Ist das eventuell eine Taktik?
8: Vance ließ durchblicken, es gebe unter anderem logistische Schwierigkeiten auf der iranischen Seite, so sagte er. Es könnten aber auch politische Gründe sein. Die Nachrichtenagentur AP spekuliert, dass die iranische Seite ein Zeichen des Protests setzen wolle, weil die israelischen Angriffe auf Libanon nicht aufgehört hätten. AP beruft sich dabei auf eine entsprechende Meldung des arabischen Nachrichtensenders Al-Mayadeen, der dem Iran nahesteht. Das ist aber alles unbestätigt.
2: Kann es auch sein, dass die Gespräche nun doch nicht in der Schweiz stattfinden?
8: Bis jetzt ist nur klar, die Konferenz findet nicht wie vorgesehen heute statt. Ob sich die Delegationen übers Wochenende zusammenraufen und ob ein Treffen auf dem Bürgenstock einfach später stattfindet oder anderswo, muss sich erst zeigen. Eins ist sicher, die 60-Tage-Frist, welche sich die beiden Seiten gegeben haben, um zu einer Einigung in allen strittigen Punkten, insbesondere also im Nukleardossier zu kommen, diese Frist ist gestern angelaufen.
2: Informationen von Auslandredaktor Philipp Scholkmann. Ja, und wir schauen gleich in den Libanon. Michael Wieland, das israelische Militär hat im Süden des Landes erneut Angriffe ausgeführt.
13: Man habe in der Nacht Ziele der Hisbollah-Miliz angegriffen, teilt das israelische Militär mit. Die vom Iran unterstützte Hisbollah-Miliz verstoße immer wieder gegen die geltende Waffenruhe, so die Begründung. Aus dem Libanon heißt es, bei den israelischen Angriffen seien mindestens 15 Menschen getötet worden. Das berichtet die staatliche Nachrichtenagentur.
2: Die Europäische Union verlängert ihre Sanktionen gegen Russland. Und dieses Mal gleich um ein ganzes Jahr.
13: Das ist neu, denn bisher war es immer nur eine Verlängerung um ein halbes Jahr. Grund dafür war Ungarn, das unter Regierungschef Viktor Orban eine einjährige Verlängerung der Sanktionen gegen Russland jeweils blockierte. Sein Nachfolger, Peter Modscher, gilt als Russland-kritischer. Den Entscheid, die Sanktionen um ein Jahr zu verlängern, haben die Staats- und Regierungschefinnen und Chefs der Mitgliedsländer der EU bei einem Treffen in Brüssel gefällt.
2: Und nun in den Kanton Waadt. Dort haben die Behörden ein neues Strafverfahren eröffnet gegen die umstrittene Staatsrätin Valerie Dittli. Was ist da der Hintergrund?
13: Es geht um eine außergerichtliche Einigung zwischen Valerie Dittli und dem Präsidenten der Kommission, die über landwirtschaftliches Land entscheidet. Dittli soll dem Mann ein Mandat verschafft und 10'000 Franken aus der öffentlichen Hand bezahlt haben. Im Gegenzug habe er auf eine Strafanzeige gegen die Politikerin der Mittepartei verzichtet. Dittli selber sagt, sie begrüße die Strafuntersuchung und freue sich, dass die Sache jetzt objektiv und gründlich durchleuchtet werde. Es ist das zweite Strafverfahren gegen Valerie Dittli. Das erste läuft wegen möglichen Amtsmissbrauchs.
2: Nun nach England. Dort gibt die Wahl in einem Wahlkreis derzeit zu reden. Im Bezirk Makerfield im Nordwesten Englands ist der Bürgermeister von Manchester, Andy Burnham, heute Nacht zum neuen Parlamentsabgeordneten gewählt worden. Und das könnte dem britischen Premier Keir Starmer nun zum Verhängnis werden. Denn Burnham gilt in der Labour-Partei als potenzieller Nachfolger von Starmer. Ich habe SRF-Auslandskorrespondent Michael Gerber gefragt, warum Burnham gewählt wurde.
9: Eine so Nichtstimmung hat Andy Burnham zur Wahl verholfen. So könne es nicht weitergehen in Makerfield und weit darüber hinaus. Ist ein großer Frust und viel Ärger spürbar über die wirtschaftlichen Schwierigkeiten, in denen das Land steckt, über die ständig steigenden Preise, die stagnierenden Löhne und die starke Zuwanderung. Dieser Frust, ja Wut, entlädt sich jetzt über der Labour-Regierung seit mehreren Wochen schon. In den 2 Jahren an der Macht habe sie es bisher nicht geschafft, für eine breite Bevölkerung eine klar spürbare Verbesserung herbeizuführen, wie sie es damals versprochen habe.
2: Als Parlamentsabgeordneter könnte Burnham Premier Starmer herausfordern. Wie stehen denn die Chancen, dass Starmer tatsächlich an der Spitze der Partei durch Burnham abgelöst wird?
9: Andy Burnham hat gute Chancen, Labour-Parteichef und Premierminister zu werden. Frage ist allerdings, wie schnell und mit wie lauten Nebengeräuschen. Es gibt viele Szenarien. Ich möchte 2 herauspicken. Das Wunschszenario für Andy Burnham wäre, dass Keir Starmer zur Einsicht kommt, dass er das Vertrauen

0: Schlüsselministerinnen und Minister plötzlich geschlossen zurücktreten und Kirsten Dahmer schließlich überstürzt das Handtuch wirft. Andy Burnham müsste dann schnell übernehmen und dieser ganze Übergang würde chaotisch verlaufen. Genau das will Burnham natürlich verhindern. Er will nichts überstürzen. Starmer solle Zeit haben, selbst zur Einsicht zu kommen, dass es jetzt einen geordneten Übergang brauche,
1: sagt Auslandkorrespondent Michael Gerber. Und jetzt Fußball. Die Schweiz hat am späten Abend den ersten Sieg feiern können an der WM. Ein 4:1 gegen Bosnien-Herzegowina gab es in Los Angeles. Aufatmen nach dem schwierigen Start gegen Katar. Wobei die Schweiz auch gegen Bosnien-Herzegowina auf den Erfolg warten musste. Peter Schnieder berichtet aus L.A.
2: Lange war es ein zähes Spiel der Schweizer. Wie gegen Katar war das Team von Murat Yakin dominant, spielte sich mehrere Chancen heraus, traf aber das Tor nicht. Rund 20 Minuten vor Schluss kamen dann Joan Manzambi und Ruben Vargas ins Spiel. Und sie sorgten für den Unterschied, vor allem Joan Manzambi mit seinen 2 Toren. Möglicherweise der schönste Moment in der Karriere des 20-jährigen Genfers.
3: Ja, vielleicht, ich weiß nicht, aber ich denke schon, ja. 2 Tore in einer Weltmeisterschaft, das ist ehrlich sehr, sehr schön.
2: Sehr schön war auch der Moment für Ruben Vargas, der das 2:0 erzielte und 2 Tore vorbereitete und dafür sorgte, dass es auch ein Sieg der Ersatzspieler war.
4: Ja, die Spieler, die reingekommen sind, ist schön, dass sie auch den Unterschied machen können. Ich denke, es ist wichtig an einem Turnier, dass man einfach ja, die ganze Mannschaft ihre Rolle akzeptiert und für die Mannschaft spielt. Und das braucht aber ein Turnier und darum bin ich sehr froh, dass es heute geklappt hat.
2: Nach dem schwierigen Start gegen Katar hat die Schweiz jetzt 4 Punkte auf dem Konto. Dieser 4:1-Sieg sei auch eine Erlösung für das Team nach einem schwierigen Turnierauftakt, meint Verteidiger Manuel Akanji.
5: Definitiv, ja. Nach dem ersten Spiel. Man weiß, das erste Spiel am Turnier ist nie einfach. Ich glaube, wir haben gut gespielt. Wir sind einfach nicht genug effizient gewesen. Und darum ist es sehr wichtig, heute ja, würde ich sagen, eine kleine Erleichterung nach dem ersten Spiel, dass wir so haben können, darauf antworten können.
2: Ja. Die Schweiz ist in diesem Turnier angekommen und hat auch dank den Ersatzspielern gezeigt, dass sie das Fußballspielen in den USA nicht verlernt hat.
1: Peter Schnieder. Ja, und als nächstes spielt die Schweiz dann gegen Kanada, nächsten Mittwoch in Vancouver. Und mit einem Unentschieden wäre die Schweiz sicher in den 16. Finals. Damit noch zu den weiteren WM-Resultaten aus der Nacht.
6: Kanada, also eben der nächste Gegner der Schweiz, hat gegen Katar gewonnen und das gleich mit 6:0. Und Mexiko besiegte Südkorea mit 1:0. Mexiko hat sich damit als erstes Team für die K.O.-Phase qualifiziert. Und noch die Börsendaten von SIX. Der Dow Jones Index in New York hat 0,1% gewonnen. Der Nikkei Index in Tokio fällt um 0,5%. Der Euro wird zu 92,34 gehandelt, der Dollar zu 80,74.
1: Soweit die Informationen von heute Morgen an diesem Freitag. Verantwortlich ist Philipp Erath. Die Zeit, es ist gleich 7:50. Die Ukraine greift derzeit immer wieder Ziele in Russland mit Drohnen an. Laut dem ukrainischen Präsidenten Volodymyr Zelensky sei das die gerechte Antwort auf die ständigen russischen Angriffe. Gestern wurde Moskau von der schwersten Attacke seit Kriegsbeginn getroffen. Eine Ölraffinerie wurde dabei mehrfach getroffen. Die Moskauer Flughäfen mussten vorübergehend geschlossen bleiben. Ich habe unseren Russland-Korrespondenten Callum McKenzie gefragt, wie dieser Angriff abgelaufen sei. McKenzie war bei der getroffenen Raffinerie vor Ort.
7: Ja, das war mehrere Stunden nach dem Luftschlag und da hat man zwar nicht mehr die riesigen schwarzen Rauchsäulen gesehen, die man in den Videos vom Angriff sieht, aber es gab vereinzelt noch aufsteigende Rauchwolken und die Löscharbeiten waren offensichtlich noch im Gange. Da flogen Löschhelikopter ständig hin und her. Also ich hatte den Eindruck, dass der Schaden an dieser Raffinerie nicht unbeträchtlich war.
1: Wie ist denn die Stimmung in der Moskauer Bevölkerung nun, da der Krieg quasi näher rückt?
7: Nun ja, die Stimmung ist nicht besonders positiv, aber der Krieg rückt seit längerer Zeit immer näher an Moskau und nicht nur in der Form von Drohnenangriffen, wobei es diese auch schon seit fast 3 Jahren immer wieder gibt. Einzelne Drohnenangriffe wie derjenige von gestern lösen nicht einen plötzlichen Stimmungsumbruch aus. Es geht eher darum, dass eine Vielzahl an verschiedenen Faktoren die Leute beschäftigt oder beunruhigt. Da ist in erster Linie die wirtschaftliche Situation, also die Inflation, die teuren Kredite, die erhöhten Steuern, die Unternehmen, die deswegen Konkurs gehen. Da sind die

0: Einschränkungen des Internets. Und dann gibt es die Drohnenangriffe. Und in Moskau wissen beinahe alle, dass all diese Faktoren mit dem Krieg direkt zusammenhängen. Und schon seit längerer Zeit wünscht sich nach meinem Eindruck eine Mehrheit der Menschen hier, dass der Krieg endlich vorbei ist. Die Frage ist, wie ein Ende des Kriegs aussehen soll. Mir haben Leute hier gestern gesagt, die Ukraine solle aufhören mit diesen sinnlosen Drohnenangriffen und endlich aufgeben. Also das sind sozusagen die Leute, die den Kurs des Kremls befürworten, aber auch sie sind äußerst kriegsmüde und wollen schon lange Frieden. Aber öffentlich will niemand Kritik an der Politik des Kremls äußern.
1: Öffentlich nicht und hinter vorgehaltener Hand?
0: In privaten Gesprächen bei den Leuten zu Hause hört man natürlich etwas andere Meinungen. Also einfach um das deutlich zu machen, die Leute, die finden, der Krieg solle aufhören, aber mit der Kapitulation der Ukraine, das ist meist ihre ehrliche Meinung. Aber es gibt auch viele Leute, die den Krieg im Sinne von der Kampagne, die die russische Regierung führt, komplett sinnlos finden. Und für diese Leute sind die Drohnenangriffe auf Moskau sozusagen eine Bestätigung ihrer Haltung, aber freuen tun sie sich nicht darüber, weil es bedeutet, dass etwas, was sie schon länger schlecht finden, aber nicht beeinflussen können, noch weiter aus dem Ruder läuft. Bekannte haben mir gestern gesagt, es zeige wieder, wie sehr alles außer Kontrolle geraten sei. Und natürlich fragten sie sich einmal wieder, wie es so weiter kommen können, warum es diesen Krieg geben müsse. Aber diese Frage sei vor allem unterbewusst, weil es sich nicht lohne, sie zu stellen. Ihre Meinung zähle in Russland ja sowieso nicht.
1: Es ist diese Raffinerie, die die Ukraine angegriffen hatte, lediglich 15 Kilometer vom Kreml entfernt. Wie sind denn die Attacken in der restlichen Stadt zu spüren?
0: Also dort, wo ich untergebracht bin in Moskau, im zentralen Teil der Stadt, hat man wenig vom Angriff mitbekommen. In den Quartieren südöstlich der Raffinerie gab es Meldungen von schwarzem Regen und von verpesteter Luft. Aber grundsätzlich sind die meisten Moskauerinnen und Moskauer nicht direkt von diesem Ereignis betroffen. Aber trotzdem macht sich eine gewisse Angst oder Beunruhigung breit, einfach weil Moskau bislang der Inbegriff war von der privilegierten Hauptstadt, wo man von den wirtschaftlichen Problemen abgeschirmt war oder von der besten Luftverteidigung geschützt. Wie gesagt, spielen bei der Stimmungslage in Russland ganz viele Faktoren eine Rolle. Aber dieses Jahr hat bislang gezeigt, dass Moskau in vielen Belangen doch nicht so gut abgeschirmt ist, wie man zuerst gedacht hat.
1: Russland setzt diese Angriffe auf seine Ölindustrie ja mit Terroranschlägen gleich und hat in der Vergangenheit auch mit harten Schlägen gegen die Ukraine reagiert. Wie ist es dieses Mal?
0: Der russische Außenminister Sergei Lavrov hat massenhafte Luftangriffe auf die Ukraine angekündigt als Antwort auf diesen Angriff auf Moskau. Es kommt oft vor, dass wenn die Ukraine eine russische Ölraffinerie in einem ländlicheren Teil des Landes angreift, dass die russischen Behörden das verschweigen oder herunterspielen. Aber die Moskauer Raffinerie steht wirklich inmitten von mehreren größeren Wohnquartieren. Also das haben alle gesehen. Und im Kreml hat man sich offensichtlich gezwungen, offiziell eine Reaktionen anzukündigen.
1: Sagt uns Russland-Korrespondent Callum McKenzie. Was ein Symbol auf einem Starbucks-Becher alles so auslösen kann, wir diskutieren mit Südkorea hier gleich nach der Nachrichtenübersicht.
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1: Die gibt's jetzt an diesem Freitag, 8.15 Uhr ist es. Das geplante Treffen heute zwischen den USA und dem Iran auf dem Birkenstock ist abgesagt. Das hat das Schweizer Außendepartement EDA heute früh mitgeteilt. Zuvor kam die Meldung aus den USA, dass US-Vizepräsident J.D. Vance heute nicht in die Schweiz reist. Ob, wie und wo es mit den Gesprächen zwischen den beiden Ländern weitergeht, ist offen. Der britische Premier Keir Starmer gerät weiter unter Druck. Sein parteiinterner Rival Andy Burnham gewinnt die Nachwahl im englischen Wahlkreis Makerfield. Damit zieht Burnham ins Parlament ein und kann Starmer dort als Labour-Parteichef und Premierminister herausfordern. Und Fußball: Die Schweizer Nationalmannschaft feiert ihren ersten Sieg an der WM. Gegen Bosnien-Herzegowina gewinnt sie 4:1. Die vier Tore fielen alle in der letzten Viertelstunde. Das letzte Spiel in der Gruppenphase hat die Schweiz gegen Kanada. Dort reicht theoretisch ein Unentschieden fürs Weiterkommen. Das Wetter: Es ist sonnig und heiß heute mit 33 Grad. Am Nachmittag gibt es in den Bergen Gewitter, teils auch im Flachland. Ein Kaffeebecher von Starbucks sorgt in Südkorea seit einem Monat für große Empörung. Zum einen, weil der Becher Nazi-Assoziationen auslöst. Er heißt nämlich SS-Tank, also SS-Panzer. Zum anderen hat Starbucks den Becher ausgerechnet am 18. Mai lanciert. An dem Tag, der an ein kollektives Trauma aus der Zeit der Militärdiktatur erinnert. Nach einem Shitstorm hat Starbucks Korea die Kampagne noch am gleichen Tag wieder gestoppt. Jetzt müssen alle Mitarbeitenden zur Geschichtsnachhilfestunde. Alle Filialen bleiben darum am 22. Juni geschlossen. Was also sollte diese Kampagne? Darüber hat Silvia Staub mit dem freien Südkorea-Korrespondenten Fabian Kretschmer in Seoul gesprochen.
3: Starbucks hat den 18. Mai zum Tank Day erklärt. Tank Day, weil man einen Kaffeetumbler, einen Kaffeebehälter vermarkten wollte, den sogenannten SS-Tank. Im Englischen kann Tank nicht nur Panzer bedeuten, sondern auch quasi als Behälter, Water Tank zum Beispiel. Aber die erste Assoziation ist offensichtlich Panzer. Und das ist schon mal komisch, dass man einen Tumbler so nennt. Aber die Aufregung hier in Südkorea war überraschenderweise nicht so sehr, dass der Tumbler SS-Tank genannt wurde, weil die Sensibilitäten hier in Ostasien sind andere. Also die Anspielung an Waffen-SS, an Nazi-Deutschland, die ist hier gar nicht so sehr präsent. Was aber viel präsenter ist, ist, dass der 18. Mai zum Tank Day erklärt wurde bei dieser Promo-Aktion. Der 18. Mai 1980 ist nämlich was extrem Wichtiges in der Geschichte Südkoreas. Damals war Südkorea noch eine Militärdiktatur und an diesem Tag vor 36 Jahren hat die Militärdiktatur die Demokratiebewegung niedergeschossen und zwar mit dem Militär und auch mit Panzern. Also diese Anspielung weiß hier jedes Kind, weil das so ein ganz zentrales kollektives Trauma auf dem Weg Südkoreas zu einer modernen Diktatur und das hat sehr viele Leute wirklich erböst.
4: Und eben damals an diesem 18. Mai 1980, da wurden die Proteste blutig niedergeschlagen und dann 7 Jahre später, 1987, ging die Militärdiktatur dann doch zu Ende und das Land ist demokratisch jetzt. Das ist alles noch gar nicht lange her und man kann sich schon fragen, ist das wirklich ein Fehler, ein unglücklicher Zufall oder könnte da mehr dahinter stecken?
3: Ja, also ich spekuliere jetzt, weil es gibt keine Beweise für dieses Szenario oder das andere Szenario, aber es kommt noch ein weiterer, wirklich sehr sonderbarer Zufall hinzu. Bei dieser Kampagne gab es einen Slogan, der hieß, stelle deinen Tank, dein SS-Tank mit einem Tack auf dem Tisch. Und dieser Satz, den versteht man auch hier in Südkorea ganz anders, weil einer der ganz zentralen Anführer der Demokratiebewegung, ein Student, der in seinen 20ern gestorben ist in einer Folterkammer, vom Geheimdienst, da hieß es von den Beamten, die diesen Tod oder diesen Mord eigentlich vertuschen wollten, dass ein Beamter mit einem Tack, also genau mit diesem gleichen Wort, mit einem Tack auf den Tisch geschlagen hat und dann ist dieser Student einfach hingefallen, hat einen Herzinfarkt bekommen. Also ganz zynisch. Und genau dieser Slogan wurde dort bei der Werbekampagne verwendet von Starbucks. Und wie kann das sein? Also das Unternehmen selbst sagt, dass AI zum Einsatz kam, also dass man mit Hilfe von künstlicher Intelligenz diese Kampagne erarbeitet hat, dass dieser Slogan dann vorgeschlagen wurde, dass die Mitarbeiter, die dafür zuständig waren, die das gemacht haben, dass sie noch in ihren 20ern und 30ern waren, also das nicht mehr aktiv damals mitbekommen hatten und dass die Verantwortlichen, die das abgesegnet haben, diese Kampagne, dass die nicht wirklich Aufmerksamkeit drauf gegeben haben. Ist es plausibel? Ich persönlich halte es für wirklich sehr unwahrscheinlich und ich würde mal sagen, dass zumindest so eine Semi-Absicht hinterstecken könnte.
4: Warum lanciert denn Starbucks ja offenbar eben bewusst eine solch provozierende Kampagne?
3: Starbucks wird hier in Südkorea von Shinsegae, von einem der berühmten koreanischen Mischkonzerne geleitet. Und diese Konzerne sind meistens von sehr, sehr konservativen Leuten geleitet. Shinsegae, die Gründerfamilie, die haben von der autoritären Regierung profitiert. Die hat quasi die Aufträge vergeben, hat die Gewerkschaften unterdrückt, hat die Industrien geschützt und so weiter. Und diese rechtskonservativen Elite, die blickt auf diese Demokratiebewegung teilweise sehr zynisch und sie haben einen ganz anderen Blick auf diese Entwicklung und es wird von Kritikern ganz offen so ausgesprochen, dass man die Opfer von damals verhöhnen wollte, dass man austesten wollte, was ideologisch sagbar im öffentlichen Raum ist und von daher zumindest das so ausgetestet hat.
1: Sagt der freie Südkorea-Korrespondent Fabian Kretschmer.
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1: In welchem Zeitraum Flugzeuge starten und landen dürfen, das soll neu gesetzlich geregelt sein. Der Nationalrat hat entschieden, die Betriebszeiten der beiden großen Schweizer Flughäfen in Genf und Zürich im Luftfahrtgesetz zu verankern. Stimmt dem auch der Ständerat zu, wäre es künftig kaum mehr möglich, vor Gericht gegen diese Betriebszeiten vorzugehen. Bei Linksgrün sorgt das für Kritik. Bundeshausredaktorin Ruth Wittwer hat für uns die Debatte verfolgt.
5: Unsere Landesflughäfen sind gewissermaßen unser Tor zur Welt.
6: Die Luftfahrt bietet das Tor zur Welt.
7: Die Flughäfen sind unser Tor zur Welt.
8: Mit diesen geflügelten Worten betonten drei Nationalräte die Wichtigkeit der beiden Flughäfen für die Wirtschaft, die Reisenden oder eben als Drehscheibe für die internationale Wettbewerbsfähigkeit. Ohne die Betriebsgarantie sieht der Zürcher FDP-Nationalrat André Silberschmidt die Zukunft düster.
9: Wir wären sozusagen auf dem Abstellgleis und müssen viel mehr Flugverbindungen mit Zwischenhalten wahrnehmen, als das heute der Fall ist.
8: Deshalb sollen nicht nur die bestehenden Bauten und Anlagen der beiden Flughäfen gesetzlich geschützt sein, sondern auch der Betrieb und die Betriebszeiten. Die Flugzeuge in Genf starten und landen von 6 Uhr morgens bis Mitternacht, in Ausnahmefällen eine halbe Stunde länger. Am Flughafen Zürich gelten ähnliche Slots. Sie gehörten zu den kürzesten Betriebszeiten der Welt, sagten die Befürworter. Der Bündner Martin Candinas von der Mitte-Fraktion:
6: Wer die Wettbewerbsfähigkeit unserer Landesflughäfen schwächt, gefährdet Arbeitsplätze, Wertschöpfung und Wohlstand in unserem Land.
8: Die linken Rätinnen und Räte wehrten sich heftig, aber vergeblich. Sie wollten die Vorlage zurückweisen oder entschärfen. Der Sozialdemokrat David Roth aus Luzern hielt eine richtige Brandrede. Die Profite, sagte er, seien wichtiger als der Schutz der Bevölkerung.
10: Sie zementieren den Fluglärm, heben das Umweltrecht aus und opfern sogar den Moorschutz. Sie entmachten Kantone und Gemeinden und nehmen der lärmgeplagten Bevölkerung die rechtlichen Mittel, sich gegen diese Belastungen zu wehren.
8: Diese garantierten Betriebszeiten bedeuteten mehr Kontrolle für den Bund, aber weniger Kompetenzen für die Kantone. Opposition auf lokaler Ebene dürfte schwieriger werden. Anwohner- und Naturschutzverbände kämpfen gegen mehr Fluglärm. Gleichzeitig sorgen sie sich, dass die weitläufigen Flugplatzanlagen wichtige Ökosysteme in der Region vernichten. Eine gesetzliche Garantie könnte als Freipass für unbegrenztes Wachstum oder längere Betriebszeiten gelten, auf Kosten der Bevölkerung. Die Baselbieter Grüne, Florence Prinzikofer:
11: Künftig könnte der Eindruck entstehen, dass den Interessen der Flughäfen ein höheres Gewicht zukommt als anderen verfassungsrechtlich geschützten Anliegen.
8: Mehrmals dementierten die Befürworter der Garantie, dass sie zu einer Ausweitung der bisherigen Regelung führe. Der Schutz gelte für das, was bereits heute erlaubt sei. Dass die abgesicherten Flugzeiten nicht mehr verhandelt werden könnten, wiesen sie zurück. Der Zürcher Mitte-Nationalrat Philipp Kutter sagte es so:
7: Trotz Verankerung der Betriebszeiten in den Sachplänen werden diese vor Gericht immer wieder in Frage gestellt. Mit einer Verankerung im Luftfahrtgesetz kann die notwendige Rechtssicherheit geschaffen werden.
8: Die Ratsmehrheit folgte den Befürwortern, darunter auch der Bundesrat. Das Powerplay der Bürgerlichen war in seinem Sinn. Auf eine Frage zum Lärmschutz räumte Verkehrsminister Albert Rösti ein, die Betriebsgarantie stehe über den Lärmschutzempfehlungen.
12: Dass die Betriebszeiten der Landesflughäfen in allfälligen Einschränkungen für Lärm die Interessen hier übergeordnet bereits entschieden sind.
8: Will heißen, die Betriebsgarantie für die Flughäfen kommt vor dem Lärmschutz. Noch sind die Entscheide nicht endgültig. Die Vorlage geht jetzt in den Ständerat.
1: Aus dem Bundeshaus Ruth Wittwer. Sommerzeit, das ist Reisezeit. Zum Beispiel in Italien, in Rom. Die ewige Stadt lockt jedes Jahr Millionen von Touristinnen und Touristen an. Der Vatikan, das Kolosseum, Pasta, Pizza, Gelato. Aber aufgepasst, mit dem Dolce Vita-Gefühl kann es schnell vorbei sein. Es lauern Touri-Fallen. Aus Rom, Verena Schelter von der ARD.
13: Eine Eisdiele in einer Seitengasse der Piazza Navona. Ein etwa 50-jähriger Mann kommt aus dem Laden gelaufen. Als er das Mikrofon sieht, fängt er an zu schimpfen. Auf Journalisten ist er gerade nicht gut zu sprechen. Ein Paar aus Florida hat hier vor kurzem zwei kleine Eis bestellt und dafür 44 Euro bezahlt. Medien aus aller Welt berichteten über die Touri-Abzocke. Wenig überraschend hat der Mann aus der Eisdiele keine Lust auf ein Interview. Dafür redet Anna-Maria Tellemann. Nur wenige Meter weiter betreibt auch sie eine Eisdiele und ärgert sich ein wenig. In Rom gibt es unzählige schöne und gute Lokale, die tolle Sachen machen und anbieten. Man muss also nur ein bisschen aufpassen und man findet bestimmt etwas zu normalen Preisen, die absolut fair sind. Keine Sorge. Die selbstgemachten Sorten des Tages schreibt sie von Hand auf ein Schild. Daneben groß die Preisübersicht. 3,50 Euro für ein kleines Eis, also zwei Kugeln und wenn man möchte mit Sahne. Auch das gibt es an der Piazza Navona. Nur wenige Kilometer weiter, auf der anderen Seite des Tibers, macht Elisabetta Garfeo gerade Pause. Seit über 20 Jahren ist Elisabetta Fremdenführerin in Rom, kennt die Stadt wie ihre Westentasche, inklusive der Fallstricke, die es aber an vielen touristischen Orten der Welt gäbe. Die Altstadt ist ja groß. Natürlich kostet ein Getränk, das man direkt neben einer Sehenswürdigkeit bestellt, mehr. Aber wenn man nur 200-300 Meter weitergeht, ändert sich der Preis bereits ein bisschen. Ein Problem sei, dass vor allem Touristen aus dem außereuropäischen Ausland oft gar kein Gefühl für angemessene Preise hätten. An der Piazza Navona steht eine Familie aus Texas vor einer Bar. Jeder einen Affogato in der Hand, einen Espresso mit einer Kugel Vanilleeis. Wir haben drei bekommen und das kostete 18 Euro. Für uns ist das gut. Ich meine, Starbucks ist in den USA ziemlich teuer. Ein guter Kaffee kostet dort etwa 8 Dollar. Daher sind 18 Euro für drei ein ziemlich gutes Angebot. Apropos Kaffee. In Italien gilt, wer seinen Espresso, wie die Einheimischen, an der Bar bestellt, zahlt in der Regel weniger. Im Zentrum von Rom zwischen 1,20 Euro und 1,70 Euro. Setzt man sich hin, kommt die in Italien auch in Restaurants übliche Servicegebühr dazu. Dann kann der Espresso besonders an touristischen Orten auch schon mal 3 Euro und mehr kosten. Und dann ist da noch die Sache mit den Taxis in Rom. Auf dem Weg vom Vatikan haben wir bar etwa 40 Euro bezahlt. Und das war mehr, als wir erwartet hatten. Für eine Strecke von gerade einmal 3 Kilometern. Es gibt zahlreiche Werbeplakate, auf denen empfohlen wird, die offiziellen Taxis zu nehmen. Es stimmt aber auch, dass manche Fahrer versuchen, die Situation auszunutzen, je nach Uhrzeit oder ob gerade Fußballspiele stattfinden. Sagt Fremdenführerin Elisabetta. Wer sicher gehen will, kann zum Beispiel Taxi-Apps benutzen. Ansonsten gilt, egal ob im Taxi, im Restaurant oder in der Eisdiele, im Zweifelsfall lieber vorher nach dem Preis fragen.
14: Die Touri-Fallen in Rom. Verena Schelter von der ARD hat berichtet. 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Es ist Freitagmorgen und gleich 8:30. Damit seid ihr bei uns fürs umfassende Update, wo wir heute vor allem auf den Birkenstock schauen. Das geplante Treffen zwischen den USA und dem Iran ist abgesagt für heute. Was das heißt, wir ordnen ein. Jetzt gleich. Es bleibt ruhig heute auf dem Birkenstock. Das geplante Treffen zwischen den USA und dem Iran wurde kurzfristig abgesagt. Ob und wie es mit den Gesprächen weitergeht, ist offen. Und der britische Premier Keir Starmer gerät weiter unter Druck. Sein parteiinterner Rivale Andy Burnham schafft die Wahl ins Parlament und kann ihn dort jetzt herausfordern. Mit mir im Studio ist Michael Wieland. Auch heute gibt es einen Hitzetag.
15: Es ist zunächst sonnig und rund 33 Grad. Am Nachmittag gibt es dann aber Gewitter, vor allem in den Bergen, teilweise auch im Flachland.
14: Mein Name ist Nina Gigax. Guten Tag. Na, heute gibt es also keine Gespräche auf dem Birkenstock zwischen dem Iran und den USA. Das hat das Außendepartement EDA am frühen Morgen bekannt gegeben. Heißt das nun, dass sich die Gespräche einfach verzögern oder finden sie gar nicht statt? Das habe ich Auslandredaktor Philipp Scholkmann gefragt.
16: Das ist im Moment unklar. Das Außendepartement hat heute früh die Medien informiert, dass die Konferenz nicht wie vorgesehen heute stattfindet. Dem vorausgegangen war die Meldung aus den USA, dass Vizepräsident Vance vorerst nicht ins Flugzeug steigen werde. An einem Briefing in Washington war Vance bereits vage geblieben, ob und wann er in die Schweiz reisen würde.
14: Ja, und was steckt hinter diesen Verzögerungen? Ist das eventuell eine Taktik?
16: Vance ließ durchblicken, es gebe unter anderem logistische Schwierigkeiten auf der iranischen Seite, so sagte er. Es könnten aber auch politische Gründe sein. Die Nachrichtenagentur AP spekuliert, dass die iranische Seite ein Zeichen des Protests setzen wolle, weil die israelischen Angriffe auf Libanon nicht aufgehört hätten. AP beruft sich dabei auf eine entsprechende Meldung des arabischen Nachrichtensenders Al-Mayadeen, der dem Iran nahesteht. Das ist aber alles unbestätigt.
14: Kann es auch sein, dass die Gespräche nun doch nicht in der Schweiz stattfinden?
16: Bis jetzt ist nur klar, die Konferenz findet nicht wie vorgesehen heute statt. Ob sich die Delegationen übers Wochenende zusammenraufen und ob ein Treffen auf dem Bürgenstock einfach später stattfindet oder anderswo, muss sich erst zeigen. Eins ist sicher, die 60-Tage-Frist, welche sich die beiden Seiten gegeben haben, um zu einer Einigung in allen strittigen Punkten, insbesondere also im Nukleardossier zu kommen, diese Frist ist gestern angelaufen.
14: Informationen von Auslandredaktor Philipp Scholkmann. Und wir schauen gleich noch in den Libanon. Das israelische Militär hat im Süden des Landes erneut Angriffe durchgeführt, Michael Wieland.
15: Man habe in der Nacht Ziele der Hisbollah-Miliz angegriffen, teilt das israelische Militär mit. Die vom Iran unterstützte Hisbollah-Miliz verstoße immer wieder gegen die geltende Waffenruhe, so die Begründung. Aus dem Libanon heißt es, bei den israelischen Angriffen seien mindestens 15 Menschen getötet worden. Das berichtet die staatliche Nachrichtenagentur.
14: Die Europäische Union verlängert ihre Sanktionen gegen Russland und dieses Mal gleich um ein ganzes Jahr.
15: Das ist neu, denn bisher war es immer nur eine Verlängerung um ein halbes Jahr. Grund dafür war Ungarn, das unter Regierungschef Viktor Orban eine einjährige Verlängerung der Sanktionen gegen Russland jeweils blockierte. Sein Nachfolger, Peter Modscher, gilt als Russland kritischer. Den Entscheid, die Sanktionen um ein Jahr zu verlängern, haben die Staats- und Regierungschefinnen und Chefs der Mitgliedsländer der EU bei einem Treffen in Brüssel gefällt.
14: Und nun schauen wir in den Kanton Waadt. Dort haben die Behörden ein neues Strafverfahren eröffnet gegen die umstrittene Staatsrätin Valerie Dittli. Was ist da der Hintergrund?
15: Es geht um eine außergerichtliche Einigung zwischen Valerie Dittli und dem Präsidenten der Kommission, die über landwirtschaftliches Land entscheidet. Dittli soll dem Mann ein Mandat verschafft und 10'000 Franken aus der öffentlichen Hand bezahlt haben. Im Gegenzug habe er auf eine Strafanzeige gegen die Politikerin der Mittepartei verzichtet. Dittli selber sagt, sie begrüße die Strafuntersuchung und freue sich, dass die Sache jetzt objektiv und gründlich durchleuchtet werde. Es ist das zweite Strafverfahren gegen Valerie Dittli. Das erste läuft wegen möglichen Amtsmissbrauchs.
14: Nun nach England. Dort gibt die Nachwahl in einem Wahlkreis derzeit zu reden. Im Bezirk Makerfields im Nordwesten Englands ist der Bürgermeister von Manchester, Andy Burnham, heute Nacht zum neuen Parlamentsabgeordneten gewählt worden. Das könnte dem britischen Premier Keir Starmer zum Verhängnis werden. Burnham gilt in der Labour-Partei nämlich als potenzieller Nachfolger von Starmer. Ich habe SRF-Auslandkorrespondent Michael Gerber gefragt, warum Burnham die Wahl geschafft habe.
17: Eine so Nichtstimmung hat Andy Burnham zur Wahl verholfen. So könne es nicht weitergehen. In Makerfield und weit darüber hinaus ist ein großer Frust und viel Ärger spürbar über die wirtschaftlichen Schwierigkeiten, in denen das Land steckt, über die ständig steigenden Preise, die stagnierenden Löhne und die starke Zuwanderung. Dieser Frust, ja Wut, entlädt sich jetzt über der Labour-Regierung seit mehreren Wochen schon. In den 2 Jahren an der Macht habe sie es bisher nicht geschafft, für eine breite Bevölkerung eine klar spürbare Verbesserung herbeizuführen, wie sie es damals versprochen habe.
14: Als Parlamentsabgeordneter könnte Burnham Premier Starmer herausfordern. Wie stehen denn die Chancen, dass Starmer tatsächlich an der Spitze der Partei durch Burnham abgelöst wird?
17: Andy Burnham hat gute Chancen, Labour-Parteichef und Premierminister zu werden. Frage ist allerdings, wie schnell und mit wie lauten Nebengeräuschen. Es gibt viele Szenarien. Ich möchte 2 herauspicken. Das Wunschszenario für Andy Burnham wäre, dass Keir Starmer zur Einsicht kommt, dass er das Vertrauen verloren hat von Partei und Wählerschaft und dass ein Neuanfang nötig ist. Burnham wünscht sich, dass Starmer dies öffentlich einräumt und seinen Rücktritt ankündigt, idealerweise auf den Labour-Jahreskongress Ende September. Das gäbe Andy Burnham 3 Monate Zeit, sich vorzubereiten, ein Regierungsprogramm zusammenzustellen, Leute um sich zu scharen, die dieses Programm dann auch tragen könnten. Das gäbe ihm auch Zeit, einen geordneten Übergang ohne Drama herbeizuführen. Doch es gibt auch ein Horrorszenario, nämlich wenn Keir Starmer einen Rücktritt weiterhin kategorisch ausschließt, wenn Schlüsselministerinnen und Minister plötzlich geschlossen zurücktreten und Keir Starmer schließlich überstürzt das Handtuch wirft. Andy Burnham müsse dann schnell übernehmen und dieser ganze Übergang würde chaotisch verlaufen. Genau das will Burnham natürlich verhindern. Er will nichts überstürzen. Starmer solle Zeit haben, selbst zur Einsicht zu kommen, dass es jetzt einen geordneten Übergang brauche.
14: Informationen von Auslandkorrespondent Michael Gerber waren das. Und wir sind bei der Fußball-Weltmeisterschaft. Die Schweiz hat in Los Angeles den ersten Sieg gefeiert.
15: Die Schweizer Nationalmannschaft hat in ihrem zweiten Gruppenspiel gegen Bosnien-Herzegowina gewonnen mit 4:1. Zum Abschluss der Gruppenphase trifft die Schweiz am Mittwoch auf Gastgeber Kanada. Ein Unentschieden dann reicht sicher, um in die K.O.-Phase einzuziehen. Kanada hat seinerseits heute Nacht gegen Katar gewonnen mit 6:0. Und Mexiko besiegte Südkorea mit 1:0. Mexiko hat sich damit als erstes Team für die K.O.-Phase qualifiziert. Dann die Börsendaten von SIX. Der Dow Jones Index in New York hat 0,1% gewonnen. Der Nikkei Index in Tokio fällt um 0,2%. Der Euro wird zu 92,30 gehandelt, der Dollar zu 80,73. Und das Wetter. Tagsüber bilden sich mehr und mehr Quellwolken. Am Nachmittag gibt es in den Bergen verbreitet Platzregen und Gewitter. Einige ziehen auch ins Flachland. Mit den Gewittern kann es stürmische Böen geben. Die Temperaturen steigen auf 33 Grad.
14: Soweit die Informationen von heute Morgen. Verantwortlich ist Philipp Eratz. Blick auf die Uhr, 8.38 Uhr. Die Schweiz ist nicht mehr das wettbewerbsstärkste Land der Welt. Sie ist von Rang 1 auf Rang 3 zurückgefallen. Das zeigt das neue Ranking der Business-Schule IMD in Lausanne. Diese Liste vergleicht jedes Jahr, wie attraktiv es in einem Land ist, dort zu investieren, eine Firma zu eröffnen oder zu arbeiten. Auch sonst sind europäische Länder im Ranking generell abgerutscht, asiatische hingegen haben Plätze gut gemacht. Auf Platz 1 und 2 sind neu Singapur und Hongkong. Nicolas Malzacher hat Wirtschaftsredaktor Jan Baumann gefragt, weshalb die Schweiz zurückgefallen sei.
18: Der Zollkrieg von US-Präsident Donald Trump und andere Störungen im internationalen Handel, im Weltwirtschaftssystem, wenn man so will, die haben der Schweiz zu schaffen gemacht letztes Jahr. Global gibt es immer mehr Abschottung und Protektionismus. Das drückt aufs Wachstum. Die Schweiz gehört zu den Verlierern der Blockbildung durch die wirtschaftlichen Großmächte USA und China.
19: Sie haben den Zollstreit mit den USA angesprochen. Das ist ein wichtiger Aspekt in diesem Bericht. Warum fällt er so stark ins Gewicht?
18: Ja, weil die Schweiz eine kleine, offene Volkswirtschaft ist. Das bedeutet, die Exportindustrie, die braucht möglichst freien Zugang zu ihren wichtigsten Absatzmärkten in Europa, aber eben auch in den USA. Trumps Handelszölle waren darum ein Schock für die Schweiz, besonders weil die US-Zölle letztes Jahr zunächst besonders hoch waren für die Schweizer Exportprodukte, beispielsweise Uhren oder Maschinen. Also das ist sehr stark ins Gewicht gefallen für die Schweiz.
19: Und dann habe ich in diesem Bericht auch noch gelesen, dass es der Schweiz generell weniger gut gelungen sei als anderen Ländern, auf die geopolitischen Spannungen zu reagieren. Wie zeigt sich das?
18: Also die Regierung war praktisch machtlos letztes Jahr, als es darum ging, Schaden abzuwenden von der Schweizer Exportindustrie wegen der US-Zölle. Die Schweiz war de facto isoliert im Zollstreit, im Unterschied eben zu anderen europäischen Ländern, die in der EU sind und weniger unter Druck kamen durch die US-Zolldrohungen. Allerdings haben wir nun wieder ungefähr die gleichen Bedingungen im Handel, also die gleichen Bedingungen bei den Zöllen der USA wie die EU, und das Zollproblem hat sich dadurch etwas entschärft. Generell ist es schon so, dass es in unserer föderalistischen Direktdemokratie der Schweiz eben etwas länger dauert typischerweise, um sich anzupassen an solche veränderten Umstände, an diese schwierige Weltlage. Kleine Stadtstaaten wie Singapur und Hongkong, die sind da schneller und die belegen nun auch die ersten Plätze, also den ersten und den zweiten Rang im aktuellen Ranking von IMD.
19: Und dann gibt es in diesem Ranking auch noch einen Aspekt, der mich auf den ersten Blick etwas überrascht hat. Und zwar steht da, dass die Schweiz im technologischen Wettrennen kaum eine Rolle spiele. Woran macht das Ranking das fest?
18: Also grundsätzlich, die Schweiz ist technologisch im Allgemeinen vorne mit dabei, hat zum Beispiel auch viele Patente für wichtige Technologien. Aber bei der künstlichen Intelligenz, da bestimmen praktisch die großen Tech-Konzerne in den USA im Alleingang, wohin die Reise geht. Und die hochleistungsfähigen Speicherchips, die es braucht für die KI, die kommen aus Asien, hauptsächlich aus Südkorea und aus Taiwan. Im globalen KI-Wettrennen kann Europa und auch die Schweiz, die können da bislang einfach wirklich nicht mithalten. Die haben praktisch nichts zu sagen. Und ob sich das rasch ändern lässt, ob sich das rasch ändern wird, das ist fraglich angesichts der Investitionsmilliarden, die der KI-Boom, dieser globale Boom derzeit verschlingt.
19: Und in diesem Bericht zeigt sich, dass in ganz verschiedenen europäischen Ländern sich die Effekte deutlich gemacht haben von geopolitischen Spannungen, von Zolldiskussionen. Aber ein ganz wichtiger Punkt ist nicht dabei, nämlich der Iran-Krieg. Der ist noch nicht eingepreist im Resultat, also im Ranking letztendlich. Deswegen frage ich mich, wie aussagekräftig dieser Bericht überhaupt ist.
18: Ja, das ist eine sehr berechtigte Frage. Ich denke, insgesamt zeichnet das Ranking schon ein realistisches Bild. Es fließen sehr viele Messkriterien ein, von der Infrastruktur, also der Qualität der Infrastruktur und der Bildung, des Bildungssystems bis zur politischen Stabilität und der Rechtssicherheit, die in der Schweiz eben sehr hoch ist. Dazu kommen Umfrageresultate unter Managerinnen und Managern international. Aber es stimmt schon, der Schock bei den Energiepreisen als Folge des Irankriegs, der hat erst nach Abschluss der Datensammlung begonnen. Daraus folgt, wenn die Kriegsfolgen eben noch längere Zeit andauern, und damit ist durchaus zu rechnen, dann dürfte das Ranking nächstes Jahr anders aussehen. Möglich, dass die Schweiz dann wieder Terrain gewinnt, etwa im Vergleich zu Ländern am Persischen Golf oder in Asien, die stärker betroffen sind vom Krieg als wir.
19: Und das, was Sie jetzt gerade beschrieben haben, zeigt ja, da kann sich von Jahr zu Jahr etwas verändern. Ziehen wir ein Fazit, Jan Baumann. Die Schweiz ist abgerutscht von Platz 1 auf Platz 3, aber das ist ja immer noch ein sehr gutes Resultat, in Anführungszeichen. Wie bedeutend ist diese Veränderung Ihrer Meinung nach?
18: Also insgesamt zeigt für mich das Ranking, die Schweiz kann sich nicht einfach darauf verlassen, dass es mit ihren wirtschaftlichen Stärken weitergeht wie bislang. Die führenden asiatischen Wirtschaftsstandorte Singapur und Hongkong namentlich, die machen uns zunehmend Konkurrenz. Aber das Ranking ist auch kein Grund, gleich Alarm zu schlagen. Die langfristigen Stärken der Schweiz, Stabilität, Rechtssicherheit, gute Bildung, gute Infrastruktur, die bleiben bestehen. Damit ist zumindest zu rechnen, und das heißt auch, dass wir in den kommenden Rankings von IMD wahrscheinlich auch nicht so schlecht abschneiden werden.
14: Wirtschaftsredaktor Jan Baumann. Im Fürstentum Liechtenstein, da stemmt sich der Erbprinz mit allen Möglichkeiten für die Beibehaltung des strengsten Abtreibungsgesetzes. Wir ordnen ein hier gleich nach der Nachrichtenübersicht.
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14: Die gibt's jetzt, es ist gleich 8.45 Uhr. Das geplante Treffen heute zwischen den USA und dem Iran auf dem Birkenstock ist abgesagt. Das hat das Schweizer Außendepartement EDA heute früh mitgeteilt. Zuvor kam die Meldung aus den USA, dass US-Vizepräsident J.D. Vance heute nicht in die Schweiz reist. Ob, wie und wo es mit den Gesprächen zwischen den beiden Ländern weitergeht, ist offen. Der britische Premierminister Keir Starmer gerät weiter unter Druck. Sein parteiinterner Rivale Andy Burnham gewinnt die Nachwahl im englischen Wahlkreis Makerfield. Damit zieht Burnham ins Parlament ein und kann Starmer dort als Labour-Parteichef und Premierminister herausfordern. Und Fußball: Die Schweizer Nationalmannschaft feiert ihren ersten Sieg an der WM gegen Bosnien-Herzegowina mit 4:1. Die vier Tore fielen alle in der letzten Viertelstunde. Das letzte Spiel in der Gruppenphase hat die Schweiz gegen Kanada. Dort reicht theoretisch ein Unentschieden fürs Weiterkommen. Das Wetter: Es ist sonnig und heiß mit rund 33 Grad. Am Nachmittag gibt es in den Bergen Gewitter, teils auch im Flachland. Das Fürstentum Liechtenstein hat eines der strengsten Abtreibungsgesetze Europas, und dabei dürfte es wohl bleiben. Erbprinz Alois hat nämlich sein Veto angekündigt, falls die Bevölkerung Ja sagt, zu einer Initiative für legale Schwangerschaftsabbrüche. David Seele leitet das Ressort Politik bei der Liechtensteiner Zeitung Vaterland. Dominik Rolli hat mit ihm über die Initiative und über das Vetorecht des Prinzen gesprochen.
20: Ja, also die Initiative Fristenlösung für Liechtenstein trägt es schon im Namen. Man will die Fristenlösung nach Schweizer Vorbild einführen, also dass bis zur 12. Schwangerschaftswoche ein Schwangerschaftsabbruch straffrei möglich ist, genauso wie in der Schweiz.
21: Und das ist jetzt nicht möglich, also legal abtreiben, das kann man nicht in Liechtenstein.
20: In Liechtenstein kann man es nicht, das ist so. Es ist aber seit 2015 so, dass Abtreibungen im Ausland straffrei möglich sind für die Frauen. Also die bleiben dann in jedem Fall straffrei. Aber in Liechtenstein, da ist es tatsächlich so, dass es illegal ist. Also von einem Arzt kann man in Liechtenstein keine Abtreibung vornehmen lassen. Also es ist unter dem Strich die faktische Situation. Schwangerschaftsabbrüche in Liechtenstein sind nicht möglich.
21: Jetzt hat eben der Prinz angekündigt, dass er bei einem Ja zu dieser Fristenlösung sein Veto einlegen würde. Darf er das einfach so?
20: Ja, das darf er. Das ist Teil unserer Staatsform. Liechtenstein kennt zwei Souveräne, Fürst und Volk. Fürst und Volk müssen sich einig sein, um ein Gesetz zu erlassen. Aber der Fürst, der hat das Vetorecht. Also wenn das Volk sich für etwas aussprechen sollte und der Fürst nicht mitmacht, dann wird das nicht passieren. Dass da der Fürst sein Vetorecht androht, das ist höchst selten. Also das ist zuletzt vor 15 Jahren passiert und da ging es auch um den Schwangerschaftsabbruch.
21: Wie kommt diese Ankündigung jetzt an in Liechtenstein, dass der Erbprinz das Veto einlegen will?
20: Wir haben aktuell noch keine Erhebungen dazu, aber einerseits ist zu hören, man hat damit gerechnet. Also man hat damit gerechnet, dass er wieder davon Gebrauch machen wird, weil man weiß, dass sich seine Haltung, seine Position zum Thema Schwangerschaftsabbruch in den letzten 15 Jahren nicht verändert hat. Andererseits gibt es auch viele überraschte Stimmen wegen dem Zeitpunkt. Also es ist doch außerordentlich früh. Es ist, wenn man sich das vor Augen hält, letztes Mal hat er es ungefähr einen Monat vor der Volksabstimmung angekündigt. Dieses Mal werden wir vermutlich im November abstimmen. Also das ist noch eine sehr lange Zeit und er hat es jetzt wirklich zum Beginn der Unterschriftensammlung schon klar gemacht. Damit haben viele nicht gerechnet und das ist nicht ohne Risiko.
21: Inwiefern?
20: Ja, man muss sich bewusst sein, also bis letzte Woche konnte man sagen, es gibt jetzt eine Unterschriftensammlung zum Thema Fristenlösung. Wer dort unterschreibt, der ist dafür, die Fristenlösung einzuführen. Ab dem Moment, wo der Erbprinz sagt, er wird sein Veto einlegen, kann jede Unterschrift auch als Kritik an der Monarchie gewertet werden. Genau da könnte auch auf der anderen Seite das Kalkül sein, dass man sagt, ja, gegen die Monarchie sind die Leute ja nicht, also eventuell unterschreiben dann nicht so viel. Es kann aber auch sein, dass genau das mobilisiert. Und wenn ich mir jetzt vorstelle, wir hatten das schon in Liechtenstein, dass Initiativen enorm viele Unterschriften hatten. Also bei uns braucht eine Gesetzesinitiative 1000 gültige Unterschriften. Wenn die jetzt 3000 Unterschriften sammeln sollten, dann wäre das schon fast ein Misstrauensvotum gegen das Fürstenhaus. Also da sehe ich das Risiko.
14: Das sagt uns David Seele, er ist Leiter des Politikressorts bei der Liechtensteiner Zeitung Vaterland. 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Das EU-Parlament verbietet Anwendungen, mit denen solche Inhalte erstellt werden können. Es geht um Bilder, Videos oder Audioinhalte, die mit künstlicher Intelligenz manipuliert werden. Zum Beispiel könnte plötzlich Ihr Gesicht in einem Porno auftauchen, obwohl Sie weder eingewilligt oder mitgemacht haben. Nicolas Malzacher hat Digitalredaktor Guido Berger gefragt, auf welche Anwendungen dieses Verbot ziele.
22: Also im Gesetz wird gesprochen von intimem Material, das von KI-Werkzeugen nicht einvernehmlich erstellt wurde. Und es geht so konkret um Anbieter von sogenannten Nudify-Dienstleistungen, also Websites oder Apps, wo man Fotos von realen Personen hochladen kann und diese Dienstleistung dann so sexualisierte Deepfakes, Fotos, Videos erstellt, die diese Person in einem pornografischen Kontext zeigen. Und das können Personen Personen sein, die in der Öffentlichkeit stehen, also Prominente aus Politik oder Filmen oder Social Media. Es können aber auch private Personen sein, also eine Bekannte oder Schulkollegin oder Ex-Freundin. Es sind in der Regel Frauen, die betroffen sind, und einige dieser Dienste bieten das an, sowohl für Bilder von Erwachsenen als auch von Kindern.
19: Nudifier-Anwendungen, da werden also Leute mit Hilfe künstlicher Intelligenz einfach ausgezogen. Wie verbreitet sind solche Inhalte im Netz?
22: Also ich kenne jetzt keine konkreten harten Zahlen, aber mittlerweile werden wirklich regelmäßig Fälle bekannt, wo das jemand macht. Es hat auch hier in der Schweiz bereits mehrere öffentlich bekannt gewordene Fälle gegeben. Also mein Eindruck ist, dass die Nutzung solcher Nudify-Anwendungen weit verbreitet ist. Und dann gibt es dazu ja auch noch Bildmodelle wie zum Beispiel Grok von X, oder wo man das sozusagen in der Öffentlichkeit macht und wo das in der Öffentlichkeit genutzt wird. Es gibt eben entsprechend viele Dienstleister, und die gäbe es nicht, wenn es auch keine Nachfrage danach gäbe. Und weil das so häufig genutzt wird, weil es auch eine öffentliche Diskussion darüber gibt, sieht es die EU jetzt als dringlich an, ihre KI-Regulierung in diesem Punkt entsprechend zu präzisieren oder zu verschärfen.
19: Und dieses neue Verbot, das zielt jetzt ganz konkret auf die Anwendungen, die so etwas möglich machen. Wie soll das in der Praxis umgesetzt werden?
22: Es gibt eben eigentlich diese zwei Stoßrichtungen, oder? Man kann einerseits auf die Täter fokussieren, also die Personen, die ein solches Werkzeug anwenden und damit eigentlich in die sexuelle Integrität einer anderen Person eingreifen. Das wird dann jeweils versucht, über Sexualstrafrecht abzubilden. Und hier geht es eben auch gezielt darum, die Werkzeuge zu verbieten. Das will die EU jetzt verschärfen, und in der Hoffnung, dass man, wenn man so auf beiden Seiten den Druck erhöht, dass man dann besser verhindern kann, dass Deepfake-Pornografie erstellt wird.
19: Und wie effektiv ist das, um tatsächlich die Menge solcher Inhalte auch zu reduzieren?
22: Also ich gehe davon aus, dass solange eine Nachfrage besteht, dann wird es auch Anbieter und Werkzeuge geben, die irgendwie versuchen, diese Nachfrage zu befriedigen. Die Anbieter solcher Dienste, solcher Nudify-Dienste sind oft auch heute schon so aufgestellt, dass sie so einen Dienst einfach zumachen können und dann an einer anderen Stelle, unter anderen Adressen, unter anderem Branding, einfach neu aufmachen können. Die sitzen oft nicht in der EU, sondern sind irgendwo rund um die Welt verteilt. Also es ist wahrscheinlich sehr schwierig, wirklich einzelne verantwortliche Personen dingfest zu machen. Aber mein Eindruck ist, dass die EU vor allem das Ziel hat, einfach auch die Rechtslage unmissverständlich klar zu machen, dass eben nicht nur das Anwenden von Nudify-Apps strafbar ist, sondern auch die Anbieter, dass die sich ebenfalls strafbar machen, also eben um so den Druck zu erhöhen und vielleicht auch einige davon abzuschrecken.
14: Sagt Digitalredaktor Guido Berger. In Polen sorgt ein Mordfall für viele Diskussionen. Es geht um den russischen Künstler und Kreml-Kritiker Simon Skripiecki, der diese Woche erschossen worden ist. Skripiecki lebte seit 2021 in Polen im Exil, und er war bekannt für provokative Karikaturen von Wladimir Putin, Josef Stalin oder Alexander Lukaschenko. Der polnische Ministerpräsident Donald Tusk sagt, es handle sich womöglich um einen politischen Mord. Jetzt wurde ein Verdächtiger festgenommen. Was ist über ihn bekannt? Das hat Nikolaus Malzacher Jan Opielka gefragt. Er ist freier Journalist in Polen.
0: Es ist bekannt, dass es ein 36-jähriger Mann ist, der einen georgischen Pass hat. Der wurde eben festgenommen auf Basis von Monitoring-Aufnahmen vom Ort und der Analyse von Telefongesprächen etc. Und offenbar steht er womöglich in Zusammenhang mit einer ähnlichen Sabotagetat, zu der nicht Näheres bekannt ist, aus dem Jahr 2022. Also das ist soweit bekannt.
19: Und jetzt hat ja eben der polnische Ministerpräsident Donald Tusk gesagt, es könne sich bei diesem Mordfall um einen politischen Mord handeln. Worauf stützt sich dieser Verdacht?
0: Ja, dieser Verdacht stützt sich im Prinzip darauf, dass ähnliche Fälle, wenn auch keine Mordfälle, Sabotageakte beispielsweise auf die polnische Infrastruktur oder auch Brände, die praktisch gesetzt wurden in den vergangenen Jahren, sie wurden ebenfalls russischen Urhebern zugeschrieben, ohne dass es dann tatsächlich auch zu Gerichtsurteilen gekommen ist. Also das ist eigentlich eine politische Einschätzung. Tusk hat übrigens von mehr als politischem Mord gesprochen. Er hat davon gesprochen, dass es staatlicher Terror sei. Aber wie gesagt, einen Beweis gibt es bislang natürlich noch nicht, weil der entsprechende Täter erst jetzt festgesetzt wurde.
19: Da müssen wir also noch abwarten, was da bei den Ermittlungen rauskommt, ob es da dieses Mal ein Urteil gibt. Schauen wir uns noch die Person Simon Skrzypiecki ein bisschen genauer an. Anfang Woche ist er ermordet worden in einer Kleinstadt in Polen und er hat dort im Exil gelebt. Wer war er?
0: Er war bekannt vor allem in der russischen Diaspora, in der Putin-kritischen Diaspora, für seine Performances, für seine Kunst, die sich politisch engagierte. Und ich glaube, sein Hauptmerkmal war eben, dass er das auch humoristisch machte. Übrigens war er noch in der vergangenen Woche am 12. Juni mit einer Aktion vor der Botschaft der Russischen Föderation in Berlin, wo er eben eine Performance hingelegt hat. Und ich habe ein Interview mit einem anderen russischen Exilanten in Polen heute noch gelesen. Und was interessant ist, dass eben dieser Exilant gesagt hat, dass die russische Staatsmacht offenbar solche Kritik, also das Putin-Regime durch den Kakao zu ziehen, noch stärker verfolge als klare politische Statements, die eher wenig humoristisch sind.
19: Und dann ist dieser Mordfall an der Grenze zu Belarus passiert. Können Sie uns sagen, warum gerade diese Region auch aus der polnischen Perspektive ziemlich heikel, sensibel ist, was die Sicherheitspolitik angeht?
0: Die Region ist insofern sensibel, weil es natürlich die hunderte Kilometer lange Grenze zu Belarus dort gibt, auf der Polen in den vergangenen Jahren eben einen großen Zaun errichtet hat. In erster Linie eben, um die illegale Migration einzudämmen, aber natürlich auch in dem Sinne, dass Belarus als ein feindlicher Staat angesehen wird. Und diese Grenzbefestigungen zur belarussischen Grenze werden jetzt auch sukzessive seit ein, zwei Jahren ausgebaut mit milliardenschweren Beträgen zu dem sogenannten Schutzschild Ost, weil man eben für die Zukunft, so die Argumentation der Regierung, gewappnet sein will, eben gegenüber diesem feindlichen Staat, der mit dem Kreml verbunden ist. Insofern ist die polnisch-belarussische Grenze eine sensible Zone.
14: Sagt Jan Opielka, er berichtet als freier Journalist aus Polen. In Kolumbien kommt es am Sonntag zur Stichwahl ums Präsidentenamt. Dabei stehen sich ein linker Senator und ein rechter Anwalt gegenüber. Der Wahlkampf ist geprägt von der angespannten Sicherheitslage im Land. ARD-Korrespondentin Jenny Barke.
3: In Kolumbien entscheidet sich am Sonntag, wer der kommende Präsident wird. In der Stichwahl stehen sich zwei gegensätzliche Kandidaten gegenüber. Der Linke, Iván Cepeda, Parteifreund des scheidenden Präsidenten Gustavo Petro, und der rechte Anwalt und Unternehmer Avelado de la Espreya. Cepeda will kontinuierlich Petros Kurs fortsetzen, also weiter den Sozialstaat ausbauen, weiter mit bewaffneten Gruppen verhandeln, weiter die Energiewende vorantreiben. Er tritt moderater und konsensorientierter als Petro auf. De la Espreya hingegen stellt alles in Frage, was Petros Politik ausmachte. Statt auf Friedensverhandlungen setzt er auf Law and Order, wirbt damit, den Kommunismus in Kolumbien zu besiegen. Seine Vorbilder sind der rechtslibertäre Präsident Argentiniens, Javier Milei, und der in El Salvador autoritär regierende Nayib Bukele sowie US-Präsident Donald Trump. Die verschlechterte Sicherheitslage in Kolumbien ist das bestimmende Wahlkampfthema. Cepeda setzt auf den friedlichen Dialog mit bewaffneten Gruppen. Kritiker werfen ihm vor, keine überzeugende Sicherheitsstrategie vorzulegen. De la Espreya wiederum verspricht ein hartes militärisches Vorgehen. Das halten viele Fachleute für ein Rezept aus einer anderen Zeit. Die heutigen bewaffneten Gruppen seien oft weniger hierarchisch organisiert und finanzierten sich längst nicht nur über den Drogenhandel. Umfragen rechnen mit einem engen Kopf-an-Kopf-Rennen, wobei de la Espreya mit wenigen Prozentpunkten führt. Die Stichwahl gilt als richtungsweisend und zeigt auch, wie polarisiert Kolumbien ist.
14: Jenny Barke von der ARD war das über die Stichwahl in Kolumbien. Mein Name ist Nina Gigax. Schön sind Sie mit uns an diesem Freitagmorgen, 9 Uhr jetzt. Guten Morgen. Auf dem Birkenstock war eigentlich alles bereit, aber jetzt ist das Treffen zwischen den USA und dem Iran in der Schweiz kurzfristig abgesagt. Das ordnen wir ein. Und später dann geht's hier um eine Nachwahl in England. Der beliebte Labour-Politiker Andy Burnham zieht ins Parlament ein und könnte dort schon bald Premier Keir Starmer herausfordern. Die Wetteraussichten gibt's von Michael Wieland. Wie heiß wird's denn heute?
15: 33 Grad und es ist auch zunächst sonnig. Am Nachmittag gibt es dann Gewitter, vor allem in den Bergen, aber teilweise auch im Flachland.
14: Heute gibt es also keine Gespräche auf dem Birkenstock zwischen dem Iran und den USA. Das hat das Außendepartement EDA am frühen Morgen bekannt gegeben. Heißt das nun, dass sich die Gespräche einfach verzögern oder finden sie gar nicht statt? Das habe ich Auslandredaktor Philipp Scholkmann gefragt.
16: Das ist im Moment unklar. Das Außendepartement hat heute früh die Medien informiert, dass die Konferenz nicht wie vorgesehen heute stattfindet. Dem vorausgegangen war die Meldung aus den USA, dass Vizepräsident Vance vorerst nicht ins Flugzeug steigen werde. An einem Briefing in Washington war Vance bereits vage geblieben, ob und wann er in die Schweiz reisen würde.
14: Ja, und was steckt hinter diesen Verzögerungen? Ist das eventuell eine Taktik?
16: Vance ließ durchblicken, es gebe unter anderem logistische Schwierigkeiten auf der iranischen Seite, so sagte er. Es könnten aber auch politische Gründe sein. Die Nachrichtenagentur AP spekuliert, dass die iranische Seite ein Zeichen des Protests setzen wolle, weil die israelischen Angriffe auf Libanon nicht aufgehört hätten. AP beruft sich dabei auf eine entsprechende Meldung des arabischen Nachrichtensenders Al-Mayadeen, der dem Iran nahesteht. Das ist aber alles unbestätigt.
14: Kann es auch sein, dass die Gespräche nun doch nicht in der Schweiz stattfinden?
16: Bis jetzt ist nur klar, die Konferenz findet nicht wie vorgesehen heute statt. Ob sich die Delegationen übers Wochenende zusammenraufen und ob ein Treffen auf dem Birkenstock einfach später stattfindet oder anderswo, muss sich erst zeigen. Eins ist sicher, die 60-Tage-Frist, welche sich die beiden Seiten gegeben haben, um zu einer Einigung in allen strittigen Punkten, insbesondere also im Nukleardossier zu kommen, diese Frist ist gestern angelaufen.
14: Informationen von Auslandredaktor Philipp Scholkmann. Und wir schauen gleich noch in den Libanon. Das israelische Militär hat im Süden des Landes erneut Angriffe durchgeführt. Michael Wieland.
15: Man habe in der Nacht Ziele der Hisbollah-Miliz angegriffen, teilt das israelische Militär mit. Die vom Iran unterstützte Hisbollah-Miliz verstoße immer wieder gegen die geltende Waffenruhe, so die Begründung. Aus dem Libanon heißt es, bei den israelischen Angriffen seien mindestens 15 Menschen getötet worden. Das berichtet die staatliche Nachrichtenagentur.
14: Die Europäische Union verlängert ihre Sanktionen gegen Russland. Dieses Mal gleich um ein ganzes Jahr.
15: Das ist neu, denn bisher war es immer nur eine Verlängerung um ein halbes Jahr. Grund dafür war Ungarn, das unter Regierungschef Viktor Orban eine einjährige Verlängerung der Sanktionen gegen Russland jeweils blockierte. Sein Nachfolger Peter Mocsor gilt als Russland-kritischer. Den Entscheid, die Sanktionen um ein Jahr zu verlängern, haben die Staats- und Regierungschefinnen und Chefs der Mitgliedsländer der EU bei einem Treffen in Brüssel gefällt.
14: In England, da gibt's die Nachwahl in einem Wahlkreis derzeit zu reden. Im Bezirk Makerfield im Nordwesten Englands ist der Bürgermeister von Manchester, Andy Burnham, heute Nacht zum neuen Parlamentsabgeordneten gewählt worden. Das könnte dem britischen Premier Keir Starmer zum Verhängnis werden, denn Burnham gilt in der Labour-Partei als potenzieller Nachfolger von Starmer. Ich habe SRF-Auslandkorrespondent Michael Gerber gefragt, warum Burnham gewählt wurde.
17: Eine so Nichtstimmung hat Andy Burnham zur Wahl verholfen. So könne es nicht weitergehen. In Makerfield und weit darüber hinaus ist ein großer Frust und viel Ärger spürbar über die wirtschaftlichen Schwierigkeiten, in denen das Land steckt, über die ständig steigenden Preise, die stagnierenden Löhne und die starke Zuwanderung. Dieser Frust, ja Wut, entlädt sich jetzt über der Labour-Regierung seit mehreren Wochen schon. In den zwei Jahren an der Macht habe sie es bisher nicht geschafft, für eine breite Bevölkerung eine klar spürbare Verbesserung herbeizuführen, wie sie es damals versprochen habe.
14: Als Parlamentsabgeordneter könnte Burnham Premier Starmer herausfordern. Wie stehen denn die Chancen, dass Starmer tatsächlich an der Spitze der Partei durch Burnham abgelöst wird?
17: Andy Burnham hat gute Chancen, Labour-Parteichef und Premierminister zu werden. Frage ist allerdings, wie schnell und mit wie lauten Nebengeräuschen. Es gibt viele Szenarien. Ich möchte zwei herauspicken. Das Wunschszenario für Andy Burnham wäre, dass Keir Starmer zur Einsicht kommt, dass er das Vertrauen verloren hat von Partei und Wählerschaft und dass ein Neuanfang nötig ist. Burnham wünscht sich, dass Starmer dies öffentlich einräumt und seinen Rücktritt ankündigt, idealerweise auf den Labour-Jahreskongress Ende September. Das gäbe Andy Burnham drei Monate Zeit, sich vorzubereiten, ein Regierungsprogramm zusammenzustellen, Leute um sich zu scharen, die dieses Programm dann auch tragen könnten. Das gäbe ihm auch Zeit, einen geordneten Übergang ohne Drama herbeizuführen. Doch es gibt auch ein Horrorszenario, nämlich wenn Keir Starmer einen Rücktritt weiterhin kategorisch ausschließt, wenn Schlüsselministerinnen und Minister plötzlich geschlossen zurücktreten und Keir Starmer schließlich überstürzt das Handtuch wirft. Andy Burnham müsse dann schnell übernehmen und dieser ganze Übergang würde chaotisch verlaufen. Genau das will Burnham natürlich verhindern. Er will nichts überstürzen. Starmer solle Zeit haben, selbst zur Einsicht zu kommen, dass es jetzt einen geordneten Übergang brauche.
14: Informationen von SRF Ausland-Korrespondent Michael Gerber. Sie fliegen regelmäßig oder haben große Autos, die reichsten dieser Welt, und sie seien so auch für viele Umweltschäden verantwortlich, sagen nun Forschende.
4: Allein durch ihren Konsum richten die reichsten 10% der Weltbevölkerung Umweltschäden in Billionenhöhe an. Das haben

0: gegen Bosnien-Herzegowina gewonnen mit 4:1. Zum Abschluss der Gruppenphase trifft die Schweiz am Mittwoch auf Gastgeber Kanada. Ein Unentschieden dann reicht sicher, um in die K.O.-Phase einzuziehen. Kanada hat seinerseits heute Nacht gegen Katar gewonnen mit 6:0. Und Mexiko besiegte Südkorea mit 1:0. Mexiko hat sich damit als erstes Team für die K.O.-Phase qualifiziert. Und noch die Devisenkurse von SIX. Der Euro wird zu 92,29 Rappen gehandelt, der Dollar zu 80,64 Rappen.
1: Soweit die Informationen von heute Morgen an diesem Freitag. Verantwortlich ist Philipp Erath. Die Zeit, es ist gleich 8:08. Die Ukraine greift derzeit immer wieder Ziele in Russland mit Drohnen an. Laut dem ukrainischen Präsidenten Volodymyr Zelensky sei das die gerechte Antwort auf die ständigen russischen Angriffe. Gestern wurde Moskau von der schwersten Attacke seit Kriegsbeginn getroffen. Eine Ölraffinerie wurde dabei mehrfach getroffen. Die Moskauer Flughäfen mussten vorübergehend geschlossen bleiben. Ich habe unseren Russland-Korrespondenten Callum McKenzie gefragt, wie dieser Angriff abgelaufen sei. Callum McKenzie war bei der getroffenen Raffinerie vor Ort.
2: Ja, das war mehrere Stunden nach dem Luftschlag und da hat man zwar nicht mehr die riesigen schwarzen Rauchsäulen gesehen, die man in den Videos vom Angriff sieht, aber es gab vereinzelt noch aufsteigende Rauchwolken und die Löscharbeiten waren offensichtlich noch im Gange. Da flogen Löschhelikopter ständig hin und her. Also ich hatte den Eindruck, dass der Schaden an dieser Raffinerie nicht unbeträchtlich war.
1: Wie ist denn die Stimmung in der Moskauer Bevölkerung nun, da der Krieg quasi näher rückt?
2: Nun ja, die Stimmung ist nicht besonders positiv, aber der Krieg rückt seit längerer Zeit immer näher an Moskau und nicht nur in der Form von Drohnenangriffen, wobei es diese auch schon seit fast 3 Jahren immer wieder gibt. Einzelne Drohnenangriffe wie derjenige von gestern lösen nicht einen plötzlichen Stimmungsumbruch aus. Es geht eher darum, dass eine Vielzahl an verschiedenen Faktoren die Leute beschäftigt oder beunruhigt. Da ist in erster Linie die wirtschaftliche Situation, also die Inflation, die teuren Kredite, die erhöhten Steuern, die Unternehmen, die deswegen Konkurs gehen. Das sind die verschärften Einschränkungen des Internets. Und dann gibt es die Drohnenangriffe. Und in Moskau wissen beinahe alle, dass all diese Faktoren mit dem Krieg direkt zusammenhängen. Und schon seit längerer Zeit wünscht sich nach meinem Eindruck eine Mehrheit der Menschen hier, dass der Krieg endlich vorbei ist. Die Frage ist, wie ein Ende des Kriegs aussehen soll. Wir haben Leute hier gestern gesagt, die Ukraine solle aufhören mit diesen sinnlosen Drohnenangriffen und endlich aufgeben. Also das sind sozusagen die Leute, die den Kurs des Kremls befürworten, aber auch sie sind äußerst kriegsmüde und wollen schon lange Frieden. Aber öffentlich will niemand Kritik an der Politik des Kremls äußern.
1: Öffentlich nicht und hinter vorgehaltener Hand?
2: In privaten Gesprächen bei den Leuten zu Hause hört man natürlich etwas andere Meinungen. Also einfach um das deutlich zu machen, die Leute, die finden, der Krieg solle aufhören, aber mit der Kapitulation der Ukraine, das ist meist ihre ehrliche Meinung. Aber es gibt auch viele Leute, die den Krieg im Sinne von der Kampagne, die die russische Regierung führt, komplett sinnlos finden. Und für diese Leute sind die Drohnenangriffe auf Moskau sozusagen eine Bestätigung ihrer Haltung. Aber freuen tun sie sich nicht darüber, weil es bedeutet, dass etwas, was sie schon länger schlecht finden, aber nicht beeinflussen können, noch weiter aus dem Ruder läuft. Bekannte haben mir gestern gesagt, es zeige wieder, wie sehr alles außer Kontrolle geraten sei. Und natürlich fragten sie sich einmal wieder, wie es so weit hat kommen können, warum es diesen Krieg geben müsse. Aber diese Frage sei vor allem unterbewusst, weil es sich nicht lohne, sie zu stellen. Ihre Meinung zähle in Russland ja sowieso nicht.
1: Es ist diese Raffinerie, die die Ukraine angegriffen hatte, lediglich 15 Kilometer vom Kreml entfernt. Wie sind denn die Attacken in der restlichen Stadt zu spüren?
2: Also dort, wo ich untergebracht bin in Moskau, im zentralen Teil der Stadt, hat man wenig vom Angriff mitbekommen. In den Quartieren südöstlich der Raffinerie gab es Meldungen von schwarzem Regen und von verpesteter Luft. Aber grundsätzlich sind die meisten Moskauerinnen und Moskauer nicht direkt von diesem Ereignis betroffen. Aber trotzdem macht sich eine gewisse Angst oder Beunruhigung breit, einfach weil Moskau bislang der Inbegriff war von der privilegierten Hauptstadt, wo man von den wirtschaftlichen Problemen abgeschnitten war oder von der besten Luftverteidigung geschützt. Wie gesagt, spielen bei der Stimmungslage in Russland ganz viele Faktoren eine Rolle.

0: Aber dieses Jahr hat bislang gezeigt, dass Moskau in vielen Belangen doch nicht so gut abgeschirmt ist, wie man zuerst gedacht hat.
1: Russland setzt diese Angriffe auf seine Ölindustrie ja mit Terroranschlägen gleich und hat in der Vergangenheit auch mit harten Schlägen gegen die Ukraine reagiert. Wie ist es dieses Mal?
0: Der russische Außenminister Sergei Lavrov hat massenhafte Luftangriffe auf die Ukraine angekündigt als Antwort auf diesen Angriff auf Moskau. Es kommt oft vor, dass wenn die Ukraine eine russische Ölraffinerie in einem ländlicheren Teil des Landes angreift, dass die russischen Behörden das verschweigen oder herunterspielen. Aber die Moskauer Raffinerie steht wirklich inmitten von mehreren größeren Wohnquartieren. Also das haben alle gesehen. Und im Kreml hat man sich offensichtlich gezwungen, offiziell eine Reaktion anzukündigen.
1: Und wie kommt diese offizielle Reaktion Russlands bei der eigenen Bevölkerung an?
0: Naja, die Leute, die den Krieg grundsätzlich ablehnen, sehen darin nichts Positives. Die Leute, die sozusagen endlich eine Kapitulation der Ukraine fordern, nehmen das dann eher positiv zur Kenntnis. Es ist nicht falsch zu sagen, dass diese ukrainischen Angriffe in einem gewissen Teil der russischen Bevölkerung nicht Kritik am Kreml auslösen, sondern eher mehr Hass auf die Ukraine und Forderungen, die Ukraine sozusagen endlich richtig anzugreifen. Das Problem ist, dass Russland genau das seit Jahren schon tut und trotzdem nicht in der Lage ist, solche Drohnenangriffe zu verhindern. Und ohne Zweifel wird Russland die Ukraine in den nächsten Tagen sehr heftig angreifen, aber das hätte die russische Armee sehr wahrscheinlich so oder so getan. Das Risiko für den Kreml ist, dass er jetzt entschiedene Maßnahmen, Angriffe auf die Ukraine immer häufiger ankündigen muss, aber die Resultate vermutlich dieselben bleiben werden und die ukrainischen Angriffe auf Moskau nicht nachlassen werden.
1: Informationen von Russland-Korrespondent Callum McKenzie. Was ein Symbol auf einem Starbucks-Becher so auslösen kann, das diskutieren wir gleich mit Südkorea, hier nach der Nachrichtenübersicht.
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1: Die gibt es jetzt, 9.14 Uhr ist es an diesem Freitagmorgen. Das geplante Treffen heute zwischen den USA und dem Iran auf dem Bürgenstock ist abgesagt. Das hat das Schweizer Außendepartement EDA am Morgen früh mitgeteilt. Zuvor kam die Meldung aus den USA, dass US-Vizepräsident J.D. Vance heute nicht in die Schweiz reist. Ob, wie und wo es mit den Gesprächen zwischen den beiden Ländern weitergeht, ist offen. Sie fliegen regelmäßig oder haben große Autos, die reichsten dieser Welt, und sie seien so auch für viele Umweltschäden verantwortlich, sagen Forschende der Universitäten Leiden und Oxford. Sie haben berechnet, dass die reichsten 10% der Weltbevölkerung jedes Jahr Umweltschäden in Billionenhöhe verursachen, und zwar allein durch ihren Konsum. Und der britische Premier Keir Starmer gerät weiter unter Druck. Sein parteiinterner Rivale Andy Burnham gewinnt die Nachwahl im englischen Wahlkreis Makerfield. Damit zieht Burnham ins Parlament ein und kann Starmer dort als Labour-Parteichef und Premierminister herausfordern. Das Wetter heute Freitag, es ist sonnig und heiß mit rund 33 Grad. Am Nachmittag gibt es in den Bergen Gewitter, teils auch im Flachland. Ein Kaffeebecher von Starbucks sorgt in Südkorea seit einem Monat für große Empörung. Zum einen, weil der Becher Nazi-Assoziationen auslöst. Er heißt nämlich SS-Tank, also SS-Panzer. Zum anderen hat Starbucks den Becher ausgerechnet am 18. Mai lanciert, an dem Tag, der an ein kollektives Trauma aus der Zeit der Militärdiktatur erinnert. Nach einem Shitstorm hat Starbucks Korea die Kampagne noch am selben Tag wieder gestoppt. Jetzt müssen alle Mitarbeitenden zur Geschichtsnachhilfestunde. Alle Filialen bleiben darum am 22. Juni geschlossen. Was also sollte diese Kampagne? Darüber hat Silvia Staub mit dem freien Südkorea-Korrespondenten Fabian Kretschmer in Seoul gesprochen.
3: Starbucks hat den 18. Mai zum Tank Day erklärt. Tank Day, weil man einen Kaffeetumbler, einen Kaffeebehälter vermarkten wollte, den sogenannten SS-Tank. Im Englischen kann Tank nicht nur Panzer bedeuten, sondern auch quasi als Behälter, Water Tank zum Beispiel. Aber die erste Assoziation ist offensichtlich Panzer. Und das ist schon mal komisch, dass man einen Tumbler so nennt. Aber die Aufregung hier in Südkorea war überraschenderweise nicht so sehr, dass der Tumbler SS-Tank genannt wurde, weil die Sensibilitäten hier in Ostasien sind andere. Also die Anspielung an Waffen-SS, an Nazi-Deutschland, die ist hier gar nicht so sehr präsent. Was aber viel präsenter ist, ist, dass der 18. Mai zum Tank Day erklärt wurde bei dieser Promo-Aktion. Der 18. Mai 1980 ist nämlich was extrem Wichtiges in der Geschichte Südkoreas. Damals war Südkorea noch eine Militärdiktatur und an diesem Tag vor 36 Jahren hat die Militärdiktatur die Demokratiebewegung niedergeschossen und zwar mit dem Militär und auch mit Panzern. Also diese Anspielung weiß hier jedes Kind, weil das so ein ganz zentrales kollektives Trauma auf dem Weg Südkoreas zu einer modernen Diktatur und das hat sehr viele Leute wirklich erböst.
4: Und eben damals an diesem 18. Mai 1980, da wurden die Proteste blutig niedergeschlagen. Und dann, 7 Jahre später, 1987, ging die Militärdiktatur dann doch zu Ende und das Land ist demokratisch jetzt. Das ist alles noch gar nicht lange her und man kann sich schon fragen, ist das wirklich ein Fehler, ein unglücklicher Zufall oder könnte da mehr dahinter stecken?
3: Ja, also ich spekuliere jetzt, weil es gibt keine Beweise für dieses Szenario oder das andere Szenario, aber es kommt noch ein weiterer, wirklich sehr sonderbarer Zufall hinzu. Bei dieser Kampagne gab es einen Slogan, der hieß, stelle deinen Tank, dein SS-Tank mit einem Tack auf dem Tisch. Und dieser Satz, den versteht man auch hier in Südkorea ganz anders, weil einer der ganz zentralen Anführer der Demokratiebewegung, ein Student, der in seinen 20ern gestorben ist, in einer Folterkammer vom Geheimdienst, da hieß es von den Beamten, die diesen Tod oder diesen Mord eigentlich vertuschen wollten, dass ein Beamter mit einem Tack, also genau mit diesem gleichen Wort, mit einem Tack auf den Tisch geschlagen hat und dann ist dieser Student einfach hingefallen, hat einen Herzinfarkt bekommen. Also ganz zynisch. Und genau dieser Slogan wurde dort bei der Werbekampagne verwendet von Starbucks. Und wie kann das sein? Also das Unternehmen selbst sagt, dass AI zum Einsatz kam, also dass man mit Hilfe von künstlicher Intelligenz diese Kampagne erarbeitet hat, dass dieser Slogan dann vorgeschlagen wurde, dass die Mitarbeiter, die dafür zuständig waren, die das gemacht haben, dass sie noch in ihren 20ern und 30ern waren, also das nicht mehr aktiv damals mitbekommen hatten und dass die Verantwortlichen, die das abgesegnet haben, diese Kampagne, dass die nicht wirklich Aufmerksamkeit drauf gegeben haben. Ist das plausibel? Ich persönlich halte es für wirklich sehr unwahrscheinlich und ich würde mal sagen, dass zumindest so eine Semi-Absicht hinterstecken könnte.
4: Warum lanciert denn Starbucks ja offenbar eben bewusst eine solch provozierende Kampagne?
3: Also das ist jetzt, wie gesagt, Spekulation, aber ich finde, zumindest sollte man den Kontext wissen. Starbucks wird hier in Südkorea von Shinsegae, von einem der berühmten koreanischen Mischkonzerne geleitet. Und diese Konzerne sind meistens von sehr, sehr konservativen Leuten geleitet. Shinsegae, die Gründerfamilie, die stammt aus der klassischen antikommunistischen Schule. Und hier in Südkorea gibt es eine hochpolarisierte Gesellschaft. Es gibt das konservative Lager, es gibt das linke Lager und beide schauen wirklich ganz unterschiedlich auf die Geschichte des Landes zurück. Als Südkorea noch eine Militärdiktatur war, haben diese Unternehmen, unter anderem auch Shinsegae, das Starbucks betreibt, die haben von der autoritären Regierung profitiert. Die hat quasi die Aufträge vergeben, hat die Gewerkschaften unterdrückt, hat die Industrien geschützt und so weiter. Und im Gegenzug kam die Demokratiebewegung aus der Gewerkschaftsbewegung. Und diese rechtskonservativen Elite, sage ich jetzt mal, auch wenn es ein bisschen verallgemeinert ist, die blickt auf diese Demokratiebewegung teilweise sehr zynisch und hielt die damals für so halb nordkoreanisch unterwanderte Kommunisten etc. Das heißt, die haben einen ganz anderen Blick auf diese Entwicklung und es wäre zumindest die Vermutung, die sagen auch, es wird von Kritikern ganz offen so ausgesprochen, dass man die Opfer von damals verhöhnen wollte, dass man austesten wollte, was ideologisch sagbar im öffentlichen Raum ist und von daher zumindest das so ausgetestet hat.
4: Und eine Maßnahme von Starbucks Korea, die jetzt getroffen wird, ist ja, dass alle Mitarbeitenden in eine Geschichtsstunde müssen. Da werden alle Cafés geschlossen. Ist das dem Fall am falschen Ort angesetzt?
3: Ja, ich denke schon, weil die Mitarbeiter und Mitarbeiterinnen, die können ja gar nichts für diesen Skandal. Aber er zeigt auf jeden Fall, wie ernst die Sache ist, weil allein, dass man das erste Mal im Land alle Starbucks-Filialen schließen muss für einen ganzen Nachmittag, einen ganzen Abend, das kostet, wurde mal ausgerechnet, eine Millionensumme, die der Konzern da verliert. Die eigentlichen Leute, die diese Schulung absolvieren müssen, ist, würde ich mal sagen, der Konzernvorstand. Die sagen auch, dass sie selber an diesen Schulungen teilnehmen, also die werden sich nicht davor drücken. Aber personelle Konsequenzen hat es bislang nur für einen CEO, der gefeuert wurde. Die Gründerfamilie etc., die ist natürlich davon nicht betroffen.
1: Das sagt der freie Südkorea-Korrespondent Fabian Kretschmer. Sommerzeit, das ist auch Reisezeit. Zum Beispiel in Italien, in Rom. Die ewige Stadt lockt jedes Jahr Millionen Touristinnen und Touristen an. Der Vatikan, das Kolosseum, Pasta, Pizza, Gelato. Aber aufgepasst, mit dem Dolce Vita-Gefühl kann es schnell vorbei sein. Es lauern Touri-Fallen. Aus Rom berichtet Verena Schelter von der ARD.
5: Eine Eisdiele in einer Seitengasse der Piazza Navona. Ein etwa 50-jähriger Mann kommt aus dem Laden gelaufen. Als er das Mikrofon sieht, fängt er an zu schimpfen. Auf Journalisten ist er gerade nicht gut zu sprechen. Ein Paar aus Florida hat hier vor kurzem 2 kleine Eis bestellt und dafür 44 Euro bezahlt. Medien aus aller Welt berichteten über die Touri-Abzocke. Wenig überraschend hat der Mann aus der Eisdiele keine Lust auf ein Interview. Dafür redet Anna Maria Telemann. Nur wenige Meter weiter betreibt auch sie eine Eisdiele und ärgert sich ein wenig. In Rom gibt es unzählige schöne und gute Lokale, die tolle Sachen machen und anbieten. Man muss also nur ein bisschen aufpassen und man findet bestimmt etwas zu normalen Preisen, die absolut fair sind. Keine Sorge. Die selbstgemachten Sorten des Tages schreibt sie von Hand auf ein Schild. Daneben groß die Preisübersicht. 3,50 Euro für ein kleines Eis, also 2 Kugeln und wenn man möchte mit Sahne. Auch das gibt es an der Piazza Navona. Nur wenige Kilometer weiter, auf der anderen Seite des Tibers, macht Elisabetta Garfeo gerade Pause. Seit über 20 Jahren ist Elisabetta Fremdenführerin in Rom, kennt die Stadt wie ihre Westentasche, inklusive der Fallstricke, die es aber an vielen touristischen Orten der Welt gäbe. Die Altstadt ist ja groß. Natürlich kostet ein Getränk, das man direkt neben einer Sehenswürdigkeit bestellt, mehr. Aber wenn man nur 200-300 Meter weitergeht, ändert sich der Preis bereits ein bisschen. Ein Problem sei, dass vor allem Touristen aus dem außereuropäischen Ausland oft gar kein Gefühl für angemessene Preise hätten. An der Piazza Navona steht eine Familie aus Texas vor einer Bar. Jeder einen Affogato in der Hand, einen Espresso mit einer Kugel Vanilleeis. Wir haben 3 bekommen und das kostete 18 Euro. Für uns ist das gut. Ich meine, Starbucks ist in den USA ziemlich teuer. Ein guter Kaffee kostet dort etwa 8 Dollar. Daher sind 18 Euro für 3 ein ziemlich gutes Angebot. Apropos Kaffee. In Italien gilt, wer seinen Espresso, wie die Einheimischen, an der Bar bestellt, zahlt in der Regel weniger. Im Zentrum von Rom zwischen 1,20 Euro und 1,70 Euro. Setzt man sich hin, kommt die in Italien auch in Restaurants übliche Servicegebühr dazu. Dann kann der Espresso besonders an touristischen Orten auch schon mal 3 Euro und mehr kosten. Und dann ist da noch die Sache mit den Taxis in Rom. Auf dem Weg vom Vatikan haben wir bar etwa 40 Euro bezahlt. Und das war mehr, als wir erwartet hatten. Für eine Strecke von gerade einmal 3 Kilometern. Es gibt zahlreiche Werbeplakate, auf denen empfohlen wird, die offiziellen Taxis zu nehmen. Es stimmt aber auch, dass manche Fahrer versuchen, die Situation auszunutzen, je nach Uhrzeit oder ob gerade Fußballspiele stattfinden. Sagt Fremdenführerin Elisabetta. Wer sicher gehen will, kann zum Beispiel Taxi-Apps benutzen. Ansonsten gilt, egal ob im Taxi, im Restaurant oder in der Eisdiele, im Zweifelsfall lieber vorher nach dem Preis fragen.
1: Die Touri-Fallen in Rom, Verena Schelter von der ARD hat berichtet.
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1: An wen denken Sie, wenn Sie Götz-George hören? An Horst Schimanski vielleicht? In der Rolle als Tatort-Kommissar bleibt der Schauspieler bis heute unvergessen. Dabei war er, Götz-George, weit mehr als nur der ruppige Polizist. Heute vor 10 Jahren ist er gestorben. Zu diesem Anlass gibt es ein kurzes Porträt in der Tageschronik von Mario Sturni.
6: Mein Name ist Horst Schimanski, bin Hauptkommissar in Duisburg.
7: Klar, Schimanski, das war seine Rolle. Als Polizist der anderen Art mit Ecken und Kanten spielte sich Götz-George im Duisburger Tatort in die Herzen des Publikums. Insgesamt 48 Mal war er ab 1981 Horst Schimanski, spielt mit unglaublicher Energie den Antihelden. Der Kommissar, der sich prügelt und mal zuschlägt, nicht Anzug, sondern einen zerknitterten Parker trägt, kurz, der nicht wie der Prototyp des anständigen Polizisten auftritt, und erst recht nicht so spricht.
8: Kommst du, Idiot! Hör auf mit der Scheiße!
6: Du Scheiße. Meine ganzen Scheiße.
8: Scheiße!
6: Scheiße. Scheiße.
7: Als Schimanski wurde Götz-George zum Star. Dass er aber weit mehr ist und auch konnte, war eigentlich schon vorher klar. Denn bereits als Jugendlicher stand er auf der Bühne und vor der Kamera. War später in unzähligen Theater- und Fernsehproduktionen zu sehen. Rollen nach Schimanski hatte George unter anderem 1993 in Stonk, einer Satire über die gefälschten Hitler-Tagebücher. Darin spielt er den Reporter Hermann Villiers und beweist komödiantisches Talent. Und 1995 war George im Film Der Todmacher zu sehen, als Serienmörder Fritz Hamann.
9: Ja, da die Köpfe alle. Kaputt geklappt. Hier. Hab ich doch kaputt gemacht.
7: Es ist ein preisgekrönter Auftritt. Die Rolle bringt George an den Filmfestspielen in Venedig die Auszeichnung als bester Darsteller. Und sie markiert die endgültige Emanzipation von Schimanski.
10: Und das ist ein schönes Empfinden, dass man nach einer gewissen Zeit sagt, du lebst noch, du existierst noch, du kannst den Job, du kannst anderen Regisseuren, anderen Kollegen anders gegenübertreten jetzt. Sonst bin ich ja mit einer unendlichen Unsicherheit, habe ich mich diesem Beruf genähert. Von Produktion zu Produktion kann ich das noch, oder wie ist das, wie funktioniert das? Ich habe jetzt wieder ein gesundes, schönes Selbstwertgefühl bekommen.
7: Dass sich Götz-George mit Unsicherheit dem Beruf genähert hat, das dürfte auch an seinem Vater liegen, Heinrich George, ein großer Schauspieler im frühen 20. Jahrhundert. Vom Sohn, der seinen Vater früh verlor, zeitlebens bewundert als Idol. Und das trotz dessen Rolle in der NS-Zeit, als sich George Senior in den Dienst der Nazis gestellt hatte. Die Geschichte seines Vaters, der 1946 in sowjetischer Gefangenschaft gestorben war, zeichnete Götz-George 2013 in einem Doku-Drama nach. Er spielt seinen Vater und redet zugleich als Sohn über ihn. Es war eine der letzten Rollen. 2016 starb Götz-George nach kurzer Krankheit. Er wurde 77 Jahre alt.
1: Mario Storni über Götz-George, der heute vor 10 Jahren gestorben ist. Wir hier bei SRF 4 News nehmen Sie jetzt zurück in die Aktualität mit dem Update aus unseren News.
11: Die Nachrichten von SRF um 9:30 mit Corinna Heinzmann. Am Mittwoch haben die USA und der Iran das Rahmenabkommen über ein Ende des Krieges unterzeichnet. Die vertieften Verhandlungen dazu lassen nun aber auf sich warten. Das geplante Treffen heute auf dem Birkenstock ist abgesagt. Das hat das Schweizer Außendepartement mitgeteilt. Die Schweiz stehe aber weiterhin bereit. Die Vorbereitungen auf dem Birkenstock gingen weiter. Schon zuvor hatte die US-Regierung mitgeteilt, dass US-Vizepräsident J.D. Vance die Reise in die Schweiz nicht angetreten hat. Für die Verzögerungen könne es mehrere Gründe geben, sagt Auslandredaktor Philipp Scholkmann.
12: Vance ließ durchblicken, es gebe unter anderem logistische Schwierigkeiten auf der iranischen Seite, so sagte er. Es könnten aber auch politische Gründe sein. Die Nachrichtenagentur AP spekuliert, dass die iranische Seite ein Zeichen des Protests setzen wolle, weil die israelischen Angriffe auf Libanon nicht aufgehört hätten. AP beruft sich dabei auf eine entsprechende Meldung des arabischen Nachrichtensenders Al-Mayadeen, der dem Iran nahesteht. Das ist aber alles unbestätigt,
11: sagt Philipp Scholkmann. Und damit schauen wir gleich in den Libanon. Eigentlich sollten gemäß der Absichtserklärung zwischen den USA und dem Iran auch dort die Waffen schweigen. Die israelische Armee teilte nun jedoch mit, sie habe erneut Angriffe im Süden des Libanons durchgeführt, weil die Hisbollah-Miliz immer wieder gegen die Waffenruhe verstoße. Aus dem Libanon heißt es, bei den israelischen Angriffen seien mindestens 15 Menschen getötet worden. Das berichtet die staatliche Nachrichtenagentur. Dann noch zu was ganz anderem. Die reichsten 10% der Weltbevölkerung verursachen allein durch ihren Konsum Umweltschäden in Billionenhöhe. Das haben Forschende der Universitäten Leiden und Oxford berechnet. Sie schätzen, dass die Top 10% jedes Jahr Umweltschäden zwischen 1,7 und 5,8 Billionen US-Dollar verursachen. Zum Beispiel, indem sie häufiger Fleisch essen, häufiger fliegen oder große Autos besitzen. Die Forschenden fordern, dass die Verursacherinnen und Verursacher der Umweltschäden stärker in die Pflicht genommen werden. Zum Beispiel durch eine Umweltsteuer. Dann die Börsendaten von SIX. Der Swiss Market Index liegt im Moment bei 13.775 Punkten plus 0,1%. Der Euro wird zu 92,35 gehandelt, der Dollar zu 80,70. Und noch das Wetter. Tagsüber bilden sich mehr und mehr Quellwolken. Am Nachmittag gibt es in den Bergen verbreitet Platzregen und Gewitter. Einige ziehen auch ins Flachland. Mit den Gewittern kann es stürmische Böen geben. Die Temperaturen steigen heute auf 33 Grad. Das waren Nachrichten von Radio SRF, verantwortlich Tobias Meyer.
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13: Der Wind hat gedreht, und zwar in Richtung Atomkraft. Der Bau neuer Meiler soll nämlich möglich werden in der Schweiz. Nach dem Bundesrat und dem Ständerat ist nun auch der Nationalrat dieser Meinung. Das war allerdings nicht von Anfang an so. Wie ist also diese Kehrtwende einzuschätzen? Michael Frank ist der Direktor des Dachverbands für Stromwirtschaft und er ist zu Gast im Tagesgespräch vom Donnerstag.
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15: Soll die Schweiz wieder Atomkraftwerke bauen? Das ist diese Woche emotional debattiert worden im Parlament. Heute Morgen hat der Nationalrat entschieden, in der Schweiz soll der Bau von neuen Atomkraftwerken wieder möglich werden. Dieser Meinung ist bereits der Bundesrat und der Ständerat und jetzt also auch der Nationalrat. Er hat heute Morgen den Gegenvorschlag zur Blackout-Initiative angenommen. Mein Gast ist der oberste Vertreter der Schweizer Stromwirtschaft, der Michael Frank. Er ist Direktor vom Dachverband der Stromwirtschaft VSE. Willkommen im Tagesgespräch.
16: Grüß Herr Karasek. Merci für die Einladung.
15: Michael Frank, was sagen Sie zu dem Entscheid, in der Schweiz soll der Bau von neuen Atomkraftwerken wieder möglich werden?
16: Als VSE sind wir zufrieden und Strombranche. Das entspricht unseren Empfehlungen, die wir auch im Parlament gemacht haben. Und wir sind überzeugt, dass das in Richtung geht.
15: Am Montag, wer sich vielleicht daran erinnern kann, um das einfach an dieser Stelle klarzustellen, am Montag hat der Nationalrat vom Bundesrat noch eine Zusatzschlaufe gefordert und den Gegenvorschlag zur Blackout-Initiative am Bundesrat zurückgewiesen. Der Nationalrat hat jetzt also wie die Meinung geändert heute Morgen und unterstützt jetzt den Bundesrat Rösti, den Energieminister, doch. Also für die Befürworter von neuen AKWs ist das, was heute im Parlament passiert ist, ein Erfolg.
16: Das ist richtig. Und es geht ja nicht nur um Befürworter von Atomkraftwerken. Das ist ja noch in weiter Ferne, ob es überhaupt etwas Neues wird geben. Sondern es ist für die, die sich um Versorgungssicherheit sorgen, ist es ein wichtiger Schritt, weil es tut diese Option mehr in der Zukunft offen behalten. Priorität ist immer noch bei den Erneuerbaren, aber die Option für die Zukunft ist wichtig.
15: Dass ein paar Nationalräte jetzt umgeschwenkt sind, sind vor allem Mitte-Nationalrätinnen und Nationalräte, kann damit zu tun haben, dass der Bundesrat einen Bericht zur Finanzierung liefern muss. Das hat diese Woche der Ständerat gefordert und das bleibt jetzt. Also bis Ende Jahr muss der Energieminister Rösti einen Bericht vorlegen, das verlangt das Parlament, einen Bericht vorlegen, wie ein AKW in der Schweiz soll finanziert werden. Jetzt kann es also gut sein, dass Sie, Herr Frank, in den nächsten paar Tagen ein Telefonat bekommen vom Bundesrat Rösti und er wird Sie fragen, Sie als oberster Vertreter der Stromwirtschaft, er wird Sie fragen, wie kann man ein AKW finanzieren? Was sagen Sie am Herrn Rösti?
16: Ja, das ist eine sehr interessante Frage, die uns noch auch Jahre wird beschäftigen. Spätestens bei einem möglichen Rahmenbewilligungsgesuch muss man es geklärt haben, weil das Gesetz schreibt vor, die Finanzierung muss geklärt sein.
15: Gut, aber jetzt geht es also noch früher. Jetzt muss es bis Ende Jahr vorliegen.
16: Finanzierung müssten wir wissen. Was für eine Technologie, was für eine Grösse, was für einen Standort, was für einen Zeitraum, was für einen Lieferant, das wissen wir alles nicht. Das heisst, man kann das hypothetisch beantworten und da wird man mit einer Bandbreite müssen antworten. Und das PSI, also glaube ich, die Kapazität in der Schweiz, also das Paul-Scherrer-Institut, hat mal eine Schätzung gemacht und die Schätzung lautet zwischen 4 und 13 Milliarden.
15: Gut, das ist eine ziemlich grobe Schätzung. Wir wollen es natürlich an dieser Stelle noch ein bisschen genauer wissen von Ihnen. Also bis jetzt sind Sie noch nicht eine grosse Hilfe für den Rösti. Weil es ist klar, es gibt kein Projekt. Trotzdem muss bis Ende Jahr ein Bericht vorgelegt werden vom Bundesrat Rösti, wie die Finanzierung aussehen könnte. Aus welchen Quellen könnte Geld kommen?
16: Das ist jetzt die Frage, wo die Kapitalbeschaffung ist. Wenn man beim obersten Limit jetzt hergeben für 13 Milliarden, ist das ein Riesenbrocken für den Schweizer Kapitalmarkt. Das heisst, es müsste vermutlich weiter rausgehen. Ich denke, dort wäre sicher eine gute Adresse für Finanzierungsmodelle aufzuzeigen. Sicher Grossbanken ein wichtiger Regel, weil nur Pensionskassen und die üblichen Fonds und Kapitalgeber in der Schweiz werden vermutlich allein nicht länger für so, wenn man jetzt auf 13 Milliarden geht.
15: Also Sie haben jetzt konkret mal gesagt, vielleicht können Grossbanken da mitfinanzieren. Was gibt es noch sonst für andere Möglichkeiten, wie man an 13 Milliarden Franken kommt für ein AKW?
16: Wie die Finanzierung gelingt, hängt dann wieder ab von den Sicherheiten, die man liefern kann. Und wenn der Staat eine Sicherheit geben kann, hat das einen Einfluss auf die ganzen Kapitalkosten und auf Kapitalzinsen. Und das kann es dann nachher einfacher oder schwieriger machen.
15: Also je nachdem, wie gross die Hilfe vom Staat ist. Das heisst, Sie fordern natürlich auch eine staatliche Hilfe.
16: Also ich habe jetzt nicht hier im Sinn von Subventionen. Er kann eine Finanzgarantie geben, eine Bürgschaft geben. Das gibt Sicherheit den Kapitalgeber. Also Kapitalgeber geben Geld und für das wollen sie Sicherheit. Je höher das Risiko ist, je höher der Zins. Ob der Staat möglich das noch muss unterstützen muss, weil wir wissen, weltweit gibt es keine Produktionstechnologie, die nicht subventioniert ist. Das ist nachher eine Diskussion in der Politik, das ist ein politischer Entscheid, wo man wird müssen fällen in der Zukunft, wenn es denn ein konkretes Projekt gibt. Und wenn nur mit 100% staatlicher Unterstützung ein AKW baubar ist, dann wird sich die Politik müssen machen, überlegen, ob das in sich Sinn macht. Weil es ist ja, da wir ja nur von einer Option reden, gar nicht gesichert, dass es ein neues AKW gibt. Jetzt losgelöst von Volkszustimmung, wo es dann noch zwei Abstimmungen für Rahmenbewilligung und so weiter wird müssen geben.
15: Die grossen Energieversorger der Schweiz sind alle sehr kritisch zu neuen AKWs. Es hat die bekannte Studie gegeben von der AXPO, die das auch ergeben hat. Können Sie noch mal sagen, wie gross, bis jetzt ist es noch ein bisschen ungenau gewesen, wie gross müsste die staatliche Unterstützung sein, dass überhaupt, weil kein Energieversorger will das oder kann das zahlen. Das Risiko sei zu gross. Wie gross muss denn die staatliche Hilfe sein?
16: Das ist aus heutiger Sicht schlicht nicht abschätzbar, weil wir kennen den Zeitpunkt nicht, wo die Diskussion stattfindet. Findet der rasante Ausbau von den Erneuerbaren statt? Dann sieht das ganz anders aus.
15: Dann sieht was anders
16: aus? Dann sieht die Garantie, die es dann vielleicht braucht, ganz anders aus. Weil
15: aber wieso reden Sie von Garantie? Es braucht wirklich Cash, damit überhaupt das AKW
16: gebaut wird. Ja, das ist eine Hypothese.
15: Aber kein Energiekonzern, der 13 Hypothese. Milliarden Franken getan
16: hat. Da bin ich voll mit Ihnen einverstanden. Weil momentan haben wir die Rechtssicherheit ist noch, die Investitionssicherheit ist nicht da, die Planungssicherheit ist nicht da, regulatorische Risiken sind nicht absehbar.
15: Aber was soll denn der Bundesrat Rösti, was soll der antworten bis Ende Jahr?
16: Er wird eine Modellrechnung müssen machen und Annahmen treffen und Annahmen definieren. Und die Realität werden wir sehen, ob die so kommt oder nicht. Weil wir reden von einer Kristallkugel.
15: Aber die Schweiz muss doch sagen, haben wir das Geld oder haben wir das Geld nicht? Oder haben wir das Geld, aber wollen wir es lieber investieren in die Erneuerbaren? Wir müssen doch zuerst einmal schauen, ob das Kessel voll ist.
16: Die Diskussion, die wir jetzt führen, führen wir, wenn wir konkrete Projekte hätten. Wir haben kein konkretes Projekt. Darum gibt es auch keine konkreten Aussagen zu der effektiven Höhe von Finanzierung in Franken und Rappen. Wir reden von einem Streichen, von einem Verbot für eine Option in der Zukunft. Es gibt keine, wir wissen nicht mal, welche Technologie. Und Technologiegeneration ist extrem relevant für die Höhe der Kosten.
15: Das ist klar, da gebe ich Ihnen recht.
16: Tue ich eine V-Web sorgen oder gehe ich auf eine teure BMW oder habe ich irgendeinen schicken Tesla?
15: Ja. Aber meine Ausgangsfrage war ja, dass der Bundesrat Rösti, der Energieminister, muss bis Ende Jahr das vorlegen, einen Bericht vorlegen, wie ein AKW könnte finanziert werden in der Schweiz. Und eine grosse Hilfe sind sie jetzt noch nicht.
16: Selbstverständlich, es gibt Annahmen, die man treffen kann. Nachher gibt es ein Finanzierungsmodell, das wird er müssen darlegen. Dort wird es Abklärungen geben mit Kapitalgebern, das, was ich vorher erwähnt habe, mit Banken, mit Fonds, mit Pensionskassen. Weil man muss mal ein Volumen definieren, das könnte müssen aufgenommen werden. Wir haben jetzt das mal etwas in den Rahmen gestellt von 13 Milliarden, ist kein Pappenstiel. Dort gibt es Finanzspezialisten, ich bin nicht der Kapitalbeschaffungsspezialist, wo man nachher sagen, was für Gefäße und Möglichkeiten gibt es. Und dann gibt es Varianten. Und die haben auch Vor- und Nachteile. Und das ist das, was ich mir vorstelle, was am Schluss wird, aus diesem Bericht rauskommen.
15: Und wie gross, zum nochmal fragen, wie gross wird der staatliche Anteil müssen sein?
16: Das wird irgendwie ein Prozentsatz sein. Und ihr redet jetzt von einem staatlichen Anteil, der in Cash fließt, der vermutlich grösser null wird sein. Aber er muss sicher kleiner als 100% sein. Und sonst haben wir ja, der Bund betreibt ein Kernkraftwerk und das macht auch keinen Sinn. Entspricht auch nicht unserer Governance und unserer Rollenaufteilung in der Energiewirtschaft.
15: Das ist das SRF-Tagesgespräch mit dem Chef vom Dachverband von der Stromwirtschaft VSE, mit dem Michael Frank. Das Parlament hat heute beschlossen, dass der Bau von neuen AKWs wieder erlaubt sein soll. Das letzte Wort hat aber dann Stimmvolk. Die Grünen haben bereits das Referendum angekündigt. Und weil die Bevölkerung am Schluss darüber kann abstimmen, vielleicht nächstes Jahr, AKW ja oder nein, führen wir diese Debatte doch auch jetzt schon. Der Bundesrat Rösti hat im Parlament gesagt, 30% vom Schweizer Strom sind aus der Kernenergie. Wenn Kernkraftwerke vom Netz gehen, dann fehlen die 30%. Gleichzeitig steigt der Bedarf von Strom, zum Beispiel wegen der Elektroautos oder wegen der Wärmepumpen. Und gerade im Winter wird es eng. Es bräuchte also mehr als Photovoltaik und Wasserkraft. Was mehr?
16: Also die Lösungsansätze gibt es verschiedene. Jetzt einfach auch Technologie offen. Massiv mehr erneuerbar, das wo möglich. Das Stromgesetz sieht das vor. Die Realität sieht einfach anders aus. Das Volk hat 70% ja gestimmt, aber die Opposition geht weiter. Dann kann man Langzeitbetrieb von der bestehenden Kraftwerke, also über die 60 Jahre raus von Gösgen und Leibstadt.
15: Jetzt wollte ich auch schon bei dem Punkt bleiben, wenn man sie länger würde beibehalten, die bestehenden Kernkraftwerke, gibt es ja auch die Möglichkeit, dass sie noch viel länger am Netz bleiben. Der AXPO-Chef, der Christoph Brand, hat vor kurzem im Tagesgespräch gesagt, wir gehen davon aus, dass unsere neueren Werke wie Gösgen und Leibstadt technisch sicher bis zu 80 Jahre laufen können. Also Stand jetzt wären das nur 30 oder 40 Jahre, die dazukommen. Es gibt ja auch in der Schweiz eigentlich keine gesetzlich festgelegte Laufzeitbegrenzung für Kernkraftwerke, könnte ja also noch länger sein. Und da frage ich Sie jetzt, wenn man das weiss, dass die zwei Kernkraftwerke noch sehr lang könnten laufen, wieso müssen wir überhaupt von neuen reden?
16: Das ist richtig, es gibt kein Enddatum. Das Enddatum ist, solange dass sie sicher sind und rentabel. Aber dass sie sicher sind, wird man müssen bis 10 Jahre lang Vorlaufzeit haben, um zu planen. Das Ende, die Aufsichtsbehörde wird müssen formulieren, was sie an Anforderungen stellen, technischer Natur. Die müssen das schauen, planen, rechnen, die Investitionen und nachher umsetzen. Und das geht nicht so schnell wie mit einem Atomkraftwerk.
15: Aber was ich vorhin gemeint habe, man sagt immer, die 30% Atom fällt weg irgendwann einmal. Ja. Vielleicht fällt sie gar nicht so schnell weg, weil man ja noch die bestehenden Kernkraftwerke haben.
16: Ja, die laufen im heutigen Modus bis 39 und 44. Wenn man die Verlängerung will, braucht es aktiv ein paar Sachen. Das Ensi muss seine Anforderungen definieren, was es braucht für die längere Laufzeit. Die Werke müssen rechnen, was das bedeutet, was dort muss nachgerüstet werden, was das für einen Kapitalbedarf ist. Dort rechnen wir mit sicher mindestens 1 Milliarde pro Werk für die Nachrüstung. Nachher muss man regulatorische Sicherheit haben, was dort hier passiert. Wie werden nachher die ganzen Weiterlaufen von der Stilllegungs- und Entsorgungsfonds gemacht? Weil jeder Mal wieder hier die Zinsmodelle sind, kann das sehr teuer oder ein bisschen günstiger kommen. Und dort gibt es noch viel politische und regulatorische Arbeit zu machen im Bund und auf der anderen Seite viel technische Arbeit bei den Werken. Und die brauchen Vorlaufzeit, die brauchen Jahre Vorlaufzeit, um das zu machen. Das heisst, wenn man sie will, ab 39 auf 44 länger laufen lassen, braucht Gösgen auch ab 29, 30 definitiv Entscheid, machen wir es nicht.
15: Ja gut, aber was hat das zu tun mit Neuem? Man muss wegen dem vielleicht keine Neue bauen.
16: Man muss unter Umständen nicht neue bauen für das Jahr 2050. Das ist durchaus so. Aber wir haben keine Garantie, dass das mit dem Langzeitbetrieb funktioniert. Das Problem ist, wir sind in einem Umfeld mit einer hohen Unsicherheit. Wenn man hohe Unsicherheit hat, muss das strategische Verhalten sein. Wir wollen möglichst viele Optionen für Handlungsspielraum haben, weil das Einzige, was sicher ist, wir wollen Versorgungssicherheit. Und das müssen wir herbringen. Und mit mehr Optionen können wir es machen. Und ob das tatsächlich, und darum reden wir ja von einer Option, ob das tatsächlich ein neues Atomkraftwerk bauen wird, das merken wir in den nächsten 5, 10, 15 Jahren. Und das ist ja der Charme von einer Option. Wenn ich eine Option auf eine Aktie habe, heisst nicht, dass ich die Aktie kaufen muss.
15: Die Frage ist einfach, was ist das Risiko von dieser Option? Die Woche habe ich etwas Interessantes gehört im Echo der Zeit. Der Ökonom, der Alexander Butzier, hat mit seinem Team 2/3 von allen AKWs auf der Welt analysiert. Und er sagt, Atomkraftwerke seien super risikoreich, mit grossen Kostenüberschreitungen und langen Verzögerungen im Bau. Die Kosten von AKWs werden im Schnitt um 117% überschritten. Es gibt nichts auf der Welt, wo die Kosten so überschritten werden wie bei AKWs. Die Bauzeit werde um 65% überzogen. Können wir uns so etwas erleben? Wenn wir überhaupt so
16: etwas... Ich würde jetzt aber die Aussage vom Professor jetzt Interview auch gehört, weiterführen. Und was ist der Hauptgrund von diesen Kostenüberschreitungen? Das hat er im gleichen Interview nämlich auch erwähnt. Weil unterwegs Strategie gewechselt worden ist, technologische Anforderungen gewechselt, also alles, was teurer worden ist.
15: Ja gut, ist ja egal, was der Grund ist. Das ist
16: das ist nicht ganz... Das sind am Schluss politische Entscheide. Oder Betreiber entscheiden, die dazu führen. Weil das, was ursprünglich geplant ist, hat ein anderes Preisschild gehabt. Und wenn man natürlich mehr und besser und höher will, hat es preissteigenden Faktor. Das ist übrigens der Charme vom Modell, das Daxpo gemacht hat. Sie hat das ja auch gerechnet. Und sie hat ganz bewusst konservativ gerechnet. Sie hat nämlich Flamanville genommen. Das ist eines von denen, wo gigantisch Preise explodiert sind.
15: Ist das AKW?
16: Es ist ein AKW, wo jahrelang im Bau war in Frankreich, mit einer riesengroßen Kostenüberschreitung. Hat dort gestützt auf eine MIT-Studie gemacht, was ist dort hier Projekttrieben gewesen, was ist nicht Projekttrieben gewesen, und hat mit den teuersten Fall hat an verrechnen, was es bedeutet, und kommt immer noch zum Schluss, dass das eigentlich eine verhältnismässig günstige Variante im Vergleich ist. Jetzt gibt es Technologien, wo durchaus kompatibel sein können. Wasserkraft wissen wir aber, ist ausbauen. Da gibt es nicht mehr viel noch zum zusätzlich machen. Da ist Bereitschaft noch für, weiss der Teufel, manchen Stausee. Das macht keinen Sinn. Auf der anderen Seite müssen wir noch etwas anderes gegenüberstellen. Die Alternativen, die wir haben, und die ist alle teurer.
15: Das ist Willi.
16: Nichts machen. Es lässt darauf abkommen. Lücken in Kauf zu nehmen. Es hat eine andere Rechnung vom Bundesrat gegeben. Wenn 30% Strom im Netz fehlt, kostet das bis zu 1 Milliarde pro Tag. Und das ist nachher definitiv nicht mehr lustig, weil die Wirtschaft ist auf die Versorgungssicherheit angewiesen, wie die Gesellschaft auch. Das ist einer von unseren Wert für unseren Wohlstand. Und
15: dass das passiert, ist aber nicht unbedingt...
16: Wenn man spielt im System und das plötzlich shaky wird und das plötzlich unsicher wird, ist das der grösste Schaden. Und ich bin nicht der Anhänger, der sagt, es muss unbedingt ein neues Atomkraftwerk sein. Es kann ein neues Atomkraftwerk sein. Es können auch andere Technologien sein.
15: Zum Beispiel?
16: Wir haben massiven Ausbau von den Erneuerbaren. Das Volk hat ja gesagt, Beschwerden gehen weiter. Es passiert im Moment nicht. Andere Varianten sind Gaskraftwerke, kann man herstellen, ist per se eine relativ günstige Sache, weil das Kraftwerk schnell gestellt ist. Das Kraftwerk ist nicht so teuer und es läuft so lange, dass es muss laufen.
15: Warum Gaskraftwerke, wenn die CO2 ausstoßen und von Gasimport abhängen? Das ist ja eigentlich, sind Gaskraftwerke keine gute Nachricht für das Klima.
16: Das sind die negativen Seiten. Man wird mehr CO2 ausstoßen, Kauf nehmen und noch mehr Auslandsabhängigkeit mit dem Gas.
15: Aber für was sind sie dann eher, um die Lücke zu stopfen? Sind sie eher für neue AKWs oder eher für Gaskraftwerke?
16: Es hängt nicht an, was ich will. Am Schluss müssen wir Bereitschaft in einem demokratischen System für das eine oder für das andere haben. Ich bin völlig agnostisch für Technologie. Ich will Versorgungssicherheit sicherstellen. Und wenn die Bevölkerung, wenn das politische System mir sagt, neue Atomkraftwerke, dann wird sich die Branche darum tun.
15: Sie haben schon ein paar Mal Versorgungssicherheit erwähnt, wo Sie wollen, wo Sie fordern. Sie betonen immer wieder die Bedeutung von der Versorgungssicherheit, wenn Sie auf die nächsten Jahrzehnte blicken. Wenn es Ihnen aber wirklich um die Versorgungssicherheit geht, dann würden Sie das Wasser in der Schweiz nicht nach dem Markt bewirtschaften. Also Ihnen ist die Versorgungssicherheit wichtig, aber auch die Rentabilität. Also Strom beispielsweise aus Schweizer Wasserkraft wird auch im Winter ins Ausland exportiert, wenn wir es eigentlich könnten brauchen. Also gibt es da einen Widerspruch zwischen Rentabilität und Versorgungssicherheit?
16: Nein, da bin ich nicht überzeugt. Weil jeder Investor, der massiv Kapital über sehr lange Zeit in die Finger nimmt, muss es irgendwie können über die Runde bringen. Sonst wird nicht bauen. Auch eine PV-Anlage wird nicht bauen, wenn ich nicht Rentabilität bekomme. Was ja über Subventionen und so weiter sichergestellt wird. Und
15: aber wenn die Versorgungssicherheit wichtig wäre, dann wäre ja der Markt weniger wichtig. Also wenn die Versorgungssicherheit so wichtig wäre, dann würden wir doch nicht unseren Strom dann verkaufen, wenn wir ihn eigentlich bräuchten.
16: Grosse Investitionen können sich am letzten der Ökonomie nicht entziehen. Sonst werden sie nicht bauen. Und ja, die exportieren im Winter, aber sie importieren auch. Zum Teil ist es Pumpspeicherwasser, das man auf und ab pumpt, für das System zu machen, das man so lange verkaufen kann. Wenn ich aber schaue, wie viele Terawattstunden das wiederum importiert wird, weil das ist ja die Stärke von einem Stromnetz. je grösser ein Stromnetz ist, je mehr der Tier der Wechsel stattfinden kann, umso stabiler ist das System. Weil wenn wir sagen, wir die Schweiz als Insel betrachten, dann klebt es. Das können wir nicht aufrechterhalten. Und dann würden wir gar nichts importieren, gar nichts exportieren und das System geht nicht auf. Das können wir uns nicht leisten.
15: Was ist denn das für ein Zeichen, wenn wieder AKW würden gebaut werden? Was ist das für ein Zeichen gegenüber den Erneuerbaren? Wenn man weiss, es gibt AKWs, tun die AKWs dann nicht die erneuerbaren Energien konkurrenzieren?
16: Ja, das ist ein Argument, das ich häufig höre. Und ich bin die Überzeugung, dass das nicht der Fall ist. Wenn wir auf Zielkurs wären mit den Erneuerbaren, wie das Volk das mit 70% im Stromgesetz auch verabschiedet hat, dann hätten wir vermutlich die Atomkraftdiskussion nicht. Aber wir hinken dermassen hinten nach. Wir haben einen Versorgungsindex gemacht im VSE auf das Jahr 2050 mit den bekannten Projekten und Technologien, die zur Verfügung stehen. Also nicht irgendwie Fantasy, Science Fiction. Und wir kommen auf das Jahr 2050 auf 69 von 100 Punkten. Also Versorgungssicherheit aus unserer Optik und die Atomkraftwerke werden in diesem System nach 60 Jahren abgestellt, ist nicht sichergestellt.
15: Also sagen Sie das ein bisschen einfacher, also 2050 fehlen Terawattstunden Strom?
16: Da fehlen im Winter, wenn man die Berechnungen anschaut, die erwähnten 15 Terawattstunden Strom. Und wenn wir jetzt sagen, ja, jetzt findet der Boost von den Erneuerbaren statt, wie das Volk auch wollen hat, dann sinkt die Wahrscheinlichkeit eines neuen Atomkraftwerks massiv. Weil wenn genügend erneuerbar da ist, dann haben wir keinen Bedarf nach Atomkraftwerken. Und die Welt ist ja nicht schlecht, sondern die ist gut. Sie tut die Versorgungssicherheit sicherstellen und ist auch klimaneutral.
15: Gut, Sie sind natürlich Vertreter von der Strombranche und das passt zu Ihrer Rolle, dass Sie sagen, es wird Strom fehlen, weil Sie natürlich wollen, dass mehr Strom produziert wird. Es gibt auf der anderen Seite auch den Bereich von der Energieeffizienz.
16: Richtig.
15: Es wird bis ins 2050 ja auch immer mehr Strom gespart, zum Beispiel durch effizientere Geräte, Gebäude und Prozesse. Jedes Jahr kommen Solaranlagen mit einer Leistung von 1 bis 1,5 Gigawatt dazu.
16: Das ist alles richtig und Effizienz ist ganz ein wichtiger Punkt. Und dort sind wir auf einem guten Pfad. Wir haben den Gesamtstromverbrauch, also das Total unserer Gesellschaft und Wirtschaft, wird steigen. Elektrifizierung vom Verkehr, Wärmepumpe, Rechenzentren, Bevölkerungs- und Wirtschaftswachstum. Wenn man es aber runterbricht pro Kopf, ist das stagnierend bis sinkend. Das ist eine gute Botschaft. Effizient fährt auf greifen. Aber irgendwo können wir diese grossen Lücken auftun, nicht nur mit Effizienz auffahren, auch wenn die Geräte besser werden, auch wenn die Anwendungen besser werden, auch wenn die Leute sensibler werden. Am Schluss wenn wir dekarbonisieren, wir wollen das Fossile loswerden, Gas und Öl, und das geht nur mit Elektrizität. Also dort kommen wir nicht umhin, dass das Gesamtvolumen aufnimmt. Jetzt ist natürlich das Ziel, dass man den Anstieg vom Gesamtvolumen möglichst dämpft. Aber er wird aufgehen und da sind sich die Studien von der Stromwirtschaft über die ETH, über den Bund einig, wo man nicht landet.
15: Da würde ich gerne wie etwas entgegensetzen, sozusagen gegen die in Anführungszeichen Panik machen, dass irgendwann mal irgendetwas fehlt, dass man ganz konkret Zahlen anschauen kann. Ich habe zum Beispiel die neuesten Zahlen angeschaut vom Swiss Energy Charts. Und dort steht, von Januar bis zu dieser Woche hat die Schweiz fast 17% Strom aus Solaranlagen produziert. Und laut Expertinnen und Experten sagt das ein erstaunliches, schnelles Wachstum. Wenn das so weitergeht, dann hegen wir in 9 Jahren locker 30% Strom mit Sonne. Inwiefern dünnt Sie das mit einberechnen, dass die Erneuerbaren sich ja auch entwickeln?
16: Wenn man eine Jahresbetrachtung macht, ja, aber die nützt uns nichts. Wir haben November, Dezember, Januar, Februar, März, das sind die kritischen Monate, und Dezember bis Februar Kernmonate im Winter. Photovoltaik hat die Zuwachsrate und das ist ja gut und das hilft massiv, das System zu entspannen.
15: Also Sie geben die Zuwachsrate zu?
16: Ich muss doch nichts zugeben, das ist Realität. Also das ist Fakten, sind Fakten. Also da hat es mit Zugeben und Behaupten hat es nichts zu tun. Die sind bekannt, Zuwachsrate.
15: Aber wenn das sich so weiterentwickelt, bräuchten wir vielleicht gar nie AKWs. Das ist der Punkt von der
16: Ich möchte einen Punkt noch sagen. Wir haben ein Winterproblem und wir wissen, von der Photovoltaik sind etwa 70% von der Produktion im Sommer und nur etwa 30% im Winter. Beim Wind, und darum wäre ja Wind im EU, wo extrem erneuerbar ist, wie Photovoltaik auch, wäre Wind im Winter so gut, weil es ist vor allem im Winter kommt Wind, weniger im Sommer. Das wäre für das Gesamtsystem gut, wäre übrigens auch sehr viel günstiger. Und der Wind hat noch den Vorteil, es geht auch in Nacht und bei Wüstenwetter. Also es ist nicht eine Technologiegeschichte, sondern es ist am Schluss, bekommen wir einen sauberen Mix her für das her. Und nur mit einer Technologie werden wir das nicht herbringen.
15: Und darum, als ein Grund, oder so gesehen, dass die einen immerhin als Parlament, wo heute entschieden hat, dass in der Schweiz der Bau von neuen Atomkraftwerken wieder möglich werden soll. So sieht das Parlament. Und das kommt dann höchstwahrscheinlich auch nächstes Jahr vor das Volk. Und somit komme ich langsam zum Schluss. Passt denn das, oder wird das überhaupt zusammenpassen? Erneuerbare Energien, wo Sie auch sagen, die sich entwickeln, und nebendran Atomstrom. Passt das zusammen? Kann man da, wenn man sieht, dass die Erneuerbaren vielleicht zum Teil nicht so viel liefern, dass es Lücken gibt, dass es ein bisschen runtergeht, kann man dann überhaupt so schnell mehr Atomstrom produzieren? Atomstrom hat ja auch ziemlich etwas Unflexibles. Man kann nicht einfach einen Knopf drücken und nachher gibt es mehr Atom.
16: Ja, das ist richtig und das ist ja genau dann auch das Tricky. Und das sind dann Rahmenbedingungen, wenn jemand das wirklich würde wollen machen. Und nein, die Strombranche will das im Moment nicht machen. Wir wollen nur die Option haben, es gibt kein Projekt. Aber wenn man es machen würde, dann wird man müssen schauen, wie viele Stunden kann so ein Werk laufen. Je mehr Stunden, umso tiefer sind Kilowattstunden kostet, das ist logisch. Aber es wird nicht so viel laufen können wie heute, weil es viel Erneuerbare gibt. Das ist eine Herausforderung, die man muss sagen. Und das wird am Schluss ein Grund sein. Baut man das nicht und zu welchen Finanzierungsbedingungen baue ich es. Aber im Zeitpunkt, wo man das Projekt hat, weiss ich nicht, wie viele Erneuerbare das es im Netz hat. Und das ist natürlich eine relevante Voraussetzung, die einen Einfluss hat. Und wenn es so viel drin hat, wird vielleicht das Atomkraft auch obsolet. Ist auch gut.
13: Das war das Tagesgespräch vom 18. Juni mit Michael Frank vom Dachverband für Stromwirtschaft.

0: Die Nachrichten von SRF um 10 mit Olivia Limacher. Wir blicken zuerst auf die Lage im Nahen Osten. Innerhalb von 60 Tagen wollen die USA und der Iran ein endgültiges Abkommen über ein Ende des Krieges abschließen. So steht es im Rahmenabkommen, das sie diese Woche unterzeichnet haben. Der Beginn dieser Verhandlungen lässt aber auf sich warten. Das geplante Treffen heute auf dem Bürgerstock ist abgesagt. Das hat das Schweizer Außendepartement mitgeteilt. Gründe dafür werden keine genannt. Die Schweiz stehe aber weiterhin bereit, sagt das Außendepartement, und die Vorbereitungen auf dem Bürgerstock gingen weiter. Im Libanon hat das israelische Militär erneut Ziele der Hisbollah-Miliz beschossen. Diese wird vom Iran unterstützt. Das israelische Militär sagt, die nächtlichen Angriffe seien eine Reaktion. Die Hisbollah verstoße immer wieder gegen die geltende Waffenruhe. Ein israelischer Soldat sei bei einem Drohnenangriff im Südlibanon in der Nacht schwer und 4 weitere leicht verletzt worden. Aus dem Libanon heißt es, bei den israelischen Angriffen seien mindestens 15 Menschen getötet worden. Das berichtet die staatliche Nachrichtenagentur. Höhere Familienzulagen bleiben im Parlament ein Thema. Der Nationalrat hat entschieden, dass er eine entsprechende Vorlage weiterverfolgen will. Er hat die Behandlungsfrist der Vorlage um 2 Jahre verlängert. Konkret geht es darum, die Kinderzulagen von mindestens 215 auf 250 Franken zu erhöhen und die Ausbildungszulagen von 268 auf 300 Franken. Allein durch ihren Konsum richten die reichsten 10% der Weltbevölkerung Umweltschäden in Billionenhöhe an. Das haben Forschende der Universitäten Leiden und Oxford berechnet. Sie schätzen, dass die Umweltschäden der Top 10% jedes Jahr zwischen 1,7 und 5,7 Billionen US-Dollar liegen. Sie sagen aber auch, es sei schwierig, der Umwelt einen Preis zuzuweisen, daher auch die breite Spanne bei den Zahlen. Die Forschenden sprechen sich dafür aus, die Verursacherinnen und Verursacher der Umweltschäden stärker in die Pflicht zu nehmen, zum Beispiel durch eine Umweltsteuer. Die Börsendaten von SIX, der Swiss Market Index, liegt im Moment bei 13.822 Punkten plus 0,4%. Der Euro wird zu 92,43 Rappen gehandelt, der Dollar zu 80,74 Rappen. Das Wetter. Zunächst ist es sonnig und um 33 Grad heiß. Am Nachmittag gibt es in den Bergen verbreitet Gewitter, teils auch im Flachland. Das waren Nachrichten von Radio SRF. Verantwortlich Tobias Mayer.
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3: 48,8 Grad Celsius. Das ist zurzeit der Temperaturrekord für Europa. Gemessen wurde er in Syrakus auf Sizilien. Vor 2 Jahren war die Dürre so groß, dass die Bauern gezwungen waren, Tiere notzuschlachten und Zitronenbäume auszureißen. Sizilien gilt eigentlich als Kornkammer Italiens, seit mehr als 2000 Jahren. Doch jetzt droht das Innere der Insel zur Wüste zu werden.
4: Die Sahara dehnt sich mit dem Klimawandel immer weiter aus nach Norden. Auch wenn wir es nicht sehen, ist sie bereits in die südlichen Gebiete Europas eingezogen.
3: Wie gehen die sizilianischen Bäuerinnen und Bauern um mit dieser Situation? Können sie sich anpassen? Und woher beziehen Länder wie die Schweiz in Zukunft im Winter Gemüse und Früchte, wenn die Trockenheit im Mittelmeerraum weiter zunimmt? Eine Kornkammer wird zur Steppe. International. Die Zukunft der Landwirtschaft auf Sizilien. Mein Name Christian Vomburg. Es ist absurd. Wir stehen in einer der heißesten Regionen Europas. Im Sommer wird es regelmäßig über 40 Grad heiß hier in der Region von Catena Nuova. Aber jetzt regnet es. Der Bauer Salvatore Passamonte schaut über die saftig grünen Weizenfelder. Lange konnte er dieses Jahr mit dem Traktor gar nicht reinfahren, weil es so nass war. Es ist Anfang April und es regnet wie seit langem nicht mehr.
5: Das sind die Nachteile des Klimawandels.
4: Nicht jedes Jahr gibt es eine Dürre. All dieser Regen dieses Jahr, das ist genauso abnormal wie die Dürre.
3: Es sind die Extreme, die den Bauern zu schaffen machen. Denn vor 2 Jahren war es umgekehrt so trocken, dass Tankwagen das Trinkwasser in die Städte und Dörfer bringen mussten.
5: L'acqua veniva caricata nelle autobotti e portata nelle città e nei paesi. Per l'agricoltura invece non era possibile questo.
3: Für die Landwirtschaft hingegen gab es kein Wasser. Der Weizen verdorrte auf dem Feld.
5: È stato un grosso problema perché ho perso tutto il grano.
3: Er verlor die ganze Ernte. Dabei galt Sizilien schon den Griechen und Römern als wichtige Kornkammer.
5: Per i Romani e i Greci era molto importante. Era considerato il granaio di Roma.
3: Hier im Inselinneren brauchte es nie eine Bewässerung. Für eine reiche Ernte genügte der Winterregen. Im Verlauf der letzten gut 100 Jahre aber ist die Erntemenge um 2/3 zurückgegangen. Das habe nicht nur mit dem Klimawandel zu tun, sagt Bauer Salvatore Passamonte, sondern auch mit dem stetig sinkenden Gewinn, den die Bauern mit dem Getreide machten. Neben Passamonte steht der Agronom Paolo Caruso von der Universität Catania und nickt. Weil Italien viel Pasta exportiere, habe das Land schon früher 30% des gesamten Getreides importieren müssen. Unterdessen aber sei der Importanteil auf 50% gestiegen. Jetzt komme das Getreide für die italienische Pasta von der ganzen Welt.
6: Il Canada, poi c'è grano turco.
4: Aus Kanada, aus der Türkei, aus der Ukraine, den USA, Australien, kurz von fast überall her, wo Hartweizen produziert wird.
6: Viene da quasi tutti i posti dove viene coltivato grano duro.
3: Für Ersatz ist also gesorgt. Problem gelöst? Nein, sagt Paolo Caruso, denn mit der Klimaerwärmung drohe ein weiterer Rückgang der Ackerfläche. 70% der Fläche Siziliens drohe gemäß der Einschätzung des italienischen Forschungsrates zur Wüste zu werden.

0: Auf dem Weg zum nächsten Feld machen sie Witze über ihre Fahrkünste und schauen nach draußen in den Regen. Wir fahren an einer großen Solaranlage vorbei. Für viele Bauern lohne es sich heute mehr, das Land für Strom zu verpachten, statt Getreide zu produzieren. Bauer Passamonte verdreht die Augen.
1: Das Schlimme ist, dass die ausgerechnet die besten Ackerflächen auswählen für diese Anlagen. Es müssen die sein, die nach Süden ausgerichtet sind.
0: Etwa 38.000 Hektar neue Solarflächen seien derzeit projektiert, ergänzt Caruso. Damit könne man 7-mal mehr Strom produzieren, als die Insel heute selber verbrauche. Bauer Salvatore Passamonte geht voran durchs Weizenfeld, stoppt und kniet nieder. Die Pflanzen hier seien noch am Wachsen. Es handelt sich um eine alte, sizilianische Sorte.
2: Questa è la zona di un gran antico chiamato in siciliano Preziosa.
0: Eine wertvolle, eine kostbare Sorte, wie man schon früher gewusst habe.
2: Viene fuori dell'ottimo pane e dell'ottima pasta.
0: Und daraus lasse sich bestes Brot und beste Pasta machen. Passamonte setzt jetzt auf diese alten Sorten, macht daraus Mehl und Pasta und vertreibt die Produkte im Direktverkauf. So habe er einen deutlich besseren Preis, obwohl die Produktion geringer sei.
2: Riesco ad avere un prezzo maggiore, pur avendo una produzione inferiore.
0: Und Agronom Paolo Caruso ergänzt, natürlich seien die modernen Sorten ertragreicher. Er vergleicht es mit einem Autorennen. Die modernen Sorten seien sozusagen die Formel 1. Aber nur unter optimalen Bedingungen, mit genügend Wasser und dem genau richtigen Boden.
1: Wenn wir statt einer Rennstrecke einen Feldweg haben, dann können wir keine Formel 1 fahren. Dann müssen wir ein anderes Fahrzeug wählen. Und für uns ideal sind da eben die alten Getreidesorten.
0: Denn die alten Sorten seien besser an die lokalen Böden angepasst. 57 verschiedene Sorten hätten überlebt. Sie seien ein wahrer Schatz. Agronom Caruso betreibt bei Catania ein Versuchsfeld mit ihnen.
1: Im Dürrejahr 2024 haben einzig die alten Sorten einen gewissen Ertrag geliefert.
0: Für Caruso und Passamonte ist deshalb klar, dass die alten, angepassten Sorten wieder einen höheren Stellenwert gewinnen müssen. Aber nicht nur das. Die landwirtschaftliche Produktion insgesamt brauche wieder mehr Wertschätzung.
1: Die Politik muss die Landwirtschaft wieder als den primären Sektor verstehen. Sie ist die Grundlage für unsere Ernährung. Wenn man nicht will, dass immer mehr Felder aufgegeben und zur Wüste werden, braucht es Gegenmaßnahmen. Sonst wird das zu einem großen Problem, nicht nur für Sizilien, sondern für ganz Südeuropa.
0: Szenenwechsel. Es ist Straßenmarkt in Sant'Agata di Militello im Norden Siziliens. Günstige Kleider, Küchenutensilien, Obst, Gemüse. Hier an der langen Küstenstraße kriegt man fast alles. Doch der Markt musste landeinwärts verlagert werden, erklärt Klimawissenschaftler Davide Faranda und führt uns nur wenige Dutzend Meter zum Meer.
3: Infatti prima il mercato si faceva.
1: Früher war auch hier Markt, näher am Meer. Aber hier, wie man sehen kann, hat das Meer die Küste komplett weggefressen.
0: Die palmengesäumte Küstenpromenade ist unterspült und teilweise eingebrochen. Die Palmen stehen schräg und einige sind ganz auf den kiesigen Strand gefallen. Man müsse aufpassen, sagt Faranda.
3: Attenzione, perché stiamo camminando nelle macerie.
0: Überall hat es Löcher, Steine, Absperrgitter. Eine alte Frau aus der Ortschaft kommt, gestützt auf den Arm ihrer Tochter.
4: Schauen Sie nur, die Sturmflut hat alles verändert. Was für ein Desaster hier in Sant'Agata.
0: Maria Chiaimo ist hier an der Küste aufgewachsen. 86 Jahre alt sei sie. Aber Wellen wie dieses Jahr während der Winterstürme habe sie kaum je gesehen.
5: Grande.
4: Dieses Jahr war es schlimm im Süden, vor allem in Sizilien.
0: Davide Faranda bestätigt die Beobachtungen der Passantin. Verschiedene Zyklonen.

0: Drohne beschädigten die Küste massiv. Am meisten Schlagzeilen machte Zyklon Harry im Januar. Bis zu 16 Meter hohe Wellen wurden damals gemessen. An diversen Orten der Insel wurden Teile der Küstenstraße weggerissen. Die italienische Regierung rief den Notstand aus. Davide Faranda forscht als Klimawissenschaftler an der Sorbonne in Paris und arbeitet mit an den Berichten des Weltklimarates. Die Zyklone häuften sich in den letzten Jahren, sagt er. Kann man diese Häufung dem Klimawandel zuordnen oder könnte das auch Zufall sein?
1: Nein, mittlerweile sprechen wir nicht mehr von natürlichen Schwankungen. Unterdessen können wir zuordnen, wie viel durch den Klimawandel bedingt ist, auch bei den Zyklonen. Vor 10 Jahren war das wissenschaftlich noch nicht möglich.
0: Weil es der Küste entlang flach ist, verlaufen hier auch viele der historischen Verkehrswege. Jetzt sind alte Küstenstraßen und Eisenbahnlinien bedroht. Das Meer frisst die Küste weg. Andere Faktoren beschleunigen diesen Prozess. Hier in Sant'Agata di Militello etwa der Bau einer neuen Hafenmole und andere Eingriffe in die natürliche Küste. Faranda schaut auf die kleinen Wellen, die keine 10 Meter entfernt auf dem groben Kiesstrand auslaufen.
1: Hier, wo wir jetzt das Meer hören, konnte man in den 50er Jahren noch trockenen Fußes 100 Meter nach draußen gehen.
0: Jetzt stürzt die Strandpromenade ein, Stück für Stück. Für eine umfassende Sanierung fehle das Geld.
1: Eine ärmere Gemeinde wie Sant'Agata hat nicht das nötige Geld dazu. Und man müsste diese Sanierungen in fast allen Gemeinden entlang der Küste machen. Wir sprechen hier von Milliarden von Euro.
0: Was also tun? Das nächste Interview in 30 Jahren müssen wir wohl auf einem Boot machen, sagt Faranda mit einem leicht gequälten Lächeln. Denn das Meer frisst weiter. Irgendwann seien auch die ersten Häusereien hinter dem Markt dran.
1: Man muss sich wirklich fragen, was wollen wir behalten von diesen Ortschaften, von dieser Küste und vom Strand?
0: Die heftigen Winterstürme und die außergewöhnliche Trockenheit, das seien zwei Kehrseiten derselben Medaille.
1: Die Sahara dehnt sich mit dem Klimawandel immer weiter aus nach Norden. Auch wenn wir es nicht sehen, ist sie bereits in die südlichen Gebiete Europas eingezogen.
0: Wir gehen zurück über den Markt zum Auto. Faranda will noch den Garten seines Vaters zeigen und die Auswirkungen, welche der Klimawandel auf den Obst- und Olivenanbau hat. Faranda ist einer der wenigen renommierten Klimawissenschaftler aus Sizilien. Wie groß ist das Interesse am Thema in den Medien und in der Politik?
1: Als der Zyklon wütete, da kam die Zeitung Repubblica, auch verschiedene Fernsehsender. Aber das Problem ist, nach diesen Extremereignissen müsste man längere Reportagen machen, um das Bewusstsein der Menschen zu schärfen. Und auch mit der Politik diskutieren, wo und wie bauen wir wieder auf. Aber dieser Teil findet nicht statt in den italienischen Medien.
0: Die italienische Politik habe keinen ausgereiften Plan zur Anpassung an den Klimawandel, obwohl dieser immer nötiger wäre, sagt Faranda. Dann halten wir an vor einem zweistöckigen Haus, mitten in einem großen Obstgarten mit Olivenbäumen, Orangen, Zitronen, Pflaumen und vielen weiteren Bäumen zur Selbstversorgung. Vater Antonino Faranda begrüßt uns im blauen T-Shirt. FCZ steht drauf.
2: Sehr schön.
0: 1963 bis 1991 hat Antonino Faranda im Kanton Zürich gelebt und gearbeitet. In Kloten hat er unter anderem die Piloten per Bus zu den Flugzeugen gefahren. Klimaforscher Davide lebte als kleiner Bub ebenfalls 4 Jahre in der Schweiz. Dann entschied sich der Vater, nach Sizilien zurückzukehren.
2: Nach meiner Meinung ist immer noch besser da für Familie, als dort ist kein Stress da. Dort ist nur Stress.
0: Antonino Faranda ist eben dabei, die Erde zwischen den Zwiebeln zu hacken. Sie bräuchten ein bisschen Platz, sagt er.
2: Ci fai un po' di spazio, no? Fai un po' di spazio e loro crescono più forte, migliore.
0: So wüchsen sie besser. Nächste Woche, Mitte April, setze er dann die Zucchini nach draußen.
2: Prossima settimana comincio a mettere zucchini. Lì faccio datterini.
0: Da drüben neben den Zitronenbäumen sei der Platz für die Datteltomaten. Dieses Jahr habe es genügend Wasser, aber vor 2 Jahren in der großen Trockenheit, da habe er sogar hier an der Nordküste die Zitronenbäume alle 2 Wochen wässern müssen. Das sei neu.
2: Ho dovuto ogni 2 settimane dare dell'acqua ai limoni, no?
0: Im Süden wird es also immer wärmer und trockener. Heißt das, die landwirtschaftlich guten Gebiete, die schönen Gärten wie die von Antonino Faranda, verschieben sich gegen Norden, in die Provence oder in die Schweiz? Faranda hebt die Augenbrauen und schaut fragend zu seinem Sohn, dem Klimawissenschaftler.
1: Nein, man kann nicht sagen, dass das Klima Siziliens der 90er Jahre zum Beispiel das neue Klima der Provence in den 20-30er Jahren wird. Es gibt nicht einfach nur eine Verschiebung gegen Norden, denn die klimatischen Schwankungen werden überall auf der Welt extremer.
0: Landwirtschaft zu betreiben werde damit überall komplizierter. Das habe Auswirkungen bis in die Schweiz. Denn die Schweiz importiere viele Nahrungsmittel, auch aus Sizilien.
3: Anche in Svizzera compriamo un sacco di prodotti che vengono coltivati in queste zone.
0: Bei der Migros zum Beispiel stammen von Mitte November bis Februar 95% des Frischgemüses inklusive Tomaten und Salate aus dem Mittelmeerraum, hauptsächlich aus Spanien und Italien. Und bei gewissen Produkten wirke sich die Trockenheit schon jetzt deutlich aus.
1: Was passieren wird, auch in den Supermärkten von Zürich, ist, dass die Preise steigen werden, wie wir das schon beim Olivenöl gesehen haben.
0: Der Preis für Olivenöl hat sich in den letzten 10 Jahren mehr als verdoppelt. Gemüse für die Schweiz, das stammt zum Beispiel von der Südostküste von Sizilien, aus der Region um Syrakus, wo schon die Griechen und die Araber die Böden kultiviert haben. Zur Zeit unseres Besuchs werden frische Bohnen abgepackt für die Migros. Chiara Lobianca, die 44-jährige Geschäftsführerin der Firma Bio Sicilia, erklärt.
4: Jedes Jahr macht die Migros für uns einen festen Plan für alle Produkte mit wöchentlichen Stückzahlen. So wissen wir bereits im Voraus genau, was wir wann brauchen. Die Preise, die legen wir direkt mit der Migros fest.
0: An der Sortiermaschine nebenan legt ein Mann die frisch geernteten Bohnen auf ein kleines Förderband und 4 Frauen mit Handschuhen sortieren zu kleine oder gebrochene Bohnen aus. Dann werden die Bohnen in der Abpackmaschine automatisch hochspediert, gewogen und in die kleinen Plastiksäcklein verpackt, wie man sie aus dem Supermarkt kennt. Auf der anderen Seite der großen Halle sortieren 3 riesige Maschinen die Bio-Zitronen. 3 Qualitätsstufen gäbe es, sagt Lobianco. Hier würden die Zitronen aussortiert, welche nicht zur Kategorie A gehörten.
5: Qui stanno levando il prodotto che per quel tipo di lavorazione non va bene.
0: 40 bis 60 Leute arbeiten hier. Zur Hälfte Italienerinnen und Italiener, zur anderen Hälfte ArbeiterInnen aus Afrika und Osteuropa. Der Biobetrieb hat eine Fläche von 140 Hektaren. 35 weitere Betriebe liefern Biogemüse zu. Das Geschäft läuft gut, aber die zunehmende Trockenheit macht auch Lobianco zu schaffen. Um zu zeigen, was sie deshalb alles verändern und neu ausrichten muss, führt sie uns auf die Felder. Hund Pimpi fährt im Jeep zwischen den Beinen mit.
6: Pimpi! Pimpi! Andiamo!
0: Wir fahren an Folientunnels vorbei, in denen die Bohnen wachsen, Fenchel, Karotten. Und auf der anderen Seite entsteht ein Zitronenhain. Erst letztes Jahr haben sie die jungen Bäumchen gepflanzt. Möglich ist all das nur, weil sie hier genügend Wasser haben.
4: Dieser Bauernhof hatte kein Wasser. Er war auch sehr felsig und deshalb nicht gut geeignet für die Landwirtschaft. Aber dann konnte mein Vater ein weiteres Gut dazu kaufen mit einem Brunnen. Und von dort hat er eine Wasserleitung hierher gebaut.
0: Dieser Brunnen ist eine Art Lebensversicherung für ihren Betrieb. Andere Betriebe mussten in der großen Dürre vor 2 Jahren ganze Zitronenplantagen aufgeben, insbesondere in der Ebene von Catania. Lange Reihen von Bäumen, einfach vertrocknet. Aber auch bei ihr hat die Trockenheit einiges ausgelöst.
4: Das hat uns klargemacht, wie wichtig die Wasserressourcen sind und wie wichtig es ist, Systeme zu haben, die den Verbrauch verringern. Deshalb haben wir die Bewässerungssysteme umgestellt.
0: Neu wird nicht mehr von oben bespritzt wie früher. Lange Plastikschläuche, die 25 bis 30 Zentimeter tief im Boden vergraben sind, sorgen für eine sparsamere Bewässerung direkt an den Wurzeln. Damit braucht man 20-40% weniger Wasser. Gleichzeitig ist Lobianco wie andere Bäuerinnen und Bauern in der Region aber auch am Experimentieren mit neuen Obst- und Gemüsesorten.
5: Questa è la coltivazione di avocado.
0: Zum Beispiel mit Avocado. Wir treffen Professor Alberto Continella von der Universität Catania und einen Teil seines Teams. Sie forschen zum Anbau von Avocado und arbeiten eng mit Chiara Lobianco zusammen. Beide sind sehr zufrieden, wie sich die Pflanzen hier im 4. Jahr entwickeln. Sie wachsen sehr gut, sagt Continella. Die Avocado gilt als Superfood und lässt sich gut verkaufen. Sie ist aber heikel im Anbau. Es brauche die richtigen Böden, nicht zu viel Kalk und wirklich gutes Wasser, sagt Coltinella.
7: Non tutte sono aree idonee, perché l'avocado è una pianta molto molto delicata, 100 volte più delicata rispetto agli agrumi.
0: Avocado sei im Anbau 100-mal heikler als Zitrusfrüchte. Hier untersuchten sie, was die optimale Bewässerung sei. Neu ist der Avocado-Anbau in Sizilien nicht. Aber erst in den letzten 10, 15 Jahren ist er wirklich forciert worden. Auch als Alternative zu den Zitronen, die vor 10 Jahren von einer Pilzkrankheit heimgesucht wurden. Doch die Avocado-Bäumchen müssen gehätschelt und geschützt werden.
1: Im Sommer erreicht man hier Temperaturen bis zu 45 Grad. Deshalb schützt man die Pflanze, indem man alle Äste weiß streicht.
0: Und so lässt sich die Frucht, die ursprünglich aus den tropischen Regenwäldern Mittelamerikas kommt, auch in Sizilien unterdessen anbauen. Sie versuchten zudem, neue, angepasstere Sorten zu züchten, wie auch beim Gemüse oder bei den Zitrusfrüchten, sagt der Agronom. Ertragreiche Pflanzen sind gefragt, die mit wenig auskommen.
1: Weniger Bewässerung, Pflanzen, die mit salzhaltigerem Wasser auskommen, mit kalkhaltigeren Böden und damit insgesamt widerstandsfähiger werden.
0: Doch es gibt Grenzen. Die Pflanzen sind nicht beliebig anpassungsfähig. Und so hat etwa Coop Schweiz vor 1,5 Jahren angekündigt, Obst und Gemüse vermehrt auch vom Balkan zu beziehen. Weil in Spanien etwa die Hitze zunimmt und das Grundwasser knapp wird. Droht Sizilien mit dem Klimawandel also auch eine Verlagerung des traditionellen Zitrusfrüchteanbaus weiter gegen Norden im Mittelmeerraum? Zum Teil wohl schon, sagt Professor Continella. Aber für Sizilien ergeben sich auch neue Chancen.
1: Bananen, Litchi, Passionsfrucht. Es gibt eine ganze Reihe von Kulturen, die im richtigen Mikroklima angebaut Ergebnisse von höchster Qualität liefern.
0: Auch Chiara Lobianco ist begeistert von den neuen Früchten, vor allem von den Mangos, die sie ebenfalls versuchsweise anbaut.
4: Wenn du sie pflückst, wird sie innerhalb von 3 Tagen rot, kriegt einen gelben Bauch und sie duftet unglaublich gut.
0: Letztlich aber seien diese tropischen Früchte eher ein Trostpreis, sagt Lobianco. Denn es sei nicht so, dass sich die Klimazonen nur einfach ein bisschen verlagerten.
4: Alles, was in den letzten Jahren passiert ist, war dramatisch. Vor 2 Jahren hatten wir hier eine mörderische Hitze. Überall hatten wir Brände. Es war eine Situation, in der es aussah, als würde es sehr schnell böse enden.
0: Jetzt, mit all dem Regen, vergesse man das fast wieder. Aber der Kampf gegen den Klimawandel müsse endlich ernst genommen werden, wenn das Innere Siziliens nicht zur Wüste werden soll. Und die Landwirtschaft, die müsse sich stark anpassen. Das lasse sich nicht mehr ändern.
8: 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Hier bei SRF 4 News geht es nun weiter mit Aktualität.

0: Die Nachrichten von SRF um 10:30 mit Corinna Heinzmann. Wir blicken zuerst auf die Lage im Nahen Osten. Innerhalb von 60 Tagen wollen die USA und der Iran ein endgültiges Abkommen über ein Ende des Krieges abschließen. So steht es im Rahmenabkommen, das sie diese Woche unterzeichnet haben. Der Beginn dieser Verhandlungen lässt aber auf sich warten. Das geplante Treffen heute auf dem Birkenstock ist abgesagt. Das hat das Schweizer Außendepartement mitgeteilt. Gründe dafür werden keine genannt. Die Schweiz stehe aber weiterhin bereit, sagt das Außendepartement. Und die Vorbereitungen auf dem Birkenstock gingen weiter. Im Libanon hat das israelische Militär erneut Ziele der Hisbollah-Miliz beschossen. Diese wird vom Iran unterstützt. Das israelische Militär sagt, die nächtlichen Angriffe seien eine Reaktion. Die Hisbollah verstoße immer wieder gegen die geltende Waffenruhe. Ein israelischer Soldat sei bei einem Drohnenangriff im Südlibanon in der Nacht schwer und 4 weitere leicht verletzt worden. Aus dem Libanon heißt es, bei den israelischen Angriffen seien mindestens 15 Menschen getötet worden. Das berichtet die staatliche Nachrichtenagentur. Höhere Familienzulagen bleiben im Parlament ein Thema. Der Nationalrat hat entschieden, dass er eine entsprechende Vorlage weiterverfolgen wird. Er hat die Behandlungsfrist der Vorlage um 2 Jahre verlängert. Konkret geht es darum, die Kinderzulagen von mindestens 215 auf 250 Franken zu erhöhen und die Ausbildungszulagen von 268 auf 300 Franken. Allein durch ihren Konsum richten die reichsten 10% der Weltbevölkerung Umweltschäden in Billionenhöhe an. Das haben Forschende der Universitäten Leiden und Oxford berechnet. Sie schätzen, dass die Umweltschäden der Top 10% jedes Jahr zwischen 1,7 und 5,7 Billionen US-Dollar liegen. Sie sagen aber auch, es sei schwierig, der Umwelt einen Preis zuzuweisen, daher auch die breite Spanne bei den Zahlen. Die Forschenden sprechen sich dafür aus, die Verursacherinnen und Verursacher der Umweltschäden stärker in die Pflicht zu nehmen, zum Beispiel durch eine Umweltsteuer. Wir kommen zu den Börsendaten von SIX. Der Swiss Market Index liegt im Moment bei 13.811 Punkten plus 0,3%. Der Euro wird zu 92,40 Rappen gehandelt, der Dollar zu 80,63 Rappen. Und noch der Blick aufs Wetter. Tagsüber bilden sich mehr und mehr Quellwolken. Am Nachmittag gibt es in den Bergen verbreitet Platzregen und Gewitter. Einige ziehen auch ins Flachland. Und mit den Gewittern kann es stürmische Böen geben. Die Temperaturen steigen heute auf 33 Grad. Das waren Nachrichten von Radio SRF, verantwortlich Tobias Meyer.
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2: Sie sind bei Ihrem Infosender SRF 4 News und hier geht's jetzt weiter mit ausgewählten Gesprächen aus unserem Programm vom Freitag. Am Mikrofon Romana Kaiser. Der britische Premierminister Keir Starmer gerät weiter unter Druck. Sein parteiinterner Rivale Andy Burnham gewinnt nämlich eine Nachwahl im englischen Wahlkreis Makerfield, das ist im Nordwesten des Landes. Und damit zieht Burnham jetzt ins Parlament ein und kann dort Starmer als Labour-Parteichef und als Premierminister herausfordern. Nina Gigax hat mit dem Auslandkorrespondenten und dem ehemaligen Großbritannien-Korrespondenten Michael Gerber über diese Wahl von Burnham gesprochen.
3: Eine so Nichtstimmung hat Andy Burnham zur Wahl verholfen. So könne es nicht weitergehen. In Makerfield und weit darüber hinaus ist ein großer Frust und viel Ärger spürbar über die wirtschaftlichen Schwierigkeiten, in denen das Land steckt, über die ständig steigenden Preise, die stagnierenden Löhne und die starke Zuwanderung. Dieser Frust, ja Wut, entlädt sich jetzt über der Labour-Regierung seit mehreren Wochen schon. In den 2 Jahren an der Macht habe sie es bisher nicht geschafft, für eine breite Bevölkerung eine klar spürbare Verbesserung herbeizuführen, wie sie es damals versprochen habe. Andy Burnham ist nun angetreten mit dem Versprechen, er werde diesen Wandel liefern. Er wolle Schluss machen mit dem neoliberalen, schwachen Staat der letzten Jahrzehnte. Er wolle einen starken Staat, einen starken Servicepublik. Bei Wasser, öffentlichem Verkehr und Energie solle der Staat künftig eine starke Kontrolle haben. Das werde sich dämpfend auf die Preise auswirken. Und die Leute sollten am Ende des Monats spüren, dass sich etwas verändere. Sie sollten mehr Geld im Portemonnaie haben. Burnham hat also in diesem Wahlkampf Hoffnungen geweckt. Das hat verfangen und jetzt möchte er liefern.
0: Als Parlamentsabgeordneter könnte Burnham Premier Starmer herausfordern. Wie stehen denn die Chancen, dass Starmer tatsächlich an der Spitze der Partei durch Burnham abgelöst wird?
3: Andy Burnham hat gute Chancen, Labour-Parteichef und Premierminister zu werden. Frage ist allerdings, wie schnell und mit wie lauten Nebengeräuschen. Es gibt viele Szenarien. Ich möchte zwei herauspicken. Das Wunschszenario für Andy Burnham wäre, dass Keir Starmer zur Einsicht kommt, dass er das Vertrauen verloren hat von Partei und Wählerschaft und dass ein Neuanfang nötig ist. Burnham wünscht sich, dass Starmer dies öffentlich einräumt und seinen Rücktritt ankündigt, idealerweise auf den Labour-Jahreskongress Ende September. Das gäbe Andy Burnham 3 Monate Zeit, sich vorzubereiten, ein Regierungsprogramm zusammenzustellen, Leute um sich zu scharen, die dieses Programm dann auch tragen könnten. Das gäbe ihm auch Zeit, einen geordneten Übergang ohne Drama herbeizuführen. Doch es gibt auch ein Horrorszenario, nämlich wenn Keir Starmer einen Rücktritt weiterhin kategorisch ausschließt, wenn Schlüsselministerinnen und Minister plötzlich geschlossen zurücktreten und Keir Starmer schließlich überstürzt das Handtuch wirft. Andy Burnham müsste dann schnell übernehmen und dieser ganze Übergang würde chaotisch verlaufen. Genau das will Burnham natürlich verhindern. Er will nichts überstürzen. Starmer solle Zeit haben, selbst zur Einsicht zu kommen, dass es jetzt einen geordneten Übergang brauche.
0: Und hat sich Burnham selbst denn schon diesbezüglich geäußert?
3: Nein, Andy Burnham hat sich in der kurzen Ansprache in der Nacht nach Bekanntgabe des Wahlresultates nicht geäußert. Er hat auch nicht sofort Anspruch erhoben auf den Chefposten in Partei und Regierung. Aus seinem Umfeld verlautet allerdings in den letzten Tagen, er wolle übers Wochenende mit Keir Starmer reden, er wolle mit ihm verschiedene Szenarien für einen Übergang besprechen. Burnham setzt offensichtlich ganz alles daran, dass es einen solchen Übergang gibt ohne Nebengeräusche. Doch es gibt ein wahrscheinliches Szenario, dass es nämlich zu einer Kampfwahl kommt, weil Keir Starmer weitermachen will. Ein Herausforderer braucht ja 81 Abgeordnete sowie mehrere Gewerkschaften hinter sich, um eine Kampfwahl auszulösen. Danach würde es mehrere Wochen lang darum gehen, welche Ideen und politischen Programme das Land jetzt brauche, in einem parteiinternen Kräftemetzen. Das letzte Wort hätte die Parteibasis in einer Urabstimmung. Die Gefahr für die Partei ist, dass erbitterte Flügelkämpfe ausbrechen, dass dies ein schlechtes Bild abgibt in der breiten Öffentlichkeit und dadurch viel politisches Kapital verspielt wird und dass es die Regierungsarbeit lahmlegt. Und damit wäre weder der Partei noch dem Land gedient.
0: Keir Starmer steht ja schon seit Wochen unter Druck. Inwiefern hat sich Premier Starmer jetzt zu seinem intern größten Rivalen geäußert?
3: Keir Starmer hat am Rande des G7-Gipfels mehrere Interviews gegeben. Und er hat in Aussicht gestellt, dass er Andy Burnham gerne eine wichtige Rolle geben möchte in der Regierung nach einer allfälligen Wahl, die ja jetzt erfolgt ist. Burnham sei ein sicherer Wert für die Partei und für das Land. Doch damit hat es sich schon mit den Schmeicheleien. In Évian-les-Bains sagte Starmer nämlich auch, eine Kampfwahl wäre falsch und schade für das Land, denn eine Kampfwahl brauche viel Energie, die man besser für die breite Bevölkerung einsetze, um deren Leben zu verbessern. Die Arbeit seiner Regierung trage erste Früchte, die Wartezeiten im Gesundheitswesen würden kürzer, die Zuwanderung gehe zurück und auch die Inflation beruhige sich. Doch sollte es zu dieser Kampfwahl kommen, werde sich diese stellen, sagte Keir Starmer vor 2 Tagen.
2: Das sagt Michael Gerber aus der Auslandredaktion. Die Ukraine greift derzeit immer wieder Ziele in Russland an mit Drohnen. Das bestätigt der ukrainische Präsident Volodymyr Zelensky in den sozialen Medien. Und er schreibt dazu, das sei die gerechte Antwort auf die ständigen russischen Angriffe. Gestern kam es zur schwersten Attacke auf Moskau seit Kriegsbeginn. Eine Ölraffinerie wurde mehrfach getroffen und die Moskauer Flughäfen mussten vorübergehend schließen. Nina Gigax hat unseren Russland-Korrespondenten Callum McKenzie gefragt, wie denn dieser ukrainische Angriff genau abgelaufen ist.
4: Ja, das war mehrere Stunden nach dem Luftschlag und da hat man zwar nicht mehr die riesigen schwarzen Rauchsäulen gesehen, die man in den Videos vom Angriff sieht, aber es gab vereinzelt noch aufsteigende Rauchwolken und die Löscharbeiten waren offensichtlich noch im Gange. Da flogen Löschhelikopter ständig hin und her. Also ich hatte den Eindruck, dass der Schaden an dieser Raffinerie nicht unbeträchtlich war.
0: Wie ist denn die Stimmung in der Moskauer Bevölkerung nun, da der Krieg quasi näher rückt?
4: Nun ja, die Stimmung ist nicht besonders positiv, aber der Krieg rückt seit längerer Zeit immer näher an Moskau und nicht nur in der Form von Drohnenangriffen, wobei es diese auch schon seit fast 3 Jahren immer wieder gibt. Einzelne Drohnenangriffe wie derjenige von gestern lösen nicht einen plötzlichen Stimmungsumbruch aus. Es geht eher darum, dass eine Vielzahl an verschiedenen Faktoren die Leute beschäftigt oder beunruhigt. Da ist in erster Linie die wirtschaftliche Situation, also die Inflation, die teuren Kredite, die erhöhten Steuern, die Unternehmen, die deswegen Konkurs gehen. Das sind die verschärften Einschränkungen des Internets. Und dann gibt es die Drohnenangriffe. Und in Moskau wissen beinahe alle, dass all diese Faktoren mit dem Krieg direkt zusammenhängen. Und schon seit längerer Zeit wünscht sich nach meinem Eindruck eine Mehrheit der Menschen hier, dass der Krieg endlich vorbei ist. Die Frage ist, wie ein Ende des Kriegs aussehen soll. Wir haben Leute hier gestern gesagt, die Ukraine solle aufhören mit diesen sinnlosen Drohnenangriffen und endlich aufgeben. Also das sind sozusagen die Leute, die den Kurs des Kremls befürworten, aber auch sie sind äußerst kriegsmüde und wollen schon lange Frieden. Aber öffentlich will niemand Kritik an der Politik des Kremls äußern.
0: Öffentlich nicht und sind da vorgehaltener Hand?
4: In privaten Gesprächen bei den Leuten zu Hause hört man natürlich etwas andere Meinungen. Also einfach um das deutlich zu machen, die Leute, die finden, der Krieg solle aufhören, aber mit der Kapitulation der Ukraine, das ist meist ihre ehrliche Meinung. Aber es gibt auch viele Leute, die den Krieg im Sinne von die Kampagne, die die russische Regierung führt, komplett sinnlos finden. Und für diese Leute sind die Drohnenangriffe auf Moskau sozusagen eine Bestätigung ihrer Haltung. Aber freuen tun sie sich nicht darüber, weil es bedeutet, dass etwas, was sie schon länger schlecht finden, aber nicht beeinflussen können, noch weiter aus dem Ruder läuft. Bekannte haben mir gestern gesagt, es zeige wieder, wie sehr alles außer Kontrolle geraten sei. Und natürlich fragten sie sich einmal wieder, wie es so weiter kommen können, warum es diesen Krieg geben müsse. Aber diese Frage sei vor allem unterbewusst, weil es sich nicht lohne, sie zu stellen. Ihre Meinung zähle in Russland ja sowieso nicht.
0: Es ist diese Raffinerie, die die Ukraine angegriffen hatte, lediglich 15 Kilometer vom Kreml entfernt. Wie sind denn die Attacken in der restlichen Stadt zu spüren?
4: Also dort, wo ich untergebracht bin in Moskau, im zentralen Teil der Stadt, hat man wenig vom Angriff mitbekommen. In den Quartieren südöstlich der Raffinerie gab es Meldungen von schwarzem Regen und von verpesteter Luft. Aber grundsätzlich sind die meisten Moskauerinnen und Moskauer nicht direkt von diesem Ereignis betroffen. Aber trotzdem macht sich eine gewisse Angst oder Beunruhigung breit, einfach weil Moskau bislang der Inbegriff war von der privilegierten Hauptstadt, wo man von den wirtschaftlichen Problemen abgeschlossen geschämt war oder von der besten Luftverteidigung geschützt. Wie gesagt, spielen bei der Stimmungslage in Russland ganz viele Faktoren eine Rolle. Aber dieses Jahr hat bislang gezeigt, dass Moskau in vielen Belangen doch nicht so gut abgeschämt ist, wie man zuerst gedacht hat.
0: Russland setzt diese Angriffe auf seine Ölindustrie ja mit Terroranschlägen gleich und hat in der Vergangenheit auch mit harten Schlägen gegen die Ukraine reagiert. Wie ist es dieses Mal?
4: Der russische Außenminister Sergei Lavrov hat massenhafte Luftangriffe auf die Ukraine angekündigt als Antwort auf diesen Angriff auf Moskau. Es kommt oft vor, dass wenn die Ukraine eine russische Ölraffinerie in einem ländlicheren Teil des Landes angreift, dass die russischen Behörden das verschweigen oder herunterspielen. Aber die Moskauer Raffinerie steht wirklich inmitten von mehreren größeren Wohnquartieren. Also das haben alle gesehen. Und im Kreml sah man sich offensichtlich gezwungen, offiziell eine Reaktion anzukündigen.
0: Und wie kommt diese offizielle Reaktion Russlands bei der eigenen Bevölkerung an?
4: Naja, die Leute, die den Krieg grundsätzlich ablehnen, sehen darin nichts Positives. Die Leute, die sozusagen endlich eine Kapitulation der Ukraine fordern, nehmen das dann eher positiv zur Kenntnis. Es ist nicht falsch zu sagen, dass diese ukrainischen Angriffe in einem gewissen Teil der russischen Bevölkerung nicht Kritik am Kreml auslösen, sondern eher mehr Hass auf die Ukraine und Forderungen, die Ukraine sozusagen endlich richtig anzugreifen. Das Problem ist, dass Russland genau das seit Jahren schon tut und trotzdem nicht in der Lage ist, solche Drohnenangriffe zu verhindern. Und ohne Zweifel wird Russland die Ukraine in den nächsten Tagen sehr heftig angreifen, aber das hätte die russische Armee sehr wahrscheinlich so oder so getan. Das Risiko für den Kreml ist, dass er jetzt entschiedene Maßnahmen, Angriffe auf die Ukraine immer häufiger ankündigen muss, aber die Resultate vermutlich dieselben bleiben werden und die ukrainischen Angriffe auf Moskau nicht nachlassen werden.
2: Informationen von Russland-Korrespondent Callum McKenzie. Jetzt zu einem ganz anderen Thema, nämlich zu einem Kaffeebecher von Starbucks, der in Südkorea seit einem Monat schon für große Empörung sorgt. Zum einen, weil der Becher Nazi-Assoziationen auslöst. Er heißt nämlich SS-Tank, also SS-Panzer. Und zum anderen hat Starbucks diesen Becher ausgerechnet am 18. Mai lanciert, an dem Tag, der in Südkorea an ein kollektives Trauma aus der Zeit der Militärdiktatur erinnert. Ja, nach einem Shitstorm hat Starbucks Korea die Kampagne mit diesem Becher noch am selben Tag wieder gestoppt. Und jetzt müssen alle Mitarbeitenden zur Geschichtsnachhilfestunde und sämtliche Filialen bleiben darum am 22. Juni geschlossen. Was also sollte diese Kampagne überhaupt? Darüber hat Silvia Staub mit dem freien Südkorea-Korrespondenten Fabian Kretschmer in Seoul gesprochen.
5: Starbucks hat den 18. Mai zum Tank Day erklärt. Tank Day, weil man einen Kaffeetumbler, einen Kaffeebehälter vermarkten wollte, den sogenannten SS-Tank. Im Englischen kann Tank nicht nur Panzer bedeuten, sondern auch quasi als Behälter, Water Tank zum Beispiel. Aber die erste Assoziation ist offensichtlich Panzer. Und das ist schon mal komisch, dass man einen Tumblr so nennt. Aber die Aufregung hier in Südkorea war überraschenderweise nicht so sehr, dass der Tumblr SS-Tank genannt wurde, weil die Sensibilitäten hier in Ostasien sind andere. Also die Anspielung an Waffen-SS, an Nazi-Deutschland, die ist hier gar nicht so sehr präsent. Was aber viel präsenter ist, ist, dass der 18. Mai zum Tank Day erklärt wurde bei dieser Promo-Aktion. Der 18. Mai 1980 ist nämlich was extrem Wichtiges in der Geschichte Südkoreas. Damals war Südkorea noch eine Militärdiktatur und an diesem Tag vor 36 Jahren hat die Militärdiktatur die Demokratiebewegung niedergeschossen und zwar mit dem Militär und auch mit Panzern. Also diese Anspielung weiß hier jedes Kind, weil das so ein ganz zentrales kollektives Trauma auf dem Weg Südkoreas zu einer modernen Diktatur und das hat sehr viele Leute wirklich erböst.
6: Und eben damals, an diesem 18. Mai 1980, da wurden die Proteste blutig niedergeschlagen. Und dann, 7 Jahre später, 1987, ging die Militärdiktatur dann doch zu Ende und das Land ist demokratisch jetzt. Das ist alles noch gar nicht lange her und man kann sich schon fragen, ist das wirklich ein Fehler, ein unglücklicher Zufall oder könnte da mehr dahinter stecken?
5: Ja, also ich spekuliere jetzt, weil es gibt keine Beweise für dieses Szenario oder das andere Szenario, aber es kommt noch ein weiterer, wirklich sehr sonderbarer Zufall hinzu. Bei dieser Kampagne gab es einen Slogan, der hieß, stelle deinen Tank, dein SS-Tank mit einem Tack auf dem Tisch. Und dieser Satz, den versteht man auch hier in Südkorea ganz anders, weil einer der ganz zentralen Anführer der Demokratiebewegung, ein Student, der in seinen 20ern gestorben ist, in einer Folterkammer, vom Geheimdienst, da hieß es von den Beamten, die diesen Tod oder diesen Mord eigentlich vertuschen wollten, dass ein Beamter mit einem Tack, also genau mit diesem gleichen Wort, mit einem Tack auf den Tisch geschlagen hat und dann ist dieser Student einfach hingefallen, hat einen Herzinfarkt bekommen. Also ganz zynisch. Und genau dieser Slogan wurde dort bei der Werbekampagne verwendet von Starbucks. Und wie kann das sein? Also das Unternehmen selbst sagt, dass AI zum Einsatz kam, also dass man mit Hilfe von künstlicher Intelligenz diese Kampagne erarbeitet hat, dass dieser Slogan dann vorgeschlagen wurde, dass die Mitarbeiter, die dafür zuständig waren, die das gemacht haben, dass sie noch in ihren 20ern und 30ern waren, also das nicht mehr aktiv damals mitbekommen hatten und dass die Verantwortlichen, die das abgesegnet haben, diese Kampagne, dass die nicht wirklich Aufmerksamkeit drauf gegeben haben. Ist das plausibel? Ich persönlich halte es für wirklich sehr unwahrscheinlich und ich würde mal sagen, dass zumindest so eine Semi-Absicht hinterstecken könnte.
6: Warum lanciert denn Starbucks ja offenbar eben bewusst eine solch provozierende Kampagne?
5: Also das ist jetzt, wie gesagt, Spekulation, aber ich finde, zumindest sollte man den Kontext wissen. Starbucks wird hier in Südkorea von Shinsegae, von einem der berühmten koreanischen Mischkonzerne geleitet. Und diese Konzerne sind meistens von sehr, sehr konservativen Leuten geleitet. Shinsegae, die Gründerfamilie, die stammt aus der klassischen antikommunistischen Schule. Und hier in Südkorea gibt es eine hochpolarisierte Gesellschaft. Es gibt das konservative Lager, es gibt das linke Lager und beide schauen wirklich ganz unterschiedlich auf die Geschichte des Landes zurück. Als Südkorea noch eine Militärdiktatur war, haben diese Unternehmen, unter anderem auch Shinsegae, das Starbucks betreibt, die haben von der autoritären Regierung profitiert. Die hat quasi die Aufträge vergeben, hat die Gewerkschaften unterdrückt, hat die Industrien geschützt und so weiter. Und im Gegenzug kam die Demokratiebewegung aus der Gewerkschaftsbewegung. Und diese rechtskonservativen Elite, sage ich jetzt mal, auch wenn es ein bisschen verallgemeinert ist, die blickt auf diese Demokratiebewegung teilweise sehr zynisch und hielt die damals für so halb nordkoreanisch unterwanderte Kommunisten etc. Das heißt, die haben einen ganz anderen Blick auf diese Entwicklung und es wäre zumindest die Vermutung, die sagen auch, es wird von Kritikern ganz offen so ausgesprochen, dass man die Opfer von damals verhöhnen wollte, dass man austesten wollte, was ideologisch sagbar im öffentlichen Raum ist und von daher zumindest das so ausgetestet hat.
6: Und eine Maßnahme von Starbucks Korea, die jetzt getroffen wird, ist ja, dass alle Mitarbeitenden in eine Geschichtsstunde müssen. Da werden alle Cafés geschlossen. Ist das in dem Fall am falschen Ort angesetzt?
5: Ja, ich denke schon, weil die Mitarbeiter und Mitarbeiterinnen, die können ja gar nichts für diesen Skandal. Aber er zeigt auf jeden Fall, wie ernst die Sache ist, weil allein, dass man das erste Mal im Land alle Starbucks-Filialen schließen muss für einen ganzen Nachmittag, einen ganzen Abend, das kostet, wurde mal ausgerechnet, eine Millionensumme, die der Konzern da verliert. Die eigentlichen Leute, die diese Schulung absolvieren müssen, ist, würde ich mal sagen, der Konzernvorstand. Die sagen auch, dass sie selber an diesen Schulungen teilnehmen, also die werden sich nicht davor drücken. Aber personelle Konsequenzen hat es bislang nur für einen CEO, der gefeuert wurde. Die Gründerfamilie etc., die ist natürlich davon nicht betroffen.
2: Das sagt der freie Südkorea-Korrespondent Fabian Kretschmer. Die Schweiz ist nicht mehr das wettbewerbsstärkste Land der Welt. Sie ist von Rang 1 auf Rang 3 zurückgefallen. Das zeigt das neueste Ranking der Business-Schule IMD in Lausanne. Diese Liste vergleicht jedes Jahr, wie attraktiv es in einem Land ist, dort zu investieren, eine Firma zu eröffnen oder zu arbeiten. Und auch sonst sind europäische Länder in diesem Ranking generell abgerutscht. Asiatische hingegen haben Plätze gut gemacht. Auf Platz 1 und 2 sind neu Singapur und Hongkong. Nicolas Malzacher hat Wirtschaftsredaktor Jan Baumann gefragt, warum denn die Schweiz überhaupt zurückgefallen ist.
7: Der Zollkrieg von US-Präsident Donald Trump und andere Störungen im internationalen Handel, im Weltwirtschaftssystem, wenn man so will, die haben der Schweiz zu schaffen gemacht letztes Jahr. Global gibt es immer mehr Abschottung und Protektionismus. Das drückt aufs Wachstum. Die Schweiz gehört zu den Verlierern der Blockbildung durch die wirtschaftlichen Großmächte USA und China.
8: Sie haben den Zollstreit mit den USA angesprochen. Das ist ein wichtiger Aspekt in diesem Bericht. Warum fällt er so stark ins Gewicht?
7: Ja, weil die Schweiz eine kleine, offene Volkswirtschaft ist. Das bedeutet, die Exportindustrie, die braucht möglichst freien Zugang zu ihren wichtigsten Absatzmärkten in Europa, aber eben auch in den USA. Trumps Handelszölle waren darum ein Schock für die Schweiz, besonders weil die US-Zölle letztes Jahr zunächst besonders hoch waren für die Schweizer Exportprodukte, beispielsweise Uhren oder Maschinen. Also das ist sehr stark ins Gewicht gefallen für die Schweiz.
8: Und dann habe ich in diesem Bericht auch noch gelesen, dass es der Schweiz generell weniger gut gelungen sei als anderen Ländern, auf die geopolitischen Spannungen zu reagieren. Wie zeigt sich das?
7: Also die Regierung war praktisch machtlos letztes Jahr, als es darum ging, Schaden abzuwenden von der Schweizer Exportindustrie wegen der US-Zölle. Die Schweiz war de facto isoliert im Zollstreit, im Unterschied eben zu anderen europäischen Ländern, die in der EU sind und weniger unter Druck kamen durch die US-Zolldrohungen. Allerdings haben wir nun wieder ungefähr die gleichen Bedingungen im Handel, also die gleichen Bedingungen bei den Zöllen der USA wie die EU, und das Zollproblem hat sich dadurch etwas entschärft. Generell ist es schon so, dass es in unserer föderalistischen Direktdemokratie der Schweiz eben etwas länger dauert, typischerweise, um sich anzupassen an solche veränderten Umstände, an diese schwierige Weltlage. Kleine Stadtstaaten wie Singapur und Hongkong, die sind da schneller und die belegen nun auch die ersten Plätze, also den ersten und den zweiten Rang im aktuellen Ranking von IMD.
8: Und dann gibt es in diesem Ranking auch noch einen Aspekt, der mich auf den ersten Blick etwas überrascht hat. Und zwar steht da, dass die Schweiz im technologischen Wettrennen kaum eine Rolle spiele. Woran macht das Ranking das fest?
7: Also grundsätzlich, die Schweiz ist technologisch im Allgemeinen vorne mit dabei, hat zum Beispiel auch viele Patente für wichtige Technologien. Aber bei der künstlichen Intelligenz, da bestimmen praktisch die großen Tech-Konzerne in den USA im Alleingang, wohin die Reise geht. Und die hochleistungsfähigen Speicherchips, die es braucht für die KI, die kommen aus Asien, hauptsächlich aus Südkorea und aus Taiwan. Im globalen KI-Wettrennen kann Europa und auch die Schweiz, die können da bislang einfach wirklich nicht mithalten. Die haben praktisch nichts zu sagen. Und ob sich das rasch ändern lässt, ob sich das rasch ändern wird, das ist fraglich angesichts der Investitionsmilliarden, die der KI-Boom, dieser globale Boom derzeit verschlingt.
8: Und in diesem Bericht zeigt sich, dass in ganz verschiedenen europäischen Ländern sich die Effekte deutlich gemacht haben von geopolitischen Spannungen, von Zolldiskussionen. Aber ein ganz wichtiger Punkt ist nicht dabei, nämlich der Iran-Krieg. Der ist noch nicht eingepreist im Resultat, also im Ranking letztendlich. Deswegen frage ich mich, wie aussagekräftig dieser Bericht überhaupt ist.
7: Ja, das ist eine sehr berechtigte Frage. Ich denke, insgesamt zeichnet das Ranking schon ein realistisches Bild. Es fließen sehr viele Messkriterien ein, von der Infrastruktur, also der Qualität der Infrastruktur und der Bildung, des Bildungssystems bis zur politischen Stabilität und der Rechtssicherheit, die in der Schweiz eben sehr hoch ist. Dazu kommen Umfrageresultate unter Managerinnen und Managern international. Aber es stimmt schon, der Schock bei den Energiepreisen als Folge des Iran-Kriegs, der hat erst nach Abschluss der Datensammlung begonnen. Daraus folgt, wenn die Kriegsfolgen eben noch längere Zeit andauern, und damit ist durchaus zu rechnen, dann dürfte das Ranking nächstes Jahr anders aussehen. Möglich, dass die Schweiz dann wieder Terrain gewinnt, etwa im Vergleich zu Ländern am Persischen Golf oder in Asien, die stärker betroffen sind vom Krieg als wir.
8: Und das, was Sie jetzt gerade beschrieben haben, zeigt ja, da kann sich von Jahr zu Jahr etwas verändern. Ziehen wir ein Fazit, Jan Baumann. Die Schweiz ist abgerutscht von Platz 1 auf Platz 3, aber das ist ja immer noch ein sehr gutes Resultat, in Anführungszeichen. Wie bedeutend ist diese Veränderung Ihrer Meinung nach?
7: Also insgesamt zeigt für mich das Ranking, die Schweiz kann sich nicht einfach darauf verlassen, dass es mit ihren wirtschaftlichen Stärken weitergeht wie bislang. Die führenden asiatischen Wirtschaftsstandorte Singapur und Hongkong namentlich, die machen uns zunehmend Konkurrenz. Aber das Ranking ist auch kein Grund, gleich Alarm zu schlagen. Die langfristigen Stärken der Schweiz, Stabilität, Rechtssicherheit, gute Bildung, gute Infrastruktur, die bleiben bestehen. Damit ist zumindest zu rechnen, und das heißt auch, dass wir in den kommenden Rankings von IMD wahrscheinlich auch nicht so schlecht abschneiden werden.
2: Das sagt Wirtschaftsredaktor Jan Baumann. Ja, das war's für den Moment mit den Highlights aus dem Programm von SRF News vom Freitagvormittag. Am Mikrofon war Romana Kaiser, und hier geht's jetzt in wenigen Augenblicken weiter mit einem Update aus der Nachrichtenredaktion.
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0: Die Nachrichten von SRF um 11 mit Olivia Limacher. Soll es in der Schweiz ein Feuerwerksverbot geben? Darüber wird voraussichtlich die Stimmbevölkerung entscheiden. Denn die Volksinitiative für eine Einschränkung von Feuerwerk kommt ohne Gegenvorschlag vors Volk. Der Nationalrat hat in der Schlussabstimmung den Gegenvorschlag zur Initiative abgelehnt. Zuvor waren sich beide Räte in der Session eigentlich einig, dass reines Knallfeuerwerk künftig in allen Kantonen verboten werden soll. Die Feuerwerksinitiative verlangt ein striktes schweizweites Verbot von besonders lauten Feuerwerkskörpern für Privatpersonen. Der Gegenvorschlag des Parlaments wäre ein milderer Kompromiss gewesen. Er hätte nur reine Knallkörper verboten, also Böller. Er hätte den Import reguliert und auf Ausweis- oder Bewilligungspflichten gesetzt, um Traditionen zu erhalten. Zwei weitere kurze Meldungen aus dem Bundeshaus. Im Nationalrat sollen Debatten über Vorstöße künftig kürzer werden. Die Grosse Kammer hat beschlossen, die Redezeit von 5 auf 3 Minuten zu verkürzen. Die Maßnahme soll helfen, die hohe Zahl an Geschäften schneller abzubauen. Auch Bundesratsmitglieder wären von der neuen Redezeit betroffen. Schwarzarbeit soll in der Schweiz besser bekämpft werden. Dazu plant der Bundesrat diverse Maßnahmen. So sollen etwa die zuständigen Behörden über die Kantonsgrenzen hinweg besser zusammenarbeiten können, zum Beispiel Betreibungs- und Konkursämter. Die Vorschläge gehen nun in die Vernehmlassung. Allein durch ihren Konsum richten die reichsten 10% der Weltbevölkerung Umweltschäden in Billionenhöhe an. Das haben Forschende der Universitäten Leiden und Oxford berechnet. Sie schätzen, dass die Umweltschäden der Top 10% jedes Jahr zwischen 1,7 und 5,7 Billionen US-Dollar liegen. Sie sagen aber auch, es sei schwierig, der Umwelt einen Preis zuzuweisen, daher auch die breite Spanne bei den Zahlen. Die Forschenden sprechen sich dafür aus, die Verursacherinnen und Verursacher der Umweltschäden stärker in die Pflicht zu nehmen, zum Beispiel durch eine Umweltsteuer. Die Wetteraussichten. Zunächst ist es sonnig und um 33 Grad heiß. Am Nachmittag gibt es in den Bergen verbreitet Gewitter, teils auch im Flachland. Das waren Nachrichten von Radio SRF, verantwortlich Adrian Huber.
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2: Stellt euch vor, es gibt ein Ja in einer Volksabstimmung und dann heißt es plötzlich, egal was das Stimmvolk sagt, das Ja gilt nicht. Für uns in der Schweiz hört sich das ungewöhnlich an, im Fürstentum Liechtenstein aber ist das möglich, ganz legal. In Liechtenstein werden gerade Unterschriften gesammelt für eine Initiative, die Abtreibungen legalisieren will. Aber der Erbprinz Alois hat nun klargemacht, falls es in einer Volksabstimmung ein Ja geben würde, würde er sein Veto dagegen einlegen. Kann er das einfach so? Und wie kommt das bei der Bevölkerung im Fürstentum an? Das ist News Plus und ich bin Dominik Rolli. Eine Schwangerschaft abzubrechen, das ist in Liechtenstein heute verboten. Es gibt zwar Ausnahmen in Härtefällen, wie nach einer Vergewaltigung oder wenn das Leben der Mutter in Gefahr ist, aber sonst sind Abtreibungen nicht erlaubt. Frauenärztinnen dürfen ihre Patientinnen nicht einmal beraten, wenn es um einen möglichen Schwangerschaftsabbruch geht. Das will ein Initiativkomitee nun ändern. Es sammelt derzeit Unterschriften. 1000 müssen zusammenkommen, damit es eine Volksabstimmung gibt.
3: Ja, also die Initiative Fristenlösung für Liechtenstein trägt es schon im Namen. Man will die Fristenlösung nach Schweizer Vorbild einführen, also dass bis zur 12. Schwangerschaftswoche ein Schwangerschaftsabbruch straffrei möglich ist, genauso wie in der Schweiz.
2: David Seele kennt sich aus mit dem Thema. Er leitet das Ressort Politik bei der Liechtensteiner Zeitung Vaterland.
3: In Liechtenstein kann man es nicht, das ist so. Es ist aber seit 2015 so, dass Abtreibungen im Ausland straffrei möglich sind für die Frauen. Also die bleiben dann in jedem Fall straffrei. Aber in Liechtenstein Da ist es tatsächlich so, dass es illegal ist. Also von einem Arzt kann man in Liechtenstein keine Abtreibung vornehmen lassen. Also es ist unter dem Strich die faktische Situation. Schwangerschaftsabbrüche in Liechtenstein sind nicht möglich.
2: Wenn eine Frau abtreiben möchte, kann sie das also heute schon tun, ohne dafür belangt zu werden. Vorausgesetzt, sie macht es im Ausland, also zum Beispiel in der Schweiz, und sie muss die Kosten dafür selber übernehmen. Und das heisst, dass jedes Jahr mehrere Frauen ins Ausland gehen, um einen Schwangerschaftsabbruch vorzunehmen.
3: Ganz genau, also das ist eigentlich Standard und man geht auch davon aus, dass es nicht irgendwie weniger Frauen sind, als wenn es jetzt in Liechtenstein erlaubt wäre. Das zeigen ja auch international verschiedene Umfragen. Wir haben aber keine Daten dazu, selbstverständlich, also wir wissen es offiziell nicht. Man geht davon aus, anhand der Schweizer Zahlen, dass es vermutlich ungefähr 40 Frauen im Jahr sein dürften.
2: Eine von ihnen ist Ramona. Sie hat sich für einen Schwangerschaftsabbruch entschieden, weil das Kind mit einer schweren Behinderung zur Welt gekommen wäre.
4: Wir haben das ja beigebracht, dass das etwas ist, wo man nicht darf, eine Schwangerschaft abbrechen. Dadurch, dass es verboten ist, redet niemand darüber.
2: Ramona fällt es schwer, über das Thema zu sprechen. In der SRF-Rundschau hat sie sich aber dennoch vor die Kamera getraut.
4: Wenn das angenommen würde, dort, das würde alles ändern. Das würde für mich bedeuten, dass wir uns von niemandem sagen lassen, wie wir uns zum Entscheiden haben, dass das jeder selber darf wählen, dass jede Familie, die bis jetzt so ein Schicksal hatte, das benennen können und Platz finden in der Gesellschaft.
2: Große Hoffnungen also in die Initiative, die jetzt aber gedämpft werden. In einem Interview mit dem Vaterland hat Erbprinz Alois seine Haltung zu Abtreibungen unmissverständlich klargemacht. Er hält das für nicht richtig und wird deshalb sein Veto einlegen, sollte die Initiative vom Stimmvolk angenommen werden. Für den Erbprinzen hat, Zitat, der Schutz des Lebens oberste Priorität. Eine Fristenlösung, dass also innerhalb einer bestimmten Frist, wie in der Schweiz 12 Wochen, ein Schwangerschaftsabbruch ohne weiteres möglich ist, würde aus Sicht des Fürstenhauses bedeuten, dass dieser Schutz des Lebens in den ersten 12 Wochen der Schwangerschaft eben nicht vorhanden wäre.

0: Balance hielten. Nun greift das Fürstenhaus also wieder ein. Jetzt hat eben der Prinz angekündigt, dass er bei einem Ja zu dieser Fristenlösung sein Veto einlegen würde. Darf er das einfach so?
1: Ja, das darf er. Das ist Teil unserer Staatsform. Liechtenstein kennt zwei Souveräne, Fürst und Volk. Fürst und Volk müssen sich einig sein, um ein Gesetz zu erlassen. Aber der Fürst, der hat das Vetorecht. Also wenn das Volk sich für etwas aussprechen sollte und der Fürst nicht mitmacht, dann wird das nicht passieren.
0: Mit anderen Worten, die Fristenlösung für Schwangerschaftsabbrüche wird es in Liechtenstein so wohl nicht geben. Komme, was wolle. Für die Initiantinnen ist das natürlich eine große Enttäuschung. In einem Video, das das Komitee in den sozialen Medien geteilt hat, heißt es:
2: Ganz ehrlich, wir haben es nicht ganz ausgeschlossen, dass es passiert. Trotzdem hätten wir erwartet, dass es zulässt, dass das Volk selber eine Meinung bilden kann, ohne dass die Ankündigung vom Veto gebraucht zu machen, die Meinungsbildung vom Volk beeinflusst.
0: Ja, man hört es raus, ganz so überrascht sind die Initiantinnen der Fristenlösung nicht. Schließlich wissen sie ja, wie das politische System in Liechtenstein funktioniert. Das sagt auch David Seele. Es sei allgemein bekannt, welche Haltung der Erbprinz zu Abtreibungen habe. Darum haben viele damit gerechnet, dass er sein Veto einlegen werde.
1: Andererseits gibt es auch viele überraschte Stimmen wegen dem Zeitpunkt. Also es ist doch außerordentlich früh. Es ist, wenn man sich das vor Augen hält, letztes Mal hat er es ungefähr einen Monat vor der Volksabstimmung angekündigt. Dieses Mal werden wir vermutlich im November abstimmen. Also das ist noch eine sehr lange Zeit und er hat es jetzt wirklich zum Beginn der Unterschriftensammlung schon klar gemacht. Damit haben viele nicht gerechnet und ich halte das auch für sehr mutig aus Sicht des Fürstenhauses. Also das ist nicht ohne Risiko.
0: Was denken Sie, was bezweckt das Fürstenhaus damit?
1: Das ist eine gute Frage. Einerseits könnte man davon ausgehen, dass das Fürstenhaus klare Verhältnisse schaffen möchte, also Erwartungsmanagement betreiben möchte, den Leuten sagen, ihr könnt euch jetzt da schon stark einsetzen, aber seid euch einfach bewusst, wir werden zwar eine gesellschaftspolitische Debatte führen, aber mehr dann eben nicht. Das könnte sein. Es könnte auch sein, dass sich das Fürstenhaus nicht so sicher ist, wie es dieses Mal ausgeht. Wenn wir uns zurückerinnern, im 2011, da gab es eine ganz knappe Ablehnung, mit 52% wurde das Gesetz dann abgelehnt und da könnte sich ja einiges getan haben. Also eventuell will man möglichst früh hier den Leuten signalisieren, wenn ihr dem zustimmen solltet, dann laufen wir eventuell wieder in die Richtung einer Staatskrise. Also das könnte auch eine Erklärung sein. Für mich ist es ehrlich gesagt nicht ganz logisch. Also wenn ich jetzt Berater des Erbprinzen wäre, dann hätte ich ihm gesagt, damit würde ich jetzt doch noch warten.
0: Und Sie haben gesagt, Sie finden den Schritt auch mutig. Inwiefern?
1: Ja, man muss sich bewusst sein. Also bis letzte Woche konnte man sagen, es gibt jetzt eine Unterschriftensammlung zum Thema Fristenlösung. Wer dort unterschreibt, der ist dafür, die Fristenlösung einzuführen. Ab dem Moment, wo der Erbprinz sagt, er wird sein Veto einlegen, kann jede Unterschrift auch als Kritik an der Monarchie gewertet werden. Genau da könnte auch auf der anderen Seite das Kalkül sein, dass man sagt, ja, gegen die Monarchie sind die Leute ja nicht, also eventuell unterschreiben dann nicht so viel. Es kann aber auch sein, dass genau das mobilisiert. Und wenn ich mir jetzt vorstelle, wir hatten das schon in Liechtenstein, dass Initiativen enorm viele Unterschriften hatten. Also bei uns braucht eine Gesetzesinitiative 1000 gültige Unterschriften. Wenn die jetzt 3000 Unterschriften sammeln sollten, dann wäre das schon fast ein Misstrauensvotum gegen das Fürstenhaus. Also da sehe ich das Risiko.
0: Andererseits besteht ja auch die Möglichkeit, dass jetzt die Luft draußen ist bei diesem Thema. Denn zu viel Kritik an der Monarchie wollen die Liechtensteinerinnen und Liechtensteiner nicht äußern. Das zeigte sich nach der letzten Abstimmung über die Legalisierung von Schwangerschaftsabbrüchen 2011. Das Veto des Erbprinzen hatte damals auch schon manche Gemüter erhitzt. Es gab dann sogar eine Abstimmung darüber, ob das Vetorecht des Fürstenhauses eingeschränkt werden soll. Mit klarem Ausgang, fast 70% der Stimmenden stellten sich hinter dieses Vetorecht des Erbprinzen.
1: Ich denke, da spielt sehr viel Pragmatismus mit. Das war damals so, also nachdem er das Veto angedroht hatte im Jahr 2000,

0: 2011 bei einer Initiative zur Einführung der Fristenlösung ebenfalls. Da wurde dann im Nachhinein, ging da eine Debatte los und es wurde eine Initiative lanciert, um das Vetorecht einzuschränken. Darüber wurde dann 2012 abgestimmt und da war schon klar, also das Fürstenhaus hat klar gemacht, ohne dieses Vetorecht werden wir diese Zusammenarbeit, wenn man so will, beenden. Dann wird das Fürstenhaus Liechtenstein verlassen, weil man will nicht der Grüß August sein, so wird das dann formuliert. Wenn man als Staatsoberhaupt fungiert, dann auch mit Einfluss und mit Macht, das ist die Bedingung. Und die Liechtensteiner, die wissen, was sie an dieser Staatsform haben. Sie wissen, dass Liechtenstein als so kleines Land doch sehr fragil ist, international sich zu positionieren. Und das hat sich einfach über die vielen Jahre bewährt. Wir haben einen sehr großen Wohlstand. Das sind alles Faktoren. Also die Unzufriedenheit insgesamt ist viel zu gering, als dass man wesentlich etwas an der Staatsform ändern wollte. Und deshalb, so erkläre ich es mir, dass dann die Zustimmung doch so groß war zum Vetorecht. Also fast 70% haben sich dafür ausgesprochen, das beizubehalten. Das heißt aber nicht, dass so viele das auch toll finden, wenn das dann passiert. Also das wird schon kritisch gesehen.
1: Keine legalen Abtreibungen also auf absehbare Zeit in Liechtenstein. Und doch hat der Erbprinz im Interview mit dem Vaterland auch etwas gesagt, das die Initiantinnen freuen dürfte. Er zeigte sich nämlich offen dafür, das Informationsverbot im Fürstentum aufzuheben. Dass also Frauen zumindest mal offen mit ihrem Arzt über das Thema sprechen können. Und was denken Sie, wie das Initiativkomitee jetzt vorgehen wird? Also wird man da versuchen, jetzt umso mehr die Leute zu überzeugen oder gibt man sich da jetzt geschlagen, ob diese Veto-Ankündigung?
0: Geschlagen gibt man sich definitiv nicht. Man wusste, dass die Möglichkeit besteht, dass das passiert. Man dachte nicht, dass es so früh sein wird, dass er es ankündigt. Aber man hat natürlich damit gerechnet und man hat gehofft vor allem, dass der Erbprinz sich Zeit lässt und die Meinungen in der Bevölkerung verstärkt zur Kenntnis nimmt, um seine Meinung dann anzupassen. Da hat man sich jetzt getäuscht. Aber man wird natürlich nicht jetzt irgendwie alles hinwerfen. Also man wird die Unterschriftensammlung durchziehen. Man wird aber sicher auch bemüht sein, die Themen voneinander zu trennen. Also man wird bemüht sein zu sagen, wir wollen nicht, dass es als Misstrauensvotum verstanden wird. Wir wollen nicht über das Vetorecht diskutieren. Uns geht es einzig und allein um die Fristenlösung. Und das zeigt sich jetzt auch schon in den Reaktionen der politischen Parteien. Also vor allem die zwei großen Parteien haben betont, dass es wichtig ist, dass das Volk seine Meinung kundtut, weil das gehört dann schon dazu, zu dieser Staatsform. Also es ist nicht so, dass jetzt eine Veto-Ankündigung des Erbprinzen einfach eine Diskussion ersticken soll.
1: Ja, auch wenn das von außen betrachtet natürlich schon ein wenig diesen Eindruck macht. Schwierige Frage zum Schluss. Ihre Einschätzung stand heute, würde die Fristenlösung vom Stimmvolk angenommen werden? Was denken Sie?
0: Das ist wirklich eine schwierige Frage. Also Stand heute, wenn heute abgestimmt würde, gehe ich davon aus, ja. Ich gehe davon aus, dass diese Initiative angenommen würde und zwar ganz einfach aus dem Grund, dass es vor 15 Jahren mit 52% knapp abgelehnt wurde und damals hatte die Veto-Ankündigung vermutlich eine Auswirkung und zwar war die Stimmbeteiligung sehr tief, also wirklich enorm tief für damalige Verhältnisse. Also ich bin überzeugt davon, dass eine große Mehrheit der Liechtensteiner Bevölkerung und auch der etablierten Politiker für die Einführung der Fristenlösung wäre. Man scheut sich höchstens vor der Konfrontation mit dem Fürstenhaus. Aber es hat sich in den letzten 15 Jahren einiges getan. Es ist eine ganze neue Generation dazugekommen. Ich gehe davon aus, heute würde die Abstimmung in einem Ja resultieren.
1: Das sagt David Seele, Ressortleiter Politik bei der Liechtensteiner Zeitung Vaterland. Und damit sind wir am Schluss der heutigen News Plus Folge. Feedback nehmen wir sehr gerne entgegen, zum Beispiel per Mail an newsplus@srf.ch. Heute für euch am Werk waren Julius Schmid, Lea Sager und ich, Dominik Rohli.
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2: Und das Schöne am Drachenreiten, wir behalten den Überblick. Ein ganz anderes Thema jetzt. Die Betriebszeiten der beiden großen Schweizer Flughäfen in Genf und Zürich sollen in dem Luftfahrtgesetz verankert werden. Das hat der Nationalrat entschieden. Stimmt dem auch der Ständerat zu, wäre es kaum mehr möglich, vor Gericht gegen diese Betriebszeiten vorzugehen. Die Lärmbelastungen für die betroffene Bevölkerung werde so quasi zementiert, hieß es entsprechend von Linksgrün. Ruth Wittwer hat die Debatte in Bern für uns verfolgt.
6: Unsere Landesflughäfen sind gewissermaßen unser Tor zur Welt.
7: Die Luftfahrt bietet das Tor zur Welt.
8: Die Flughäfen sind unser Tor zur Welt.
9: Mit diesen geflügelten Worten betonten drei Nationalräte die Wichtigkeit der beiden Flughäfen für die Wirtschaft, die Reisenden oder eben als Drehscheibe für die internationale Wettbewerbsfähigkeit. Ohne die Betriebsgarantie sieht der Zürcher FDP-Nationalrat André Silberschmidt die Zukunft düster.
10: Wir wären sozusagen auf dem Abstellgleis und müssen viel mehr Flugverbindungen mit Zwischenhalten wahrnehmen, als das heute der Fall ist.
9: Deshalb sollen nicht nur die bestehenden Bauten und Anlagen der beiden Flughäfen gesetzlich geschützt sein, sondern auch der Betrieb und die Betriebszeiten. Die Flugzeuge in Genf starten und landen von 6 Uhr morgens bis Mitternacht, in Ausnahmefällen eine halbe Stunde länger. Am Flughafen Zürich gelten ähnliche Slots. Sie gehörten zu den kürzesten Betriebszeiten der Welt, sagten die Befürworter. Der Bündner Martin Candinas von der Mitte-Fraktion:
7: Wer die Wettbewerbsfähigkeit unserer Landesflughäfen schwächt, gefährdet Arbeitsplätze, Wertschöpfung und Wohlstand in unserem Land.
9: Die linken Rätinnen und Räte wehrten sich heftig, aber vergeblich. Sie wollten die Vorlage zurückweisen oder entschärfen. Der Sozialdemokrat David Roth aus Luzern hielt eine richtige Brandrede. Die Profite, sagte er, seien wichtiger als der Schutz der Bevölkerung.
11: Sie zementieren den Fluglärm, heben das Umweltrecht aus und opfern sogar den Moorschutz. Sie entmachten Kantone und Gemeinden und nehmen der lärmgeplagten Bevölkerung die rechtlichen Mittel, sich gegen diese Belastungen zu wehren.
9: Diese garantierten Betriebszeiten bedeuteten mehr Kontrolle für den Bund, aber weniger Kompetenzen für die Kantone. Opposition auf lokaler Ebene dürfte schwieriger werden. Anwohner- und Naturschutzverbände kämpfen gegen mehr Fluglärm. Gleichzeitig sorgen sie sich, dass die weitläufigen Flugplatzanlagen wichtige Ökosysteme in der Region vernichten. Eine gesetzliche Garantie könnte als Freipass für unbegrenztes Wachstum oder längere Betriebszeiten gelten, auf Kosten der Bevölkerung. Die Baselbieter Grüne Florence Prinzikofer:
12: Künftig könnte der Eindruck entstehen, dass den Interessen der Flughäfen ein höheres Gewicht zukommt als anderen verfassungsrechtlich geschützten Anliegen.
9: Mehrmals dementierten die Befürworter der Garantie, dass sie zu einer Ausweitung der bisherigen Regelung führe. Der Schutz gelte für das, was bereits heute erlaubt sei. Dass die abgesicherten Flugzeiten nicht mehr verhandelt werden könnten, wiesen sie zurück. Der Zürcher Mitte-Nationalrat Philipp Kutter sagte es so:
8: Trotz Verankerung der Betriebszeiten in den Sachplänen werden diese vor Gericht immer wieder in Frage gestellt. Mit einer Verankerung im Luftfahrtgesetz kann die notwendige Rechtssicherheit geschaffen werden.
9: Die Ratsmehrheit folgte den Befürwortern, darunter auch der Bundesrat. Das Powerplay der Bürgerlichen war in seinem Sinn. Auf eine Frage zum Lärmschutz räumte Verkehrsminister Albert Rösti ein, die Betriebsgarantie stehe über den Lärmschutzempfehlungen.
13: Dass die Betriebszeiten der Landesflughäfen in allfälligen Einschränkungen für Lärm die Interessen hier übergeordnet bereits entschieden sind.
9: Will heißen, die Betriebsgarantie für die Flughäfen kommt vor dem Lärmschutz. Noch sind die Entscheide nicht endgültig. Die Vorlage geht jetzt in den Ständerat.
2: Ruth Witwer hat die Debatte im Nationalrat für uns verfolgt. 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Und bei uns ist es jetzt Zeit für den Blick zurück.
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2: Wer Götz-George hört, denkt wahrscheinlich automatisch an Horst Schimanski. In der Rolle als Tatortkommissar bleibt der Schauspieler bis heute unvergessen. Dabei war er weit mehr als der ruppige Polizist. Heute vor 10 Jahren, am 19. Juni 2016, ist Götz-George gestorben. Die Tageschronik von Mario Sturni.
15: Mein Name ist Horst Schimanski, bin Hauptkommissar in Duisburg.
16: Klar, Schimanski, das war seine Rolle. Als Polizist der anderen Art mit Ecken und Kanten spielte sich Götz-George im Duisburger Tatort in die Herzen des Publikums. Insgesamt 48 Mal war er ab 1981 Horst Schimanski, spielt mit unglaublicher Energie den Antihelden. Der Kommissar, der sich prügelt und mal zuschlägt, nicht Anzug, sondern einen zerknitterten Parker trägt, kurz der nicht wie der Prototyp des anständigen Polizisten auftritt und erst recht nicht so spricht.
17: Kommst du, Idiot! Hör auf mit der Scheiße!
18: Du Scheiße.
19: Die ganze Scheiße.
17: Scheiße!
19: Scheiße. Scheiße.
16: Als Schimanski wurde Götz-George zum Star. Dass er aber weit mehr ist und auch konnte, war eigentlich schon vorher klar. Denn bereits als Jugendlicher stand er auf der Bühne und vor der Kamera, war später in unzähligen Theater- und Fernsehproduktionen zu sehen. Rollen nach Schimanski hatte George unter anderem 1993 in Stonk, einer Satire über die gefälschten Hitler-Tagebücher. Darin spielt er den Reporter Hermann Villiers und beweist komödiantisches Talent. Und 1995 war George im Film «Der Todmacher» zu sehen, als Serienmörder Fritz Hamann.
20: Ich hab da die Köpfe alle kaputt geklappt. Hier. Hab ich doch kaputt gemacht.
16: Es ist ein preisgekrönter Auftritt. Die Rolle bringt George an den Filmfestspielen in Venedig die Auszeichnung als bester Darsteller. Und sie markiert die endgültige Emanzipation von Schimanski.
21: Und das ist ein schönes Empfinden, dass man nach einer gewissen Zeit sagt, du lebst noch, du existierst noch, du kannst den Job, du kannst anderen Regisseuren, anderen Kollegen anders gegenübertreten jetzt. Sonst bin ich ja mit einer unendlichen Unsicherheit, habe ich mich diesem Beruf genähert. Von Produktion zu Produktion kann ich das noch, oder wie ist das, wie funktioniert das? Ich habe jetzt wieder ein gesundes, schönes Selbstwertgefühl bekommen.
16: Dass sich Götz-George mit Unsicherheit dem Beruf genähert hat, das dürfte auch an seinem Vater liegen, Heinrich George, ein großer Schauspieler im frühen 20. Jahrhundert. Vom Sohn, der seinen Vater früh verlor, zeitlebens bewundert als Idol. Und das trotz dessen Rolle in der NS-Zeit, als sich George Senior in den Dienst der Nazis gestellt hatte. Die Geschichte seines Vaters, der 1946 in sowjetischer Gefangenschaft gestorben war, zeichnete Götz-George 2013 in einem Doku-Drama nach. Er spielt seinen Vater und redet zugleich als Sohn über ihn. Es war eine der letzten Rollen. 2016 starb Götz-George nach kurzer Krankheit. Er wurde 77 Jahre alt.
2: Das war die Tageschronik von Mario Sturni über Götz-George. Der Schauspieler ist heute vor 10 Jahren gestorben. Und hier auf Ihrem Infosender nehmen wir Sie jetzt zurück in die Aktualität. Das Update jetzt mit den Kolleginnen und Kollegen aus unserer Nachrichtenredaktion.

0: Die Nachrichten von SRF um 11:30 mit Corinna Heinzmann. Soll es in der Schweiz ein Feuerwerksverbot geben? Darüber wird voraussichtlich die Stimmbevölkerung entscheiden. Denn die Volksinitiative für eine Einschränkung von Feuerwerk kommt ohne Gegenvorschlag vors Volk. Der Nationalrat hat in der Schlussabstimmung den Gegenvorschlag zur Initiative abgelehnt. Zuvor waren sich beide Räte in der Session eigentlich einig, dass reines Knallfeuerwerk künftig in allen Kantonen verboten werden soll. Die Feuerwerksinitiative verlangt ein striktes schweizweites Verbot von besonders lauten Feuerwerkskörpern für Privatpersonen. Der Gegenvorschlag des Parlaments wäre ein milderer Kompromiss gewesen. Er hätte nur reine Knallkörper verboten, also Böller. Er hätte den Import reguliert und auf Ausweis- und Bewilligungspflichten gesetzt, um Traditionen zu erhalten. Zwei weitere kurze Meldungen aus dem Bundeshaus. Im Nationalrat sollen Debatten über Vorstöße künftig kürzer werden. Die Große Kammer ist dafür, die Redezeit von 5 auf 3 Minuten zu verkürzen. Die Maßnahme soll helfen, die hohe Zahl an Geschäften schneller abzubauen. Auch Bundesratsmitglieder wären von der neuen Redezeit betroffen. Schwarzarbeit soll in der Schweiz besser bekämpft werden. Dazu plant der Bundesrat diverse Maßnahmen. So sollen etwa die zuständigen Behörden über die Kantonsgrenzen hinweg besser zusammenarbeiten können, zum Beispiel Betreibungs- und Konkursämter. Die Vorschläge gehen nun in die Vernehmlassung. Die reichsten 10% der Weltbevölkerung verursachen allein durch ihren Konsum Umweltschäden in Billionenhöhe. Das haben Forschende der Universitäten Leiden und Oxford berechnet. Sie schätzen, dass die Top 10 jedes Jahr Umweltschäden zwischen 1,7 und 5,8 Billionen US-Dollar verursachen. Zum Beispiel, indem sie häufiger fliegen, große Autos besitzen oder mehr Fleisch essen. Die Forschenden fordern, dass die Verursacherinnen und Verursacher der Umweltschäden stärker in die Pflicht genommen werden, zum Beispiel durch eine Umweltsteuer. Dann die Börsendaten von SIX. Der Swiss Market Index liegt im Moment bei 13.763 Punkten und ist damit im Vergleich zum Vortag unverändert. Der Euro wird zu 92,37 Rappen gehandelt, der Dollar zu 80,59 Rappen. Und das Wetter? Tagsüber bilden sich mehr und mehr Quellwolken. Am Nachmittag gibt es in den Bergen verbreitet Platzregen und Gewitter. Einige ziehen auch ins Flachland. Mit den Gewittern kann es stürmische Böen geben. Die Temperaturen steigen heute auf 33 Grad. Das waren Nachrichten von Radio SRF, verantwortlich Adrian Huber.
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2: Sie sind bei Ihrem Infosender SRF 4 News und hier geht's jetzt weiter mit ausgewählten Gesprächen aus unserem Programm vom Freitag. Am Mikrofon Romana Kaiser. Der britische Premierminister Keir Starmer gerät weiter unter Druck. Sein parteiinterner Rivale Andy Burnham gewinnt nämlich eine Nachwahl im englischen Wahlkreis Makerfield, das ist im Nordwesten des Landes. Und damit zieht Burnham jetzt ins Parlament ein und kann dort Starmer als Labour-Parteichef und als Premierminister herausfordern. Nina Gigax hat mit dem Auslandkorrespondenten und dem ehemaligen Großbritannien-Korrespondenten Michael Gerber über diese Wahl von Burnham gesprochen.
3: Eine so Nichtstimmung hat Andy Burnham zur Wahl verholfen. So könne es nicht weitergehen. In Makerfield und weit darüber hinaus ist ein großer Frust und viel Ärger spürbar über die wirtschaftlichen Schwierigkeiten, in denen das Land steckt, über die ständig steigenden Preise, die stagnierenden Löhne und die starke Zuwanderung. Dieser Frust, ja Wut, entlädt sich jetzt über der Labour-Regierung seit mehreren Wochen schon. In den 2 Jahren an der Macht habe sie es bisher nicht geschafft, für eine breite Bevölkerung eine klar spürbare Verbesserung herbeizuführen, wie sie es damals versprochen habe. Andy Burnham ist nun angetreten mit dem Versprechen, er werde diesen Wandel liefern. Er wolle Schluss machen mit dem neoliberalen, schwachen Staat der letzten Jahrzehnte. Er wolle einen starken Staat, einen starken Servicepublik bei Wasser, öffentlichem Verkehr und Energie. Solle der Staat künftig eine starke Kontrolle haben. Das werde sich dämpfend auf die Preise auswirken. Und die Leute sollten am Ende des Monats spüren, dass sich etwas verändere. Sie sollten mehr Geld im Portemonnaie haben. Burnham hat also in diesem Wahlkampf Hoffnungen geweckt. Das hat verfangen und jetzt möchte er liefern.
4: Als Parlamentsabgeordneter könnte Burnham Premier Starmer herausfordern. Wie stehen denn die Chancen, dass Starmer tatsächlich an der Spitze der Partei durch Burnham abgelöst wird?
3: Andy Burnham hat gute Chancen, Labour-Parteichef und Premierminister zu werden. Frage ist allerdings, wie schnell und mit wie lauten Nebengeräuschen. Es gibt viele Szenarien. Ich möchte zwei herauspicken. Das Wunschszenario für Andy Burnham wäre, dass Keir Starmer zur Einsicht kommt, dass er das Vertrauen verloren hat von Partei und Wählerschaft und dass ein Neuanfang nötig ist. Burnham wünscht sich, dass Starmer dies öffentlich einräumt und seinen Rücktritt ankündigt, idealerweise auf den Labour-Jahreskongress Ende September. Das gäbe Andy Burnham 3 Monate Zeit, sich vorzubereiten, ein Regierungsprogramm zusammenzustellen, Leute um sich zu scharen, die dieses Programm dann auch tragen könnten. Das gäbe ihm auch Zeit, einen geordneten Übergang ohne Drama herbeizuführen. Doch es gibt auch ein Horrorszenario, nämlich wenn Keir Starmer einen Rücktritt weiterhin kategorisch ausschließt, wenn Schlüsselministerinnen und Minister plötzlich geschlossen zurücktreten und Keir Starmer schließlich überstürzt das Handtuch wirft. Andy Burnham müsste dann schnell übernehmen und dieser ganze Übergang würde chaotisch verlaufen. Genau das will Burnham natürlich verhindern. Er will nichts überstürzen. Starmer solle Zeit haben, selbst zur Einsicht zu kommen, dass es jetzt einen geordneten Übergang brauche.
4: Und hat sich Burnham selbst denn schon diesbezüglich geäußert?
3: Nein, Andy Burnham hat sich in der kurzen Ansprache in der nach Bekanntgabe des Wahlresultates nicht geäußert. Er hat auch nicht sofort Anspruch erhoben auf den Chefposten in Partei und Regierung. Aus seinem Umfeld verlautet allerdings in den letzten Tagen, er wolle übers Wochenende mit Keir Starmer reden, er wolle mit ihm verschiedene Szenarien für einen Übergang besprechen. Burnham setzt offensichtlich ganz alles daran, dass es einen solchen Übergang gibt ohne Nebengeräusche. Doch es gibt ein wahrscheinliches Szenario, dass es nämlich zu einer Kampfwahl kommt, weil Keir Starmer weitermachen will. Ein Herausforderer braucht ja 81 Abgeordnete sowie mehrere Gewerkschaften hinter sich, um eine Kampfwahl auszulösen. Danach würde es mehrere Wochen lang darum gehen, welche Ideen und politischen Programme das Land jetzt brauche, in einem parteiinternen Kräftemetzen. Das letzte Wort hätte die Parteibasis in einer Urabstimmung. Die Gefahr für die Partei ist, dass erbitterte Flügelkämpfe ausbrechen, dass dies ein schlechtes Bild abgibt in der breiten Öffentlichkeit und dadurch viel politisches Kapital verspielt wird und dass es die Regierungsarbeit lahmlegt. Und damit wäre weder der Partei noch dem Land gedient.
4: Keir Starmer steht ja schon seit Wochen unter Druck. Inwiefern hat sich Premier Starmer jetzt zu seinem intern größten Rivalen geäußert?
3: Keir Starmer hat am Rande des G7-Gipfels mehrere Interviews gegeben. Und er hat in Aussicht gestellt, dass er Andy Burnham gerne eine wichtige Rolle geben möchte in der Regierung nach einer allfälligen Wahl, die ja jetzt erfolgt ist. Burnham sei ein sicherer Wert für die Partei und für das Land. Doch damit hat es sich schon mit den Schmeicheleien. In Évian-les-Bains sagte Starmer nämlich auch, eine Kampfwahl wäre falsch und schade für das Land, denn eine Kampfwahl brauche viel Energie, die man besser für die breite Bevölkerung einsetze, um deren Leben zu verbessern. Die Arbeit seiner Regierung trage erste Früchte, die Wartezeiten im Gesundheitswesen würden kürzer, die Zuwanderung gehe zurück und auch die Inflation beruhige sich. Doch sollte es zu dieser Kampfwahl kommen, werde sich diese stellen, sagte Keir Starmer vor 2 Tagen.
2: Das sagt Michael Gerber aus der Auslandredaktion. Die Ukraine greift derzeit immer wieder Ziele in Russland an mit Drohnen. Das bestätigt der ukrainische Präsident Volodymyr Zelensky in den sozialen Medien. Und er schreibt dazu, das sei die gerechte Antwort auf die ständigen russischen Angriffe. Gestern kam es zur schwersten Attacke auf Moskau seit Kriegsbeginn. Eine Ölraffinerie wurde mehrfach getroffen und die Moskauer Flughäfen mussten vorübergehend schließen. Nina Gigax hat unseren Russland-Korrespondenten Callum McKenzie gefragt, wie denn dieser ukrainische Angriff genau abgelaufen ist.
5: Ja, das war mehrere Stunden nach dem Luftschlag und da hat man zwar nicht mehr die riesigen schwarzen Rauchsäulen gesehen, die man in den Videos vom Angriff sieht, aber es gab vereinzelt noch aufsteigende Rauchwolken und die Löscharbeiten waren offensichtlich noch im Gange. Da flogen Löschhelikopter ständig hin und her. Also ich hatte den Eindruck, dass der Schaden an dieser Raffinerie nicht unbeträchtlich war.
4: Wie ist denn die Stimmung in der Moskauer Bevölkerung nun, da der Krieg quasi näher rückt?
5: Nun ja, die Stimmung ist nicht besonders positiv, aber der Krieg rückt seit längerer Zeit immer näher an Moskau und nicht nur in der Form von Drohnenangriffen, wobei es diese auch schon seit fast 3 Jahren immer wieder gibt. Einzelne Drohnenangriffe wie derjenige von gestern lösen nicht einen plötzlichen Stimmungsumbruch aus. Es geht eher darum, dass eine Vielzahl an verschiedenen Faktoren die Leute beschäftigt oder beunruhigt. Da ist in erster Linie die wirtschaftliche Situation, also die Inflation, die teuren Kredite, die erhöhten Steuern, die Unternehmen, die deswegen Konkurs gehen. Das sind die verschärften Einschränkungen des Internets. Und dann gibt es die Drohnenangriffe. Und in Moskau wissen beinahe alle, dass all diese Faktoren mit dem Krieg direkt zusammenhängen. Und schon seit längerer Zeit wünscht sich nach meinem Eindruck eine Mehrheit der Menschen hier, dass der Krieg endlich vorbei ist. Die Frage ist, wie ein Ende des Kriegs aussehen soll. Wir haben Leute hier gestern gesagt, die Ukraine solle aufhören mit diesen sinnlosen Drohnenangriffen und endlich aufgeben. Also das sind sozusagen die Leute, die den Kurs des Kremls befürworten, aber auch sie sind äußerst kriegsmüde und wollen schon lange Frieden. Aber öffentlich will niemand Kritik an der Politik des Kremls äußern.
4: Öffentlich nicht und hinter vorgehaltener Hand?
5: In privaten Gesprächen bei den Leuten zu Hause hört man natürlich etwas andere Meinungen. Also einfach um das deutlich zu machen, die Leute, die finden, der Krieg solle aufhören, aber mit der Kapitulation der Ukraine, das ist meist ihre ehrliche Meinung. Aber es gibt auch viele Leute, die den Krieg im Sinne von die Kampagne, die die russische Regierung führt, komplett sinnlos finden. Und für diese Leute sind die Drohnenangriffe auf Moskau sozusagen eine Bestätigung ihrer Haltung. Aber freuen tun sie sich nicht darüber, weil es bedeutet, dass etwas, was sie schon länger schlecht finden, aber nicht beeinflussen können, noch weiter aus dem Ruder läuft. Bekannte haben mir gestern gesagt, es zeige wieder, wie sehr alles außer Kontrolle geraten sei. Und natürlich fragten sie sich einmal wieder, wie es so weiter kommen können, warum es diesen Krieg geben müsse. Aber diese Frage sei vor allem unterbewusst, weil es sich nicht lohne, sie zu stellen. Ihre Meinung zähle in Russland ja sowieso nicht.
4: Es ist diese Raffinerie, die die Ukraine angegriffen hatte, lediglich 15 Kilometer vom Kreml entfernt. Wie sind denn die Attacken in der restlichen Stadt zu spüren?
5: Also dort, wo ich untergebracht bin in Moskau, im zentralen Teil der Stadt, hat man wenig vom Angriff mitbekommen. In den Quartieren südöstlich der Raffinerie gab es Meldungen von schwarzem Regen und von verpesteter Luft. Aber grundsätzlich sind die meisten Moskauerinnen und Moskauer nicht direkt von diesem Ereignis betroffen. Aber trotzdem macht sich eine gewisse Angst oder Beunruhigung breit, einfach weil Moskau bislang der Inbegriff war von der privilegierten Hauptstadt, wo man von den wirtschaftlichen Problemen abgeschirmt war oder von der besten Luftverteidigung geschützt. Wie gesagt, spielen bei der Stimmungslage in Russland ganz viele Faktoren eine Rolle. Aber dieses Jahr hat bislang gezeigt, dass Moskau in vielen Belangen doch nicht so gut abgeschirmt ist, wie man zuerst gedacht hat.
4: Russland setzt diese Angriffe auf seine Ölindustrie ja mit Terroranschlägen gleich und hat in der Vergangenheit auch mit harten Schlägen gegen die Ukraine reagiert. Wie ist es dieses Mal?
5: Der russische Außenminister Sergei Lavrov hat massenhafte Luftangriffe auf die Ukraine angekündigt als Antwort auf diesen Angriff auf Moskau. Es kommt oft vor, dass wenn die Ukraine eine russische Ölraffinerie in einem ländlicheren Teil des Landes angreift, dass die russischen Behörden das verschweigen oder herunterspielen. Aber die Moskauer Raffinerie steht wirklich inmitten von mehreren größeren Wohnquartieren. Also das haben alle gesehen. Und im Kreml sah man sich offensichtlich gezwungen, offiziell eine Reaktion anzukündigen.
4: Und wie kommt diese offizielle Reaktion Russlands bei der eigenen Bevölkerung an?
5: naja, die Leute, die den Krieg grundsätzlich ablehnen, sehen darin nichts Positives. Die Leute, die sozusagen endlich eine Kapitulation der Ukraine fordern, nehmen das dann eher positiv zur Kenntnis. Es ist nicht falsch zu sagen, dass diese ukrainischen Angriffe in einem gewissen Teil der russischen Bevölkerung nicht Kritik am Kreml auslösen, sondern eher mehr Hass auf die Ukraine und Forderungen, die Ukraine sozusagen endlich richtig anzugreifen. Das Problem ist, dass Russland genau das seit Jahren schon tut und trotzdem nicht in der Lage ist, solche Drohnenangriffe zu verhindern. Und ohne Zweifel wird Russland die Ukraine in den nächsten Tagen sehr heftig angreifen, aber das hätte die russische Armee sehr wahrscheinlich so oder so getan. Das Risiko für den Kreml ist, dass er jetzt entschiedene Maßnahmen, Angriffe auf die Ukraine immer häufiger ankündigen muss, aber die Resultate vermutlich dieselben bleiben werden und die ukrainischen Angriffe auf Moskau nicht nachlassen werden.
2: Informationen von Russland-Korrespondent Gail McKenzie. Jetzt zu einem ganz anderen Thema, nämlich zu einem Kaffeebecher von Starbucks, der in Südkorea seit einem Monat schon für große Empörung sorgt. Zum einen, weil der Becher Nazi-Assoziationen auslöst. Er heißt nämlich SS-Tank, also SS-Panzer. Und zum anderen hat Starbucks diesen Becher ausgerechnet am 18. Mai lanciert, an dem Tag, der in Südkorea an ein kollektives Trauma aus der Zeit der Militärdiktatur erinnert. Ja, nach einem Shitstorm hat Starbucks Korea die Kampagne mit diesem Becher noch am selben Tag wieder gestoppt. Und jetzt müssen alle Mitarbeitenden zur Geschichtsnachhilfestunde und sämtliche Filialen bleiben darum am 22. Juni geschlossen. Was also sollte diese Kampagne überhaupt? Darüber hat Silvia Staub mit dem freien Südkorea-Korrespondenten Fabian Kretschmer in Seoul gesprochen.
6: Starbucks hat den 18. Mai zum Tank Day erklärt. Tank Day, weil man einen Kaffeetumbler, einen Kaffeebehälter vermarkten wollte, den sogenannten SS-Tank. Im Englischen kann Tank nicht nur Panzer bedeuten, sondern auch quasi als Behälter, Water Tank zum Beispiel. Aber die erste Assoziation ist offensichtlich Panzer. Und das ist schon mal komisch, dass man einen Tumblr so nennt. Aber die Aufregung hier in Südkorea war überraschenderweise nicht so sehr, dass der Tumblr SS-Tank genannt wurde, weil die Sensibilitäten hier in Ostasien sind andere. Also die Anspielung an Waffen-SS, an Nazi-Deutschland, die ist hier gar nicht so sehr präsent. Was aber viel präsenter ist, ist, dass der 18. Mai zum Tank Day erklärt wurde bei dieser Promo-Aktion. Der 18. Mai 1980 ist nämlich was extrem Wichtiges in der Geschichte Südkoreas. Damals war Südkorea noch eine Militärdiktatur und an diesem Tag vor 36 Jahren hat die Militärdiktatur die Demokratiebewegung niedergeschossen und zwar mit dem Militär und auch mit Panzern. Also diese Anspielung weiß hier jedes Kind, weil das so ein ganz zentrales kollektives Trauma auf dem Weg Südkoreas zu einer modernen Diktatur und das hat sehr viele Leute wirklich erböst.
7: Und eben damals an diesem 18. Mai 1980, da wurden die Proteste blutig niedergeschlagen und dann 7 Jahre später, 1987, ging die Militärdiktatur dann doch zu Ende und das Land ist demokratisch jetzt. Das ist alles noch gar nicht lange her und man kann sich schon fragen, ist das wirklich ein Fehler, ein unglücklicher Zufall oder könnte da mehr dahinter stecken?
6: Ja, also ich spekuliere jetzt, weil es gibt keine Beweise für dieses Szenario oder das andere Szenario, aber es kommt noch ein weiterer, wirklich sehr sonderbarer Zufall hinzu. Bei dieser Kampagne gab es einen Slogan, der hieß, stelle dein Tank, dein SS-Tank mit einem Tack auf dem Tisch. Und dieser Satz, den versteht man auch hier in Südkorea ganz anders, weil einer der ganz zentralen Anführer der Demokratiebewegung, ein Student, der in seinen 20ern gestorben ist in einer Folterkammer, vom Geheimdienst, da hieß es von den Beamten, die diesen Tod oder diesen Mord eigentlich vertuschen wollten, dass ein Beamter mit einem Tack, also genau mit diesem gleichen Wort, mit einem Tack auf den Tisch geschlagen hat und dann ist dieser Student einfach hingefallen, hat einen Herzinfarkt bekommen. Also ganz zynisch. Und genau dieser Slogan wurde dort bei der Werbekampagne verwendet von Starbucks. Und wie kann das sein? Also das Unternehmen selbst sagt, dass AI zum Einsatz kam, also dass man mit Hilfe von künstlicher Intelligenz Intelligenz diese Kampagne erarbeitet hat, dass dieser Slogan dann vorgeschlagen wurde, dass die Mitarbeiter, die dafür zuständig waren, die das gemacht haben, dass sie noch in ihren 20ern und 30ern waren, also das nicht mehr aktiv damals mitbekommen hatten, und dass die Verantwortlichen, die das abgesegnet haben, diese Kampagne, dass die nicht wirklich Aufmerksamkeit drauf gegeben haben. Ist es plausibel? Ich persönlich halte es für wirklich sehr unwahrscheinlich, und ich würde mal sagen, dass zumindest so eine Semi-Absicht hinterstecken könnte.
7: Warum lanciert denn Starbucks ja offenbar eben bewusst eine solch provozierende Kampagne?
6: Also das ist jetzt, wie gesagt, Spekulation, aber ich finde, zumindest sollte man den Kontext wissen. Starbucks wird hier in Südkorea von Shinsegae, von einem der berühmten koreanischen Mischkonzerne, geleitet. Und diese Konzerne sind meistens von sehr, sehr konservativen Leuten geleitet. Shinsegae, die Gründerfamilie, die stammt aus der klassischen antikommunistischen Schule. Und hier in Südkorea gibt es eine hochpolarisierte Gesellschaft. Es gibt das konservative Lager, es gibt das linke Lager, und beide schauen wirklich ganz unterschiedlich auf die Geschichte des Landes zurück. Als Südkorea noch eine Militärdiktatur war, haben diese Unternehmen, unter anderem auch Shinsegae, das Starbucks betreibt, die haben von der autoritären Regierung profitiert. Die hat quasi die Aufträge vergeben, hat die Gewerkschaften unterdrückt, hat die Industrien geschützt und so weiter, und im Gegenzug kam die Demokratiebewegung aus der Gewerkschaftsbewegung, und diese rechtskonservativen Elite, sage ich jetzt mal, auch wenn es ein bisschen verallgemeinert ist, die blickt auf diese Demokratiebewegung teilweise sehr zynisch und hielt die damals für so halb nordkoreanisch unterwanderte Kommunisten etc. Das heißt, die haben einen ganz anderen Blick auf diese Entwicklung, und es wäre zumindest die Vermutung, die sagen auch, es wird von Kritikern ganz offen so ausgesprochen, dass man die Opfer von damals verhöhnen wollte, dass man austesten wollte, was ideologisch sagbar im öffentlichen Raum ist, und von daher zumindest das so ausgetestet hat.
7: Und eine Maßnahme von Starbucks Korea, die jetzt getroffen wird, ist ja, dass alle Mitarbeitenden in eine Geschichtsstunde müssen. Da werden alle Cafés geschlossen. Ist das dem Fall am falschen Ort angesetzt?
6: Ja, ich denke schon, weil die Mitarbeiter und Mitarbeiterinnen, die können ja gar nichts für diesen Skandal. Aber er zeigt auf jeden Fall, wie ernst die Sache ist, weil allein, dass man das erste Mal im Land alle Starbucks-Filialen schließen muss für einen ganzen Nachmittag, einen ganzen Abend, das kostet, wurde mal ausgerechnet, eine Millionensumme, die der Konzern da verliert. Die eigentlichen Leute, die diese Schulung absolvieren müssen, ist, würde ich mal sagen, der Konzernvorstand. Die sagen auch, dass sie selber an diesen Schulungen teilnehmen, also die werden sich nicht davor drücken. Aber personelle Konsequenzen hat es bislang nur für einen CEO, der gefeuert wurde. Die Gründerfamilie etc., die ist natürlich davon nicht betroffen.
2: Das sagt der freie Südkorea-Korrespondent Fabian Kretschmer. Die Schweiz ist nicht mehr das wettbewerbsstärkste Land der Welt. Sie ist von Rang 1 auf Rang 3 zurückgefallen. Das zeigt das neueste Ranking der Business-Schule IMD in Lausanne. Diese Liste vergleicht jedes Jahr, wie attraktiv es in einem Land ist, dort zu investieren, eine Firma zu eröffnen oder zu arbeiten. Und auch sonst sind europäische Länder in diesem Ranking generell abgerutscht. Asiatische hingegen haben Plätze gut gemacht. Auf Platz 1 und 2 sind neu Singapur und Hongkong. Nicolas Malzacher hat Wirtschaftsredaktor Jan Baumann gefragt, warum denn die Schweiz überhaupt zurückgefallen ist.
8: Der Zollkrieg von US-Präsident Donald Trump und andere Störungen im internationalen Handel, im Weltwirtschaftssystem, wenn man so will, die haben der Schweiz zu schaffen gemacht letztes Jahr. Global gibt es immer mehr Abschottung und Protektionismus. Das drückt aufs Wachstum. Die Schweiz gehört zu den Verlierern der Blockbildung durch die wirtschaftlichen Großmächte USA und China.
9: Sie haben den Zollstreit mit den USA angesprochen. Das ist ein wichtiger Aspekt in diesem Bericht. Warum fällt er so stark ins Gewicht?
8: Ja, weil die Schweiz eine kleine, offene Volkswirtschaft ist. Das bedeutet, die Exportindustrie, die braucht möglichst freien Zugang zu ihren wichtigsten Absatzmärkten in Europa, aber eben auch in den USA. Trumps Handelszölle waren darum ein Schock für die Schweiz, besonders weil die US-Zölle letztes Jahr zunächst besonders hoch waren für die Schweizer Exportprodukte, beispielsweise Uhren oder Maschinen. Also das ist sehr stark ins Gewicht gefallen für die Schweiz.
9: Und dann habe ich in diesem Bericht auch noch gelesen, dass es der Schweiz generell weniger gut gelungen sei als anderen Ländern, auf die geopolitischen Spannungen zu reagieren. Wie zeigt sich das?
8: Also die Regierung war praktisch machtlos letztes Jahr, als es darum ging, Schaden abzuwenden von der Schweizer Exportindustrie wegen der US-Zölle. Die Schweiz war de facto isoliert im Zollstreit, im Unterschied eben zu anderen europäischen Ländern, die in der EU sind und weniger unter Druck kamen durch die US-Zolldrohungen. Allerdings haben wir nun wieder ungefähr die gleichen Bedingungen im Handel, also die gleichen Bedingungen bei den Zöllen der USA wie die EU, und das Zollproblem hat sich dadurch etwas entschärft. Generell ist es schon so, dass es in unserer föderalistischen Direktdemokratie der Schweiz eben etwas länger dauert typischerweise, um sich anzupassen an solche veränderten Umstände, an diese schwierige Weltlage. Kleine Stadtstaaten wie Singapur und Hongkong, die sind da schneller und die belegen nun auch die ersten Plätze, also den ersten und den zweiten Rang im aktuellen Ranking von IMD.
9: Und dann gibt es in diesem Ranking auch noch einen Aspekt, der mich auf den ersten Blick etwas überrascht hat. Und zwar steht da, dass die Schweiz im technologischen Wettrennen kaum eine Rolle spiele. Woran macht das Ranking das fest?
8: Also grundsätzlich, die Schweiz ist technologisch im Allgemeinen vorne mit dabei, hat zum Beispiel auch viele Patente für wichtige Technologien. Aber bei der künstlichen Intelligenz, da bestimmen praktisch die großen Tech-Konzerne in den USA im Alleingang, wohin die Reise geht. Und die hochleistungsfähigen Speicherchips, die es braucht für die KI, die kommen aus Asien, hauptsächlich aus Südkorea und aus Taiwan. Im globalen KI-Wettrennen kann Europa und auch die Schweiz, die können da bislang einfach wirklich nicht mithalten. Die haben praktisch nichts zu sagen. Und ob sich das rasch ändern lässt, ob sich das rasch ändern wird, das ist fraglich angesichts der Investitionsmilliarden, die der KI-Boom, dieser globale Boom derzeit verschlingt.
9: Und in diesem Bericht zeigt sich, dass in ganz verschiedenen europäischen Ländern sich die Effekte deutlich gemacht haben von geopolitischen Spannungen, von Zolldiskussionen. Aber ein ganz wichtiger Punkt ist nicht dabei, nämlich der Iran-Krieg. Der ist noch nicht eingepreist im Resultat, also im Ranking letztendlich. Deswegen frage ich mich, wie aussagekräftig dieser Bericht überhaupt ist.
8: Ja, das ist eine sehr berechtigte Frage. Ich denke, insgesamt zeichnet das Ranking schon ein realistisches Bild. Es fließen sehr viele Messkriterien ein, von der Infrastruktur, also der Qualität der Infrastruktur und der Bildung, des Bildungssystems bis zur politischen Stabilität und der Rechtssicherheit, die in der Schweiz eben sehr hoch ist. Dazu kommen Umfrageresultate unter Managerinnen und Managern international. Aber es stimmt schon, der Schock bei den Energiepreisen als Folge des Iran-Kriegs, der hat erst nach Abschluss der Datensammlung begonnen. Daraus folgt, wenn die Kriegsfolgen eben noch längere Zeit andauern, und damit ist durchaus zu rechnen, dann dürfte das Ranking nächstes Jahr anders aussehen. Möglich, dass die Schweiz dann wieder Terrain gewinnt, etwa im Vergleich zu Ländern am Persischen Golf oder in Asien, die stärker betroffen sind vom Krieg als wir.
9: Und das, was Sie jetzt gerade beschrieben haben, zeigt ja, da kann sich von Jahr zu Jahr etwas verändern. Ziehen wir ein Fazit, Jan Baumann. Die Schweiz ist abgerutscht von Platz 1 auf Platz 3, aber das ist ja immer noch ein sehr gutes Resultat, in Anführungszeichen. Wie bedeutend ist diese Veränderung Ihrer Meinung nach?
8: Also insgesamt zeigt für mich das Ranking, die Schweiz kann sich nicht einfach darauf verlassen, dass es mit ihren wirtschaftlichen Stärken weitergeht wie bislang. Die führenden asiatischen Wirtschaftsstandorte Singapur und Hongkong namentlich, die machen uns zunehmend Konkurrenz. Aber das Ranking ist auch kein Grund, gleich Alarm zu schlagen. Die langfristigen Stärken der Schweiz, Stabilität, Rechtssicherheit, gute Bildung, gute Infrastruktur, die bleiben bestehen. Damit ist zumindest zu rechnen, und das heißt auch, dass wir in den kommenden Rankings von IMD wahrscheinlich auch nicht so schlecht abschneiden werden.
0: Das sagt Wirtschaftsredaktor Jan Baumann. Ja, das war's für den Moment mit den Highlights aus dem Programm von SRF News vom Freitagvormittag. Am Mikrofon war Romana Kaiser, und hier geht's jetzt in wenigen Augenblicken weiter mit einem Update aus der Nachrichtenredaktion.
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1: Wenn die Armee den Ernstfall übt, dann wird beispielsweise im Bötzbergtunnel ein Drohnenangriff simuliert. Dann, wenn Wachstum wehtut, dann stellt sich die Frage, ob es für den Wohlstand wirklich nötig ist. Und wenn PFAS Landwirten das Bauvorhaben vermiesen, dann zeigt das, wie streng in der Landwirtschaft die Regeln für Baukredite sind. Das und mehr im Info 3 mit Bettina Studer. Nun also doch nicht. Die für heute geplanten Gespräche zwischen den USA und dem Iran auf dem Bürgenstock finden nicht statt. Die Schweiz hält sich aber weiter bereit, Mario Stoni.
2: Die Schweiz stehe weiterhin zur Verfügung und setze die Vorbereitungen fort, sagte ein Sprecher des Außendepartements EDA. Auch die Armee bleibt in Stellung. Der Assistenzdienst der Armee für das Treffen laufe wie geplant weiter, hieß es. Bis zu 2000 Soldatinnen und Soldaten sind dafür abgestellt. Und auch der Gastgeberkanton Nidwalden führt die Sicherheitsmaßnahmen fort. Man halte sich für den Einsatz bereit. Er gehe weiterhin von einer Durchführung aus, hieß es von Seiten des Kantons. Und die Einschränkungen für die Bevölkerung, die würden bis auf Weiteres aufrechterhalten. Wie es nun aber mit der geplanten Konferenz wirklich weitergeht, ob in den nächsten Tagen noch Verhandlungen stattfinden, ist nicht klar. Ursprünglich war geplant, dass die Rahmenvereinbarung zwischen den USA und dem Iran auf dem Bürgenstock unterzeichnet werden sollte.
1: In der Nordwestschweiz sind in diesen Wochen auffällig viele Armeeangehörige unterwegs. Während 4 Wochen üben rund 3.500 Soldatinnen und Soldaten die Abwehr hybrider Bedrohungen. Dabei sind auch neue Angriffsszenarien ein Thema, beispielsweise Drohnenangriffe. Denn seit Drohnen in Kriegen eingesetzt werden, stellen sich Fragen wie, wo man eigentlich tanken kann, ohne angegriffen zu werden. Alex Moser hat sich das angeschaut im Bötzbergtunnel im Kanton Aargau.
3: Drohnenangriffe sind spätestens seit Beginn des Ukraine-Kriegs auch ein Thema für die Schweizer Armee. Deshalb hat die Armee im Rahmen der Übung Connex 26 eine 3,7 Kilometer lange Röhre des Bürzbergtunnels gesperrt, um darin eine Tankstelle für Militärfahrzeuge einzurichten. Übungsleiter Major Michael Schifferli erklärt, warum dies in einem Tunnel passiert.
4: Im Tunnel, weil man heute auf dem modernen Gefechtsfeld keine Logistikversorgung im Wald mehr machen kann. Dort wird man aufgeklärt und ist angreifbar. Unter Tag im Tunnel oder in einer Einstellhalle ist man von Augen aus dem Himmel geschützt.
3: Und so rollen sie nun an. Ein Radpanzer und mehrere Lastwagen fahren vor. Ein Soldat nimmt den Schlauch vom Betankungsfahrzeug und füllt damit einen Lastwagentank. Eine Tunnelröhre wird also gesperrt, nur um 150 Fahrzeuge innerhalb einiger Stunden zu betanken. Was auf den ersten Blick übertrieben wirkt, ist tatsächlich eine logistische Herausforderung.
4: Das ist richtig, tanken üben muss man nicht, aber in einen solchen Tunnel hineinfahren, betankt werden und wieder herausfahren mit möglichst wenig Zeitverlust, das ist nicht ganz einfach und das muss geübt werden. Es geht hier um das Zusammenspiel der verschiedenen Verbände.
3: Geübt wird seit dem 1. Juni im Rahmen der Übung Connex 26, wie man gegen die hybride Kriegsführung vorgeht. Dabei sei man mit dieser bereits heute konfrontiert durch Fake-News-Kampagnen und Cyberangriffe, sagt Alexander Kohli, der Kommandant der Territorialdivision 2.
5: Das sind 264 Angriffe, die klar identifiziert wurden im Laufe des letzten Jahres auf Objekte der kritischen Infrastruktur, nicht nur militärisch, sondern der zivilen Gesellschaft.
3: Linke Kreise kritisieren diese Übung dennoch. Die Basler BASTA-Grossrätin Franziska Stier etwa erklärt, dass man die Schweiz gegen hybride Kriegsführung stärkt, indem man IT-Systeme sicherer macht und gegen Desinformationskampagnen vorgeht und auf diese Weise die Schweiz und ihre demokratischen Werte schützt. Kommandant Kohli sagt hierzu,
5: die Armee ist natürlich, insbesondere auch die Territorialdivision, als letztes Mittel zur Unterstützung der Blaulichtorganisation der Kantone am Üben, um eben die kritische Infrastruktur eben zu schützen. Und dann gehören genau solche Dinge dazu.
3: Neben Desinformationskampagnen und Cyberangriffen könnten aus Sicht der Armee eben auch Drohnenangriffe irgendwann zur Realität werden.
1: Nochmals zu Mario Sturni und zur Frage, ob es in der Schweiz ein Feuerwerksverbot geben soll. Darüber wird die Stimmbevölkerung entscheiden, denn die Volksinitiative für eine Einschränkung von Feuerwerk kommt ohne Gegenvorschlag vors Volk.
2: Der Nationalrat hat in der Schlussabstimmung den Gegenvorschlag zur Initiative abgelehnt. Zuvor waren sich beide Räte in der Session eigentlich einig, dass reines Knallfeuerwerk künftig in allen Kantonen verboten werden soll. Die Initiative fordert ein striktes schweizweites Verbot besonders lauter Feuerwerkskörper für Private. Der Gegenvorschlag wäre weniger weit gegangen und hätte etwa auch Import- und Bewilligungsregeln vorgesehen. Mit weiteren Schlussabstimmungen ist die eidgenössische Sommersession in Bern heute zu Ende gegangen. Die Räte haben dabei 22 Vorlagen verabschiedet. Unter anderem beschloss das Parlament eine Erhöhung der Mehrwertsteuer zur Finanzierung der 13. AV-Rente, und zwar um 0,4 Prozentpunkte, sowie eine Lockerung des AKW-Verbots. In der Schweiz soll der Bau neuer Atomkraftwerke wieder möglich werden. Schwarzarbeit soll in der Schweiz besser bekämpft werden. Dazu plant der Bundesrat diverse Massnahmen. So sollen etwa die zuständigen Behörden über die Kantonsgrenzen hinweg besser zusammenarbeiten können, zum Beispiel Betreibungs- und Konkursämter. Diese Vorschläge gehen nun in die Vernehmlassung.
1: Die Diskussionen rund um die SVP-Initiative «Keine 10 Millionen Schweiz» haben gezeigt, viele Menschen sind des Wachstums müde. Trotzdem wurde die Initiative abgelehnt, sie ging einer Mehrheit dann doch zu weit. Die Wachstumsfrage ist damit allerdings nicht vom Tisch. Braucht es Wachstum, damit Wohlstand möglich ist, oder geht es auch ohne? Antworten im Beitrag von Nora Meuli.
0: Wie viel Zuwanderung verträgt die Schweiz? Das war in den letzten Monaten das grosse Thema. Aimo Brunetti, Professor für Wirtschaftspolitik an der Uni Bern, sagt, Wirtschaftswachstum verschaffe uns eine gute Ausgangslage.
6: Wenn Sie Wachstum haben, dann können Sie umverteilen über die Wachstumsgewinne. Wenn Sie verschrumpfen, dann müssen Sie jemandem etwas wegnehmen, wenn Sie umverteilen wollen. Also ich glaube, man ist sich gar nicht bewusst, was das für eine gute Ausgangslage ist, wenn man eine dynamisch wachsende Wirtschaft hat.
0: Durch Wachstum entsteht zusätzliche Wirtschaftsleistung, also Umsatz bei den Unternehmen, und deren Gewinn und die Einkommen der Beschäftigten werden besteuert. Diese zusätzlichen Staatseinnahmen können neu verteilt werden. Aber mit dem Wirtschaftswachstum gehe es den Leuten nicht automatisch besser, denn es verursache auch hohe Kosten, sagt die Ökonomin Irmi Seidel. Sie forscht an der Forschungsanstalt Wald, Schnee und Landschaft.
7: Mir geht es eigentlich nicht darum, dass Wachstum grundsätzlich nicht akzeptabel ist, sondern dass Wachstumsabhängigkeiten vermieden werden.
0: Denn aktuell sind sowohl die Steuereinnahmen wie auch die Sozialwerke stark auf Wirtschaftswachstum angewiesen. Davon müssten wir loskommen, sagt Seidel, denn
7: ein dauerhaftes Wachstum ist in einer begrenzten Welt nicht möglich.
0: Die Fläche ist begrenzt, die Ressourcen sind es, aber es gäbe auch soziale und kulturelle Grenzen, sagt die Ökonomin. Also zum Beispiel auch, dass Menschen Schwierigkeiten hätten, wenn sich zu viel verändere. Und Wachstum verändere nun mal. Darum sei es wichtig, dass die Staatseinnahmen weniger vom Wachstum abhingen.
7: Und wenn wir uns jetzt zum

0: Aber dadurch wird der Wirtschaft noch weiter schrumpfen. Also das Problem ist, wenn Sie kein Wachstum haben, haben Sie tiefere Steuereinnahmen, können sich weniger Umweltpolitik leisten, weniger Sozialstaat leisten und so weiter.
1: Und das könne nicht im Interesse der Leute sein. Im Kern der Diskussion geht es um die Frage, ob das Wirtschaftswachstum mehr Kosten verursacht, als es den Menschen bringt. Die zwei Meinungen zeigen, eine eindeutige Antwort darauf gibt es nicht.
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3: PFAS sind sogenannte Ewigkeitschemikalien. Sie können in Böden, im Wasser und teilweise auch in Lebensmitteln vorkommen. Für die Landwirtschaft sind PFAS nicht nur problematisch, wenn sie in Böden und somit auch in Lebensmitteln vorkommen. PFAS spielen auch eine Rolle, wenn es um Bauprojekte und das nötige Geld dafür geht. Christian Massina berichtet, wie das zusammenhängt.
4: Wenn ein Bauer oder eine Bäuerin zum Beispiel einen neuen Stall bauen will, dann läuft die Finanzierung oft über kantonale landwirtschaftliche Kreditstellen. Diese können Investitionskredite vergeben, also Darlehen mit sehr tiefen Zinsen oder teilweise sogar ohne Zins. Und genau bei solchen Kreditgesuchen spielt PFAS jetzt eine Rolle. Beispielsweise im Kanton Appenzell-Ausserrhoden, wo seit Anfangsjahr für gewisse Investitionskredite ein negativer PFAS-Nachweis nötig ist. Beat Brunner ist Präsident des Bauernverbands im Kanton Appenzell-Ausserrhoden. Er sagt:
5: Ja, erhöhte PFAS-Werte in der Milch haben auf unseren Betrieben aktuell zur Folge, dass bei größeren Investitionen in Gebäude oder allenfalls auch bei einer Hofübernahme die landwirtschaftliche Kreditkasse keine Darlehen oder Beiträge mehr zusichert.
4: Betroffen sind vor allem Bauprojekte in der Rinderhaltung, etwa beim Bau eines neuen Stalls. Die Rinderhaltung steht besonders im Fokus, weil Rinder über Gras und Heu oder auch Tränkwasser PFAS aufnehmen können und in schweizweiten Untersuchungen die PFAS-Belastung bei Rindfleisch deutlich höher war als bei Schweine- und Geflügelfleisch. Immer mehr Kantone verlangen jetzt solche Nachweise. Seit März der Kanton Thurgau und auf Anfrage von Radio SRF bestätigt auch die zuständige Stelle des Kantons St. Gallen, dass dies künftig bei gewissen Kreditgesuchen nötig sein wird. Betroffene Betriebe müssen jetzt also, bevor sie ein Kreditgesuch stellen können, versuchen, die PFAS-Belastung zu senken, sagt der Ausserrhoder Bauernpräsident Beat Brunner.
5: Was in der Praxis, je nach Betroffenheit, nicht einfach bis fast unmöglich ist und vor allem auch sehr viel Zeit beansprucht.
4: Der Grund, weshalb ein solcher PFAS-Nachweis verlangt wird, hat mit dem Risiko eines Kredits zu tun. Es geht also um die Frage, ob ein Betrieb einen Kredit später auch zurückzahlen kann. Mit dem Nachweis will man verhindern, dass ein Betrieb einen Kredit erhält, obwohl er später wegen PFAS vielleicht nur noch eingeschränkt produzieren kann oder den Betrieb aufgeben muss. Noch sei es ein kleiner Teil der Kreditgesuche, so heißt es aus den Kantonen Thurgau und Appenzell-Ausserrhoden, bei denen es aktuell einen negativen PFAS-Nachweis braucht. Und doch zeigt sich, PFAS sind für die Landwirtschaft schon jetzt viel mehr als nur ein abstraktes Umweltrisiko.
3: Zu den Börsendaten von SIX.
6: Der Swiss Market Index liegt im Moment bei 13.774 Punkten und damit 0,1% im Plus. Der Euro wird zu 92,36 gehandelt und der Dollar zu 80,58. Und dann noch die Wetteraussichten. Es ist heute sonnig mit Wolken und lokal gibt es aber auch Gewitter mit Sturmböen. Morgen ist es dann erneut sonnig, in den Bergen gibt es aber einzelne Platzregen. Dazu bleibt es heiß bei 31 bis zu 35 Grad.
3: Das war Info 3 am Mittag mit Mario Sturni und Bettina Studer.
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9: Stellt euch vor, es gibt ein Ja in einer Volksabstimmung und dann heißt es plötzlich, egal was das Stimmvolk sagt, das Ja gilt nicht. Für uns in der Schweiz hört sich das ungewöhnlich an, im Fürstentum Liechtenstein aber ist das möglich, ganz legal. In Liechtenstein werden gerade Unterschriften gesammelt für eine Initiative, die Abtreibungen legalisieren will. Aber der Erbprinz Alois hat nun klargemacht, falls es in einer Volksabstimmung ein Ja geben würde, würde er sein Veto dagegen einlegen. Kann er das einfach so und wie kommt das bei der Bevölkerung im Fürstentum an? Das ist News Plus.

0: und ich bin Dominik Rolli. Eine Schwangerschaft abzubrechen, das ist in Liechtenstein heute verboten. Es gibt zwar Ausnahmen in Härtefällen, wie nach einer Vergewaltigung oder wenn das Leben der Mutter in Gefahr ist, aber sonst sind Abtreibungen nicht erlaubt. Frauenärztinnen dürfen ihre Patientinnen nicht einmal beraten, wenn es um einen möglichen Schwangerschaftsabbruch geht. Das will ein Initiativkomitee nun ändern. Es sammelt derzeit Unterschriften. 1000 müssen zusammenkommen, damit es eine Volksabstimmung gibt.
1: Ja, also die Initiative Fristenlösung für Liechtenstein trägt es schon im Namen. Man will die Fristenlösung nach Schweizer Vorbild einführen, also dass bis zur 12. Schwangerschaftswoche ein Schwangerschaftsabbruch straffrei möglich ist, genauso wie in der Schweiz.
0: David Seele kennt sich aus mit dem Thema. Er leitet das Ressort Politik bei der Liechtensteiner Zeitung Vaterland.
1: In Liechtenstein kann man es nicht, das ist so. Es ist aber seit 2015 so, dass Abtreibungen im Ausland straffrei möglich sind für die Frauen. Also die bleiben dann in jedem Fall straffrei. Aber in Liechtenstein, da ist es tatsächlich so, dass es illegal ist. Also von einem Arzt kann man in Liechtenstein keine Abtreibung vornehmen lassen. Also es ist unter dem Strich die faktische Situation. Schwangerschaftsabbrüche in Liechtenstein sind nicht möglich.
0: Wenn eine Frau abtreiben möchte, kann sie das also heute schon tun, ohne dafür belangt zu werden. Vorausgesetzt, sie macht es im Ausland, also zum Beispiel in der Schweiz, und sie muss die Kosten dafür selber übernehmen. Und das heisst, dass jedes Jahr mehrere Frauen ins Ausland gehen, um einen Schwangerschaftsabbruch vorzunehmen.
1: Ganz genau, also das ist eigentlich Standard und man geht auch davon aus, dass es nicht irgendwie weniger Frauen sind, als wenn es jetzt in Liechtenstein erlaubt wäre. Das zeigen ja auch international verschiedene Umfragen. Wir haben aber keine Daten dazu, selbstverständlich, also wir wissen es offiziell nicht. Man geht davon aus, anhand der Schweizer Zahlen, dass es vermutlich ungefähr 40 Frauen im Jahr sein dürften.
0: Eine von ihnen ist Ramona. Sie hat sich für einen Schwangerschaftsabbruch entschieden, weil das Kind mit einer schweren Behinderung zur Welt gekommen wäre.
2: Wir haben das ja beigebracht bekommen, dass das etwas ist, wo man nicht darf, eine Schwangerschaft abbrechen. Dadurch, dass es verboten ist, redet niemand darüber.
0: Ramona fällt es schwer, über das Thema zu sprechen. In der SRF Rundschau hat sie sich aber dennoch vor die Kamera getraut.
2: Wenn das angenommen würde dort, das würde alles ändern. Das würde für mich bedeuten, dass wir uns von niemandem sagen lassen, wie wir uns zum Entscheiden haben, dass das jeder selber darf wählen, dass jede Familie, die bis jetzt so ein Schicksal hatte, das können benennen und Platz finden in der Gesellschaft.
0: Große Hoffnungen also in die Initiative, die jetzt aber gedämpft werden. In einem Interview mit dem Vaterland hat Erbprinz Alois seine Haltung zu Abtreibungen unmissverständlich klargemacht. Er hält das für nicht richtig und wird deshalb sein Veto einlegen, sollte die Initiative vom Stimmvolk angenommen werden. Für den Erbprinzen hat, Zitat, der Schutz des Lebens oberste Priorität. Eine Fristenlösung, dass also innerhalb einer bestimmten Frist, wie in der Schweiz 12 Wochen, ein Schwangerschaftsabbruch ohne weiteres möglich ist, würde aus Sicht des Fürstenhauses bedeuten, dass dieser Schutz des Lebens in den ersten 12 Wochen der Schwangerschaft eben nicht vorhanden wäre. International wurde Liechtenstein für diese Haltung aber schon mehrfach kritisiert, dass es mit dem strengen Abtreibungsverbot ein wichtiges Frauenrecht verkennt. Auch bei der UNO musste Liechtenstein schon antraben deswegen. Aber das scheint den Erbprinzen nicht allzu fest zu kümmern. 2011 gab es in Liechtenstein schon einmal eine Abstimmung über Abtreibungen und schon da hat der Erbprinz mit einem Veto gedroht, sollte es ein Ja geben. Die Initiative wurde dann knapp abgelehnt und eine Umfrage des Liechtenstein-Instituts zeigte im Nachgang, viele sind gar nicht erst an die Urne gegangen, weil sie ihre Stimme für wertlos hielten. Nun greift das Fürstenhaus also wieder ein. Jetzt hat eben der Prinz angekündigt, dass er bei einem Ja zu dieser Fristenlösung sein Veto einlegen würde. Darf er das einfach so?
1: Ja, das darf er. Das ist Teil unserer Staatsform. Liechtenstein kennt zwei Souveräne, Fürst und Volk. Fürst und Volk müssen sich einig sein, um ein Gesetz zu erlassen. Aber der Fürst, der hat das Vetorecht. Also wenn das Volk sich für etwas aussprechen sollte und der Fürst nicht mitmacht, dann wird das nicht passieren.
0: Mit anderen Worten, die Fristenlösung für Schwangerschaftsabbrüche wird es in Liechtenstein so wohl nicht geben. Komme, was wolle. Für die Initiantinnen ist das natürlich eine große Enttäuschung. In einem Video, das das Komitee in den sozialen Medien geteilt hat, heißt es:
3: Ganz ehrlich, wir haben es nicht ganz ausgeschlossen, dass es passiert. Trotzdem hätten wir erwartet, dass er zulässt, dass das Volk selber eine Meinung bilden kann, ohne dass die Ankündigung vom Veto gebraucht zu machen, die Meinungsbildung vom Volk beeinflusst.
0: Ja, man hört es raus, ganz so überrascht sind die Initiantinnen der Fristenlösung nicht. Schließlich wissen sie ja, wie das politische System in Liechtenstein funktioniert. Das sagt auch David Seele. Es sei allgemein bekannt, welche Haltung der Erbprinz zu Abtreibungen habe. Darum haben viele damit gerechnet, dass er sein Veto einlegen werde.
1: Andererseits gibt es auch viele überraschte Stimmen wegen dem Zeitpunkt. Also es ist doch außerordentlich früh. Es ist, wenn man sich das vor Augen hält, letztes Mal hat er es ungefähr einen Monat vor der Volksabstimmung angekündigt. Dieses Mal werden wir vermutlich im November abstimmen. Also das ist noch eine sehr lange Zeit und er hat es jetzt wirklich zum Beginn der Unterschriftensammlung schon klar gemacht. Damit haben viele nicht gerechnet und ich halte das auch für sehr mutig aus Sicht des Fürstenhauses. Also das ist nicht ohne Risiko.
0: Was denken Sie, was bezweckt das Fürstenhaus damit?
1: Das ist eine gute Frage. Einerseits könnte man davon ausgehen, dass das Fürstenhaus klare Verhältnisse schaffen möchte, also Erwartungsmanagement betreiben möchte, den Leuten sagen, ihr könnt euch jetzt da schon stark einsetzen, aber seid euch einfach bewusst, wir werden zwar eine gesellschaftspolitische Debatte führen, aber mehr dann eben nicht. Das könnte sein. Es könnte auch sein, dass sich das Fürstenhaus nicht so sicher ist, wie es dieses Mal ausgeht. Wenn wir uns zurückerinnern, im 2011, da gab es eine ganz knappe Ablehnung, mit 52% wurde das Gesetz dann abgelehnt und da könnte sich ja einiges getan haben. Also eventuell will man möglichst früh hier den Leuten signalisieren, wenn ihr dem zustimmen solltet, dann laufen wir eventuell wieder in die Richtung einer Staatskrise. Also das könnte auch eine Erklärung sein. Für mich ist es ehrlich gesagt nicht ganz logisch. Also wenn ich jetzt Berater des Erbprinzen wäre, dann hätte ich ihm gesagt, damit würde ich jetzt doch noch warten.
0: Und Sie haben gesagt, Sie finden den Schritt auch mutig. Inwiefern?
1: Ja, man muss sich bewusst sein. Also bis letzte Woche konnte man sagen, es gibt jetzt eine Unterschriftensammlung zum Thema Fristenlösung. Wer dort unterschreibt, der ist dafür, die Fristenlösung einzuführen. Ab dem Moment, wo der Erbprinz sagt, er wird sein Veto einlegen, kann jede Unterschrift auch als Kritik an der Monarchie gewertet werden. Genau da könnte auch auf der anderen Seite das Kalkül sein, dass man sagt, ja, gegen die Monarchie sind die Leute ja nicht, also eventuell unterschreiben dann nicht so viel. Es kann aber auch sein, dass genau das mobilisiert. Und wenn ich mir jetzt vorstelle, wir hatten das schon in Liechtenstein, dass Initiativen enorm viele Unterschriften hatten. Also bei uns braucht eine Gesetzesinitiative 1000 gültige Unterschriften. Wenn die jetzt 3000 Unterschriften sammeln sollten, dann wäre das schon fast ein Misstrauensvotum gegen das Fürstenhaus. Also da sehe ich das Risiko.
0: Andererseits besteht ja auch die Möglichkeit, dass jetzt die Luft draußen ist bei diesem Thema. Denn zu viel Kritik an der Monarchie wollen die Liechtensteinerinnen und Liechtensteiner nicht äußern. Das zeigte sich nach der letzten Abstimmung über die Legalisierung von Schwangerschaftsabbrüchen 2011. Das Veto des Erbprinzen hatte damals auch schon manche Gemüter erhitzt. Es gab dann sogar eine Abstimmung darüber, ob das Vetorecht des Fürstenhauses eingeschränkt werden soll. Mit klarem Ausgang, fast 70% der Stimmenden stellten sich hinter dieses Vetorecht des Erbprinzen.
1: Ich denke, da spielt sehr viel Pragmatismus mit. Das war damals so, also nachdem er das Veto angedroht hatte im Jahr 2011 bei einer Initiative zur Einführung der Fristenlösung ebenfalls, da wurde dann im Nachhinein, ging da eine Debatte los und es wurde eine Initiative lanciert, um das Vetorecht einzuschränken. Darüber wurde dann 2012 abgestimmt und da war schon klar, also das Fürstenhaus hat klar gemacht, ohne dieses Vetorecht werden wir diese Zusammenarbeit, wenn man so will, beenden. Dann wird das Fürstenhaus Liechtenstein verlassen, weil man will nicht der Grüß August sein, so wird das dann formuliert, wenn man als Staatsoberhaupt fungiert, dann auch mit Einfluss und mit Macht. Das ist die Bedingung. Und die Liechtensteiner, die wissen, was sie an dieser Staatsform haben. Sie wissen, dass Liechtenstein als so kleines Land doch sehr fragil ist, international sich zu positionieren. Und das hat sich einfach über die vielen Jahre bewährt. Wir haben einen sehr großen Wohlstand. Das sind alles Faktoren. Also die Unzufriedenheit insgesamt ist viel zu gering, als dass man wesentlich etwas an der Staatsform ändern wollte. Und deshalb, so erkläre ich es mir, dass dann die Zustimmung doch so groß war zum Vetorecht. Also fast 70% haben sich dafür ausgesprochen, das beizubehalten. Das heißt aber nicht, dass so viele das auch toll finden, wenn das dann passiert. Also das wird schon kritisch gesehen.
0: Keine legalen Abtreibungen also auf absehbare Zeit in Liechtenstein. Und doch hat der Erbprinz im Interview mit dem Vaterland auch etwas gesagt, das die Initiantinnen freuen dürfte. Er zeigte sich nämlich offen dafür, das Informationsverbot im Fürstentum aufzuheben, dass also Frauen zumindest mal offen mit ihrem Arzt über das Thema sprechen können. Und was denken Sie, wie das Initiativkomitee jetzt vorgehen wird? Also wird man da versuchen, jetzt umso mehr die Leute zu überzeugen oder gibt man sich da jetzt geschlagen, ob diese Veto-Ankündigung?
1: Geschlagen gibt man sich definitiv nicht. Man wusste, dass die Möglichkeit besteht, dass das passiert. Man dachte nicht, dass es so früh sein wird, dass er es ankündigt. Aber man hat natürlich damit gerechnet und man hat gehofft vor allem, dass der Erbprinz sich Zeit lässt und die Meinungen in der Bevölkerung verstärkt zur Kenntnis nimmt, um seine Meinung dann anzupassen. Da hat man sich jetzt getäuscht. Aber man wird natürlich nicht jetzt irgendwie alles hinwerfen. Also man wird die Unterschriftensammlung durchziehen. Man wird aber sicher auch bemüht sein, die Themen voneinander zu trennen. Also man wird bemüht sein zu sagen, wir wollen nicht, dass es als Misstrauensvotum verstanden wird. Wir wollen nicht über das Vetorecht diskutieren. Uns geht es einzig und allein um die Fristenlösung. Und das zeigt sich jetzt auch schon in den Reaktionen der politischen Parteien. Also vor allem die zwei großen Parteien haben betont, dass es wichtig ist, dass das Volk seine Meinung kundtut, weil das gehört dann schon dazu, zu dieser Staatsform. Also es ist nicht so, dass jetzt eine Veto-Ankündigung des Erbprinzen einfach eine Diskussion ersticken soll.
0: Ja, auch wenn das von außen betrachtet natürlich schon ein wenig diesen Eindruck macht. Schwierige Frage zum Schluss. Ihre Einschätzung stand heute, würde die Fristenlösung vom Stimmvolk angenommen werden? Was denken Sie?
1: Das ist wirklich eine schwierige Frage. Also Stand heute, wenn heute abgestimmt würde, gehe ich davon aus, ja. Ich gehe davon aus, dass diese Initiative angenommen würde und zwar ganz einfach aus dem Grund, dass es vor 15 Jahren mit 52% knapp abgelehnt wurde und damals hatte die Veto-Ankündigung vermutlich eine Auswirkung und zwar war die Stimmbeteiligung sehr tief, also wirklich enorm tief für damalige Verhältnisse. Also ich bin überzeugt davon, dass eine große Mehrheit der Liechtensteiner Bevölkerung und auch der etablierten Politiker für die Einführung der Fristenlösung wäre. Man scheut sich höchstens vor der Konfrontation mit dem Fürstenhaus. Aber es hat sich in den letzten 15 Jahren einiges getan. Es ist eine ganze neue Generation dazugekommen. Ich gehe davon aus, heute würde die Abstimmung in einem Ja resultieren.
0: Das sagt David Seele, Ressortleiter Politik bei der Liechtensteiner Zeitung Vaterland. Und damit sind wir am Schluss der heutigen News Plus Folge. Feedback nehmen wir sehr gerne entgegen, zum Beispiel per Mail an newsplus@srf.ch. Heute für euch am Werk waren Julius Schmid, Lea Sager und ich, Dominik Rohli.
4: 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Und hier auf Ihrem Infosender nehmen wir Sie jetzt zurück in die Aktualität. Das Update jetzt mit den Kolleginnen und Kollegen aus unserer Nachrichtenredaktion.

0: 12.30 Uhr, Rendezvous. Das sind die Mittagsinformationen von Radio SRF. Kurswechsel in Kuba. Die sozialistische Regierung will die Wirtschaft für ausländische Investoren öffnen. Das sei
1: ein riesiges Risiko, aber besser als weiter so in die humanitäre Katastrophe,
0: sagt Lateinamerika-Experte Bert Hoffmann im Rendezvous-Gespräch. Nein zur SVP-Initiative, keine 10 Millionen Schweiz. Trotzdem sind viele Menschen wachstumsmüde. Ist Wohlstand ohne Wachstum möglich? Wieso wurden die Gespräche heute auf dem Bürgerstock abgesagt? Spitzendiplomat Thomas Greminger sieht den Grund bei den Forderungen des Iran.
2: Dass die Iraner da zuerst sehen, aha, das wird wirklich auch konsequent umgesetzt, und zwar an allen Fronten, eben inklusive im Libanon, das scheint mir plausibel.
0: Thomas Greminger ist Gast im Tagesgespräch um 1. Verantwortlich für das Rendezvous ist heute Franco Arnold. Im Studio begrüßt sie Radka Laubacher. Wir beginnen die Sendung mit den Nachrichten des Vormittags. Soll es in der Schweiz ein Feuerwerksverbot geben? Darüber wird die Stimmbevölkerung entscheiden. Die Volksinitiative für eine Einschränkung von Feuerwerk kommt vors Volk, und zwar ohne Gegenvorschlag. Olivia Limacher.
3: Der Nationalrat hat in der Schlussabstimmung den indirekten Gegenvorschlag zur Feuerwerksinitiative abgelehnt. Zuvor waren sich beide Räte in der Session eigentlich einig, dass reines Knallfeuerwerk künftig in allen Kantonen verboten werden soll. Die Feuerwerksinitiative verlangt ein striktes schweizweites Verbot von besonders lauten Feuerwerkskörpern für Privatpersonen. Der Gegenvorschlag des Parlaments wäre ein milderer Kompromiss gewesen. Er hätte nur reine Knallkörper verboten, also Böller. Er hätte den Import reguliert und auf Ausweis- oder Bewilligungspflichten gesetzt, um Traditionen zu erhalten. Mit weiteren Schlussabstimmungen ist die eidgenössische Sommersession in Bern heute zu Ende gegangen. Die Räte haben dabei 22 Vorlagen verabschiedet. Unter anderem beschloss das Parlament, eine höhere Mehrwertsteuer zur Finanzierung der 13. AHV-Rente um 0,4 Prozentpunkte sowie eine Aufhebung des AKW-Neubauverbots. In der Schweiz soll der Bau neuer Atomkraftwerke wieder möglich werden. Bereits angekündigt sind Referenden gegen die Aufhebung des AKW-Neubauverbots, gegen Änderungen bei Gesamtarbeitsverträgen und gegen das Freihandelsabkommen mit Malaysia. In der Schweiz sollen nationalsozialistische Symbole nicht mehr in der Öffentlichkeit gezeigt werden dürfen, also zum Beispiel das Hakenkreuz oder der Hitlergruß. Der Bundesrat hat dazu ein neues Gesetz ans Parlament überwiesen. Das Verbot ist laut Bundesrat dringend, weil antisemitische Vorfälle in der Schweiz stark zunehmen. Wer sich nicht an das Verbot hält, soll mit einer Buße von 200 Franken bestraft werden können. Vom Verbot ausnehmen will der Bundesrat einschlägige Zahlencodes, zum Beispiel 88, das für Heil Hitler steht. Dazu habe es in der Vernehmlassung kritische Rückmeldungen gegeben. Solche Codes seien mehrdeutig und nicht auf den ersten Blick als Symbole des Nationalsozialismus erkennbar. Der Bundesrat will das Spezialgesetz später aber auf weitere extremistische Symbole ausweiten. Innerhalb von 60 Tagen wollen die USA und der Iran ein endgültiges Abkommen über ein Ende des Krieges abschließen. So steht es im Rahmenabkommen, das sie diese Woche unterzeichnet haben. Der Beginn dieser Verhandlungen lässt aber auf sich warten. Das geplante Treffen heute auf dem Bürgerstock im Kanton Nidwalden ist abgesagt worden. Das hat das Schweizer Außendepartement mitgeteilt. Gründe dafür werden nicht genannt. Die Schweiz stehe aber weiterhin bereit, sagt das Außendepartement, und die Vorbereitungen auf dem Bürgerstock gingen weiter. Im Libanon hat das israelische Militär erneut Ziele der Hisbollah-Miliz beschossen. Diese wird vom Iran unterstützt. Das israelische Militär sagt, die nächtlichen Angriffe seien eine Reaktion. Die Hisbollah verstoße immer wieder gegen die geltende Waffenruhe. Ein israelischer Soldat sei bei einem Drohnenangriff im Südlibanon in der Nacht schwer und 4 weitere leicht verletzt worden. Zudem gab die Armee am Morgen den Tod von 4 israelischen Soldaten im Libanon bekannt, ohne Details zu nennen. Aus dem Libanon heißt es, bei den israelischen Angriffen seien mindestens 15 Menschen getötet worden. Das berichtet die staatliche Nachrichtenagentur. Nochmals in die Schweiz. Ein damals 17-jähriger Prostituiertenmörder aus dem Aargau muss entschädigt werden, weil er zu lange in Haft behalten wurde. Das hatte der Europäische Gerichtshof für Menschenrechte entschieden. Bisher umstritten war, wie viel Geld der Kanton Aargau dem Mann bezahlen muss. Jetzt hat das Bundesgericht einen Zwischenentscheid dazu gefällt. Laut dem Urteil wird das Verfahren vorerst auf Eis gelegt. Denn der Kanton und der Prostituiertenmörder verhandeln im Moment selbst miteinander, wie hoch die Entschädigung ausfallen soll. Einigen sie sich nicht, dann kommt der Fall wieder vor Bundesgericht. Das Wetter. Heute Nachmittag geht es mit Sonne, Quellwolken und lokalen Gewittern weiter. Dabei sind im Norden Sturmböen möglich. Morgen scheint die Sonne. In den Alpen bilden sich am Nachmittag einzelne Platzregen. Es wird heute und morgen 31 bis 35 Grad heiß.
0: Steht Kuba vor einem fundamentalen Richtungswechsel? Die sozialistische Regierung hat einen großen Reformplan vorgelegt. Die Wirtschaft soll für Investoren, auch ausländische, geöffnet werden. Dies in den Bereichen Immobilien, Banken, Gastronomie und Tourismus. Kuba steckt in einer tiefen Wirtschaftskrise, die Infrastruktur ist marode und die USA unterbinden seit Wochen Öllieferungen auf die Insel. Bert Hoffmann vom GIGA-Institut in Hamburg ist Politologe und Lateinamerika-Experte. Ich fragte ihn vor der Sendung, was bezweckt die kubanische Regierung mit der Öffnung der Wirtschaft?
1: Ja, das ist die große Flucht nach vorne. Die Situation ist tatsächlich dramatisch. Kuba ist ja seit langem in einer Krisensituation, spätestens seit Covid, wo der Tourismus zusammengebrochen ist. Aber das hat sich alles nochmal dramatisch verschärft, seit die USA in Venezuela diesen Militärschlag gemacht haben und den Verbündeten Maduro rausgenommen haben und damit auch alle Öllieferungen nach Kuba blockieren. Seitdem, wirklich seit Januar, ist in das Land ein einziger Tanker von den USA durchgelassen worden. Das heißt, wir haben keinen Diesel mehr für die Laster. Es ist eine sehr brutale Erdrosselungspolitik, die aber wirklich das Land auch an den Abgrund bringt. Und wie gesagt, dieser große Reformansatz, das sind wirklich die größten angekündigten Reformen in der Geschichte Kubas Richtung Marktwirtschaft. Das ist wirklich aus dieser Situation heraus, dass es so nicht weitergeht und dass sie einfach jetzt die einzige Chance darin sehen, wirklich ein Reformprojekt aufzusetzen. Insofern wird man jetzt gucken müssen, wie die Umsetzung geht.
0: Ist das mehr als dem großen Druck der USA nachgeben? Ist das ein Paradigmenwechsel vom Sozialismus hin zum Kapitalismus?
1: Es ist auf jeden Fall ein Paradigmenwechsel, sicherlich erstmal in Richtung eines Sozialismus mit marktwirtschaftlichen Elementen oder wie immer Sie so etwas nennen, was wir zum Beispiel in Vietnam oder in China haben. Das sind die beiden nächsten Referenzpunkte für die kubanische Führung sicherlich. Das ist dem massiven Druck der USA geschuldet, aber es ist auch eine Diskussion, die seit langem in Kuba geführt wird. Leider muss man sagen, erst unter dieser dramatischen Zuspitzungssituation, wo der Kahn jetzt so weit, sagen wir mal, im Dreck ist, dass es sehr, sehr schwer wird, da wieder eine positive Wirtschaftsentwicklung zu sehen. Aber es ist auf jeden Fall ein Schritt in die richtige Richtung.
0: Es sollen auch ausländische Investoren willkommen sein in den Bereichen Immobilien, Banken, Gastronomie und Tourismus. Sehen wir bald Fastfood-Ketten mitten in Havanna?
1: Ja, das wird kommen, wenn das so angesagt ist. Das Problem dafür sind jetzt erstmal die USA. Die USA haben in den letzten Monaten ganz direkt mit sehr hohen Drohungen eigentlich alle ausländischen Investoren rausgeschmissen aus Kuba. Also die ganzen spanischen Hotelketten, denen ist gesagt worden, wenn ihr weiter in Kuba Geschäfte macht, dann werden wir in den USA alles konfiszieren, dann schmeißen wir euch aus den Finanzsystemen der USA raus. Auch die große Bergbaufirma aus Kanada, die einzige Mine in Kuba seit über 30 Jahren betreibt, ist unter den Drohungen der USA in die Knie gegangen und hat Beziehungen aus Kuba zurück. Das heißt, die USA sind jetzt die, die quasi reinlassen, wer mit Kuba neue Geschäfte machen kann. Und gerade bei der kanadischen Bergbaufirma, mal sehen wir, wohin es läuft. Ein enger Vertrauter von Trump ist in Gesprächen mit der kanadischen Firma, das Kuba-Geschäft für seine Firma zu übernehmen. Und dann würden wir unter anderem Vorzeichen halt einen Tausch der Investitionspartner haben von Kanada oder Europa, wären dann US-Firmen das übernehmen. Das ist im Prinzip, was wir im Horizont sehen. Und dann sind auch diese Fastfood-Firmen natürlich mit an Bord.
0: Sie haben es gesagt, der Druck der USA ist groß, die Infrastruktur des Landes ist in einem schlechten Zustand, es gibt viel Korruption. Schreckt das Investoren nicht ab?
1: Korruption ist nicht das große Problem, da gibt es in vielen Ländern viel mehr Korruption. Die Infrastruktur ist in einem unglaublich maroden Zustand. Also diese Stromsperren, die inzwischen ja 20, 22 Stunden am Tag sind, die kriegt auch niemand von heute auf morgen weg. Das sind zum einen natürlich das Erdöl, was nicht kommt. Das kann man ja schnell liefern, wenn man will. Aber die Kraftwerke sind seit vielen, vielen Jahren nicht anständig gewartet und mit viel zu wenig Kapital renoviert worden und instand gehalten worden. Die brechen auch immer wieder zusammen. Das führt dann auch zu landesweiten Stromausfällen. All das wird niemand von heute auf morgen in einen soliden Zustand zurückversetzen. Das wird ein relativ langer und zäher Prozess sein, selbst wenn ausländisches Kapital reingeht. Kraftwerke bauen sich nicht von heute auf morgen.
0: Zum Schluss, Bert Hofmann, welches Wagnis geht die sozialistische Regierung mit diesem Schritt ein?
1: Ein großes natürlich. Aber das größere Wagnis wäre, so weiterzumachen wie bisher. Das große Wagnis ist zum einen, eine solche Transformation dann auch wirklich umzusetzen und zum anderen, dass die USA weiterhin Kuba am ausgestreckten Arm verhungern lassen können, wenn ihnen das nicht weit genug geht. Und Kuba ist ein großes Symbol. In den USA werden sehr viele darauf drängen, dass es nicht nur Wirtschaftsreformen gibt, sondern auch einen politischen Wandel. Ein riesiges Risiko, aber besser als weiter so in die humanitäre Katastrophe.
0: Lateinamerika-Experte Bert Hofmann vom GIGA-Institut in Hamburg. Uhr, Rendezvous gleich hier bei uns. Drohnen verändern die Kriegsführung massiv. Fragen tauchen auf wie, wo tankt man eigentlich einen Lastwagen auf, ohne angegriffen zu werden? Wir haben eine Übung der Armee begleitet. Die «Schwarze Axt» ist ein nigerianisches Verbrechernetzwerk, das auch in der Schweiz Fuß gefasst hat und zunehmend in den Fokus der Polizei gerät. Und die sogenannten Ewigkeitschemikalien PFAS sind für die Schweizer Landwirtschaft eine Herausforderung bis hin zum Bau eines neuen Stalls. Was dahinter steckt, kurz vor eins. Die Diskussionen rund um die Initiative «Keine 10 Millionen Schweiz» haben gezeigt, viele Menschen in der Schweiz sind des Wachstums müde. Die Initiative ist abgelehnt, aber die Fragen um ein angemessenes Bevölkerungswachstum, Wohnungsknappheit in den Zentren und volle Züge und Straßen bleiben. Doch ist Wohlstand ohne Wachstum möglich? Wirtschaftsredaktorin Nora Meuli.
4: Wie viel Zuwanderung verträgt die Schweiz? Das war in den letzten Monaten das große Thema. Aimo Brunetti, Professor für Wirtschaftspolitik an der Uni Bern, hat die Diskussion so wahrgenommen.
5: Ich glaube, es war schon so ein Gefühl, dass die Wirtschaft sehr, sehr dynamisch ist und insbesondere, dass sehr viele Menschen in die Schweiz einwandern. Ich glaube, es war mehr dieses allgemeine Gefühl, als dass man jetzt gegen das Wachstum an sich gewesen wäre.
4: Denn Wirtschaftswachstum schaffe eine gute Ausgangslage.
5: Wenn Sie Wachstum haben, dann können Sie umverteilen über die Wachstumsgewinne. Wenn Sie verschrumpfen, dann müssen Sie jemandem etwas wegnehmen, wenn Sie umverteilen wollen. Also ich glaube, man ist sich gar nicht bewusst, was das für eine gute Ausgangslage ist, wenn man eine dynamisch wachsende Wirtschaft hat.
4: Durch Wachstum entsteht zusätzliche Wirtschaftsleistung, also Umsatz bei den Unternehmen und deren Gewinn und die Einkommen der Beschäftigten werden besteuert. Diese zusätzlichen Einnahmen kann der Staat neu verteilen. Aber mit dem Wirtschaftswachstum gehe es den Leuten nicht automatisch besser, denn es verursache auch hohe Kosten, zum Beispiel Umweltkosten, sagt Ökonomin Irmi Seidel. Sie forscht an der Forschungsanstalt Wald, Schnee und Landschaft. Aber
6: Wachstum kann natürlich auch nützlich sein. Also zum einen, wenn ein Unternehmen neu gegründet wird, muss es natürlich ein bisschen wachsen, damit oder zum gewissen Ausmaß wachsen, damit es eine kritische Größe kriegt.
4: Und etwa bei den erneuerbaren Energien und der Infrastruktur bräuchten wir Wachstum.
6: Mir geht es eigentlich nicht darum, dass Wachstum grundsätzlich nicht akzeptabel ist, sondern dass Wachstumsabhängigkeiten vermieden werden.
4: Denn aktuell sind sowohl die Steuereinnahmen wie auch die Sozialwerke stark auf Wirtschaftswachstum angewiesen. Davon müssten wir loskommen, sagt Seidel. Denn
6: ein dauerhaftes Wachstum ist in einer begrenzten Welt nicht möglich.
4: Die Fläche ist begrenzt, die Ressourcen sind es, aber es gäbe auch soziale und kulturelle Grenzen, sagt die Ökonomin. Zum Beispiel, dass Menschen Schwierigkeiten hätten, wenn sich zu viel verändere. Und Wachstum verändere nun mal. Darum ist es aus ihrer Sicht wichtig, dass die Staatseinnahmen weniger vom Wachstum abhängig sind. Man müsse diese umgestalten.
6: Wenn wir uns jetzt zum Beispiel anschauen, wie stark die Einkommen durch Sozialabgaben belastet sind und durch Steuer und wie wenig zum Beispiel der Umweltressourcenverbrauch belastet ist, dann könnten wir sagen, okay, wir nehmen Steuer auf Umweltverbräuche und dafür weniger auf Arbeit.
4: Möglich wäre aus Sicht von Irmi Seidel auch, Erbschaften und Vermögen stärker zu besteuern. Der Ökonom Aimo Brunetti ist grundsätzlich offen für die Steuerdiskussion, aber man müsse sich bewusst sein, man besteuere nun mal immer Wirtschaftswachstum, auch bei Umweltsteuern. Und wenn die Wirtschaft schrumpft, gäbe es weniger Staatseinnahmen.
5: Wenn Sie kein Wirtschaftswachstum haben, dann sinkt insgesamt der Wert von dem, was da ist. Und damit können Sie können natürlich die Steuersätze erhöhen, aber dadurch wird der Wirtschaft noch weiter schrumpfen. Also das Problem ist, wenn Sie kein Wachstum haben, haben Sie tiefere Steuereinnahmen, können sich weniger Umweltpolitik leisten, weniger Sozialstaat leisten und so weiter.
4: In Ländern mit wenig Wachstum habe gerade die Umweltpolitik einen sehr tiefen Stellenwert. Aber mit weniger Wachstum würde es den Leuten besser gehen, sagt Seidel.
6: Wenn wir nicht mehr so viel Umweltressourcen verbrauchen, haben wir weniger Abfallprobleme, haben wir weniger Probleme mit Verkehr. Also das kann ja auch Qualitätsgewinne uns verschaffen.
4: Brunetti sieht das anders.
5: Wenn wir eine schrumpfende Wirtschaft haben, dann wird im Durchschnitt werden sich die Leute weniger Dinge leisten können.
4: Und das könne nicht im Interesse der Leute sein. Im Kern der Diskussion geht es um die Frage, ob das Wirtschaftswachstum mehr Kosten verursacht, als es den Menschen bringt. Die zwei Meinungen zeigen, eine eindeutige Antwort darauf gibt es nicht.
0: Nora Meuli. Es ist auffällig viel Militär unterwegs in diesen Wochen in der Nordwestschweiz. Während 4 Wochen übt die Armee mit rund 3'500 Soldatinnen und Soldaten die Abwehr hybrider Bedrohungen. Dabei sind auch neue Angriffsszenarien ein Thema, wie Drohnenangriffe. Denn seit Drohnen für Armeen im Einsatz sind, stellen sich Fragen wie, wo kann man Armeefahrzeuge eigentlich tanken, ohne angegriffen zu werden? Alex Moser war bei einer Armeeübung dabei, im Bötzbergtunnel im Kanton Aargau.
7: Drohnenangriffe sind spätestens seit Beginn des Ukraine-Kriegs auch ein Thema für die Schweizer Armee. Deshalb hat die Armee im Rahmen der Übung Connex 26 eine 3,7 Kilometer lange Röhre des Bötzbergtunnels gesperrt, um darin eine Tankstelle für Militärfahrzeuge einzurichten. Übungsleiter Major Michael Schifferli erklärt, warum dies in einem Tunnel passiert.
8: Im Tunnel, weil man heute auf dem modernen Gefechtsfeld keine Logistikversorgung im Wald mehr machen kann. Dort wird man aufgeklärt und ist angreifbar. Unter Tag im Tunnel oder in einer Einstellhalle ist man von Augen aus dem Himmel geschützt und kann auch die Einfahrten schützen.
7: Und so rollen sie nun an. Ein Radpanzer und mehrere Lastwagen fahren vor. Ein Soldat nimmt den Schlauch vom Betankungsfahrzeug und füllt damit einen Lastwagentank. Um ein paar Fahrzeuge zu tanken, wird also eine Tunnelröhre gesperrt. Das wirkt auf den ersten Blick ziemlich absurd.
8: Das ist richtig, tanken üben muss man nicht, aber in einen solchen Tunnel hineinfahren, betankt werden und wieder herausfahren mit möglichst wenig Zeitverlust, das ist nicht ganz einfach und das muss geübt werden. Es geht hier um das Zusammenspiel der verschiedenen Verbände, der Verband der betankt und der Verband, der betankt wird.
7: Es ist tatsächlich eine logistische Herausforderung, 150 Fahrzeuge innerhalb einiger Stunden zu betanken. Wenn die Fahrzeuge aus dem Tunnel rauskommen, müssen sie auch noch über eine eigens für sie gebaute Brücke fahren. Doch was ist, wenn Drohnen auf die Armeefahrzeuge warten? Da hätte man im Ernstfall natürlich vorgesorgt, sagt Alexander Kohli, der Kommandant der Territorialdivision 2.
9: Eine solche Aktion kann nicht nur drinnen stattfinden, sonst ist man tatsächlich wie die kleine Maus im Loch, die warten muss, bis der Kater vor dem Loch weggeht. Das geht nicht. Man muss den Katersektor im Griff haben.
7: Deshalb sind auch vor den Tunnel-Ein- und Ausgängen Soldaten, die diese bewachen. Das Szenario im Bötzberg-Tunnel ist nur eines von dreien, die seit dem 1. Juni im Rahmen der Übung Connex 26 durch 3.500 Armeeangehörige geübt werden. Es geht auch um den Grenzschutz und um den Schutz der Basler Rheinhäfen. Vorlage ist die Krim-Annexion durch Russland vor 12 Jahren. Strategische Orte wurden damals nicht einfach angegriffen, sondern durch bewaffnete Kräfte ohne Kennzeichnung besetzt. Die heutigen Bedrohungen seien hybrid. Die Schweiz sei jetzt schon Desinformation und Cyberangriffen ausgesetzt, sagt Kohli.
9: Das sind 264 Angriffe, die klar identifiziert wurden im Laufe des letzten Jahres auf Objekte der kritischen Infrastruktur, nicht nur militärisch, sondern der zivilen Gesellschaft. Und das muss uns zu denken geben, weil wir spüren das nur, wenn beispielsweise der Strom ausgeht, das Wasser abgestellt wird und dann ist es dann zu spät.
7: Aus Sicht der Armee befindet man sich in gewissen Bereichen also gar nicht mehr in einer Übung. Connex 26 steht jedoch auch in der Kritik. Linke Kreise stören sich am Bedrohungsszenario, das von der Armee hier aufgebaut wird. Die Basler BASTA-Grossrätin Franziska Stier erklärt gegenüber Radio SRF, dass man die Schweiz gegen hybride Kriegsführung stärkt, indem man IT-Systeme sicherer macht und gegen Desinformationskampagnen vorgeht. So könne man die Schweiz und ihre demokratischen Werte schützen. Wäre es also nicht besser, direkt auf die konkreten Bedrohungen zu reagieren und die Infrastrukturen zu schützen, anstatt zu üben? Alexander Kohli sagt hierzu:
9: Die Armee ist natürlich, insbesondere auch die Territorialdivision, als letztes Mittel zur Unterstützung der Blaulichtorganisation der Kantone am Üben, um eben die kritische Infrastruktur eben zu schützen. Und dann gehören genau solche Dinge dazu.
7: Neben Desinformationskampagnen und Cyberangriffen könnten aus Sicht der Armee eben auch Drohnenangriffe irgendwann zur Realität werden.
0: Black Axe, die schwarze Axt also, ist ein weltweit tätiges nigerianisches Verbrechernetzwerk und eine Bruderschaft. Eine von mehreren solchen Bruderschaften. Diese Banden flogen in der Schweiz lange unter dem Radar, jetzt aber geraten sie stärker ins Visier der Behörden. Unlängst haben Ermittler im Kanton Zürich im Zusammenhang mit Black Axe 10 Personen festgenommen und ihre Konten gesperrt. Der Verdacht: international organisierter Betrug und Geldwäscherei. SRF-Inlandredaktor Philipp Schremli hat sich mit diesen Netzwerken auseinandergesetzt. Und ich habe ihn vor der Sendung gefragt, wie gehen denn diese Banden vor? Auf welche Delikte sind sie spezialisiert?
10: Ja, diese Banden oder eben Bruderschaften, wie sie sich nennen, begehen die unterschiedlichsten Delikte. Also Drogenhandel ist sicher zu nennen, Geldwäscherei, auch Menschenhandel und Prostitution. Und in letzter Zeit immer mehr auch Online-Betrug, also konkret Romance-Scam, also zu Deutsch Liebesbetrug, wo den Opfern eine falsche Identität vorgegaukelt wird, mit dem Ziel, an Geld zu kommen. Und hier hat auch die Polizeiaktion von Zürich ihren Fokus. Den verhafteten Männern werden unter anderem Cyberbetrugsdelikte vorgeworfen und wir reden hier über Schadenssummen in Millionenhöhe.
0: Kann man die Bruderschaft Black Axe mit der italienischen Mafia vergleichen?
10: Also es gibt sicher Parallelen. Wir sprechen in beiden Fällen ja auch von organisierter Kriminalität mit jeweils sehr hierarchischen Strukturen. Aber es gibt schon auch große Unterschiede, vor allem bei der Entstehungsgeschichte. Während die klassischen Mafia-Organisationen in Italien ja vor allem aus Familienverbänden hervorgingen, sind die meisten nigerianischen Verbrechersyndikate ursprünglich studentische Bruderschaften. Die meisten dieser Bruderschaften wurden in den 1950er, 60er Jahren gegründet und verfolgen zunächst auch politische Ziele und Ideale. Sie kämpfen gegen Ungerechtigkeit und Unterdrückung. Allerdings sind sie dann aber ab den 1980er Jahren zunehmend in die Kriminalität abgerutscht und sind heute eigentlich kriminelle Organisationen. Die Bruderschaften sind mittlerweile auf der ganzen Welt verteilt, sind gut organisiert und funktionieren insofern in vielen Bereichen ähnlich wie die Mafia.
0: Und wie präsent sind diese nigerianischen Bruderschaften heute in der Schweiz?
10: Ja, wir sprechen von einer relativ kleinen, aber doch einer relevanten Szene. Das Bundesamt für Polizei Fedpol schätzt, dass rund 250 Personen den verschiedenen in der Schweiz tätigen Bruderschaften zuzuordnen sind. In Europa sind es mehrere Tausend mit Hotspots in Frankreich, Spanien, auch in Italien. Weltweit haben diese Bruderschaften rund 30.000 Mitglieder. In der Schweiz sind sie vor allem in der Westschweiz aktiv, in der Watt und in Genf, aber auch in der Deutschschweiz, wo Zürich ein Schwerpunkt ist. In Zürich dominiert vor allem die Bruderschaft Black Axe, gegen die der Kantonspolizei Zürich ja vor kurzem der bereits erwähnte Schlag gelungen ist. In der Westschweiz sind es andere Bruderschaften, die dominieren.
0: Sprechen wir von der Organisation von Black Axe. Wie gut ist sie?
10: Also diese Bruderschaften haben alle eine klare Organisationsstruktur und sind sehr hierarchisch aufgestellt. Man muss sich das so vorstellen, dass sie sich die Welt in verschiedene Regionen aufgeteilt haben. Zum Beispiel gibt es die Region Westeuropa, die Region Nordeuropa und so weiter. Und innerhalb dieser Regionen gibt es wiederum einzelne Zonen, wie zum Beispiel die Schweiz eine eigene Zone ist. Und dann gibt es in diesen Zonen einen Länderchef, einen Schatzmeister und so weiter. Die Funktionen heißen je nach Bruderschaft etwas anders, aber alle Bruderschaften sind ähnlich und auch ziemlich gut und straff organisiert. Und übrigens, untereinander verstehen sich diese Bruderschaften überhaupt nicht gut. Und es ist jüngst auch in der Schweiz zu Gewalt unter diesen Banden gekommen. Namentlich in der Westschweiz, in Genf war das der Fall.
0: Was heißt das für die Polizei? Wie schwierig ist es, diese Gruppierung zu beobachten und sie zu verfolgen?
10: Ja, es gibt hier mehrere Aspekte. Also einerseits sind die nigerianischen Banden zum Beispiel technologisch noch nicht so weit wie andere Gruppierungen, die beispielsweise mit Krypto-Handys arbeiten, also mit verschlüsselten Telefonleitungen und so weiter. Und auch die Zahl der Mitglieder ist hierzulande noch nicht so groß wie beispielsweise in Frankreich oder Spanien, wo es sicher schwieriger ist, die Übersicht zu behalten. Insofern macht dies die Arbeit für die Schweizer Polizei sicher etwas einfacher. Gleichzeitig ist aber die Sprache ein großes Problem. Nigeria ist ein riesiges Land mit fast 250 Millionen Einwohnern, wo sehr viele indigene Sprachen gesprochen werden. Also hier immer alles zu verstehen und übersetzen zu können, wenn man ein Gespräch abhört beispielsweise, das ist sicher nicht ganz einfach.
0: Zum Schluss, wie gefährlich ist Black Axe für die Schweiz?
10: Also für die öffentliche Sicherheit, wenn man damit Gewalt auf den Straßen meint oder so, stellen diese Gruppierungen sicher kein echtes Problem da im Moment, aber natürlich, gerade bei den Online-Betrugsmaschen, kann potenziell jeder Schweizer und jede Schweizerin zum Opfer werden. Und wie gesagt, bei den Deliktsummen geht es dort um Millionen. Insofern hat die Öffentlichkeit sicher ein Interesse daran, die Aktivitäten dieser Netzwerke möglichst früh zu erkennen und einzuschränken.
0: Philipp Schremli. PFAS sind sogenannte Ewigkeitschemikalien, Stoffe, die aus dem Körper nicht herauszubringen sind. PFAS können in Böden, im Wasser und teilweise auch in Lebensmitteln vorkommen, wie Fisch oder Fleisch. Einmal im menschlichen Körper angekommen, zirkulieren sie zum Beispiel im Blut. In der Schweiz bemüht man sich, die Bevölkerung zu schützen, und das hat auch Folgen für die Landwirtschaft. Dort, wo PFAS im Boden sind, bekommen Bauern in gewissen Kantonen Probleme. Christian Massina.
11: Wenn ein Bauer oder eine Bäuerin zum Beispiel einen neuen Stall bauen will, dann läuft die Finanzierung oft über kantonale landwirtschaftliche Kreditstellen. Diese können Investitionskredite vergeben, also Darlehen mit sehr tiefen Zinsen oder teilweise sogar ohne Zins. Und genau bei solchen Kreditgesuchen spielt PFAS jetzt eine Rolle. Beispielsweise im Kanton Appenzell-Ausserrhoden, wo seit Anfangsjahr für gewisse Investitionskredite ein negativer PFAS-Nachweis nötig ist. Beat Brunner ist Präsident des Bauernverbands im Kanton Appenzell-Ausserrhoden. Er sagt:
12: Ja, erhöhte PFAS-Werte in der Milch haben auf unseren Betrieben aktuell zur Folge, dass bei größeren Investitionen in Gebäude oder allenfalls auch bei einer Hofübernahme die landwirtschaftliche Kreditkasse keine Darlehen oder Beiträge mehr zusichert.
11: Betroffen sind vor allem Bauprojekte in der Rinderhaltung, etwa beim Bau eines neuen Stalls. Die Rinderhaltung steht besonders im Fokus, weil Rinder über Gras und Heu oder auch Tränkwasser PFAS aufnehmen können und in schweizweiten Untersuchungen die PFAS-Belastung bei Rindfleisch deutlich höher war als bei Schweine- und Geflügelfleisch. Immer mehr Kantone verlangen jetzt solche Nachweise. Seit März der Kanton Thurgau und auf Anfrage von Radio SRF bestätigt auch die zuständige Stelle des Kantons St. Gallen, dass dies künftig bei gewissen Kreditgesuchen nötig sein wird. Betroffene Betriebe müssen jetzt also, bevor sie ein Kreditgesuch stellen können, versuchen, die PFAS-Belastung zu senken, sagt der Ausserrhoder Bauernpräsident Beat Brunner.
12: Was in der Praxis, je nach Betroffenheit, nicht einfach bis fast unmöglich ist und vor allem auch sehr viel Zeit beansprucht.
11: Der Grund, weshalb ein solcher PFAS-Nachweis verlangt wird, hat mit dem Risiko eines Kredits zu tun. Es geht also um die Frage, ob ein Betrieb einen Kredit später auch zurückzahlen kann. Mit dem Nachweis will man verhindern, dass ein Betrieb einen Kredit erhält, obwohl er später wegen PFAS vielleicht nur noch eingeschränkt produzieren kann oder den Betrieb aufgeben muss. Es gibt aber auch Kantone, die das anders handhaben. Der Kanton Bern etwa schreibt auf Anfrage, weder die Bernische Stiftung für Agrarkredite noch die zuständige Abteilung beim Amt für Landwirtschaft und Natur würden im Moment PFAS-Nachweise verlangen, wenn es um Finanzhilfen geht. Noch sei es ein kleiner Teil der Kreditgesuche, so heißt es aus den Kantonen Thurgau und Appenzell-Ausserrhoden, bei denen es aktuell einen negativen PFAS-Nachweis braucht. Und doch zeigt sich, PFAS sind für die Landwirtschaft schon jetzt viel mehr als nur ein abstraktes Umweltrisiko.
0: Es ist eins nach eins. Auf dem Bürgerstock hätte heute ein neues Kapitel im Verhältnis zwischen den USA und Iran beginnen sollen, aber die Gespräche wurden abgesagt. Warum? Spitzendiplomat Thomas Greminger ist Direktor des Genfers Zentrum für Sicherheitspolitik und Gast im Tagesgespräch. Gleich nach den Schlagzeilen dieses Mittags mit Olivia Limacher.
3: Der Nationalrat hat in der Schlussabstimmung den Gegenvorschlag zur Feuerwerksinitiative abgelehnt. Die Initiative kommt damit ohne Gegenvorschlag zur Abstimmung. Der indirekte Gegenvorschlag sah vor, das Zünden von Böllern künftig schweizweit zu verbieten. Damit sollte die Lärmbelastung für Mensch und Tier verringert werden. Mit den Schlussabstimmungen ist die eidgenössische Sommersession in Bern zu Ende gegangen. Das Parlament hat 22 Vorlagen verabschiedet. Unter anderem soll die Mehrwertsteuer für die Finanzierung der 13. AHV-Rente steigen. Zudem will das Parlament das Verbot für neue Atomkraftwerke aufheben. Gegen mehrere Beschlüsse sind bereits Referenden angekündigt. In der Schweiz sollen nationalsozialistische Symbole wie das Hakenkreuz in der Öffentlichkeit verboten werden. Der Bundesrat hat dazu ein neues Gesetz ans Parlament überwiesen. Verstöße sollen mit einer Buße von 200 Franken geahndet werden. Zahlencodes wie etwa 88, das für Heil Hitler steht, sollen vorerst nicht unter das Verbot fallen. SRF Verkehrsinfo von 13.02 Uhr. Am Wallensee ist die A3 Zürich Richtung Chur zwischen Wesen und Murg in beiden Richtungen wegen eines Unfalls im Baustellenbereich gesperrt. Daher Stau in beiden Richtungen. Dann Stau oder stockend in der Region Zürich auf dem Westring Richtung Gubrist ab Urdorf Süd, in der Region Solothurn auf der A1 Richtung Bern zwischen Herkingen und Önsingen und vor dem Gotthardtunnel Richtung Norden 3 km Stau und 30 Minuten Wartezeit ab Quinto.
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14: Heute hätte das Gespräch anfangen zwischen den USA und Iran, aber das Treffen vom Bürgerstock bei Luzern ist abgesagt worden. Was bedeutet das für die Schweiz? Und wann ist das Rahmenabkommen USA-Iran ein Erfolg? Mein Gast ist der Schweizer Spitzendiplomat Thomas Greminger, Direktor vom Genfer Zentrum für Sicherheitspolitik, wo vom Bund mitfinanziert ist. Willkommen im Tagesgespräch.
2: Grüezi, Herr Karasek. Danke vielmals für die Einladung.
14: Das Aussendepartement tut seit zwei Wochen die Gespräche vorbereiten, eben, wo heute auf dem Bürgerstock hätte sollen anfangen. Ist das ein Dämpfer für die Schweiz?
2: Nein, ich denke nicht. Soweit ich das verstehe, sind die Verhandlungen oder das Treffen, das ist verschoben worden. Und in dem Sinn, der Umstand, dass die Schweiz als Tagungsort gewählt worden ist, der doppelte Vertrauensbeweis, der ist eigentlich weiterhin da. Also von dort her würde ich das jetzt nicht dramatisieren.
14: Ich habe heute Morgen in einem Kommentar gelesen, Bern werde vom US-Präsident Trump vorgeführt. Zuerst die verfrühte Unterschrift in Versailles, wo man ja nicht erwartet hat, dass sie so früh schon kommt. Und jetzt Absage Bürgerstock. Sehen Sie das auch so?
2: Nein, das würde ich nicht so sehen. Schauen Sie, wenn man gute Dienste anbietet, dann muss man die flexibel anbieten, wenn sie nachgefragt werden. Und klar, wir sind alle überrascht worden, dass die Unterzeichnungszeremonie vor zwei Tagen stattgefunden hat. Man kann darüber spekulieren, warum das zwei Tage früher passiert ist. Da gibt es Theorien von, dass die Iraner nicht haben wollen, auf einer gemeinsamen Foto mit den Amerikanern erscheinen, bis zu Zeitdruck. Man will die Straße von Hormuz möglichst rasch öffnen, bis zu den Eitelkeiten von Präsident Trump. Man wissen es nicht genau. Und klar, dass man jetzt das Treffen zwischen den Amerikanern und die Iraner, dass das jetzt verschoben worden ist, denke ich, wissen wir, warum das passiert ist. Ich habe heute Morgen im Guardian gelesen, dass die Iraner eben auf erste Umsetzungssignal zuerst warten wollen und bevor sie sich wieder treffen mit den Amerikanern. Also es wird ein Treffen geben. Die Wahrscheinlichkeit, dass das in der Schweiz stattfindet, ist da. Also von dort her, gute Dienste müssen halt flexibel erbracht werden.
14: Bleiben wir nochmal bei der Frage, wieso sind Gespräche heute auf dem Bürgerstock abgesagt worden? Also Sie finden das plausibel, dass das vor allem mit der Position von Iran zu tun hat?
2: Ich sehe zwei mögliche Gründe. Das eine in der Tat, dass die Iraner jetzt eben zuerst sehen wollen, werden die Bestimmungen von dieser Absichtserklärung, die unmittelbar umgesetzt werden sollten, werden die wirklich auch umgesetzt? Da ist eben der Waffenstillstand, das ist ja der allererste Punkt von diesen 14 Punkten, dass die Iraner da zuerst sehen, aha, das wird wirklich auch konsequent umgesetzt, und zwar an allen Fronten, eben inklusive im Libanon. Das scheint mir plausibel. Und dann der zweite Grund, klar, der Bürgerstock ist ja gewählt worden, eben um eine Unterzeichnungszeremonie durchzuführen, für ein Treffen auf höchster Ebene. Und in dem Moment, wo es die Unterzeichnung nicht mehr braucht, weil sie bereits stattgefunden hat, ändert sich der Charakter von so einem Treffen. Jetzt geht es darum, eben den Verhandlungsprozess zu definieren, die nächsten Schritte festzulegen. Dafür braucht es auch nicht mehr unbedingt den Vizepräsident Vance. Also das kann auf der Stufe von höheren Diplomaten gemacht werden. Also der Charakter des Treffens hat sich geändert. Und in dem Sinn braucht es den Bürgerstock und den ganzen damit verbundenen Aufwand nicht mehr wirklich.
14: Aber Gespräche an sich sind wichtig. Das gehört ja zu dem ganzen Rahmenabkommen dazu. Also es geht darum, das Rahmenabkommen, das die USA und Iran in Versailles unterschrieben haben, das mit Leben zu füllen. Also irgendwo müssen die Gespräche schon mal anfangen.
2: Das ist absolut richtig. Es ist eigentlich die 14 Punkte. Wenn Sie die studieren, dann sehen Sie klar, das ist eine Absichtserklärung. Es gibt zwei, drei Aspekte, die sofort umgesetzt werden müssen. Sehr wichtige, eben wie beispielsweise die Öffnung von der Straße von Hormuz, die Aufhebung von der amerikanischen Seeblockade, der Waffenstillstand, der soll verstetigt werden. Aber praktisch alles andere sind nur eben Absichtserklärungen, sind Richtlinien, und die Richtlinien muss man jetzt umsetzen, aushandeln, in ein finales Abkommen überführen. Dafür sind nur zwei Monate vorgesehen. Das ist sehr, sehr sportlich. Und darum ist es sehr wichtig, dass man jetzt rasch sich auf einen Verhandlungsprozess und auf eine Verhandlungsarchitektur festlegt. Und da sollte man nicht allzu viel Zeit verlieren.
14: Sie kennen die guten Dienste von der Schweiz aus eigener Erfahrung. Sie haben im EDAT Friedensförderung aufgebaut. Sie kennen die Entwicklungszusammenarbeit. Später sind Sie Generalsekretär von der OSZE und Sie haben sehr viel Erfahrung mit guten Diensten. Dass jetzt da der Bürgerstock im Fokus gestanden ist, jetzt seit ein paar Tagen, dass das überhaupt eine Möglichkeit war, dass man da Gespräche führt, heisst das, die guten Dienste von der Schweiz sind schon mehr gefragt als auch schon?
2: Ja, auf jeden Fall. Ich glaube, eben in einer sehr polarisierten
15: Welt, in einer Welt mit mehr Konflikten denn je, in einer Welt, wo leider auch eben multilaterale Institutionen nicht mehr wirklich oder

0: klassische Gastgeberrolle, wie man sie jetzt gespielt hätte auf dem Bürgerstock. Dann Schutzmandate, wie man sie beispielsweise gegenüber dem Iran und gegenüber den Vereinigten Staaten wahrnimmt, bis hin zur klassischen Konfliktvermittlung. Und, aber auch bei der klassischen Konfliktvermittlung, da gibt es Situationen, wo sie als Land ein Lead haben, eine Führungsrolle haben. Und es gibt Situationen, wo sie einfach Zuträger sind, technische Expertise einbringen. Ich glaube, das Schöne an der guten Dienst ist eben, dass es sehr unterschiedliche Instrumente gibt. Und Kunst ist halt, die Instrumente entsprechend halt auch bereit zu haben, positioniert zu haben, um sie können anzubieten, wenn sie nachgefragt werden.
1: Und jetzt ist es also so, dass die Gespräche heute auf dem Bürgerstock nicht anfangen. Es gibt auch Beobachterinnen und Beobachter, die sagen, das könne zu tun haben mit der Situation, mit der innenpolitischen Situation in den USA. Das Rahmenabkommen mit Iran stößt nicht nur bei den Demokraten auf Skepsis. Der republikanische Senator Bill Cassidy hat kommentiert, dass das Rahmenabkommen sei schrecklich, Zitat von ihm. Das werde ja als gewaltiger außenpolitischer Fehlschlag in die Geschichte eingehen. Iran werde am Ende gestärkt daraus hervorgehen. Jetzt lassen wir mal das Inhaltliche weg. Nur schon einfach, dass Kritik kommt, innenpolitisch aus den USA, kann das auch ein Grund sein, dass das heute jetzt nicht weitergeht mit dem Gespräch?
0: Nein, das glaube ich nicht. Es gibt natürlich heftige inneramerikanische Kritik. Es gibt übrigens auch inneriranische Kritik. Also die Falken, die Hardliner auf beiden Seiten stehen gegenüber dem Memorandum sehr kritisch gegenüber. In Amerika und insbesondere in der Republikanischen Partei ist natürlich der Iran, der Umgang mit Iran schon immer ein sehr spaltender Faktor gewesen. Sie haben auf der einen Seite eben die ganze MAGA-Bewegung, die für America First plädiert. Also zuerst kommt Amerika. Das heisst, man sollte sich möglichst wenig in fremde Händel einmischen, keinen Krieg führen. Und dann auf der anderen Seite haben sie die mehr traditionellen Republikaner, die häufig eben auch sehr pro-israelische Positionen vertreten. Und die verfolgen natürlich eine sehr harte Linie. Die sind sehr glücklich gewesen, dass der Präsident Trump sich entschieden hat, Ende Februar den Iran anzugreifen, militärisch. Und sie sind jetzt sehr unglücklich, weil sie finden, das Memorandum erreicht die meisten gesetzten Ziele nicht wirklich.
1: Dann schauen wir doch das Rahmenabkommen jetzt ein bisschen genauer an. Das ist das SRF-Tagesgespräch mit dem Thomas Gremminger, Schweizer Diplomat und Direktor vom Zentrum für Sicherheitspolitik in Genf. Heute Morgen ist bekannt worden, es gibt kein Gespräch auf dem Bürgerstock. Etwas ist aber sicher, die 60-Tage-Frist, um alle Punkte vom Rahmenabkommen zu besprechen und Einigungen zu finden, die 60-Tage-Frist hat gestern angefangen. Also in 60 Tagen soll ein finales Friedensabkommen ausgehandelt werden. Herr Gremminger, auf einer Skala von 1 bis 10... 10 ist Frieden. Was geben Sie dem Rahmenabkommen für eine Note?
0: Ja, ich würde sagen, es ist wahrscheinlich etwa ein 5. Also es ist nicht ganz so schlecht, wie jetzt das viele Kommentatoren sehen. Es beinhaltet auch eine ganze Reihe von Anreizen für beide Seiten, jetzt das finale Abkommen eben auch auszuhandeln und damit all die offenen Punkte dann eben auch bis zum Ende zu verhandeln. Aber klar, wenn man sieht, was für ein Preis, man für das Abkommen gezahlt hat. 3,5 Monate Krieg, über 7'000 Tote, gigantische weltwirtschaftliche Kosten. Dann muss man natürlich sagen, hätte man das sehr, sehr viel billiger können haben und es wäre vermutlich viel gescheiter gewesen. Man hätte den Oman die laufenden Vermittlungen zu Ende führen lassen und man wäre wahrscheinlich zu einem ähnlichen oder vielleicht sogar zu einem besseren Produkt kommen.
1: Sie geben dem Rahmenabkommen also das 5, obwohl zentrale Punkte wie die Straße von Hormuz oder das Nuklearprogramm zwar aufgeführt sind, aber nicht geklärt. Das ist eigentlich nur eine höhere Note für so eine Situation.
0: Ja, ich gebe die Note drum, weil im Memorandum eine ganze Reihe von Anreizen verankert sind, eben das finale Abkommen auch anzustreben und damit die offenen

0: Punkte zu Ende zu verhandeln. Und das beginnt eben mit der Frage vom Waffenstillstand an allen Fronten, wo beinhaltet, dass Israel eben den Waffenstillstand im Libanon auch würde respektieren. Das geht weiter zum künftigen Durchfahrtsregime in der Straße von Hormuz. Jetzt haben wir mal 2 Monate lang freie Durchfahrt, ein Ende von der Seeblockade. Aber was nachher kommt, gibt es Gebühren. Die Iraner reden ständig von Gebühren. Das kann ja nicht im amerikanischen Interesse sein oder im Interesse der Golfstaaten. Und dann natürlich Nuklearfragen. Auch da über das Prinzip heraus, dass Iran bestätigt, keine Kernwaffen zu beschaffen oder zu entwickeln wollen, sind alle technischen Details sind noch ungeklärt.
1: Genau, also ein paar Punkte fehlen ja völlig. Was ist mit dem iranischen Raketenprogramm? Oder dass Teheran soll aufhören, regionale Milizen zu unterstützen, wie Hezbollah, Hamas oder Houthis. Hat dann Washington die Forderungen vorläufig völlig aufgegeben?
0: Das sieht so aus, weil natürlich die Iraner auch entsprechend klar sind und klar signalisiert haben, dass sie nicht bereit sind, über derartige Einschränkungen zu verhandeln. Das ist ja schon eben auch nicht der Fall gewesen im JCPOA, also in dem umfassenden Aktionsplan, wo die Amerikaner und die Europäer mit den Iranern 2015 abgeschlossen haben. Dort sind die regionalen Aspekte, das Raketenprogramm der Iraner, die ganze Unterstützung von den Proxys, den Houthis in Jemen, der Hezbollah im Libanon. Das ist dort alles nicht zur Diskussion gestanden. Und der Präsident Trump hat an sich ja angekündigt, dass er das sehr prominent will thematisieren. Das ist ihm bis jetzt nicht gelungen und entsprechend eben auch die Enttäuschung, gerade in der Region, also gerade Golfstaaten sind sehr enttäuscht, dass das nicht Teil ist jetzt von dem Memorandum.
1: Wie ausgewogen ist eigentlich das Rahmenabkommen? Expertinnen und Experten sagen, das Abkommen hat eine Schlagseite zugunsten des Iran. Haben Sie das auch Gefühl?
0: Ja, ich würde sagen, wenn man es genau liest und eben versteht, dass die sehr, sehr interessanten wirtschaftlichen Anreize, die in dem Memorandum drinstecken, dass die eben erst zum Zug kommen, wenn es ein Finalsabkommen gibt, dann sieht die ganze Sache wieder deutlich ausgewogener aus. Also eben, Stichwort, der ganze Sanktionsabbau, Rückerstatten von den eingefrorenen Vermögen und dann natürlich vor allem auch der 300 Milliarden Wiederaufbaufonds. Das alles gibt es ja erst, wenn es ein Finalsabkommen gibt. Und in dem Sinn, die einzige wirtschaftliche Konzession, die der Iran sofort bekommen hat, ist eben die Sondergenehmigung vom amerikanischen Finanzministerium, jetzt wieder dürfen, Öl zu verkaufen. Das ist sofort, das ist sicher ein Gewinn für die Iraner. Aber vieles andere kommen zuerst über, wenn ein Finalsabkommen ausgehandelt ist.
1: Sie erwähnen die 300 Milliarden Dollar die USA, wenn das Regime in Teheran mit dem Milliardenfonds zu dem Atomabkommen bringen. Die 300 Milliarden Dollar für den Iran, wer zahlt das?
0: Ja, das ist noch nicht so klar. Also der Präsident Trump hat ja in den letzten Tagen so angedeutet, dass denn das nicht die Amerikaner oder zumindest nicht der amerikanische Staat allein ist, wo in den 300 Milliarden Fonds einzahlt. Ich glaube, die Idee ist, dass eben auch die Regionalstaaten, also Golfstaaten insbesondere, Beiträge leisten. Und gut, für den Präsident Trump ist das natürlich auch wieder typischerweise eine grosse Business Opportunity, oder? Also er sieht dort auch Wirtschafts- und Geschäftsinteressen inklusive für amerikanische Unternehmen.
1: Kommen wir zum Regimewechsel, wo ja eigentlich seit dem Anfang vom Krieg im Raum steht. Der Präsident Trump behauptet, an der Spitze vom Iran seien jetzt völlig neue und vernünftige Leute an der Macht. Wie kommt er da drauf?
0: Ja, das ist eine gute Frage. Also das ist, denke ich, Wunschdenken. Das hat man sich so vorgestellt. Und das ist ja eigentlich letztlich auch der Auslöser gewesen, dass man die ganzen Verhandlungen, wo der Oman geführt hat im Februar von dem Jahr, dass man die dann abgebrochen hat, weil man eben Chancen gehabt hat oder Chancen gesehen hat, die iranische Führung mit einem Schlag auszulöschen, und hat dann die Illusion gehabt, dass, wenn man das macht, dass es nachher einen Regimewechsel gibt und man mit einem sehr viel freundlicheren Regime konfrontiert sein wird. Das ist, hat alles so nicht stattgefunden. Im Gegenteil, ich glaube, das Regime hat sich stabilisiert. Die Repression, inklusive auch die Repression im Iran, hat eher zugenommen. Und in dem Sinn, die Illusion, dass man so mit einem chirurgischen Militärschlag einen Regimewechsel kann bewirken, auslösen, das hat sich als grosse Illusion erwiesen.
1: Ich möchte gerne noch auf die Rolle von Israel kommen. Sie haben es vorhin schon kurz erwähnt. Wir haben gestern im Echo der Zeit berichtet, die Mehrheit der Israelis ist nicht einverstanden mit dem Rahmenabkommen. Die Gefahr von allen Proxys, von den Iranern, die Bribi, Hamas, Hezbollah, Houthis, die werden alle unterstützt von Iran und greifen immer wieder Israel an. Und die israelische Regierung sagt, das sei frustrierend und vor allem gefährlich für Israel. Es gibt ja eigentlich, wenn man die israelische Perspektive einnimmt, gibt es ja wenig Gründe, dass sich Israel zurückziehen aus dem Südlibanon, was dann, wie Sie vorher erwähnt haben, ein grosses Problem ist für das Rahmenabkommen. Wie wird das weitergehen?
0: Ja gut, irgendwann hat auch Israel ein Interesse an der regionalen Stabilität, und Israel hat natürlich auch ein Interesse, dass die ganzen Abkommen, die geschlossen worden sind in der Region, insbesondere eben auch mit den Golfstaaten, die sogenannten Abraham-Abkommen, dass die wieder implementiert werden. Und ich glaube, da braucht es eine Regelung, eine Lösung vom Konflikt mit dem Iran, und das ist im Interesse von der ganzen Region. Das ist die mittelfristige Perspektive, aber klar, ich kurzfristig, insbesondere natürlich auch der Premierminister Netanyahu, hat das Interesse, den Krieg mit dem Iran im Moment noch weiterzuführen, und da wird die Administration Trump eine grosse Herausforderung haben, eben den Israelis klarzumachen, dass es übergeordnete Interessen gibt in der Region, und dass darum erwartet wird, dass Israel da mitspielt und den Waffenstillstand eben an allen Fronten einhalten tut.
1: Herr Gremminger, so ein Rahmenabkommen wie jetzt da zwischen den USA und Iran, wäre das auch ein denkbarer Weg für den Krieg zwischen der Ukraine und Russland? Ich frage Sie das, weil Sie gehören zu den wenigen westlichen Diplomaten, die Kontakt zur russischen Seite haben können aufrechterhalten. Wo Russland 2014 die Krim annektiert hat, haben Sie als Schweizer Botschafter bei den OSZE-Verhandlungen mit beiden Staaten geführt. Sehen Sie, was jetzt passiert und was natürlich auch der US-Präsident Trump beobachtet oder also mit dabei ist, sehen Sie das auch für einen gangbaren Weg bei der Ukraine?
0: Ja, danke. Also was klar ist, es wird Breites brauchen. Es wird eine Einigung auf gewisse Prinzipien von der Konfliktlösung brauchen, also politisch-inhaltliche Fragen. Und auf der anderen Seite wird es eine Einigung zu den Modalitäten von einem Waffenstillstand brauchen. Also es braucht beide Elemente. Es wird nicht einen Waffenstillstand allein geben, und es wird vermutlich eben auch keine politische Konfliktlösung allein geben. Also es könnte eine Kombination geben. Und eine Kombination könnte eben darin bestehen, dass man sich auf ein Rahmenabkommen zu Prinzipien von einer Konfliktlösung einigt und zu Modalitäten von einem Waffenstillstand, und damit dann eben sich Zeit gibt, sehr schwierige Fragen von der Konfliktlösung, all die sehr anspruchsvollen, komplexen, inhaltlichen Fragen, dass man dann dort sich mehr Zeit würde geben über so ein Rahmenabkommen.
1: Mhm. Also Sie sagen, das Rahmenabkommen könnte auch Möglichkeit sein bei Ukraine, Russland. Hinkt Ihr Vergleich, den Sie da machen, nicht an einem entscheidenden Punkt? Im Ukraine-Krieg geht es um besetztes Territorium, um Sicherheitsgarantie und die Frage, ob militärische Gewalt im Nachhinein belohnt wird. Besteht bei so einem Rahmenabkommen nicht die Gefahr, dass dann Russland faktisch für seinen Angriffskrieg belohnt wird?
0: Die Gefahr besteht, das ist klar. Also ich meine, es ist jetzt bereits absehbar, dass was auch immer passiert, also wenn es ein Ende vom Krieg in der Ukraine gibt, wird das damit verbunden sein, dass Russland de facto Kontrolle über um die 20% vom ukrainischen Territorium gewinnen wird. Ich sage de facto, nicht de jure, aber immerhin. Und das für absehbare Zeiten. Und in dem Sinn, klar, das kann man so interpretieren, dass das eine Belohnung ist für eine militärische Aggression, wo man an sich, eine Konzession, die man an sich nicht machen möchte. Aber auf der anderen Seite, die Alternative ist ein endloser Krieg. Und ich glaube, das ist auch nicht im Interesse von der Ukraine und von den Europäern. Ich glaube, die grosse territoriale Streitfrage im Moment ist, was passiert mit dem Teil von Donetsk, wo die Ukraine weiterhin kontrolliert und wo die Russen beanspruchen, weil sie behaupten, dass sie gemäss der russischen Verfassung jetzt Teil von Russland. Ich denke, das ist die streitige Territorialfrage und ich denke nicht, dass dort die Ukraine wirklich angehen.
1: Zum Schluss, Herr Grimminger, ein endloser Krieg ist auch keine Option bei USA, Iran, um nochmal zu unserem Ausgangsthema zu kommen. Ob aus dem Rahmenabkommen USA, Iran, ob daraus ein echtes Friedensabkommen wird, das ist völlig offen. Aber wir können ja versuchen, das Gespräch jetzt irgendwie, also unser Gespräch, positiv zu enden. Was macht Ihnen Hoffnung?
0: Also Hoffnung macht man, dass man jetzt einmal Zeit gewonnen hat, den Waffenstillstand kann verfestigen und natürlich die ganzen wirtschaftlichen Schäden, zumindest jetzt einmal kurzfristig, die werden nicht mehr auf absehbare Zeit wirken. Und dann eben die Anreize im Memorandum für beide Seiten, die Verhandlungen wirklich zu Ende führen, die sind erheblich. Und in dem Sinn, das ist das, was mich zuversichtlich stimmt. Gleichzeitig, klar, ich glaube, anerkennen wir alle, dass das halt noch sehr, sehr viel, sehr, sehr schwierige Fragen werden sein, wo man jetzt muss zu Ende verhandeln. Und das braucht sehr viel auch politisches Commitment, damit man so weit kommt. Aber an sich, das Memorandum ist so angelegt, dass man Anreiz hat, ein finales Abkommen auszuhandeln.
1: Thomas Grimminger, vielen Dank für das Gespräch.
0: Gern schön.
2: Der Schweizer Spitzendiplomat Thomas Grimminger im Tagesgespräch beim David Karasek. Das sind Mittagsinformationen von Radio SRF gewesen. Verantwortlich für die Nachrichten Adrian Huber, am Mikrofon Radka Laubacher. Ich wünsche Ihnen einen ganz schönen Nachmittag.

0: Die Nachrichten von SRF um 13.30 Uhr mit Mario Sturni. In der Schweiz sollen nationalsozialistische Symbole nicht mehr in der Öffentlichkeit gezeigt werden dürfen, also zum Beispiel das Hakenkreuz oder der Hitlergruß. Der Bundesrat hat dazu ein neues Gesetz an das Parlament überwiesen. Das Verbot ist laut dem Bundesrat dringend, weil antisemitische Vorfälle in der Schweiz stark zunehmen. Wer sich nicht an das Verbot hält, soll mit einer Buße von 200 Franken bestraft werden können. Vom Verbot ausnehmen will der Bundesrat einschlägige Zahlencodes, zum Beispiel die Doppel-8, die für Heil Hitler steht. Dazu habe es in der Vernehmlassung kritische Rückmeldungen gegeben. Solche Codes seien mehrdeutig und nicht auf den ersten Blick als Symbole des Nationalsozialismus erkennbar. Der Bundesrat will das Spezialgesetz später aber auf weitere extremistische Symbole ausweiten. Soll es in der Schweiz ein Feuerwerksverbot geben? Darüber wird die Stimmbevölkerung entscheiden, denn die Volksinitiative für eine Einschränkung von Feuerwerk kommt vors Volk und zwar ohne Gegenvorschlag. Der Nationalrat hat in der Schlussabstimmung den indirekten Gegenvorschlag abgelehnt. Die Feuerwerksinitiative verlangt ein striktes schweizweites Verbot von besonders lauten Feuerwerkskörpern für Private. Der Gegenvorschlag wäre ein milderer Kompromiss gewesen. Er hätte nur reine Knallkörper verboten, also Böller. Ein Prostituiertenmörder aus dem Aargau muss entschädigt werden, weil er zu lange inhaftiert war. Das hatte der Europäische Gerichtshof für Menschenrechte entschieden. Bisher war unklar, wie viel Geld der Mann bekommen soll. Nun hat das Bundesgericht einen Zwischenentscheid dazu gefällt, wie Gerichtskorrespondentin Sibylla Bondolfi berichtet.
1: Ein 17-Jähriger musste 4 Jahre ins Gefängnis, weil er eine Sexarbeiterin vergewaltigt und ermordet hatte. Nach Absitzen dieser Jugendstrafe behielten die Behörden ihn in Haft während Jahren, weil sie den sadistischen Mann weiterhin für gefährlich hielten. Er beschwerte sich vor dem Europäischen Gerichtshof für Menschenrechte und bekam Recht. Der Kanton Aargau muss ihm eine Entschädigung zahlen. Umstritten ist allerdings, wie viel Geld der Kanton zahlen muss. Der Mann forderte 2,7 Millionen Franken. Das Verwaltungsgericht Aargau will ihm weniger geben. Etwa verweigerte es ihm Geld für entgangenen Lohn. Dagegen wehrt er sich vor Bundesgericht. Doch aus einem heute publizierten Zwischenentscheid des Gerichts geht hervor, dass der Prostituiertenmörder aktuell Vergleichsverhandlungen mit dem Kanton Aargau führt. Das Verfahren wird deshalb auf Eis gelegt. Wie viel der Mann bekommt, ist ab jetzt also Verhandlungssache.
0: Soweit der Bericht von Gerichtskorrespondentin Sibylla Bondolfi. Und die Börsendaten von SIX, der Swiss Market Index, liegt im Moment bei 13.747 Punkten, minus 0,1%. Der Euro wird zu 92,45 Rappen gehandelt und der Dollar zu 80,65 Rappen. Und die Wetteraussichten, heute gibt es Sonne, Wolken und lokale Gewitter mit Sturmböen. Morgen ist es dann weiter sonnig, in den Alpen gibt es aber einzelne Platzregen. Die Temperaturen erreichen 31 bis 35 Grad. Das waren die Nachrichten von Radio SRF, verantwortlich Adrian Huber.
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3: Sie sind bei Ihrem Infosender SRF 4 News und hier geht's jetzt weiter mit ausgewählten Gesprächen aus unserem Programm vom Freitag. Am Mikrofon Romana Kaiser. Der britische Premierminister Keir Starmer gerät weiter unter Druck. Sein parteiinterner Rivale Andy Burnham gewinnt nämlich eine Nachwahl im englischen Wahlkreis Makerfield, das ist im Nordwesten des Landes. Und damit zieht Burnham jetzt ins Parlament ein und kann dort Starmer als Labour-Parteichef und als Premierminister herausfordern. Nina Gigax hat mit dem Auslandkorrespondenten und dem ehemaligen Großbritannien-Korrespondenten Michael Gerber über diese Wahl von Burnham gesprochen.
4: Eine so Nichtstimmung hat Andy Burnham zur Wahl verholfen. So könne es nicht weitergehen in Makerfield und weit darüber hinaus. Ist ein großer Frust und viel Ärger spürbar über die wirtschaftlichen Schwierigkeiten, in denen das Land steckt, über die ständig steigenden Preise, die stagnierenden Löhne und die starke Zuwanderung. Dieser Frust, ja Wut, entlädt sich jetzt über der Labour-Regierung seit mehreren Wochen schon. In den 2 Jahren an der Macht habe sie es bisher nicht geschafft, für eine breite Bevölkerung eine klar spürbare Verbesserung herbeizuführen, wie sie es damals versprochen habe. Andy Burnham ist nun angetreten mit dem Versprechen, er werde diesen Wandel liefern. Er wolle Schluss machen mit dem neoliberalen, schwachen Staat der letzten Jahrzehnte. Er wolle einen starken Staat, einen starken Servicepublik. Bei Wasser, öffentlichem Verkehr und Energie solle der Staat künftig eine starke Kontrolle haben. Das werde sich dämpfend auf die Preise auswirken. Und die Leute sollten am Ende des Monats spüren, dass sich etwas verändere. Sie sollten mehr Geld im Portemonnaie haben. Burnham hat also in diesem Wahlkampf Hoffnungen geweckt. Das hat verfangen und jetzt möchte er liefern.
5: Als Parlamentsabgeordneter könnte Burnham Premier Starmer herausfordern. Wie stehen denn die Chancen, dass Starmer tatsächlich an der Spitze der Partei durch Burnham abgelöst wird?
4: Andy Burnham hat gute Chancen, Labour-Parteichef und Premierminister zu werden. Frage ist allerdings, wie schnell und mit wie lauten Nebengeräuschen. Es gibt viele Szenarien. Ich möchte zwei herauspicken. Das Wunschszenario für Andy Burnham wäre, dass Keir Starmer zur Einsicht kommt, dass er das Vertrauen verloren hat von Partei und Wählerschaft und dass ein Neuanfang nötig ist. Burnham wünscht sich, dass Starmer dies öffentlich einräumt und seinen Rücktritt ankündigt, idealerweise auf den Labour-Jahreskongress Ende September. Das gäbe Andy Burnham 3 Monate Zeit, sich vorzubereiten, ein Regierungsprogramm zusammenzustellen, Leute um sich zu scharen, die dieses Programm dann auch tragen könnten. Das gäbe ihm auch Zeit, einen geordneten Übergang ohne Drama herbeizuführen. Doch es gibt auch ein Horrorszenario, nämlich wenn Keir Starmer einen Rücktritt weiterhin kategorisch ausschließt, wenn Schlüsselministerinnen und Minister plötzlich geschlossen zurücktreten und Keir Starmer schließlich überstürzt das Handtuch wirft. Andy Burnham müsste dann schnell übernehmen und dieser ganze Übergang würde chaotisch verlaufen. Genau das will Burnham natürlich verhindern. Er will nichts überstürzen. Starmer solle Zeit haben, selbst zur Einsicht zu kommen, dass es jetzt einen geordneten Übergang brauche.
5: Und hat sich Burnham selbst denn schon diesbezüglich geäußert?
4: Nein, Andy Burnham hat sich in der kurzen Ansprache in der nach Bekanntgabe des Wahlresultates nicht geäußert. Er hat auch nicht sofort Anspruch erhoben auf den Chefposten in Partei und Regierung. Aus seinem Umfeld verlautet allerdings in den letzten Tagen, er wolle übers Wochenende mit Keir Starmer reden, er wolle mit ihm verschiedene Szenarien für einen Übergang besprechen. Burnham setzt offensichtlich ganz alles daran, dass es einen solchen Übergang gibt ohne Nebengeräusche. Doch es gibt ein wahrscheinliches Szenario, dass es nämlich zu einer Kampfwahl kommt, weil Keir Starmer weitermachen will. Ein Herausforderer braucht ja 81 Abgeordnete sowie mehrere Gewerkschaften hinter sich, um eine Kampfwahl auszulösen. Danach würde es mehrere Wochen lang darum gehen, welche Ideen und politischen Programme das Land jetzt brauche, in einem parteiinternen Kräftemetzen. Das letzte Wort hätte die Parteibasis in einer Urabstimmung. Die Gefahr für die Partei ist, dass erbitterte Flügelkämpfe ausbrechen, dass dies ein schlechtes Bild abgibt in der breiten Öffentlichkeit und dadurch viel politisches Kapital verspielt wird und dass es die Regierungsarbeit lahmlegt. Und damit wäre weder der Partei noch dem Land gedient.
5: Keir Starmer steht ja schon seit Wochen unter Druck. Inwiefern hat sich Premier Starmer jetzt zu seinem intern größten Rivalen geäußert?
4: Keir Starmer hat am Rande des G7-Gipfels mehrere Interviews gegeben. Und er hat in Aussicht gestellt, dass er Andy Burnham gerne eine wichtige Rolle geben möchte in der Regierung nach einer allfälligen Wahl, die ja jetzt erfolgt ist. Burnham sei ein sicherer Wert für die Partei und für das Land. Doch damit hat es sich schon mit den Schmeicheleien. In Evian-les-Bains sagte Starmer nämlich auch, eine Kampfwahl wäre falsch und schade für das Land, denn eine Kampfwahl brauche viel Energie, die man besser für die breite Bevölkerung einsetze, um deren Leben zu verbessern. Die Arbeit seiner Regierung trage erste Früchte, die Wartezeiten im Gesundheitswesen würden kürzer, die Zuwanderung gehe zurück und auch die Inflation beruhige sich. Doch sollte es zu dieser Kampfwahl kommen, werde sich diese stellen, sagte Keir Starmer vor 2 Tagen.
3: Das sagt Michael Gerber aus der Auslandredaktion. Die Ukraine greift derzeit immer wieder Ziele in Russland an mit Drohnen. Das bestätigt der ukrainische Präsident Volodymyr Zelensky in den sozialen Medien. Und er schreibt dazu, das sei die gerechte Antwort auf die ständigen russischen Angriffe. Gestern kam es zur schwersten Attacke auf Moskau seit Kriegsbeginn. Eine Ölraffinerie wurde mehrfach getroffen und die Moskauer Flughäfen mussten vorübergehend schließen. Nina Gigax hat unseren Russland-Korrespondenten Callum McKenzie gefragt, wie denn dieser ukrainische Angriff genau abgelaufen ist.
6: Ja, das war mehrere Stunden nach dem Luftschlag und da hat man zwar nicht mehr die riesigen schwarzen Rauchsäulen gesehen, die man in den Videos vom Angriff sieht, aber es gab vereinzelt noch aufsteigende Rauchwolken und die Löscharbeiten waren offensichtlich noch im Gange. Da flogen Löschhelikopter ständig hin und her. Also ich hatte den Eindruck, dass der Schaden an dieser Raffinerie nicht unbeträchtlich war.
5: Wie ist denn die Stimmung in der Moskauer Bevölkerung nun, da der Krieg quasi näher rückt?
6: Nun ja, die Stimmung ist nicht besonders positiv, aber der Krieg rückt seit längerer Zeit immer näher an Moskau und nicht nur in der Form von Drohnenangriffen, wobei es diese auch schon seit fast 3 Jahren immer wieder gibt. Einzelne Drohnenangriffe wie derjenige von gestern lösen nicht einen plötzlichen Stimmungsumbruch aus. Es geht eher darum, dass eine Vielzahl an verschiedenen Faktoren die Leute beschäftigt oder beunruhigt. Da ist in erster Linie die wirtschaftliche Situation, also die Inflation, die teuren Kredite, die erhöhten Steuern, die Unternehmen, die deswegen Konkurs gehen. Das sind die verschärften Einschränkungen des Internets. Und dann gibt es die Drohnenangriffe. Und in Moskau wissen beinahe alle, dass all diese Faktoren mit dem Krieg direkt zusammenhängen. Und schon seit längerer Zeit wünscht sich nach meinem Eindruck eine Mehrheit der Menschen hier, dass der Krieg endlich vorbei ist. Die Frage ist, wie ein Ende des Kriegs aussehen soll. Wir haben Leute hier gestern gesagt, die Ukraine solle aufhören mit diesen sinnlosen Drohnenangriffen und endlich aufgeben. Also das sind sozusagen die Leute, die den Kurs des Kremls befürworten, aber auch sie sind äußerst kriegsmüde und wollen schon lange Frieden. Aber öffentlich will niemand Kritik an der Politik des Kremls äußern.
5: Öffentlich nicht und sind da vorgehaltener Hand?
6: In privaten Gesprächen bei den Leuten zu Hause hört man natürlich etwas andere Meinungen. Also einfach um das deutlich zu machen, die Leute, die finden, der Krieg solle aufhören, aber mit der Kapitulation der Ukraine, das ist meist ihre ehrliche Meinung. Aber es gibt auch viele Leute, die den Krieg im Sinne von die Kampagne, die die russische Regierung führt, komplett sinnlos finden. Und für diese Leute sind die Drohnenangriffe auf Moskau sozusagen eine Bestätigung ihrer Haltung. Aber freuen tun sie sich nicht darüber, weil es bedeutet, dass etwas, was sie schon länger schlecht finden, aber nicht beeinflussen können, noch weiter aus dem Ruder läuft. Bekannte haben mir gestern gesagt, es zeige wieder, wie sehr alles außer Kontrolle geraten sei. Und natürlich fragten sie sich einmal wieder, wie es so weit hat kommen können, warum es diesen Krieg geben müsse. Aber diese Frage sei vor allem unterbewusst, weil es sich nicht lohne, sie zu stellen. Ihre Meinung zähle in Russland ja sowieso nicht.
5: Es ist diese Raffinerie, die die Ukraine angegriffen hatte, lediglich 15 Kilometer vom Kreml entfernt. Wie sind denn die Attacken in der restlichen Stadt zu spüren?
6: Also dort, wo ich untergebracht bin in Moskau, im zentralen Teil der Stadt, hat man wenig vom Angriff mitbekommen. In den Quartieren südöstlich der Raffinerie gab es Meldungen von schwarzem Regen und von verpesteter Luft. Aber grundsätzlich sind die meisten Moskauerinnen und Moskauer nicht direkt von diesem Ereignis betroffen. Aber trotzdem macht sich eine gewisse Angst oder Beunruhigung breit, einfach weil Moskau bislang der Inbegriff war von der privilegierten Hauptstadt, wo man von den wirtschaftlichen Problemen abgeschnitten war oder von der besten Luftverteidigung geschützt. Wie gesagt, spielen bei der Stimmungslage in Russland ganz viele Faktoren eine Rolle. Aber dieses Jahr hat bislang gezeigt, dass Moskau in vielen Belangen doch nicht so gut abgeschirmt ist, wie man zuerst gedacht hat.
5: Russland setzt diese Angriffe auf seine Ölindustrie ja mit Terroranschlägen gleich und hat in der Vergangenheit auch mit harten Schlägen gegen die Ukraine reagiert. Wie ist es dieses Mal?
6: Der russische Außenminister Sergei Lavrov hat massenhafte Luftangriffe auf die Ukraine angekündigt als Antwort auf diesen Angriff auf Moskau. Es kommt oft vor, dass wenn die Ukraine eine russische Ölraffinerie in einem ländlicheren Teil des Landes angreift, dass die russischen Behörden das verschweigen oder herunterspielen. Aber die Moskauer Raffinerie steht wirklich inmitten von mehreren größeren Wohnquartieren. Also das haben alle gesehen und im Kreml sah man sich offensichtlich gezwungen, offiziell eine Reaktionen anzukündigen.
5: Und wie kommt diese offizielle Reaktion Russlands bei der eigenen Bevölkerung an?
6: Naja, die Leute, die den Krieg grundsätzlich ablehnen, sehen darin nichts Positives. Die Leute, die sozusagen endlich eine Kapitulation der Ukraine fordern, nehmen das dann eher positiv zur Kenntnis. Es ist nicht falsch zu sagen, dass diese ukrainischen Angriffe in einem gewissen Teil der russischen Bevölkerung nicht Kritik am Kreml auslösen, sondern eher mehr Hass auf die Ukraine und Forderungen, die Ukraine sozusagen endlich richtig anzugreifen. Das Problem ist, dass Russland genau das seit Jahren schon tut und trotzdem nicht in der Lage ist, solche Drohnenangriffe zu verhindern. Und ohne Zweifel wird Russland die Ukraine in den nächsten Tagen sehr heftig angreifen, aber das hätte die russische Armee sehr wahrscheinlich so oder so getan. Das Risiko für den Kreml ist, dass er jetzt entschiedene Maßnahmen, Angriffe auf die Ukraine immer häufiger ankündigen muss, aber die Resultate vermutlich dieselben bleiben werden und die ukrainischen Angriffe auf Moskau nicht nachlassen werden.
3: Informationen von Russland-Korrespondent Gail McKenzie. Jetzt zu einem ganz anderen Thema, nämlich zu einem Kaffeebecher von Starbucks, der in Südkorea seit einem Monat schon für große Empörung sorgt. Zum einen, weil der Becher Nazi-Assoziationen auslöst. Er heißt nämlich SS-Tank, also SS-Panzer. Und zum anderen hat Starbucks diesen Becher ausgerechnet am 18. Mai lanciert, an dem Tag, der in Südkorea an ein kollektives Trauma aus der Zeit der Militärdiktatur erinnert. Ja, nach einem Shitstorm hat Starbucks Korea die Kampagne mit diesem Becher noch am selben Tag wieder gestoppt. Und jetzt müssen alle Mitarbeitenden zur Geschichtsnachhilfestunde und sämtliche Filialen bleiben darum am 22. Juni geschlossen. Was also sollte diese Kampagne überhaupt? Darüber hat Silvia Staub mit dem freien Südkorea-Korrespondenten Fabian Kretschmer in Seoul gesprochen.
7: Starbucks hat den 18. Mai zum Tank Day erklärt. Tank Day, weil man einen Kaffeetumbler, einen Kaffeebehälter vermarkten wollte, den sogenannten SS-Tank. Im Englischen kann Tank nicht nur Panzer bedeuten, sondern auch quasi als Behälter, Water Tank zum Beispiel. Aber die erste Assoziation ist offensichtlich Panzer. Und das ist schon mal komisch, dass man einen Tumblr so nennt. Aber die Aufregung hier in Südkorea war überraschenderweise nicht so sehr, dass der Tumblr SS-Tank genannt wurde, weil die Sensibilitäten hier in Ostasien sind andere. Also die Anspielung an Waffen-SS, an Nazi-Deutschland, die ist hier gar nicht so sehr präsent. Was aber viel präsenter ist, ist, dass der 18. Mai zum Tank Day erklärt wurde bei dieser Promo-Aktion. Der 18. Mai 1980 ist nämlich was extrem Wichtiges in der Geschichte Südkoreas. Damals war Südkorea noch eine Militärdiktatur und an diesem Tag vor 36 Jahren hat die Militärdiktatur die Demokratiebewegung niedergeschossen und zwar mit dem Militär und auch mit Panzern. Also diese Anspielung weiß hier jedes Kind, weil das so ein ganz zentrales kollektives Trauma auf dem Weg Südkoreas zu einer modernen Diktatur und das hat sehr viele Leute wirklich erböst.
8: Und eben damals an diesem 18. Mai 1980, da wurden die Proteste blutig niedergeschlagen und dann 7 Jahre später, 1987, ging die Militärdiktatur dann doch zu Ende und das Land ist demokratisch jetzt. Das ist alles noch gar nicht lange her und man kann sich schon fragen, ist das wirklich ein Fehler, ein unglücklicher Zufall oder könnte da mehr dahinter stecken?
7: Ja, also ich spekuliere jetzt, weil es gibt keine Beweise für dieses Szenario oder das andere Szenario, aber es kommt noch ein weiterer, wirklich sehr sonderbarer Zufall hinzu. Bei dieser Kampagne gab es einen Slogan, der hieß, stelle deinen Tank, dein SS-Tank mit einem Tack auf dem Tisch. Und dieser Satz, den versteht man auch hier in Südkorea ganz anders, weil einer der ganz zentralen Anführer der Demokratiebewegung, ein Student, der in seinen 20ern gestorben ist, in einer Folterkammer, vom Geheimdienst, da hieß es von den Beamten, die diesen Tod oder diesen Mord eigentlich vertuschen wollten, dass ein Beamter mit einem Tack, also genau mit diesem gleichen Wort, mit einem Tack auf den Tisch geschlagen hat und dann ist dieser Student einfach hingefallen, hat einen Herzinfarkt bekommen. Also ganz zynisch. Und genau dieser Slogan wurde dort bei der Werbekampagne verwendet von Starbucks. Und wie kann das sein? Also das Unternehmen selbst sagt, dass AI zum Einsatz kam, also dass man mit Hilfe von künstlichen Intelligenz diese Kampagne erarbeitet hat, dass dieser Slogan dann vorgeschlagen wurde, dass die Mitarbeiter, die dafür zuständig waren, die das gemacht haben, dass sie noch in ihren 20ern und 30ern waren, also das nicht mehr aktiv damals mitbekommen hatten und dass die Verantwortlichen, die das abgesegnet haben, diese Kampagne, dass die nicht wirklich Aufmerksamkeit drauf gegeben haben. Ist es plausibel? Ich persönlich halte es für wirklich sehr unwahrscheinlich und ich würde mal sagen, dass zumindest so eine Semi-Absicht hinterstecken könnte.
8: Warum lanciert denn Starbucks ja offenbar eben bewusst eine solch provozierende Kampagne?
7: Also das ist jetzt, wie gesagt, Spekulation, aber ich finde, zumindest sollte man den Kontext wissen. Starbucks wird hier in Südkorea von Shinsegae, von einem der berühmten koreanischen Mischkonzerne geleitet. Und diese Konzerne sind meistens von sehr, sehr konservativen Leuten geleitet. Shinsegae, die Gründerfamilie, die stammt aus der klassischen antikommunistischen Schule. Und hier in Südkorea gibt es eine hochpolarisierte Gesellschaft. Es gibt das konservative Lager, es gibt das linke Lager und beide schauen wirklich ganz unterschiedlich auf die Geschichte des Landes zurück. Als Südkorea noch eine Militärdiktatur war, haben diese Unternehmen, unter anderem auch Shinsegae, das Starbucks betreibt, die haben von der autoritären Regierung profitiert. Die hat quasi die Aufträge vergeben, hat die Gewerkschaften unterdrückt, hat die Industrien geschützt und so weiter. Und im Gegenzug kam die Demokratiebewegung aus der Gewerkschaftsbewegung. Und diese rechtskonservativen Elite, sage ich jetzt mal, auch wenn es ein bisschen verallgemeinert ist, die blickt auf diese Demokratiebewegung teilweise sehr zynisch und hielt die damals für so halb nordkoreanisch unterwanderte Kommunisten etc. Das heißt, die haben einen ganz anderen Blick auf diese Entwicklung und es wäre zumindest die Vermutung, die sagen auch, es wird von Kritikern ganz offen so ausgesprochen, dass man die Opfer von damals verhöhnen wollte, dass man austesten wollte, was ideologisch sagbar im öffentlichen Raum ist und von daher zumindest das so ausgetestet hat.
8: Und eine Maßnahme von Starbucks Korea, die jetzt getroffen wird, ist ja, dass alle Mitarbeitenden in eine Geschichtsstunde müssen. Da werden alle Cafés geschlossen. Ist das in dem Fall am falschen Ort angesetzt?
7: Ja, ich denke schon, weil die Mitarbeiter und Mitarbeiterinnen, die können ja gar nichts für diesen Skandal. Aber er zeigt auf jeden Fall, wie ernst die Sache ist, weil allein, dass man das erste Mal im Land alle Starbucks-Filialen schließen muss für einen ganzen Nachmittag, einen ganzen Abend, das kostet, wurde mal ausgerechnet, eine Millionensumme, die der Konzern da verliert. Die eigentlichen Leute, die diese Schulung absolvieren müssen, ist, würde ich mal sagen, der Konzernvorstand. Die sagen auch, dass sie selber an diesen Schulungen teilnehmen, also die werden sich nicht davor drücken. Aber personelle Konsequenzen hat es bislang nur für einen CEO, der gefeuert wurde. Die Gründerfamilie etc., die ist natürlich davon nicht betroffen.
3: Das sagt der freie Südkorea-Korrespondent Fabian Kretschmer. Die Schweiz ist nicht mehr das wettbewerbsstärkste Land der Welt. Sie ist von Rang 1 auf Rang 3 zurückgefallen. Das zeigt das neueste Ranking der Business-Schule IMD in Lausanne. Diese Liste vergleicht jedes Jahr, wie attraktiv es in einem Land ist, dort zu investieren, eine Firma zu eröffnen oder zu arbeiten. Und auch sonst sind europäische Länder in diesem Ranking generell abgerutscht. Asiatische hingegen haben Plätze gut gemacht. Auf Platz 1 und 2 sind Neu-Singapur und Hongkong. Nicolas Malzacher hat Wirtschaftsredaktor Jan Baumann gefragt, warum denn die Schweiz überhaupt zurückgefallen ist.
9: Der Zollkrieg von US-Präsident Donald Trump und andere Störungen im internationalen Handel, im Weltwirtschaftssystem, wenn man so will, die haben der Schweiz zu schaffen gemacht letztes Jahr. Global gibt es immer mehr Abschottung und Protektionismus. Das drückt aufs Wachstum. Die Schweiz gehört zu den Verlierern der Blockbildung durch die wirtschaftlichen Großmächte USA und China.
10: Sie haben den Zollstreit mit den USA angesprochen. Das ist ein wichtiger Aspekt in diesem Bericht. Warum fällt er so stark ins Gewicht?
9: Ja, weil die Schweiz eine kleine, offene Volkswirtschaft ist. Das bedeutet, die Exportindustrie, die braucht möglichst freien Zugang zu ihren wichtigsten Absatzmärkten in Europa, aber eben auch in den USA. Trumps Handelszölle waren darum ein Schock für die Schweiz, besonders weil die US-Zölle letztes Jahr zunächst besonders hoch waren für die Schweizer Exportprodukte, beispielsweise Uhren oder Maschinen. Also das ist sehr stark ins Gewicht gefallen für die Schweiz.
10: Und dann habe ich in diesem Bericht auch noch gelesen, dass es der Schweiz generell weniger gut gelungen sei als anderen Ländern, auf die geopolitischen Spannungen zu reagieren. Wie zeigt sich das?
9: Also die Regierung war praktisch machtlos letztes Jahr, als es darum ging, Schaden abzuwenden von der Schweizer Exportindustrie wegen der US-Zölle. Die Schweiz war de facto isoliert im Zollstreit, im Unterschied eben zu anderen europäischen Ländern. die in der EU sind und weniger unter Druck kamen durch die US-Zolldrohungen. Allerdings haben wir nun wieder ungefähr die gleichen Bedingungen im Handel, also die gleichen Bedingungen bei den Zöllen der USA wie die EU, und das Zollproblem hat sich dadurch etwas entschärft. Generell ist es schon so, dass es in unserer föderalistischen Direktdemokratie der Schweiz eben etwas länger dauert, typischerweise, um sich anzupassen an solche veränderten Umstände, an diese schwierige Weltlage. Kleine Stadtstaaten wie Singapur und Hongkong, die sind da schneller und die belegen nun auch die ersten Plätze, also den ersten und den zweiten Rang im aktuellen Ranking von IMD.
10: Und dann gibt es in diesem Ranking auch noch einen Aspekt, der mich auf den ersten Blick etwas überrascht hat. Und zwar steht da, dass die Schweiz im technologischen Wettrennen kaum eine Rolle spiele. Woran macht das Ranking das fest?
9: Also grundsätzlich, die Schweiz ist technologisch im Allgemeinen vorne mit dabei, hat zum Beispiel auch viele Patente für wichtige Technologien. Aber bei der künstlichen Intelligenz, da bestimmen praktisch die großen Tech-Konzerne in den USA im Alleingang, wohin die Reise geht. Und die hochleistungsfähigen Speicherchips, die es braucht für die KI, die kommen aus Asien, hauptsächlich aus Südkorea und aus Taiwan. Im globalen KI-Wettrennen kann Europa und auch die Schweiz, die können da bislang einfach wirklich nicht mithalten. Die haben praktisch nichts zu sagen. Und ob sich das rasch ändern lässt, ob sich das rasch ändern wird, das ist fraglich angesichts der Investitionsmilliarden, die der KI-Boom, dieser globale Boom derzeit verschlingt.
10: Und in diesem Bericht zeigt sich, dass in ganz verschiedenen europäischen Ländern sich die Effekte deutlich gemacht haben von geopolitischen Spannungen, von Zolldiskussionen. Aber ein ganz wichtiger Punkt ist nicht dabei, nämlich der Iran-Krieg. Der ist noch nicht eingepreist im Resultat, also im Ranking letztendlich. Deswegen frage ich mich, wie aussagekräftig dieser Bericht überhaupt ist.
9: Ja, das ist eine sehr berechtigte Frage. Ich denke, insgesamt zeichnet das Ranking schon ein realistisches Bild. Es fließen sehr viele Messkriterien ein, von der Infrastruktur, also der Qualität der Infrastruktur und der Bildung, des Bildungssystems bis zur politischen Stabilität und der Rechtssicherheit, die in der Schweiz eben sehr hoch ist. Dazu kommen Umfrageresultate unter Managerinnen und Managern international. Aber es stimmt schon, der Schock bei den Energiepreisen als Folge des Irankriegs, der hat erst nach Abschluss der Datensammlung begonnen. Daraus folgt, wenn die Kriegsfolgen eben noch längere Zeit andauern, und damit ist durchaus zu rechnen, dann dürfte das Ranking nächstes Jahr anders aussehen. Möglich, dass die Schweiz dann wieder Terrain gewinnt, etwa im Vergleich zu Ländern am Persischen Golf oder in Asien, die stärker betroffen sind vom Krieg als wir.
10: Und das, was Sie jetzt gerade beschrieben haben, zeigt ja, da kann sich von Jahr zu Jahr etwas verändern. Ziehen wir ein Fazit, Jan Baumann. Die Schweiz ist abgerutscht von Platz 1 auf Platz 3, aber das ist ja immer noch ein sehr gutes Resultat, in Anführungszeichen. Wie bedeutend ist diese Veränderung Ihrer Meinung nach?
9: Also insgesamt zeigt für mich das Ranking, die Schweiz kann sich nicht einfach darauf verlassen, dass es mit ihren wirtschaftlichen Stärken weitergeht wie bislang. Die führenden asiatischen Wirtschaftsstandorte Singapur und Hongkong namentlich, die machen uns zunehmend Konkurrenz. Aber das Ranking ist auch kein Grund, gleich Alarm zu schlagen. Die langfristigen Stärken der Schweiz, Stabilität, Rechtssicherheit, gute Bildung, gute Infrastruktur, die bleiben bestehen. Damit ist zumindest zu rechnen, und das heißt auch, dass wir in den kommenden Rankings von IMD wahrscheinlich auch nicht so schlecht abschneiden werden.
3: Das sagt Wirtschaftsredaktor Jan Baumann. Ja, das war's für den Moment mit den Highlights aus dem Programm von SRF 4 News vom Freitagvormittag. Am Mikrofon war Romana Kaiser, und hier geht's jetzt in wenigen Augenblicken weiter mit einem Update aus der Nachrichtenredaktion.
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0: Die Nachrichten von SRF um 14 Uhr mit Mario Sturni. Wir harren der Dinge. Der Armeeeinsatz am Birkenstock geht vorerst weiter, auch wenn das US-amerikanisch-iranische Treffen vorerst vertagt ist. Und Verbot von Hakenkreuz und Hitlergruß. Ein neues Gesetz sieht Bußen von bis zu 200 Franken für Nazisymbole vor. Die Wetteraussichten: neben Sonne und Wolken gibt es heute lokal Gewitter mit Sturmböen. Dazu bleibt es heiß mit 31 bis 35 Grad. Das große Stell-Dich-Ein auf dem Birkenstock fällt also aus. Im Hotelresort in Nidwalden findet das für heute geplante Treffen zwischen den USA und dem Iran nun doch nicht statt. Vorerst muss man aber sagen, denn die Vorbereitungen gehen trotz allem weiter und auch der Armeeeinsatz. Thomas Fuchs berichtet.
1: Obwohl die für heute geplanten Gespräche nicht stattfinden, heißt es für die Schweizer Armee aber nicht etwa hitzefrei oder vorzeitiges Wochenende. Denn der Assistenzdienst der Armee für das Treffen laufe wie geplant weiter, heißt es aus dem Departement VBS. Stand jetzt gehe man weiter von einer Durchführung aus. Konkret heißt das, die bis zu 2000 Schweizer Armeeangehörigen sind weiter im Einsatz und halten sich bereit. Und auch der Gastgeber Kanton Nidwalden, für welchen die Armee im Einsatz ist, führt die Sicherheitsmaßnahmen fort. Der Zugang zum Resort oberhalb des Vevatstättersees bleibt abgesperrt und die Einschränkungen für die Bevölkerung werden bis auf Weiteres aufrechterhalten. Wie es mit der geplanten Konferenz weitergeht und ob in den nächsten Tagen nun wirklich noch Verhandlungen stattfinden, ist aber weiter nicht klar. Dazu gibt es keine konkreten Informationen. Nachdem die Unterzeichnung des Rahmenabkommens nicht über dem Vevatstättersee stattfand und die Verhandlungen vertagt wurden, ist das Hin und Her um den Birkenstock also um ein Kapitel reicher.
0: In der Schweiz sollen nationalsozialistische Symbole nicht mehr in der Öffentlichkeit gezeigt werden dürfen, also zum Beispiel das Hakenkreuz oder der Hitlergruß. Der Bundesrat hat dazu ein neues Gesetz an das Parlament überwiesen. Das Verbot ist laut Bundesrat dringend, weil antisemitische Vorfälle in der Schweiz stark zunehmen. Wer sich nicht an das Verbot hält, soll mit einer Buße von 200 Franken bestraft werden können. Nicht verbieten will der Bundesrat aber einschlägige Zahlencodes, etwa zum Beispiel die Doppel-8, die für Heil Hitler steht. Dazu habe es in der Vernehmlassung kritische Rückmeldungen gegeben. Solche Codes seien mehrdeutig und nicht auf den ersten Blick als Symbole des Nationalsozialismus erkennbar. Der Bundesrat will das Spezialgesetz später aber auf weitere extremistische Symbole ausweiten. In Bern ist die Sommersession der Eidgenössischen Räte zu Ende gegangen mit den Schlussabstimmungen. Die Räte verabschiedeten insgesamt 22 Vorlagen. Das Parlament beschloss unter anderem, dass das Verbot, neue Kernkraftwerke zu bauen, aufgehoben werden soll. Das steht im indirekten Gegenvorschlag zur sogenannten Blackout-Initiative. Beschlossen wurde zudem, dass zur Finanzierung der 13. AHV-Rente die Mehrwertsteuer um 0,4 Prozentpunkte erhöht werden soll. Und ein weiterer Entscheid über die sogenannte Feuerwerksinitiative soll das Schweizer Stimmvolk ohne einen Gegenvorschlag befinden können. Der Gegenvorschlag wäre weniger weit gegangen als die Initiative und hätte Import- und Bewilligungsregeln eingeführt. Damit zu zwei weiteren Meldungen aus dem Bundeshaus. Im Nationalrat sollen Debatten über Vorstöße künftig kürzer werden. Die Große Kammer hat beschlossen, die Redezeit von 5 auf 3 Minuten zu verkürzen. Die Maßnahme soll helfen, die hohe Zahl an Geschäften schneller abzubauen. Auch Bundesratsmitglieder wären von der neuen Redezeit betroffen. Und Schwarzarbeit soll in der Schweiz besser bekämpft werden. Dazu plant der Bundesrat diverse Maßnahmen. So sollen etwa die zuständigen Behörden über die Kantonsgrenzen hinweg besser zusammenarbeiten können, zum Beispiel Betreibungs- und Konkursämter. Die Vorschläge gehen nun in die Vernehmlassung. Der Spitalverband Neuenburg hat nach Vorwürfen über ein belastendes Arbeitsklima gegen rund 20 Personen Maßnahmen ergriffen, und zwar wegen unangemessenen Verhaltens und unangebrachter Äußerungen. Das sagte der Verwaltungsratspräsident des Spitalverbandes dem Westschweizer Fernsehen RTS. Unter den Maßnahmen seien etwa Gespräche, aber auch Entlassungen. In einem externen Bericht hatten zuvor rund 100 Personen in den Operationsbereichen der Neuenburger Spitäler von einem belastenden, bedrückenden und teilweise ungesunden Arbeitsklima berichtet. Es ging dabei vor allem auch um sexuelle Belästigung. Eine Meldung vom Radsport: An der Tour de Suisse der Frauen hat die Britin Zoë Bergstedt die dritte Etappe gewonnen, die in einem Massensprint endete. Die vorwiegend flache Etappe rund um Bad Ragaz führte über gut 120 Kilometer. Die Börsendaten von SIX, der Swiss Market Index, liegt im Moment bei 13.739 Punkten und damit 0,2% im Minus. Der Euro wird zu 92,47 Rappen gehandelt und der Dollar zu 80,67 Rappen. Und die Wetteraussichten: Heute Nachmittag geht es mit Sonne, Quellwolken und lokalen Gewittern weiter. Dabei sind im Norden Sturmböen möglich. Morgen scheint dann die Sonne, in den Alpen bilden sich am Nachmittag aber einzelne Platzregen. Es bleibt an beiden Tagen heiß mit 31 bis 35 Grad. Das waren die Nachrichten von Radio SRF, verantwortlich Thomas Fuchs.
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5: Mit Bodo Frick und passend zum Wochenende machen wir einen Sonntagsausflug. Das Alpine Museum in Bern macht nämlich eine kleine, aber feine Autoreise durch die Geschichte des Sonntagsausflugs. Daneben waren wir zu Besuch an der Art Basel und haben uns im Bereich Unlimited umgeschaut, wo große Kunstwerke und Installationen gezeigt werden. Wir starten aber mit Theater. «Unter Tieren», so heißt das neue Theaterstück von Elfriede Jelinek. Das Werk der Literatur-Nobelpreisträgerin aus Österreich wird an den Salzburger Festspielen diesen Sommer uraufgeführt. Heute ist der Text in Buchform erschienen. Literaturredaktor Michael Lüsier hat das Buch gelesen und war heute Morgen bei Patricia Moreno im Studio.
6: «Unter Tieren», so titelt dieser Text, denkt man an die Komplexität der Schriften von Elfriede Jelinek. Stellt sich mir erstmal die Frage, ist das Buch überhaupt zum Lesen geeignet oder ist es schlichtweg notwendig, dass diese Texte von Schauspielern, Schauspielerinnen gesprochen werden?
7: Ja, ich will mal so sagen, wenn es sich nicht zum Lesen eignen würde, dann wäre das sicher auch nicht als Buch herausgekommen. Trotzdem, ja, du hast recht, es ist natürlich komplex, aber wenn man sich darauf einlässt und weiß, was man da an Stoff zum Nachdenken mitkriegt und wie groß das ästhetische Erlebnis auch ist, dann liest man das sehr gerne. Und es ist auch Rock'n'Roll.
6: Monologe von Tieren. Mit diesem Titel ist der Text angekündigt. Tiere, die Kapitalismuskritik üben. Wie darf ich mir das vorstellen?
7: Also das zentrale Thema, das ist das Geld und seine Macht über die Menschen, das Geld und seine Wege, die unergründlich sind. Und ja, alle, die vorkommen im Stück, das sind Tiere, die sprechen auch und die beobachten jetzt die Menschen in ihrem Tun, in ihrem Umgang mit Geld und Macht und in ihrem Umgang mit den Tieren selbst und der Natur natürlich auch untereinander.
6: Ah, Jean de La Fontaine lässt grüßen. Klingt genau. Jedenfalls spannend. Gib doch ein paar Beispiele, was für Tiere da vorkommen, was genau sie beobachten, Michael.
7: Ja, gerne. Also den Anfang, den machen die Tauben und die reden von Sicherheiten. Dass die Banken zum Beispiel gar keine brauchen, bis sie dann doch welche brauchen, aber keine haben. So kommen sie auf die Gebäude in den Städten, die als Sicherheiten dienen, aber nicht reichen. Und schon sind wir beim Immobilieninvestor René Benko zum Beispiel und seiner Insolvenz, die zu leerstehenden Kaufhäusern in den Innenstädten geführt hat. Und dann gibt es noch ganz andere Tiere, die da mitmachen. Bären, Kühe, Schweine, Füchse, das Lamm Gottes ist auch dabei und sogar ein Hundekadaver, der den Schlussmonolog hält. Und sie alle gehen unserer Gier nach Geld nach und beschreiben, wo die hinführt, nämlich zu Armut, Hunger, Krieg, Umweltzerstörung.
6: Was wunderbar schräg klingt, aber vielleicht allein nicht reicht, um uns Lesende zu packen, sind mehr als 200 Seiten, auf denen sich diese Tiermonologe ausbreiten. Worin liegt denn jetzt für dich, Michael Lüsi, der eigentliche

0: einfach weiß, warum diese Frau einen Nobelpreis bekommen hat. Und drittens auch der Humor.
1: Humor?
0: Ja.
1: Moment, in so komplexen Texten.
0: Ja, natürlich, Jelinek ist gar nicht so schwer, wie man immer sagt. Das sind zum Teil auch echt lustige Texte, böse natürlich, lakonische, aber auch sehr erfrischend. Es sind halt Bühnentexte und da muss mal auch gelacht werden können.
1: Michael, ich glaube, wir kommen einfach nicht drum herum, wirklich mal was draus zu hören, weil da gibt es schon was Gesprochenes.
0: Ja, also unbedingt, ich finde auch, das lebt auch davon. Denn wirklich geboren wird dieser Text dann auch am 16. August, wenn er in Salzburg uraufgeführt wird. Und mitgebracht habe ich eine kurze Stelle vom Anfang, wo die Tauben da sind, von denen ich erzählt habe, die sich zu den Sicherheiten in Form von Gebäuden äußern. Und da können wir kurz reinhören.
2: Alle halten die Hände und Schnäbel auf. Da kommt schon was zusammen, was sie aber auch nicht kriegen werden. Halbfertige Gebäude, Bauruinen, Schuttkegel in den Städten. Kaufhäuser, die schon dreimal pleite gemacht haben, bevor sie endlich platt gemacht wurden. Einmal hat ihnen nicht genügt. Sie mussten es wie unter Zwang wiederholen. So wie Mama gesagt hat, mein Mundwerk müsse man dreimal erschlagen, damit es einmal stirbt. Die armen Kaufhäuser. Die einzigen Gläubigen unter Gläubigern. Und das bereits zum dritten Mal. Wie oft kann man noch gläubig sein? Jetzt zappeln schon Tausende am Kreuz. Und sie glauben immer noch an den einen.
3: Das war die österreichische Schauspielerin Marie Löcker mit einem Ausschnitt aus «Unter Tieren» von Elfriede Jelinek. Das Buch ist im Rowohlt Verlag erschienen. Die Uraufführung des Theaterstücks ist am 16. August an den Salzburger Festspielen in einer Inszenierung des Wiener Burgtheaters. Wir bleiben bei Festivals und kommen zu den Bayreuther Festspielen. Die feiern ihr 150-jähriges Bestehen. Die Jubiläumsausgabe scheint aber unter keinem guten Stern zu stehen. Diese Woche haben wir berichtet, dass die Rede des jüdischen Publizisten Michel Friedmann zur Eröffnung der Wagner-Festspiele abgesagt wurde, Ruth Willi.
4: Gemäß der Süddeutschen Zeitung gibt es nun aber eine Kehrtwende. Festspielchefin Katharina Wagner soll sich bei Michel Friedmann entschuldigt haben. Gleichzeitig habe sie bekannt gegeben, dass die Eröffnung zum 150-Jahr-Jubiläum der Bayreuther Festspiele wie geplant stattfinden soll. Das heißt, mit der Rede von Michel Friedmann und mit dem damit verbundenen Konzert. Es geht dabei um die Aufarbeitung der schwierigen Vergangenheit der Bayreuther Festspiele im Zusammenhang mit Antisemitismus.
3: Über diese Hintergründe haben wir etwas ausführlicher gesprochen anhand eines Interviews der Süddeutschen Zeitung mit Michel Friedmann. Dieses Gespräch über das Interview können Sie nachhören auf srf.ch/kulturkompakt in der Sendung von gestern. Trotz der Kehrtwende an den Bayreuther Festspielen, die Jobsbotschaften nehmen kein Ende, Ruth.
4: Nein, es gibt noch mehr Kürzungen beim Jubiläumsprogramm. Die Stadt Bayreuth sagt eine geplante Show mit Drohnen ab, einen Street-Art-Ring und die lange Nacht der Kultur. Der Grund sei, dass Fördergelder doppelt einkalkuliert wurden, meldet der Oberbürgermeister. Dadurch fehlten 344.000 Euro. Wegen finanziellen Problemen wurde Anfang Monat schon die angekündigte Festmeile zum Jubiläum gestrichen.
3: Bis zum Beginn der Bayreuther Festspiele dauert es noch gut einen Monat. Die Jubiläumsausgabe startet am 24. Juli.
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3: Raumgreifende Installationen, großformatige Skulpturen und Malereien. Die finden Sie an der Art Basel und werden in einem speziellen Bereich der Kunstmesse gezeigt. Unlimited heißt er. Kuratiert wird dieser Bereich erstmals von Ruba Katrieb. Sie ist Chefkuratorin am Museum of Modern Art in New York. Katharina Brierley hat sich umgeschaut an der Art Basel Unlimited.
6: Der Eingangsbereich der Ausstellung wirkt bedrohlich. Vor einer weißen Wand hängt eine Reihe überdimensionaler US-amerikanischer Polizeiuniformen. Jede so groß, dass sie einen mehr als 2 Meter großen Polizisten bekleiden könnte. Ausstaffiert mit Schlagstock, Pistolenattrappe und Polizeimarke. In Zeiten von Eisrazzien und den Großmachtsfantasien von US-Präsident Donald Trump wirkt das erstaunlich aktuell. Dabei hat der US-amerikanische Künstler Chris Burden die überdimensionalen Uniformen vor mehr als 30 Jahren geschaffen. Dazu inspiriert hat ihn ein Fall von Polizeigewalt. 1992 verprügelten Beamte der LAPD, der Polizei von Los Angeles, den schwarzen Rodney King. Ein

0: Augenzeuge filmte den Vorfall und gab das Video an verschiedene Fernsehsender. Trotzdem wurden die Polizisten vor Gericht freigesprochen. Die Empörung über das Urteil sorgte damals in Los Angeles mehrere Tage lang für bürgerkriegsähnliche Zustände. Kuratorin Ruba Katrieb sagt, die Installation sei auch deshalb so interessant, weil sie etwas über den Medienwandel erzähle.
1: Nur weil ein Augenzeuge den Vorfall aufgenommen hatte, zirkulierte das Video in den Medien. Heute ist so etwas ganz normal. Damals war es ein Wendepunkt. Es ist interessant zu sehen, wie scharfsinnig Künstler solche Themen aufgreifen.
0: Politische Arbeiten wie diese zählen zu den stärksten Werken der Schau. Da ist etwa die Installation des ukrainischen Künstlers Nikita Kadan. Ein leichter weißer Vorhang hängt kreisförmig von Metallstangen. Wer den Kreis betritt, hört per Lautsprecher eine Soundinstallation, die durch Mark und Bein geht. Kadan hat die Sirenenklänge, die in der Ukraine trauriger Alltag sind, von einer Opernsängerin einsingen lassen. Andere Arbeiten kommen auf den ersten Blick spielerisch daher. Etwa die Installation, die der vietnamesische Künstler Tuan Andrew Nguyen geschaffen hat. An hohen Metallteilen sind Klangkörper und Schlegel befestigt. Die Besucher dürfen sie selbst in Schwingung versetzen. Ein Besucher bleibt angetan vor der Arbeit stehen. Was ihm daran gefällt?
2: Einfach der klangliche Aspekt dahinter und dass es natürlich interaktiv ist. Also ich finde es immer ganz toll, wenn Arbeiten eben sozusagen auch mit den Rezipierenden direkt in den Austausch gehen.
0: Erst wenn man den Text zum Werk liest, erfährt man, dass es sich bei den Metallstücken um nicht explodierte Teile von Bomben handelt aus dem Vietnamkrieg. Die meisten der ausgestellten Arbeiten haben keinen so schweren Hintergrund. Etwa das kleinste Kunstwerk in der riesigen Halle. Eine winzige Maus, die ihren Kopf aus einem Mauseloch steckt. Mit dem Mikrofon hört man, dass sie sogar vor sich hin philosophiert. Unter anderem darüber, wie schwer es ist, die eigenen Gedanken und Taten in Worte zu fassen.
3: It's not easy language. I mean, using it. Putting ideas into words.
0: Was die winzige Maus in einem Ausstellungsraum zu suchen hat, der doch eigentlich für besonders große Arbeiten gedacht ist? Kuratorin Ruba Katrieb erklärt das so.
1: Die Maus braucht viel Platz um sich herum. Nur so funktioniert dieses Kunstwerk. Das ist uns bei Unlimited so wichtig, dass wir die Kunstwerke unter bestmöglichen Bedingungen zeigen.
0: Genug Platz brauchen auch Kunstwerke wie das 10 Meter lange Holzregal, in dem mehr als 1000 glasierte japanische Sake-Flaschen arrangiert sind. Oder ein riesiges Gemälde, das von oben bis unten mit verschiedenen Pflanzen bemalt ist. Diese Besucherin ist davon begeistert.
4: Das Grün, die Farben und auch der Raum. Man würde am liebsten dort reinlaufen, ja, und verweilen ein bisschen.
5: Und wenn auch Sie bei der Art Basel Unlimited verweilen möchten, die Ausstellung ist seit gestern fürs Publikum geöffnet, bis einschließlich Sonntag. Das bringt mich direkt zur Frage, wie für Sie der perfekte Sonntagsausflug aussieht. Vielleicht ein Ausflug mit der Familie oder Freunden, verbunden mit einem feinen Essen im Restaurant und einem Glas Wein? Der Sonntagsausflug hat bereits eine lange Tradition. Vor allem das Auto hat dieser Tradition ganz neue Möglichkeiten eröffnet. Der Sonntagsausflug, so heißt die neue Ausstellung im Alpinen Museum der Schweiz in Bern, eine kleine, aber feine Autoreise in die Vergangenheit. Enora Maurer war dort.
6: Der Raum erinnert ein bisschen an ein Autokino, wegen der Sitze. Alte Sitzbänke aus einem VW-Bus stehen in Reihen vor einer Leinwand. Zu sehen, ein 20-minütiger Film von Sonntagsausflügen. In die Berge, an Seen, auf Passhöhen. Und das natürlich im Auto. Cinquecento, VW Käfer oder Opel Kapitän.
7: Ich glaube, das Auto ist in der Zeit auch ein großes Freiheitsversprechen. Eigentlich rauszukommen, sein eigenes Ding zu machen und ja, sich wie in der eigenen Stube mit vier Rädern fortzubewegen.
6: Sagt Direktor und Projektleiter Beat Hechler. Der Film vereint private Aufnahmen aus den 1920er bis 80er Jahren. Für Beat Hechler haben diese Aufnahmen eine große Bedeutung.
7: Weil die Filmbilder aus dieser Amateursicht, also dieses Selbstverständnis, sich selber zu zeigen, ist da eigentlich pur, sehr pur enthalten. Das Medium macht es nötig, sich zu konzentrieren, was für sie wichtig war, das festzuhalten, weil eine Filmspule war 3 Minuten 20 Sekunden. Also man kann da nicht endlos filmen, wie wir heute mit dem Handy da rumfilmen.
6: Deswegen zeigen die Amateurfilme nur die Höhepunkte des Sonntagsausflugs. Ein frisch geputztes Auto, ein Paar Richtung Hochzeitsreise oder eine Picknickfahrt ins Grüne mit Gasgrill und Geschirr für das Kotelett und die Dosenerbsen.
7: Eigentlich fast ein wenig absurd. Weshalb ist das jetzt bildwürdig? Aber man hält das wie eine Trophäe fest.
6: Mal sieht man eine Blume, auf der ein Schmetterling sitzt, oder ein Tal bei der Passfahrt. Die seltenen Naturbilder scheinen aber eher ein filmisches Stilmittel zu sein als das Highlight. Denn es geht bei diesen Sonntagsausflügen um das Erlebnis mit dem Auto.
7: Man könnte sagen, die Natur beginnt dort, wo die Straße oder der Parkplatz aufhört.
6: Und vielleicht führt die Straße sogar in die Beiz auf dem Gotthardpass.
7: Im Restaurant auf dem Gotthardpass wurde immer das Aromat geklaut. Meistens von den holländischen Touristen, die zum Camping nach Italien fuhren. Und die lieben Aromat und haben das dann immer dort mitlaufen lassen. Und die haben in der Beiz immer wieder Aromat nachrüsten müssen. Und ich fand diese Geschichte eigentlich sehr schön. Und in der Ausstellung steht es auf einem Campingtisch ein Aromat. Und ich hoffe, es wird nicht geklaut. Und man kann diese Geschichte nochmals hören.
6: Trotz nostalgischen Ferien und Freiheitsgefühlen, der Film zeigt auch den Stau.
7: Wenn wir jetzt die Bilder hier sehen, einen Stau von 1962, der von Airolo bis Ambri-Piotta reicht, dann sieht das eigentlich so aus, wie wenn wir heute Ostern oder Pfingsten schauen, der Autostau auf der Autobahn, der von Airolo bis Quinto reicht, oder auf der Autobahn.
6: In der Ausstellung schwingt viel Nostalgie mit, aber nicht nur.
7: Ich bin selber noch einer dieser Babyboomer, die mit diesem VW Käfer Kindheit groß geworden sind und habe so ein bisschen diese Begeisterung ein Stück weit in der eigenen Familie miterlebt, aber auch ein Stück weit die Entzauberung. Also von diese Ferienfahrten, die damals schon manchmal, dass einem schlecht wurde im Auto oder dann später einfach, dass die zu viele Autos da sind. Man steht in Dörfern, später steht man auf der Autobahn und eigentlich die ganze Mobilität ein Stück weit auch kollabiert.
6: Trotz Entzauberung, der Sonntagsausflug ist keine Ausstellung, die den moralischen Zeigefinger erhebt. Das brauche es nicht, sagt Beat Hechler.
7: Wir lassen es penetrant, fröhlich in diesen Bildern, aber ich glaube, das verhindert nicht das Nachdenken darüber, wo wir eigentlich heute stehen.
5: Die Ausstellung der Sonntagsausflug im Alpinen Museum der Schweiz in Bern ist noch bis Anfang November zu sehen. Und wer bei den aktuell heißen Temperaturen eine Abkühlung braucht, findet die zum Beispiel im kühlen Kinosaal. Und dahin begeben wir uns zum Schluss der Sendung. Wussten Sie, dass es bei den Filmfestspielen von Cannes auch eine Auszeichnung für den besten Hund gibt in einer Filmrolle? Der Palm Dog ist zwar inoffiziell, hat sich in den letzten 25 Jahren aber etabliert. Letztes Jahr wurde der isländische Schäferhund Panda ausgezeichnet, im isländischen Spielfilm «The Love That Remains». Die Tragikomödie erzählt von Familie und Trennung. Der Film läuft nun auch in den Deutschschweizer Kinos und ist nicht nur wegen Panda sehenswert, findet Filmkritikerin Brigitte Hering.
8: Familienmittagstisch im Wintergarten. Von außen kommt der Papa rein. «Was stinkt denn da so?», fragt er nach der Begrüßung.
9: «Hi, es kommt mir. Hi.
10: Hi, da liegt er.
9: Papa, was ist
8: das?» Der Familienhund Panda habe sich in etwas Ekligem gewälzt. Auch sonst ist die Luft nicht mehr rein in der Familie von Anna, Maki und den Kindern Ida, Grimur und Thorgil. Anna ist Künstlerin. Sie macht riesige Bilder mit Formen aus Rost. Erfolg hat sie nicht, sie ist auf der Suche nach einer Galerie. Maki ist Fischer und oft wochenlang unterwegs. Auch jetzt schaut er nur kurz vorbei, bevor er zur Heringssaison ausfährt. Anna und Maki haben sich getrennt. Und Maki leidet besonders daran. Man sieht ihm die Traurigkeit am meisten an. Am Familienleben darf er teilnehmen, aber bleiben darf er nicht mehr. Tochter Ida ist fast erwachsen, die Zwillinge Grimur und Thorgil noch verspielte Schuljungs vor Stimmbruch und Pubertät. «Glaubst du, unsere Eltern berühren sich noch, wenn sie nackt sind?», fragt der eine. «Ich glaube nicht», meint der andere. Und Ida ergänzt, zumindest nicht mehr. Rhythmisiert von unterschiedlichen Jahreszeiten, von wilden Wetterwechseln, erzählt der Film davon, wie Anna und Maki es nicht so richtig schaffen, ihre Beziehung zu entflechten. Und nicht nur gemeinsame Familienerlebnisse, Wanderungen, Picknicks, Basketballspiele hinterm Haus sind daran schuld. Dieser Film zeigt, wie sich langjährige Liebe nicht von einem Tag auf den anderen auflöst, wie dieses Paar um die Trennung ringt und wie sich Familienstrukturen verändern. Für die Kinder Ida, Grimur und Thorgil hat Regisseur Linur Palmason seine eigenen drei Kinder gecastet. Das merkt man. Die Szenen mit ihnen haben eine intime Atmosphäre und eine fast dokumentarische Anmutung, weil ihre Gespräche so natürlich sind. Daneben ist der Film aber auch voller fantastischer Elemente. Die Filmsprache ist versponnen, melancholisch, manchmal auch komisch. Der Film erzählt die Geschichte von Anna, Maki und den drei Kindern in aneinandergereihten, vignettenartigen Szenen, nicht digital, sondern wunderschön analog auf 35 mm gedreht. Palmason findet skurrile, surreale Bilder, um in dieser großen, kargen Landschaft Islands die Trennung der Familie zu spiegeln. Ein ins Meer stürzendes Kleinflugzeug, ein großer, in zwei Hälften zerschnittener Fisch, ein übergroßer, angriffiger Hahn, eine Ritterpuppe an einem Holzpfahl, von den Zwillingen über Monate hinweg zusammengebaut, damit sie mit Pfeilen drauf schießen können. «The Love That Remains» ist ein eigenartiger und einzigartiger Film über Trennung. Es braucht eine gewisse Bereitschaft, sich auf diesem Film mit seinem langsamen Erzählstil und seiner rätselhaften Bildsprache einzulassen. Wer es tut, wird belohnt. Wie sorgfältig, zärtlich und auch poetisch dieser Film von Trennung, Schmerz und Familie erzählt, sieht man im Kino selten.
5: Der isländische Spielfilm «The Love That Remains» läuft aktuell in den Kinos der Deutschschweiz. Und das war es für den Moment aus Kultur und Gesellschaft. Am Mikrofon war Bodo Frick.
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0: Die Nachrichten von SRF um 14:30 mit Olivia Limacher. Der Bundesrat will die Schweizer Armee neu aufstellen. Wegen der angespannten Sicherheitslage soll die Armee wieder stärker auf die Verteidigung des Landes ausgerichtet werden, sagte Verteidigungsminister Martin Pfister vor den Medien. Im Fokus stehen dabei der Schutz von Netzwerken und Daten vor hybriden Bedrohungen, vor Angriffen aus der Distanz wie etwa Drohnenangriffen und der Schutz kritischer Infrastrukturen. In den nächsten Jahren sollen rund 80% der Investitionen der Armee in die Luftverteidigung sowie in den Schutz vor Drohnen und anderen wahrscheinlichen Bedrohungen fließen. Bis 2028 soll zudem ein erstes Drohnenbataillon aufgebaut werden. Geplant sind zudem neue Führungsstrukturen mit weniger Stäben und weniger höheren Offizieren. Die nötigen Gesetzesänderungen will der Bundesrat dem Parlament vorlegen. Das große Stelldichein auf dem Bürgenstock fällt also aus. Im Hotelresort in Nidwalden findet das für heute geplante Treffen zwischen den USA und dem Iran nun doch nicht statt. Vorerst, muss man aber sagen, denn die Vorbereitungen gehen trotzdem weiter. Und auch der Armeeeinsatz. Thomas Fuchs.
1: Obwohl die für heute geplanten Gespräche nicht stattfinden, heißt es für die Schweizer Armee aber nicht etwa hitzefrei oder vorzeitiges Wochenende. Denn der Assistenzdienst der Armee für das Treffen laufe wie geplant weiter, heißt es aus dem Departement VBS. Stand jetzt gehe man weiter von einer Durchführung aus. Konkret heißt das, die bis zu 2000 Schweizer Armeeangehörigen sind weiter im Einsatz und halten sich bereit. Und auch der Gastgeber Kanton Nidwalden, für welchen die Armee im Einsatz ist, führt die Sicherheitsmaßnahmen fort. Der Zugang zum Resort oberhalb des Vevatstättersees bleibt abgesperrt und die Einschränkungen für die Bevölkerung werden bis auf Weiteres aufrechterhalten. Wie es mit der geplanten Konferenz weitergeht und ob in den nächsten Tagen nun wirklich noch Verhandlungen stattfinden, ist aber weiter nicht klar. Dazu gibt es keine konkreten Informationen.
0: Noch eine Meldung vom Radsport. An der Tour de Suisse der Frauen hat die Britin Zoe Backstedt die dritte Etappe gewonnen, die in einem Massensprint endete. Die vorwiegend flache Etappe rund um Bad Ragaz führte über gut 120 Kilometer. Zu den Börsendaten von SIX. Der Swiss Market Index liegt im Moment bei 13.744 Punkten, minus 0,2%. Der Euro wird zu 92,49 gehandelt, der Dollar zu 80,70. Die Wetteraussichten: Heute gibt es Sonne, Wolken und lokale Gewitter mit Sturmböen. Morgen wird es sonnig, in den Alpen gibt es einzelne Platzregen. Das Ganze bei 31 bis 35 Grad. Das waren Nachrichten von Radio SRF. Verantwortlich Thomas Fuchs.
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3: Ich muss Ihnen etwas gestehen. Ich bin etwas neidisch auf die Menschen in Tessin, denn im Tessin sind schon Sommerferien.
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3: Ja, aber noch nicht in den Ferien, sondern noch am Arbeiten ist unser Tessin-Korrespondent Ivan Santoro. Buongiorno.
5: Buongiorno.
3: Ja, wir besprechen heute, warum das Tessin 10 Wochen Sommerferien hat. Und wir sprechen auch darüber, wie der Kanton den Bund hässig macht. Und aus der Westschweiz ist heute SRF-Korrespondent Philipp Reichen dabei. Bonjour.
6: Bonjour depuis Lausanne.
3: Sie sind in Genf an der Demonstration gegen den G7-Gipfel in Evian gewesen. Der Polizeieinsatz an dieser Demonstration, der sorgt in Genf nun für einen Streit innerhalb der Politik. Darüber sprechen wir als erstes hier in der Sendung «Die Woche in den Schweizer Sprachregionen». Ich bin Peter Hanselmann. Grüezi miteinander. Ja, erst hat es so getönt am Sonntag, den 14. Juni in Genf. Dann hat sich die Stimmung geändert. Und auch die Polizei hat eingegriffen. Ja, Philipp Reichen, Sie sind für Radio SRF am letzten Sonntag in Genf an der Demonstration gegen den G7-Gipfel gewesen. Der Gipfel, der war in Évian-les-Bains auf der französischen Seite des Genfersees. Wie haben Sie den Sonntag und diese Demonstration erlebt?
6: Ja, wir haben gerade die Töne gehört, die Tränengaspetarden. Es gibt angenehmere Dinge, als im Tränengasnebel zu stehen. Aber auch das gehört zu einem Journalistenleben. Aber kurz zusammengefasst, was feierlich und friedlich begann, endete in Chaos und Gewalt. Aber beginnen wir doch mit dem Anfang. Die Kundgebung, die fand am Tag des Frauenstreiks und am Vortag des G7-Gipfels statt. Sie war also im Grunde beides, feministischer Frauenstreik und Protest gegen den G7-Gipfel. Und so gab es gleich zu Beginn auch Diskussionen zwischen den Vertreterinnen des feministischen Frauenstreiks und einer Gruppe vom revolutionären Aufbau. Die Gruppe Revolutionäre, die wollte sich direkt innerhalb der Frauen einreihen und das passte dann den Frauen überhaupt gar nicht. Aber irgendwann setzte sich dann der Demonstrationszug in Bewegung und auf den ersten Metern blieb auch alles friedlich und ruhig. Aber dann nach 20 Minuten Marschzeit wurde ein Auto angezündet, bereits nach der zweiten Kurve, und dann wurden Fenster einer Bank zertrümmert und es wurde immer aggressiver und im UNO-Viertel eskalierte dann alles. Vertreter vom sogenannten Schwarzen Block begannen vor meinen Augen die Scheiben eines Wirtschaftsprüfungsunternehmens zu zertrümmern und auch jene einer UNO-Organisation. Die Polizei, die versuchte mit Tränengas und Gummischrot die Menge auseinanderzutreiben. Es war eine völlig konfuse und auch gefährliche Situation. Aber hören wir doch, was eine Teilnehmerin am Ende sagte.
5: Bah, moi, je l'ai très bien vécu parce que j'étais dans le bloc féministe au début de la manif. Mais bah, là, c'est sûr qu'il y a des fumées partout et c'est assez inquiétant. Et on s'inquiète pour les gens qui sont dedans, quoi, et qui se prennent des balles ou des lacrymos dans la figure.
6: Ja, die Frau sagte mir, am Anfang war noch alles friedlich in diesem feministischen Zirkel, in dem sie sich auch befand, aber sie sei nun beunruhigt, dass die Polizei alle Leute mit Tränengas traktiere, und man hört ja auch im Hintergrund diese Geräusche dieser Tränengaspetarden. Auch einem Teilnehmer ging es genau gleich wie dieser Frau.
7: Bah, comme d'habitude, en gros, au début c'était sympathique, bon enfant, on dansait, on suivait les chars avec la musique. Au bout d'un moment, ça commence à gazer.
6: Ja, auch dieser Teilnehmer sagte, am Anfang sei alles friedlich gewesen, aber eben dann sei das Tränengas gekommen. Ich hab's gesagt, die Polizei setzte nebst Tränengas auch Gummischrot ein, auch gegen Kinder. Die weinten dann neben mir, die bekamen keine Luft mehr. Es war wirklich herzzerreißend, diese Szenen. Und ich sah auch eine alte Frau mit dem Rollator, die sich hinter einem Wohnblock aufhielt. Also sie hatte nichts mit dieser Demonstration zu tun, aber auch sie erwischte Tränengas und schleppte sich schluchzend nach Hause.
3: Für Schlagzeilen gesorgt hat ja dann auch eine Massenverhaftung oder eine Massenfesthaltung, wenn man so sagen will, von der Polizei. Die Polizei hat viele Leute eingekesselt. Sie haben mir in der Vorbereitung auf diese Sendung erzählt, dass da auch Journalisten, Kolleginnen und Kollegen von Ihnen in dieser Gruppe von Leuten waren, die da eingekesselt worden sind von der Polizei. Und auch Sie selbst hätten fast dazu gezählt. Was hat sich da genau abgespielt?
6: Ja, die Polizei, die versuchte, die Menge aufzulösen, eben mit Tränengas und dann auch Gummischrot. Das schien ihre einzige Möglichkeit zu sein, in dieser aussichtslosen Lage wieder so ein wenig die Kontrolle zurückzugewinnen. Sie drängte die Leute dann in Richtung See, also vom UNO-Viertel in Richtung See, in einem Park, und kesselte sie dort ein. Am Anfang ließ sie die Leute noch gehen, auch mich als Journalisten. Aber ich habe schon gemerkt, jetzt versucht sie, die Leute mehr und mehr einzukesseln. Später ließ sie dann die Leute nicht mehr gehen. Das erfuhren dann auch RTS-Kolleginnen, die blieben dort. Und es gab wirklich Leute, die mussten die ganze Nacht lang dort bleiben, bis um morgens um 6 Uhr. Es gab auch Minderjährige, die dort waren, und ältere Leute. Alle wurden kontrolliert und die Polizei versuchte so, jene Leute zu identifizieren, die eben Straftaten begangen hatten.
3: Also Tränengas, Gummischrot, diese Einkesselung. In der Westschweiz streitet man jetzt ja darüber, wie verhältnismäßig dieser Polizeieinsatz war. Was sagt eigentlich die Polizei dazu?
6: Ja, die Polizei, die verteidigt ihren Einsatz. Das ist natürlich auch ihr gutes Recht. Was bleibt ihr auch anderes übrig? Ein Polizeisprecher, der sagte Folgendes.
8: C'est des gens qui sont organisés, qui viennent avec des vêtements de rechange, qui se dissimulent après l'action avec les autres manifestants.
6: Er gibt eben die Schuld an dieser Eskalation dem schwarzen Block, dem sogenannten schwarzen Block. Die seien gut organisiert und zögen sich während der Kundgebung um. Das kann ich bestätigen. Der schwarze Block wurde während der Kundgebung immer größer und größer. Und im UNO-Viertel, wo dann eben die Polizei am schwächsten präsent war, da schritten dann die Krawallmacher zur Tat. Aber der Polizeisprecher betonte auch, man habe nicht allen hinterherjagen und sie in Gewahrsam nehmen wollen, sondern die Spannungen abbauen und die Störungen der öffentlichen Ordnung aufheben wollen. Und am Ende sei die Hauptverantwortung bei der Staatsanwaltschaft. Naja, ich habe ein gewisses Verständnis für die Haltung der Polizei, aber sie muss sich auch vorwerfen lassen, gewisse Dinge massivst unterschätzt zu haben.
3: Jetzt ist die Diskussion ja auch in der Genfer Politik angekommen. Besonders innerhalb der SP wird gestritten über diesen Polizeieinsatz. Warum?
6: Ja, die für die Sicherheit zuständige Staatsrätin in Genf heißt Carol-Anne Kast und sie ist Sozialdemokratin. Und es gibt nicht wenige SP-Vertreterinnen und Vertreter, die sie jetzt öffentlich kritisieren und ihr schon sogar in den Rücken fallen. Sie selbst verteidigt sich, man sei mit einer Gruppe konfrontiert gewesen, die am Ende Barrikaden errichtete und dann in den Park flüchtete, wo dann eben die Polizei sie einkesselte und versuchte, ihn Gewahrsam zu nehmen.
9: Écoutez, je pense que la police s'est retrouvée confrontée avec un groupe. Moi, j'avais les images, c'était très très parlant. On les voit aussi sur certains médias. Qu'un groupe qui a tenu finalement une sorte de barricade sur la fin de l'avenue de France ou le début de l'avenue de France, le début du Quai Wilson.
6: Das mag wohl alles stimmen, aber viele Krawallmacher, die gingen der Polizei gar nicht ins Netz. Die gingen schon vorher, fanden die Mittel und Wege, eben den Ort zu verlassen. Auch aufgrund der Beobachtungen der Kolleginnen vom Westschweizer Radio und Fernsehen habe ich den Eindruck, das Vorgehen der Polizei war auch ein wenig konzeptlos. Die Gewalt der Chaoten ist sicher nicht zu rechtfertigen, aber für den Kontrollverlust trägt die Polizei eine Mitverantwortung.
3: Der Einsatz der Polizei löst einen Streit aus innerhalb der SP. Was sagen denn eigentlich die anderen Parteien zur Demonstration und auch zum Polizeieinsatz?
6: Ja, es ist so, dass die Bürgerlichen, also vor allem SVP und FDP, von Anfang an keine Demo wollten. Die politische Rechte sagt, die Polizei habe alles richtig gemacht. Es sei richtig gewesen, diese Chaoten eben zu traktieren, sage ich jetzt mal. Die Linke wiederum ist ziemlich gespalten. Die Grünen verlangen eine Untersuchung. Die SP wiederum, die kritisiert den Polizeieinsatz als unangemessen. Die Jungsozialisten, die verlangen den Rücktritt der SP-Regierungsrätin und auch die Organisatoren der Kundgebung fordern Carol-Anne Kast, eben die Regierungsrätin, zum Rücktritt auf, aber auch den Generalstaatsanwalt Olivier Giorno.
3: Philipp Reichen, was denken Sie, wie lange wird dieser Sonntag, der 14. Juni, diese Demonstration gegen den G7-Gipfel in Evian und dieser Polizeieinsatz die Genfer Politik noch beschäftigen?
6: Ja, das Thema kann sicher nicht einfach so abgehackt werden. Das Thema wird immer wieder auftauchen, jetzt in den nächsten Monaten, sogar vielleicht Jahren. Ich denke, gerade Regierungsrätin Carol-Anne Kast muss sich wirklich ernsthafte Sorgen um ihre Wiederwahl machen. Die gesamte Erneuerungswahlen, die finden zwar dann erst 2028 statt, aber die Bürgerlichen, die werden Carol-Anne Kast kaum wieder wählen, auch sie kritisieren sie und auch Teile der Linken nicht. Ihr Elektorat ist ganz sicher nicht größer geworden. Schon 2003 nach den Ausschreitungen, massivsten Ausschreitungen beim damaligen G8-Gipfel in Evian, da wurde die für die Sicherheit zuständige Regierungsrätin dann abgewählt.
3: Ja, während sich die Genfer Politik mit den Nachwehen der Anti-G7-Demonstration beschäftigt, diskutiert die Tessiner Politik über eine Steuer, die Italien beschlossen hat und demnächst einführen will. Und zwar eine Steuer für Grenzgängerinnen und Grenzgänger. Ivan Santoro, ganz kurz, damit wir alle auf dem gleichen Wissensstand sind, was ist das genau für eine Steuer?
10: Ja, da sind wir eigentlich schon beim Entscheidenden. Ist es eine Steuer oder ist es eine Abgabe? Das ist eigentlich des Pudels Kern in dieser ganzen Geschichte, aber dazu mehr. Italien hat bereits seit Längerem beschlossen, dass Grenzgängerinnen und Grenzgänger, welche in der Schweiz arbeiten, eine sogenannte Gesundheitsabgabe zahlen müssen, so nennen sie es. Diese käme dem italienischen Gesundheitssystem zugute. Damit soll dort eben das Gesundheitspersonal besser bezahlt werden, dass es eben nicht in die Schweiz abwandert, hier, wo man bessere Löhne bezahlt. Und dieses Geld kommt nicht nach Rom, sondern in die Grenzregionen, also beispielsweise in die Lombardei, die diese Abgabe dann auch einziehen wird. Für den Kanton Tessin ist aber klar, diese Abgabe, diese Steuer eben ist illegal.
3: Ja, und wie reagiert der Kanton Tessin nun darauf?
10: Der will nun einen Teil der Quellensteuern zurückbehalten und nicht nach Italien ausbezahlen. Das sind diese Steuern, welche die Frontalieri hier in der Schweiz zahlen. Und gemäß Abkommen mit Italien geht eben dann ein Teil nach Italien zurück. Begründet wird dieser Boykott vom Kanton Tessin so, diese Abgabe sei einkommensabhängig, ergo sei sie gemäß eines Rechtsgutachtens, das der Kanton extra in Auftrag gegeben hat, eine Steuer und eine doppelte Besteuerung, das verstoße gegen das Steuerabkommen.
3: Und wie sieht man das auf Bundesebene? Wie sieht man das in Bern?
10: In Bern ist man anderer Meinung. Dort spricht man von einer Abgabe, das sei legal und verstoße eben deshalb nicht gegen das Abkommen mit Italien. Aber im Tessin fühlt man sich von Bern nicht gestützt. Man hat das Gefühl, Bern kneife da. Der Tessiner Regierungsrat Norman Gobbi, der hat bereits im Frühjahr über die fehlende Unterstützung in Bern sich beklagt und in einem Interview mit RSI hat er das gesagt.
11: Berna fa più fatica ad ascoltare il Canton Ticino perché dal punto di vista della cupola federale, di Palazzo Federale, beh, i rapporti con Roma vanno sempre bene. 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
10: Also man spürt da richtig die Verstimmung, ja, man ist hässig in Bellinzona. Gobbi sagt, Bern habe Mühe, sie, also das Tessin, anzuhören, da aus Sicht des Bundes die Beziehungen zu Rom stets gut seien. Gänge es um Berlin oder Paris, hätten die eine solche Maßnahme ergriffen, dann wäre die Reaktion viel heftiger ausgefallen. Aber wenn es hauptsächlich um den Kanton Tessin gehe, naja, dann würden die Dinge einfach eher zur Kenntnis genommen, ohne dass man sich allzu sehr aufregt. Deshalb fordern sie, also das Tessin, Respekt, gerade weil in den wirtschaftlichen und finanziellen Beziehungen zwischen der Schweiz und Italien vor allem ja auch der Kanton Tessin die Folgen zu tragen habe. Man verdiene genauso viel Respekt wie die anderen Kantone, das sagt Gobbi. Bis Ende Juni wird nun deshalb die Tessiner Regierung entscheiden, wie viel Geld sie zurückhält, diese Ristoren, eben das Geld nach Italien, das eigentlich ausbezahlt werden müsste Ende Juni.
3: Ja, Norman Gobbi sagt es und auch Sie haben es schon angesprochen. Es droht also nicht nur ein Streit zwischen dem Tessin und Italien, sondern eben auch ein Streit zwischen dem Tessin und Bundesbern.
10: Ja, genau. Man will nicht, dass das Tessin jetzt da aktiv wird und die ganzen Beziehungen zwischen Rom und Bern gefährdet. Wir erinnern uns an die Verstimmung zwischen Rom und Bern wegen der Katastrophe von Grand Montana. Da hat man erst jetzt in den letzten Wochen eigentlich wieder die Wogen geglättet. Nun hat auch noch Italien angekündigt, wieder abgewiesene Flüchtlinge aus der Schweiz zurückzunehmen. Seit 4 Jahren ist das blockiert. Also Bern will nicht, dass man jetzt hier wieder Öl in das erlischende Feuer gießt, dass es zu neuen Verstimmungen kommt und deshalb ist man auch sehr vorsichtig. Das hat diese Woche auch die Finanzministerin Karin Keller-Sutter nochmals gesagt bei einem Treffen mit Tessiner National- und Ständerätin in Bern. Präsident dieser Tessiner Delegation ist der Tessiner SP-Nationalrat Bruno Storni und er hat nach dem Treffen das gesagt.
12: Il Consiglio federale ha confermato quello che ha dato già nelle due risposte agli atti parlamentari, che per intanto per il Consiglio federale non è una tassa, non è in vigore e non è opportuno agire sui ristorni perché sarebbe una violazione dell'accordo fiscale con l'Italia.
10: Also er sagt, die Bundesrätin, also Karin Keller-Sutter, habe bestätigt, was sie bereits in 2 Antworten auf parlamentarische Vorstöße aus dem Tessin dargelegt habe, nämlich für den Bundesrat handelt es sich hier nicht um eine Steuer, Steuer und die sei erst noch gar nicht in Kraft und deshalb sei es nicht angebracht, diese Ristorni, also bei diesen Rückerstattungen zu intervenieren, da dies einen Verstoß gegen das Steuerabkommen mit Italien darstellen würde. Also man kehrt es um. Und dennoch ist etwas passiert. Finanzministerin Karin Keller-Sutter trifft sich noch diesen Monat in Rom mit ihrem Amtskollegen Giancarlo Giorgetti, der Finanzminister Italiens, um über diese Grenzgänger-Thematik zu sprechen.
3: Ivan Santoro, das ist ja nicht das erste Mal, dass die Grenzgängerinnen und Grenzgänger, die Frontalieri, für Differenzen zwischen dem Tessin und Italien sorgen. Was bräuchte es Ihrer Meinung nach, dass jetzt im Streit um diese Gesundheitsabgabe oder eben Steuer wieder Ruhe zwischen Italien und dem Tessin und somit auch zwischen dem Tessin und dem Bund einkehren kann?
10: Ja, nun zuerst einmal, Sie sagen es, der Grenzgängerstreit ist alt und scheint never ending zu sein. Das Lustige oder Paradoxe am jüngsten Konflikt ist ja jetzt aber, dass die Vorzeichen andere sind. Bis jetzt hat sich das Tessin immer gegen mehr Grenzgängerinnen und Grenzgänger gewehrt, vor allem unter dem Druck der Lega auch. Nun setzt man sich ja eigentlich für die Grenzgänger ein, nämlich dass sie weniger Steuern, weniger Abgaben zahlen müssen. Ein Anliegen, wo sich eigentlich auch die Gewerkschaften massiv dafür einsetzen. Aber dass jetzt ausgerechnet der bürgerlich geprägte Regierungsrat hier in Tessin und auch Lega und SVP am lautesten gegen diese Gesundheitssteuer schimpfen, das entbehrt nicht einer gewissen Ironie. Nun aber zu Ihrer Frage, was man machen kann, damit sich die Situation beruhigt. Also bis jetzt ist es eigentlich erst ein Knatsch zwischen Bern und Bellinzona. Es wird jetzt davon abhängen, was dann da genau in Rom besprochen wird und ob man dort zu einer einvernehmlichen Lösung kommt. Am wichtigsten ist aus Sicht der Schweiz sicher, dass das Tessin jetzt diese Gelder Ende des Monats nicht blockiert im Juni und dann kann man weiterschauen. Also Ziel von Bundesrätin Karin Keller-Sutter wird es sein, auf Zeit zu spielen. Also dass beispielsweise auch die Lombardei diese Steuer noch nicht einführt. Die ist ja erst für September vorgesehen. Bisher ist noch gar nichts passiert. Und vielleicht, dass man an dieser Abgabe auch noch etwas schrauben kann, also dass man sie vielleicht dann nicht einkommensabhängig verfügt oder so. Das Treffen in Rom wird da hoffentlich mehr Klarheit bringen. Man hört ja jetzt im Vorfeld, dass Karin Keller-Sutter und der italienische Finanzminister Giorgetti, die hätten es sehr gut miteinander. Ja, hier hat der Corriere del Ticino von einem herzlichen Verhältnis geschrieben. Mal schauen, wie weit diese Herzlichkeit dann geht. Ich gehe jetzt aber mal davon aus, dass die Tessiner Regierung dieses Treffen abwartet und nicht schon jetzt die Gelder blockiert.
3: Es dauert noch etwas, bis dann vielleicht wieder Ruhe einkehrt im Tessin. Aber apropos Ruhe einkehren, ich habe es ganz am Anfang der Sendung schon gesagt, im Tessin sind schon Sommerferien.
13: Nelle valli ticinesi c'è tant'aria di allegria.
3: Losgegangen sind die Sommerferien im Tessin diese Woche, am Donnerstag. 10,5 Wochen haben die Tessiner Schülerinnen und Schüler nun Sommerferien. Das sind die längsten Sommerferien der Schweiz. Warum ist das so? Warum haben die Tessiner Kinder so lange Sommerferien?
10: Ja, ich würde mal sagen, es ist sicher eine kulturelle Frage. Man orientiert sich da an Italien. Auch dort hat man sehr lange Sommerferien, sogar 14 Wochen. Die beginnen dort Anfang Juni und enden Mitte September. Der Grund ist natürlich schon noch logisch. Es ist der lange und heiße Sommer hier im Süden. Und das ist ja wirklich kaum aushaltbar, die Schulbank zu drücken, wenn es zwischen Juni und August immer 35 Grad heiß ist. Wobei solche Sommer ja, je länger, je mehr auch, endet dem Gotthard Einzug halten.
3: Da müssen wir in der Deutschschweiz vielleicht auch schon bald 10 Wochen Sommerferien haben. Was machen denn die Kinder in dieser Zeit? Die Eltern, die haben ja nicht so lange Ferien.
10: Ja, es gibt sehr viele Angebote für Kinder, da wird vieles organisiert von der öffentlichen Hand, also Schullager, Ausflüge etc. Das kostet natürlich auch, wobei man muss sagen, es ist stark subventioniert. Und dann sind da halt auch noch die Großeltern, die Verwandten etc. Man muss sich dann doch sehr gut immer organisieren, das ist schon so. So eine Familie muss eine richtige Sommerplanung machen, was man in diesen 10 Wochen lang mit seinen Kindern macht. Deshalb gibt es auch immer wieder mal Diskussionen, ob man diese ewig langen Sommerferien nicht doch verkürzen sollte. Aber bislang versandeten diese Diskussionen, diese Ideen immer sehr schnell, denn die Tradition, das Sommerfeeling, das siegt. Und ich muss auch sagen, diese Estate Italiane, die gefallen mir auch. Alles wird im Gang runter runtergeschaltet. Das beginnt bereits jetzt wieder am Anfang. Man merkt es schon, es hat morgens und abends viel weniger Verkehr. Und dabei ist das erst der Anfang eines endlos langen Sommers hier im Tessin und auch in Italien. Denn so richtig still in der Sommerhitze quasi steht dann alles um Ferragosto rum, also um den 15. August. Dann ist nicht nur bei Verwaltung und Schule Pause, dann werden auch sämtliche Baustellen für sicher 2 bis gar 3 Wochen stillgelegt. Also ich spreche jetzt auch vom Tessin. Dann sind die Bauarbeiter und andere Handwerker, viele eben auch Grenzgängerinnen und Grenzgänger, in den Ferien, immer noch traditionell am Meer. Und dann prägen hier im Tessin wirklich nur noch verschwitzte Touristinnen und Touristen das Straßenbild. Also die Einheimischen, die sind dann weg.
3: Philipp Reichen, wann gehen denn eigentlich in der Westschweiz die Sommerferien los?
6: Ja, sie gehen sehr unterschiedlich los. In den Kantonen Genf, Waadt und dem Welschwallis beginnen sie bereits nächste Woche, also Ende nächster Woche. In Freiburg, Neuenburg und dem Jura müssen die Kinder noch bis im Juli zur Schule gehen. Da gibt es also ziemlich große Unterschiede. Interessant ist noch, dass der Kanton Genf gerade diese Woche mitgeteilt hat, dass er wegen der Hitze die Schulpflicht für die kleinsten Kinder, also die erste und zweite Primarschulklasse, aufhebt. Die Schulen sind zwar da nicht geschlossen, aber es gibt kein Obligatorium mehr, in die Schule zu gehen. Und wenn ich jetzt sage, erste und zweite Primarschulklasse, dann ist das die Kindergartenstufe in der Deutschschweiz.
3: Und wohin gehen denn eigentlich Westschweizerinnen und Westschweizer in die Ferien? Auch ins Tessin, wie viele Deutschschweizerinnen und Deutschschweizer, oder eher Richtung Côte d'Azur?
6: Ja, das ist auch sehr unterschiedlich. Es gibt wahrscheinlich nicht sehr viele Leute, die jetzt ins Tessin gehen, aber sie gehen nach Italien, sie gehen nach Spanien, nach Griechenland, vor allem in den Süden. Man darf aber auch nicht vergessen, dass die Sommerferienzeit in der Romandie auch die Festivalzeit ist. Das hat bereits begonnen mit dem Festineuge, also diesem Musikfestival in Neuenburg. Und das wird sich jetzt fortsetzen mit dem Montreux Jazz, also dem Jazzfestival in Montreux, und auch mit dem Paleo. Es gibt sehr viele Leute, die auch hier bleiben, in der Genfersee-Region, und eben an diese Festivals gehen. Das sind ja wirklich zehntausende Leute dann vor den Konzertbühnen.
3: Sommerzeit in der Westschweiz, also Festivalzeit, und dieses Jahr kommt auch noch die Fußball-Weltmeisterschaft in den USA, in Mexiko und in Kanada dazu. Und an dieser WM haben nun alle Länder mindestens einmal gespielt. Die Schweiz, die hat schon zweimal gespielt. Wir nehmen die Sendung jeweils am Freitagvormittag auf. Und gestern Donnerstag, da hat die Schweiz gegen Bosnien-Herzegowina gewonnen. 4-1 und steht eigentlich so gut wie sicher schon im 16. Final. Philipp Reichen, wie war die Stimmung in Lausanne gestern Abend?
6: Die Stimmung war emotional. Es gab wirklich so wie eine Gefühlsexplosion nach diesem Unentschieden gegen Katar. Ich habe dann spontan mal das Mikrofon aus dem Fenster gehalten und vielleicht können wir ganz kurz hören, wie das geklungen hat.
3: Ganz schön laut da bei Ihnen in Lausanne.
6: Ja, das ist mitten in der Stadt. Es ist wirklich sehr laut und es war sehr, sehr leise während des Spiels. Man hat schon so zum Teil Jubel gehört, aber dann nach dem Spiel, da ging es los, als hätte die Schweiz jetzt gerade den Weltmeistertitel gewonnen.
3: Philipp Reichen, Ivan Santoro, Ihr Tipp, wer wird eigentlich Weltmeister dieses Jahr?
6: Ja, Italien wird es ja sicher nicht. Ich tippe mal auf Argentinien.
10: Ich bin jetzt nicht der große Fußballexperte, was ich alles so gelesen und gehört habe. Ich tippe auf Frankreich.
3: Wunderbar. Und mit diesem Abstecher in die Fußball-Weltmeisterschaft war es das für diese Woche aus den Schweizer Sprachregionen. Arrivederci e mille grazie ins Tessin.
10: Arrivederci e buona estate.
3: Und au revoir e merci beaucoup in die Westschweiz.
6: Merci beaucoup e à bientôt.
3: Ja, und bei unseren Zuhörerinnen und Zuhörern bedanke ich mich fürs Zuhören. Mein Name Peter Hanselmann. Merci und bis zum nächsten Mal.

0: Die Nachrichten von SRF um 15 Uhr mit Mario Sturni. Der Bundesrat will die Schweizer Armee neu aufstellen. Wegen der angespannten Sicherheitslage soll die Armee wieder stärker auf die Verteidigung des Landes ausgerichtet werden, sagte Verteidigungsminister Martin Pfister vor den Medien. Im Fokus stehen dabei der Schutz von Netzwerken und Daten vor hybriden Bedrohungen, vor Angriffen aus der Distanz wie etwa Drohnenangriffen oder der Schutz kritischer Infrastruktur. In den nächsten Jahren sollen rund 80% der Investitionen der Armee in die Luftverteidigung sowie in den Schutz vor Drohnen und anderen wahrscheinlichen Bedrohungen fließen. Bis 2028 soll zudem ein erstes Drohnenbataillon aufgebaut werden. Geplant sind zudem neue Führungsstrukturen mit weniger Stäben und weniger höheren Offizieren. Die nötigen Gesetzesänderungen will der Bundesrat dem Parlament vorlegen. Das große Stell-Dich-Ein auf dem Birkenstock fällt aus. Im Hotel-Ressort in Nidwalden findet das für heute geplante Treffen zwischen den USA und dem Iran nun doch nicht statt. Vorerst muss man aber sagen, denn die Vorbereitungen gehen trotzdem weiter und auch der Armeeeinsatz. Thomas Fuchs.
1: Obwohl die für heute geplanten Gespräche nicht stattfinden, heißt es für die Schweizer Armee aber nicht etwa hitzefrei oder vorzeitiges Wochenende. Denn der Assistenzdienst der Armee für das Treffen laufe wie geplant weiter, heißt es aus dem Departement VBS. Stand jetzt gehe man weiter von einer Durchführung aus. Konkret heißt das, die bis zu 2000 Schweizer Armeeangehörigen sind weiter im Einsatz und halten sich bereit. Und auch der Gastgeber Kanton Nidwalden, für welchen die Armee im Einsatz ist, führt die Sicherheitsmaßnahmen fort. Der Zugang zum Ressort oberhalb des Vevatstättersees bleibt abgesperrt und die Einschränkungen für die Bevölkerung werden bis auf Weiteres aufrechterhalten. Wie es mit der geplanten Konferenz weitergeht und ob in den nächsten Tagen nun wirklich noch Verhandlungen stattfinden, ist aber weiter nicht klar. Dazu gibt es keine konkreten Informationen.
0: Weil die Sumpfschildkröte in der Schweiz vom Aussterben bedroht ist, läuft im Kanton Freiburg ein Wiederansiedlungsprogramm. In diesem Rahmen hat der Kanton nun 80 europäische Sumpfschildkröten ausgesetzt, und zwar im Naturschutzgebiet Grand Carissé am Neuenburger See. 5 der Tiere tragen einen Sender, wie der Kanton schreibt. Diese Geräte sollen weitere Erkenntnisse über das Verhalten der Tiere liefern. Bereits letztes Jahr hatte der Kanton Freiburg im Gebiet 70 Sumpfschildkröten ausgesetzt. Und die Wetteraussichten: heute Nachmittag geht es mit Sonne, Quellwolken und lokalen Gewittern weiter. Im Norden sind Sturmböen möglich. Morgen ist es dann sonnig. In den Alpen gibt es einzelne Platzregen bei 32 bis 36 Grad. Das waren die Nachrichten von Radio SRF, verantwortlich Thomas Fuchs.
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4: Sie ist für die meisten Menschen die erste Bezugsperson im Leben. Sie baut häufig schon vor der Geburt eine enge Bindung auf zu ihrem Baby. Und für Neugeborene sind diese frühen Erfahrungen oft prägend fürs ganze Leben. Sie vermitteln Geborgenheit, Nähe und Sicherheit. Und wer sie nicht kennt, befasst sich oft ein Leben lang mit der Lücke, die sie hinterlassen hat. Die Rede ist von der Mutter. Katja Schönherr, du bist 44-jährig, selbst Mutter und Tochter. Welche Perspektive findest du spannender? Die der Mutter oder die der Tochter? Du bist ja beides.
5: Ja, es wechselt auch immer so ein bisschen. Momentan ist für mich die der Mutter, die des Mutterseins dominanter, einfach weil meine Kinder noch recht jung sind, aber gleichzeitig sorgt das natürlich auch dafür, diese Erfahrung Mutter zu sein, dass ich mich öfter mal wieder als Tochter sehe und andere, ja, die Situation von damals nochmal überdenke und neu einordne.
4: Und die Kinder im Teenageralter?
5: Ja, das ist herausfordernd. Man darf es nicht persönlich nehmen, was da kommt.
4: Achtung, Gefahr. Mutter, also die Mütter prägen nicht nur unser Leben, sie sind auch überall in der Literatur. Bücher über Mütter erleben gerade einen Boom. Und das Mutterbild darin fällt oft erstaunlich kritisch aus. Wie Mütter literarisch dargestellt werden und was das mit uns zu tun hat, das vertiefe ich jetzt mit meiner Kollegin aus der SRF Literaturredaktion, die Sie bereits gehört haben. Das ist Katja Schönherr. Katja Schönherr, ich freue mich sehr, bist du da. Herzlich willkommen.
5: Hallo Felix.
4: Ich habe den Eindruck, um Mütterfiguren kommt man derzeit nicht mehr herum, wenn man sich für Literatur interessiert. Man trifft sie in vielen Werken der letzten Jahre. Das geht von Annie Ernaux oder Édouard Louis aus Frankreich über Helga Schubert oder Lena Gorelick aus Deutschland bis hin zu Schreibenden aus der Schweiz, zum Beispiel Melita Breznik oder jetzt gerade Lukas Berfuss. Also das sind alles namhafte Autorinnen und Autoren, die über Mütter schreiben, über die eigene Mutter dann oder über fiktive. Weshalb liegen Mütter dermaßen im Trend?
5: Ja, ich habe keine Statistiken dazu, aber mir ist es eben auch genau wie dir so aufgefallen, dass es sich extrem ballt. Und ich glaube, da spielen verschiedene Faktoren eine Rolle. Einer dürfte sein dieser Trend zur Autofiktion. Also es gibt einfach sehr, sehr viele Bücher im Moment, die, sagen wir mal, die eigene Biografie vermischen mit Fiktion. Das heißt, ich bin freier im Schreiben über mich selber. Und wenn man über sich selber schreibt, kommt man eigentlich an der Mutter nicht vorbei. Also dieser Trend ist, glaube ich, was es wirklich befeuert, dass über die eigene Mutter geschrieben wird. Das andere ist auch die Feminisierung der Gesellschaft oder die feministische Bewegung, die irgendwie auch dazu beiträgt, dass der Literaturbetrieb weiblicher wird. Also ein kleiner Seitenfakt. Jetzt hat die Deutsche Wochenzeitung Die Zeit hat gerade mal das Frühjahrsprogramm sich angeschaut von den großen Verlagen und 80% der Debüts, die im Frühjahr erschienen sind, sind von Frauen. Also der Literaturbetrieb wird weiblicher und damit dann eben auch die Themen. Mutterschaft wird auch zum Thema, nicht nur die eigene Mutter, sondern auch das selber Mutter sein.
4: Ich kann mich noch an den großen, bekannten Literaturkritiker Marcel Reich-Ranitzky erinnern. Der hat sich da beschwert, wenn man über Menstruation...
5: Genau, ich habe das Zitat.
4: Ja, und das ist vorbei, diese Zeit.
5: Ja, also er hat wirklich gesagt, wen interessiert, was die Frau denkt, was sie fühlt, während sie menstruiert. Das ist keine Literatur, das ist ein Verbrechen.
4: Das kann man heute nicht mehr sagen.
5: Ja, und zum Glück, man kann es auch nicht ernst nehmen. Man hätte es auch damals schon nicht ernst nehmen dürfen. Aber man merkt, das geht nicht mehr, weil diese sogenannten Frauenthemen einen viel höheren Stellenwert haben. Also es ist auch akzeptiert, über in Anführungsstrichen wirklich Frauenthemen zu reden. Diese ganzen Sachen, Care-Arbeit, auch der weibliche Körper, wie der sich in der Schwangerschaft verändert, wie der sich nach der Schwangerschaft verändert, auch Wechseljahre werden zum Thema oder eben auch die Menstruation. Also solche Themen dürfen in Anführungsstrichen jetzt literarisch verarbeitet werden, weil man alles literarisch verarbeiten darf.
4: Also es gibt eine Häufung. Andererseits kann man jetzt sagen, Mutterbücher hat es natürlich auch immer schon gegeben. Ja. Also ich überlege mir da so Stolz und Vorurteil von Jane Austen oder Anna Karenina von Lev Tolstoi, Madame Bovary, Gustave Flaubert. Das sind große Klassiker der Weltliteratur. Und dann gibt es, wenn man noch weiter zurückdenkt, sogar in der Antike Tragödien, Medea, da gibt es Mutterfiguren, ganz problematische auch. Oder natürlich dann die Bibel mit der Mutter Maria. Also Mütter gehören einfach zwingend schon immer zur Literatur. Ja. Oder stimmt das nicht?
5: Das stimmt so. Und man kann, also wenn wir jetzt einmal anfangen hier mit dem Droppen von Büchern, also da gäbe es auch noch Henrik Ibsen, Nora oder ein Puppenheim oder Bertolt Brecht, Mutter Courage und ihre Kinder, Maxim Gorki, die Mutter. Also man kann, wenn man einmal anfängt zu suchen, es gibt wahnsinnig viele Mutterbücher. Mir ist so ein bisschen aufgefallen, dass es sehr ins Extreme geht.
4: Also heute?
5: Nee, früher. Ich würde jetzt mal von früher sagen, man hat entweder auf der einen Seite die aufopfernde Mutter, die alles gibt und dann auch nicht selten Opfer von sehr widrigen äußeren Umständen wird. Also das ist zum Beispiel bei Mutter Courage und ihre Kinder von Bertolt Brecht der Fall. Oder man hat auf der anderen Seite die böse Mutter, die Mutterliebe, die man von ihr erwartet, nicht schenkt. Oft auch dann die Stiefmutter im Märchen. Also man hat sehr diese Extreme und ich habe das Gefühl, dass durch diese vielen neueren Bücher, die jetzt erscheinen, dass sich die Mutterbilder mehr ausdifferenzieren. Und man, also ich habe das Gefühl, es wird ein bisschen vielschichtiger und man guckt auch, dass man betrachtet diese Mütter als Kinder ihrer Zeit. Wie sind die geworden, wie sie geworden sind? Warum haben die gehandelt, wie sie gehandelt haben?
4: Und dass es immer ein Thema ist, über Mütter zu schreiben, das hat auch damit zu tun, weil wir einfach alle eine Mutter haben, beziehungsweise jetzt, wenn man Frau ist, auch Mutter sein kann.
5: Es gibt in dem neuen Buch von Lukas Berfuss, das du erwähnt hast, Königin der Nacht, gibt es den Satz, den ich mir ganz dick angestrichen habe. Mutter ist, was man nicht los wird. Es ist einfach, das ist für die meisten von uns die erste Beziehung. Es ist die prägendste Beziehung. Sie ist natürlich auch verknüpft mit einer gewissen, mit einem gewissen Schuldgefühl. Die Mutter musste mich austragen. Sie hat diese Schwangerschaft überstanden, sie hat diese Geburt überstanden und sich dann in den meisten Fällen auch noch um mich gekümmert. Also das spielt da rein, dass man auf ewig ihr zu Dank verpflichtet ist, obwohl man im Vorfeld natürlich gar nicht gefragt wurde, ob man

0: auch freier über die Person schreiben, die sich ja dann auch nicht mehr wehren kann. Das ist wiederum ein Nachteil. Also wenn man jetzt wie Lukas Berfuß sehr hart mit seiner Mutter ins Gericht geht, dann hat die keine Chance mehr, sich zu wehren. Das ist so meine Beobachtung. Und das andere Spektrum ist, über die eigene Mutterschaft zu schreiben, dann meistens eben die Aufarbeitung von, was das eigentlich bedeutet, Mutter zu sein.
1: Also wenn man selbst
0: drinsteckt,
1: Mutter wird oder Mutter ist. Aber du hast jetzt Lukas Berfuß schon mehrfach erwähnt. Sprechen wir da mal etwas vertieft darüber. Königin der Nacht heißt das Buch und es ist enorm erfolgreich, dieses Buch des Schweizer Autors und Büchnerpreisträgers Lukas Berfuß. Es ist ganz zu oberst auf der Bestsellerliste und auch auf der SRF-Bestenliste, Rang 1. Ich habe das auch gelesen, mich hat es enorm erschüttert zu lesen, was Lukas Berfuß über seine Mutter schreibt. Im Moment eben, als sie dann gestorben war, an einer Stelle schreibt er, ich zitiere, sie hatte nichts getan, was man von einer Mutter erwartete, hatte sich nie gekümmert. Ihre Liebe, ihre Zärtlichkeit hatte ich nie gespürt. Sie hatte mich niemals getröstet. Warum schläft ein derartiges Buch so ein?
0: Zuerst mal ist das natürlich nicht das, was man über sich irgendwann mal lesen möchte. Dann hat man, glaube ich, als Mutter wirklich nicht den besten Job gemacht. Ja. Also zum Ersten, Lukas Berfuß kann einfach schreiben. Er schafft einfach es reißt einem das Herz raus beim Lesen, weil man so ein Bild hat davon, was auch ein idealisiertes Bild davon hat, was eine Mutter können muss, was sie machen muss. Und wenn man dann in diese Kinderperspektive wechselt und sich beim Lesen reinversetzt in dieses Kind, das einfach nicht geliebt wurde, dem permanent das Gefühl gegeben wurde, du bist hier ein Klotz am Bein. Wenn man sich da dann so reinversetzt, dann tut das einfach weh. Also das sind Szenen, die Mutter war eine wahnsinnig kalte, auch obszöne Frau, die war dann lieber nachts unterwegs, als sich um den Sohn zu kümmern. Sie hat ihm permanent das Gefühl gegeben, zu stören. Und da sind Szenen drin. Er hat einmal, hat er sich ja wirklich selber, um sozusagen endlich von dieser Mutter wegzukommen, sich als junger Mensch ein Stipendium organisiert, um eine Ausbildung machen zu können. Das Geld hat er nie gesehen, das hat seine Mutter verprasst. Und dann, weil er die Ausbildung nicht abgeschlossen hatte, musste er das Stipendium auch noch zurückzahlen. Also das sind einfach, was soll man anders machen als künstlerisch veranlagter Mensch, als das dann zu verarbeiten, solche schlimmen Momente.
1: Lukas Berfuß war vor kurzem Gast hier auf SRF 2 Kultur in der Sendung Literaturclub Interview am Sonntagvormittag, also diesem Podcast der Literatur. Und da hat er auf die Frage, was denn sein Ziel gewesen sei, über die verstorbene Mutter zu schreiben, Folgendes gesagt.
2: Ich will mich nicht von meiner Mutter befreien und ich will mich auch nicht von meiner Geschichte befreien. Ganz im Gegenteil. Ich will einen Zusammenhang finden. Ich will in eine Beziehung treten. In eine Beziehung mit der toten Mutter. Literatur ist auch immer das Gespräch mit jenen, die nicht mehr da sind. Und das gilt auch für meine Mutter. Und das andere ist, dass ich für mich in eine Beziehung kommen will zu meinem Leben.
1: Also er will durch die Auseinandersetzung mit seiner Mutter und mit der Beziehung zu ihr mit sich selbst auch in eine andere Beziehung kommen. Also man schreibt nicht nur über die Mutter, wenn man über die Mutter schreibt, sondern immer auch über sich selbst als Autorin und Autor.
0: Das, und das ist natürlich wirklich auch der verzweifelte Versuch, mit ihr in Beziehung zu treten. Also als Kind hat er es nicht geschafft, eine Beziehung zu ihr aufzubauen. Er hat es später versucht, es hat nicht funktioniert. Sie hat das abgewehrt, es hat einfach nicht funktioniert. Und jetzt versucht er es schreibend, irgendwie zu verstehen, warum die so geworden ist und warum sie so gehandelt hat.
1: Und er schlägt ja dann die große Kurve zur Politik, zur Historie und stellt die Geschichte seiner Mutter dann auch in einen größeren Zusammenhang und zeigt eben, dass arme Menschen, insbesondere Frauen, eben auch besonders stark gelitten haben, geradezu verfolgt wurden vom Staat in der Schweiz, aber natürlich auch anderswo, im 19. Jahrhundert und auch später. Ein anderes Buch, in dem es um die Mutter geht, ist das der 86-jährigen deutschen Autorin Helga Schubert. Es hat den Titel «Vom Aufstehen» und ist 2021 erschienen. Das ist eine Sammlung von Geschichten und mit einer davon hat sie im Jahr zuvor, also 2020, den Ingeborg-Bachmann-Preis gewonnen. Auch sie, Helga Schubert, erzählt von einer überaus hartherzigen und dominanten Mutter. Auch sie war vor ein paar Jahren zu Gast hier auf SRF 2 Kultur und sie hat ihre Mutter im Gespräch damals so charakterisiert.
3: Das ist

0: eine sehr, sehr übermächtige Mutter gewesen, mir gegenüber. Sie hat sogar, als ich mich von der ersten Ehe scheiden lassen wollte, hat sie ans Gericht geschrieben, dass sie mir nicht glauben sollen. In Wirklichkeit sei ich glücklich. Das muss ich mal vorstellen.
1: Ja, das muss man sich mal vorstellen. Also übergriffig, auch als die Tochter längst erwachsen war. Wie schildert sie denn ihre Mutter in der Erzählung?
2: Sprachlich macht sie es ein bisschen anders. Lukas Berfuß hat da ein bisschen kühleren Stil. Helga Schubert schreibt ein bisschen wärmer, habe ich das Gefühl. Aber es ist natürlich eine ähnliche Mutterfigur. Bei ihr ging es nicht in Richtung Verwahrlosung, sondern da war die Mutter sehr gebildet, aber einfach sehr, sehr kühl und eben gleichzeitig dominant. Die hat auch immer Dankbarkeit dafür erwartet. Das hat sie mehrmals gesagt, dass sie nicht abgetrieben hat. Also damit muss man dann mal groß werden, damit sich bedanken zu müssen, dass man auf die Welt kommen durfte. Das sind auch Momente in ihren Büchern, die einfach, also irgendwann hat sie angefangen, Klavier zu spielen, die Helga Schubert, und war sehr, sehr gut. Und dann bekam sie großes Lob, und das war der Moment für die Mutter, wo sie beschlossen hat, ihr diesen Klavierunterricht, ihrer Tochter den Klavierunterricht nicht mehr zu bezahlen.
1: Weil sie es ihr nicht gegönnt hat.
2: Genau. Also mir geht's nicht gut, ich bin unzufrieden mit meinem Leben, deshalb sollst du bitte auch nicht glücklich werden.
1: Das sind Abgründe. Also diese beiden Mutterbücher, Lukas Berfuß, Helga Schubert, die bewerten die Mutter negativ. Also das kann man jetzt schon mal festhalten. Die erzählen von Übergriffigkeit, aber auch von Trauer und Wut über nicht erhaltene Liebe und Zuwendung. Ich frage mich schon, also was steckt dahinter, dass die Mütter so dargestellt werden?
2: Naja, wenn man künstlerisch tätig ist und diese Erfahrung hat, dann muss man das verarbeiten. Das ist dann, das liegt da nahe, da kann man dann nicht anders. Aber es geht schon darum, auch das zu verstehen. Also beide zeigen dann letztlich doch, und das ist das Spannende, das macht dann Literatur. Es geht nicht nur um das eigene Schicksal, um das, was ich erlebt habe, sondern es geht auch darum zu zeigen, wie diese Mütter geprägt sind von ihrer Zeit. Lukas Berfuß hast du erwähnt, da ging es um die politische Situation von armen Menschen, von der Missgunst, mit der sie konfrontiert sind, mit wenig Bildung. Bei der Mutter von Helga Schubert ging es um die Kriegsjahre. Helga Schubert ist noch vor dem Zweiten Weltkrieg geboren. Sie sind mit extremen Entbehrungen groß geworden, mussten mit extremen Entbehrungen leben. Und da muss jeder funktionieren, und gilt das Credo, reiß dich zusammen. Und für Wärme war dann nicht Platz. Und das macht dann Literatur, wenn ich nicht nur das Gefühl habe, ich lese nur was über diese Mutter, sondern ich erfahre dann was über die Umstände, über die Zeit und erkenne dann vielleicht auch was aus meiner Familie wieder oder lerne was daraus für mich. Weil wenn ich Lukas Berfuß lese, dann nimmt man sich schon vor, es wirklich ganz, ganz anders zu machen, und bei Helga Schubert auch als Mutter.
1: Ich frage mich auch, ob da was so im kollektiven Bewusstsein steckt, das eben mitspielt. Also es ist ja auch ein Abarbeiten an einem Mutterbild, das eine Frau in einer Rolle zeigt, die perfekt ist. Und da gibt es natürlich auch historische Wurzeln. Also die Mutter Maria, das ist die perfekte Mutter, und die ist ja unerreichbar und ist aber auch sehr patriarchalisch. Also die Maria ist die perfekte Frau. Keine Frau kann ihr genügen. Das ist immer ein Instrument ja auch gewesen der patriarchalen Unterdrückung der Frau. Inwieweit, denkst du, spielt eben auch das noch hinein? Ein Abarbeiten an Bildern, die ganz tief sitzen?
2: Schon, wobei ich jetzt bei den beiden Beispielen, die wir hatten, Lukas Berfuß und Helga Schubert, ich glaube, die würden, wenn man sie fragt, beide nicht sagen, dass sie eine perfekte Mutter wollten. Die sehen da schon, dass es Menschen sind. Aber sie suchen die Gründe, warum sie gar nicht zu lieben in der Lage waren. Also warum diese Liebesfähigkeit, dieses Gefühl, Zuneigung dem Kind zu zeigen, warum das nicht vorhanden war. Und ehrlich gesagt, für die Literatur wäre es ja letzten Endes auch langweilig, wenn man nur die perfekte Mutter beschreiben würde. Also literarisch macht es das, wenn man es jetzt nur als Geschichte sieht, natürlich spannend, wenn das was mit einem macht, wenn man sieht, was nicht funktioniert.
1: Also ja, klar, also Reibung ist immer interessanter als Harmonie in der Literatur, im täglichen Leben vielleicht nicht unbedingt. Sagt unser Gast Katja Schönherr, Literaturredaktorin, heute im Kulturplatz Talk hier auf SRF 2 Kultur. Unser Thema sind literarische Bücher über Mütter, und diese Bücher liegen im Trend. Und wir haben bisher gehört, dass die Mütter aktuell eher oder sehr schlecht abschneiden, hart, herzlos, überfordert, übergriffig. Aber das ist nur die eine Seite. Es gibt auch andere Bilder, die da entworfen werden. Und zwar in einem Werk, das die deutsche Journalistin und Autorin Lena Gorelick geschrieben hat. Sie ist 1981 im damaligen Leningrad zur Welt gekommen, also Sowjetunion. Als sie dann 11 war, wanderte die Familie nach Deutschland aus. Und aus ihrer Feder gibt es nun auch ein Mutterbuch mit dem lustigen Titel «Alle meine Mütter». Inwiefern, Katja, ist jetzt da die Darstellung anders?
2: Ja, es sticht wirklich heraus. Deshalb hat es mich auch sofort berührt. Und zwar wirft sie einen ganz liebevollen, würdigenden Blick auf Mütter und Mutterschaft. Also hier geht es darum, den Müttern Anerkennung zu zollen für das, was sie jeden Tag machen. Das ist nicht ohne Konflikte, es ist nicht langweilig, aber sie zeigt eben, was das Muttersein bedeutet, mit wie vielen Entbehrungen und ja, mit wie viel Aufreiben, mit wie viel Engagement das getan werden muss.
1: Und alle meine Mütter, also da geht es um verschiedene Frauen.
2: Ja, es steht Roman drauf, es ist für mich eine Sammlung von, ja, nicht Kurzgeschichten, aber es sind Episoden aus dem Leben verschiedener Mütter. Und das ist eben das Spannende, sie zeichnet ganz verschiedene Mutterbilder. Also manche Episoden, in einer geht es um Mütter, die ihre Kinder verloren haben im Krieg und natürlich dann trotzdem immer Mütter bleiben. Es geht um Mütter, die von beeinträchtigten Kindern, die in der Badi zum Beispiel spüren, wie alle anderen Mütter sie anschauen und sie denkt, diese Mutter eines beeinträchtigten Kindes, dass die anderen doch alle denken, aha, zum Glück ist mein Kind normal. Das ist so eine Szene, die sie beschreibt.
1: Und also dieses Beobachtet-Werden, das ja, scheint das ein ist großes ein Problem zu sein.
2: Also das ist, ja, eben bei all diesen verschiedenen Muttertypen, die sie beschreibt, ist dieser Druck, der doch gesellschaftlich kommt von dem, was du vorhin gemeint hast mit dem Ideal der Mutter, das man hat, das steckt in uns drin und das zeigt sie eben, wie das von außen auf Mütter doch wirkt, weil man das unterschwellig, auch wenn es niemand sagt, unterschwellig wahrnimmt. Also jede Mutter hat schon die bösen Blicke von anderen gesehen, wenn das Kind an der Kasse vor der Quengelware ausgeflippt ist. Jede Mutter kennt die bösen Blicke von drumherum.
1: Du hast mit Lena Gorelick gesprochen. Das Gespräch gibt es zum Nachhören online, srf.ch/audio unter dem Stichwort Literaturclub Interview. Und hören wir doch mal jetzt in dieses Buch hinein. Das Buch ist stark autobiografisch bzw. autofiktional. Und hier nun erzählt sie von ihrer eigenen Mutter.
3: Ich habe meine Mutter nie ruhen sehen, nie einfach sitzen, lesen, aus dem Fenster starren, Tee trinken, nichts tun. Immer ist sie in Bewegung. Wenn alle anderen essen, springt sie wieder auf, um etwas zu holen, etwas anzureichen, etwas abzuräumen. Bleib doch mal sitzen, sagen wir. Sie bleibt sitzen, aber wir sehen ihr an, es ist für sie eine Tortur. Man kann bis 6 zählen, bis sie wieder sagt, warte, ich hole, schnell aus der Küche.
1: Also, das ist sehr plastisch beschrieben, diese Situation. Also, die Mutter in der Darstellung von Lena Gorelick, immer in Bewegung, immer muss sie der Gemeinschaft zur Verfügung stehen, vergisst sich selbst. Also, wie kommt das? Gibt es eine Erklärung im Buch?
2: Mir gefällt die Szene so, weil ich mich so wiedererkannt habe, weil ich meine Mutter wiedererkannt habe, weil ich meine Großmutter wiedererkannt habe. Ich glaube, es kennen viele diese Mutter, die einfach nicht sitzen bleiben kann, weil natürlich auch viele Mütter dieses Bild selber verinnerlicht haben, dass sie stets für alle da sein müssen. Und dann kommt natürlich dieser Mental Load dazu. Man hat immer im Kopf, es muss noch der Kaffee gekocht werden, nachher will ich weg, dann stelle ich jetzt schnell noch die Spülmaschine an, ich muss noch die Znüni-Brote machen und so weiter. Und man nimmt sich immer vor, ich kümmere mich dann um mich, wenn alle Bedürfnisse von allen drumherum befriedigt sind. Nur sind diese Bedürfnisse nie befriedigt, weil es kommt immer wieder was Neues dazu.
1: Hat dich persönlich dieses Buch ein bisschen geheilt? Also bleibst du auch mal sitzen und schiebst deinen Ehemann an den Kühlschrank, um irgendwas zu holen?
2: Ja, mich hat es geheilt dahingehend, nicht geheilt, aber ich fand das Buch so schön zu lesen, weil man so eine Wertschätzung erfährt. Man fühlt sich gesehen in diesen Dingen, in diesen Alltagsdingen, die das Muttersein bedeutet. Das halte ich dem Werk wirklich zugute und es ist nicht kitschig dabei, das muss ich noch sagen.
1: Ein Lesetipp.
2: Mhm,
1: hat ja schön her. Wir haben vorhin gesagt, ein Anlass über Mütter zu schreiben kann der Tod der Mutter sein, aber eben auch, zumindest für Frauen, die Auseinandersetzung mit der eigenen Mutterschaft. Und da hat sich in den letzten Jahren und Jahrzehnten viel getan. Mit der Legalisierung des Schwangerschaftsabbruchs sind Frauen der Situation nicht mehr einfach ausgeliefert, wenn sie schwanger werden. Es stellt sich die Frage, will ich das Kind oder will ich es nicht? Es geht darum, eine Haltung zu entwickeln. Wie zeigt sich dieser Wandel jetzt bei den literarischen Mutterbüchern, über die wir ja jetzt sprechen?
2: Es gibt eben viele. Also gerade die Frage, ich bin schwanger, möchte ich das Kind behalten oder nicht, wird zum Beispiel in dem Roman Das Gras auf unserer Seite von Stefanie de Velasco verhandelt. Aber es gibt auch Bücher, die ganz grundsätzlich sich erstmal mit der Frage beschäftigen und das oft auch auf sehr theoretische Weise, möchte ich grundsätzlich überhaupt Mutter werden? Da ist ein Beispiel die deutsche Autorin Isabel Lehn mit Frühlingserwachen oder, das war ein Riesenbestseller, das Buch Mutterschaft von der Kanadierin Sheila Hethi. Und die fragt sich, möchte ich ein Kind oder glaube ich nur, das zu möchten, weil es die Gesellschaft von mir erwartet? Also dieses Buch von ihr, Mutterschaft, hat wirklich einen Nerv getroffen, war ein absoluter Bestseller. Und das ist so mal Punkt eins, ne? Diese Bücher, die einem helfen, das zu reflektieren, ob man möchte oder nicht. Ich glaube, wer wirklich einen starken Kinderwunsch verspürt, dann ist das klar. Aber wo das nicht so ausgewogen ist, dann wird es dann eben schnell so eine Kopfsache. Und das sind dann zwei Beispiele von Büchern, in denen diese Frage austariert wird.
1: Es gibt ja eine sehr starke Reaktion, wenn man schon Mutter ist, die eben auch zum Thema geworden ist in letzter Zeit vermehrt, unter dem Begriff Regretting Motherhood. Also die Mutterschaft zu bedauern, zu bereuen, weil man sie so negativ erlebt. Mhm. Ach, hätte ich doch nicht, oder? Und geprägt hat diesen Begriff die israelische Soziologin Orna Donat aufgrund einer wissenschaftlichen Studie. Wie schlägt sich denn das in der Literatur nieder?
2: Das ist schon literarisch verarbeitet worden, noch bevor es diesen Begriff von Regretting Motherhood gab. Jetzt gibt es, ich sag mal, zum Glück diesen Begriff. Und der umfasst auch immer nicht, dass man seine Kinder nicht liebt, sondern einfach, dass man mit diesem Konzept des Mutterseins nicht klarkommt oder eben, dass es nicht so viel Spaß macht, wie man sich das eigentlich vorgestellt hatte.
1: Es war vorher einfach irgendwie besser als mit Kind. So.
2: Ja, oder ich hätte nicht gedacht, dass es so viel Freiheit raubt. Oder es ist nicht so... Wenn man einmal bei Google in die Bildersuche Mutter eingibt, dann sieht man strahlende Mütter mit Babys auf dem Arm. Und das ist dann oft nicht das Gefühl, das Frauen unmittelbar nach einer Geburt verspüren. Und ein Beispiel ist die Britin Rachel Cusk. Eben das ihr Buch Lebenswerk von 2001, also das war noch bevor es diesen Begriff gab, die hat da ganz radikal über ihre Erfahrungen als Mutter geschrieben. Also das schmerzhafte Stillen, der Schlafentzug, das Schreien, diese Isolation, diesen Verlust von Selbstbestimmung und Freiheit, aber auch dieses Gefühlswirrwarr von ich liebe dieses Kind, es ist wunderschön und gleichzeitig bin ich überfordert und gleichzeitig gelangweilt. Also diese ganzen Ambivalenzen, die sich da überlagern. Und eben das war 2001. Rachel Cusk, wirklich eine namhafte Autorin inzwischen, die ist damals dafür angefeindet worden. Der Guardian nannte sie die meistgehasste Schriftstellerin Großbritanniens. Also da bin ich schon froh, dass man da jetzt heute ein bisschen drüber schreiben kann, ohne angefeindet zu werden.
4: Das war eine Aufzeichnung der Sendung Kulturplatz Talk. 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Und hier bei SRF 4 News geht es nun weiter mit Aktualität.

0: Die Nachrichten von SRF um 3:30 mit Olivia Limacher. Der Bundesrat will die Schweizer Armee neu aufstellen. Wegen der angespannten Sicherheitslage soll die Armee wieder stärker auf die Verteidigung des Landes ausgerichtet werden, sagte Verteidigungsminister Martin Pfister vor den Medien. Im Fokus stehen dabei der Schutz von Netzwerken und Daten vor hybriden Bedrohungen, vor Angriffen aus der Distanz wie etwa Drohnenangriffen und der Schutz kritischer Infrastrukturen. In den nächsten Jahren sollen rund 80% der Investitionen der Armee in die Luftverteidigung sowie in den Schutz vor Drohnen und anderen wahrscheinlichen Bedrohungen fließen. Bis 2028 soll zudem ein erstes Drohnenbataillon aufgebaut werden. Geplant sind zudem neue Führungsstrukturen mit weniger Stäben und weniger höheren Offizieren. Die nötigen Gesetzesänderungen will der Bundesrat dem Parlament vorlegen. Weil es in der Ukraine keine Aussicht auf ein Ende des Krieges gebe, will der Bundesrat den Schutzstatus S für Asylbewerbende aus dem osteuropäischen Land grundsätzlich weiterführen. Wie der Bundesrat weiter mitteilt, erwägt er aber, künftig wehrpflichtige ukrainische Männer vom Schutzstatus S auszuschließen. Ein solcher Ausschluss wird derzeit in der Europäischen Union diskutiert. Der Bundesrat schreibt dazu, man werde sich beim Schutzstatus S weiterhin eng mit der EU abstimmen. Einen Entscheid in Sachen Schutzstatus will der Bundesrat diesen Sommer fällen, nachdem Kantone und Sozialpartner konsultiert worden seien. Weil die Sumpfschildkröte in der Schweiz vom Aussterben bedroht ist, läuft im Kanton Freiburg ein Wiederansiedlungsprogramm. In diesem Rahmen hat der Kanton nun 80 europäische Sumpfschildkröten ausgesetzt, und zwar im Naturschutzgebiet Grand Garisse am Neuenburger See. 5 der Tiere tragen einen Sender, wie der Kanton schreibt. Diese Geräte sollen weitere Erkenntnisse über das Verhalten und die Lebensraumnutzung der Tiere liefern. Bereits letztes Jahr hatte der Kanton Freiburg im Gebiet 70 Sumpfschildkröten ausgesetzt. Wir kommen zu den Börsendaten von SIX. Der Swiss Market Index liegt im Moment bei 13.762 Punkten und ist damit im Vergleich zum Vortag unverändert. Der Euro wird zu 92,57 Rappen gehandelt, der Dollar zu 80,74 Rappen. Und das Wetter. Heute scheint die Sonne, es hat Wolken und lokale Gewitter mit Sturmböen. Morgen wird es dann wieder sonnig. In den Alpen gibt es einzelne Platzregen. Es wird 32 bis 36 Grad heiß. Das waren Nachrichten von Radio SRF. Verantwortlich Thomas Fuchs.
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3: Heute hätte das Gespräch anfangen zwischen den USA und Iran, aber das Treffen vom Bürgerstock bei Luzern ist abgesagt worden. Was bedeutet das für die Schweiz? Und wann ist das Rahmenabkommen USA-Iran ein Erfolg? Mein Gast ist der Schweizer Spitzendiplomat Thomas Gremminger, Direktor vom Genfer Zentrum für Sicherheitspolitik, das vom Bund mitfinanziert ist. Willkommen im Tagesgespräch.
4: Grüezi, Herr Karasek. Danke vielmals für die Einladung.
3: Das Aussendepartement tut seit 2 Wochen die Gespräche vorbereiten, eben, wo heute auf dem Bürgerstock hätte sollen anfangen. Ist das ein Dämpfer für die Schweiz?
4: Nein, ich denke nicht. Soweit ich das verstehe, sind die Verhandlungen oder das Treffen, das ist verschoben worden. Und in dem Sinn, der Umstand, dass die Schweiz als Tagungsort gewählt worden ist, der doppelte Vertrauensbeweis, der ist eigentlich weiterhin da. Also von dort her würde ich das jetzt nicht dramatisieren.
3: Ich habe heute Morgen in einem Kommentar gelesen, Bern werde vom US-Präsident Trump vorgeführt. Zuerst die verfrühte Unterschrift in Versailles, wo man ja nicht erwartet hat, dass sie so früh schon kommt. Und jetzt Absage Bürgerstock. Sehen Sie das auch so?
4: Nein, das würde ich nicht so sehen. Schauen Sie, wenn man gute Dienste anbietet, dann muss man die flexibel anbieten, wenn sie nachgefragt werden. Und klar, wir sind alle überrascht worden, dass die Unterzeichnungszeremonie vor 2 Tagen stattgefunden hat. Man kann darüber spekulieren, warum das 2 Tage früher passiert ist. Da gibt es Theorien von dass die Iraner nicht haben wollen, auf einer gemeinsamen Foto mit den Amerikanern erscheinen, bis zu Zeitdruck, man will die Straße von Hormuz möglichst rasch öffnen, bis zu den Eitelkeiten von Präsident Trump. Man weiß es nicht genau. Und klar, dass man jetzt das Treffen zwischen den Amerikanern und die Iraner, dass das jetzt verschoben worden ist, denke ich, wissen wir, warum das passiert ist. Ich habe heute Morgen im Guardian gelesen, dass die Iraner eben auf erste Umsetzungssignal zuerst warten wollen und bevor sie sich wieder treffen mit den Amerikanern. Also es wird ein Treffen geben. Die Wahrscheinlichkeit, dass das in der Schweiz stattfindet, ist da. Also von dort her, gute Dienste müssen halt flexibel erbracht werden.
3: Bleiben wir nochmal bei der Frage, wieso sind Gespräche heute auf dem Bürgerstock abgesagt worden? Also Sie finden das plausibel, dass das vor allem mit der Position von Iran zu tun hat?
4: Ich sehe zwei mögliche Gründe. Das eine in der Tat, dass die Iraner jetzt eben zuerst sehen wollen, werden die Bestimmungen von dieser Absichtserklärung, die unmittelbar umgesetzt werden sollten, werden die wirklich auch umgesetzt? Da ist eben der Waffenstillstand, das ist ja der allererste Punkt von diesen 14 Punkten, dass die Iraner da zuerst sehen, aha, das wird wirklich auch konsequent umgesetzt, und zwar an allen Fronten, eben inklusive im Libanon. Das scheint mir plausibel. Und dann der zweite Grund, klar, der Bürgerstock ist ja gewählt worden, eben um eine Unterzeichnungszeremonie durchzuführen, für ein Treffen auf höchster Ebene. Und in dem Moment, wo es die Unterzeichnung nicht mehr braucht, weil sie bereits stattgefunden hat, ändert sich der Charakter von so einem Treffen. Jetzt geht es darum, eben den Verhandlungsprozess zu definieren, die nächsten Schritte festzulegen. Dafür braucht es auch nicht mehr unbedingt den Vizepräsident Vance. Also das kann auf der Stufe von höheren Diplomaten gemacht werden. Also der Charakter des Treffens hat sich geändert. Und in dem Sinn braucht es den Bürgerstock und den ganzen damit verbundenen Aufwand nicht mehr wirklich.
3: Aber Gespräche an sich sind wichtig. Das gehört ja zu dem ganzen Rahmenabkommen dazu. Also es geht darum, das Rahmenabkommen, das die USA und Iran in Versailles unterschrieben haben, das mit Leben zu füllen. Also irgendwo müssen die Gespräche dann schon mal anfangen.
4: Das ist absolut richtig. Eben, es ist eigentlich die 14 Punkte. Wenn Sie die studieren, dann sehen Sie klar, das ist eine Absichtserklärung. Es gibt zwei, drei Aspekte, die sofort müssen umgesetzt werden müssen, sehr wichtige, eben wie beispielsweise die Öffnung von der Straße von Hormuz, die Aufhebung von der amerikanischen Seeblockade, der Waffenstillstand, der soll verstetigt werden. Aber praktisch alles andere sind nur eben Absichtserklärungen, sind Richtlinien, und die Richtlinien muss man jetzt umsetzen, aushandeln, in ein finales Abkommen überführen. Dafür sind nur zwei Monate vorgesehen. Das ist sehr, sehr sportlich. Und darum ist es sehr wichtig, dass man jetzt rasch sich auf einen Verhandlungsprozess und auf eine Verhandlungsarchitektur festlegt. Und da sollte man nicht allzu viel Zeit verlieren.
3: Sie kennen die guten Dienst von der Schweiz aus eigener Erfahrung. Sie haben im ETAD Friedensförderung aufgebaut. Sie kennen die Entwicklungszusammenarbeit. Später sind Sie Generalsekretär von der OSZE und Sie haben sehr viel Erfahrung mit guten Dienst. Dass jetzt da der Bürgerstock im Fokus gestanden ist, jetzt seit ein paar Tagen, dass das überhaupt eine Möglichkeit war, dass man da Gespräche führt, heisst das, die guten Dienste von der Schweiz sind schon mehr gefragt als auch schon?
4: Ja, auf jeden Fall. Ich glaube, eben in einer sehr polarisierten Welt, in einer Welt mit mehr Konflikt denn je, in einer Welt, wo leider auch eben multilaterale Institutionen nicht mehr wirklich oder viel weniger das Vertrauen geniessen von den Schlüsselakteuren, da kommen gute Dienste von einem bilateralen Akteur wie eben der Schweiz, die sind nachgefragt. Und ich glaube, das ist ganz klar eine Chance, die eben auch entsprechend proaktiv und professionell anzubieten.
3: Also Sie sehen das eigentlich auf eine Art noch positiv. Also immerhin hat man an die Schweiz gedacht.
4: Ja, auf jeden Fall. Und eben, man muss halt auch die guten Dienste, das ist ja eine breite Palette von Instrumenten. Und die Palette geht von die klassische Gastgeberrolle, wie man sie jetzt gespielt hätte auf dem Bürgerstock, dann Schutzmandate, wie man sie beispielsweise gegenüber dem Iran und gegenüber den Vereinigten Staaten wahrnimmt, bis hin zur klassischen Konfliktvermittlung. Und, aber auch bei der klassischen Konfliktvermittlung, da gibt es Situationen, wo sie als Land ein Lead haben, eine Führungsrolle haben. Und es gibt Situationen, wo sie einfach Zuträger sind, technische Expertise einbringen. Ich glaube, das Schöne an der guten Dienst ist eben, dass es sehr unterschiedliche Instrumente gibt. Und Kunst ist halt, die Instrumente entsprechend halt auch bereit zu haben, positioniert zu haben, um sie können anzubieten, wenn sie nachgefragt werden.
3: Und jetzt ist es also so, dass die Gespräche heute auf dem Bürgerstock nicht anfangen. Es gibt auch Beobachterinnen und Beobachter, die sagen, das könne zu tun haben mit der Situation, mit der innenpolitischen Situation in den USA. Das Rahmenabkommen mit Iran stößt nicht nur bei den Demokraten auf Skepsis. Der republikanische Senator Bill Cassidy hat kommentiert, dass das Rahmenabkommen sei schrecklich, Zitat von ihm. Das werde als gewaltiger außenpolitischer Fehlschlag in die Geschichte eingehen. Iran werde am Ende gestärkt daraus hervorgehen. Jetzt lassen wir mal das Inhaltliche weg. Nur schon einfach, dass Kritik kommt, innenpolitisch aus den USA, kann das auch ein Grund sein, dass das heute jetzt nicht weitergeht mit dem Gespräch?
4: Nein, das glaube ich nicht. Es gibt natürlich heftige inneramerikanische Kritik. Es gibt übrigens auch inneriranische Kritik. Also die Falken, die Hardliner auf beiden Seiten stehen gegenüber dem Memorandum sehr kritisch gegenüber. In Amerika und insbesondere in der Republikanischen Partei ist natürlich der Iran, der Umgang mit Iran schon immer ein sehr spaltender Faktor gewesen. Sie haben auf der einen Seite eben die ganze MAGA-Bewegung, die für America First plädiert. Also zuerst kommt Amerika. Das heisst, man sollte sich möglichst wenig in fremde Händel einmischen, keinen Krieg führen. Und dann auf der anderen Seite haben sie die mehr traditionellen Republikaner, die häufig eben auch sehr pro-israelische Positionen verfügen, vertreten. Und die verfolgen natürlich eine sehr harte Linie. Die sind sehr glücklich gewesen, dass der Präsident Trump sich entschieden hat, Ende Februar den Iran anzugreifen, militärisch. Und sie sind jetzt sehr unglücklich, weil sie finden, das Memorandum erreicht die meisten gesetzten Ziele nicht wirklich.
3: Dann schauen wir doch das Rahmenabkommen jetzt ein bisschen genauer an. Das ist das SRF-Tagesgespräch mit dem Thomas Kreminger, Schweizer Diplomat und Direktor vom Zentrum für Sicherheitspolitik in Genf. Heute Morgen ist bekannt worden, es gibt kein Gespräch auf dem Bürgerstock. Etwas ist aber sicher, die 60-Tage-Frist, um alle Punkte vom Rahmenabkommen zu besprechen und Einigungen zu finden, die 60-Tage-Frist hat gestern angefangen. Also in 60 Tagen soll ein finales Friedensabkommen ausgehandelt werden. Herr Kreminger, auf einer Skala von 1 bis 10, 10 ist Frieden. Was geben Sie dem Rahmenabkommen für eine Note?
4: Ja, ich würde sagen, es ist wahrscheinlich etwa ein 5. Also es ist nicht ganz so schlecht, wie jetzt das viele Kommentatoren sehen. Es beinhaltet auch eine ganze Reihe von Anreizen für beide Seiten, jetzt das finale Abkommen eben auch auszuhandeln und damit all die offenen Punkte dann eben auch bis zum Ende zu verhandeln. Aber klar, wenn man sieht, was für ein Preis man für das Abkommen gezahlt hat, 3,5 Monate Krieg, über 7'000 Tote, gigantische weltwirtschaftliche Kosten, dann muss man natürlich sagen, hätte man das sehr, sehr viel billiger können haben und es wäre vermutlich viel gescheiter gewesen, man hätte den Oman die laufenden Vermittlungen zu Ende führen lassen und man wäre wahrscheinlich zu einem ähnlichen oder vielleicht sogar zu einem besseren Produkt kommen.
3: Sie geben dem Rahmenabkommen also das 5, obwohl zentrale Punkte wie die Strasse von Hormuz oder das Nuklearprogramm zwar aufgeführt sind, aber nicht geklärt. Das ist eigentlich nur eine höhere Note für so eine Situation.
4: Ja, ich gebe die Note darum, weil im Memorandum eine ganze Reihe von Anreizen verankert sind, eben das finale Abkommen auch anzustreben und damit die offenen Punkte zu Ende zu verhandeln. Und das beginnt eben mit der Frage vom Waffenstillstand an allen Fronten, die beinhaltet, dass Israel eben den Waffenstillstand im Libanon auch würde respektieren. Das geht weiter zum künftigen Durchfahrtsregime in der Straße von Hormuz. Jetzt haben wir mal 2 Monate lang freie Durchfahrt, ein Ende von der Seeblockade. Aber was nachher kommt, gibt es Gebühren. Die Iraner reden ständig von Gebühren. Das kann ja nicht im amerikanischen Interesse sein oder im Interesse der Golfstaaten. Und dann natürlich Nuklearfragen. Auch da übers Prinzip heraus, dass Iran bestätigt, keine Kernwaffen zu beschaffen oder zu entwickeln wollen, sind alle technischen Details sind noch ungeklärt.
3: Genau, also ein paar Punkte fehlen ja völlig. Was ist mit dem iranischen Raketenprogramm? Oder dass Teheran soll aufhören, regionale Milizen zu unterstützen, wie Hezbollah, Hamas oder Houthis. Hat dann Washington die Forderungen vorläufig völlig aufgegeben?
4: Das sieht so aus, weil natürlich die Iraner auch entsprechend klar sind und klar signalisiert haben, dass sie nicht bereit sind, über derartige Einschränkungen zu verhandeln. Das ist ja schon eben auch nicht der Fall gewesen im JCPOA, also in dem umfassenden Aktionsplan, wo die Amerikaner und die Europäer mit den Iranern 2015 abgeschlossen haben. Dort sind die regionalen Aspekte, das Raketenprogramm der Iraner, die ganze Unterstützung von den Proxys, den Houthis in Jemen, der Hezbollah im Libanon. Das ist dort alles nicht zur Diskussion gestanden. Und der Präsident Trump hat an sich ja angekündigt, dass er das sehr prominent will thematisieren. Das ist ihm bis jetzt nicht gelungen und entsprechend eben auch die Enttäuschung, gerade in der Region, also gerade die Golfstaaten sind sehr enttäuscht, dass das nicht Teil ist jetzt von dem Memorandum.
3: Wie ausgewogen ist eigentlich das Rahmenabkommen? Expertinnen und Experten sagen, das Abkommen hat eine Schlagseite zugunsten des Iran. Haben Sie das auch das Gefühl?
4: Ja, ich würde sagen, wenn man es genau liest und eben versteht, dass die sehr, sehr interessanten wirtschaftlichen Anreize, die in dem Memorandum drinstecken, dass die eben erst zum Zug kommen, wenn es ein finales Abkommen gibt, dann sieht die ganze Sache wieder deutlich ausgewogener aus. Also eben, Stichwort, der ganze Sanktionsabbau, Rückerstatten von den eingefrorenen Vermögen und dann natürlich vor allem auch der 300 Milliarden Wiederaufbaufonds, das alles gibt es ja erst, wenn es ein finales Abkommen gibt. Und in dem Sinn, die einzige wirtschaftliche Konzession, die der Iran sofort bekommen hat, ist eben die Sondergenehmigung vom amerikanischen Finanzministerium, jetzt wieder dürfen Öl zu verkaufen. Das ist sofort, das ist sicher ein Gewinn für die Iraner. Aber vieles andere kommen zuerst über, wenn ein Finalsabkommen ausgehandelt ist.
3: Sie erwähnen die 300 Milliarden Dollar die USA, wenn das Regime in Teheran mit dem Milliardenfonds zu dem Atomabkommen bringen. Die 300 Milliarden Dollar für den Iran, wer zahlt das?
4: Ja, das ist noch nicht so klar. Also der Präsident Trump hat ja in den letzten Tagen so angedeutet, dass denn das nicht die Amerikaner oder zumindest nicht der amerikanische Staat allein ist, wo in den 300 Milliarden Fonds einzahlt. Ich glaube, die Idee ist, dass eben auch die Regionalstaaten, also Golfstaaten insbesondere, Beiträge leisten. Und gut, für den Präsident Trump ist das natürlich auch wieder typischerweise eine grosse Business Opportunity, oder? Also er sieht dort auch Wirtschafts- und Geschäftsinteressen inklusive für amerikanische Unternehmen.
3: Kommen wir zum Regimewechsel, wo ja eigentlich seit dem Anfang vom Krieg im Raum steht. Der Präsident Trump behauptet, an der Spitze vom Iran seien jetzt völlig neue und vernünftige Leute an der Macht. Wie kommt er da drauf?
4: Ja, das ist eine gute Frage. Also das ist, denke ich, Wunschdenken. Das hat man sich so vorgestellt. Und das war ja eigentlich letztlich auch der Auslöser gewesen, dass man die ganzen Verhandlungen, die der Oman geführt hat im Februar von diesem Jahr, dass man die dann abgebrochen hat, weil man eben die Chance gehabt hat oder die Chance gesehen hat, die iranische Führung mit einem Schlag auszulöschen, und hat dann die Illusion gehabt, dass, wenn man das macht, dass es nachher einen Regimewechsel gibt und man mit einem sehr viel freundlicheren Regime konfrontiert sein wird. Das ist, hat alles so nicht stattgefunden. Im Gegenteil, ich glaube, das Regime hat sich stabilisiert. Die Repression, inklusive auch die Repression im Iran, hat eher zugenommen. Und in dem Sinn, die Illusion, dass man so mit einem chirurgischen Militärschlag einen Regimewechsel kann bewirken, auslösen, das hat sich als grosse Illusion erwiesen.
3: Ich möchte gerne noch auf die Rolle von Israel kommen. Sie haben es vorhin schon kurz erwähnt. Wir haben gestern im Echo der Zeit berichtet, die Mehrheit der Israelis ist nicht einverstanden mit dem Rahmenabkommen. Die Gefahr von allen Proxys, von den Iranern, die Bribi, Hamas, Hezbollah, Houthis, die werden alle unterstützt von Iran und greifen immer wieder Israel an. Und die israelische Regierung sagt, das sei frustrierend und vor allem gefährlich für Israel. Es gibt ja eigentlich, wenn man die israelische Perspektive einnimmt, gibt es ja wenig Gründe, dass sich Israel zurückziehen aus dem Südlibanon, was dann, wie Sie vorher erwähnt haben, ein grosses Problem ist für das Rahmenabkommen. Wie wird das weitergehen?
4: Ja gut, irgendwann hat auch Israel ein Interesse an der regionalen Stabilität, und Israel hat natürlich auch ein Interesse, dass die ganzen Abkommen, die geschlossen worden sind in der Region, insbesondere eben auch mit den Golfstaaten, die sogenannten Abraham-Abkommen, dass die wieder implementiert werden. Und ich glaube, da braucht es eine Regelung, eine Lösung vom Konflikt mit dem Iran, und das ist im Interesse von der ganzen Region. Das ist die mittelfristige Perspektive, aber klar, kurzfristig, insbesondere natürlich auch der Premierminister Netanyahu, hat das Interesse, den Krieg mit dem Iran im Moment noch weiterzuführen, und da wird die Administration Trump eine grosse Herausforderung haben, eben den Israelis klarzumachen, dass es übergeordnete Interessen gibt in der Region, und dass darum erwartet wird, dass Israel da mitspielt und den Waffenstillstand eben an allen Fronten einhalten tut.
3: Herr Gremminger, so ein Rahmenabkommen wie jetzt da zwischen den USA und Iran, wäre das auch ein denkbarer Weg für den Krieg zwischen der Ukraine und Russland? Ich frage Sie das, weil Sie gehören zu den wenigen westlichen Diplomaten, die Kontakt zur russischen Seite haben können aufrechterhalten. Wo Russland 2014 die Krim annektiert hat, haben Sie als Schweizer Botschafter bei den OSZE-Verhandlungen mit beiden Staaten geführt. Sehen Sie, was jetzt passiert und was natürlich auch der US-Präsident Trump beobachtet oder also mit dabei ist, sehen Sie das auch für einen gangbaren Weg bei der Ukraine?
4: Ja, ich denke. Also was klar ist, es wird Breites brauchen. Es wird eine Einigung auf gewisse Prinzipien von der Konfliktlösung brauchen, also politisch-inhaltliche Fragen, und auf der anderen Seite wird es eine Einigung zu den Modalitäten von einem Waffenstillstand brauchen. Also es braucht beide Elemente. Es wird nicht einen Waffenstillstand allein geben, Und es wird vermutlich eben auch keine politische Konfliktlösung allein geben. Also es könnte eine Kombination geben. Und eine Kombination könnte eben darin bestehen, dass man sich auf ein Rahmenabkommen zu Prinzipien von einer Konfliktlösung einigt und zu Modalitäten von einem Waffenstillstand. Und damit dann eben sich Zeit gibt, die sehr schwierige Fragen von der Konfliktlösung, all die sehr anspruchsvollen, komplexen, inhaltlichen Fragen, dass man dann dort sich mehr Zeit würde geben über so ein Rahmenabkommen.
3: Mhm. Also Sie sagen, das Rahmenabkommen könnte auch Möglichkeit sein bei Ukraine und Russland. Hinkt Ihr Vergleich, den Sie da machen, nicht an einem entscheidenden Punkt? Im Ukraine-Krieg geht es um besetztes Territorium, Sicherheitsgarantie und die Frage, ob militärische Gewalt im Nachhinein belohnt wird, besteht bei so einem Rahmenabkommen nicht die Gefahr, dass dann Russland faktisch für seinen Angriffskrieg belohnt wird?
4: Die Gefahr besteht, das ist klar. Also ich meine, es ist jetzt bereits absehbar, dass was auch immer passiert, also wenn es ein Ende vom Krieg in der Ukraine gibt, wird es damit verbunden sein, dass Russland de facto Kontrolle über um die 20% vom ukrainischen Territorium gewinnen wird. Ich sage de facto, nicht de jure, aber immerhin. Und das für absehbare Zeiten. Und in dem Sinn, klar, das kann man so interpretieren, dass das eine Belohnung ist für eine militärische Aggression, wo man an sich, eine Konzession, die man an sich nicht machen möchte. Aber auf der anderen Seite, die Alternative ist ein endloser Krieg. Und ich glaube, das ist auch nicht im Interesse von der Ukraine und von den Europäern. Ich glaube, die grosse territoriale Streitfrage im Moment ist, was passiert mit dem Teil von Donetsk, wo die Ukraine weiterhin kontrolliert und wo die Russen beanspruchen, weil sie behaupten, dass sie gemäss der russischen Verfassung jetzt Teil von Russland. Ich denke, das ist die streitige Territorialfrage und ich denke nicht, dass dort die Ukraine wirklich können angeben.
3: Zum Schluss, Herr Grimminger, ein endloser Krieg ist auch keine Option bei USA, Iran, um nochmal zu unserem Ausgangsthema zu kommen. Ob aus dem Rahmenabkommen USA, Iran, ob daraus ein echtes Friedensabkommen wird, das ist völlig offen. Aber wir können versuchen, das Gespräch jetzt irgendwie, also unser Gespräch, positiv zu enden. Was macht Ihnen Hoffnung?
4: Also Hoffnung macht man, dass man jetzt einmal Zeit gewonnen hat, den Waffenstillstand kann verfestigen und natürlich die ganzen wirtschaftlichen Schäden, zumindest jetzt einmal kurzfristig, die werden nicht mehr auf absehbare Zeit wirken. Und dann eben die Anreize im Memorandum für beide Seiten, die Verhandlungen wirklich zu Ende führen, die sind erheblich. Und in dem Sinn, das ist das, was mich zuversichtlich stimmt. Gleichzeitig, klar, ich glaube, anerkennen wir alle, dass das halt noch sehr, sehr viel, sehr, sehr schwierige Fragen werden sind, wo man jetzt muss zu Ende verhandeln. Und das braucht sehr viel auch politisches Commitment, damit man so weit kommt. Aber an sich, das Memorandum ist so angelegt, dass man Anreiz hat, ein finales Abkommen auszuhandeln.
3: Thomas Grimminger, vielen Dank für das Gespräch.
4: Gerne schön.
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0: Die Nachrichten von SRF um 16 Uhr mit Mario Sturni. Die Schweizer Armee soll mit der Zeit gehen und sich an die Weltlage anpassen, findet der Bundesrat, so hält sie etwa ihr eigenes Drohnenbataillon. Der Verkehr soll besser rollen, der Bund plant umfassende Anpassungen bei Straße und Schiene. Und die Waffen sollen ruhen, Israel und die Hisbollah-Miliz im Libanon verständigen sich auf eine Feuerpause. Die Wetteraussichten: neben Sonne und Wolken gibt es heute lokal Gewitter mit Sturmböen, dazu bleibt es heiß. Der Bundesrat will die Schweizer Armee neu aufstellen. Wegen der angespannten Sicherheitslage soll die Armee wieder stärker auf die Verteidigung des Landes ausgerichtet werden. Das sagte Verteidigungsminister Martin Pfister vor den Medien.
1: Der Bundesrat hat mehrfach darauf aufmerksam gemacht, dass sich das Sicherheitsumfeld der Schweiz in den letzten Jahren markant verschlechtert hat. Die wahrscheinlichsten Bedrohungen sind hybride Bedrohungen, hybride Aktivitäten und Angriffe aus der Distanz.
0: In den nächsten Jahren sollen rund 80% der Investitionen der Armee in der Luftverteidigung sowie in den Schutz vor Drohnen und anderen wahrscheinlichen Bedrohungen fließen. Bis 2028 soll zudem ein erstes Drohnenbataillon aufgebaut werden. Geplant sind zudem neue Führungsstrukturen mit weniger Stäben und weniger höheren Offizieren. Die nötigen Gesetzesänderungen legt der Bundesrat nun dem Parlament vor. Geflüchtete aus der Ukraine sind in der Schweiz nicht Teil des regulären Asylsystems. Stattdessen haben sie den sogenannten Schutzstatus S. Diesen will der Bundesrat grundsätzlich weiterführen. Er begründet das mit der aktuellen Lage in der Ukraine. Bundesrat Beat Jans sagte vor den Medien:
2: Derzeit gibt es keine kurz- und mittelfristigen Aussichten auf einen dauerhaften Waffenstillstand. Und vor diesem Hintergrund ist die Weiterführung des Schutzstatus S ab März 2027 die beste Lösung. So können wir weiterhin einen wirksamen Schutz gewährleisten und das Asylsystem entlasten.
0: Die Landesregierung erwägt laut Bundesrat Jans aber, künftig wehrpflichtige ukrainische Männer vom Schutzstatus S auszuschließen. Ein solcher Ausschluss wird derzeit in der Europäischen Union diskutiert. Der Bundesrat will sich beim Schutzstatus weiterhin eng mit der EU abstimmen. Einen Entscheid in Sachen Schutzstatus will der Bundesrat diesen Sommer fällen, nachdem Kantone und Sozialpartner konsultiert worden seien. Kilometerlange Staus und volle Züge in Stoßzeiten. Bis im Jahr 2045 will der Bundesrat mit dutzenden Ausbauprojekten solche Probleme für Autofahrer und Zugreisende entschärfen. Er plant umfangreiche Verbesserungen bei Autobahnen und auch im Bahnnetz. Ab jetzt können sich Parteien, Verbände und Kantone dazu äußern. Ruth Wittwer berichtet.
3: Ab nächstem Jahr will der Bundesrat eine Reihe strategisch bedeutender Bahnprojekte realisieren. In knapp 10 Jahren soll der Viertelstundentakt zwischen Bern und Zürich Realität werden. Und zwischen Basel-Zürich und Bern-Luzern soll jede halbe Stunde ein Zug fahren. Auf später geplant sind etwa der Ausbau der Bahnhöfe Genf-Cornavin, Basel-SBB und die erste Etappe des Durchgangsbahnhofs Luzern. Dazu die Verlängerung des Zimmerberg-Basistunnels. Festhalten will der Bundesrat auch am Grimseltunnel, trotz Kritik aus Politik und ÖV-Branche. Ob diese Vorhaben alle bezahlt werden können, hängt vom Volksentscheid ab, ob eine bisherige Mehrwertsteuerfinanzierung verlängert wird. Bei den Autobahnen sollen neu 6 Spuren die Engpässe auf der A1 zwischen Aarau und der Verzweigung Birrfeld entschärfen. 6 Spuren sind auch zwischen Perly und Bernay im Kanton Genf vorgesehen. 2 vom Volk abgelehnte Ausbauprojekte, darunter die Strecke Schönbühl-Kirchberg, werden nicht weiterverfolgt. Andere abgelehnte Etappen tauchen hingegen in einer späteren Planung wieder auf. Dies kritisieren die verkehrspolitischen Organisationen VCS und Umverkehr heftig.
0: Ins Ausland: Israel und die libanesische Hisbollah-Miliz haben sich offenbar auf eine Waffenruhe geeinigt. Diese soll seit 16 Uhr Ortszeit gelten. Das berichten mehrere Nachrichtenagenturen übereinstimmend. Sie berufen sich auf die Angaben eines hochrangigen US-Beamten. Vermittelt wurde die Vereinbarung demnach von Vertretern aus den USA und Katar mit Unterstützung des Irans. Eine offizielle Reaktion liegt von beiden Seiten bislang nicht vor. Zuvor hatte es im Süden des Libanons erneut gegenseitige Angriffe gegeben. Bei israelischen Luftangriffen wurden nach libanesischen Angaben mindestens 16 Menschen getötet. Zudem kamen mehrere israelische Soldaten bei einem Angriff der Hisbollah im Südlibanon ums Leben. Die Börsendaten von SIX, der Swiss Market Index, liegt im Moment bei 13.772 Punkten und ist damit im Vergleich zum Vortag unverändert. Der Euro wird zu 92,55 Rappen gehandelt und der Dollar zu 80,75 Rappen. Soweit die Meldungen. Und die Wetteraussichten: heute Nachmittag geht es mit Sonne, Quellwolken und lokalen Gewittern weiter. Dabei sind im Norden Sturmböen möglich. Morgen scheint die Sonne. In den Alpen bilden sich am Nachmittag einzelne Platzregen. An beiden Tagen bleibt es heiß mit 32 bis lokal 36 Grad. Das waren die Nachrichten von Radio SRF, verantwortlich Thomas Fuchs.
4: Herzlich willkommen bei SRF 4 News. Schön, haben Sie Ihren Infosender eingeschaltet. Wir haben unter anderem folgende Themen für Sie. Nach der Einigung zwischen dem Iran und den USA wird eine Entspannung bei den weltweiten Energiepreisen erwartet. Wir fragen, welche Auswirkungen auf die Benzin- und Heizölpreise in der Schweiz zu erwarten sind. Und das sozialistische Land Kuba will seine Wirtschaft öffnen. Dies könnte das Land fundamental verändern. Wir sagen, was dahinter steckt. Das und mehr gibt's jetzt bei SRF 4 News. Am Mikrofon ist Manuel Fasol. Es ist wohl das wichtigste Ereignis der Woche. Die Einigung zwischen den USA und dem Iran über die Öffnung der Straße von Hormuz für den Schiffsverkehr. Dadurch können nun auch wieder Öltanker die Meerenge durchfahren und das hat auch Folgen für die Schweiz. Manuel Rentsch von der SRF Wirtschaftsredaktion. Wo sieht man die Reaktion am meisten?
5: Ja, meistens sieht man die Reaktion beim Heizöl. Das ist deutlich billiger geworden, so auch diese Woche. Der Preis für das Heizöl ist auf den tiefsten Stand seit Anfang März gefallen, also seit 3,5 Monaten. Und auch das Benzin und der Diesel sind etwas günstiger als auch schon.
4: Dann schauen wir uns das doch noch etwas genauer an und sprechen zuerst über das Heizöl. Wie sehen da die Preisbewegungen aus?
5: Ja, da kann man ja jetzt auch etwas Bilanz ziehen zu dieser turbulenten Periode der letzten Monate. Zu Beginn des Jahres, da kosteten 100 Liter Heizöl etwas mehr als 100 Franken. Das war extrem günstig zu Jahresbeginn. Doch dann, nach dem Angriff auf den Iran Ende Februar, kletterte der Preis vorübergehend auf über 160 Franken. Das war im April. Für viele Hauseigentümerinnen und Eigentümer ein Schock. Und nun ist aber der Preis aktuell wieder auf ca. 110 Franken pro 100 Liter gefallen. Die Entwicklung ist für viele Menschen relevant, weil in der Schweiz rund 37% der Bevölkerung in Wohnungen und Häusern lebt, in welchen nach wie vor Heizöl gebraucht wird. Und das wird dann auch bei den Mieterinnen und Mietern jeweils abgerechnet in der Heizkostenabrechnung.
4: Nun gab es extreme Preisbewegungen. Was heißt das für die Hauseigentümerinnen und Hauseigentümer? Füllen die nun ihre Tanks?
5: So langsam kommt etwas in Bewegung und es ist eine Frage der Zeit auch, dass es einen Ansturm auf die Lieferanten geben könnte, weil es gibt einen extremen Nachfragestau. Ich habe heute Nachmittag mit einem Anbieter gesprochen, mit der Firma Heizöl24. Dort wurde mir gesagt, dass es nach dem Preisschock vom März sozusagen eine Blockade gegeben hat. Die Nachfrage nach Heizöl ist im April und im Mai bei diesem Anbieter um 80% eingebrochen im Vergleich zum Vorjahr. Die Haushalte haben also viel weniger bestellt, weil alle warten auf tiefere Preise. Es ist ein Spekulieren, man wartet, damit den Tank zu füllen. Nun hat sich diese Woche etwas getan, die Haushalte sind aber nach wie vor etwas unsicher, soll man weiter warten oder nun doch langsam den Tank für den Winter füllen. Aber wenn die grosse Welle dann mal kommt, dann dürfte es auch zu Verzögerungen bei den Lieferungen kommen, weil es extremen Nachholbedarf gibt.
4: Wechseln wir noch vom Heizöl zum Benzin. Das dürfte vor allem die Autofahrenden interessieren. Wie stark sind da die Preise gefallen?
5: Ja, aktuell liegt der durchschnittliche Preis für einen Liter Benzin in der Schweiz bei 1,82 Franken. Das schreibt der TCS auf Anfrage heute Nachmittag. Das sind nun fast 6% weniger als vor einem Monat. Man sieht also, der Benzinpreis hat sich etwas korrigiert, ist aber immer noch rund 10% höher als zu Jahresbeginn.
4: Wie geht es weiter mit dem Benzinpreis? Sinkt der Preis für die Treibstoffe weiter?
5: Das ist gut möglich, weil das Erdöl auf dem globalen Markt ja deutlich billiger geworden ist. Da gibt es also durchaus noch Spielraum. Beim Benzin spielen andererseits aber viele Faktoren mit einer Rolle. Der Dollar, die Steuern und auch der Transport. Und gerade beim Transport gibt es angesichts der Hitze auch Faktoren, welche weitere Preissenkungen dämpfen könnten. Ein Teil des Benzins kommt ja mit dem Schiff über den Rhein in die Schweiz. Nun sinkt aber angesichts der Hitze der Pegelstand auf dem Rhein. Es gibt dort weniger Wasser, dadurch können die Schiffe weniger laden. Der Transport verteuert sich, was dann wieder auf das Benzin gerechnet wird. Man sieht also, es gibt da etliche Faktoren zu berücksichtigen. Beim Benzin dürften sich die Preissenkungen weiter im Rahmen halten.
4: Herzlichen Dank, Manuel Rentsch aus der Wirtschaftsredaktion. Und wir wechseln zum Sport.

0: 2 zu 0
1: und 3 zu 0.
0: Das sind Mitti und der Joan Manzambi. Der glänzt ja richtig heute oben.
2: Ja, das ist pure Euphorie aus dem Radio-Live-Kommentar, zusammengeschnitten von unseren Kolleginnen und Kollegen bei SRF 3. Und aus der SRF 4 News-Redaktion ist Isabel Meissen bei mir im Studio mit dem Ausblick auf den Kanada-Match. Wie kommt die Schweiz nach diesem Spiel denn weiter?
3: Also es müsste sehr, sehr blöd laufen, dass die Schweiz mit dieser Ausgangslage, wie sie sie hat, nicht in den 16. Final kommt. Das ist schon mal gut. Die Frage ist nur, wie kommt sie weiter? Also mit einem Sieg gegen Kanada in Vancouver am Mittwoch wäre die Schweiz eben Gruppensiegerin. Und das wäre ein Vorteil, weil sie ein bisschen eine längere Pause hätte und die nächsten beiden Spiele dann auch gerade wieder in Vancouver machen könnte. Also sie müsste dann nicht noch Reisen und Klimaveränderungen schultern und so. Ich finde jetzt, das ist jetzt meine Sicht als Nicht-Sportjournalistin, ein bisschen ein Nachteil bei diesem Szenario wären die potenziellen Gegner. Je nach den Entscheidungen in den anderen Gruppen käme da Deutschland in Frage, die Niederlande oder Frankreich und im Achtelfinal dann Portugal.
2: Das ist also das Szenario Sieg gegen Kanada. Was passiert, wenn es ein Unentschieden gibt?
3: Auch dann ist die Schweiz weiter, einfach als Gruppenzweites Team. Der Nachteil ist dann eben, es gibt eine etwas kürzere Pause zum Ausruhen. Es ginge dann schon am 28. Juni weiter im 16. Final, und zwar gegen Südkorea, Tschechien oder Südafrika.
2: Und was ist, wenn die Schweiz gegen Kanada verliert? Immerhin haben die Kanadier Katar mit 6:0 gebodigt in der letzten Nacht. Und Kanada hat ja auch den Heimvorteil in Vancouver.
3: Ja, das stimmt. Aber auch da müsste es wirklich ganz, ganz außergewöhnlich dumm laufen, dass die Schweiz nicht weiterkäme. Also Gruppenrang 3, das droht eigentlich nur, wenn Katar einerseits sehr hoch gegen Bosnien-Herzegowina gewinnt. Das müsste dann nochmal passieren. Und die Schweiz hoch gegen Kanada verliert. Und auch dann noch 8 von 12 Gruppendritten kommen weiter. Also die Chancen stehen jetzt wirklich gut auf dieses 16. Final. Ich habe das übrigens alles nicht selbst im Kopf ausgerechnet, sondern auf der SRF Sport App nachgeschaut.
2: Und dort bleiben Sie jederzeit up to date mit Resultaten, Einschätzungen und auch den besten Szenen der WM. Das nächste Spiel, das ist heute Abend USA gegen Australien. Und nun schauen wir nach Kuba. Dort könnte es zu einem fundamentalen Richtungswechsel kommen. Die sozialistische Regierung will die Wirtschaft öffnen. Sie hat einen großen Reformplan vorgelegt. Und zwar in den Bereichen Immobilien, Banken, Gastronomie und auch Tourismus. Bert Hoffmann vom GIGA-Institut in Hamburg ist Politologe und Lateinamerika-Experte. Radka Laubacher hat ihn gefragt, was die kubanische Regierung mit der Öffnung der Wirtschaft bezweckt.
4: Ja, das ist die große Flucht nach vorne. Die Situation ist tatsächlich dramatisch. Kuba ist ja seit langem in einer Krisensituation, spätestens seit Covid, wo der Tourismus zusammengebrochen ist. Aber das hat sich alles nochmal dramatisch verschärft, seit die USA in Venezuela diesen Militärschlag gemacht haben und den Verbündeten Maduro rausgenommen haben und damit auch alle Öllieferungen nach Kuba blockieren. Seitdem, wirklich seit Januar, ist in das Land ein einziger Tanker von den USA durchgelassen worden. Das heißt, sie haben kein Diesel mehr für die Laster. Es ist eine sehr brutale Erdrosselungspolitik, die aber wirklich das Land auch an den Abgrund bringt. Und wie gesagt, dieser große Reformansatz, das sind wirklich die größten angekündigten Reformen in der Geschichte Kubas Richtung Marktwirtschaft. Das ist wirklich aus dieser Situation heraus, dass es so nicht weitergeht und dass sie einfach jetzt die einzige Chance darin sehen, wirklich ein Reformprojekt aufzusetzen. Insofern wird man jetzt gucken müssen, wie die Umsetzung geht.
5: Ist das mehr als dem großen Druck der USA nachgeben? Ist das ein Paradigmenwechsel vom Sozialismus hin zum Kapitalismus?
4: Es ist auf jeden Fall ein Paradigmenwechsel, sicherlich erstmal in Richtung eines Sozialismus mit marktwirtschaftlichen Elementen oder wie immer Sie so etwas nennen, was wir zum Beispiel in Vietnam oder in China haben. Das sind die beiden nächsten Referenzpunkte für die kubanische Führung sicherlich. Das ist dem massiven Druck der USA geschuldet, aber es ist auch eine Diskussion, die seit langem, langem, langem in Kuba geführt wird. Leider muss man sagen, erst unter dieser dramatischen Zuspitzungssituation, wo der Kahn jetzt so weit, sagen wir mal, im Dreck ist, dass es sehr, sehr schwer wird, da wieder eine positive Wirtschaftsentwicklung zu sehen.

0: aber es ist auf jeden Fall ein Schritt in die richtige Richtung.
1: Es sollen auch ausländische Investoren willkommen sein in den Bereichen Immobilien, Banken, Gastronomie und Tourismus. Sehen wir bald Fastfood-Ketten mitten in Havanna?
0: Ja, das wird kommen, wenn das so angesagt ist. Das Problem dafür sind jetzt erstmal die USA. Die USA haben in den letzten Monaten ganz direkt mit sehr hohen Drohungen eigentlich alle ausländischen Investoren rausgeschmissen aus Kuba. Also die ganzen spanischen Hotelketten, denen ist gesagt worden, wenn ihr weiter in Kuba Geschäfte macht, dann werden wir in den USA alles konfiszieren, dann schmeißen wir euch aus den Finanzsystemen der USA raus. Auch die große Bergbaufirma aus Kanada, die die einzige Mine in Kuba seit über 30 Jahren betreibt, ist unter den Drohungen der USA in die Knie gegangen und hat Beziehungen aus Kuba zurück. Das heißt, die USA sind jetzt die, die quasi reinlassen, wer mit Kuba neue Geschäfte machen kann. Und gerade bei der kanadischen Bergbaufirma sehen wir, wohin es läuft. Ein enger Vertrauter von Trump ist in Gesprächen mit der kanadischen Firma, das Kuba-Geschäft für seine Firma zu übernehmen. Und dann würden wir unter anderem Vorzeichen halt einen Tausch der Investitionspartner haben von Kanada oder Europa, wären dann US-Firmen das übernehmen. Das ist im Prinzip, was wir im Horizont sehen. Und dann sind auch diese Fastfood-Firmen natürlich mit an Bord.
2: Das sagt Politologe Bert Hoffmann vom GIGA-Institut in Hamburg. PFAS, das sind sogenannte Ewigkeitschemikalien. Sie werden unter anderem für die Herstellung von wasserdichten Jacken verwendet. Landet PFAS in der Natur, kann das aber negative Folgen haben. Die Stoffe können in Böden, im Wasser und teilweise auch in Lebensmitteln vorkommen, wie etwa in Fisch oder in Fleisch. Einmal im menschlichen Körper angekommen, zirkulieren sie zum Beispiel im Blut. In der Schweiz bemüht man sich deshalb, die Bevölkerung zu schützen, und das hat auch Folgen für die Landwirtschaft. Dort, wo PFAS im Boden ist, bekommen Bauern in gewissen Kantonen Probleme, zum Beispiel bereits, wenn sie einen Stall bauen wollen. Christian Massina.
3: Wenn ein Bauer oder eine Bäuerin zum Beispiel einen neuen Stall bauen will, dann läuft die Finanzierung oft über kantonale landwirtschaftliche Kreditstellen. Diese können Investitionskredite vergeben, also Darlehen mit sehr tiefen Zinsen oder teilweise sogar ohne Zins. Und genau bei solchen Kreditgesuchen spielt PFAS jetzt eine Rolle. Beispielsweise im Kanton Appenzell Ausserrhoden, wo seit Anfangsjahr für gewisse Investitionskredite ein negativer PFAS-Nachweis nötig ist. Beat Brunner ist Präsident des Bauernverbands im Kanton Appenzell Ausserrhoden. Er sagt:
4: Ja, erhöhte PFAS-Werte in der Milch haben auf unseren Betrieben aktuell zur Folge, dass bei größeren Investitionen in Gebäude oder allenfalls auch bei einer Hofübernahme die landwirtschaftliche Kreditkasse keine Darlehen oder Beiträge mehr zusichert.
3: Betroffen sind vor allem Bauprojekte in der Rinderhaltung, etwa beim Bau eines neuen Stalls. Die Rinderhaltung steht besonders im Fokus, weil Rinder über Gras und Heu oder auch Tränkwasser PFAS aufnehmen können und in schweizweiten Untersuchungen die PFAS-Belastung bei Rindfleisch deutlich höher war als bei Schweine- und Geflügelfleisch. Immer mehr Kantone verlangen jetzt solche Nachweise. Seit März der Kanton Thurgau und auf Anfrage von Radio SRF bestätigt auch die zuständige Stelle des Kantons St. Gallen, dass dies künftig bei gewissen Kreditgesuchen nötig sein wird. Betroffene Betriebe müssen jetzt also, bevor sie ein Kreditgesuch stellen können, versuchen, die PFAS-Belastung zu senken, sagt der Ausserrhoder Bauernpräsident Beat Brunner.
4: Was in der Praxis, je nach Betroffenheit, nicht einfach bis fast unmöglich ist und vor allem auch sehr viel Zeit beansprucht.
3: Der Grund, weshalb ein solcher PFAS-Nachweis verlangt wird, hat mit dem Risiko eines Kredits zu tun. Es geht also um die Frage, ob ein Betrieb einen Kredit später auch zurückzahlen kann. Mit dem Nachweis will man verhindern, dass ein Betrieb einen Kredit erhält, obwohl er später wegen PFAS vielleicht nur noch eingeschränkt produzieren kann oder den Betrieb aufgeben muss. Noch sei es ein kleiner Teil der Kreditgesuche, so heißt es aus den Kantonen Thurgau und Appenzell-Ausserrhoden, bei denen es aktuell einen negativen PFAS-Nachweis braucht. Und doch zeigt sich, PFAS sind für die Landwirtschaft schon jetzt viel mehr als nur ein abstraktes Umweltrisiko.
2: Christian Messina hat berichtet. Der dichte Stress an Feierabend beschränkt sich ja meist auf Trams, Züge oder Straßen. Heute wird er ziemlich sicher auch auf den Schweizer Flüssen spürbar sein. Bei der aktuellen Hitze sind natürlich viele am Abend noch am Schwimmen oder vielleicht auch am Böteln. Manche bewältigen so sogar ihren Arbeitsweg. Das berichtet zumindest CNN. Dem US-Sender sind die sauberen Schweizer Flüsse heute extra einen Newsbericht wert.
5: In the summer, some locals swap cars for swimsuits and float to work down rivers like the Aare in Bern or the Rhine in Basel.
6: I think what always catches people's attention is swimming in the rivers in the cities. It's a thing that people really do.
2: They really do it, ja, und das stimmt ja auch. Und heute bei angenehmen Temperaturen, die Aare hat bei Marzili in Bern gut 20 Grad, der Rhein bei Basel 21,6 Grad und die Limmat am Lettengar 22 Grad. Ja, und das bringt uns zum Thema Hitzewelle. Und zum Wetter und den Wetteraussichten. Die Hitze, die hat die Schweiz fest im Griff, und zwar nicht nur meteorologisch. In der Mittagspause oder vielleicht auch am Kaffeeautomat werden Tipps ausgetauscht, wie man die Wohnung gut kühlt oder wo die besten Bade- oder eben Bötli-Plätze sind. Gaudenz Fluri von SRF Meteo, die Hitze macht die eigentlich auch unter euch Meteorologen ein Smalltalk-Thema?
7: Ja, ist bei uns natürlich auch ein Thema, aber in erster Linie mal, dass wir unser kleines Gefrierfach in unserer Redaktion etwas aufgefüllt haben mit Glasse, sodass wir da jeweils zurückgreifen können. Und natürlich ist es Smalltalk, aber halt berufeswegen nicht nur Smalltalk.
2: Ja, also wenn ich da vom gefüllten Glassefach höre, dann komme ich dann vielleicht nachher noch vorbei.
7: Sehr gerne.
2: Aber zuerst die Frage, wie außergewöhnlich ist diese aktuelle Hitze in der Schweiz denn überhaupt?
7: Die ist schon sehr außergewöhnlich, das muss man dazu sagen. Rein die Temperaturen, 35 Grad oder so, das gab es natürlich auch schon, wobei wir sind da schon nahe an den Rekorden dran. Aber einzelne Tage mit 35 Grad, das ist noch nicht irgendwie etwas komplett Außergewöhnliches, aber es gibt es doch relativ selten. Was jetzt aber dazu kommt, ist, dass wir nicht einfach sehr viele Hitzetage aneinander haben, sondern wir haben sehr viele sehr heiße Tage aneinander. Also es gibt nicht nur ein oder vielleicht zwei Tage mit 35 Grad, sondern es sieht dann auch aus, dass wir 5, 6 oder vielleicht sogar 7 Tage hintereinander mit Temperaturen von rund 35 Grad bekommen, und das ist wirklich extrem.
2: Warum ist es denn gerade jetzt derart heiß?
7: Bei eigentlich allen Hitzewellen kommen drei Faktoren zusammen. Der eine Faktor ist einfach mal die Sonne, die aufheizt. Und je trockener der Boden ist, desto mehr kann da auch von dieser Wärme dann wirklich an die Luft abgegeben werden. Das heizt auf. Dann das zweite ist die sogenannte Subsidenz, also das Absinken. Die Luft sinkt unter einem Hochdruckgebiet ab und wird zusammengedrückt. Und wenn sich Luft zusammendrückt, dann wird sie wärmer, genauso wie bei der Fahrradpumpe. Die wird ja dann auch wärmer, wenn man da den Pneu aufpumpt. Und der dritte Teil ist, je nachdem, woher die Luftmassen stammen, kommen die aus wärmeren Regionen oder aus kühleren Regionen. Das hat dann oft auch noch einen Einfluss darauf, wie warm es bei uns wird.
2: Schauen wir noch auf die nächsten Tage. Könnten da sogar noch Temperaturrekorde fallen?
7: Ja, die sind heute jetzt sogar schon gefallen in Schaffhausen. Da gab es mit 35,7 Grad eigentlich schon den ersten neuen Juni-Rekord. Und es ist wahrscheinlich, dass da noch die eine oder andere Station dazukommt, die zumindest für den Monat Juni einen neuen Rekord aufstellen wird. Oder an vielen Orten zumindest sind wir im Rekordbereich. Und es ist auch nicht ausgeschlossen, dass die eine oder andere Wetterstation einen Absolutrekord registrieren könnte in den kommenden Tagen, denn es wird noch etwas heißer. Wir erwarten am Wochenende und dann auch in der neuen Woche Temperaturen zwischen 33 und 37 Grad. Vielleicht sind sogar lokal 38 Grad möglich. Ich kann nicht genau sagen, wann der Höhepunkt ist, denn es bleibt ab morgen wirklich einfach, oder schon ab heute wirklich einfach durchgehend, wahrscheinlich bis weit in die kommende Woche hinein, sehr, sehr heiß.
2: Ganz herzlichen Dank, Gaudenz Fluri von SRF Meteo. Und es ist nun knapp 4 Minuten vor 4:30 bei SRF 4 News. Als nächstes gibt es hier die Nachrichten. Zuerst haben wir aber einen Hörtipp für Sie.
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2: Sie sind bei SRF 4 News. Schön haben Sie Ihren Infosender eingeschaltet. Ja, und viel Information, Hintergründe und Aktuelles gibt es auch auf der Newsseite bei srf.ch/news. Isabel Meissen, was ist aktuell lesenswert?
14: Lesenswert auf dieser Newsseite und auf der SRF News App. Ich empfehle zum Beispiel, passend zum Thema vorhin mit der Meteo-Redaktion und dem Glasse, den Bereich «Die Schweiz schwitzt». Da hat jemand Freude gehabt an dieser Alliteration. Aber das ist wirklich noch spannend. Da haben wir zum Beispiel einen Hitzetracker. Ich klicke jetzt das mal an und da kann man wählen, wo man wohnt. Jetzt nehme ich zum Beispiel mal Elm. Das ist ja ein bisschen in den Bergen. Dort ist es nur 24,6 Grad. Und jetzt wechsle ich mal. Was könnten wir? Wir könnten mal Lugano uns anschauen. Dort ist es dann schon 31,1. Und man kann eben die aktuelle Temperatur auch gleich vergleichen mit Durchschnittswerten, die es sonst so gibt, und mit dem Allzeit-Juni-Rekord, weil eben, wie wir gehört haben im Wettergespräch, es ist ja schon ein besonderer Anlass, diese Hitzewelle im Juni. Und dann gibt es ja Branchen, die profitieren von extremem Wetter, von extremer Hitze. Da haben Sie auf der News-App auch einen Artikel dazu. Also beispielsweise, wenn wir es schon von gefüllten Eiskühlern haben, die Glasse-Produzenten und Produzentinnen profitieren natürlich sehr. Dann gibt es auch die touristischen Gebiete, die Leute wollen in der Höhe, ich habe es gesagt, in Elm ist es doch deutlich kühler und dann werden auch besonders viele Klimaanlagen gekauft. Also das ist aus unserem Podcast News Plus, diese Infos, aber Sie können das auch übersichtlich auf der SRF News App nachlesen.
2: Ja, und apropos Hitze, auch in Lugano im Tessin. Im Tessin gibt es übrigens die längsten Sommerferien in der Schweiz. Warum das so ist, auch das ein Thema hier bei SRF 4 News, und zwar in der nächsten halben Stunde. Zuerst gibt es nun die Newsübersicht mit den Kurznachrichten. Schön, haben Sie SRF 4 News eingeschaltet.

0: Der Bundesrat will die Schweizer Armee neu ausrichten. Sie soll sich wieder stärker auf die Verteidigung konzentrieren. Im Zentrum stehen die Abwehr von Cyberangriffen und der Schutz vor Drohnen sowie kritischer Infrastruktur. Ein Großteil der Investitionen fließt in die Luftverteidigung. Zudem ist bis 2028 ein eigenes Drohnenbataillon geplant. Weil es in der Ukraine keine Aussichten auf ein Ende des Krieges gibt, will der Bundesrat den Schutzstatus S für Menschen aus der Ukraine auch im nächsten Jahr prinzipiell weiterführen. Die Landesregierung erwägt laut Bundesrat Beat Janz aber, künftig militärdienstpflichtige ukrainische Männer vom Schutzstatus S auszuschließen. Und Israel und die Hisbollah-Miliz im Libanon haben sich offenbar auf eine Waffenruhe geeinigt. Diese soll seit anderthalb Stunden gelten, das berichten mehrere Nachrichtenagenturen. Vermittelt wurde die Vereinbarung demnach von Vertretern aus den USA und Katar mit Unterstützung des Irans.
1: Willkommen bei SRF 4 News, kurz nach 16:30 Uhr. In den nächsten Minuten haben wir folgende Themen für Sie. Ja, die Hitze, die hat die Schweiz fest im Griff. Wir sprechen darüber, wer Gewinner und Verlierer der aktuellen Hitzewelle in der Schweiz sind. Und im Tessin hat man die längsten Schulsommerferien der Schweiz. Warum das so ist, die Hintergründe gibt es gleich hier bei Ihrem Infosender mit mir, Manuel Fasol. Grad. In den nächsten Tagen sind das keine Ausnahmen, sondern es ist die Regel. Wir sind mitten in einer außerordentlichen Hitzewelle und sie wird vorerst bleiben. Die Hitze beschäftigt alle auf unterschiedliche Art und Weise, wie die aktuelle Folge von News Plus zeigt. Ich habe mit Host Salvador Atasoy darüber gesprochen.
2: Ich war letztens in einem Schulhaus unterwegs, ein schönes, viel Glas. Die Sonne, die durch die Scheiben geschienen hat, hat das Gebäude allerdings aufgeheizt und es wurde sehr warm. Das ist mir wieder in den Sinn gekommen bei der Recherche zur aktuellen News Plus Folge. Also haben wir im Kanton Bern mal nachgefragt, wie es aussieht mit hitzefrei.
3: Obergrenze oder eindeutige Temperaturangabe oder auch hitzefrei, das gibt es im Kanton Bern wie in allen anderen Kantonen so nicht. Wir haben aber schon seit vielen Jahren diverse Massnahmen, die wir den Schulen empfehlen, die sie auch frei einführen und umsetzen können, je nachdem, was bei ihnen vor Ort nötig ist, je nachdem, wie heiss das ist, bei ihnen in den Klassenzimmern.
2: Sagt Yves Brechbühl, Sprecher der Bildungsdirektion des Kantons Bern. Schülerinnen und Schüler sind aber nicht die einzigen, die unter der Hitze leiden. Eigentlich macht sie uns ja allen zu schaffen, sagt SRF-Wissenschaftsredaktorin Katrin Zöffel.
4: Wir verlieren alle an Leistungsfähigkeit, wenn es heiß ist. Der Schlaf ist teils empfindlich gestört, wir können uns schlechter konzentrieren. Das summiert sich. Wenn unser Körper mit Hitze klarkommen muss, beschäftigt ihn das stark. Es bleibt weniger Kraft und Energie für anderes übrig.
1: Besonders betroffen sind folglich vor allem Menschen, die älter sind oder gesundheitlich beeinträchtigt. Aber was ist mit der Natur?
2: Ja, die Natur, die leidet natürlich auch. Wir haben uns die Temperaturen der grossen Schweizer Flüsse mal angeschaut. Die sind bereits erstaunlich warm. Im Kanton Thurgau etwa gilt seit ein paar Tagen ein sogenanntes Verbot für die Entnahme von Wasser aus Oberflächengewässern. Damit will man natürlich verhindern, dass vor allem Flüsse noch weniger Wasser führen und damit noch schneller aufheizen. Das ist dann natürlich auch für die Fische ein Problem. Die leiden bei der Hitze. Genauso übrigens wie die Pflanzen an Land, denn durch die Hitze ist es bereits sehr trocken und das spürt natürlich auch die Landwirtschaft.
5: Viele Pflanzen befinden sich jetzt im vollen Wachstum. Kartoffeln zum Beispiel bilden jetzt die jungen Kartoffeln aus. Der Ansatz der Knollen wird entwickelt. Und wenn das sehr früh stattfindet, dann hat das schon einen erheblichen Einfluss.
2: Das sagt David Brucker vom Schweizer Bauernverband.
1: Die aktuelle Hitzewelle, die macht also vielen zu schaffen. Es gibt aber auch diejenigen, die davon profitieren.
2: Ja, natürlich vor allem jene, die mit Abkühlung zu tun haben. Einerseits sind zum Beispiel Klimaanlagen sehr gefragt. Das hat uns der Mediensprecher von Digitec Galaxus erzählt. Dieses Jahr habe man bisher dreimal so viele Klimaanlagen verkauft wie zur gleichen Zeit im letzten Jahr. Und seit Anfang Woche sind die Bestellungen noch einmal in die Höhe geschossen. Und auch das Klassengeschäft läuft an heißen Tagen wie geschmiert. Und zum Beispiel bei Gelati Gasparini, da merkt man, dass mehr Glasse verkauft werden. Leere Glasseboxen seien aber derzeit nicht zu befürchten, sagt Silvia Gallo-Stern.
6: Ausverkauf nicht. Wir schauen, also wir beobachten natürlich auch die Temperaturen oder die heißen Tage und können unsere Produktion ein bisschen anpassen. Es ist nicht so, dass wir heute alle produzieren und alles morgen wieder verkauft wird, sondern wir haben natürlich eine gewisse Planung, die für uns sehr wichtig ist. Wir beobachten darum die Wetterentwicklung sehr genau. Und wenn heißere Tage angekündigt werden, können wir die Produktion ein bisschen frühzeitig erhöhen und stellen so sicher, dass es eben genug gelassen hat für die warmen Sommertage.
2: Ja, und wenn weder die Klimaanlage noch das Glasse für Abkühlung sorgt, dann zieht es die Menschen in die Berge. In diesen Tagen rechnet man bei Graubünden Ferien mit einer hohen Zahl an spontanen Tagesgästen.
7: Gut, touristisch gesehen profitieren natürlich Bergregionen wie Graubünden, wenn es einen warmen oder sogar einen heißen Sommer gibt. Weil das ist klar, oder? Die Leute suchen natürlich die Abkühlung in den Bergen, indem man in die Höhe geht, ans Wasser oder in eine von den vielen Seitentälern. Also man merkt schon, da geht man gerne in die Berge, wenn es heiß oder warm ist im Tal.
1: Das sagt Luzi Bürki von Graubünden Ferien. Dort freut man sich also über die Hitze. Das Wichtigste zur Hitze und wie es in den kommenden Tagen weitergeht, hören Sie in der aktuellen News Plus Folge online srf.ch/audio. Und wir bleiben beim Thema Hitzewelle. Über 30 Grad haben wir heute in weiten Teilen der Schweiz. Wir haben es gehört. Und in fast allen Kantonen müssen die Kinder bei diesen Temperaturen in die Schule. Außer im Kanton Tessin. Im Tessin sind nämlich seit gestern Sommerferien. 10,5 Wochen Sommerferien haben die Tessiner Kinder. Das ist von jetzt bis Ende August. Ja, warum so lange? Das wollte Peter Hanselmann von Tessin-Korrespondent Ivan Santoro wissen.
8: Ja, ich würde mal sagen, es ist sicher eine kulturelle Frage. Man orientiert sich da an Italien. Auch dort hat man sehr lange Sommerferien, sogar 14 Wochen. Die beginnen dort Anfang Juni und enden Mitte September. Der Grund ist natürlich schon noch logisch. Es ist der lange und heiße Sommer hier im Süden. Und das ist ja wirklich kaum aushaltbar, die Schulbank zu drücken, wenn es zwischen Juni und August immer 35 Grad heiß ist. Wobei solche Sommer ja, je länger, je mehr auch, endet dem Gotthard Einzug halten.
9: Was machen denn die Kinder in dieser Zeit? Die Eltern, die haben ja nicht so lange Ferien.
8: Es gibt sehr viele Angebote für Kinder, da wird vieles organisiert von der öffentlichen Hand, also Schullager, Ausflüge etc. Das kostet natürlich auch, wobei man muss sagen, es ist stark subventioniert. Und dann sind da halt auch noch die Großeltern, die Verwandten etc. Man muss sich dann doch sehr gut immer organisieren, das ist schon so. So eine Familie muss eine richtige Sommerplanung machen, was man in diesen 10 Wochen lang mit seinen Kindern macht. Deshalb gibt es auch immer wieder mal Diskussionen, ob man diese ewig langen Sommerferien nicht doch verkürzen sollte. Aber bislang versandeten diese Diskussionen, diese Ideen immer sehr schnell, denn die Tradition, das Sommerfeeling, das siegt. Und ich muss auch sagen, diese Estate Italiane, die gefallen mir auch. Alles wird im Gang runtergeschoben. Das beginnt bereits jetzt wieder am Anfang. Man merkt es schon, es hat morgens und abends viel weniger Verkehr. Und dabei ist das erst der Anfang eines endlos langen Sommers hier im Tessin und auch in Italien. Denn so richtig still in der Sommerhitze quasi steht dann alles um Ferragosto rum, also um den 15. August. Dann ist nicht nur bei Verwaltung und Schule Pause, dann werden auch sämtliche Baustellen für sicher 2 bis gar 3 Wochen stillgelegt. Also ich spreche jetzt auch vom Tessin. Dann sind die Bauarbeiter und andere Handwerker, viele eben auch Grenzgängerinnen und Grenzgänger, in den Ferien, immer noch traditionell am Meer. Und dann prägen hier im Tessin wirklich nur noch verschwitzte Touristinnen und Touristen das Straßenbild. Also die Einheimischen, die sind dann weg.
9: Sie haben gerade gesagt, Ferragosto, was ist denn da so speziell daran? Was ist das genau?
8: Das ist der Höhepunkt des Sommers, wo auch die Hitze am unerträglichsten ist. Und deshalb wird da alles quasi auf still gemacht in Italien. Da sind sämtliche Verwaltungen, alles ist dann geschlossen und man verbringt die Tage dann am Meer. Und das ist eben um diesen Feiertag herum, um diesen Ferragosto, diesen 15. August.
9: Und dann haben Sie auch die verschwitzten Touristinnen und Touristen angesprochen, die das Straßenbild im Sommer im Tessin prägen. Viele Touristen heißt für die Menschen, die im Tourismus arbeiten, aber auch viel Arbeit. Wann machen die dann Ferien?
8: Ja, das ist klar. Und der Gastronomie ist dann natürlich auch Hochsaison. Die müssen dann ihre Ferien entweder vorverlegen oder nachverlegen. Im Tessin ist es natürlich immer noch so, die Hauptsaison, die beginnt mit Ostern und endet Ende Oktober. Und dann ist es halt wie viel so im Tourismus, in der Gastronomie. Man nimmt dann halt frei in den ereignisarmen Monaten November, Januar, Februar.
1: Aus dem Tessin, Ivan Santoro. Auch in der Westschweiz gibt es Kantone, die relativ lange Sommerferien kennen. 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
1: Zu einem anderen Thema nun. Der Krieg in der Ukraine hat eine traurige Schwelle überschritten. Es dauert nun mehr als 4 Jahre und damit länger als der Erste Weltkrieg. Allein dieser Vergleich macht deutlich, wie sehr sich der Konflikt zu einem historischen Ereignis entwickelt hat. Tatsächlich ziehen Historikerinnen und Historiker immer häufiger Parallelen zwischen den beiden Kriegen. Aber darf man die beiden Kriege überhaupt vergleichen? Das habe ich den Historiker Jörn Leonhardt von der Universität Freiburg gefragt.
11: Ich glaube, man darf sie vergleichen, wenn man sich immer vor Augen führt, dass Vergleichen ja nicht Gleichsetzen heißt, sondern dass wir den Ersten Weltkrieg betrachten, vielleicht dann auch die Unterschiede besser verstehen, dann aber auch in der Lage sind, besser zu erkennen, worüber wir eigentlich sprechen, wenn wir von einem großen Krieg sprechen, im Blick auf die Dauer, im Blick auf die Opfer, im Blick auf das europäische und globale Ausmaß. Und ich glaube, wenn wir das tun und keine einfache Analogie, keine einfache Gleichsetzung vornehmen, dann ist dieser Blick in die Geschichte auf jeden Fall sehr sinnvoll.
1: Weshalb ist der Vergleich denn so relevant und so sinnvoll, wie Sie sagen?
11: Ich glaube, dieser Vergleich drängt sich auf, weil wir alle sehen, dass der Ukraine-Krieg ein großer und langer Krieg ist, eben vergleichbar nicht mit kürzeren Kriegen aus dem 20. Jahrhundert, sondern wirklich mit den beiden Weltkriegen. Und das gilt einerseits für die chronologische Dauer, das hatten Sie angesprochen, aber es gilt eben auch für das Ausmaß der Opfer. Es gilt für die Einbeziehung der sogenannten Heimatfront, also der eigenen Gesellschaft, der Wirtschaft. Und es gilt, das ist vielleicht besonders wichtig, weil dieser Krieg weit über die Ukraine und Russland hinausgeht, weil er Europa herausfordert, in gewisser Weise sogar eine ganze Weltordnung. Denken Sie an China, denken Sie an die iranische Unterstützung für Russland, denken Sie an Länder wie Brasilien oder Indien. Das heißt, es ist weit über einen bilateralen, zweiseitigen Konflikt hinaus eine Herausforderung für die Weltordnung. Und das erinnert ganz stark an die beiden Weltkriege.
1: Wir haben es gesagt, mehr als 4 Jahre dauert der Krieg mittlerweile in der Ukraine. Und Sie hatten auch gesagt, diese Länge, die spielt eben eine Rolle der Kriege. Warum denn überhaupt?
11: Diese Länge ist deshalb so wichtig, weil ein langer Krieg immer sehr viele Opfer fordert. Und eine Gesellschaft, die von enormen Opfern herausgefordert ist, eine solche Gesellschaft wird dann auch fordern, dass der Krieg etwas im Ergebnis bringt, was man mit diesen Opfern rechtfertigen kann. Oder anders gesagt, wenn jetzt eine Seite zu einem enormen Zugeständnis bereit wäre, dann könnte das der eigenen Gesellschaft vorkommen, als würde man die Opfer, und das sind ja konkrete Ehemänner, Brüder, Väter, als würde man diese Opfer verraten. Und das ist genau etwas, was wir auch im Ersten Weltkrieg 1916-17 sehen, als die ersten Friedensfühler ausgestreckt werden, empfindet das ein großer Teil der Öffentlichkeit in den Kriegsgesellschaften als einen Verrat an den Opfern. Ein langer Krieg mit vielen Opfern macht die Hürde zu erfolgreichen Waffenstillstands- und Friedensverhandlungen in gewisser Weise noch höher, legt diese Hürde noch höher auf. Und das ist, würde ich sagen, eine strukturelle, eine grundsätzliche Ähnlichkeit, die wir im Ersten Weltkrieg und auch im Augenblick finden. Und ein zweiter Aspekt dieser langen Kriege ist, dass sie technologische Innovationen hervorbringen. Das sehen wir im Ersten Weltkrieg mit der Entwicklung des Gaskrieges, wir sehen es mit der U-Boot-Waffe, wir sehen es am Ende des Krieges mit der Panzerwaffe, der modernen Luftwaffe. Und natürlich erleben wir tagtäglich im Ukraine-Krieg die Weiterentwicklung technologischer Ansätze. Denken Sie nur an die Drohnen, durch die plötzlich das Verhältnis von David und Goliath entsteht und plötzlich wirkt die Ukraine fähig, sich mit diesem riesigen Militärapparat Russlands auseinandersetzen zu können. Auch dieses Zusammenspiel von technischer Verbesserung, Neuerfindung und andererseits schneller Anpassung der Gegenseite an diese technologischen Veränderungen ist etwas, was wir im Ersten Weltkrieg, im Zweiten Weltkrieg sehen, aber eben auch im Augenblick im russisch-ukrainischen Krieg.
1: Und wenn wir uns jetzt den Ersten Weltkrieg anschauen, dann hat er Europas politische Ordnung komplett verändert. Sehen Sie beim Ukraine-Krieg auch einen historischen Wendepunkt?
11: Ich sehe den auf jeden Fall, aber ich würde auch für den Ersten Weltkrieg sagen, dass er eben, man könnte sagen, in Europa beginnt, aber dann eben sehr schnell zu einem Weltkrieg wird. Und deshalb müssen sich die Friedensmacher 1918-19 nicht allein um Europa, die untergehenden Imperien und die neuen Nationalstaaten kümmern, sondern sie müssen sich eben auch um Japan kümmern, um die Zukunft Afrikas und Asiens. Man könnte sagen, auch das Ende des Ersten Weltkriegs ist ein globaler Moment und genau diese Mischung aus europäischer und globaler Dimension in der Ordnungsveränderung sehen wir eben auch im Augenblick. Das Ende des russisch-ukrainischen Krieges wird eine, könnte man sagen, Signalwirkung für andere globale Konflikte haben. Denken Sie an die Konflikte um Taiwan. Das ist für China und die Vereinigten Staaten von enormer Bedeutung. Es wird eine Signalwirkung für den Mittleren und Nahen Osten haben, auf Indien und Pakistan, auf Armenien und Aserbaidschan. Also auch hier haben wir, glaube ich, eine globale Ordnungsveränderung, bei der wir im Augenblick nicht wissen, welche neue Ordnung entsteht, sondern eher ein Gefühl dafür entwickeln, welche Sicherheiten aus der Vergangenheit im Augenblick unter Druck geraten und auch verloren gehen. Und genau das macht, wenn man so will, ein Stück weit die Orientierungslosigkeit aus, mit der wir alle konfrontiert sind im Augenblick.
1: Informationen von Jörn Leonhardt, Historiker von der Universität Freiburg. Ja, und wie aktuell der Krieg zwischen der Ukraine und Russland ist, zeigen auch die neuesten Entwicklungen. Denn die Ukraine greift derzeit immer wieder Ziele in Russland mit Drohnen an. Laut dem ukrainischen Präsidenten Volodymyr Zelensky sei das die gerechte Antwort auf die ständigen russischen Angriffe. Gestern wurde Moskau von der schwersten Attacke seit Kriegsbeginn getroffen. Eine Ölraffinerie wurde dabei mehrfach getroffen. Die Moskauer Flughäfen mussten vorübergehend geschlossen bleiben. Nina Gigax hat unseren Russland-Korrespondenten Callum McKenzie gefragt, wie dieser Angriff abgelaufen ist. Er war bei der getroffenen Raffinerie vor Ort.
12: Ja, das war mehrere Stunden nach dem Luftschlag und da hat man zwar nicht mehr die riesigen schwarzen Rauchsäulen gesehen, die man in den Videos vom Angriff sieht, aber es gab vereinzelt noch aufsteigende Rauchwolken und die Löscharbeiten waren offensichtlich noch im Gange. Da flogen Löschhelikopter ständig hin und her. Also ich hatte den Eindruck, dass der Schaden an dieser Raffinerie nicht unbeträchtlich war.
13: Wie ist denn die Stimmung in der Moskauer Bevölkerung nun, da der Krieg quasi näher rückt?
12: Nun ja, die Stimmung ist nicht besonders positiv, aber der Krieg rückt seit längerer Zeit immer näher an Moskau und nicht nur in der Form von Drohnenangriffen, wobei es diese auch schon seit fast 3 Jahren immer wieder gibt. Einzelne Drohnenangriffe wie derjenige von gestern lösen nicht einen plötzlichen Stimmungsumbruch aus. Es geht eher darum, dass eine Vielzahl an verschiedenen Faktoren die Leute beschäftigt oder beunruhigt. Da ist in erster Linie die wirtschaftliche Situation, also die Inflation, die teuren Kredite, die erhöhten Steuern, die Unternehmen, die deswegen Konkurs gehen. Das sind die verschärften Einschränkungen des Internets. Und dann gibt es die Drohnenangriffe. Und in Moskau wissen beinahe alle, dass all diese Faktoren mit dem Krieg direkt zusammenhängen. Und schon seit längerer Zeit wünscht sich nach meinem Eindruck eine Mehrheit der Menschen hier, dass der Krieg endlich vorbei ist. Die Frage ist, wie ein Ende des Kriegs aussehen soll. Mir haben Leute hier gestern gesagt, die Ukraine solle aufhören mit diesen sinnlosen Drohnenangriffen und endlich aufgeben. Also das sind sozusagen die Leute, die den Kurs des Kremls befürworten, aber auch sie sind äußerst kriegsmüde und wollen schon lange Frieden. Aber öffentlich will niemand Kritik an der Politik des Kremls äußern.
13: Öffentlich nicht und hinter vorgehaltener Hand?
12: In privaten Gesprächen, bei den Leuten zu Hause, hört man natürlich etwas andere Meinungen. Also einfach um das deutlich zu machen, die Leute, die finden, der Krieg solle aufhören, aber mit der Kapitulation der Ukraine, das ist meist die ehrliche Meinung. Aber es gibt auch viele Leute, die den Krieg im Sinne von die Kampagne, die die russische Regierung führt, komplett sinnlos finden. Und für diese Leute sind die Drohnenangriffe auf Moskau sozusagen eine Bestätigung ihrer Haltung, aber freuen tun sie sich nicht darüber, weil es bedeutet, dass etwas, was sie schon länger schlecht finden, aber nicht beeinflussen können, noch weiter aus dem Ruder läuft. Bekannte haben mir gestern gesagt, es zeige wieder, wie sehr alles außer Kontrolle geraten sei. Und natürlich fragten sie sich einmal wieder, wie es so weiter kommen können, warum es diesen Krieg geben müsse. Aber diese Frage sei vor allem unterbewusst, weil es sich nicht lohne, sie zu stellen. Ihre Meinung zähle in Russland ja sowieso nicht.
13: Ja, es ist diese Raffinerie, die die Ukraine angegriffen hatte, lediglich 15 Kilometer vom Kreml entfernt. Wie sind denn die Attacken in der restlichen Stadt zu spüren?
12: Also dort, wo ich untergebracht bin in Moskau, im zentralen Teil der Stadt, hat man wenig vom Angriff mitbekommen. In den Quartieren südöstlich der Raffinerie gab es Meldungen von schwarzem Regen und von verpesteter Luft. Aber grundsätzlich sind die meisten Moskauerinnen und Moskauer nicht direkt von diesem Ereignis betroffen. Aber trotzdem macht sich eine gewisse Angst oder Beunruhigung breit, einfach weil Moskau bislang der Inbegriff war von der privilegierten Hauptstadt, wo man von den wirtschaftlichen Problemen abgeschlossen geschämt war oder von der besten Luftverteidigung geschützt. Wie gesagt, spielen bei der Stimmungslage in Russland ganz viele Faktoren eine Rolle. Aber dieses Jahr hat bislang gezeigt, dass Moskau in vielen Belangen doch nicht so gut abgeschämt ist, wie man zuerst gedacht hat.
13: Russland setzt diese Angriffe auf seine Ölindustrie ja mit Terroranschlägen gleich und hat in der Vergangenheit auch mit harten Schlägen gegen die Ukraine reagiert. Wie ist es dieses Mal?
12: Der russische Außenminister Sergei Lavrov hat massenhafte Luftangriffe auf die Ukraine angekündigt als Antwort auf diesen Angriff auf Moskau. Es kommt oft vor, dass wenn die Ukraine eine russische Ölraffinerie in einem ländlicheren Teil des Landes angreift, dass die russischen Behörden das verschweigen oder herunterspielen. Aber die Moskauer Raffinerie steht wirklich inmitten von mehreren größeren Wohnquartieren. Also das haben alle gesehen. Und im Kreml sah man sich offensichtlich gezwungen, offiziell eine Reaktion anzukündigen.
13: Und wie kommt diese offizielle Reaktion Russlands bei der eigenen Bevölkerung an?
12: Naja, die Leute, die den Krieg grundsätzlich ablehnen, sehen darin nichts Positives. Die Leute, die sozusagen endlich eine Kapitulation der Ukraine fordern, nehmen das dann eher positiv zur Kenntnis. Es ist nicht falsch zu sagen, dass diese ukrainischen Angriffe in einem gewissen Teil der russischen Bevölkerung nicht Kritik am Kreml auslösen, sondern eher mehr Hass auf die Ukraine und Forderungen, die Ukraine sozusagen endlich richtig anzugreifen. Das Problem ist, dass Russland genau das seit Jahren schon tut und trotzdem nicht in der Lage ist, solche Drohnenangriffe zu verhindern. Und ohne Zweifel wird Russland die Ukraine in den nächsten Tagen sehr heftig angreifen, aber das hätte die russische Armee sehr wahrscheinlich so oder so getan. Das Risiko für den Kreml ist, dass er jetzt entschiedene Maßnahmen, Angriffe auf die Ukraine immer häufiger ankündigen muss, aber die Resultate vermutlich dieselben bleiben werden und die ukrainischen Angriffe auf Moskau nicht nachlassen werden.
1: Russland-Korrespondent Callum McKenzie war das. Die Diskussionen rund um die SVP-Initiative «Keine 10 Millionen Schweiz» haben gezeigt, viele Menschen sind des Wachstums müde. Trotzdem wurde die Initiative abgelehnt. Sie ging einer Mehrheit dann doch zu weit. Die Wachstumsfrage ist damit allerdings nicht vom Tisch. Braucht es Wachstum, damit Wohlstand möglich ist? Oder geht es auch ohne? Antworten im Beitrag von Nora Meuli.
14: Wie viel Zuwanderung verträgt die Schweiz? Das war in den letzten Monaten das große Thema. Aimo Brunetti, Professor für Wirtschaftspolitik an der Uni Bern, sagt, Wirtschaftswachstum verschaffe uns eine gute Ausgangslage.
15: Wenn Sie Wachstum haben, dann können Sie umverteilen über die Wachstumsgewinne. Wenn Sie verschrumpfen, dann müssen Sie jemandem etwas wegnehmen, wenn Sie umverteilen wollen. Also ich glaube, man ist sich gar nicht bewusst, was das für eine gute Ausgangslage ist, wenn man eine dynamisch wachsende Wirtschaft hat.
14: Durch Wachstum entsteht zusätzliche Wirtschaftsleistung, also Umsatz bei den Unternehmen, und deren Gewinn und die Einkommen der Beschäftigten werden besteuert. Diese zusätzlichen Staatseinnahmen können neu verteilt werden. Aber mit dem Wirtschaftswachstum gehe es den Leuten nicht automatisch besser, denn es verursache auch hohe Kosten, sagt die Ökonomin Irmi Seidel. Sie forscht an der Forschungsanstalt Wald, Schnee und Landschaft.
16: Mir geht es eigentlich nicht darum, dass Wachstum grundsätzlich nicht akzeptabel ist, sondern dass Wachstumsabhängigkeiten vermieden werden.
14: Denn aktuell sind sowohl die Steuereinnahmen wie auch die Sozialwerke stark auf Wirtschaftswachstum angewiesen. Davon müssten wir loskommen, sagt Seidel, denn
16: ein dauerhaftes Wachstum ist in einer begrenzten Welt nicht möglich.
14: Die Fläche ist begrenzt, die Ressourcen sind es, aber es gäbe auch soziale und kulturelle Grenzen, sagt die Ökonomin. Also zum Beispiel auch, dass Menschen Schwierigkeiten hätten, wenn sich zu viel verändere. Und Wachstum verändere nun mal. Darum sei es wichtig, dass die Staatseinnahmen weniger vom Wachstum abhingen.
16: Und wenn wir uns jetzt zum Beispiel anschauen, wie stark die Einkommen durch Sozialabgaben belastet sind und durch Steuer, und wie wenig zum Beispiel der Umweltressourcenverbrauch belastet ist, dann könnten wir sagen, okay, wir nehmen Steuer auf Umweltverbräuche und dafür weniger auf Arbeit.
14: Möglich wäre aus Ihrer Sicht auch Erbschaften und Vermögen stärker zu besteuern. Man besteuere nun mal immer Wirtschaftswachstum, entgegnet Aimo Brunetti, auch bei Umweltsteuern.
15: Wenn Sie kein Wirtschaftswachstum haben, dann sinkt insgesamt der Wert von dem, was da ist. Und damit können Sie können natürlich die Steuersätze erhöhen, aber dadurch wird der Wirtschaft noch weiter schrumpfen. Also das Problem ist, wenn Sie kein Wachstum haben, haben Sie tiefere Steuereinnahmen, können sich weniger Umweltpolitik leisten, weniger Sozialstaat leisten und so weiter.
14: Und das könne nicht im Interesse der Leute sein. Im Kern der Diskussion geht es um die Frage, ob das Wirtschaftswachstum mehr Kosten verursacht, als es den Menschen bringt. Die zwei Meinungen zeigen, eine eindeutige Antwort darauf gibt es nicht.
1: Nora Meuli hat berichtet. Wenn Sie in diesen Tagen in der Nordwestschweiz unterwegs waren, haben Sie vielleicht das eine oder andere Armeefahrzeug gesehen. Dort üben rund 3.500 Soldatinnen und Soldaten die Abwehr hybrider Bedrohungen. Dabei sind auch neue Angriffsszenarien ein Thema, etwa Drohnenangriffe. Denn seit Drohnen für die Armee im Einsatz sind, stellen sich Fragen wie: Wo kann man Armeefahrzeuge eigentlich tanken, ohne angegriffen zu werden? Alex Moser war bei einer Armeeübung dabei im Bözberg-Tunnel im Kanton Aargau.
17: Drohnenangriffe sind spätestens seit Beginn des Ukraine-Kriegs auch ein Thema für die Schweizer Armee. Deshalb hat die Armee im Rahmen der Übung Connex 26 eine 3,7 Kilometer lange Röhre des Bözberg-Tunnels gesperrt, um darin eine Tankstelle für Militärfahrzeuge einzurichten. Übungsleiter Major Michael Schifferli erklärt, warum dies in einem Tunnel passiert.
18: Im Tunnel, weil man heute auf dem modernen Gefechtsfeld keine Logistikversorgung im Wald mehr machen kann. Dort wird man aufgeklärt und ist angreifbar. Unter Tag im Tunnel oder in einer Einstellhalle ist man von Augen aus dem Himmel geschützt.
17: Und so rollen sie nun an. Ein Radpanzer und mehrere Lastwagen fahren vor. Ein Soldat nimmt den Schlauch vom Betankungsfahrzeug und füllt damit einen Lastwagentank. Eine Tunnelröhre wird also gesperrt, nur um 150 Fahrzeuge innerhalb einiger Stunden zu betanken. Was auf den ersten Blick übertrieben wirkt, ist tatsächlich eine logistische Herausforderung.
18: Das ist richtig, tanken üben muss man nicht, aber in einen solchen Tunnel hineinfahren, betankt werden und wieder herausfahren mit möglichst wenig Zeitverlust, das ist nicht ganz einfach und das muss geübt werden. Es geht hier um das Zusammenspiel der verschiedenen Verbände.
17: Geübt wird seit dem 1. Juni im Rahmen der Übung Connex 26, wie man gegen die hybride Kriegsführung vorgeht. Dabei sei man mit dieser bereits heute konfrontiert durch Fake-News-Kampagnen und Cyberangriffe, sagt Alexander Kohli, der Kommandant der Territorialdivision 2.
19: Das sind 264 Angriffe, die klar identifiziert wurden im Laufe des letzten Jahres auf Objekte der kritischen Infrastruktur, nicht nur militärisch, sondern der zivilen Gesellschaft.
17: Linke Kreise kritisieren diese Übung dennoch. Die Basler Basta-Grossrätin Franziska Stier etwa erklärt, dass man die Schweiz gegen hybride Kriegsführung stärkt, indem man IT-Systeme sicherer macht und gegen Desinformationskampagnen vorgeht und auf diese Weise die Schweiz und ihre demokratischen Werte schützt. Kommandant Kohli sagt hierzu:
19: Die Armee ist natürlich, insbesondere auch die Territorialdivision, als letztes Mittel zur Unterstützung der Blaulichtorganisation der Kantone am Üben, um eben die kritische Infrastruktur eben zu schützen. Und dann gehören genau solche Dinge dazu.
17: Neben Desinformationskampagnen und Cyberangriffen könnten aus Sicht der Armee eben auch Drohnenangriffe irgendwann zur Realität werden.
1: 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Hier folgt nun das Nachrichtenmagazin Info 3.
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21: Justizminister Beat Jans will den Schutzstatus S für Flüchtlinge aus der Ukraine zwar verlängern, wehrpflichtige Männer aber allenfalls davon ausnehmen. Dann Verteidigungsminister Martin Pfister will die Armee zwar nicht reformieren, aber zumindest tiefgreifend verändern. Und das vom Bergsturz zerstörte Walliser Dorf Platten darf zwar weiter auf Unterstützung hoffen, muss sich aber auch unbequemen Fragen stellen. Dazu mehr im Info 3 mit Bettina Studer. Seit mehr als 4 Jahren herrscht in der Ukraine Krieg und deshalb suchen seit mehr als 4 Jahren Ukrainerinnen und Ukrainer Zuflucht in der Schweiz, wo sie den Schutzstatus S erhalten. Im März 2027 läuft dieser Status aus, der Bundesrat will ihn nun aber weiterlaufen lassen, so sieht er es zumindest in einem Konzept vor, das er heute präsentiert hat. Definitiv entschieden wird Ende Sommer. In der Zwischenzeit sollen sich Kantone und weitere Akteure dazu äußern. Livia Middendorp berichtet.
22: Es ist eine heikle Frage. Sollen wehrpflichtige Männer, die eigentlich gar nicht aus der Ukraine ausreisen dürften, künftig in der Schweiz keinen Anspruch auf den Status S mehr haben? Die EU prüft derzeit, wehrpflichtige Männer vom Schutzstatus auszunehmen. Justizminister Beat Jans betonte heute, dass es keinen Sinn mache, wenn die Schweiz solche Entscheidungen völlig im Alleingang treffe.
23: Die Schweiz hat sich bisher immer eng mit der EU abgestimmt und wird dies auch weiterhin tun.
22: Für den Bundesrat ist heute grundsätzlich jedoch klar, den Schutzstatus S für Ukrainerinnen und Ukrainer soll es auch nach März 2027 geben.
23: Derzeit gibt es keine kurz- und mittelfristigen Aussichten auf einen dauerhaften Waffenstillstand. Und vor diesem Hintergrund ist die Weiterführung des Schutzstatus S ab März 2027 die beste Lösung. So können wir weiterhin einen wirksamen Schutz gewährleisten und das Asylsystem entlasten.
22: Geplant sind aber Anpassungen bei der Sozialhilfe. Im März 2027 wird es erste Ukrainerinnen und Ukrainer geben, die bereits länger als 5 Jahre in der Schweiz sind. Sie haben dann Anspruch auf eine befristete B-Bewilligung und damit auf gleich viel Sozialhilfe wie die einheimische Bevölkerung. Nun sollen die Kantone hier aber mehr Spielraum erhalten. Sie sollen tiefere Sozialhilfeansätze zahlen dürfen. Christoph Amstadt, Vizepräsident der Konferenz der kantonalen Sozialdirektoren und Regierungsrat im Kanton Obwalden, sagt:
24: Das Ziel ist eigentlich, Ungleichheiten zu vermeiden. Das heisst, dass Menschen aus der Ukraine, die länger als 5 Jahre da sind, nicht mehr Sozialhilfe erhalten als Ukrainerinnen, die zum Beispiel erst seit 3 Jahren da sind oder auch nicht mehr erhalten als Personen mit einer vorläufigen Aufnahme.
22: Das stößt bei der Flüchtlingshilfe auf Kritik. So bestehe die Gefahr, dass es zu unterschiedlichen Sozialhilfeleistungen je nach Wohnkanton oder Wohngemeinde komme. Das Paket rund um den Schutzstatus S liegt nun also vor. Der Bundesrat sammelt die Reaktionen und entscheidet Ende Sommer definitiv.
21: Verteidigungsminister Martin Pfister wagt den Umbau. Er will die Schweizer Armee stärker als heute auf die wahrscheinlichsten Bedrohungen ausrichten. Also nicht auf Panzer- oder Artillerieangriffe, sondern auf Cyberattacken, Drohnenschwärme oder Raketenangriffe. Folgen hat das für künftige Rüstungskäufe, aber auch für hohe Offiziere. Manche von ihnen werden überflüssig. Aus dem Bundeshaus Dominik Meyer.
25: Die Armee könne gar nicht anders, sagt der Armeechef Benedikt Ross. Sie müsse sich auf die wahrscheinlichste Bedrohung ausrichten, denn diese sei sehr akut.
0: Die Schweiz wird jeden Tag angegriffen. Jeden Tag. Natürlich nicht mit Panzern, aber durch Cyberangriffe und Desinformation.
25: Der Kampf gegen Cyberattacken, aber auch gegen Sabotageaktionen, zum Beispiel mit Minidrohnen gegen Stromverteilzentren, das alles erhält Priorität mit den neuen politischen Vorgaben, den Leitlinien für die Armee. Besonders bei den Drohnen müsse es schnell gehen, sagt der Verteidigungsminister Martin Pfister.
3: Wir planen bis 2028 ein erstes Drohnen- und Robotikbataillon aufzustellen.
25: An zweiter Stelle in der neuen Prioritätenliste der Armee kommt die Flugabwehr, Verteidigung also gegen Raketen zum Beispiel. Nach hinten rückt hingegen die Abwehr eines klassischen militärischen Angriffs mit Artillerie oder Panzern. Und das alles hat Folgen. Künftig sollen 8 von 10 Rüstungsfranken in die Cyber-, Sabotage- oder Flugabwehr fließen, der kleine Rest in Panzer und Co.
3: Die Bedrohungsanalyse führt dazu, dass wir hier ein Schwergewicht setzen müssen,
25: sagt der Verteidigungsminister. Und für einmal erntet er Applaus aus fast allen politischen Lagern. Normalerweise sind sich FDP-Ständerat Josef Dittli und SP-Nationalrätin Priska Seiler-Graf selten einig in Militärfragen. Heute aber tönt es richtiggehend harmonisch.
4: Das ist sehr in meinem Sinn und ich denke, das geht jetzt sehr in die richtige Richtung.
5: Jetzt hat der Bundesrat geliefert. Es ist eine gute Sache.
25: Und nicht nur die Ausrichtung, sondern auch die Organisation der Armee will Verteidigungsminister Pfister umbauen. Es setzt voll auf maximale Einsatzfähigkeit. Das Motto lautet:
3: schlanke Führungsstrukturen.
25: Ab der zweithöchsten Hierarchiestufe kommt es zum Abbau. Weniger Stäbe, rund ein Viertel weniger höhere Stabsoffiziere. Eine Entlassung aber müsse niemand befürchten.
3: Viele befinden sich am Ende ihrer Laufbahn und können auch, wenn sie einen höheren Rang haben, allenfalls eine andere Aufgabe übernehmen.
25: Doch auf dem Weg zur neuen Armee gibt es einen großen Stolperstein: das Geld.
3: Die Umsetzung dieses ambitionierten Vorhabens hängt davon ab, dass die Armee die vom Bundesrat vorgesehenen zusätzlichen finanziellen Mittel auch tatsächlich erhält.
25: Martin Pfister will die Mehrwertsteuer erhöhen für die Armee. Doch bislang war das Echo aus der Politik und aus dem Volk vernichtend. Schon sehr bald dürfte der Bundesrat erneut übers Geld diskutieren. Ohne Anpassungen bei den Plänen wird es sehr schwierig für den Verteidigungsminister.
6: Der Bund will den Verkehr bis 2045 mit zahlreichen Ausbauprojekten entlasten. Geplant sind Verbesserungen bei Autobahnen und im Bahnnetz. Ab sofort können sich Parteien, Verbände und Kantone dazu äußern. Mario Sturni.
20: Auf der Schiene soll ab den 2030er Jahren unter anderem ein Viertelstundentakt zwischen Bern und Zürich eingeführt werden. Weitere wichtige Verbindungen sollen im Halbstundentakt verkehren. Auch auf der Straße sind Ausbauten geplant, etwa zusätzliche Spuren auf stark belasteten Abschnitten der Autobahn A1 und im Raum Genf. Zu den Projekten können sich Interessierte jetzt äußern. Bis Anfang des nächsten Jahres will der Bundesrat dann die Vorschläge konkretisieren. Israel und die libanesische Hisbollah-Miliz haben sich offenbar auf eine Waffenruhe geeinigt. Diese soll seit 2 Stunden gelten, wie Nachrichtenagenturen übereinstimmend berichten. Vermittelt wurde die Vereinbarung von Vertretern aus den USA und Katar mit Unterstützung des Irans. Zuvor hatte es im Süden des Libanons erneut Angriffe mit Toten gegeben zwischen Israel und der Hisbollah.
6: Mehr als ein Jahr ist seit dem Bergsturz von Platten vergangen. Nun ist es an der Zeit für eine breitere Auseinandersetzung darüber, wie sich das Lötschental entwickeln soll und was der Wiederaufbau von Platten für Folgen hat. Es beginnt eine Zeit, die weniger von bedingungsloser Unterstützung geprägt sein wird, dafür immer mehr von handfesten Diskussionen und kritischen Fragen. Matthias Baumer berichtet.
26: 2029 sollen in einem neuen Platten wieder Menschen leben. Es eilt also. Und über diese Eile sagt Valentin Werlen, der Gemeindepräsident von Verden, dem Dorf zu unterst im Lötschental.
27: Wo ich denke, dass es mehr Fragen oder hinterfragt wird, ist vielleicht die Geschwindigkeit dieses Wiederaufbaus.
26: Dies und wie viel öffentliches Geld dafür ausgegeben werde. Das Versprechen, das Dorf wieder aufzubauen, ist im Lötschental im Wallis unbestritten. Zögern liegt nicht drin. Je länger es dauert, bis das neue Platten steht, desto weniger Menschen können und wollen womöglich dorthin zurück. Noch unklar ist, wie groß das neue Platten wird, für wen der knappe Platz reicht, dort, aber auch in den anderen Dörfern Wieler, Kippel, Verden. Und wo sollen jene hin, die ihre Zweitwohnungen durch den Bergsturz verloren haben? Denn Christian Rieder, der Gemeindepräsident von Kippel, will:
2: Wir wollen den Erhalt der Schule, wir wollen den Erhalt der Tourismuswirtschaft, der Landwirtschaft. Wir wollen das hier wohnbar, lebbar machen. Dann wird es nicht möglich sein, wenn ich diesen geringen Wohnraum dann Zweitheimischen zur Verfügung stellen muss.
26: Auf das Tal kommt ein Verteilkampf zu. Andere handfeste Schwierigkeiten sind bereits da. Baustellenverkehr zum Beispiel. Wegen dem Wiederaufbau, wegen der neuen Kantonsstraße und schon jetzt.
27: Für die Belagsarbeiten der Notstraße sind 450 Lastwagenfuhren angekündigt. Das macht natürlich 900 Bewegungen für den Monat Juni. Das ist deutlich mehr als bisher,
26: sagt der Gemeindepräsident von Verden, Valentin Werlen. 900 Lastwagenfahrten auf einer einspurigen Straße durch sein Dorf und durch die anderen Dörfer auch. Was in Platten gebaut wird, betrifft das ganze Tal. Ein übergeordnetes Herangehen an solches und überhaupt an die Zukunft des Lötschentals bei Mobilität, Umwelt, Wohnraum, Naturgefahren würde sich anbieten. Doch bisher sei alles Handeln ausschließlich auf Platten fokussiert. Absprachen darüber hinaus seien zuweilen inexistent, sagen Leute aus dem Tal. Und Christian Rieder:
2: Da lauert eine Gefahr, da stimme ich hinzu, da lauert aber auch eine Chance. Erste Gespräche finden jetzt statt, beispielsweise die Lütschenthaler Langlaufloipe.
26: Die werde vom Tal geplant und weitere übergeordnete Diskussionen und Entscheide gebe es durchaus im Tourismus oder bei der Landwirtschaft. Das Tal muss Antworten auf Fragen für alle Dörfer finden.
2: Es gibt kein Lütschental ohne Platten und kein Platten ohne Lütschental. Dann ist jetzt dieser Schritt angebracht, die gesamte Lütschental-Bevölkerung zu informieren über die geplanten nächsten Schritte,
26: sagt der Gemeindepräsident von Kippel. Und eine Informationsveranstaltung für das ganze Lütschental sei auch geplant.
22: Zwei Meldungen aus der Region jetzt. Zuerst nach Braunwald im Glanerbergdorf kann man bald

0: Bisher am Neuenburger See. 5 der Tiere tragen einen Sender, wie der Kanton schreibt. Diese Geräte sollen weitere Erkenntnisse über das Verhalten der Tiere liefern. Die Börsendaten von SIX, der Swiss Market Index, ist im Moment unverändert im Vergleich zu gestern. Der Euro wird zu 92,61 Rappen gehandelt und der Dollar zu 80,74 Rappen. Und dann noch die Wettaussichten. Im Verlauf des Abends gibt es stellenweise Gewitter mit Sturmböen. Morgen geht es dann mit viel Sonne weiter bei 32 bis 36 Grad. In den Alpen gibt es aber einzelne Platzregen.
1: Das war Info 3 mit News und Hintergründen kompakt. Im Studio waren Mario Sturni und Bettina Studer.
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3: Es ist heiß, sehr heiß. Die Hitze, die ist doch außergewöhnlich.
4: Die ist gar nicht normal, die ist wirklich extrem. Die Tatsache, dass wir grundsätzlich schon mal von Temperaturen über 35 Grad sprechen, ist alleine schon sehr speziell,
3: sagt Gaudenz Fluri von SRF Meteo.
4: Nun sprechen wir aber nicht nur von einem oder zwei Tagen mit Temperaturen von über 35 Grad. Es gibt wahrscheinlich 5, 6 oder sogar 7 Tage mit diesen Höchstwerten. Das ist wirklich extrem.
3: Da kommt also etwas auf uns zu. Was das bedeutet, wie viel heißer es jetzt noch werden wird, wem die Hitze zu schaffen macht und wer davon profitiert, das ist News Plus. Mein Name ist Salvador Atassoy. Die Hitze, sie ist das Talkabout überall. Bei uns auf der News Plus Redaktion, aber auch bei den Kollegen von SRF Meteo.
4: Das ist natürlich auch ein Smalltalk-Thema bei uns, nicht nur ein Smalltalk-Thema, es ist sogar ein wichtiges Thema, denn unser Gefrierfach wurde bereits wieder mit Glasse aufgefüllt und dann ist es natürlich nicht nur ein Smalltalk-Thema, aber auch bei uns ist so, die einen, die mögen es, die anderen, die jammern, wie alle anderen eigentlich auch.
3: Kann man das erklären, warum das es so heiß ist?
4: Es sind meistens drei Sachen, die da mitspielen. Das eine ist einfach die Sonne, die aufheizt. Der zweite Teil ist die sogenannte Subsidenz, also das Absinken. Unter einem extremen Hochdruckgebiet sinkt die Luft ab, wird zusammengedrückt. Wenn Luft zusammengedrückt wird, dann wird sie wärmer. Und der dritte Teil, der ist mal mehr, mal weniger, ist einfach, es kommt heißere Luft von zum Beispiel Südwesten zu uns heran.
3: Was heißt das? Für die nächsten Tage wird es so heiß bleiben, vielleicht sogar noch heißer werden.
4: Es wird noch ein Tick heißer werden. Wir sprechen da in den nächsten Tagen in tiefen Lagen vielerorts von Temperaturen zwischen 32 und rund 37 Grad. Stellenweise kann es sogar noch ein bisschen heißer werden.
3: Die Hitze, sie ist das Thema Nummer 1. Es wäre ein perfekter Tag am Meer. Alle fahren runter mit dem Tempo, alle haben heiß, alle reden drüber. Im Büro, im Tram, aber auch in den Mails und Reaktionen, die wir bei SRF derzeit kriegen.
5: Hey, ich weiss gar nicht, was ihr habt. Es ist doch herrlich. Man kann sich ja überall abkühlen, wenn man will. Und außerdem habe ich so eine Theorie. Die jammern wegen der Hitze, die jammern doch auch, wenn sie mal 3 Tage durchschifft. Oder im Winter, wenn sie so lange kalt ist. Hauptsache, sie haben etwas zu jammern.
3: Nur ganz so simpel ist es eben doch nicht, denn tatsächlich kennt die Hitze Gewinner, wie etwa die Buddies oder Glasseverkäufer.
6: Ja, es ist natürlich, sobald die Temperaturen steigen, steigt auch die Lust auf Glasse. Gerade besonders an heissen Tagen merken wir einfach deutlich, dass in den Verkaufszahlen die Menschen suchen nach einer kleinen Erfrischung und einfach nach einem guten Genussmoment.
3: Sagt Silvia Gallo-Stern, Leiterin Marketing und Kommunikation bei der Gesellschaft für Arbeit und Wohnen. Zu ihnen gehört nämlich die Glasse-Marke Gasparini. Die Glasse-Branche gehört also klar zu den Gewinnern bei dieser Hitze, aber dann gibt es eben auch diejenigen, denen die Hitze zu schaffen macht. Ein Beispiel: Schülerinnen und Schüler, die bei der Hitze im Schulzimmer sitzen müssen und Prüfungen schreiben, denn hitzefrei kann es zwar geben, aber es gibt hier keinen Automatismus, wie Yves Brechbühler, Sprecher der Bildungsdirektion des Kantons Bern, auf Anfrage des Regionaljournals sagt.
7: Obergrenze oder eindeutige Temperaturangabe oder auch hitzefrei. Das gibt es im Kanton Bern wie in allen anderen Kantonen so nicht. Wir haben aber schon seit vielen Jahren diverse Massnahmen, die wir den Schulen empfehlen.

0: teilen, die sie auch frei einführen und umsetzen können, je nachdem, was bei ihnen vor Ort nötig ist, je nachdem, wie heiss es ist bei ihnen in den Klassenzimmern.
1: Und Achtung, wusstet ihr, dass es früher tatsächlich mal Hitzeferien gab in der Schweiz? Es wurde allerdings schon vor rund 20 Jahren abgeschafft. Das heißt, Lehrpersonen dürfen nicht einfach Kinder nach Hause schicken, nur weil es zu heiß ist zum Lernen.
0: Es gibt Möglichkeiten, vielleicht, dass man für Russen unterrichten kann, in einem Park, unter Bäumen, irgendwo am Schatten. Und man kann auch die Leistungsanforderungen an die Schülerinnen und Schüler ein bisschen reduzieren, indem man zum Beispiel sagt, man tut nicht in der heißesten Phase des Tages oder am heißesten Tag Prüfungen ansetzen oder spezielle Tests anordnen und selbstorganisiertes Lernen noch mehr ermöglichen.
1: Die Hitze ist aber nicht nur für Schulen ein Problem, sondern eigentlich für uns alle.
2: Unsere Körper reagieren stark auf Hitze, das wird immer klarer.
1: Das ist Katrin Zöfel aus der SRF Wissenschaftsredaktion.
2: Im Extremfall führt es zum sogenannten Hitzeschock, aber viel häufiger entsteht ein Schaden, weil Menschen vorbelastet sind, etwa die Lunge oder das Herz krank sind. Atemwegs- oder Herz-Kreislauf-Erkrankungen sind die häufigsten Todesursachen bei Hitzeopfern. Aber auch Menschen mit Diabetes, Nierenkrankheiten oder neurologischen Erkrankungen wie Demenz oder Multiple Sklerose erleben, dass sich ihre Symptome verschlimmern. Insgesamt gehört Hitze heute neben Luftschadstoffen zu den wichtigsten umweltbedingten Gesundheitsrisiken weltweit.
1: Besonders betroffen sind also Menschen, die gesundheitlich belastet sind. Aber dass es heiß ist, das spüren eben alle.
2: Wir verlieren alle an Leistungsfähigkeit, wenn es heiß ist. Der Schlaf ist teils empfindlich gestört, wir können uns schlechter konzentrieren. Das summiert sich. Wenn unser Körper mit Hitze klarkommen muss, beschäftigt ihn das stark. Es bleibt weniger Kraft und Energie für anderes übrig.
1: Was hilft, sind altbekannte Rezepte, unter anderem genügend Flüssigkeit.
2: Noch ein sehr spannendes, finde ich, Detail zum Trinken. Es war mir auch neu. Inzwischen schätzen Mediziner, dass der Körper bei hohen Temperaturen, auch wenn man gar nicht viel tut, pro Stunde 0,5 bis 0,7 Liter Flüssigkeit über Schweiß verliert. Das merkt man oft kaum. Und das heißt, alle 20 bis 30 Minuten 0,2 Liter trinken, das ist angemessen und das durchgehend, solange es heiß ist. Und ansonsten eben Hitze meiden, wo es geht, kühle Räume aufsuchen, luftige Kleidung tragen und sich langsam an die Hitze gewöhnen. Der Körper kann sich ein Stück weit anpassen, auch das ist inzwischen gut belegt, aber eben nur ein Stück weit und es braucht Zeit.
1: Die Hitze macht aber nicht nur den Menschen zu schaffen, sondern auch der Natur und beispielsweise unserer Landwirtschaft.
3: Viele Pflanzen befinden sich jetzt im vollen Wachstum. Kartoffeln zum Beispiel bilden jetzt die jungen Kartoffeln aus. Der Ansatz der Knollen wird entwickelt. Und wenn das sehr früh stattfindet, dann hat das schon einen erheblichen Einfluss.
1: Das ist David Brucker vom Schweizer Bauernverband. Ich war heute noch kurz auf der nationalen Trockenheitsplattform des Bundes. Dort sieht man bereits, wie die Hitze den Boden austrocknet. Etwa im Berner Mittelland, im Goms oder im nördlichen Wallis gilt bereits die höchste Trockenheitsstufe. Weitere Gebiete werden in den kommenden Tagen wohl noch folgen. Und wenn wir schon bei den nationalen Plattformen sind, da gibt es auch die nationale Plattform für Wassertemperaturprognosen der Fließgewässer. Und auch hier sieht man, viele Flussabschnitte sind schon deutlich wärmer als 20 Grad, was etwa den Fischen zu schaffen macht. Denn je nach Art ist beispielsweise die Schwimmfähigkeit bei Wärme schon schnell beeinträchtigt, was wiederum verhindert, dass sie die Fische in Sicherheit bringen können. Und je wärmer die Gewässer, desto eher kommt es zudem zu Hitzestress und Sauerstoffmangel bei den Fischen und damit zum Fischsterben. Die aktuelle Hitzewelle ist nicht die erste in jüngerer Zeit. Vielleicht erinnert ihr euch noch an den Juni 2023, der war schon enorm warm, oder der August 2024. Entsprechend haben wir schon etwas Erfahrung mit Hitzewellen und Präventions- und Hilfsangebote geschaffen, die sich vor allem an jene Menschen richten, die Mühe haben mit der Hitze oder vor der Hitze geschützt werden sollten. In diversen Städten gibt es beispielsweise ein sogenanntes Hitzetelefon, bei dem man um Rat suchen oder sich für einen Rückruf an Hitzetagen anmelden kann. Kriens hat gerade angekündigt, dass man auch in diesem Sommer einen solchen Service anbieten wolle. Bern will in diesen Tagen nachziehen. Michael Kirschner von der Fachkommission für Altersfragen in Bern erklärt auf Anfrage von SRF, dass ein solches Hitzetelefon gerade älteren Menschen nützen könne.
4: Das ist bei einigen Menschen über 75, aber bei vielen dann über 85. Andere Wahrnehmung von Hitzebelastung, auch in der Regulierung der Körpertemperatur. Sie werden oft Menschen, auch noch ältere Menschen, bei Hitzeperioden sehr warm angezogen an Bushaltestellen treffen, weil das genau die Situation ist, wie ich sie beschrieben habe. Aber es betrifft auch insbesondere Menschen mit psychologischen, körperlichen Beeinträchtigungen. Und da denkt man natürlich in allererster Linie an Menschen mit Demenz.
1: Übrigens, gerade diese Woche wurde bekannt, dass man auch Fische besser vor Hitze schützen möchte, indem diverse Forschungsanstalten zusammen ein Hitzevorhersagesystem entwickeln. Das wiederum würde helfen, entsprechende präventive Maßnahmen umzusetzen. Das aktuelle Beispiel wäre hier der Kanton Thurgau. Dort steht im Amtsblatt von heute Freitag, dass ein sogenanntes Verbot für Wasserentnahme für Oberflächengewässer besteht. Damit soll unter anderem verhindert werden, dass die Flüsse noch weniger Wasser führen und sich so noch schneller erwärmen. Also je früher man Hitzewellen voraussagen kann, desto besser kann man sich folglich darauf vorbereiten. Aber was des einen Leid, heißt es ja so schön, ist des anderen Freud. Denn in den Bergregionen, da klingeln die Kassen.
5: Gut, touristisch gesehen profitieren natürlich Bergregionen wie Graubünden, wenn es einen warmen oder sogar einen heißen Sommer gibt. Weil das ist klar, oder? Die Leute suchen natürlich die Abkühlung in den Bergen, indem man in die Höhe geht, ans Wasser oder in eine von den vielen Seitentäler. Also man merkt schon, da geht man gerne in die Berge, wenn es heiß oder warm ist im Tal.
1: Sagt Luzi Bürkli von Graubünden Ferien heute auf unsere Anfrage.
5: Gut, Buchungen für den Sommer, die sind allgemein extrem kurzfristig. Man ist sehr spontan in der Ferienplanung geworden. Man achtet sehr auf das Wetter. Aber jetzt gerade auf das Wochenende hier rechnen wir schon, dass es sehr viele Tagesgäste geben wird, die einen Ausflug in die Berge machen.
1: Nicht nur die kühleren und höheren Regionen, wie etwa das Graubünden. Auch das Wallis oder der Jura dürften profitieren. Aber natürlich auch das Public Viewing, denn die WM zieht die Menschen vor die Bildschirme und bei schönem Wetter darf das ja gerne auch mal draußen sein. Dass Buddies und Glasse besonders gefragt sind, haben wir ja schon gesagt. Spätestens aber, wenn man dann abends daheim ist, in der aufgeheizten Wohnung, dann sucht man nach Abkühlung. Und hier wiederum profitieren die Detailhändler, denn der Verkauf von Kühlgeräten, der hat in den vergangenen Tagen bei vielen deutlich angezogen. Wir haben bei Digitec Galaxus nachgefragt.
6: Also der Verkauf von Klimaanlagen ist in den letzten Tagen schon deutlich nach oben gegangen. Das kann man in den Zahlen sehen. Wenn man auf den 15. Juni schaut zum Beispiel, dann ist der Verkauf schon 50% über dem Vortag. Das ist schon sehr ungewöhnlich und hoch. Und in den letzten Tagen ist es auch konstant so hoch geblieben.
1: Sagt Daniel Borcher von Digitec Galaxus. Und da es heiß bleibt in den kommenden Tagen, wird auch die Nachfrage hoch bleiben. So hoch, dass gewisse Modelle schon etwas knapp sind.
6: Bei den Top-Sellern wird es teilweise schon knapp. Da ist es schon teilweise schwierig, dann an Ware zu kommen. Wir bemühen uns natürlich immer schnell um Ersatzprodukte.
1: Es wird also heiß bleiben. Sehr heiß. Diverse Medien spekulieren darum schon, ob der Hitzerekord für den Juni fallen könnte. Derzeit liegt der bei 36,9 Grad. Sind die 37 Grad also bereits in Sichtweite? Gaudenz Fruri von SRF Meteo.
7: Die ist absolut in Sichtweite. Wir sprechen hier von Rekordwerten für den Juni. Also die 37 Grad zum Beispiel in Basel, Genf oder im Rhonetal sind durchaus im Bereich des Möglichen.
1: Und was heißt das jetzt für den Rest des Sommers, also für die Monate Juli, August? Kann man aus dieser Hitzewelle schon etwas ablesen?
7: Zum Glück nicht, würde ich mal sagen. Es ist durchaus möglich, dass Juli und August etwas kühler ausfallen werden. Theoretisch sind die extrem trockenen Böden, die wir in den nächsten Tagen bekommen werden, eine Möglichkeit, dass die nächste Hitzewelle sich auch wieder gut ausbilden kann. Wenn es aber zwei Wochen regnet, dann sind die trockenen Böden Geschichte und dann hat diese Hitzewelle keinen Einfluss mehr auf den Rest des Sommers.
1: Das war's von News Plus. Übrigens, wer jetzt auf einen kühlenden Regen hofft, der sollte vor allem auf heute Abend hoffen.
7: Heute ist eigentlich fürs Flachland noch die einzige Chance, dass es ein bisschen verbreiteter ein Gewitter geben könnte. Danach sehen wir für mehrere Tage kaum eine Chance auf ein kühlendes Gewitter.
1: Verantwortlich heute Lea Sager, Mitarbeit Martina Koch. Mein Name Salvador Atassoy.

0: Die Schweiz soll in 2 Jahren ein eigenes Drohnenbataillon bekommen. Damit reagiert die Armee auf die veränderte Sicherheitslage, bei der eben auch die Abwehr von Drohnen oder Cyberangriffen zunehmend wichtig seien. Insgesamt will der Bundesrat die Armee auch wieder stärker auf die Verteidigung ausrichten. Weil es in der Ukraine keine Aussichten auf ein Ende des Kriegs gibt, will der Bundesrat den Schutzstatus S für Menschen aus der Ukraine auch im nächsten Jahr prinzipiell weiterführen. Allerdings überlegt sich die Landesregierung Ausnahmen, etwa dass militärdienstpflichtige Männer den Schutzstatus nicht mehr erhalten sollen. Und Israel und die Hisbollah-Miliz im Libanon haben sich offenbar auf eine Waffenruhe geeinigt. Diese soll seit 2,5 Stunden gelten, wie Nachrichtenagenturen berichten. Vermittelt wurde die Vereinbarung demnach von Vertretern aus den USA und Katar mit Unterstützung des Irans.
1: Kurz nach 5:30, schön haben Sie Ihren Infosender SRF 4 News eingeschaltet. Diese Themen haben wir für Sie. Das sozialistische Land Kuba will seine Wirtschaft öffnen. Dies könnte das Land fundamental verändern. Wir fragen, was dahinter steckt. Und nach der Einigung zwischen dem Iran und den USA wird eine Entspannung bei den weltweiten Energiepreisen erwartet. Wir fragen, welche Auswirkungen auf die Benzin- und Heizölpreise in der Schweiz zu erwarten sind. Das und mehr jetzt bei SRF 4 News. Am Mikrofon Manuel Faso. Gibt es im sozialistischen Kuba bald Filialen von Starbucks oder McDonald's? Bisher unvorstellbar, aber die Regierung plant große wirtschaftliche Reformen. So sollen ausländische Investitionen erleichtert werden und manche staatlichen Übernahmen sollen Aktien für Private ausgeben. Insgesamt stehen 176 Punkte auf dem Plan. So will Kuba seine schwere Wirtschaftskrise bewältigen. Aber lässt sich das wirklich so hineinpflanzen? Marktwirtschaftliche Mechanismen in ein zutiefst sozialistisches Land? Das hat Isabel Meissen mit Sandra Weiss besprochen. Sie ist Lateinamerika-Korrespondentin und lebt in Mexico City.
2: Die Reformen waren wirklich überreif. Und eigentlich hat Kuba den besten Moment dafür verpasst. Das war so in den Jahren 2011, 12, 13, als das Tauwetter damals mit den USA stattfand und als das Partnerland Venezuela noch ausreichend Erdöl lieferte. In dem Moment hätte Kuba wirklich genügend wirtschaftliche Reserven gehabt. Das Regime hatte Legitimität, die Unterstützung von Barack Obama, der damals Präsident war in den USA. Jetzt ist es eigentlich schon 11:55 und es ist ein total ungünstiger Moment. Aber unter dem Druck des US-Erdölembargos blieb der kubanischen Führung einfach nichts anderes übrig als die Flucht nach vorne, in der Hoffnung, dass sie jetzt dadurch sich noch an der Macht halten und den wirtschaftlichen Kollaps abwenden kann.
3: Investitionen sind ja staatlich kontrolliert. Ich stelle mir vor, dass es noch schwierig ist, einfach so das Regelbuch zu ändern. Braucht es da noch andere Schritte?
2: Ja, also das sind wirklich sehr einschneidende Reformen. Das ist jetzt nicht nur so eine Schminke, die man da draufklebt auf den Kommunismus, sondern es geht wirklich um eine Liberalisierung der kommunistischen Staatswirtschaft, um eine Dezentralisierung der Macht. Also soll nicht mehr alles in Havanna entschieden werden, sondern in den Provinzen. Und es geht auch um den Abbau staatlicher Subventionen. Also Staatsfirmen können jetzt zum Beispiel die Löhne frei festsetzen und Unternehmer können selber importieren, haben selber Zugang zu Devisen, sollen Devisenkonten bekommen. Das lief alles im Moment nur sehr langwierig über Banken, über staatliche Kontrollen. Das musste immer jemand freigeben. Und ja, da sind politische Entscheidungen, Einschnitte in das Wirtschaftssystem, die man eben auch mit politischem Willen ändern kann, ne? Aber ich sehe so ein bisschen 2 große Hindernisse. Das eine ist die staatliche Bürokratie, die hat sich in Kuba längst verselbstständigt. So diese Kader der kommunistischen Partei, die führen ein Eigenleben. Und die haben es bislang geschafft. Das sind ja nicht die ersten Reformen, die Kuba versucht hat. Aber die haben schon sehr viel geringere Reformen immer boykottiert. Und das andere ist so ein bisschen der Zeitfaktor. Ja, die Zeit drängt, die Lage ist dramatisch auf Kuba. Es gibt kaum noch Strom und Wasser, es fehlen Medikamente, viele Menschen haben keinen Zugang mehr zu Lebensmitteln durch die Sanktionen. Der Tourismus ist eingebrochen und die Frage ist halt, wie schnell das jetzt alles geht, ne?
3: Was auffällt, wenn man sich das durchliest, da heißt es ausdrücklich, es könnten zum Beispiel eben auch Fast-Food-Ketten jetzt nach Kuba kommen. Können Sie sich das plastisch vorstellen, dass die Kubanerinnen und Kubaner zum Beispiel in Havanna in einem Burger King sitzen und Pommes essen?
2: Ich kann mir das sehr gut vorstellen. Die Kubanerinnen und Kubaner haben durch ihre ausgewanderten Verwandten eine sehr enge Beziehung zu den USA. Also sie sehen heute schon sehr viele, oder nicht sehr viele, aber sie sehen heute Menschen in US-Markenturnschuhen oder in Klamotten, die der US-Flagge nachempfunden sind. Die laufen da in Havanna auf den Straßen herum. Und das ist auch nicht unbedingt, es kann ein politisches Statement sein, aber für manche ist es das auch überhaupt nicht, sondern das ist einfach normal, weil sie die kriegen eben von ihren Verwandten. Ich denke, es gäbe eine Klientel, die da überhaupt keine ideologischen Probleme damit hätte und die auch das nötige Geld hat. Denn das Geld braucht man ja dank irgendwie Überweisung von ausgewanderten Verwandten oder weil man selber schon Kleinunternehmer ist und im Privatsektor Geschäfte machen kann. Man kennt es noch ein bisschen aus Russland, vielleicht einige, wo damals das erste westliche Burgerrestaurant in Moskau dann ja auch eine Riesensensation war. Aber die andere Frage ist dann halt, wie lange dauert das an und wie viele können sich dann da überhaupt einen Burger leisten?
3: Und damit sind wir bei der Ebene der Menschen, weil die Strukturen, die Bürokratie, das ist das eine. Aber Kuba ist ja zutiefst sozialistisch und ich stelle mir vor, dass auch wenn die Menschen stark leiden unter dieser Wirtschaftskrise, dass doch viele auch stolz sind auf Kubas Geschichte, vielleicht auch auf den Sozialismus. Ist die Bevölkerung bereit für diese Veränderungen?
2: Also ich war selber vor ein paar Wochen ja in Kuba und den Satz, den ich dort am häufigsten hörte, war, hier muss sich etwas ändern, so kann es nicht weitergehen. Also die Bereitschaft ist da. Die Frage ist natürlich, wie weit sollen diese Veränderungen gehen und vor allem haben wir noch die Kontrolle, was da mit uns passiert. Das kennen wir ja wirklich eben auch aus dem Fall des Ostblocks. Das Problem ist, wenn die Bevölkerung spürt, dass sie die Kontrolle verliert und das Gefühl hat, dass sie über den Tisch gezogen wird. Und da ist jetzt eben die kubanische Führung gefragt, um das zu leiten und das wird eine Herausforderung werden. Ne? Es hoffen natürlich immer alle in der Bevölkerung, dass es für sie jetzt persönlich besser wird. Aber wir wissen eben auch aus der Geschichte, dass das ein Trugschluss ist. Und auch die jetzt angekündigten Reformen, die sind kein allgemeiner Rettungsring für alle. Also es wird denen besser gehen, die unternehmerisch fit sind, die gute Beziehungen zu Regimefunktionären haben und die neuen Freiräume zu nutzen wissen. Also wie wir das kennen, es wird sich da eine neue Oligarchie herausbilden, denke ich. Und die sozial jetzt schon Benachteiligten, also Rentner, alleinerziehende Mütter oder auch so ideologisierte Hardcore-Bürokraten, die werden wahrscheinlich eher zu den Verlierern gehören, weil die sich einfach nicht anpassen können an die neuen Verhältnisse. Die Regierung versucht das abzufangen, also bei den neuen Maßnahmen. Das ist eine ganz interessante dabei, finde ich. Es soll jetzt nicht mehr allgemein subventionierte Lebensmittel für alle geben. Also diese berühmte Libreta in den Bodegas, in den staatlichen Lebensmittelläden, sondern jetzt soll es wirklich also eine Art Sozialkarte geben für die sozial Schwachen, die dann Anspruch hätten auf subventionierte Lebensmittel. Und das ist ja genau so eine Idee, das abzufangen.
3: Die Regierung hat doch eine Wende eingeleitet, zumindest sieht es danach aus. Hatte sie überhaupt eine Wahl angesichts des Drucks aus den USA?
2: Also das kann man relativ kurz beantworten und zwar mit Nein. Also der Regierung steht wirklich das Wasser bis zum Hals. Trump hat sie im Schraubstock und sie musste jetzt einfach die Flucht nach vorne antreten.
3: Der Druck durch die USA, also mitentscheidend für diese Entwicklung. Reicht jetzt der Plan, reichen diese Punkte, um Donald Trump zu besänftigen, sodass sich das Land dann wirklich auch auf diesen Plan konzentrieren kann?
2: Na, die Reformen sind ja rein wirtschaftlicher Art. Sie lösen nicht den politischen Konflikt mit den USA. Und Trump und auch sein Außenminister Marco Rubio, die haben ganz klar gesagt, vor ein paar Wochen allerdings schon, es bräuchte politische Veränderungen, das kubanische System sei nicht reformierbar und schon gar nicht unter der aktuellen Führung. Das wird aber alles jetzt nicht angetastet durch diese Reformen. Ne? Das politische System wird nicht angetastet. Kuba bleibt sozialistisch. Die Führungskader, einschließlich Präsident Miguel Díaz-Canel, die bleiben im Amt. Die Forderungen von Trump werden also eigentlich nicht erfüllt. Bisher haben sich die USA allerdings nicht geäußert zu diesen Reformen. Das kann auch noch sehr interessant werden. Washington ist ja da auch ein bisschen wankelmütig, ne? Und vor allem Trump. Das hängt ja auch manchmal von der Tagesform ab, ob er das nun gut findet oder weniger gut. Aber ich denke, mittelfristig muss auf jeden Fall dieses politische Problem zwischen den USA und Kuba gelöst werden. Einfach auch deshalb, weil Kuba so mit der Situation wirtschaftlich nicht auf die Beine kommt. Die brauchen Zugang zum US-Markt, sie brauchen Zugang zu internationalen Finanzinstitutionen und zu Kapitalmärkten. Sonst helfen auch diese Reformen nichts.
1: Informationen von Lateinamerika-Korrespondentin Sandra Weiss. Es ist wohl das wichtigste Ereignis der letzten Tage. Die Einigung zwischen den USA und dem Iran über die Öffnung der Straße von Hormuz für den Schiffsverkehr. Dadurch können nun auch wieder Öltanker die Meerenge durchfahren und das hat auch Folgen für die Schweiz. Ich habe Wirtschaftsredaktor Manuel Rentsch gefragt, wo sieht man die Reaktion denn am meisten?
4: Ja, meistens sieht man die Reaktion beim Heizöl. Das ist deutlich billiger geworden, so auch diese Woche. Der Preis für das Heizöl ist auf den tiefsten Stand seit Anfang März gefallen, also seit 3,5 Monaten. Und auch das Benzin und der Diesel sind etwas günstiger als auch schon.
1: Dann schauen wir uns das doch noch etwas genauer an und sprechen zuerst über das Heizöl. Wie sehen da die Preisbewegungen aus?
4: Ja, da kann man ja jetzt auch etwas Bilanz ziehen zu dieser turbulenten Periode der letzten Monate. Zu Beginn des Jahres, da kosteten 100 Liter Heizöl etwas mehr als 100 Franken. Das war extrem günstig zu Jahresbeginn. Doch dann, nach dem Angriff auf den Iran Ende Februar, kletterte der Preis vorübergehend auf über 160 Franken. Das war im April. Für viele Hauseigentümerinnen und Eigentümer ein Schock. Und nun ist aber der Preis aktuell wieder auf ca. 110 Franken pro 100 Liter gefallen. Die Entwicklung ist für viele Menschen relevant, weil in der Schweiz rund 37% der Bevölkerung in Wohnungen und Häusern lebt, in welchen nach wie vor Heizöl gebraucht wird. Und das wird dann auch bei den Mieterinnen und Mietern jeweils abgerechnet in der Heizkostenabrechnung.
1: Nun gab es extreme Preisbewegungen. Was heißt das für die Hauseigentümerinnen und Hauseigentümer? Füllen die nun ihre Tanks?
4: So langsam kommt etwas in Bewegung und es ist eine Frage der Zeit auch, dass es einen Ansturm auf die Lieferanten geben könnte, weil es gibt einen extremen Nachfragestau. Ich habe mit einem Anbieter gesprochen, mit der Firma Heizöl 24. Dort wurde mir gesagt, dass es nach dem Preisschock vom März sozusagen eine Blockade gegeben hat. Die Nachfrage nach Heizöl ist im April und im Mai bei diesem Anbieter um 80% eingebrochen im Vergleich zum Vorjahr. Die Haushalte haben also viel weniger bestellt, weil alle warten auf tiefere Preise. Es ist ein Spekulieren, man wartet, damit den Tank zu füllen. Nun hat sich diese Woche etwas getan, die Haushalte sind aber nach wie vor etwas unsicher, soll man weiter warten oder nun doch langsam den Tank für den Winter füllen. Aber wenn die große Welle dann mal kommt, dann dürfte es auch zu Verzögerungen bei den Lieferungen kommen, weil es extremen Nachholbedarf gibt.
1: Wechseln wir noch vom Heizöl zum Benzin. Das dürfte vor allem die Autofahrenden interessieren. Wie stark sind da die Preise gefallen?
4: Ja, aktuell liegt der durchschnittliche Preis für einen Liter Benzin in der Schweiz bei 1,82 Franken. Das schreibt der TCS auf Anfrage heute Nachmittag. Das sind nun fast 6% weniger als vor einem Monat. Man sieht also, der Benzinpreis hat sich etwas korrigiert, ist aber immer noch rund 10% höher als zu Jahresbeginn.
1: Informationen von Wirtschaftsredaktor Manuel Rentsch. Und wir wechseln zum Sport. Nach dem Bosnien-Spiel ist vor dem Kanada-Spiel. Für die Schweizer Nationalmannschaft geht es nach dem 4:1 gegen Bosnien-Herzegowina an der Fußball-Weltmeisterschaft am Mittwoch weiter, und zwar gegen Kanada. Aber für die Fans heißt es nun ein paar Tage durchschnaufen und das gute Gefühl genießen, dass die Nazi doch noch Tore schießen kann. Ein paar herrliche Treffer waren das ja am Abend.
5: Und da ist Goal! Sambi zum Abschluss.
6: Goal! Ruben Vargas! 2:0
5: und 3:0. Das sind Mitti und Joan Manzambi. Der glänzt ja richtig jetzt oben.
1: Ja, das ist pure Euphorie aus dem Radio-Live-Kommentar, zusammengeschnitten von unseren Kolleginnen und Kollegen bei SRF 3. Ja, und aus der SRF 4 News-Redaktion ist Isabel Meissen bei mir im Studio mit dem Ausblick auf den Kanada-Match. Wie kommt die Schweiz nach diesem Spiel denn weiter?
3: Also, es müsste jetzt wirklich super blöd laufen, dass die Schweiz nicht weiterkäme mit der Ausgangslage, die sie hat. Weiter heisst in den 16. Final. Die Frage ist nur, mit welchen Bedingungen kommt sie weiter. Also, Mit einem Sieg gegen Kanada in Vancouver am Mittwoch ist die Schweiz Gruppensiegerin. Und das wäre deshalb ein Vorteil, weil sie dann ein bisschen eine längere Pause hätte und die nächsten beiden Partien dann auch gleich wieder in Vancouver spielen könnte. Ein Nachteil, also das ist jetzt meine persönliche Meinung, könnten die potenziellen Gegner sein bei diesem Szenario, denn je nach Entscheidung in den Gruppen wären da Deutschland, die Niederlande oder Frankreich möglich. Das sind ja schon Länder im Fußball und in einem möglichen Achtelfinal dann Portugal.
1: Ja, das ist dann eben das Szenario Sieg gegen Kanada. Was passiert, wenn es ein Unentschieden gibt? Gibt es dann ein Donnerwetter, ähnlich wie jetzt gerade hier vor dem Radiostudio in Zürich?
3: Ich habe mich auch gefragt, ob man das über den Sender hören kann. Es bläst fast den Baum weg. Nein, also ein Donnerwetter im Fußball gibt es nicht. Dort bleibt der Baum dann ganz ruhig. Auch wenn die Schweiz gegen Kanada unentschieden spielt, wird sie Gruppenzweites Team. Und dann kommt sie auch weiter. Der Nachteil ist dann eben vielleicht eine etwas kürzere Pause. Dann ginge es schon am 28. Juni weiter gegen Südkorea, Tschechien oder Südafrika.
1: Und wenn die Schweiz gegen Kanada verliert, immerhin hat Kanada Katar ja mit 6:0 gleich gebodigt in der letzten Nacht und Kanada hat den Heimvorteil in Vancouver.
3: Ja, und trotzdem sieht es dann immer noch gut aus für die Schweiz. Also es müsste wirklich sehr, sehr außergewöhnlich verlaufen, dass die Schweiz nicht weiterkäme. Gruppenrang 3 droht eigentlich nur, wenn Katar wirklich sehr hoch gegen Bosnien-Herzegowina gewinnt. Das ist mal das eine. Und wenn die Schweiz gleichzeitig hoch gegen Kanada verliert. Und selbst dann noch kommen 8 von 12 Gruppendritten weiter. Also da stehen die Chancen wirklich, wirklich gut. Das habe ich übrigens alles nicht selber mir zurechtgelegt, sondern auf der SRF Sport App nachgelesen.
1: Ja, und dort bleiben Sie jederzeit up to date mit Resultaten, Einschätzungen und den besten Szenen. Das nächste Spiel, das ist übrigens heute Abend USA gegen Australien.

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1: Zu einem ganz anderen Thema nun. Der Krieg in der Ukraine hat eine traurige Schwelle überschritten. Er dauert nun mehr als 4 Jahre und damit länger als der Erste Weltkrieg. Allein dieser Vergleich macht deutlich, wie sehr sich der Konflikt zu einem historischen Ereignis entwickelt hat. Tatsächlich ziehen Historikerinnen und Historiker immer häufiger Parallelen zwischen den beiden Kriegen. Aber darf man die beiden Kriege überhaupt vergleichen? Das habe ich den Historiker Jörn Leonhard von der Universität Freiburg gefragt.
2: Ich glaube, man darf sie vergleichen, wenn man sich immer vor Augen führt, dass Vergleichen ja nicht gleichsetzen heißt, sondern dass wir den Ersten Weltkrieg betrachten, vielleicht dann auch die Unterschiede besser verstehen, dann aber auch in der Lage sind, besser zu erkennen, worüber wir eigentlich sprechen, wenn wir von einem großen Krieg sprechen, im Blick auf die Dauer, im Blick auf die Opfer, im Blick auf das europäische und globale Ausmaß. Und ich glaube, wenn wir das tun und keine einfache Analogie, keine einfache Gleichsetzung vornehmen, dann ist dieser Blick in die Geschichte auf jeden Fall sehr sinnvoll.
1: Weshalb ist der Vergleich denn so relevant und so sinnvoll, wie Sie sagen?
2: Ich glaube, dieser Vergleich drängt sich auf, weil wir alle sehen, dass der Ukraine-Krieg ein großer und langer Krieg ist, eben vergleichbar nicht mit kürzeren Kriegen aus dem 20. Jahrhundert, sondern wirklich mit den beiden Weltkriegen. Und das gilt einerseits für die chronologische Dauer, das hatten Sie angesprochen, aber es gilt eben auch für das Ausmaß der Opfer. Es gilt für die Einbeziehung der sogenannten Heimatfront, also der eigenen Gesellschaft, der Wirtschaft. Und es gilt, das ist vielleicht besonders wichtig, weil dieser Krieg weit über die Ukraine und Russland hinausgeht, weil er Europa herausfordert, in gewisser Weise sogar eine ganze Weltordnung. Denken Sie an China, denken Sie an die iranische Unterstützung für Russland, denken Sie an Länder wie Brasilien oder Indien. Das heißt, es ist weit über einen bilateralen, zweiseitigen Konflikt hinaus eine Herausforderung für die Weltordnung. Und das erinnert ganz stark an die beiden Weltkriege.
1: Wir haben es gesagt, mehr als 4 Jahre dauert der Krieg mittlerweile in der Ukraine. Und Sie hatten auch gesagt, diese Länge, die spielt eben eine Rolle der Kriege. Warum denn überhaupt?
2: Diese Länge ist deshalb so wichtig, weil ein langer Krieg immer sehr viele Opfer fordert. Und eine Gesellschaft, die von enormen Opfern herausgefordert ist, eine solche Gesellschaft wird dann auch fordern, dass der Krieg etwas im Ergebnis bringt, was man mit diesen Opfern rechtfertigen kann. Oder anders gesagt, wenn jetzt eine Seite zu einem enormen Zugeständnis bereit wäre, dann könnte das der eigenen Gesellschaft vorkommen, als würde man die Opfer, und das sind ja konkrete Ehemänner, Brüder, Väter, als würde man diese Opfer verraten. Und das ist genau etwas, was wir auch im Ersten Weltkrieg 1916-17 sehen, als die ersten Friedensfühler ausgestreckt werden, empfindet das ein großer Teil der Öffentlichkeit in den Kriegsgesellschaften als einen Verrat an den Opfern. Ein langer Krieg mit vielen Opfern macht die Hürde zu erfolgreichen Waffenstillstands- und Friedensverhandlungen in gewisser Weise noch höher, legt diese Hürde noch höher auf. Und das ist, würde ich sagen, eine strukturelle, eine grundsätzliche Ähnlichkeit, die wir im Ersten Weltkrieg und auch im Augenblick finden. Und ein zweiter Aspekt dieser langen Kriege ist, dass sie technologische Innovationen hervorbringen. Das sehen wir im Ersten Weltkrieg mit der Entwicklung des Gaskrieges, wir sehen es mit der U-Boot-Waffe, wir sehen es am Ende des Krieges mit der Panzerwaffe, der modernen Luftwaffe. Und natürlich erleben wir tagtäglich im Ukraine-Krieg die Weiterentwicklung technologischer Ansätze. Denken Sie nur an die Drohnen, durch die plötzlich das Verhältnis von David und Goliath entsteht und plötzlich wirkt die Ukraine fähig, sich mit diesem riesigen Militärapparat Russlands auseinandersetzen zu können. Auch dieses Zusammenspiel von technischer Verbesserung, Neuerfindung und andererseits schneller Anpassung der Gegenseite an diese technologischen Veränderungen ist etwas, was wir im Ersten Weltkrieg, im Zweiten Weltkrieg sehen, aber eben auch im Augenblick im russisch-ukrainischen Krieg.
1: Das sagt Historiker Jörn Leonhardt von der Universität Freiburg. Ja, der Konflikt zwischen Russland und der Ukraine geht scheinbar ungemindert weiter. Das zeigen auch die neuesten Meldungen dazu. Die Ukraine greift derzeit immer wieder Ziele in Russland mit Drohnen an. Laut dem ukrainischen Präsidenten Volodymyr Zelensky sei das die gerechte Antwort auf die ständigen russischen Angriffe. Gestern wurde Moskau von der schwersten Attacke seit Kriegsbeginn getroffen. Eine Ölraffinerie wurde dabei mehrfach getroffen. Die Moskauer Flughäfen mussten vorübergehend geschlossen bleiben. Nina Gigax hat unseren Russland-Korrespondenten Callum McKenzie gefragt, wie dieser Angriff abgelaufen ist. Er war bei der getroffenen Raffinerie vor Ort.
3: Ja, das war mehrere Stunden nach dem Luftschlag und da hat man zwar nicht mehr die riesigen schwarzen Rauchsäulen gesehen, die man in den Videos vom Angriff sieht, aber es gab vereinzelt noch aufsteigende Rauchwolken und die Löscharbeiten waren offensichtlich noch im Gange. Da flogen Löschhelikopter ständig hin und her. Also ich hatte den Eindruck, dass der Schaden an dieser Raffinerie nicht unbeträchtlich war.
4: Wie ist denn die Stimmung in der Moskauer Bevölkerung nun, da der Krieg quasi näher rückt?
3: Nun ja, die Stimmung ist nicht besonders positiv, aber der Krieg rückt seit längerer Zeit immer näher an Moskau und nicht nur in der Form von Drohnenangriffen, wobei es diese auch schon seit fast 3 Jahren immer wieder gibt. Einzelne Drohnenangriffe wie derjenige von gestern lösen nicht einen plötzlichen Stimmungsumbruch aus. Es geht eher darum, dass eine Vielzahl an verschiedenen Faktoren die Leute beschäftigt oder beunruhigt. Da ist in erster Linie die wirtschaftliche Situation, also die Inflation, die teuren Kredite, die erhöhten Steuern, die Unternehmen, die deswegen Konkurs gehen. Das sind die verschärften Einschränkungen des Internets. Und dann gibt es die Drohnenangriffe. Und in Moskau wissen beinahe alle, dass all diese Faktoren mit dem Krieg direkt zusammenhängen. Und schon seit längerer Zeit wünscht sich nach meinem Eindruck eine Mehrheit der Menschen hier, dass der Krieg endlich vorbei ist. Die Frage ist, wie ein Ende des Kriegs aussehen soll. Mir haben Leute hier gestern gesagt, die Ukraine solle aufhören mit diesen sinnlosen Drohnenangriffen und endlich aufgeben. Also das sind sozusagen die Leute, die den Kurs des Kremls befürworten, aber auch sie sind äußerst kriegsmüde und wollen schon lange Frieden. Aber öffentlich will niemand Kritik an der Politik des Kremls äußern.
4: Öffentlich nicht und sind da vorgehaltener Hand?
3: In privaten Gesprächen bei den Leuten zu Hause hört man natürlich etwas andere Meinungen. Also einfach um das deutlich zu machen, die Leute, die finden, der Krieg solle aufhören, aber mit der Kapitulation der Ukraine, das ist meist die ehrliche Meinung. Aber es gibt auch viele Leute, die den Krieg im Sinne von die Kampagne, die die russische Regierung führt, komplett sinnlos finden. Und für diese Leute sind die Drohnenangriffe auf Moskau sozusagen eine Bestätigung ihrer Haltung, aber freuen tun sie sich nicht darüber, weil es bedeutet, dass etwas, was sie schon länger schlecht finden, aber nicht beeinflussen können, noch weiter aus dem Ruder läuft. Bekannte haben mir gestern gesagt, es zeige wieder, wie sehr alles außer Kontrolle geraten sei. Und natürlich fragten sie sich einmal wieder, wie es so weiter kommen können, warum es diesen Krieg geben müsse. Aber diese Frage sei vor allem unterbewusst, weil es sich nicht lohne, sie zu stellen. Ihre Meinung zähle in Russland ja sowieso nicht.
4: Es ist diese Raffinerie, die die Ukraine angegriffen hatte, lediglich 15 Kilometer vom Kreml entfernt. Wie sind denn die Attacken in der restlichen Stadt zu spüren?
3: Also dort, wo ich untergebracht bin in Moskau, im zentralen Teil der Stadt, hat man wenig vom Angriff mitbekommen. In den Quartieren südöstlich der Raffinerie gab es Meldungen von schwarzem Regen und von verpesteter Luft. Aber grundsätzlich sind die meisten Moskauerinnen und Moskauer nicht direkt von diesem Ereignis betroffen. Aber trotzdem macht sich eine gewisse Angst oder Beunruhigung breit, einfach weil Moskau bislang der Inbegriff war von der privilegierten Hauptstadt, wo man von den wirtschaftlichen Problemen abgeschlossen geschämt war oder von der besten Luftverteidigung geschützt. Wie gesagt, spielen bei der Stimmungslage in Russland ganz viele Faktoren eine Rolle. Aber dieses Jahr hat bislang gezeigt, dass Moskau in vielen Belangen doch nicht so gut abgeschämt ist, wie man zuerst gedacht hat.
1: Informationen von Russland-Korrespondent Callum McKenzie.
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1: Auf über 30 Grad sind die Temperaturen heute in weiten Teilen der Schweiz geklettert. Und in fast allen Kantonen müssen die Kinder bei diesen Temperaturen in die Schule. Außer im Kanton Tessin. Im Tessin sind nämlich seit gestern Sommerferien. 10,5 Wochen Sommerferien haben die Tessiner Kinder. Das ist von jetzt bis Ende August. Warum so lange? Das wollte Peter Hanselmann von Tessin-Korrespondent Ivan Santoro wissen.
5: Ja, ich würde mal sagen, es ist sicher eine kulturelle Frage. Man orientiert sich da an Italien. Auch dort hat man sehr lange Sommerferien, sogar 14 Wochen. Die beginnen dort Anfangs Juni und enden Mitte September. Der Grund ist natürlich schon noch logisch. Es ist der lange und heiße Sommer hier im Süden. Und das ist ja wirklich kaum aushaltbar, die Schulbank zu drücken, wenn es zwischen Juni und August immer 35 Grad heiß ist. Wobei solche Sommer ja, je länger, je mehr auch, endet dem Gotthard Einzug halten.
6: Was machen denn die Kinder in dieser Zeit? Die Eltern, die haben ja nicht so lange Ferien.
5: Es gibt sehr viele Angebote für Kinder, da wird vieles organisiert von der öffentlichen Hand, also Schullager, Ausflüge etc. Das kostet natürlich auch, wobei man muss sagen, es ist stark subventioniert. Und dann sind da halt auch noch die Großeltern, die Verwandten etc. Man muss sich dann doch sehr gut immer organisieren, das ist schon so. So eine Familie muss eine richtige Sommerplanung machen, was man in diesen 10 Wochen lang mit seinen Kindern macht. Deshalb gibt es auch immer wieder mal Diskussionen, ob man diese ewig langen Sommerferien nicht doch verkürzen sollte. Aber bislang versandeten diese Diskussionen, diese Ideen immer sehr schnell, denn die Tradition, das Sommerfeeling, das siegt. Und ich muss auch sagen, diese Estate Italiane, die gefallen mir auch. Alles wird im Gang runtergeschaltet. Das beginnt bereits jetzt wieder am Anfang. Man merkt es schon, es hat morgens und abends viel weniger Verkehr. Und dabei ist das erst der Anfang eines endlos langen Sommers hier im Tessin und auch in Italien. Denn so richtig still in der Sommerhitze quasi steht dann alles um Ferragosto rum, also um den 15. August. Dann ist nicht nur bei Verwaltung und Schule Pause, dann werden auch sämtliche Baustellen für sicher 2 bis gar 3 Wochen stillgelegt. Also ich spreche jetzt auch vom Tessin. Dann sind die Bauarbeiter und andere Handwerker, viele eben auch Grenzgängerinnen und Grenzgänger, in den Ferien, immer noch traditionell am Meer. Und dann prägen hier im Tessin wirklich nur noch verschwitzte Touristinnen und Touristen das Straßenbild. Also die Einheimischen, die sind dann weg.
1: Aus dem Tessin Ivan Santoro. Auch in der Westschweiz gibt es Kantone, die relativ lange Sommerferien kennen. 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Jetzt ist es dann gleich 6 Uhr hier bei SRF 4 News. Als nächstes folgt hier unser Nachrichtenmagazin Echo der Zeit. Schön, haben Sie Ihren Infosender eingeschaltet.

0: 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Freitag, der 19. Juni. Unsere Themen. Israel und die Hisbollah-Miliz im Libanon sollen sich auf eine Waffenruhe geeinigt haben. Was dran ist, das klären wir gleich zuerst. Dann Schutz für Ukrainerinnen und Ukrainer. Der Bundesrat will den sogenannten Schutzstatus S grundsätzlich weiterführen, denn der russische Krieg dürfte so schnell nicht zu Ende sein. Geld für die 13. AHV-Rente. Das Parlament will die Mehrwertsteuer um 0,4 Prozentpunkte anheben. Doch damit ist die Zusatzrente nur zur Hälfte finanziert. Bundesrätin Elisabeth Bohm-Schneider ist dennoch erleichtert.
1: Eine Erleichterung, dass es eine Lösung gibt und dass niemand sagt, nein, man muss diese 13. Rente nicht finanzieren.
0: Schließlich Haiti, wieder an einer Fußball-Weltmeisterschaft. Erstmals seit einem halben Jahrhundert. Doch die haitianischen Fußballfans können nicht im Stadion dabei sein, wenn ihre Nationalmannschaft spielt. Nicht in den USA jetzt, aber auch sonst nicht auf heimischem Boden. Aus Sicherheitsgründen. Israel und die Hisbollah-Miliz im Libanon haben sich auf eine Waffenruhe geeinigt. Das jedenfalls meldete ein hochrangiger Vertreter der US-Regierung am späten Nachmittag. Der andauernde Konflikt zwischen Israel und der Hisbollah war ein Hindernis auf dem Weg zu ersten Gesprächen zwischen dem Iran und den USA auf dem Bürgenstock. Zugeschaltet ist unser Nahost-Korrespondent Thomas Gutersohn. Was weiß man über die neue Waffenruhe zwischen Israel und der Hisbollah und wie gesichert sind die Informationen zur Stunde?
2: Ja, diese Meldungen, die bisher hauptsächlich aus Kreisen der US-Regierung zu hören waren, wurden bestätigt von einem israelischen Militärsprecher, der sagte, wir befinden uns in einer Waffenruhe, solange die Hisbollah nicht von sich aus angreife. Israel sei aber jederzeit bereit, die Kämpfe wieder aufzunehmen. Mit dem Staat Libanon befindet sich Israel ja schon länger in einer Waffenruhe, die bisher nicht viel gebracht hat. Wenn es sich nun aber bestätigt, dass konkret jetzt mit der Hisbollah eine Waffenruhe geschlossen wurde, hätte das natürlich mehr Gewicht, weil die Hisbollah effektiv eine Kriegspartei ist in diesem Krieg, eine Partei ist in diesem Krieg und nicht der Staat Libanon. Die Hisbollah selbst hat noch nichts vernehmen lassen, da arbeiten die Kanäle noch etwas langsamer, weil die Führung sich versteckt hält und nicht digital kommuniziert. Stattdessen hat ein katarischer Diplomat die Waffenruhe bestätigt. Katar und die USA haben in dieser Sache vermittelt. Also diese Waffenruhe ist jetzt vor 3 Stunden in Kraft getreten, nachdem am Morgen der Süden Libanons nochmals heftig beschossen worden war. Das libanesische Gesundheitsministerium zählte 47 Tote und das israelische Militär 4 tote Soldatinnen und Soldaten. Das Ganze bleibt tatsächlich aber noch etwas brüchig, so schreibt die Nachrichtenagentur AFP, dass auch nach Inkrafttreten dieser Feuerpause die israelische Armee im Süden, den Süden Libanons angriff und dass nach wie vor israelische Drohnen über südlibanesischen Städten fliegen.
0: Wenn sie sich bestätigt, diese Waffenruhe, weshalb kommt sie gerade jetzt? Haben die USA Druck auf Israel gemacht und der Iran Druck auf die Hisbollah?
2: Ja, so würde ich das interpretieren. Es scheint, als wollen der Iran und auch die USA vorwärts machen mit den Verhandlungen. Grundbedingung dafür war ja eben, dass die Waffen auch im Libanon schweigen. Der fortlaufende gegenseitige Beschuss der israelischen Armee und der Hisbollah, so wird gemunkelt, sei auch der Grund dafür gewesen, dass die Konferenz auf dem Bürgenstock abgesagt oder zumindest verschoben worden ist. Und nun haben beide, also Washington gegenüber Tel Aviv und Teheran gegenüber der Hisbollah, ein Machtwort gesprochen, sodass die Kämpfe im Libanon den Verhandlungen nicht mehr im Wege stehen sollen.
0: Eine Waffenruhe ist das eine, aber weiß man auch, was mit den israelischen Truppen im Libanon geschieht?
2: Das ist genau der springende Punkt. Die Hisbollah und Israel mögen sich darauf verständigt haben, dass im Moment nicht geschossen wird. Das klärt aber die Frage der besetzten Gebiete im Süden Libanons nicht. Von israelischer Seite hört man, dass die Truppen weiterhin im Süden Libanons stationiert bleiben. Das sagte der israelische Armeesprecher weiter. Und das ist natürlich auf längere Sicht keine akzeptable Lösung, weder für die Hisbollah noch für den Staat Libanon. Also eine Waffenruhe ohne Truppenabzug oder zumindest ein Fahrplan dafür ist eine Waffenruhe nur auf Zeit.
0: Die Waffenruhe zwischen Israel und der Hisbollah-Miliz im Libanon. Die Einordnung von Nahost-Korrespondent Thomas Gutersohn. Vielen Dank. Wie weiter jetzt mit den Verhandlungen zwischen den USA und dem Iran? Gespräche auf dem Bürgenstock sind noch immer möglich. Nidwalden jedenfalls ist bereit. Lara Christen.
3: Man habe die Information, dass die Konferenz stattfinde, sagt die zuständige Nidwalder Regierungsrätin Karin Kaiser. Deshalb bleibe auch das Sicherheitsdispositiv vorläufig bestehen. Gut 2000 Angehörige der Armee und Polizistinnen und Polizisten aus mehreren Kantonen halten bei hochsommerlichen Temperaturen weiterhin die Stellung rund um den Bürgenstock. Autos, die zum Hotelkomplex fahren wollen, werden kontrolliert. Gelockert wurden allerdings gewisse Einschränkungen für die Bevölkerung. So seien die meisten der gesperrten Bike- und Wanderwege wieder geöffnet, sagt die Regierungsrätin. In Bern ist die Sommersession der Eidgenössischen Räte zu Ende gegangen mit den Schlussabstimmungen. Die Räte verabschiedeten 22 Vorlagen. Das Parlament sprach sich unter anderem dafür aus, dass das Verbot, neue Kernkraftwerke zu bauen, aufgehoben werden soll. Beschlossen wurde zudem, dass zur Finanzierung der 13. AHV-Rente die Mehrwertsteuer um 0,4 Prozentpunkte erhöht werden soll. Und ein weiterer Entscheid über die sogenannte Feuerwerksinitiative soll das Schweizer Stimmvolk ohne einen Gegenvorschlag befinden können. Der Gegenvorschlag wäre weniger weit gegangen als die Initiative und hätte Import- und Bewilligungsregeln eingeführt. In der Schweiz sollen nationalsozialistische Symbole nicht mehr in der Öffentlichkeit gezeigt werden dürfen. Also zum Beispiel das Hakenkreuz oder der Hitlergruß. Der Bundesrat hat dazu ein neues Gesetz an das Parlament überwiesen. Das Verbot ist laut Bundesrat dringend, weil antisemitische Vorfälle in der Schweiz stark zunehmen. Wer sich nicht an das Verbot hält, soll mit einer Buße von 200 Franken bestraft werden können. Nicht verbieten will der Bundesrat einschlägige Zahlencodes, zum Beispiel 88, was für Heil Hitler steht. Dazu habe es in der Vernehmlassung kritische Rückmeldungen gegeben. Solche Codes seien mehrdeutig und nicht auf den ersten Blick als Symbole des Nationalsozialismus erkennbar. Der Bundesrat will das Spezialgesetz später aber auf weitere extremistische Symbole ausweiten.
0: Die reichsten 10% der Weltbevölkerung richten Umweltschäden in Billionenhöhe an, allein durch ihren Konsum. Das haben Forschende der Universitäten Leiden und Oxford berechnet.
3: Sie schätzen, dass die Umweltschäden der reichsten 10% jedes Jahr zwischen 1,7 und 5,7 Billionen US-Dollar liegen. Sie sagen aber auch, es sei schwierig, der Umwelt einen Preis zuzuweisen, daher auch die breite Spanne bei den Zahlen. Die Forschenden sprechen sich dafür aus, die Verursacherinnen und Verursacher der Umweltschäden stärker in die Pflicht zu nehmen, zum Beispiel durch eine Umweltsteuer. Im Glarner Bergdorf Braunwald soll Skifahren künftig nicht mehr möglich sein. Ab kommendem Winter verzichten die Sportbahnen Braunwald auf den klassischen Skibetrieb, wie sie mitteilen. Skifahrerinnen und Skifahrer würden dann nicht mehr transportiert. Ein Förderband für Kinder soll es hingegen weiterhin geben. Grund für die Anpassungen seien unter anderem klimatische Veränderungen und zu hohe Kosten. Die Sportbahnen kämpfen seit Jahren regelmäßig mit roten Zahlen. Die Sportbahnen reagieren deshalb mit einer Neuausrichtung. Ganzjährig nutzbare Angebote würden ausgebaut. Eine Meldung vom Radsport. An der Tour de Suisse hat Jonathan Narváez aus Ecuador die dritte Etappe rund um Batragaz gewonnen. Im Gesamtklassement führt nach wie vor der Slowene Tadej Pogacar. Die dritte Etappe der Frauen hat am Morgen die Britin Zoe Bexstedt gewonnen. Die Börsendaten von 18.08 Uhr geliefert von SIX. Der Swiss Market Index schließt bei 13.774 Punkten plus 0,1%. Der Euro wird zu 92,61 gehandelt und der Dollar zu 80,79. Und das Wetter. Heute Abend ist es teils sonnig, teils bewölkt. Stellenweise gibt es Gewitter mit Sturmböen im Umfeld. Morgen scheint die Sonne. In den Alpen bilden sich am Nachmittag Quellwolken und einzelne Platzregen. Es wird 32 bis 36 Grad heiß.
0: Über 4 Jahre dauert der russische Angriffskrieg gegen die Ukraine bereits. Ukrainerinnen und Ukrainer erhalten seither in der Schweiz den Schutzstatus S. Im März 2027 läuft er aus. Der Bundesrat will ihn nun darüber hinaus weiterlaufen lassen. So schlägt er es zumindest in seinem Konzept vor, das er heute präsentiert hat. Ende Sommer entscheidet er definitiv. In der Zwischenzeit sollen sich Kantone und weitere Akteure dazu äußern. Dabei soll auch geklärt werden, ob wehrpflichtige ukrainische Männer künftig ausgenommen werden sollen vom Schutzstatus S. Inlandredaktorin Livia Mittendorp berichtet.
4: Es ist eine heikle Frage. Sollen wehrpflichtige Männer, die eigentlich gar nicht aus der Ukraine ausreisen dürften, künftig in der Schweiz keinen Anspruch auf den Status S mehr haben? Die EU prüft dies derzeit, also wehrpflichtige Männer vom Schutzstatus auszunehmen. Justizminister Beat Jans betonte heute, dass es keinen Sinn mache, wenn die Schweiz solche Entscheide völlig im Alleingang treffe.
5: Die Schweiz hat sich bisher immer eng mit der EU abgestimmt und wird dies auch weiterhin tun.
4: Für den Bundesrat ist grundsätzlich jedoch klar, den Schutzstatus S für Ukrainerinnen und Ukrainer soll es auch nach März 2027 geben.
5: Derzeit gibt es keine kurz- und mittelfristigen Aussichten auf einen dauerhaften Waffenstillstand. Und vor diesem Hintergrund ist die Weiterführung des Schutzstatus S ab März 2027 die beste Lösung. So können wir weiterhin einen wirksamen Schutz gewährleisten und das Asylsystem entlasten.
4: Geplant sind aber Anpassungen bei der Sozialhilfe. Im März 2027 wird es erste Ukrainerinnen und Ukrainer geben, die bereits länger als 5 Jahre in der Schweiz sind. Sie haben dann Anspruch auf eine befristete B-Bewilligung und damit auf gleich viel Sozialhilfe wie die einheimische Bevölkerung. Auf die Kantone würden damit große Mehrausgaben zukommen. Eigentlich hätte sich der Bund an diesen Mehrkosten beteiligen sollen. Im Sparpaket auf Bundesebene wurde dann aber beschlossen, für Personen, die länger als 5 Jahre in der Schweiz sind, erhalten die Kantone kein Geld mehr vom Bund. Wegen dieser Mehrbelastung in der Sozialhilfe sollen die Kantone dafür mehr Spielraum erhalten, sagte Beat Jans an der Medienkonferenz.
5: Künftig aber sollen die Kantone ab März 27 für die Personen mit Schutzstatus S, die dann 5 Jahre in der Schweiz sind und eine befristete Aufenthaltsbewilligung B erhalten, die Höhe der Sozialhilfe

0: Änderung auf Kritik. Es brauche schweizweit eine einheitliche Regelung, sagt Miriam Behrens, Direktorin der Schweizerischen Flüchtlingshilfe.
1: Wenn Kantone und Gemeinden hier eigenständig entscheiden, entsteht ein Flickenteppich. Für die betroffenen Personen bedeutet das, dass sie unterschiedlich viel Sozialhilfe bekommen, je nachdem, in welchem Kanton sie wohnen. Das ist nicht gerecht, weil sie sich in derselben Lebenssituation befinden.
0: Wie weiter mit dem Schutzstatus S? Welche Bedingungen sollen in der Schweiz gelten für Ukrainerinnen und Ukrainer? Die Pläne des Bundesrates liegen also auf dem Tisch. Er sammelt die Reaktionen und entscheidet Ende Sommer definitiv.
2: 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Wir fragen jetzt, wie Verteidigungsminister Martin Pfister die Schweizer Armee neu ausrichten will. Weshalb im Wallis nach dem Wolf nun der Luchs ins Visier gerät. Was die EU plant, um die Billigkonkurrenz aus China auszubremsen. Und weshalb Frauen inzwischen zwar stärker vertreten sind in Firmenleitungen, dort aber nicht besonders lang bleiben. Die Finanzierung der 13. AHV-Rente. Um sie ist im Bundeshaus hart gerungen worden in den letzten drei Wochen. Klar ist, das Parlament will die Mehrwertsteuer um 0,4 Prozentpunkte erhöhen. Doch damit wird die 13. AHV-Rente nur etwa zur Hälfte finanziert. Bundeshausredaktor Andreas Stüdli hat Bundesrätin Elisabeth Bohm-Schneider gefragt, ob sie dennoch erleichtert ist.
3: Eine Erleichterung, dass es eine Lösung gibt und dass niemand sagt, nein, man muss diese 13. Rente nicht finanzieren. Denn das war wirklich das Thema von Anfang an. Dann der Bundesrat hatte eigentlich auch mit der Mehrwertsteuer seinen Vorschlag gehabt und jetzt ist es weniger als 0,7, aber es ist unbefristet und das ist auch das Wichtigste.
4: Der Bundesrat, Sie haben es gesagt, der wollte die ganze 13. AHV-Rente finanzieren. Mit der jetzigen Lösung ist aber nur etwa die Hälfte bezahlt. Damit können Sie eigentlich nicht zufrieden sein, oder?
3: Doch, denn ich glaube, mit der AHV ist es auch so, man macht immer Schritte, um sie wirklich nachhaltig zu finanzieren. Es wäre einfacher gewesen, aber es ist ein richtiger Weg. Und jetzt muss die Bevölkerung ja sagen oder nein, aber es ist immer so, das war auch ein wichtiges Thema für mich. Die Leute, die Bevölkerung wollte diese 13. Rente. Und man soll ihr wieder die Möglichkeit geben, doch zu sagen, zu abstimmen, wie finanziert man. Und jetzt kann man mit diesen 0,4 Prozentpunkte Mehrwertsteuer finanzieren.
4: Sie haben es gesagt, jetzt kommt das in die Volksabstimmung, voraussichtlich im November. Aber das Ja im Parlament war knapp. Und da werden FDP, SVP und die Wirtschaftsverbände eine klare Gegenkampagne machen gegen diese halbe Lösung. Wie wollen Sie das vor dem Volk vertreten?
3: Also ich glaube, man muss wirklich mit klaren Argumenten kommen. Die Leute möchten diese 13. Rente, jetzt hat sie einen Preis. Man muss auch sagen, mit 0,4 Punkte ist es wirklich eine bescheidene Erhöhung. Und auch, was wichtig ist, für die Medikamente, für Güter des täglichen Lebens muss man absolut nicht eine Erhöhung befürchten. So ist es ziemlich eine gute Möglichkeit, die jetzt der Bevölkerung gegeben ist.
4: Und was macht der Bundesrat, wenn die Bevölkerung diese Erhöhung der Mehrwertsteuer in der Abstimmung ablehnen sollte?
3: Also es wird schon diskutiert werden, wie man weitergeht, denn das muss auch klar für die Bevölkerung sein. Die erste Rente wird im Dezember bezahlt werden. Es wird mehr als 4 Milliarden sein. Nächstes Jahr auch noch und ohne Finanzierung. Das heißt, 9 Milliarden fast werden herausgegeben von der Fonds der AHV. Und deswegen glaube ich, dass die Bevölkerung wird das verstehen, dass man das Geld braucht. Wenn nichts kommt, also müssen wir denken in der Reform AHV 3040, welche Finanzierung, welche Möglichkeiten es wird geben. Und wir haben schon Möglichkeiten. Wir sind schon jetzt in der Vernehmlassung, um zu zeigen, was sind positive Anreize für eine Flexibilisierung des AHV-Rentenalters und so weiter. Aber ich glaube, die Bevölkerung hat auch klar, sehr klar gesagt, sie will nicht so eine Erhöhung. Man ist noch dran mit der Erhöhung der Frauenrentenalter. Also das alles geht zu schnell jetzt. Und man muss Schritt bei Schritt jetzt zuerst die 13. Rente finanzieren und dann weiter mit der Reform der AHV diskutieren.
4: Sie haben es gesagt, das Rentenalter, das sei noch nicht bereit, aber es werden ja zwei volle 13. AHV-Renten ausbezahlt ohne Zusatzfinanzierung. Das kostet etwa 9 Milliarden. Und danach droht der AHV-Fonds ja weiter auszubluten, weil eben diese ganze 13. Rente nicht finanziert ist. Kommen die Grünliberalen, die SVP und die

0: FDP ihrem Ziel, über das Rentenalter zu diskutieren oder es anzupassen oder andere strukturelle Maßnahmen zu ergreifen, nicht immer näher?
1: Ich glaube, man muss wirklich schauen, was jetzt im November passiert, was die Bevölkerung entscheidet. Und ich bin wirklich zuversichtlich, die Möglichkeit jetzt ist, ja, dieses Sozialwerk, das ist unser wichtiges Sozialwerk, solidarisch Sozialwerk, wird finanziert. Und es ist nicht ganz finanziert, wie der Bundesrat es gewünscht hätte, aber es ist wirklich ein wichtiger Schritt. Und dann hat man doch Zeit zu denken, wie man es weiter finanziert und wie man die AHV modernisiert. Ich glaube nicht, dass man sagen soll, es wird kein Geld kommen und dann so. Nein, es ist Schritt bei Schritt. Jetzt haben wir auch eine Möglichkeit vom Parlament und das ist ein sehr wichtiges Zeichen.
0: Mehr Mehrwertsteuer für die AHV, auch vermutlich für die Armee, wird noch eine Erhöhung der Mehrwertsteuer beantragt werden. Wann ist es genug? Wann können es die Leute nicht mehr bezahlen, höhere Preise?
1: Ich glaube, man muss wirklich jedes Projekt anschauen. Jetzt wird das Parlament über die Armee auch diskutieren, auch politisch schauen, was sie möchten oder nicht. Der Bundesrat hat etwas vorgeschlagen und es ist immer so, in unserer Kultur, zuerst kommt der Bundesrat mit einer Möglichkeit, mit Argumenten, dann das Parlament schaut, wie es geht und dann die Bevölkerung. Und jetzt, November, ist das erste Rendezvous für die AHV und für die 13. Rente.
0: Vielen Dank, Frau Bundesrätin.
1: Besten Dank an Sie. Merci.
2: Elisabeth Bohm-Schneider zur 13. AHV-Rente. Ihr Bundesratskollege Martin Pfister wagt den Umbau. Er will die Schweizer Armee stärker als heute auf die wahrscheinlichsten Bedrohungen ausrichten. Also nicht auf Panzer- oder Artillerieangriffe, sondern auf Cyberattacken, Drohnenschwärme oder Raketenangriffe. Folgen hat das für künftige Rüstungskäufe, aber auch für hohe Offiziere. Manche von ihnen werden überflüssig. Aus dem Bundeshaus Dominik Meyer.
3: Die wahrscheinlichste Bedrohung für die Schweiz sei sehr real, sagt der Armeechef Benedikt Ross.
4: Die Schweiz wird jeden Tag angegriffen. Jeden Tag. Nicht mit Panzern, aber durch Cyberangriffe und Desinformation.
3: Fachleute sprechen von hybriden Angriffen. Die Abwehr von Cyberattacken, von Angriffen, aber auch zum Beispiel mit Minidrohnen auf Stromverteilzentren, Rechenzentren oder Verkehrsknotenpunkte, das alles erhält Priorität mit den neuen politischen Vorgaben, den Leitlinien des Bundesrats für die Armee. Besonders bei den Drohnen müsse es sehr schnell gehen, sagt der Verteidigungsminister Martin Pfister.
5: Wir planen, bis 2028 ein erstes Drohnen- und Robotikbataillon aufzustellen.
3: Ein Bataillon besteht aus 600 bis 1000 Mann. An zweiter Stelle auf der neuen Prioritätenliste des Bundesrats steht die Flugabwehr, die Abwehr von Raketen oder Marschflugkörpern zum Beispiel. Und die tiefste Priorität hat die Abwehr eines klassischen militärischen Angriffs, zum Beispiel mit Artillerie oder mit Panzern. Entlang dieser politisch vorgegebenen Prioritäten wird die Armee auch aufgerüstet. 8 von 10 Rüstungsfranken sollen künftig in die Cyber-, Sabotage- oder Flugabwehr fließen und nur der kleine Rest in Panzer und Co.
5: Die Bedrohungsanalyse führt dazu, dass wir hier ein Schwergewicht setzen müssen,
3: sagt Martin Pfister und erntet für einmal rundherum Zuspruch. FDP-Ständerat Josef Dittli und SP-Nationalrätin Priska Seiler-Graf sind sich selten einig, heute aber schon.
6: Das ist sehr in meinem Sinn und ich denke, das geht jetzt sehr in die richtige Richtung.
7: Endlich das, was jetzt der Bundesrat geliefert hat, gut geliefert hat, hätte ich eigentlich schon vor 2-3 Jahren erwartet.
3: Selbst aus der SVP heißt es, man könne leben mit den Vorgaben, wenn die Armee die Ausbildung für einen klassischen militärischen Angriff nicht vernachlässige. Umbauen will der Bundesrat auch die Armeeorganisation. Der Verteidigungsminister will
5: schlanke Führungsstrukturen.
3: Dafür stärkt er die Rolle des Armeechefs und baut umgekehrt ab der zweithöchsten Hierarchiestufe ab. Rund ein Viertel weniger höhere Stabsoffiziere als heute soll die künftige Armee zählen. Entlassungen aber werde es keine geben.
5: Viele befinden sich am Ende ihrer Laufbahn und können allenfalls eine andere Aufgabe übernehmen.
3: Doch der Umbau sorgt bei hohen Offizieren seit Wochen für Unruhe. Und genau hier sieht SP-Sicherheitspolitikerin Seiler-Graf ein Risiko.
6: Es muss natürlich auch wirklich akzeptiert werden. Und es werden da nicht alle gleich glücklich darüber sein.
3: Die Akzeptanz also ist ein möglicher Stolperstein. Es gibt aber noch einen anderen, vielleicht noch größeren. das Geld.
5: Die Umsetzung dieses ambitionierten Vorhabens hängt davon ab, dass die Armee die vom Bundesrat vorgesehenen zusätzlichen finanziellen Mittel auch tatsächlich erhält.
3: Martin Pfister will die Mehrwertsteuer erhöhen für die Armee. Doch bislang war das Echo schlicht vernichtend. Offenbar überarbeitet er seinen Vorschlag zurzeit. Bald wird ihn der Bundesrat dem Parlament vorlegen. Ab Ende August werden die zuständigen Politikerinnen und Politiker feilschen, um Mehrwertsteuer, Einsparungen, andere Einnahmemöglichkeiten oder gar neue Schulden. Sie werden Kompromisse suchen.
7: Wir versuchen es im Parlament, aber Garantie kann ich keine abgeben,
3: sagt FDP-Ständerat Josef Dittli. Für Verteidigungsminister Martin Pfister und für die Armee hängt viel davon ab.
2: Der Luchs ist streng geschützt in der Schweiz. Er wird als stark gefährdet eingestuft. Rund 360 Exemplare wurden zuletzt gezählt. Doch im Wallis mehren sich Stimmen, die dem Luchs an den Kragen wollen. Und offenbar bereitet der Kanton ein Gesuch an den Bund vor, um Luchse abschießen zu können. Der Grund, es habe weniger Rehe und Gämsen. Samuel Buri wollte wissen, ob das schon reicht als Grund für Abschüsse.
8: Lautlos schleicht der Luchs sich an in der Deckung des Waldes und überrascht seine Beute. Vor allem die Huftiere, Rehe und Gämsen stehen auf dem Speiseplan, etwa eines pro Woche. Im Wallis nimmt die Zahl dieser Wildtiere ab. Alexandra Lengen, Präsidentin des Jägerverbandes Oberwallis, stellt fest,
9: dass das langsam still wird in den Wäldern. Da, wo wir jetzt aktuell die weiblichen Tiere mit ihrem Nachwuchs sehen, sieht man weniger als euch schon oder praktisch halt nichts mehr.
8: Dafür will die Jägerin nicht den Luchs alleine verantwortlich machen.
9: Das sind immer verschiedene Faktoren, die das Zusammenspiel haben. Aber wir können feststellen, dass der Luchsbestand grösser geworden ist. Er wird euch vermehrt gesichtet und in diesem Zusammenhang kann die Jägerschaft euch feststellen, dass ja, die Schollenwild heimlicher wird oder gar nicht mehr gesichtet wird.
8: Im Wallis arbeitet nun die kantonale Jagddienststelle an einer Analyse zu den Wildtierbeständen. Mit diesen Daten kann der Kanton dann beim Bund ein Gesuch zum Luchsabschuss einreichen. Dieses könnte Ende Sommer folgen, bestätigt die Dienststelle gegenüber SRF eine Aussage von Staatsrat Christoph Darbele in der Zeitung Walliser Bote. Luchsabschüsse wegen Wildschäden, das wäre ein Novum in der Schweiz. Der Luchsbestand hat hierzulande tatsächlich stark zugenommen. Im Oberwallis etwa hat sich der Bestand verfünffacht in den letzten 5 Jahren, schreibt die Stiftung Cora, welche Wildtiere überwacht. Präsidentin Nina Gerber relativiert:
10: Gerade im Oberwallis sehen wir aber, dass der Bestand in der letzten Aufnahme sehr gering war. Und das heißt, diese starke Zunahme ist eigentlich darauf zurückzuführen, dass es Einwanderung von mehreren Weibchen in dieses Referenzgebiet gab.
8: Heißt, wo es zuvor fast keine Luchse hatte, reicht die Einwanderung einiger Tiere für ein starkes Wachstum. Im Unterwallis nördlich der Rhone ist der Luchsbestand so hoch wie nirgends in der Schweiz. 5 Luchse pro 100 Quadratkilometer gehen da auf Pirsch. Wann ist die Obergrenze erreicht? Das variiere, erklärt Cora-Präsidentin Gerber.
10: Wie viele Luchse es in einem Lebensraum geben kann, das hängt davon ab, wie das Nahrungsangebot ist oder wie die Habitateignung ist. Und das heißt, eine Zahl zu nennen, ist fast unmöglich.
8: Die Luchse würden sich aber auch selbst regulieren. Ihre Zahl steige nicht ständig weiter an. Im Gesetz steht, dass der streng geschützte Luchs in einer Gegend gejagt werden darf, wenn es hohe Einbußen bei der Nutzung des sogenannten Jagdregals gibt. Also massiv weniger Rehe und Gämsen gejagt werden können. Für die Bewilligung eines Antrages ist das Bundesamt für Umwelt zuständig. Das Gesetz sieht relativ hohe Hürden vor. Die Pläne im Wallis zur Luchsregulierung haben Umweltorganisationen aufgeschreckt. Jeremy Savio von Pro Natura Wallis glaubt, es sei zu früh für eine Regulierung.
11: Selon nous, c'est beaucoup trop prématuré de parler d'une régulation. Et il y a aucune preuve que le lynx soit seul responsable de la diminution des chevreuils.
8: Der Umweltschützer sieht keinen Beweis dafür, dass der Luchs für den Rückgang bei Rehen und Gämsen verantwortlich ist. Zudem helfe der Luchs mit, die Wildpopulation einzudämmen. Jäger entgegnen darauf, diese Aufgabe sollte man nicht einem Raubtier überlassen. Darf man hierzulande also Luchse schießen oder nicht? Wie schon beim Wolf setzt sich das Wallis für mehr Regulierung ein. Und wie beim Wolf wird die Debatte beim Luchs darüber wohl emotional.
2: Die Europäische Union ringt um ihren Kurs gegenüber China. Sie will wirtschaftliche Ungleichgewichte im Handel mit China reduzieren. Die EU stört sich an der oftmals billigeren chinesischen Konkurrenz, weil sie vom Staat finanziell unterstützt wird. Eben erst machte China deutlich, dass der Staat auch künftig strategisch wichtige Unternehmen fördern will, etwa in der Halbleiterindustrie oder auf dem Gebiet der künstlichen Intelligenz. Wie Wettbewerbsnachteile für europäische Unternehmen möglichst verhindert werden können, das war heute Thema an einem EU-Gipfel. Darüber sprach ich mit unserem EU-Korrespondenten Charles Liebherr in Brüssel. Er hat mir zuerst geschildert, wie gravierend das Problem ist, denn neu ist es ja nicht.
12: Der Druck auf europäische Industrieunternehmen steigt momentan aus zwei Gründen. Weil die USA gegenüber China viel höhere Zölle durchsetzen, China aber gleichzeitig seiner Produktion nicht drosseln will, darum gelangen immer mehr chinesische Waren nach Europa. Inzwischen beläuft sich gemäß Eurostat das Handelsbilanzdefizit der EU gegenüber China auf ziemlich genau 1 Milliarde Euro pro Tag. Und der zweite Grund ist, dass China auch wegen dieser massiven Überkapazitäten in der Produktion seine Unternehmen immer stärker subventioniert. Jüngst hat eine Studie der OECD dargelegt, dass in bestimmten Sektoren chinesische Unternehmen 3 bis 8 Mal mehr staatliche Unterstützung erhalten als andere OECD-Länder. Man kann also sagen, dass der europäischen Industrie das Wasser bis zum Hals steht und eben auch große Entlassungswellen oder Firmenschließungen drohen, weil deren Kosten auch steigen im Moment wegen der hohen Energiepreise.
2: Und was plant die EU denn nun, um diesen Unternehmen zu helfen?
12: Die EU-Mitgliedstaaten wollen die EU-Kommission zuerst einmal damit beauftragen, mit China zu verhandeln. Das Vorbild ist da das Vorgehen bei Elektroautos. Da haben sich chinesische Hersteller dazu verpflichtet, von sich aus importierte Autos zu einem Mindestpreis in Europa zu verkaufen, um eben Zölle abzuwenden. Einige Hersteller haben auch Investitionen versprochen, um die Produktion nach Europa zu verlagern. Und so will die EU einen eigentlichen Handelsstreit mit China verhindern. Andererseits soll die EU-Kommission auch bei den Instrumenten neue Ansätze ausarbeiten. Und Ziel ist da, gezielter für bestimmte Waren die Kosten für Importe aus China anzuheben. Die Kommission arbeitet da offenbar schon an Vorschlägen, schweigt im Moment aber noch über die konkrete Ausgestaltung solcher Massnahmen.
2: Wenn sich die EU bei diesen neuen Abwehrinstrumenten also noch bedeckt gibt, liegt das wohl daran, dass sie vermeiden will, dass China Exportverbote für Rohstoffe beschließt, korrekt?
12: Das ist tatsächlich das ganz große Risiko, dass China eben die EU-Industrie mit Einschränkungen für kritische Rohstoffe unter Druck setzt. EU-Firmen sind da extrem verwundbar und wissen es auch. Und darum aktuell auch eine gewisse Zurückhaltung gegenüber China seitens EU. Sie hat aber in jüngster Zeit zahlreiche Rohstoffabkommen mit anderen Drittstaaten, wie zum Beispiel Chile oder Australien und anderen, abgeschlossen, um da eben weniger angreifbar zu sein. Die Rede ist davon, dass bei sensiblen Rohstoffen EU-Firmen dazu verpflichtet werden sollen, mindestens 3 unabhängige Zulieferer zu haben. Und im besten Fall kann die EU so in Handelsfragen eine härtere Haltung gegenüber China einnehmen, ohne selber allzu stark unter Druck zu kommen.
2: Sind auch EU-Zölle auf chinesische Produkte eine Option, so wie die USA Produkte aus der EU mit Zöllen teurer machen, zum Ärger der EU?
12: Da bleiben der EU die Hände etwas gebunden, würde ich sagen. Solange die EU sich eben weiter dazu bekennt, die Welthandelsregeln im Rahmen der WTO einzuhalten, kann sie schwer gezielt nur chinesische Importe mit Steuern oder Zöllen verteuern. Der große Befreiungsschlag ist da wirklich nicht zu erwarten.
2: Besteht Konsens über diesen handelspolitischen Kurs gegenüber China?
12: Weitgehend. Auf den ersten Blick scheinen jetzt die Gegenmaßnahmen der EU tatsächlich noch etwas zahnlos und auch zögerlich zu sein. Diplomaten, welche die Debatte unter den Staats- und Regierungschefinnen vorbereitet haben, betonten im Vorfeld des EU-Gipfels, dass sich innerhalb der EU der Wind doch ganz klar gedreht habe. Alle EU-Länder sind heute bereit, China stärker unter Druck zu setzen, China etwas entgegenzusetzen. Das ist schon einmal bemerkenswert. Namentlich eben auch die traditionell wirtschaftsliberalen Länder. Sie haben ihre Haltung deutlich angepasst. Deutschland und Spanien sind jene zwei Länder, die noch etwas stärker zögern, aber auch diese bewegen sich in Richtung Mehrheit der EU, nämlich eben handelspolitisch stärker auf Schutzmaßnahmen zu setzen gegenüber chinesischen Importen und so ganz gezielt europäische Unternehmen zu schützen.
2: Erläuterungen von EU-Korrespondent Charles Liebherr. SRF Verkehrsinformation von 18.33 Uhr. Vorsicht in der Ostschweiz auf der A1 Richtung Zürich. In der Ausfahrt Wiel besteht Gefahr durch eine Entenfamilie auf der Fahrbahn. Das ist das Echo der Zeit am Freitagabend. In den nächsten Minuten berichten wir über die Wirkung von Frauenquoten und über Fußballfans auf Haiti, die ihre Nationalmannschaft nicht im Stadion anfeuern können. Seit 5 Jahren kennt die Schweiz eine Frauenquote und sie wirkt. Mittlerweile ist mehr als jedes 5. Mitglied in der Geschäftsleitung großer Unternehmen weiblich. Doch die Frauenquote wirkt nicht wie gewünscht. Das zeigt das neue Buch der Wirtschaftswissenschaftlerin Margit Osterloh, der Soziologin Katja Rost und weiteren Autorinnen. Denn die Frauen bleiben zu wenig lang in den Geschäftsleitungen. Das sei weder im Interesse der Frauen noch der Unternehmen. Wirtschaftsredaktorin Nora Meuli berichtet.
13: Die Frauenquote in der Schweiz ist nicht zwingend. Aber ab 2031 müssen sich die Unternehmen erklären, wenn nicht mindestens 20% der Geschäftsleitungsmitglieder Frauen sind. Viele Unternehmen hätten aber schon gehandelt, sagt Margit Osterloh, emeritierte Wirtschaftsprofessorin im Tagesgespräch von Radio SRF.
14: Die Quote wirkt quantitativ zweifellos. Der Anteil von Frauen hat sich auf mittlerweile 22% in den Geschäftsleitungspositionen der 100 größten Unternehmen in der Schweiz erhöht. Das ist eine erfreuliche Tatsache.
13: Zum Vergleich, 2015 waren nur 6% der Geschäftsleitungsmitglieder Frauen. Aber während die Männer im Schnitt 7 Jahre in den Geschäftsleitungen blieben, was gemeinhin als optimal gilt, sind es bei den Frauen nur rund 3 Jahre. Grund dafür ist laut den Erkenntnissen von Osterloh und ihren Co-Autorinnen, dass die Frauen häufiger von anderen für ihre Geschäftsleitungen abgeworben würden. In so kurzer Zeit könnten die Frauen weniger bewirken, sagt Osterloh.
14: Wenn Frauen nur etwa halb so lange Erfahrung in der Position schaffen können, dann sind sie halt immer konfrontiert mit männlichen Kollegen, die ihnen etwas voraus haben, nämlich eine ganze Menge Berufserfahrung in der entsprechenden Position. Das ist keine angenehme Situation für die betroffenen Frauen.
13: Die Frage sei halt, warum genau die Frauen sich abwerben lassen, sagt Ines Hartmann, Co-Leiterin des Zentrums für Diversität der Hochschule St. Gallen. Sie forscht seit Jahren zu den Karrieren von Frauen.
15: Ist es ein freiwilliger Abgang oder wurde das Unternehmen restrukturiert? Gibt es große Veränderungen, dass man vielleicht auch nicht mehr bleiben will? All diese Aspekte können wir ja aus den Daten nicht lesen.
13: Hartmann geht davon aus, dass die Unternehmen dann Frauen anstellten, wenn ihre Profile passten, genau wie bei den Männern. Denn eine Frauenquote erfüllen müssen die Unternehmen ja noch nicht. Wirtschaftsprofessorin Osterloh und ihre Co-Autorinnen zeigen aber auch, dass Frauen durch die Quote innerhalb der Unternehmen nicht schneller befördert würden. Noch immer fehle es an Frauen im mittleren und oberen Kader, also am Angebot.
14: Also die Quote einerseits trifft auf eine Mangelsituation andererseits. Und das bewirkt dann, dass die Frauen schnell abgeworben werden und auf die Weise eine kürzere Verweildauer haben.
13: Männer würden häufiger intern aufsteigen, während Frauen eher extern, also bei anderen Unternehmen, rekrutiert würden. Für Ines Hartmann ist der Hauptgrund dafür, dass die externe Rekrutierung stärker strukturiert sei.
15: Es sind verschiedene Personen involviert. Es ist in der Regel HR dabei, es sind manchmal, also gerade auf GL-Stufe, dann auch Headhunter und so dabei. Und da haben wir einen Prozess, der stärker strukturiert ist. Wohingegen interne Beförderungen öfter noch rein auf der Beurteilung der vorgesetzten Person beruhen, die dann KandidatInnen für Beförderungen vorschlägt.
13: Und so würden Vorurteile gegen Frauen, dass sie weniger durchsetzungsstark seien oder weniger ambitioniert, eine größere Rolle spielen. Das sei mit ein Grund dafür, dass es mit jeder Hierarchiestufe weniger Frauen gäbe. Das ändere sich zwar langsam, ihr gehe es aber zu wenig schnell. Die Quote abschaffen möchte sie dennoch nicht, denn die Frauen im Top-Kader hätten eine wichtige Vorbildfunktion. Anders Margrit Osterloh. Am Anfang sei die Frauenquote nicht falsch gewesen, sie habe selber dafür gekämpft, aber sie habe sich nicht bewährt. In der Politik sollen Frauen unbedingt durch eine Quote gleich gut vertreten sein wie die Männer, aber wenn Frauen im Privaten und im Beruf andere Vorlieben hätten als Männer,
14: das sollen wir nicht den Frauen vorschreiben, was sie wollen sollen. Und wenn sie nun mal weniger als Männer Machtpositionen wollen, dann sollten wir sie nicht dazu zwingen. Das kommt nicht gut.
13: Auch wenn dann der Anteil Frauen in den Geschäftsleitungen wieder sinken könnte und die jungen Frauen so wieder weniger Vorbilder hätten.
2: Heute Nacht spielt Haiti seinen zweiten Match an der Fußball-Weltmeisterschaft, und zwar gegen Brasilien. Erstmals seit 1974 ist Haiti wieder dabei an der WM. Die Freude auf der fußballverrückten Insel ist riesig, auch wenn die haitianische Nationalmannschaft seit Jahren nicht mehr auf heimischem Boden trainiert und spielt, wegen der Sicherheitslage im Land. Und wer jetzt von Haiti in die USA fliegen wollte, um die historischen Spiele zu sehen, wurde ebenfalls enttäuscht. Die Haitianerinnen und Haitianer sind die einzigen Fans der westlichen Hemisphäre, die nicht in die USA einreisen dürfen. Auslandredaktorin Anna Lemmenmeier.
16: Hören Sie die Stimmung, rief Fußballexperte James Antoine ins Telefon. Der 46-Jährige verfolgte vor einer Woche das erste Spiel der haitianischen Fußballmannschaft an einer WM seit mehr als einem halben Jahrhundert. In Haitis Hauptstadt Port-au-Prince im Fußballstadion in Parc Sainte-Thérèse sei das Fieber ausgebrochen, sagte er damals. Erst zum zweiten Mal in der Geschichte ist Haiti an einer Fußballweltmeisterschaft dabei. Zwar haben die Grenadiers, wie die Nationalelf genannt werden, das erste Spiel verloren. Doch die Stimmung sei großartig gewesen, erzählt James Antoine wenige Tage später. Fußball sei mit Abstand die beliebteste Sportart im Land. In jedem Quartier sieht man Menschen jeglichen Alters Fußball spielen. James Antoine war gut 15 Jahre lang Schiedsrichter in der nationalen Fußballliga. Es schmerzt ihn, dass er seit Jahren kein Spiel seiner Nationalmannschaft mehr live sehen kann auf der Insel. Es ist eine Katastrophe. Schuld ist die mangelnde Sicherheit. Die Gangs haben alle Orte rund um das Stadion eingenommen. Angesichts dieser Situation haben die Verantwortlichen des haitianischen Fußballs beschlossen, die Nationalmannschaft außerhalb des Landes trainieren und spielen zu lassen. Aber wir Haitianer, wir sind darüber nicht glücklich. In Haitis Hauptstadt Port-au-Prince haben Gangs das Sagen. Die Regierung hat die Kontrolle über das Stadtgebiet fast gänzlich verloren. Gewalt, Kidnapping, Vergewaltigung und Erpressung gehören für viele Haitianerinnen und Haitianer zum Alltag. Laut der UNO sind seit Anfang Jahr bereits 2300 Personen durch Bandengewalt ums Leben gekommen. Darum können haitianische Fußballfans ihre Mannschaft nie auf heimischem Boden sehen. Umso glücklicher war James Louis Charles, als er Tickets für das historische WM-Spiel in den USA ergattern konnte und im Stadion in Boston die haitianische Nationalhymne hörte. Der 52-jährige gebürtige Haitianer kam als Teenager in die USA. Bis zu 1,5 Millionen Menschen haitianischer Herkunft leben dort. Doch viele Haitianerinnen und Haitianer in den USA würden sich nicht trauen, den heutigen Match zu schauen. In der Diaspora gehe die Angst um. Dass sich die Leute nicht zu sehr im öffentlichen Raum aufhalten sollten. Vor allem, wenn ihr Aufenthaltsstatus nicht vollständig geklärt ist. Das dämpft die WM-Euphorie für gewisse Haitianer, die sonst entweder zum Spiel gegangen wären oder in haitianische Restaurants oder zum Public Viewing.
17: Mehrere hunderttausend Haitianer leben in den USA unter dem sogenannten TPS, dem Temporary Protected Status. Doch US-Präsident Donald Trump will ihn abschaffen. Das oberste Gericht in den USA sollte bald darüber urteilen. Doch auch haitianische Fans, welche nur für das Spiel in die USA einfliegen wollten, blieben wortwörtlich auf der Strecke.
18: I have friends back home who would have come for the game at least.
17: Erstens gibt es seit Banden auch Flugzeuge beschossen, praktisch keine Flüge mehr nach Haiti. Und dann ist da noch dieser Visastopp. Obviously,
18: this visa ban has also made it more difficult for the Haitian fans to come.
17: Haiti gehört zu den 20 Ländern, deren Einwohner Donald Trump kein Visum mehr geben will. Nebst Iran ist Haiti das einzige dieser Länder, das an der Fußball-WM teilnimmt. James Louis Charles wird das Spiel heute nicht mehr im Stadion schauen.
18: Love to go to the Brazil game, but that game is as expensive as a Super Bowl final.
17: Noch so gerne würde ich ans Spiel gegen Brasilien gehen, doch die Tickets dafür sind so teuer wie für ein Super Bowl Final. Aber ich habe Tickets für das nächste Spiel gegen Marokko.
18: I do have tickets to go to the last game against Morocco.
17: Denn wer weiß, ob Haiti-Fans danach nicht wieder ein halbes Jahrhundert warten müssen, bis ihr Team wieder an einer Fußball-WM dabei ist.
2: Anna Lemmenmeier. Das war das Echo der Zeit vom Freitag, dem 19. Juni, mit Redaktionsschluss um 18.43 Uhr. Verantwortlich für die Sendung heute Zita Affentranger, für die Nachrichten Thomas Fuchs und am Mikrofon war Ivan Lieberherr.
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20: Es ist heiß, sehr heiß. Die Hitze, die ist doch außergewöhnlich.
21: Die ist gar nicht normal, die ist wirklich extrem. Die Tatsache, dass wir grundsätzlich schon mal von Temperaturen über 35 Grad sprechen, ist alleine schon sehr speziell,
20: sagt Gaudenz Fluri von SRF Meteo.
21: Nun sprechen wir aber nicht nur von einem oder zwei Tagen mit Temperaturen von über 35 Grad. Es gibt wahrscheinlich 5, 6 oder sogar 7 Tage mit diesen Höchstwerten. Das ist wirklich extrem.
20: Da kommt also etwas auf uns zu. Was das bedeutet, wie viel heißer es jetzt noch werden wird, wem die Hitze zu schaffen macht und wer davon profitiert, das ist News Plus. Mein Name ist Salvador Atassoy. Die Hitze, sie ist das Talkabout überall. Bei uns auf der News Plus Redaktion, aber auch bei den Kollegen von SRF Meteo.
21: Das ist natürlich auch ein Smalltalk-Thema bei uns. Nicht nur ein Smalltalk-Thema, es ist sogar ein wichtiges Thema, denn unser Gefrierfach wurde bereits wieder mit Glasse aufgefüllt. Und dann ist es natürlich nicht nur ein Smalltalk-Thema, aber auch bei uns ist so, die einen, die mögen es, die anderen, die jammern, wie alle anderen eigentlich auch.
20: Kann man das erklären, warum das es so heiß ist?
21: Es sind meistens drei Sachen, die da mitspielen. Das eine ist einfach die Sonne, die aufheizt. Der zweite Teil ist die sogenannte Subsidenz, also das Absinken. Unter einem extremen Hochdruckgebiet sinkt die Luft ab, wird zusammengedrückt. Wenn Luft zusammengedrückt wird, dann wird sie wärmer. Und der dritte Teil, der ist mal mehr, mal weniger, ist einfach, es kommt heißere Luft von zum Beispiel Südwesten zu uns heran.
20: Was heißt das? Für die nächsten Tage wird es so heiß bleiben, vielleicht sogar noch heißer werden.
21: Es wird noch ein Tick heißer werden. Wir sprechen da in den nächsten Tagen in tiefen Lagen vielerorts von Temperaturen zwischen 32 und rund 37 Grad. Stellenweise kann es sogar noch ein bisschen heißer werden.
20: Die Hitze, sie ist das Thema Nummer eins. Es wäre ein perfekter Tag am Meer. Alle fahren runter mit dem Tempo, alle haben heiß, alle reden drüber. Im Büro, im Tram, aber auch in den Mails und Reaktionen, die wir bei SRF derzeit kriegen.
22: Hey, ich weiss gar nicht, was ihr habt. Es ist doch herrlich. Man kann sich ja überall abkühlen, wenn man will. Und außerdem habe ich so eine Theorie. Die jammern wegen der Hitze, die jammern doch auch, wenn sie mal 3 Tage durchschifft. Oder im Winter, wenn es so lang kalt ist. Hauptsache, sie haben etwas zu jammern.
20: Nur ganz so simpel ist es eben doch nicht, denn tatsächlich kennt die Hitze Gewinner, wie etwa die Buddies oder Glasseverkäufer.
23: Ja, es ist natürlich, sobald die Temperaturen steigen, steigt auch die Lust auf Glasse. Gerade besonders an heissen Tagen merken wir einfach deutlich, dass in den Verkaufszahlen die Menschen suchen nach einer kleinen Erfrischung und einfach nach einem guten Genussmoment.
0: sagt Silvia Gallo-Stern, Leiterin Marketing und Kommunikation bei der Gesellschaft für Arbeit und Wohnen. Zu ihnen gehört nämlich die Glasse-Marke Gasparini. Die Glasse-Branche gehört also klar zu den Gewinnern bei dieser Hitze, aber dann gibt es eben auch diejenigen, denen die Hitze zu schaffen macht. Ein Beispiel: Schülerinnen und Schüler, die bei der Hitze im Schulzimmer sitzen müssen und Prüfungen schreiben. Denn hitzefrei kann es zwar geben, aber es gibt hier keinen Automatismus, wie Yves Brechbühler, Sprecher der Bildungsdirektion des Kantons Bern, auf Anfrage des Regionaljournals sagt.
1: Eine Obergrenze oder eine eindeutige Temperaturangabe oder auch hitzefrei, das gibt es im Kanton Bern wie in allen anderen Kantonen so nicht. Wir haben aber schon seit vielen Jahren diverse Massnahmen, die wir den Schulen empfehlen, die sie auch frei einführen und umsetzen können, je nachdem, was bei ihnen vor Ort nötig ist, je nachdem, wie heiss es ist bei ihnen in den Klassenzimmern.
0: Und Achtung, wusstet ihr, dass es früher tatsächlich mal Hitzeferien gab in der Schweiz? Es wurde allerdings schon vor rund 20 Jahren abgeschafft. Das heißt, Lehrpersonen dürfen nicht einfach Kinder nach Hause schicken, nur weil es zu heiß ist zum Lernen.
1: Es gibt Möglichkeiten, vielleicht, dass man für Russen Unterricht in einem Park, unter Bäumen, irgendwo am Schatten. Und man kann auch die Leistungsanforderungen an die Schülerinnen und Schüler ein bisschen reduzieren, indem man zum Beispiel sagt, man tut nicht in der heißesten Phase des Tages oder am heißesten Tag Prüfungen ansetzen oder spezielle Tests anordnen und selbstorganisiertes Lernen noch mehr ermöglichen.
0: Die Hitze ist aber nicht nur für Schulen ein Problem, sondern eigentlich für uns alle.
4: Unsere Körper reagieren stark auf Hitze, das wird immer klarer.
0: Das ist Katrin Zöfel aus der SRF Wissenschaftsredaktion.
4: Im Extremfall führt es zum sogenannten Hitzeschock, aber viel häufiger entsteht ein Schaden, weil Menschen vorbelastet sind, etwa die Lunge oder das Herz krank sind. Atemwegs- oder Herz-Kreislauf-Erkrankungen sind die häufigsten Todesursachen bei Hitzeopfern. Aber auch Menschen mit Diabetes, Nierenkrankheiten oder neurologischen Erkrankungen wie Demenz oder Multiple Sklerose erleben, dass sich ihre Symptome verschlimmern. Insgesamt gehört Hitze heute neben Luftschadstoffen zu den wichtigsten umweltbedingten Gesundheitsrisiken weltweit.
0: Besonders betroffen sind also Menschen, die gesundheitlich belastet sind. Aber dass es heiß ist, das spüren eben alle.
4: Wir verlieren alle an Leistungsfähigkeit, wenn es heiß ist. Der Schlaf ist teils empfindlich gestört, wir können uns schlechter konzentrieren. Das summiert sich. Wenn unser Körper mit Hitze klarkommen muss, beschäftigt ihn das stark. Es bleibt weniger Kraft und Energie für anderes übrig.
0: Was hilft, sind altbekannte Rezepte, unter anderem genügend Flüssigkeit.
4: Noch ein sehr spannendes, finde ich, Detail zum Trinken. Es war mir auch neu. Inzwischen schätzen Mediziner, dass der Körper bei hohen Temperaturen, auch wenn man gar nicht viel tut, pro Stunde 0,5 bis 0,7 Liter Flüssigkeit über Schweiß verliert. Das merkt man oft kaum. Und das heißt, alle 20 bis 30 Minuten 0,2 Liter trinken, das ist angemessen und das durchgehend, solange es heiß ist. Und ansonsten eben Hitze meiden, wo es geht, kühle Räume aufsuchen, luftige Kleidung tragen und sich langsam an die Hitze gewöhnen. Der Körper kann sich ein Stück weit anpassen. Auch das ist inzwischen gut belegt, aber eben nur ein Stück weit und es braucht Zeit.
0: Die Hitze macht aber nicht nur den Menschen zu schaffen, sondern auch der Natur und beispielsweise unserer Landwirtschaft.
6: Viele Pflanzen befinden sich jetzt im vollen Wachstum. Kartoffeln zum Beispiel bilden jetzt die jungen Kartoffeln aus. Der Ansatz der Knollen wird entwickelt. Und wenn das sehr früh stattfindet, dann hat das schon einen erheblichen Einfluss.
0: Das ist David Brucker vom Schweizer Bauernverband. Ich war heute noch kurz auf der nationalen Trockenheitsplattform des Bundes. Dort sieht man bereits, wie die Hitze den Boden austrocknet. Etwa im Berner Mittelland, im Goms oder im nördlichen Wallis gilt bereits die höchste Trockenheitsstufe. Weitere Gebiete werden in den kommenden Tagen wohl noch folgen. Und wenn wir schon bei den nationalen Plattformen sind, da gibt es auch die nationale Plattform für Wassertemperaturprognosen der Fließgewässer. Und auch hier sieht man, viele Flussabschnitte sind schon deutlich wärmer als 20 Grad, was etwa den Fischen zu schaffen macht. Denn je nach Art ist beispielsweise die Schwimmfähigkeit bei Wärme schon schnell beeinträchtigt, was wiederum verhindert, dass sie die Fische in Sicherheit bringen können. Und je wärmer die Gewässer, desto eher kommt es zudem zu Hitzestress und Sauerstoffmangel bei den Fischen und damit zum Fischsterben. Musik. Die aktuelle Hitzewelle ist nicht die erste in jüngerer Zeit. Vielleicht erinnert ihr euch noch an den Juni 2023. Der war schon enorm warm. Oder der August 2024. Entsprechend haben wir schon etwas Erfahrung mit Hitzewellen und Präventions- und Hilfsangebote geschaffen, die sich vor allem an jene Menschen richten, die Mühe haben mit der Hitze oder vor der Hitze geschützt werden sollten. In diversen Städten gibt es beispielsweise ein sogenanntes Hitzetelefon, bei dem man um Rat suchen oder sich für einen Rückruf an Hitzetagen anmelden kann. Kriens hat gerade angekündigt, dass man auch in diesem Sommer einen solchen Service anbieten wolle. Bern will in diesen Tagen nachziehen. Michael Kirschner von der Fachkommission für Altersfragen in Bern erklärt auf Anfrage von SRF, dass ein solches Hitzetelefon gerade älteren Menschen nützen könne.
3: Das ist bei einigen Menschen über 75, aber bei vielen dann über 85. Andere Wahrnehmung von Hitzebelastung, auch in der Regulierung der Körpertemperatur. Sie werden oft Menschen, auch noch ältere Menschen, bei Hitzeperioden sehr warm angezogen an Bushaltestellen treffen, weil das genau die Situation ist, wie ich sie beschrieben habe. Aber es betrifft auch insbesondere Menschen mit psychologischen, körperlichen Beeinträchtigungen. Und da denkt man natürlich in allererster Linie an Menschen mit Demenz.
0: Übrigens, gerade diese Woche wurde bekannt, dass man auch Fische besser vor Hitze schützen möchte, indem diverse Forschungsanstalten zusammen ein Hitzevorhersagesystem entwickeln. Das wiederum würde helfen, entsprechende präventive Maßnahmen umzusetzen. Das aktuelle Beispiel wäre hier der Kanton Thurgau. Dort steht im Amtsblatt von heute Freitag, dass ein sogenanntes Verbot für Wasserentnahme für Oberflächengewässer besteht. Damit soll unter anderem verhindert werden, dass die Flüsse noch weniger Wasser führen und sich so noch schneller erwärmen. Also je früher man Hitzewellen voraussagen kann, desto besser kann man sich folglich darauf vorbereiten. Aber was des einen Leid, heißt es ja so schön, ist des anderen Freud. Denn in den Bergregionen, da klingeln die Kassen.
5: Gut, touristisch gesehen profitieren natürlich Bergregionen wie Graubünden, wenn es einen warmen oder sogar einen heißen Sommer gibt. Weil das ist klar, oder? Die Leute suchen natürlich die Abkühlung in den Bergen, indem man in die Höhe geht, ans Wasser oder in eine von diesen vielen Seitentäler. Also man merkt schon, da geht man gerne in die Berge, wenn es heiß oder warm ist im Tal.
0: Sagt Luzi Bürkli von Graubünden Ferien heute auf unsere Anfrage.
5: Gut, Buchungen für den Sommer, die sind allgemein extrem kurzfristig. Man ist sehr spontan in der Ferienplanung geworden. Man achtet sehr aufs Wetter. Aber jetzt gerade aufs Wochenende hier rechnen wir schon, dass es sehr viele Tagesgäste geben wird, die einen Ausflug in die Berge machen.
0: Nicht nur die kühleren und höheren Regionen, wie etwa das Graubünden, auch das Wallis oder der Jura dürften profitieren. Aber natürlich auch das Public Viewing, denn die WM zieht die Menschen vor die Bildschirme und bei schönem Wetter darf das ja gerne auch mal draußen sein. Dass Buddies und Glasse besonders gefragt sind, haben wir ja schon gesagt. Spätestens aber, wenn man dann abends daheim ist, in der aufgeheizten Wohnung, dann sucht man nach Abkühlung. Und hier wiederum profitieren die Detailhändler, denn der Verkauf von Kühlgeräten, der hat in den vergangenen Tagen bei vielen deutlich angezogen. Wir haben bei Digitec Galaxus nachgefragt.
7: Also der Verkauf von Klimaanlagen ist in den letzten Tagen schon deutlich nach oben gegangen. Das kann man in den Zahlen sehen. Wenn man auf den 15. Juni schaut zum Beispiel, dann ist der Verkauf schon 50% über dem Vortag. Das ist schon sehr ungewöhnlich und hoch. Und in den letzten Tagen ist es auch konstant so hoch geblieben.
0: Sagt Daniel Borcher von Digitec Galaxus. Und da es heiß bleibt in den kommenden Tagen, wird auch die Nachfrage hoch bleiben. So hoch, dass gewisse Modelle schon etwas knapp sind.
7: Bei den Topsellern wird es teilweise schon knapp. Da ist es schon teilweise schwierig, dann an Ware zu kommen. Wir bemühen uns natürlich immer schnell um Ersatzprodukte.
0: Es wird also heiß bleiben. Sehr heiß. Diverse Medien spekulieren darum schon, ob der Hitzerekord für den Juni fallen könnte. Derzeit liegt der bei 36,9 Grad. Sind die 37 Grad also bereits in Sichtweite? Gaudenz Fruri von SRF Meteo.
21: Die ist absolut in Sichtweite. Wir sprechen hier von Rekordwerten für den Juni. Also die 37 Grad zum Beispiel in Basel, Genf oder im Rhonetal sind durchaus im Bereich des Möglichen.
0: Und was heißt das jetzt für den Rest des Sommers, also für die Monate Juli, August? Kann man aus dieser Hitzewelle schon etwas ablesen?
21: Zum Glück nicht, würde ich mal sagen. Es ist durchaus möglich, dass Juli und August etwas kühler ausfallen werden. Theoretisch sind die extrem trockenen Böden, die wir in den nächsten Tagen bekommen werden, eine Möglichkeit, dass die nächste Hitzewelle sich auch wieder gut ausbilden kann. Wenn es aber zwei Wochen regnet, dann sind die trockenen Böden Geschichte und dann hat diese Hitzewelle keinen Einfluss mehr auf den Rest des Sommers.
0: Das war's von News Plus. Übrigens, wer jetzt auf einen kühlenden Regen hofft, der sollte vor allem auf heute Abend hoffen.
21: Heute ist eigentlich fürs Flachland noch die einzige Chance, dass es ein bisschen verbreiteter ein Gewitter geben könnte. Danach sehen wir für mehrere Tage kaum eine Chance auf ein kühlendes Gewitter.
0: Verantwortlich heute Lea Sager, Mitarbeit Martina Koch. Mein Name Salvador Atassoy.

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1: Radio SRF, Echo der Zeit mit Ivan Lieberherr. Freitag, der 19. Juni, unsere Themen. Israel und die Hisbollah-Miliz im Libanon sollen sich auf eine Waffenruhe geeinigt haben. Was dran ist, das klären wir gleich zuerst. Dann Schutz für Ukrainerinnen und Ukrainer. Der Bundesrat will den sogenannten Schutzstatus S grundsätzlich weiterführen, denn der russische Krieg dürfte so schnell nicht zu Ende sein. Geld für die 13. AHV-Rente. Das Parlament will die Mehrwertsteuer um 0,4 Prozentpunkte anheben. Doch damit ist die Zusatzrente nur zur Hälfte finanziert. Bundesrätin Elisabeth Bohm-Schneider ist dennoch erleichtert.
2: Eine Erleichterung, dass es eine Lösung gibt und dass niemand sagt, nein, man muss diese 13. Rente nicht finanzieren.
1: Schließlich Haiti, wieder an einer Fußball-Weltmeisterschaft, erstmals seit einem halben Jahrhundert. Doch die haitianischen Fußballfans können nicht im Stadion dabei sein, wenn ihre Nationalmannschaft spielt. Nicht in den USA jetzt, aber auch sonst nicht auf heimischem Boden. Aus Sicherheitsgründen. Israel und die Hisbollah-Miliz im Libanon haben sich auf eine Waffenruhe geeinigt. Das jedenfalls meldete ein hochrangiger Vertreter der US-Regierung am späten Nachmittag. Der andauernde Konflikt zwischen Israel und der Hisbollah war ein Hindernis auf dem Weg zu ersten Gesprächen zwischen dem Iran und den USA auf dem Bürgenstock. Zugeschaltet ist unser Nahost-Korrespondent Thomas Gutersohn. Was weiß man über die neue Waffenruhe zwischen Israel und der Hisbollah und wie gesichert sind die Informationen zur Stunde?
3: Ja, diese Meldungen, die bisher hauptsächlich aus Kreisen der US-Regierung zu hören waren, wurden bestätigt von einem israelischen Militärsprecher, der sagte, wir befinden uns in einer Waffenruhe, solange die Hisbollah nicht von sich aus angreife. Israel sei aber jederzeit bereit, die Kämpfe wieder aufzunehmen. Mit dem Staat Libanon befindet sich Israel ja schon länger in einer Waffenruhe, die bisher nicht viel gebracht hat. Wenn es sich nun aber bestätigt, dass konkret jetzt mit der Hisbollah eine Waffenruhe geschlossen wurde, hätte das natürlich mehr Gewicht, weil die Hisbollah effektiv eine Kriegspartei ist in diesem Krieg, eine Partei ist in diesem Krieg und nicht der Staat Libanon. Die Hisbollah selbst hat noch nichts vernehmen lassen, da arbeiten die Kanäle noch etwas langsamer, weil die Führung sich versteckt hält und nicht digital kommuniziert. Stattdessen hat ein katarischer Diplomat die Waffenruhe bestätigt. Katar und die USA haben in dieser Sache vermittelt. Also diese Waffenruhe ist jetzt vor 3 Stunden in Kraft getreten, nachdem am Morgen der Süden Libanons nochmals heftig beschossen worden war. Das libanesische Gesundheitsministerium zählte 47 Tote und das israelische Militär 4 tote Soldatinnen und Soldaten. Das Ganze bleibt tatsächlich aber noch etwas brüchig, so schreibt die Nachrichtenagentur AFP, dass auch nach Inkrafttreten dieser Feuerpause die israelische Armee im Süden, den Süden Libanons angriff und dass nach wie vor israelische Drohnen über südlibanesischen Städten fliegen.
1: Wenn sie sich bestätigt, diese Waffenruhe, weshalb kommt sie gerade jetzt? Haben die USA Druck auf Israel gemacht und der Iran Druck auf die Hisbollah?
3: Ja, so würde ich das interpretieren. Es scheint, als wollen der Iran und auch die USA vorwärts machen mit den Verhandlungen. Grundbedingung dafür war ja eben, dass die Waffen auch im Libanon schweigen. Der fortlaufende gegenseitige Beschuss der israelischen Armee und der Hisbollah, so wird gemunkelt, sei auch der Grund dafür gewesen, dass die Konferenz auf dem Bürgenstock abgesagt oder zumindest verschoben worden ist. Und nun haben beide, also Washington gegenüber Tel Aviv und Teheran gegenüber der Hisbollah, ein Machtwort gesprochen, sodass die Kämpfe im Libanon den Verhandlungen nicht mehr im Wege stehen sollen.
1: Eine Waffenruhe ist das eine, aber weiß man auch, was mit den israelischen Truppen im Libanon geschieht?
3: Das ist genau der springende Punkt. Die Hisbollah und Israel mögen sich darauf verständigt haben, dass im Moment nicht geschossen wird. Das klärt aber die Frage der besetzten Gebiete im Süden Libanons nicht. Von israelischer Seite hört man, dass die Truppen weiterhin im Süden Libanons stationiert bleiben. Das sagte der israelische Armeesprecher weiter. Und das ist natürlich auf längere Sicht keine akzeptable Lösung, weder für die Hisbollah noch für den Staat Libanon. Also eine Waffenruhe ohne Truppenabzug oder zumindest ein Fahrplan dafür ist eine Waffenruhe nur auf Zeit.
1: Die Waffenruhe zwischen Israel und der Hisbollah-Miliz im Libanon. Die Einordnung von Nahost-Korrespondent Thomas Gutersohn. Vielen Dank. Wie weiter jetzt mit den Verhandlungen zwischen den USA und dem Iran? Gespräche auf dem Bürgenstock sind noch immer möglich. Nidwalden jedenfalls ist bereit. Lara Christen.
4: Man habe die Information, dass die Konferenz stattfinde, sagt die zuständige Nidwalder Regierungsrätin Karin Kaiser. Deshalb bleibe auch das Sicherheitsdispositiv vorläufig bestehen. Gut 2000 Angehörige der Armee und Polizistinnen und Polizisten aus mehreren Kantonen halten bei hochsommerlichen Temperaturen weiterhin die Stellung rund um den Bürgenstock. Autos, die zum Hotelkomplex fahren wollen, werden kontrolliert. Gelockert wurden allerdings gewisse Einschränkungen für die Bevölkerung. So seien die meisten der gesperrten Bike- und Wanderwege wieder geöffnet, sagt die Regierungsrätin. In Bern ist die Sommersession der Eidgenössischen Räte zu Ende gegangen mit den Schlussabstimmungen. Die Räte verabschiedeten 22 Vorlagen. Das Parlament sprach sich unter anderem dafür aus, dass das Verbot, neue Kernkraftwerke zu bauen, aufgehoben werden soll. Beschlossen wurde zudem, dass zur Finanzierung der 13. AHV-Rente die Mehrwertsteuer um 0,4 Prozentpunkte erhöht werden soll. Und ein weiterer Entscheid über die sogenannte Feuerwerksinitiative soll das Schweizer Stimmvolk ohne einen Gegenvorschlag befinden können. Der Gegenvorschlag wäre weniger weit gegangen als die Initiative und hätte Import- und Bewilligungsregeln eingeführt. In der Schweiz sollen nationalsozialistische Symbole nicht mehr in der Öffentlichkeit gezeigt werden dürfen. Also zum Beispiel das Hakenkreuz oder der Hitlergruß. Der Bundesrat hat dazu ein neues Gesetz an das Parlament überwiesen. Das Verbot ist laut Bundesrat dringend, weil antisemitische Vorfälle in der Schweiz stark zunehmen. Wer sich nicht an das Verbot hält, soll mit einer Buße von 200 Franken bestraft werden können. Nicht verbieten will der Bundesrat einschlägige Zahlencodes, zum Beispiel 88, was für Heil Hitler steht. Dazu habe es in der Vernehmlassung kritische Rückmeldungen gegeben. Solche Codes seien mehrdeutig und nicht auf den ersten Blick als Symbole des Nationalsozialismus erkennbar. Der Bundesrat will das Spezialgesetz später aber auf weitere extremistische Symbole ausweiten.
1: Die reichsten 10% der Weltbevölkerung richten Umweltschäden in Billionenhöhe an, allein durch ihren Konsum. Das haben Forschende der Universitäten Leiden und Oxford berechnet.
4: Sie schätzen, dass die Umweltschäden der reichsten 10% jedes Jahr zwischen 1,7 und 5,7 Billionen US-Dollar liegen. Sie sagen aber auch, es sei schwierig, der Umwelt einen Preis zuzuweisen, daher auch die breite Spanne bei den Zahlen. Die Forschenden sprechen sich dafür aus, die Verursacherinnen und Verursacher der Umweltschäden stärker in die Pflicht zu nehmen, zum Beispiel durch eine Umweltsteuer. Im Glarner Bergdorf Braunwald soll Skifahren künftig nicht mehr möglich sein. Ab kommendem Winter verzichten die Sportbahnen Braunwald auf den klassischen Skibetrieb, wie sie mitteilen. Skifahrerinnen und Skifahrer würden dann nicht mehr transportiert. Ein Förderband für Kinder soll es hingegen weiterhin geben. Grund für die Anpassungen seien unter anderem klimatische Veränderungen und zu hohe Kosten. Die Sportbahnen kämpfen seit Jahren regelmäßig mit roten Zahlen. Die Sportbahnen reagieren deshalb mit einer Neuausrichtung. Ganzjährig nutzbare Angebote würden ausgebaut. Eine Meldung vom Radsport. An der Tour de Suisse hat Jonathan Narváez aus Ecuador die dritte Etappe rund um Batragaz gewonnen. Im Gesamtklassement führt nach wie vor der Slowene Tadej Pogacar. Die dritte Etappe der Frauen hat am Morgen die Britin Zoë Bekstedt gewonnen. Die Börsendaten von 18.08 Uhr geliefert von SIX. Der Swiss Market Index schließt bei 13.774 Punkten plus 0,1%. Der Euro wird zu 92,61 Rappen gehandelt und der Dollar zu 80,79 Rappen. Und das Wetter. Heute Abend ist es teils sonnig, teils bewölkt. Stellenweise gibt es Gewitter mit Sturmböen im Umfeld. Morgen scheint die Sonne. In den Alpen bilden sich am Nachmittag Quellwolken und einzelne Platzregen. Es wird 32 bis 36 Grad heiß.
1: Über 4 Jahre dauert der russische Angriffskrieg gegen die Ukraine bereits. Ukrainerinnen und Ukrainer erhalten seither in der Schweiz den Schutzstatus S. Im März 2027 läuft er aus. Der Bundesrat will ihn nun darüber hinaus weiterlaufen lassen. So schlägt er es zumindest in seinem Konzept vor, das er heute präsentiert hat. Ende Sommer entscheidet er definitiv. In der Zwischenzeit sollen sich Kantone und weitere Akteure dazu äußern. Dabei soll auch geklärt werden, ob wehrpflichtige ukrainische Männer künftig ausgenommen werden sollen vom Schutzstatus S. Inlandredaktorin Livia Mittendorp berichtet.
5: Es ist eine heikle Frage. Sollen wehrpflichtige Männer, die eigentlich gar nicht aus der Ukraine ausreisen dürften, künftig in der Schweiz keinen Anspruch auf den Status S mehr haben? Die EU prüft dies derzeit, also wehrpflichtige Männer vom Schutzstatus auszunehmen. Justizminister Beat Janz betonte heute, dass es keinen Sinn mache, wenn die Schweiz solche Entscheide völlig im Alleingang treffe.
6: Die Schweiz hat sich bisher immer eng mit der EU abgestimmt und wird dies auch weiterhin tun.
5: Für den Bundesrat ist grundsätzlich jedoch klar, den Schutzstatus S für Ukrainerinnen und Ukrainer soll es auch nach März 2027 geben.
6: Derzeit gibt es keine kurz- und mittelfristige Aussichten auf einen dauerhaften Waffenstillstand. Und vor diesem Hintergrund ist die Weiterführung des Schutzstatus S ab März 2027 die beste Lösung. So können wir weiterhin einen wirksamen Schutz gewährleisten und das Asylsystem entlasten.
5: Geplant sind aber Anpassungen bei der Sozialhilfe. Im März 2027 wird es erste Ukrainerinnen und Ukrainer geben, die bereits länger als 5 Jahre in der Schweiz sind. Sie haben dann Anspruch auf eine befristete B-Bewilligung und damit auf gleich viel Sozialhilfe wie die einheimische Bevölkerung. Auf die Kantone würden damit große Mehrausgaben zukommen. Eigentlich hätte sich der Bund an diesen Mehrkosten beteiligen sollen. Im Sparpaket auf Bundesebene wurde dann aber beschlossen, für Personen, die länger als 5 Jahre in der Schweiz sind, erhalten die Kantone kein Geld mehr vom Bund. Wegen dieser Mehrbelastung in der Sozialhilfe sollen die Kantone dafür mehr Spielraum erhalten, sagte Beat Janz an der Medienkonferenz.
6: Künftig aber sollen die Kantone ab März 2027 für die Personen mit Schutzstatus S, die dann 5 Jahre in der Schweiz sind und eine befristete Aufenthaltsbewilligung B erhalten, die Höhe der Sozialhilfe selbst festlegen können.
5: Christoph Amstadt, Vizepräsident der Konferenz der kantonalen Sozialdirektorinnen und Direktoren und Regierungsrat im Kanton Obwalden, sagt, das Ziel solle letztlich sein,
7: Ungleichheiten zu vermeiden. Das heisst, dass Menschen aus der Ukraine, die länger als 5 Jahre da sind, nicht mehr Sozialhilfe erhalten als Ukrainerinnen, die zum Beispiel erst seit 3 Jahren da sind oder auch nicht mehr erhalten als Personen mit einer vorläufigen Aufnahme.
5: Bei der Flüchtlingshilfe

0: Die Pläne des Bundesrates liegen also auf dem Tisch. Er sammelt die Reaktionen und entscheidet Ende Sommer definitiv.
1: 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Wir fragen jetzt, wie Verteidigungsminister Martin Pfister die Schweizer Armee neu ausrichten will. Weshalb im Wallis nach dem Wolf nun der Luchs ins Visier gerät. Was die EU plant, um die Billigkonkurrenz aus China auszubremsen. Und weshalb Frauen inzwischen zwar stärker vertreten sind in Firmenleitungen, dort aber nicht besonders lang bleiben. Die Finanzierung der 13. AHV-Rente. Um sie ist im Bundeshaus hart gerungen worden in den letzten 3 Wochen. Klar ist, das Parlament will die Mehrwertsteuer um 0,4 Prozentpunkte erhöhen. Doch damit wird die 13. AHV-Rente nur etwa zur Hälfte finanziert. Bundeshausredaktor Andreas Stüdli hat Bundesrätin Elisabeth Bohm-Schneider gefragt, ob sie dennoch erleichtert ist.
2: Eine Erleichterung, dass es eine Lösung gibt und dass niemand sagt, nein, man muss diese 13. Rente nicht finanzieren. Denn das war wirklich das Thema von Anfang an. Dann, der Bundesrat hatte eigentlich auch mit der Mehrwertsteuer seinen Vorschlag gehabt und jetzt ist es weniger als 0,7, aber es ist unbefristet und das ist auch das Wichtigste.
3: Der Bundesrat, Sie haben es gesagt, der wollte die ganze 13. AHV-Rente finanzieren. Mit der jetzigen Lösung ist aber nur etwa die Hälfte bezahlt. Damit können Sie eigentlich nicht zufrieden sein, oder?
2: Doch, denn ich glaube, mit der AHV ist es auch so, man macht immer Schritte, um sie wirklich nachhaltig zu finanzieren. Es wäre einfacher gewesen, aber es ist ein richtiger Weg. Und jetzt muss die Bevölkerung ja sagen oder nein, aber es ist immer so, das war auch ein wichtiges Thema für mich. Die Leute, die Bevölkerung wollte diese 13. Rente. Und man soll ihr wieder die Möglichkeit geben, doch zu sagen, zu abstimmen, wie finanziert man. Und jetzt kann man mit diesen 0,4 Prozentpunkte Mehrwertsteuer finanzieren.
3: Sie haben es gesagt, jetzt kommt das in die Volksabstimmung, voraussichtlich im November. Aber das Ja im Parlament war knapp. Und da werden FDP, SVP und die Wirtschaftsverbände eine klare Gegenkampagne machen gegen diese halbe Lösung. Wie wollen Sie das vor dem Volk vertreten?
2: Also ich glaube, man muss wirklich mit klaren Argumenten kommen. Die Leute möchten diese 13. Rente, jetzt hat sie einen Preis. Man muss auch sagen, mit 0,4 Punkte ist es wirklich eine bescheidene Erhöhung und auch, was wichtig ist, für die Medikamente, für Güter des täglichen Lebens muss man absolut nicht eine Erhöhung befürchten. So ist es ziemlich eine gute Möglichkeit, die jetzt der Bevölkerung gegeben ist.
3: Und was macht der Bundesrat, wenn die Bevölkerung diese Erhöhung der Mehrwertsteuer in der Abstimmung ablehnen sollte?
2: Also es wird schon diskutiert werden, wie man weitergeht, denn das muss auch klar für die Bevölkerung sein. Die erste Rente wird im Dezember bezahlt werden. Es wird mehr als 4 Milliarden sein. Nächstes Jahr auch noch und ohne Finanzierung. Das heißt, 9 Milliarden fast werden herausgegeben von der Fonds der AHV. Und deswegen glaube ich, dass die Bevölkerung wird das verstehen, dass man das Geld braucht. Wenn nichts kommt, also müssen wir denken in der Reform AHV 3040, welche Finanzierung, welche Möglichkeiten es wird geben. Und wir haben schon Möglichkeiten. Wir sind schon jetzt in der Vernehmlassung, um zu zeigen, was sind positive Anreize für eine Flexibilisierung des AHV-Rentenalter und so weiter. Aber ich glaube, die Bevölkerung hat auch klar, sehr klar gesagt, sie will nicht so eine Erhöhung. Man ist noch dran mit der Erhöhung der Frauenrentenalter. Also das alles geht zu schnell jetzt. Und man muss Schritt bei Schritt jetzt zuerst die 13. Rente finanzieren und dann weiter mit der Reform der AHV diskutieren.
3: Sie haben es gesagt, das Rentenalter, das sei noch nicht bereit, aber es werden ja 2 volle 13. AHV-Renten ausbezahlt ohne Zusatzfinanzierung. Das kostet etwa 9 Milliarden. Und danach droht der AHV-Fonds ja weiter auszubluten, weil eben diese ganze 13. Rente nicht finanziert ist. Kommen die Grünliberalen, die SVP und die FDP ihrem Ziel, über das Rentenalter zu diskutieren oder es anzupassen oder andere strukturelle Massnahmen zu ergreifen, nicht immer näher?
2: Ich glaube, man muss wirklich schauen, was jetzt im November passiert, was die Bevölkerung entscheidet. Und ich bin wirklich zuversichtlich, die Möglichkeit jetzt ist, ja, dieses Sozialwerk, das ist unser wichtiges Sozialwerk, solidarisches Sozialwerk, wird finanziert. Und es ist nicht ganz finanziert, wie der Bundesrat es gewünscht hätte, aber es ist wirklich ein wichtiger Schritt. Und dann hat man doch Zeit zu denken, wie man es weiter finanziert und wie man die AHV modernisiert. Ich glaube nicht, dass man

0: sagen soll, es wird kein Geld kommen und dann so, so, so. Nein, es ist Schritt bei Schritt. Jetzt haben wir auch eine Möglichkeit vom Parlament und das ist ein sehr wichtiges Zeichen.
1: Mehr Mehrwertsteuer für die AHV, auch vermutlich für die Armee wird noch eine Erhöhung der Mehrwertsteuer beantragt werden. Wann ist es genug? Wann können es die Leute nicht mehr bezahlen, höhere Preise?
0: Ich glaube, man muss wirklich jedes Projekt anschauen. Jetzt wird das Parlament über die Armee auch diskutieren, auch politisch schauen, was sie möchten oder nicht. Der Bundesrat hat etwas vorgeschlagen und es ist immer so, in unserer Kultur, zuerst kommt der Bundesrat mit einer Möglichkeit, mit Argumenten, dann das Parlament schaut, wie es geht und dann die Bevölkerung. Und jetzt, November, ist das erste Rendezvous für die AHV und für die 13. Rente.
1: Vielen Dank, Frau Bundesrätin.
0: Besten Dank an Sie. Merci.
2: Elisabeth Bohm-Schneider zur 13. AHV-Rente. Ihr Bundesratskollege Martin Pfister wagt den Umbau. Er will die Schweizer Armee stärker als heute auf die wahrscheinlichsten Bedrohungen ausrichten. Also nicht auf Panzer- oder Artillerieangriffe, sondern auf Cyberattacken, Drohnenschwärme oder Raketenangriffe. Folgen hat das für künftige Rüstungskäufe, aber auch für hohe Offiziere. Manche von ihnen werden überflüssig. Aus dem Bundeshaus Dominik Meyer.
3: Die wahrscheinlichste Bedrohung für die Schweiz sei sehr real, sagt der Armeechef Benedikt Ross.
4: Die Schweiz wird jeden Tag angegriffen. Jeden Tag. Nicht mit Panzern, aber durch Cyberangriffe und Desinformation.
3: Fachleute sprechen von hybriden Angriffen. Die Abwehr von Cyberattacken, von Angriffen aber auch zum Beispiel mit Minidrohnen auf Stromverteilzentren, Rechenzentren oder Verkehrsknotenpunkte, das alles erhält Priorität mit den neuen politischen Vorgaben, den Leitlinien des Bundesrats für die Armee. Besonders bei den Drohnen müsse es sehr schnell gehen, sagt der Verteidigungsminister Martin Pfister.
5: Wir planen, bis 2028 ein erstes Drohnen- und Robotikbataillon aufzustellen.
3: Ein Bataillon besteht aus 600 bis 1000 Mann. An zweiter Stelle auf der neuen Prioritätenliste des Bundesrats steht die Flugabwehr, die Abwehr von Raketen oder Marschflugkörpern zum Beispiel. Und die tiefste Priorität hat die Abwehr eines klassischen militärischen Angriffs, zum Beispiel mit Artillerie oder mit Panzern. Entlang dieser politisch vorgegebenen Prioritäten wird die Armee auch aufgerüstet. 8 von 10 Rüstungsfranken sollen künftig in die Cyber-, Sabotage- oder Flugabwehr fließen und nur der kleine Rest in Panzer und Co.
5: Die Bedrohungsanalyse führt dazu, dass wir hier ein Schwergewicht setzen müssen,
3: sagt Martin Pfister und erntet für einmal rundherum Zuspruch. FDP-Ständerat Josef Dittli und SP-Nationalrätin Priska Seiler-Graf sind sich selten einig, heute aber schon.
6: Das ist sehr in meinem Sinn und ich denke, das geht jetzt sehr in die richtige Richtung.
7: Endlich das, was jetzt der Bundesrat geliefert hat, gut geliefert hat, hätte ich eigentlich schon vor 2-3 Jahren erwartet.
3: Selbst aus der SVP heißt es, man könne leben mit den Vorgaben, wenn die Armee die Ausbildung für einen klassischen militärischen Angriff nicht vernachlässige. Umbauen will der Bundesrat auch die Armeeorganisation. Der Verteidigungsminister will
5: schlanke Führungsstrukturen.
3: Dafür stärkt er die Rolle des Armeechefs und baut umgekehrt ab der zweithöchsten Hierarchiestufe ab. Rund ein Viertel weniger höhere Stabsoffiziere als heute soll die künftige Armee zählen. Entlastungen aber werde es keine geben.
5: Viele befinden sich am Ende ihrer Laufbahn und können allenfalls eine andere Aufgabe übernehmen.
3: Doch der Umbau sorgt bei hohen Offizieren seit Wochen für Unruhe. Und genau hier sieht SP-Sicherheitspolitikerin Seiler-Graf ein Risiko.
6: Es muss natürlich auch wirklich akzeptiert werden. Und es werden da nicht alle gleich glücklich darüber sein.
3: Die Akzeptanz also ist ein möglicher Stolperstein. Es gibt aber noch einen anderen, vielleicht noch größeren, das Geld.
5: Die Umsetzung dieses ambitionierten Vorhabens hängt davon ab, dass die Armee die vom Bundesrat vorgesehenen zusätzlichen finanziellen Mittel auch tatsächlich erhält.
3: Martin Pfister will die Mehrwertsteuer erhöhen für die Armee. Doch bislang war das Echo schlicht vernichtend. Offenbar überarbeitet er seinen Vorschlag zurzeit. Bald wird ihn der Bundesrat dem Parlament vorlegen. Ab Ende August werden die zuständigen Politikerinnen und Politiker feilschen, um Mehrwertsteuer, Einsparungen, andere Einnahmemöglichkeiten oder gar neue Schulden. Sie werden Kompromisse suchen.
7: Wir versuchen es im Parlament, aber Garantie kann ich keine abgeben.
3: sagt FDP-Ständerat Josef Dittli. Für Verteidigungsminister Martin Pfister und für die Armee hängt viel davon ab.
2: Der Luchs ist streng geschützt in der Schweiz. Er wird als stark gefährdet eingestuft. Rund 360 Exemplare wurden zuletzt gezählt. Doch im Wallis mehren sich Stimmen, die dem Luchs an den Kragen wollen. Und offenbar bereitet der Kanton ein Gesuch an den Bund vor, um Luchse abschießen zu können. Der Grund? Es habe weniger Rehe und Gämsen. Samuel Buri wollte wissen, ob das schon reicht als Grund für Abschüsse.
8: Lautlos schleicht der Luchs sich an in der Deckung des Waldes und überrascht seine Beute. Vor allem die Huftiere, Rehe und Gämsen stehen auf dem Speiseplan, etwa eines pro Woche. Im Wallis nimmt die Zahl dieser Wildtiere ab. Alexandra Lengen, Präsidentin des Jägerverbandes Oberwallis, stellt fest,
9: dass das langsam still wird in den Wäldern. Da, wo wir jetzt aktuell die weiblichen Tiere mit ihrem Nachwuchs sehen, sieht man weniger als euch schon oder praktisch halt nichts mehr.
8: Dafür will die Jägerin nicht den Luchs alleine verantwortlich machen.
9: Das sind immer verschiedene Faktoren, die das Zusammenspiel haben. Aber wir können feststellen, dass der Luchsbestand grösser geworden ist. Er wird euch vermehrt gesichtet und in diesem Zusammenhang kann die Jägerschaft euch feststellen, dass ja, die Schalenwild heimlicher wird oder gar nicht mehr gesichtet wird.
8: Im Wallis arbeitet nun die kantonale Jagddienststelle an einer Analyse zu den Wildtierbeständen. Mit diesen Daten kann der Kanton dann beim Bund ein Gesuch zum Luchsabschuss einreichen. Dieses könnte Ende Sommer folgen, bestätigt die Dienststelle gegenüber SRF eine Aussage von Staatsrat Christoph Darbele in der Zeitung Walliser Bote. Luchsabschüsse wegen Wildschäden, das wäre ein Novum in der Schweiz. Der Luchsbestand hat hierzulande tatsächlich stark zugenommen. Im Oberwallis etwa hat sich der Bestand verfünffacht in den letzten 5 Jahren, schreibt die Stiftung Cora, welche Wildtiere überwacht. Präsidentin Nina Gerber relativiert:
10: Gerade im Oberwallis sehen wir aber, dass der Bestand in der letzten Aufnahme sehr gering war. Und das heißt, diese starke Zunahme ist eigentlich darauf zurückzuführen, dass es Einwanderung von mehreren Weibchen in dieses Referenzgebiet gab.
8: Heißt, wo es zuvor fast keine Luchse hatte, reicht die Einwanderung einiger Tiere für ein starkes Wachstum. Im Unterwallis nördlich der Rhone ist der Luchsbestand so hoch wie nirgends in der Schweiz. 5 Luchse pro 100 Quadratkilometer gehen da auf Pirsch. Wann ist die Obergrenze erreicht? Das variiere, erklärt Cora-Präsidentin Gerber.
10: Wie viele Luchse es in einem Lebensraum geben kann, das hängt davon ab, wie das Nahrungsangebot ist oder wie die Habitateignung ist. Und das heißt, eine Zahl zu nennen, ist fast unmöglich.
8: Die Luchse würden sich aber auch selbst regulieren. Ihre Zahl steige nicht ständig weiter an. Im Gesetz steht, dass der streng geschützte Luchs in einer Gegend gejagt werden darf, wenn es hohe Einbußen bei der Nutzung des sogenannten Jagdregals gibt. Also massiv weniger Rehe und Gämsen gejagt werden können. Für die Bewilligung eines Antrages ist das Bundesamt für Umwelt zuständig. Das Gesetz sieht relativ hohe Hürden vor. Die Pläne im Wallis zur Luchsregulierung haben Umweltorganisationen aufgeschreckt. Jeremy Savio von Pro Natura Wallis glaubt, es sei zu früh für eine Regulierung.
11: Selon nous, c'est beaucoup trop prématuré de parler d'une régulation et il n'y a aucune preuve que le lynx soit seul responsable de la diminution des chevreuils.
8: Der Umweltschützer sieht keinen Beweis dafür, dass der Luchs für den Rückgang bei Rehen und Gämsen verantwortlich ist. Zudem helfe der Luchs mit, die Wildpopulation einzudämmen. Jäger entgegnen darauf, diese Aufgabe sollte man nicht einem Raubtier überlassen. Darf man hierzulande also Luchse schießen oder nicht? Wie schon beim Wolf setzt sich das Wallis für mehr Regulierung ein. Und wie beim Wolf wird die Debatte beim Luchs darüber wohl emotional.
2: Die Europäische Union ringt um ihren Kurs gegenüber China. Sie will wirtschaftliche Ungleichgewichte im Handel mit China reduzieren. Die EU stört sich an der oftmals billigeren chinesischen Konkurrenz, weil sie vom Staat finanziell unterstützt wird. Eben erst machte China deutlich, dass der Staat auch künftig strategisch wichtige Unternehmen fördern will, etwa in der Halbleiterindustrie oder auf dem Gebiet der künstlichen Intelligenz. Wie Wettbewerbsnachteile für europäische Unternehmen möglichst verhindert werden können, das war heute Thema an einem EU-Gipfel. Darüber sprach ich mit unserem EU-Korrespondenten Charles Liebherr in Brüssel. Er hat mir zuerst geschildert, wie gravierend das Problem ist, denn neu ist es ja nicht.
12: Der Druck auf europäische Industrieunternehmen steigt momentan aus zwei Gründen. Weil die USA gegenüber China viel höhere Zölle durchsetzen, China aber gleichzeitig seiner Produktion nicht drosseln will, darum gelangen immer mehr chinesische Waren nach Europa. Inzwischen beläuft sich gemäß Eurostat das Handelsbilanzdefizit der EU gegenüber China auf ziemlich genau 1 Milliarde Euro pro Tag. Und der zweite Grund ist, dass China auch wegen dieser massiven Überkapazitäten in der Produktion seine Unternehmen immer stärker subventioniert. Jüngst hat eine Studie der OECD dargelegt, dass in bestimmten Sektoren chinesische Unternehmen 3 bis 8 Mal mehr staatliche Unterstützung erhalten als andere OECD-Länder. Man kann also sagen, dass der europäischen Industrie das Wasser bis zum Hals steht und eben auch große Entlassungswellen oder Firmenschließungen drohen, weil deren Kosten auch steigen im Moment wegen der hohen Energiepreise.
2: Und was plant die EU denn nun, um diesen Unternehmen zu helfen?
12: Die EU-Mitgliedstaaten wollen die EU-Kommission zuerst einmal damit beauftragen, mit China zu verhandeln. Das Vorbild ist da das Vorgehen bei Elektroautos. Da haben sich chinesische Hersteller dazu verpflichtet, von sich aus importierte Autos zu einem Mindestpreis in Europa zu verkaufen, um eben Zölle abzuwenden. Einige Hersteller haben auch Investitionen versprochen, um die Produktion nach Europa zu verlagern. Und so will die EU einen eigentlichen Handelsstreit mit China verhindern. Andererseits soll die EU-Kommission auch bei den Instrumenten neue Ansätze ausarbeiten. Und Ziel ist da, gezielter für bestimmte Waren die Kosten für Importe aus China anzuheben. Die Kommission arbeitet da offenbar schon an Vorschlägen, schweigt im Moment aber noch über die konkrete Ausgestaltung solcher Maßnahmen.
2: Wenn sich die EU bei diesen neuen Abwehrinstrumenten also noch bedeckt gibt, liegt das wohl daran, dass sie vermeiden will, dass China Exportverbote für Rohstoffe beschließt, korrekt?
12: Das ist tatsächlich das ganz große Risiko, dass China eben die EU-Industrie mit Einschränkungen für kritische Rohstoffe unter Druck setzt. EU-Firmen sind da extrem verwundbar und wissen es auch. Und darum aktuell auch eine gewisse Zurückhaltung gegenüber China seitens EU. Sie hat aber in jüngster Zeit zahlreiche Rohstoffabkommen mit anderen Drittstaaten, wie zum Beispiel Chile oder Australien und anderen, abgeschlossen, um da eben weniger angreifbar zu sein. Die Rede ist davon, dass bei sensiblen Rohstoffen EU-Firmen dazu verpflichtet werden sollen, mindestens 3 unabhängige Zulieferer zu haben. Und im besten Fall kann die EU so in Handelsfragen eine härtere Haltung gegenüber China einnehmen, ohne selber allzu stark unter Druck zu kommen.
2: Sind auch EU-Zölle auf chinesische Produkte eine Option, so wie die USA Produkte aus der EU mit Zöllen teurer machen, zum Ärger der EU?
12: Da bleiben der EU die Hände etwas gebunden, würde ich sagen. Solange die EU sich eben weiter dazu bekennt, die Welthandelsregeln im Rahmen der WTO einzuhalten, kann sie schwer gezielt nur chinesische Importe mit Steuern oder Zöllen verteuern. Der große Befreiungsschlag ist da wirklich nicht zu erwarten.
2: Besteht Konsens über diesen handelspolitischen Kurs gegenüber China?
12: Weitgehend. Auf den ersten Blick scheinen jetzt die Gegenmaßnahmen der EU tatsächlich noch etwas zahnlos und auch zögerlich zu sein. Diplomaten, welche die Debatte unter den Staats- und Regierungschefinnen vorbereitet haben, betonten im Vorfeld des EU-Gipfels, dass sich innerhalb der EU der Wind doch ganz klar gedreht habe. Alle EU-Länder sind heute bereit, China stärker unter Druck zu setzen, China etwas entgegenzusetzen. Das ist schon einmal bemerkenswert. Namentlich eben auch die traditionell wirtschaftsliberalen Länder. Sie haben ihre Haltung deutlich angepasst. Deutschland und Spanien sind jene 2 Länder, die noch etwas stärker zögern, aber auch diese bewegen sich in Richtung Mehrheit der EU, nämlich eben handelspolitisch stärker auf Schutzmaßnahmen zu setzen gegenüber chinesischen Importen und so ganz gezielt europäische Unternehmen zu schützen.
2: Erläuterungen von EU-Korrespondent Charles Liebherr. Das ist das Echo der Zeit am Freitagabend. In den nächsten Minuten berichten wir über die Wirkung von Frauenquoten und über Fußballfans auf Haiti, die ihre Nationalmannschaft nicht im Stadion anfeuern können. Seit 5 Jahren kennt die Schweiz eine Frauenquote und sie wirkt. Mittlerweile ist mehr als jedes 5. Mitglied in der Geschäftsleitung großer Unternehmen weiblich. Doch die Frauenquote wirkt nicht wie gewünscht. Das zeigt das neue Buch der Wirtschaftswissenschaftlerin Margit Osterloh, der Soziologin Katja Rost und weiteren Autorinnen. Denn die Frauen bleiben zu wenig lang in den Geschäftsleitungen. Das sei weder im Interesse der Frauen noch der Unternehmen. Wirtschaftsredaktorin Nora Meuli berichtet.
13: Die Frauenquote in der Schweiz ist nicht zwingend. Aber ab 2031 müssen sich die Unternehmen erklären, wenn nicht mindestens 20% der Geschäftsleitungsmitglieder Frauen sind. Viele Unternehmen hätten aber schon gehandelt, sagt Margit Osterloh, emeritierte Wirtschaftsprofessorin im Tagesgespräch von Radio SRF.
14: Die Quote wirkt quantitativ zweifellos. Der Anteil von Frauen hat sich auf mittlerweile 22% in den Geschäftsleitungspositionen der 100 größten Unternehmen in der Schweiz erhöht. Das ist eine erfreuliche Tatsache.
13: Zum Vergleich, 2015 waren nur 6% der Geschäftsleitungsmitglieder Frauen. Aber während die Männer im Schnitt 7 Jahre in den Geschäftsleitungen blieben, was gemeinhin als optimal gilt, sind es bei den Frauen nur rund 3 Jahre. Grund dafür ist laut den Erkenntnissen von Osterloh und ihren Co-Autorinnen, dass die Frauen häufiger von anderen für ihre Geschäftsleitungen abgeworben würden. In so kurzer Zeit könnten die Frauen weniger bewirken, sagt Osterloh.
14: Wenn Frauen nur etwa halb so lang Erfahrung in der Position schaffen können, dann sind sie halt immer konfrontiert mit männlichen Kollegen, die ihnen etwas voraus haben, nämlich eine ganze Menge Berufserfahrung in der entsprechenden Position. Das ist keine angenehme Situation für die betroffenen Frauen.
13: Die Frage sei halt, warum genau die Frauen sich abwerben lassen, sagt Ines Hartmann, Co-Leiterin des Zentrums für Diversität der Hochschule St. Gallen. Sie forscht seit Jahren zu den Karrieren von Frauen.
15: Ist es ein freiwilliger Abgang oder wurde das Unternehmen restrukturiert? Gibt es große Veränderungen, dass man vielleicht auch nicht mehr bleiben will? All diese Aspekte können wir ja aus den Daten nicht lesen.
13: Hartmann geht davon aus, dass die Unternehmen dann Frauen anstellten, wenn ihre Profile passten, genau wie bei den Männern. Denn eine Frauenquote erfüllen müssen die Unternehmen ja noch nicht. Wirtschaftsprofessorin Osterloh und ihre Co-Autorinnen zeigen aber auch, dass Frauen durch die Quote innerhalb der Unternehmen nicht schneller befördert würden. Noch immer fehle es an Frauen im mittleren und oberen Kader, also am Angebot.
14: Also die Quote einerseits trifft auf eine Mangelsituation andererseits. Und das bewirkt dann, dass die Frauen schnell abgeworben werden und auf die Weise eine kürzere Verweildauer haben.
13: Männer würden häufiger intern aufsteigen, während Frauen eher extern, also bei anderen Unternehmen, rekrutiert würden. Für Ines Hartmann ist der Hauptgrund dafür, dass die externe Rekrutierung stärker strukturiert sei.
15: Es sind verschiedene Personen involviert. Es ist in der Regel HR dabei, es sind manchmal, also gerade auf GL-Stufe, dann auch Headhunter und so dabei. Und da haben wir einen Prozess, der stärker strukturiert ist. Wohingegen interne Beförderungen öfter noch rein auf der Beurteilung der vorgesetzten Person beruhen, die dann KandidatInnen für Beförderungen vorschlägt.
13: Und so würden Vorurteile gegen Frauen, dass sie weniger durchsetzungsstark seien oder weniger ambitioniert, eine größere Rolle spielen. Das sei mit ein Grund dafür, dass es mit jeder Hierarchiestufe weniger Frauen gäbe. Das ändere sich zwar langsam, ihr gehe es aber zu wenig schnell. Die Quote abschaffen möchte sie dennoch nicht, denn die Frauen im Topkader hätten eine wichtige Vorbildfunktion. Anders Margit Osterloh. Am Anfang sei die Frauenquote nicht falsch gewesen, sie habe selber dafür gekämpft, aber sie habe sich nicht bewährt. In der Politik sollen Frauen unbedingt durch eine Quote gleich gut vertreten sein wie die Männer, aber wenn Frauen im Privaten und im Beruf andere Vorlieben hätten als Männer,
14: das sollen wir nicht den Frauen vorschreiben, was sie wollen sollen. Und wenn sie nun mal weniger als Männer Machtpositionen wollen, dann sollten wir sie nicht dazu zwingen. Das kommt nicht gut.
13: Auch wenn dann der Anteil Frauen in den Geschäftsleitungen wieder sinken könnte und die jungen Frauen so wieder weniger Vorbilder hätten.
2: Heute Nacht spielt Haiti seinen 2. Match an der Fußball-Weltmeisterschaft, und zwar gegen Brasilien. Erstmals seit 1974 ist Haiti wieder dabei an der WM. Die Freude auf der fußballverrückten Insel ist riesig, auch wenn die haitianische Nationalmannschaft seit Jahren nicht mehr auf heimischem Boden trainiert und spielt, wegen der Sicherheitslage im Land. Und wer jetzt von Haiti in die USA fliegen wollte, um die historischen Spiele zu sehen, wurde ebenfalls enttäuscht. Die Haitianerinnen und Haitianer sind die einzigen Fans der westlichen Hemisphäre, die nicht in die USA einreisen dürfen. Auslandredaktorin Anna Lemmenmeier.
16: Hören Sie die Stimmung, rief Fußballexperte Jim Santouane ins Telefon. Der 46-Jährige verfolgte vor einer Woche das erste Spiel der haitianischen Fußballmannschaft an einer WM seit mehr als einem halben Jahrhundert. In Haitis Hauptstadt Port-au-Prince im Fußballstadion in Parc Sainte-Thérèse sei das Fieber ausgebrochen, sagte er damals.
17: C'est une fièvre. Haiti qui participe pour la deuxième fois à la Coupe du Monde.
16: Erst zum zweiten Mal in der Geschichte ist Haiti an einer Fußballweltmeisterschaft dabei. Zwar haben die Grenadiers, wie die Nationalelf genannt werden, das erste Spiel verloren. Doch die Stimmung sei großartig gewesen, erzählt Jim Santouane wenige Tage später. Fußball sei mit Abstand die beliebteste Sportart im Land.
18: Football est le sport. Ah, les Haïtiens.
16: In jedem Quartier sieht man Menschen jeglichen Alters Fußball spielen.
18: On voit des gens qui jouent au ballon, quel que soit son âge.
16: Jim Santouane war gut 15 Jahre lang Schiedsrichter in der Nationalen Fußballliga. Es schmerzt ihn, dass er seit Jahren kein Spiel seiner Nationalmannschaft mehr live sehen kann auf der Insel. Es ist eine Katastrophe. Schuld ist die mangelnde Sicherheit. Die Gangs haben alle Orte rund um das Stadion eingenommen. Angesichts dieser Situation haben die Verantwortlichen des haitianischen Fußballs beschlossen, die Nationalmannschaft außerhalb des Landes trainieren und spielen zu lassen. Aber wir Haitianer, wir sind darüber nicht glücklich. In Haitis Hauptstadt Port-au-Prince haben Gangs das Sagen. Die Regierung hat die Kontrolle über das Stadtgebiet fast gänzlich verloren. Gewalt, Kidnapping, Vergewaltigung und Erpressung gehören für viele Haitianerinnen und Haitianer zum Alltag. Laut der UNO sind seit Anfang Jahr bereits 2300 Personen durch Bandengewalt ums Leben gekommen. Darum können haitianische Fußballfans ihre Mannschaft nie auf heimischem Boden sehen. Umso glücklicher war James Louis Charles, als er Tickets für das historische WM-Spiel in den USA ergattern konnte und im Stadion in Boston die haitianische Nationalhymne hörte. Der 52-jährige gebürtige Haitianer kam als Teenager in die USA. Bis zu 1,5 Millionen Menschen haitianischer Herkunft leben dort. Doch viele Haitianerinnen und Haitianer in den USA würden sich nicht trauen, den heutigen Match zu schauen. In der Diaspora gehe die Angst um. Dass sich die Leute nicht zu sehr im öffentlichen Raum aufhalten sollten. Vor allem, wenn ihr Aufenthaltsstatus nicht vollständig geklärt ist. Das dämpft die WM-Euphorie für gewisse Haitianer, die sonst entweder zum Spiel gegangen wären oder in haitianische Restaurants oder zum Public Viewing. Mehrere hunderttausend Haitianer leben in den USA unter dem sogenannten TPS, dem Temporary Protected Status. Doch US-Präsident Donald Trump will ihn abschaffen. Das oberste Gericht in den USA sollte bald darüber urteilen. Doch auch haitianische Fans, welche nur für das Spiel in die USA einfliegen wollten, blieben wortwörtlich auf der Strecke.
19: I have friends back home who would have come for the game at least.
16: Erstens gibt es seit Banden auch Flugzeuge beschossen, praktisch keine Flüge mehr nach Haiti. Und dann ist da noch dieser Visastopp. Obviously,
19: this visa ban has also made it more difficult for other Haitian fans to come.
16: Haiti gehört zu den 20 Ländern, deren Einwohner Donald Trump kein Visum mehr geben will. Nebst Iran ist Haiti das einzige dieser Länder, das an der Fußball-WM teilnimmt. James Louis Charles wird das Spiel heute nicht mehr im Stadion schauen.
19: Love to go to the Brazil game, but that game is as expensive as the Super Bowl final.
16: Noch so gerne würde ich ans Spiel gegen Brasilien gehen, doch die Tickets dafür sind so teuer wie für ein Super Bowl Final. Aber ich habe Tickets für das nächste Spiel gegen Marokko.
19: I do have tickets to go to the last game against Morocco.
16: Denn wer weiß, ob Haiti-Fans danach nicht wieder ein halbes Jahrhundert warten müssen, bis ihr Team wieder an einer Fußball-WM dabei ist.
2: Anna Lemmenmeier. Das war das Echo der Zeit vom Freitag, dem 19. Juni, mit Redaktionsschluss um 18.43 Uhr. Verantwortlich für die Sendung heute Zita Affentranger, für die Nachrichten Thomas Fuchs und am Mikrofon war Ivan Lieberherr.
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22: Es ist heiß. Sehr heiß. Die Hitze, die ist doch außergewöhnlich.
23: Die ist gar nicht normal, die ist wirklich extrem. Die Tatsache, dass wir grundsätzlich schon mal von Temperaturen über 35 Grad sprechen, ist alleine schon sehr speziell,
22: sagt Gaudenz Fluri von SRF Meteo.
23: Nun sprechen wir aber nicht nur von einem oder zwei Tagen mit Temperaturen von über 35 Grad. Es gibt wahrscheinlich 5, 6 oder sogar 7 Tage mit diesen Höchstwerten. Das ist wirklich extrem.
22: Da kommt also etwas auf uns zu. Was das bedeutet, wie viel heißer es jetzt noch werden wird, wem die Hitze zu schaffen macht und wer davon profitiert, das ist News Plus. Mein Name ist Salvador Atassoy. Die Hitze, sie ist das Talkabout überall. Bei uns auf der News Plus Redaktion, aber auch bei den Kollegen von SRF Meteo.
23: Das ist natürlich auch ein Smalltalk-Thema bei uns, nicht nur ein Smalltalk-Thema, es ist sogar ein wichtiges Thema, denn unser Gefrierfach wurde bereits wieder mit Glasse aufgefüllt und dann ist es natürlich nicht nur ein Smalltalk-Thema, aber auch bei uns ist so, die einen, die mögen es, die anderen, die jammern, wie alle anderen eigentlich auch.
22: Kann man das erklären, warum das es so heiß ist?
23: Es sind meistens drei Sachen, die da mitspielen. Das eine ist einfach die Sonne, die aufheizt. Der zweite Teil ist die sogenannte Subsidenz, also das Absinken. Unter einem extremen Hochdruckgebiet sinkt die Luft ab, wird zusammengedrückt. Wenn Luft zusammengedrückt wird, dann wird sie wärmer. Und der dritte Teil, der ist mal mehr, mal weniger, ist einfach, es kommt heißere Luft von zum Beispiel Südwesten zu uns heran.
22: Was heißt das? Für die nächsten Tage wird es so heiß bleiben, vielleicht sogar noch heißer werden.
23: Es wird noch ein Tick heißer werden. Wir sprechen da in den nächsten Tagen in tiefen Lagen vielerorts von Temperaturen zwischen 32 und rund 37 Grad. Stellenweise kann es sogar noch ein bisschen heißer werden.
22: Die Hitze, sie ist das Thema Nummer eins. Es wäre ein perfekter Tag am Meer. Alle fahren runter mit dem Tempo, alle haben heiß, alle reden drüber. Im Büro, im Tram, aber auch in den Mails und Reaktionen, die wir bei SRF derzeit kriegen.
24: Hey, ich weiss gar nicht, was ihr habt. Es ist doch herrlich. Man kann sich ja überall gut abkühlen, wenn man will. Und außerdem habe ich so eine Theorie. Die jammern wegen der Hitze, die jammern doch auch, wenn sie mal 3 Tage durchschifft. Oder im Winter, wenn es so lang kalt ist. Hauptsache, sie haben etwas zu jammern.
22: Nur ganz so simpel ist es eben doch nicht, denn tatsächlich kennt die Hitze Gewinner, wie etwa die Buddies oder Glasseverkäufer.
25: Ja, es ist natürlich, sobald die Temperaturen steigen, steigt auch die Lust auf Glasse. Gerade besonders an heissen Tagen merken wir einfach deutlich, dass in den Verkaufszahlen die Menschen suchen nach einer kleinen Erfrischung und einfach nach einem guten Genussmoment.
22: Sagt Silvia Gallo-Stern, Leiterin Marketing und Kommunikation bei der Gesellschaft für Arbeit und Wohnen. Zu ihnen gehört nämlich die Glasse-Marke Gasparini. Die Glasse-Branche gehört also klar zu den Gewinnern bei dieser Hitze, aber dann gibt es eben auch diejenigen, denen die Hitze zu schaffen macht. Ein Beispiel: Schülerinnen und Schüler, die bei der Hitze im Schulzimmer sitzen müssen und Prüfungen schreiben. Denn hitzefrei kann es zwar geben, aber es gibt hier keinen Automatismus, wie Yves Brechbühler, Sprecher der Bildungsdirektion des Kantons Bern, auf Anfrage des Regionaljournals sagt.
26: Eine Obergrenze oder eine eindeutige Temperaturangabe oder auch hitzefrei, das gibt es im Kanton Bern wie in allen anderen Kantonen so nicht. Wir haben aber schon seit vielen Jahren diverse Massnahmen, die wir den Schulen empfehlen, die sie auch frei einführen und umsetzen können, je nachdem, was bei ihnen vor Ort nötig ist, je nachdem, wie heiß es ist bei ihnen in den Klassenzimmern.
22: Und Achtung, wusstet ihr, dass es früher tatsächlich mal Hitzeferien gab in der Schweiz? Es wurde allerdings schon vor rund 20 Jahren abgeschafft. Das heißt, Lehrpersonen dürfen nicht einfach Kinder nach Hause schicken, nur weil es zu heiß ist zum Lernen.
26: Es gibt Möglichkeiten, vielleicht, dass man für Russen unterrichten kann, in einem Park, unter Bäumen, irgendwo am Schatten. Und man kann auch die Leistungsanforderungen an die Schülerinnen und Schüler ein bisschen reduzieren, indem man zum Beispiel sagt, man tut nicht in der heißesten Phase des Tages oder am heißesten Tag Prüfungen ansetzen oder spezielle Tests anordnen und selbstorganisiertes Lernen noch mehr ermöglichen.
22: Die Hitze ist aber nicht nur für Schulen ein Problem, sondern eigentlich für uns alle.
0: Unsere Körper reagieren stark auf Hitze, das wird immer klarer.
22: Das ist Katrin Zöferl aus der SRF Wissenschaftsredaktion.
0: Im Extremfall führt es zum sogenannten Hitzeschock, aber viel häufiger entsteht ein Schaden, weil Menschen vorbelastet sind, etwa die Lunge oder das Herz krank sind. Atemwegs- oder Herz-Kreislauf-Erkrankungen sind die häufigsten Todesursachen bei Hitzeopfern. Aber auch Menschen mit Diabetes, Nierenkrankheiten oder neurologischen Erkrankungen wie Demenz oder Multiple Sklerose erleben, dass sich ihre Symptome verschlimmern. Insgesamt gehört Hitze heute neben Luftschadstoffen zu den wichtigsten umweltbedingten Gesundheitsrisiken weltweit.
22: Besonders betroffen sind also Menschen, die gesundheitlich belastet sind. Aber dass es heiß ist, das spüren eben alle.
0: Wir verlieren alle an Leistungsfähigkeit, wenn es heiß ist. Der Schlaf ist teils empfindlich gestört, wir können uns schlechter konzentrieren. Das summiert sich. Wenn unser Körper mit Hitze klarkommen muss, beschäftigt ihn das stark. Es bleibt weniger Kraft und Energie für anderes übrig.
22: Was hilft, sind altbekannte Rezepte, unter anderem genügend Flüssigkeit.
0: Noch ein sehr spannendes, finde ich, Detail zum Trinken. Es war mir auch neu. Inzwischen schätzen Mediziner, dass der Körper bei hohen Temperaturen, auch wenn man gar nicht viel tut, pro Stunde 0,5 bis 0,7 Liter Flüssigkeit über Schweiß verliert. Das merkt man oft kaum. Und das heißt, alle 20 bis 30 Minuten 0,2 Liter trinken, das ist angemessen und das durchgehend, solange es heiß ist. Und ansonsten eben Hitze meiden, wo es geht, kühle Räume aufsuchen, luftige Kleidung tragen und sich langsam an die Hitze gewöhnen. Der Körper kann sich ein Stück weit anpassen. Auch das ist inzwischen gut belegt, aber eben nur ein Stück weit und es braucht Zeit.
22: Die Hitze macht aber nicht nur den Menschen zu schaffen, sondern auch der Natur und beispielsweise unserer Landwirtschaft.
1: Viele Pflanzen befinden sich jetzt im vollen Wachstum. Kartoffeln zum Beispiel bilden jetzt die jungen Kartoffeln aus. Der Ansatz der Knollen wird entwickelt und wenn das sehr früh stattfindet, dann hat das schon einen erheblichen Einfluss.
22: Das ist David Brucker vom Schweizer Bauernverband. Ich war heute noch kurz auf der nationalen Trockenheitsplattform des Bundes. Dort sieht man bereits, wie die Hitze den Boden austrocknet. Etwa im Berner Mittelland, im Goms oder im nördlichen Wallis gilt bereits die höchste Trockenheitsstufe. Weitere Gebiete werden in den kommenden Tagen wohl noch folgen. Und wenn wir schon bei den nationalen Plattformen sind, da gibt es auch die nationale Plattform für Wassertemperaturprognosen der Fließgewässer. Und auch hier sieht man, viele Flussabschnitte sind schon deutlich wärmer als 20 Grad, was etwa den Fischen zu schaffen macht. Denn je nach Art ist beispielsweise die Schwimmfähigkeit bei Wärme schon schnell beeinträchtigt, was wiederum verhindert, dass sie die Fische in Sicherheit bringen können. Und je wärmer die Gewässer, desto eher kommt es zudem zu Hitzestress und Sauerstoffmangel bei den Fischen und damit zum Fischsterben. Die aktuelle Hitzewelle ist nicht die erste in jüngerer Zeit. Vielleicht erinnert ihr euch noch an den Juni 2023, der war schon enorm warm, oder der August 2024. Entsprechend haben wir schon etwas Erfahrung mit Hitzewellen und Präventions- und Hilfsangebote geschaffen, die sich vor allem an jene Menschen richten, die Mühe haben mit der Hitze oder vor der Hitze geschützt werden sollten. In diversen Städten gibt es beispielsweise ein sogenanntes Hitzetelefon, bei dem man um Rat suchen oder sich für einen Rückruf an Hitzetagen anmelden kann. Kriens hat gerade angekündigt, dass man auch in diesem Sommer einen solchen Service anbieten wolle. Bern will in diesen Tagen nachziehen. Michael Kirschner von der Fachkommission für Altersfragen in Bern erklärt auf Anfrage von SRF, dass ein solches Hitzetelefon gerade älteren Menschen nützen könne.
3: Das ist bei einigen Menschen über 75, aber bei vielen dann über 85. Andere Wahrnehmung von Hitzebelastung, auch in der Regulierung der Körpertemperatur. Sie werden oft Menschen, auch noch ältere Menschen, bei Hitzeperioden sehr warm angezogen an Bushaltestellen treffen, weil das genau die Situation ist, wie ich sie beschrieben habe. Aber es betrifft auch insbesondere Menschen mit psychologischen, körperlichen Beeinträchtigungen. Und da denkt man natürlich in allererster Linie an Menschen mit Demenz.
4: Übrigens, gerade diese Woche wurde bekannt, dass man auch Fische besser vor Hitze schützen möchte, indem diverse Forschungsanstalten zusammen ein Hitzevorhersagesystem entwickeln. Das wiederum würde helfen, entsprechende präventive Maßnahmen umzusetzen. Das aktuelle Beispiel wäre hier der Kanton Thurgau. Dort steht im Amtsblatt von heute Freitag, dass ein sogenanntes Verbot für Wasserentnahme für Oberflächengewässer besteht. Damit soll unter anderem verhindert werden, dass die Flüsse noch weniger Wasser führen und sich so noch schneller erwärmen. Also je früher man Hitzewellen voraussagen kann, desto besser kann man sich folglich darauf vorbereiten. Aber was des einen Leid, heißt es ja so schön, ist des anderen Freud. Denn in den Bergregionen, da klingeln die Kassen.
5: Gut, touristisch gesehen profitieren natürlich Bergregionen wie Graubünden, wenn es einen warmen oder sogar einen heißen Sommer gibt. Weil das ist klar, oder? Die Leute suchen natürlich die Abkühlung in den Bergen, indem man in die Höhe geht, ans Wasser oder in eine von den vielen Seitentälern. Also man merkt schon, da geht man gerne in die Berge, wenn es heiß oder warm ist im Tal.
4: Sagt Luzi Bürkli von Graubünden Ferien heute auf unsere Anfrage.
5: Gut, Buchungen für den Sommer, die sind allgemein extrem kurzfristig. Man ist sehr spontan in der Ferienplanung geworden. Man achtet sehr auf das Wetter. Aber jetzt gerade auf das Wochenende hier rechnen wir schon, dass es sehr viele Tagesgäste geben wird, die einen Ausflug in die Berge machen.
4: Nicht nur die kühleren und höheren Regionen, wie etwa das Graubünden. Auch das Wallis oder der Jura dürften profitieren. Aber natürlich auch das Public Viewing, denn die WM zieht die Menschen vor die Bildschirme und bei schönem Wetter darf das ja gerne auch mal draußen sein. Dass Buddies und Glasse besonders gefragt sind, haben wir ja schon gesagt. Spätestens aber, wenn man dann abends daheim ist, in der aufgeheizten Wohnung, dann sucht man nach Abkühlung. Und hier wiederum profitieren die Detailhändler, denn der Verkauf von Kühlgeräten, der hat in den vergangenen Tagen bei vielen deutlich angezogen. Wir haben bei Digitec Galaxus nachgefragt.
6: Also der Verkauf von Klimaanlagen ist in den letzten Tagen schon deutlich nach oben gegangen. Das kann man in den Zahlen sehen. Wenn man auf den 15. Juni schaut zum Beispiel, dann ist der Verkauf schon 50% über dem Vortag. Das ist schon sehr ungewöhnlich und hoch. Und in den letzten Tagen ist es auch konstant so hoch geblieben.
4: Sagt Daniel Borcher von Digitec Galaxus. Und da es heiß bleibt in den kommenden Tagen, wird auch die Nachfrage hoch bleiben. So hoch, dass gewisse Modelle schon etwas knapp sind.
6: Bei den Topsellern wird es teilweise schon knapp. Da ist es schon teilweise schwierig, dann an Ware zu kommen. Wir bemühen uns natürlich immer schnell um Ersatzprodukte.
4: Es wird also heiß bleiben. Sehr heiß. Diverse Medien spekulieren darum schon, ob der Hitzerekord für den Juni fallen könnte. Derzeit liegt der bei 36,9 Grad. Sind die 37 Grad also bereits in Sichtweite? Gaudenz Fruri von SRF Meteo.
23: Die ist absolut in Sichtweite. Wir sprechen hier von Rekordwerten für den Juni. Also die 37 Grad zum Beispiel in Basel, Genf oder im Rhonetal sind durchaus im Bereich des Möglichen.
4: Und was heißt das jetzt für den Rest des Sommers, also für die Monate Juli, August? Kann man aus dieser Hitzewelle schon etwas ablesen?
23: Zum Glück nicht, würde ich mal sagen. Es ist durchaus möglich, dass Juli und August etwas kühler ausfallen werden. Theoretisch sind die extrem trockenen Böden, die wir in den nächsten Tagen bekommen werden, eine Möglichkeit, dass die nächste Hitzewelle sich auch wieder gut ausbilden kann. Wenn es aber zwei Wochen regnet, dann sind die trockenen Böden Geschichte und dann hat diese Hitzewelle keinen Einfluss mehr auf den Rest des Sommers.
4: Das war's von News Plus. Übrigens, wer jetzt auf einen kühlenden Regen hofft, der sollte vor allem auf heute Abend hoffen.
23: Heute ist eigentlich fürs Flachland noch die einzige Chance, dass es ein bisschen verbreiteter ein Gewitter geben könnte. Danach sehen wir für mehrere Tage kaum eine Chance auf ein kühlendes Gewitter.
4: Verantwortlich heute Lea Sager, Mitarbeit Martina Koch. Mein Name Salvador Atassoy.

0: Die Nachrichten von SRF um 20 Uhr mit Lara Christen. Heftige Gewitter haben am Abend in verschiedenen Orten viel Regen und teils auch Hagel gebracht. In der Stadt Zürich gingen laut der Polizei sehr viele Notrufe ein. Wegen umgeknickter Bäume wurde der Tram- und Busbetrieb teilweise eingestellt. Auch im Hauptbahnhof drang Wasser ein. Auf Videos ist zu sehen, wie Wasser etwa Rolltreppen hinunterläuft. Diese blieben stehen. Ebenfalls Einschränkungen gab es am Flughafen Zürich, wie der Tagesanzeiger schreibt. Zum Teil hätten keine Flugzeuge starten können und mehrere Landungen seien abgebrochen worden. Auch im deutschen Bundesland Baden-Württemberg gab es Unwetter. Das Southside-Festival in der Nähe des Bodensees musste unterbrochen werden. Die Organisatoren riefen die Besuchenden dazu auf, sich in ihren Autos in Sicherheit zu bringen. Auf Schweizer Bauernhöfen werden aktuell mehr Schweine gezüchtet, als hierzulande verkauft werden können. Das führt zu rekordtiefen Preisen für Schlachtschweine. Deshalb werden mehrere tausend lebende Ferkel im Ausland geschlachtet. Das zeigen Recherchen von SRF. Karin Britsch fasst zusammen.
1: Seit Anfang Juni wurden fast 3000 Tiere per Lastwagen nach Süddeutschland transportiert, geschlachtet und zu Spanferkeln verarbeitet. Bis Ende November könnten es über 22.000 Ferkel werden. Das zeigt ein internes Papier des Schweinebranchenverbands Swissboch, das SRF vorliegt. Die SRF-Recherchen zeigen aber auch, Schweizer Schlachthöfe hätten Kapazität, um täglich 900 Ferkel in der Schweiz zu schlachten, namentlich in Zürich. Warum das nicht passiert, bleibt offen. Man sei nicht angefragt worden, sagt dazu der Geschäftsführer des Schlachthofs Zürich. Der Verband Swissboch teilt mit, er könne im Moment keine Aussage dazu machen. Klar ist, die Kantonstierärzte haben die Lebendtransporte bewilligt, die Tierschutzmaßnahmen seien gewährleistet.
0: Israel und die Hisbollah-Miliz im Libanon haben sich offenbar auf eine Waffenruhe geeinigt. Das hieß es zunächst aus US-Kreisen. US-Präsident Donald Trump sagte in einem Telefoninterview mit dem Fernsehsender NBC News, er habe mit Israel gesprochen und das Land gebeten, einer Waffenruhe mit der Hisbollah zuzustimmen. Inzwischen gibt es auch eine Bestätigung von einem israelischen Militärsprecher und einem Diplomaten aus Katar. Noch nicht dazu geäußert hat sich die libanesische Hisbollah-Miliz. Dazu sagt Nahost-Korrespondent Thomas Guterson.
2: Mit dem Staat Libanon befindet sich Israel ja schon länger in einer Waffenruhe, die bisher nicht viel gebracht hat. Wenn es sich nun aber bestätigt, dass konkret jetzt mit der Hisbollah eine Waffenruhe geschlossen wurde, hätte das natürlich mehr Gewicht, weil die Hisbollah effektiv eine Kriegspartei ist in diesem Krieg und nicht der Staat Libanon.
0: Die Waffenruhe ist am Nachmittag in Kraft getreten. Nochmals zum Wetter. Aktuell gibt es noch lokale Gewitter mit Sturmböen. Morgen scheint dann wieder die Sonne. In den Alpen gibt es einzelne Platzregen. Es wird 32 bis 36 Grad heiß. Das waren Nachrichten von Radio SRF. Verantwortlich Karin Britsch.
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4: Sie sind bei Ihrem Infosender SRF 4 News und hier geht's jetzt weiter mit ausgewählten Gesprächen aus unserem Programm vom Freitag. Am Mikrofon Romana Kaiser. Der britische Premierminister Keir Starmer gerät weiter unter Druck. Sein parteiinterner Rivale Andy Burnham gewinnt nämlich eine Nachwahl im englischen Wahlkreis Makerfield, das ist im Nordwesten des Landes. Und damit zieht Burnham jetzt ins Parlament ein und kann dort Starmer als Labour-Parteichef und als Premierminister herausfordern. Nina Gigax hat mit dem Auslandkorrespondenten und dem ehemaligen Großbritannien-Korrespondenten Michael Gerber über diese Wahl von Burnham gesprochen.
5: Eine so Nichtstimmung hat Andy Burnham zur Wahl verholfen. So könne es nicht weitergehen in Makerfield und weit darüber hinaus ist ein großer Frust und viel Ärger spürbar über die wirtschaftlichen Schwierigkeiten, in denen das Land steckt, über die ständig steigenden Preise, die stagnierenden Löhne und die starke Zuwanderung. Dieser Frust, ja Wut, entlädt sich jetzt über der Labour-Regierung seit mehreren Wochen schon. In den 2 Jahren an der Macht habe sie es bisher nicht geschafft, für eine breite Bevölkerung eine klar spürbare Verbesserung herbeizuführen, wie sie es damals versprochen habe. Andy Burnham ist nun angetreten mit dem Versprechen, er werde diesen Wandel liefern. Er wolle Schluss machen mit dem neoliberalen, schwachen Staat der letzten Jahrzehnte. Er wolle einen starken Staat, einen starken Service Public bei Wasser, öffentlichem Verkehr und Energie solle der Staat künftig eine starke Kontrolle haben. Das werde sich dämpfend auf die Preise auswirken. Und die Leute sollten am Ende des Monats spüren, dass sich etwas verändere. Sie sollten mehr Geld im Portemonnaie haben. Burnham hat also in diesem Wahlkampf Hoffnungen geweckt. Das hat verfangen und jetzt möchte er liefern.
6: Als Parlamentsabgeordneter könnte Burnham Premier Starmer herausfordern. Wie stehen denn die Chancen, dass Starmer tatsächlich an der Spitze der Partei durch Burnham abgelöst wird?
5: Andy Burnham hat gute Chancen, Labour-Parteichef und Premierminister zu werden. Frage ist allerdings, wie schnell und mit wie lauten Nebengeräuschen. Es gibt viele Szenarien. Ich möchte zwei herauspicken. Das Wunschszenario für Andy Burnham wäre, dass Keir Starmer zur Einsicht kommt, dass er das Vertrauen verloren hat von Partei und Wählerschaft und dass ein Neuanfang nötig ist. Burnham wünscht sich, dass Starmer dies öffentlich einräumt und seinen Rücktritt ankündigt, idealerweise auf den Labour-Jahreskongress Ende September. Das gäbe Andy Burnham 3 Monate Zeit, sich vorzubereiten, ein Regierungsprogramm zusammenzustellen, Leute um sich zu scharen, die dieses Programm dann auch tragen könnten. Das gäbe ihm auch Zeit, einen geordneten Übergang ohne Drama herbeizuführen. Doch es gibt auch ein Horrorszenario, nämlich wenn Keir Starmer einen Rücktritt weiterhin kategorisch ausschließt, wenn Schlüsselministerinnen und Minister plötzlich geschlossen zurücktreten und Keir Starmer schließlich überstürzt das Handtuch wirft. Andy Burnham müsste dann schnell übernehmen und dieser ganze Übergang würde chaotisch verlaufen. Genau das will Burnham natürlich verhindern. Er will nichts überstürzen. Starmer solle Zeit haben, selbst zur Einsicht zu kommen, dass es jetzt einen geordneten Übergang brauche.
6: Und hat sich Burnham selbst denn schon diesbezüglich geäußert?
5: Nein, Andy Burnham hat sich in der kurzen Ansprache in der Nacht nach Bekanntgabe des Wahlresultates nicht geäußert. Er hat auch nicht sofort Anspruch erhoben auf den Chefposten in Partei und Regierung. Aus seinem Umfeld verlautet allerdings in den letzten Tagen, er wolle übers Wochenende mit Keir Starmer reden, er wolle mit ihm verschiedene Szenarien für einen Übergang besprechen. Burnham setzt offensichtlich ganz alles daran, dass es einen solchen Übergang gibt ohne Nebengeräusche. Doch es gibt ein wahrscheinliches Szenario, dass es nämlich zu einer Kampfwahl kommt, weil Keir Starmer weitermachen will. Ein Herausforderer braucht ja 81 Abgeordnete sowie mehrere Gewerkschaften hinter sich, um eine Kampfwahl auszulösen. Danach würde es mehrere Wochen lang darum gehen, welche Ideen und politischen Programme das Land jetzt brauche, in einem parteiinternen Kräftemetzen. Das letzte Wort hätte die Parteibasis in einer Urabstimmung. Die Gefahr für die Partei ist, dass erbitterte Flügelkämpfe ausbrechen, dass dies ein schlechtes Bild abgibt in der breiten Öffentlichkeit und dadurch viel politisches Kapital verspielt wird und dass es die Regierungsarbeit lahmlegt. Und damit wäre weder der Partei noch dem Land gedient.
6: Keir Starmer steht ja schon seit Wochen unter Druck. Inwiefern hat sich Premier Starmer jetzt zu seinem intern größten Rivalen geäußert?
5: Keir Starmer hat am Rande des G7-Gipfels mehrere Interviews gegeben. Und er hat in Aussicht gestellt, dass er Andy Burnham gerne eine wichtige Rolle geben möchte in der Regierung nach einer allfälligen Wahl, die ja jetzt erfolgt ist. Burnham sei ein sicherer Wert für die Partei und für das Land. Doch damit hat es sich schon mit den Schmeicheleien. In Evian-les-Bains sagte Starmer nämlich auch, eine Kampfwahl wäre falsch und schade für das Land, denn eine Kampfwahl brauche viel Energie, die man besser für die breite Bevölkerung einsetze, um deren Leben zu verbessern. Die Arbeit seiner Regierung trage erste Früchte, die Wartezeiten im Gesundheitswesen würden kürzer, die Zuwanderung gehe zurück und auch die Inflation beruhige sich. Doch sollte es zu dieser Kampfwahl kommen, werde sich diese stellen, sagte Keir Starmer vor 2 Tagen.
4: Das sagt Michael Gerber aus der Auslandredaktion. Die Ukraine greift derzeit immer wieder Ziele in Russland an mit Drohnen. Das bestätigt der ukrainische Präsident Volodymyr Zelensky in den sozialen Medien. Und er schreibt dazu, das sei die gerechte Antwort auf die ständigen russischen Angriffe. Gestern kam es zur schwersten Attacke auf Moskau seit Kriegsbeginn. Eine Ölraffinerie wurde mehrfach getroffen und die Moskauer Flughäfen mussten vorübergehend schließen. Nina Gigax hat unseren Russland-Korrespondenten Callum McKenzie gefragt, wie denn dieser ukrainische Angriff genau abgelaufen ist.
7: Ja, das war mehrere Stunden nach dem Luftschlag und da hat man zwar nicht mehr die riesigen schwarzen Rauchsäulen gesehen, die man in den Videos vom Angriff sieht, aber es gab vereinzelt noch aufsteigende Rauchwolken und die Löscharbeiten waren offensichtlich noch im Gange. Da flogen Löschhelikopter ständig hin und her. Also ich hatte den Eindruck, dass der Schaden an dieser Raffinerie nicht unbeträchtlich war.
6: Wie ist denn die Stimmung in der Moskauer Bevölkerung nun, da der Krieg quasi näher rückt?
7: Nun ja, die Stimmung ist nicht besonders positiv, aber der Krieg rückt seit längerer Zeit immer näher an Moskau und nicht nur in der Form von Drohnenangriffen, wobei es diese auch schon seit fast 3 Jahren immer wieder gibt. Einzelne Drohnenangriffe wie derjenige von gestern lösen nicht einen plötzlichen Stimmungsumbruch aus. Es geht eher darum, dass eine Vielzahl an verschiedenen Faktoren die Leute beschäftigt oder beunruhigt. Da ist in erster Linie die wirtschaftliche Situation, also die Inflation, die teuren Kredite, die erhöhten Steuern, die Unternehmen, die deswegen Konkurs gehen. Das sind die verschärften Einschränkungen des Internets. Und dann gibt es die Drohnenangriffe. Und in Moskau wissen beinahe alle, dass all diese Faktoren mit dem Krieg direkt zusammenhängen. Und schon seit längerer Zeit wünscht sich nach meinem Eindruck eine Mehrheit der Menschen hier, dass der Krieg endlich vorbei ist. Die Frage ist, wie ein Ende des Kriegs aussehen soll. Wir haben Leute hier gestern gesagt, die Ukraine solle aufhören mit diesen sinnlosen Drohnenangriffen und endlich aufgeben. Also das sind sozusagen die Leute, die den Kurs des Kremls befürworten, aber auch sie sind äußerst kriegsmüde und wollen schon lange Frieden. Aber öffentlich will niemand Kritik an der Politik des Kremls äußern.
6: Öffentlich nicht und hinter vorgehaltener Hand?
7: In privaten Gesprächen bei den Leuten zu Hause hört man natürlich etwas andere Meinungen. Also einfach um das deutlich zu machen, die Leute, die finden, der Krieg solle aufhören, aber mit der Kapitulation der Ukraine, das ist meist ihre ehrliche Meinung. Aber es gibt auch viele Leute, die den Krieg im Sinne von die Kampagne, die die russische Regierung führt, komplett sinnlos finden. Und für diese Leute sind die Drohnenangriffe auf Moskau sozusagen eine Bestätigung ihrer Haltung. Aber freuen tun sie sich nicht darüber, weil es bedeutet, dass etwas, was sie schon länger schlecht finden, aber nicht beeinflussen können, noch weiter aus dem Ruder läuft. Bekannte haben mir gestern gesagt, es zeige wieder, wie sehr alles außer Kontrolle geraten sei. Und natürlich fragten sie sich einmal wieder, wie es so weit hat kommen können, warum es diesen Krieg geben müsse. Aber diese Frage sei vor allem unterbewusst, weil es sich nicht lohne, sie zu stellen. Ihre Meinung zähle in Russland ja sowieso nicht.
6: Es ist diese Raffinerie, die die Ukraine angegriffen hatte, lediglich 15 Kilometer vom Kreml entfernt. Wie sind denn die Attacken in der restlichen Stadt zu spüren?
7: Also dort, wo ich untergebracht bin in Moskau, im zentralen Teil der Stadt, hat man wenig vom Angriff mitbekommen. In den Quartieren südöstlich der Raffinerie gab es Meldungen von schwarzem Regen und von verpesteter Luft. Aber grundsätzlich sind die meisten Moskauerinnen und Moskauer nicht direkt von diesem Ereignis betroffen. Aber trotzdem macht sich eine gewisse Angst oder Beunruhigung breit, einfach weil Moskau bislang der Inbegriff war von der privilegierten Hauptstadt.

0: diesen Angriff auf Moskau. Es kommt oft vor, dass wenn die Ukraine eine russische Ölraffinerie in einem ländlicheren Teil des Landes angreift, dass die russischen Behörden das verschweigen oder herunterspielen. Aber die Moskauer Raffinerie steht wirklich inmitten von mehreren größeren Wohnquartieren. Also das haben alle gesehen. Und im Kreml sah man sich offensichtlich gezwungen, offiziell eine Reaktion anzukündigen.
1: Und wie kommt diese offizielle Reaktion Russlands bei der eigenen Bevölkerung an?
0: Naja, die Leute, die den Krieg grundsätzlich ablehnen, sehen darin nichts Positives. Die Leute, die sozusagen endlich eine Kapitulation der Ukraine fordern, nehmen das dann eher positiv zur Kenntnis. Es ist nicht falsch zu sagen, dass diese ukrainischen Angriffe in einem gewissen Teil der russischen Bevölkerung nicht Kritik am Kreml auslösen, sondern eher mehr Hass auf die Ukraine und Forderungen, die Ukraine sozusagen endlich richtig anzugreifen. Das Problem ist, dass Russland genau das seit Jahren schon tut und trotzdem nicht in der Lage ist, solche Drohnenangriffe zu verhindern. Und ohne Zweifel wird Russland die Ukraine in den nächsten Tagen sehr heftig angreifen, aber das hätte die russische Armee sehr wahrscheinlich so oder so getan. Das Risiko für den Kreml ist, dass er jetzt entschiedene Maßnahmen, Angriffe auf die Ukraine immer häufiger ankündigen muss, aber die Resultate vermutlich dieselben bleiben werden und die ukrainischen Angriffe auf Moskau nicht nachlassen werden.
2: Informationen von Russland-Korrespondent Callum McKenzie. Jetzt zu einem ganz anderen Thema, nämlich zu einem Kaffeebecher von Starbucks, der in Südkorea seit einem Monat schon für große Empörung sorgt. Zum einen, weil der Becher Nazi-Assoziationen auslöst. Er heißt nämlich SS-Tank, also SS-Panzer. Und zum anderen hat Starbucks diesen Becher ausgerechnet am 18. Mai lanciert, an dem Tag, der in Südkorea an ein kollektives Trauma aus der Zeit der Militärdiktatur erinnert. Ja, nach einem Shitstorm hat Starbucks Korea die Kampagne mit diesem Becher noch am selben Tag wieder gestoppt. Und jetzt müssen alle Mitarbeitenden zur Geschichtsnachhilfestunde und sämtliche Filialen bleiben darum am 22. Juni geschlossen. Was also sollte diese Kampagne überhaupt? Darüber hat Silvia Staub mit dem freien Südkorea-Korrespondenten Fabian Kretschmer in Seoul gesprochen.
3: Starbucks hat den 18. Mai zum Tank Day erklärt. Tank Day, weil man einen Kaffeetumbler, einen Kaffeebehälter vermarkten wollte, den sogenannten SS-Tank. Im Englischen kann Tank nicht nur Panzer bedeuten, sondern auch quasi als Behälter, Water Tank zum Beispiel. Aber die erste Assoziation ist offensichtlich Panzer. Und das ist schon mal komisch, dass man einen Tumblr so nennt. Aber die Aufregung hier in Südkorea war überraschenderweise nicht so sehr, dass der Tumblr SS-Tank genannt wurde, weil die Sensibilitäten hier in Ostasien sind andere. Also die Anspielung an Waffen-SS, an Nazi-Deutschland, die ist hier gar nicht so sehr präsent. Was aber viel präsenter ist, ist, dass der 18. Mai zum Tank Day erklärt wurde bei dieser Promo-Aktion. Der 18. Mai 1980 ist nämlich was extrem Wichtiges in der Geschichte Südkoreas. Damals war Südkorea noch eine Militärdiktatur und an diesem Tag vor 36 Jahren hat die Militärdiktatur die Demokratiebewegung niedergeschossen und zwar mit dem Militär und auch mit Panzern. Also diese Anspielung weiß hier jedes Kind, weil das so ein ganz zentrales kollektives Trauma auf dem Weg Südkoreas zu einer modernen Diktatur und das hat sehr viele Leute wirklich erböst.
4: Und eben damals an diesem 18. Mai 1980, da wurden die Proteste blutig niedergeschlagen und dann 7 Jahre später, 1987, ging die Militärdiktatur dann doch zu Ende und das Land ist demokratisch jetzt. Das ist alles noch gar nicht lange her und man kann sich schon fragen, ist das wirklich ein Fehler, ein unglücklicher Zufall oder könnte da mehr dahinter stecken?
3: Ja, also ich spekuliere jetzt, weil es gibt keine Beweise für dieses Szenario oder das andere Szenario, aber es kommt noch ein weiterer, wirklich sehr sonderbarer Zufall hinzu. Bei dieser Kampagne gab es einen Slogan, der hieß, stelle deinen Tank, dein SS-Tank mit einem Tack auf dem Tisch. Und dieser Satz, den versteht man auch hier in Südkorea ganz anders, weil einer der ganz zentralen Anführer der Demokratiebewegung, ein Student, der in seinen 20ern gestorben ist in einer Folterkammer, Kramer vom Geheimdienst. Da hieß es von den Beamten, die diesen Tod oder diesen Mord eigentlich vertuschen wollten, dass ein Beamter mit einem Tack, also genau mit diesem gleichen Wort, mit einem Tack auf den Tisch geschlagen hat und dann ist dieser Student einfach hingefallen, hat einen Herzinfarkt bekommen. Also ganz zynisch. Und genau dieser Slogan wurde dort bei der Werbekampagne verwendet.

0: gegründet von Starbucks. Und wie kann das sein? Also das Unternehmen selbst sagt, dass AI zum Einsatz kam, also dass man mit Hilfe von künstlicher Intelligenz diese Kampagne erarbeitet hat, dass dieser Slogan dann vorgeschlagen wurde, dass die Mitarbeiter, die dafür zuständig waren, die das gemacht haben, dass die noch in ihren 20ern und 30ern waren, also das nicht mehr aktiv damals mitbekommen hatten, und dass die Verantwortlichen, die das abgesegnet haben, diese Kampagne, dass die nicht wirklich Aufmerksamkeit drauf gegeben haben. Ist das plausibel? Ich persönlich halte es für wirklich sehr unwahrscheinlich, und ich würde mal sagen, dass zumindest so eine Semi-Absicht hinterstecken könnte.
1: Warum lanciert denn Starbucks ja offenbar eben bewusst eine solch provozierende Kampagne?
0: Also das ist jetzt, wie gesagt, Spekulation, aber ich finde, zumindest sollte man den Kontext wissen. Starbucks wird hier in Südkorea von Shinsegae, von einem der berühmten koreanischen Mischkonzerne, geleitet. Und diese Konzerne sind meistens von sehr, sehr konservativen Leuten geleitet. Shinsegae, die Gründerfamilie, die stammt aus der klassischen antikommunistischen Schule. Und hier in Südkorea gibt es eine hochpolarisierte Gesellschaft. Es gibt das konservative Lager, es gibt das linke Lager, und beide schauen wirklich ganz unterschiedlich auf die Geschichte des Landes zurück. Als Südkorea noch eine Militärdiktatur war, haben diese Unternehmen, unter anderem auch Shinsegae, das Starbucks betreibt, die haben von der autoritären Regierung profitiert. Die hat quasi die Aufträge vergeben, hat die Gewerkschaften unterdrückt, hat die Industrien geschützt und so weiter, und im Gegenzug kam die Demokratiebewegung aus der Gewerkschaftsbewegung. Und diese rechtskonservativen Elite, sage ich jetzt mal, auch wenn es ein bisschen verallgemeinert ist, die blickt auf diese Demokratiebewegung teilweise sehr zynisch und hielt die damals für so halb nordkoreanisch unterwanderte Kommunisten etc. Das heißt, die haben einen ganz anderen Blick auf diese Entwicklung, und es wäre zumindest die Vermutung, die sagen auch, es wird von Kritikern ganz offen so ausgesprochen, dass man die Opfer von damals verhöhnen wollte, dass man austesten wollte, was ideologisch sagbar im öffentlichen Raum ist, und von daher zumindest das so ausgetestet hat.
1: Und eine Maßnahme von Starbucks Korea, die jetzt getroffen wird, ist ja, dass alle Mitarbeitenden in eine Geschichtsstunde müssen. Da werden alle Cafés geschlossen. Ist das dem Fall am falschen Ort angesetzt?
0: Ja, ich denke schon, weil die Mitarbeiter und Mitarbeiterinnen, die können ja gar nichts für diesen Skandal. Aber er zeigt auf jeden Fall, wie ernst die Sache ist, weil allein, dass man das erste Mal im Land alle Starbucks-Filialen schließen muss für einen ganzen Nachmittag, einen ganzen Abend, das kostet, wurde mal ausgerechnet, eine Millionensumme, die der Konzern da verliert. Die eigentlichen Leute, die diese Schulung absolvieren müssen, ist, würde ich mal sagen, der Konzernvorstand. Die sagen auch, dass sie selber an diesen Schulungen teilnehmen, also die werden sich nicht davor drücken. Aber personelle Konsequenzen hat es bislang nur für einen CEO, der gefeuert wurde. Die Gründerfamilie etc., die ist natürlich davon nicht betroffen.
2: Das sagt der freie Südkorea-Korrespondent Fabian Kretschmer. Die Schweiz ist nicht mehr das wettbewerbsstärkste Land der Welt. Sie ist von Rang 1 auf Rang 3 zurückgefallen. Das zeigt das neueste Ranking der Business-Schule IMD in Lausanne. Diese Liste vergleicht jedes Jahr, wie attraktiv es in einem Land ist, dort zu investieren, eine Firma zu eröffnen oder zu arbeiten. Und auch sonst sind europäische Länder in diesem Ranking generell abgerutscht. Asiatische hingegen haben Plätze gut gemacht. Auf Platz 1 und 2 sind Neu-Singapur und Hongkong. Nicolas Malzacher hat Wirtschaftsredaktor Jan Baumann gefragt, warum denn die Schweiz überhaupt zurückgefallen ist.
3: Der Zollkrieg von US-Präsident Donald Trump und andere Störungen im internationalen Handel, im Weltwirtschaftssystem, wenn man so will, die haben der Schweiz zu schaffen gemacht letztes Jahr. Global gibt es immer mehr Abschottung und Protektionismus. Das drückt aufs Wachstum. Die Schweiz gehört zu den Verlierern der Blockbildung durch die wirtschaftlichen Großmächte USA und China.
4: Sie haben den Zollstreit mit den USA angesprochen. Das ist ein wichtiger Aspekt in diesem Bericht. Warum fällt er so stark ins Gewicht?
3: Ja, weil die Schweiz eine kleine, offene Volkswirtschaft ist. Das bedeutet, die Exportindustrie, die braucht möglichst freien Zugang zu ihren wichtigsten Absatzmärkten. in Europa, aber eben auch in den USA. Trumps Handelszölle waren darum ein Schock für die Schweiz, besonders weil die US-Zölle letztes Jahr zunächst besonders hoch waren für die Schweizer Exportprodukte, beispielsweise Uhren oder Maschinen. Also das ist sehr stark ins Gewicht gefallen für die Schweiz.
4: Und dann habe ich in diesem Bericht auch noch gelesen, dass es der Schweiz generell weniger gut gelungen sei als anderen Ländern, auf die geopolitischen Spannungen zu reagieren. Wie zeigt sich das?
3: Also die Regierung war praktisch machtlos letztes Jahr, als es darum ging, Schaden abzuwenden von der Schweizer Exportindustrie wegen der US-Zölle. Die Schweiz war de facto isoliert im Zollstreit, im Unterschied eben zu anderen europäischen Ländern, die in der EU sind und weniger unter Druck kamen durch die US-Zolldrohungen. Allerdings haben wir nun wieder ungefähr die gleichen Bedingungen im Handel, also die gleichen Bedingungen bei den Zöllen der USA wie die EU, und das Zollproblem hat sich dadurch etwas entschärft. Generell ist es schon so, dass es in unserer föderalistischen Direktdemokratie der Schweiz eben etwas länger dauert typischerweise, um sich anzupassen an solche veränderten Umstände, an diese schwierige Weltlage. Kleine Stadtstaaten wie Singapur und Hongkong, die sind da schneller und die belegen nun auch die ersten Plätze, also den ersten und den zweiten Rang im aktuellen Ranking von IMD.
4: Und dann gibt es in diesem Ranking auch noch einen Aspekt, der mich auf den ersten Blick etwas überrascht hat. Und zwar steht da, dass die Schweiz im technologischen Wettrennen kaum eine Rolle spiele. Woran macht das Ranking das fest?
3: Also grundsätzlich, die Schweiz ist technologisch im Allgemeinen vorne mit dabei, hat zum Beispiel auch viele Patente für wichtige Technologien. Aber bei der künstlichen Intelligenz, da bestimmen praktisch die großen Tech-Konzerne in den USA im Alleingang, wohin die Reise geht. Und die hochleistungsfähigen Speicherchips, die es braucht für die KI, die kommen aus Asien, hauptsächlich aus Südkorea und aus Taiwan. Im globalen KI-Wettrennen kann Europa und auch die Schweiz, die können da bislang einfach wirklich nicht mithalten. Die haben praktisch nichts zu sagen. Und ob sich das rasch ändern lässt, ob sich das rasch ändern wird, das ist fraglich angesichts der Investitionsmilliarden, die der KI-Boom, dieser globale Boom derzeit verschlingt.
4: Und in diesem Bericht zeigt sich, dass in ganz verschiedenen europäischen Ländern sich die Effekte deutlich gemacht haben von geopolitischen Spannungen, von Zolldiskussionen. Aber ein ganz wichtiger Punkt ist nicht dabei, nämlich der Iran-Krieg. Der ist noch nicht eingepreist im Resultat, also im Ranking letztendlich. Deswegen frage ich mich, wie aussagekräftig dieser Bericht überhaupt ist.
3: Ja, das ist eine sehr berechtigte Frage. Ich denke, insgesamt zeichnet das Ranking schon ein realistisches Bild. Es fließen sehr viele Messkriterien ein, von der Infrastruktur, also der Qualität der Infrastruktur und der Bildung, des Bildungssystems bis zur politischen Stabilität und der Rechtssicherheit, die in der Schweiz eben sehr hoch ist. Dazu kommen Umfrageresultate unter Managerinnen und Managern international. Aber es stimmt schon, der Schock bei den Energiepreisen als Folge des Irankriegs, der hat erst nach Abschluss der Datensammlung begonnen. Daraus folgt, wenn die Kriegsfolgen eben noch längere Zeit andauern, und damit ist durchaus zu rechnen, dann dürfte das Ranking nächstes Jahr anders aussehen. Möglich, dass die Schweiz dann wieder Terrain gewinnt, etwa im Vergleich zu Ländern am Persischen Golf oder in Asien, die stärker betroffen sind vom Krieg als wir.
4: Und das, was Sie jetzt gerade beschrieben haben, zeigt ja, da kann sich von Jahr zu Jahr etwas verändern. Ziehen wir ein Fazit, Jan Baumann. Die Schweiz ist abgerutscht von Platz 1 auf Platz 3, aber das ist ja immer noch ein sehr gutes Resultat, in Anführungszeichen. Wie bedeutend ist diese Veränderung Ihrer Meinung nach?
3: Also insgesamt zeigt für mich das Ranking, die Schweiz kann sich nicht einfach darauf verlassen, dass es mit ihren wirtschaftlichen Stärken weitergeht wie bislang. Die führenden asiatischen Wirtschaftsstandorte Singapur und Hongkong namentlich, die machen uns zunehmend Konkurrenz. Aber das Ranking ist auch kein Grund, gleich Alarm zu schlagen. Die langfristigen Stärken der Schweiz, Stabilität, Rechtssicherheit, gute Bildung, gute Infrastruktur, die bleiben bestehen. Damit ist zumindest zu rechnen, und das heißt auch, dass wir in den kommenden Rankings von IMD wahrscheinlich auch nicht so schlecht abschneiden werden.
2: Das sagt Wirtschaftsredaktor Jan Baumann. Ja, das war's für den Moment mit den Highlights aus dem Programm von SRF Finnews vom Freitagvormittag. Am Mikrofon war Romana Kaiser und hier geht's jetzt in wenigen Augenblicken weiter mit einem Update aus der Nachrichtenredaktion.
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0: Die Nachrichten von SRF um 20.30 Uhr mit Lara Christen. Heftige Gewitter haben am Abend in verschiedenen Orten viel Regen und teils auch Hagel gebracht. In der Stadt Zürich gingen laut der Polizei sehr viele Notrufe ein. Wegen umgeknickter Bäume wurde der Tram- und Busbetrieb teilweise eingestellt. Auch im Hauptbahnhof drang Wasser ein. Auf Videos ist zu sehen, wie Wasser etwa Rolltreppen hinunterläuft. Diese blieben stehen. Ebenfalls Einschränkungen gab es am Flughafen Zürich, wie der Tagesanzeiger schreibt. Zum Teil hätten keine Flugzeuge starten können und mehrere Landungen seien abgebrochen worden. Auch im deutschen Bundesland Baden-Württemberg gab es Unwetter. Das Southside-Festival in der Nähe des Bodensees musste unterbrochen werden. Die Organisatoren riefen die Besuchenden dazu auf, sich in ihren Autos in Sicherheit zu bringen. Auf Schweizer Bauernhöfen werden aktuell mehr Schweine gezüchtet, als hierzulande verkauft werden können. Das führt zu rekordtiefen Preisen für Schlachtschweine. Deshalb werden mehrere tausend lebende Ferkel im Ausland geschlachtet. Das zeigen Recherchen von SRF. Karin Britsch fasst zusammen.
1: Seit Anfang Juni wurden fast 3000 Tiere per Lastwagen nach Süddeutschland transportiert, geschlachtet und zu Spanferkeln verarbeitet. Bis Ende November könnten es über 22.000 Ferkel werden. Das zeigt ein internes Papier des Schweinebranchenverbands Swissboch, das SRF vorliegt. Die SRF-Recherchen zeigen aber auch, Schweizer Schlachthöfe hätten Kapazität, um täglich 900 Ferkel in der Schweiz zu schlachten, namentlich in Zürich. Warum das nicht passiert, bleibt offen. Man sei nicht angefragt worden, sagt dazu der Geschäftsführer des Schlachthofs Zürich. Der Verband Swissboch teilt mit, er könne im Moment keine Aussage dazu machen. Klar ist, die Kantonstierärzte haben die Lebendtransporte bewilligt, die Tierschutzmaßnahmen seien gewährleistet.
0: Israel und die Hisbollah-Miliz im Libanon haben sich offenbar auf eine Waffenruhe geeinigt. Das hieß es zunächst aus US-Kreisen. US-Präsident Donald Trump sagte in einem Telefoninterview mit dem Fernsehsender NBC News, er habe mit Israel gesprochen und das Land gebeten, einer Waffenruhe mit der Hisbollah zuzustimmen. Inzwischen gibt es auch eine Bestätigung von einem israelischen Militärsprecher und einem Diplomaten aus Katar. Noch nicht dazu geäußert hat sich die libanesische Hisbollah-Miliz. Dazu sagt Nahost-Korrespondent Thomas Guterson,
2: mit dem Staat Libanon befindet sich Israel ja schon länger in einer Waffenruhe, die bisher nicht viel gebracht hat. Wenn es sich nun aber bestätigt, dass konkret jetzt mit der Hisbollah eine Waffenruhe geschlossen wurde, hätte das natürlich mehr Gewicht, weil die Hisbollah effektiv eine Kriegspartei ist in diesem Krieg und nicht der Staat Libanon.
0: Die Waffenruhe ist am Nachmittag in Kraft getreten. Das Wetter. Aktuell gibt es noch lokale Gewitter mit Sturmböen. Morgen scheint dann wieder die Sonne. In den Alpen gibt es einzelne Platzregen. Es wird 32 bis 36 Grad heiß. Das waren Nachrichten von Radio SRF. Verantwortlich Karin Britsch.
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6: Heute hätte das Gespräch anfangen zwischen den USA und Iran, aber das Treffen vom Bürgerstock bei Luzern ist abgesagt worden. Was bedeutet das für die Schweiz? Und wann ist das Rahmenabkommen USA-Iran ein Erfolg? Mein Gast ist der Schweizer Spitzendiplomat Thomas Greminger, Direktor vom Genfer Zentrum für Sicherheitspolitik, wo vom Bund mitfinanziert ist. Willkommen im Tagesgespräch.
7: Grüezi, Herr Karasek. Danke vielmals für die Einladung.
6: Das Aussendepartement tut seit zwei Wochen die Gespräche vorbereiten, eben, wo heute auf dem Bürgerstock hätte sollen anfangen. Ist das ein Dämpfer für die Schweiz?
7: Nein, ich denke nicht. Soweit ich das verstehe, sind die Verhandlungen oder das Treffen, das ist verschoben worden. Und in dem Sinn, der Umstand, dass die Schweiz als Tagungsort gewählt worden ist, der doppelte Vertrauensbeweis, der ist eigentlich weiterhin da. Also von dort her würde ich das jetzt nicht dramatisieren.
6: Ich habe heute Morgen in einem Kommentar gelesen, Bern werde vom US-Präsident Trump vorgeführt. Zuerst die verfrühte Unterschrift in Versailles, wo man ja nicht erwartet hat, dass sie so früh schon kommt. Und jetzt Absage Bürgerstock. Sehen Sie das auch so?
7: Nein, das würde ich nicht so sehen. Schauen Sie, wenn man gute Dienste anbietet, dann muss man die flexibel anbieten, wenn sie nachgefragt werden. Und klar, wir sind alle überrascht worden, dass die Unterzeichnungszeremonie vor 2 Tagen stattgefunden hat. Man kann darüber spekulieren, warum das 2 Tage früher passiert ist. Da gibt es Theorien von, dass die Iraner nicht haben wollen, auf einer gemeinsamen Foto mit den Amerikanern erscheinen, bis zu Zeitdruck. Man will die Straße von Hormuz möglichst rasch öffnen, bis zu den Eitelkeiten von Präsident Trump. Man weiß es nicht genau. Und klar, dass man jetzt das Treffen zwischen den Amerikanern und die Iraner, dass das jetzt verschoben worden ist, denke ich, wissen wir, warum das passiert ist. Ich habe heute Morgen im Guardian gelesen, dass die Iraner eben auf erste Umsetzungssignale zuerst warten wollen und bevor sie sich wieder treffen mit den Amerikanern. Also es wird ein Treffen geben. Die Wahrscheinlichkeit, dass das in der Schweiz stattfindet, ist da. Also von dort her, gute Dienste müssen halt flexibel erbracht werden.
6: Bleiben wir nochmal bei der Frage, wieso sind Gespräche heute auf dem Bürgerstock abgesagt worden? Also Sie finden das plausibel, dass das vor allem mit der Position von Iran zu tun hat?
7: Ich sehe 2 mögliche Gründe. Das eine in der Tat, dass die Iraner jetzt eben zuerst sehen wollen, werden die Bestimmungen von dieser Absichtserklärung, die unmittelbar umgesetzt werden sollten, werden die wirklich auch umgesetzt? Da ist eben der Waffenstillstand, da ist ja der allererste Punkt von diesen 14 Punkten, dass die Iraner da zuerst sehen, aha, das wird wirklich auch konsequent umgesetzt, und zwar an allen Fronten, eben inklusive im Libanon. Das scheint mir plausibel. Und dann der zweite Grund, klar, der Bürgerstock ist ja gewählt worden, eben um eine Unterzeichnungszeremonie durchzuführen, für ein Treffen auf höchster Ebene. Und in dem Moment, wo es die Unterzeichnung nicht mehr braucht, weil sie bereits stattgefunden hat, ändert sich der Charakter von so einem Treffen. Jetzt geht es darum, eben den Verhandlungsprozess zu definieren, die nächsten Schritte festzulegen. Dafür braucht es auch nicht mehr unbedingt den Vizepräsident Vance. Also das kann auf der Stufe von höheren Diplomaten gemacht werden. Also der Charakter des Treffens hat sich geändert. Und in dem Sinn braucht es den Bürgerstock und den ganzen damit verbundenen Aufwand nicht mehr wirklich.
6: Aber Gespräche an sich sind wichtig. Das gehört ja zu dem ganzen Rahmenabkommen dazu. Also es geht darum, das Rahmenabkommen, das die USA und Iran in Versailles unterschrieben haben, das mit Leben zu füllen. Also irgendwo müssen die Gespräche schon mal anfangen.
7: Das ist absolut richtig. Es ist eigentlich die 14 Punkte. Wenn Sie die studieren, dann sehen Sie klar, das ist eine Absichtserklärung. Es gibt 2-3 Aspekte, die sofort umgesetzt werden müssen, sehr wichtige, eben wie beispielsweise die Öffnung von der Straße von Hormuz, die Aufhebung von der amerikanischen Seeblockade, der Waffenstillstand, der soll verstetigt werden. Aber praktisch alles andere sind nur eben Absichtserklärungen, sind Richtlinien, und die Richtlinien muss man jetzt umsetzen, aushandeln, in ein finales Abkommen überführen. Dafür sind nur 2 Monate vorgesehen. Das ist sehr, sehr sportlich. Und darum ist es sehr wichtig, dass man jetzt rasch sich auf einen Verhandlungsprozess und auf eine Verhandlungsarchitektur festlegt. Und da sollte man nicht allzu viel Zeit verlieren.
6: Sie kennen die guten Dienst der Schweiz aus eigener Erfahrung. Sie haben im ETAT Friedensförderung aufgebaut. Sie kennen die Entwicklungszusammenarbeit. Später sind Sie Generalsekretär von der OSZE und Sie haben sehr viel Erfahrung mit guten Dienst. Dass jetzt da der Bürgerstock im Fokus gestanden ist, jetzt seit ein paar Tagen, dass das überhaupt eine Möglichkeit war, dass man da Gespräche führt, heisst das, die guten Dienste der Schweiz sind schon mehr gefragt als auch schon?
7: Ja, auf jeden Fall. Ich glaube, eben in einer sehr polarisierten Welt, in einer Welt mit mehr Konflikten denn je, in einer Welt, wo leider auch eben multilaterale Institutionen nicht mehr wirklich oder viel weniger das Vertrauen geniessen von den Schlüsselakteuren. Da kommen gute Dienste von einem bilateralen Akteur, wie eben der Schweiz, die sind nachgefragt. Und ich glaube, das ist ganz klar eine Chance, die eben auch entsprechend proaktiv und professionell anzubieten.
6: Also Sie sehen das eigentlich auf eine Art noch positiv. Also immerhin hat man an die Schweiz gedacht.
7: Ja, auf jeden Fall. Und eben, man muss halt auch die guten Dienste, das ist ja eine breite Palette von Instrumenten. Und die Palette geht von die klassische Gastgeberrolle, wie man sie jetzt gespielt hätte auf dem Bürgerstock, dann Schutzmandate, wie man sie beispielsweise gegenüber dem Iran und gegenüber den Vereinigten Staaten wahrnimmt, bis hin zur klassischen Konfliktvermittlung. Und, aber auch bei der klassischen Konfliktvermittlung, da gibt es Situationen, wo sie als Land ein Lead haben, eine Führungsrolle haben. Und es gibt Situationen, wo sie einfach Zuträger sind, technische Expertise einbringen. Ich glaube, das Schöne an der guten Dienst ist eben, dass es sehr unterschiedliche Instrumente gibt. Und Kunst ist halt, die Instrumente entsprechend halt auch bereit zu haben, positioniert zu haben, um sie können anzubieten, wenn sie nachgefragt werden.
6: Und jetzt ist es also so, dass die Gespräche heute auf dem Bürgerstock nicht anfangen. Es gibt auch Beobachterinnen und Beobachter, die sagen, das könne zu tun haben mit der Situation, mit der innenpolitischen Situation in den USA. Das Rahmenabkommen mit Iran stößt nicht nur bei den Demokraten auf Skepsis. Der republikanische Senator Bill Cassidy hat kommentiert, das Rahmenabkommen sei schrecklich, Zitat von ihm. Das werde ja als gewaltiger außenpolitischer Fehlschlag in die Geschichte eingehen. Iran werde am Ende gestärkt daraus hervorgehen. Jetzt lassen wir mal das Inhaltliche weg. Nur schon einfach, dass Kritik kommt, innenpolitisch aus den USA, kann das auch ein Grund sein, dass das heute jetzt nicht weitergeht mit dem Gespräch?
7: Nein, das glaube ich nicht. Es gibt natürlich heftige inneramerikanische Kritik. Es gibt übrigens auch inneriranische Kritik. Also die Falken, die Hardliner auf beiden Seiten stehen gegenüber dem Memorandum sehr kritisch gegenüber. In Amerika und insbesondere in der Republikanischen Partei ist natürlich der Iran, der Umgang mit Iran schon immer ein sehr spaltender Faktor gewesen. Sie haben auf der einen Seite eben die ganze MAGA-Bewegung, die für America First plädiert. Also zuerst kommt Amerika. Das heisst, man sollte sich möglichst wenig in fremde Händel einmischen, keinen Krieg führen. Und dann auf der anderen Seite haben sie die mehr traditionellen Republikaner, die häufig eben auch sehr pro-israelische Positionen vertreten. Und die verfolgen natürlich eine sehr harte Linie. Die sind sehr glücklich gewesen, dass der Präsident Trump sich entschieden hat, Ende Februar den Iran anzugreifen, militärisch. Und sie sind jetzt sehr unglücklich, weil sie finden, das Memorandum erreicht die meisten gesetzten Ziele nicht wirklich.
6: Dann schauen wir doch das Rahmenabkommen jetzt ein bisschen genauer an. Das ist das SRF-Tagesgespräch mit dem Thomas Gremminger, Schweizer Diplomat und Direktor vom Zentrum für Sicherheitspolitik in Genf. Heute Morgen ist bekannt worden, es gibt kein Gespräch auf dem Bürgerstock. Etwas ist aber sicher, die 60-Tage-Frist, um alle Punkte vom Rahmenabkommen zu besprechen und Einigungen zu finden, die 60-Tage-Frist hat gestern angefangen. Also in 60 Tagen soll ein finales Friedensabkommen ausgehandelt werden. Herr Gremminger, auf einer Skala von 1 bis 10, 10 ist Frieden. Was geben Sie dem Rahmenabkommen für eine Note?
7: Ja, ich würde sagen, es ist wahrscheinlich etwa ein 5. Also es ist nicht ganz so schlecht, wie jetzt das viele Kommentatoren sehen. Es beinhaltet auch eine ganze Reihe von Anreizen für beide Seiten, jetzt das finale Abkommen eben auch auszuhandeln und damit all die offenen Punkte dann eben auch bis zum Ende zu verhandeln. Aber klar, wenn man sieht, was für ein hohem Preis man für das Abkommen gezahlt hat. 3,5 Monate Krieg, über 7'000 Tote, gigantische weltwirtschaftliche Kosten. Dann muss man natürlich sagen, hätte man das sehr, sehr viel billiger können haben und es wäre vermutlich viel gescheiter gewesen. Man hätte den Oman die laufenden Vermittlungen zu Ende führen lassen und man wäre wahrscheinlich zu einem ähnlichen oder vielleicht sogar zu einem besseren Produkt gekommen.
6: Sie geben dem Rahmenabkommen also das 5, obwohl zentrale Punkte wie die Straße von Hormuz oder das Nuklearprogramm zwar aufgeführt sind, aber nicht geklärt. Das ist eigentlich nur eine höhere Note für so eine Situation.
7: Ja, ich gebe die Note drum, weil im Memorandum eine ganze Reihe von Anreizen verankert sind, eben das finale Abkommen auch anzustreben und damit die offenen Punkte zu Ende zu verhandeln. Und das beginnt eben mit der Frage vom Waffenstillstand an allen Fronten, die beinhaltet, dass Israel eben den Waffenstillstand im Libanon auch würde respektieren. Das geht weiter zum künftigen Durchfahrtsregime in der Straße von Hormuz. Jetzt haben wir mal 2 Monate lang freie Durchfahrt, ein Ende von der Seeblockade. Aber was nachher kommt, gibt es Gebühren. Die Iraner reden ständig von Gebühren. Das kann ja nicht im amerikanischen Interesse sein oder im Interesse der Golfstaaten. Und dann natürlich Nuklearfragen. Auch da über das Prinzip heraus, dass Iran bestätigt, keine Kernwaffen zu beschaffen oder zu entwickeln wollen, sind alle technischen Details sind noch ungeklärt.
6: Genau, also ein paar Punkte fehlen ja völlig. Was ist mit dem iranischen Raketenprogramm? Oder dass Teheran soll aufhören, regionale Milizen zu unterstützen, wie die Hezbollah, Hamas oder Houthis. Hat dann Washington die Forderungen vorläufig völlig aufgegeben?
7: Das sieht so aus, weil natürlich die Iraner auch entsprechend klar sind und klar signalisiert haben, dass sie nicht bereit sind, über derartige Einschränkungen zu verhandeln. Das ist ja schon eben auch nicht der Fall gewesen im JCPOA, also in dem umfassenden Aktionsplan, wo die Amerikaner und die Europäer mit den Iranern 2015 abgeschlossen haben. Dort sind die regionalen Aspekte, das Raketenprogramm der Iraner, die ganze Unterstützung von den Proxys, den Houthis in Jemen, der Hezbollah im Libanon. Das ist dort alles nicht zur Diskussion gestanden. Und der Präsident Trump hat an sich angekündigt, dass er das sehr prominent will thematisieren. Das ist ihm bis jetzt nicht gelungen und entsprechend eben auch die Enttäuschung, gerade in der Region, also gerade Golfstaaten sind sehr enttäuscht, dass das nicht Teil ist jetzt von dem Memorandum.
6: Wie ausgewogen ist eigentlich das Rahmenabkommen? Expertinnen und Experten sagen, das Abkommen hat eine Schlagseite zugunsten des Iran. Haben Sie das auch Gefühl?
7: Ja, ich würde sagen, wenn man es genau liest und eben versteht, dass die sehr, sehr interessanten wirtschaftlichen Anreize, die in dem Memorandum drinstecken, dass die eben erst zum Zug kommen, wenn es ein finales Abkommen gibt, dann sieht die ganze Sache wieder deutlich ausgewogener aus. Also eben, Stichwort, der ganze Sanktionsabbau, Rückerstatten von den eingefrorenen Vermögen und dann natürlich vor allem auch der 300 Milliarden Wiederaufbaufonds. Das alles gibt es ja erst, wenn es ein finales Abkommen gibt. Und in dem Sinn, die einzige wirtschaftliche Konzession, die der Iran sofort bekommen hat, ist eben die Sondergenehmigung vom amerikanischen Finanzministerium, jetzt wieder dürfen, Öl zu verkaufen. Das ist sofort, das ist sicher ein Gewinn für die Iraner. Aber vieles andere kommen zuerst über, wenn ein Finalsabkommen ausgehandelt ist.
6: Sie erwähnen die 300 Milliarden Dollar die USA, wenn das Regime in Teheran mit dem Milliardenfonds zu dem Atomabkommen bringen. Die 300 Milliarden Dollar für den Iran, wer zahlt das?
7: Ja, das ist noch nicht so klar. Also der Präsident Trump hat ja in den letzten Tagen so angedeutet, dass denn das nicht die Amerikaner oder zumindest nicht der amerikanische Staat allein ist, wo in den 300 Milliarden Fonds einzahlt. Ich glaube, die Idee ist, dass eben auch die Regionalstaaten, also Golfstaaten insbesondere, Beiträge leisten. Und gut, für den Präsident Trump ist das natürlich auch wieder typischerweise eine grosse Business Opportunity, oder? Also er sieht dort auch Wirtschafts- und Geschäftsinteressen inklusive für amerikanische Unternehmen.
6: Kommen wir zum Regimewechsel, der ja eigentlich seit dem Anfang des Krieges im Raum steht. Der Präsident Trump behauptet, an der Spitze des Iran seien jetzt völlig neue und vernünftige Leute an der Macht. Wie kommt er da drauf?
7: Ja, das ist eine gute Frage. Also das ist, denke ich, Wunschdenken. Das hat man sich so vorgestellt. Und das ist ja eigentlich letztlich auch der Auslöser gewesen, dass man die ganzen Verhandlungen, die der Oman geführt hat im Februar von diesem Jahr, dass man die dann abgebrochen hat, weil man eben Chancen gehabt hat oder Chancen gesehen hat, die iranische Führung mit einem Schlag auszulöschen und hat dann die Illusion gehabt, dass, wenn man das macht, dass es nachher einen Regimewechsel gibt und man mit einem sehr viel freundlicheren Regime konfrontiert sein wird. Das ist, hat alles so nicht stattgefunden. Im Gegenteil, ich glaube, das Regime hat sich stabilisiert. Die Repression, inklusive auch die Repression im Iran, hat eher zugenommen. Und in dem Sinn, die Illusion, dass man so mit einem chirurgischen Militärschlag einen Regimewechsel kann bewirken, auslösen, das hat sich als grosse Illusion erwiesen.
6: Ich möchte gerne noch auf die Rolle von Israel kommen. Sie haben es vorhin schon kurz erwähnt. Wir haben gestern im Echo der Zeit berichtet, die Mehrheit der Israelis ist nicht einverstanden mit dem Rahmenabkommen. Die Gefahr von allen Proxys, von den Iranern, die Bribi, Hamas, Hezbollah, Houthis, die werden alle unterstützt von Iran und greifen immer wieder Israel an. Und die israelische Regierung sagt, das sei frustrierend und vor allem gefährlich für Israel. Es gibt ja eigentlich, wenn man die israelische Perspektive einnimmt, gibt es ja wenig Gründe, dass sich Israel zurückziehen aus dem Südlibanon, was dann, wie Sie vorher erwähnt haben, ein grosses Problem ist für das Rahmenabkommen. Wie wird das weitergehen?
7: Ja gut, irgendwann hat auch Israel ein Interesse an der regionalen Stabilität und Israel hat natürlich auch ein Interesse, dass die ganzen Abkommen, die geschlossen worden sind in der Region, insbesondere eben auch mit den Golfstaaten, die sogenannten Abraham-Abkommen, dass die wieder implementiert werden. Und ich glaube, da braucht es eine Regelung, eine Lösung vom Konflikt mit dem Iran. Und das ist im Interesse von der ganzen Region. Das ist die mittelfristige Perspektive. Aber klar, ich kurzfristig, insbesondere natürlich auch der Premierminister Netanyahu, hat das Interesse, den Krieg mit dem Iran im Moment noch weiterzuführen. Und da wird die Administration Trump eine grosse Herausforderung haben, eben den Israelis klarzumachen, dass es übergeordnete Interessen gibt in der Region und dass darum erwartet wird, dass Israel da mitspielt und den Waffenstillstand eben an allen Fronten einhalten tut.
6: Herr Gremminger, so ein Rahmenabkommen wie jetzt da zwischen den USA und Iran, wäre das auch ein denkbarer Weg für den Krieg zwischen der Ukraine und Russland? Ich frage Sie das, weil Sie gehören zu den wenigen westlichen Diplomaten, die Kontakt zur russischen Seite haben können aufrechterhalten. Wo Russland 2014 die Krim annektiert hat, haben Sie als Schweizer Botschafter bei den OSZE-Verhandlungen mit beiden Staaten geführt. Sehen Sie, was jetzt passiert und was natürlich auch der US-Präsident Trump beobachtet oder also mit dabei ist, sehen Sie das auch für einen gangbaren Weg bei der Ukraine?
7: Ja, ich denke. Also was klar ist, es wird Breites brauchen. Es wird eine Einigung auf gewisse Prinzipien von der Konfliktlösung brauchen, also politisch-inhaltliche Fragen. Und auf der anderen Seite wird es eine Einigung zu den Modalitäten von einem Waffenstillstand brauchen. Also es braucht beide Elemente. Es wird nicht einen Waffenstillstand allein geben und es wird vermutlich eben auch keine politische Konfliktlösung allein geben. Also es könnte eine Kombination geben und eine Kombination könnte eben darin bestehen, dass man sich auf ein Rahmenabkommen zu Prinzipien von einer Konfliktlösung einigt und zu Modalitäten von einem Waffenstillstand und damit dann eben sich Zeit gibt, die sehr schwierige Fragen von der Konfliktlösung, all die sehr anspruchsvollen, komplexen, inhaltlichen Fragen, dass man dann dort sich mehr Zeit würde geben über so ein Rahmenabkommen.
6: Mhm. Also Sie sagen, das Rahmenabkommen könnte auch Möglichkeit sein bei Ukraine, Russland. Hinkt Ihr Vergleich, den Sie da machen, nicht an einem entscheidenden Punkt? Im Ukraine-Krieg geht es um besetztes Territorium, um Sicherheitsgarantie und die Frage, ob militärische Gewalt im Nachhinein belohnt wird. Besteht bei so einem Rahmenabkommen nicht die Gefahr, dass dann Russland faktisch für seinen Angriffskrieg belohnt wird?
7: Die Gefahr besteht, das ist klar. Also ich meine, es ist jetzt bereits absehbar, dass was auch immer passiert, also wenn es ein Ende vom Krieg in der Ukraine gibt, wird das damit verbunden sein, dass Russland de facto Kontrolle über um die 20% vom ukrainischen Territorium gewinnen wird. Ich sage de facto, nicht de jure, aber immerhin. Und das für absehbare Zeiten. Und in dem Sinn, klar, das kann man so interpretieren, dass das eine Belohnung ist für eine militärische Aggression, wo man an sich, eine Konzession, die man an sich nicht machen möchte. Aber auf der anderen Seite, die Alternative ist ein endloser Krieg. Und ich glaube, das ist auch nicht im Interesse von der Ukraine und von den Europäern. Ich glaube, die grosse territoriale Streitfrage im Moment ist, was passiert mit dem Teil von Donetsk, wo die Ukraine weiterhin kontrolliert und wo die Russen beanspruchen, weil sie behaupten, dass sie gemäss der russischen Verfassung jetzt Teil von Russland. Ich denke, das ist die streitige Territorialfrage und ich denke nicht, dass dort die Ukraine wird können angeben.
6: Zum Schluss, Herr Grimminger, ein endloser Krieg ist auch keine Option bei USA, Iran, um nochmal zu unserem Ausgangsthema zu kommen. Ob aus dem Rahmenabkommen USA, Iran, ob daraus ein echtes Friedensabkommen wird, das ist völlig offen. Aber wir können ja versuchen, das Gespräch jetzt irgendwie, also unser Gespräch, positiv zu enden. Was macht Ihnen Hoffnung?
7: Also Hoffnung macht man, dass man jetzt einmal Zeit gewonnen hat, den Waffenstillstand kann verfestigen und natürlich die ganzen wirtschaftlichen Schäden, zumindest jetzt einmal kurzfristig, die werden nicht mehr auf absehbare Zeit wirken. Und dann eben die Anreize im Memorandum für beide Seiten, die Verhandlungen wirklich zu Ende führen, die sind erheblich. Und in dem Sinn, das ist das, was mich zuversichtlich stimmt. Gleichzeitig, klar, ich glaube, anerkennen wir alle, dass das halt noch sehr, sehr viele, sehr, sehr schwierige Fragen werden sein, wo man jetzt muss zu Ende verhandeln. Und das braucht sehr viel auch politisches Commitment, damit man so weit kommt. Aber an sich, das Memorandum ist so angelegt, dass man Anreiz hat, ein finales Abkommen auszuhandeln.
6: Thomas Grimminger, vielen Dank für das Gespräch.
7: Gerne schön.
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0: Die Nachrichten von SRF um 21 Uhr mit Lara Christen. Sturmböen, golfballgroße Hagelkörner und Starkregen. Über die Schweiz sind am Abend heftige Gewitter gezogen. SRF Meteo berichtet von landesweit mehr als 15.000 Blitzen. Hagel gab es etwa im Berner Oberland oder auch im Kanton Nidwalden. In Luzern gab es Sturmböen mit über 90 Kilometern pro Stunde. Stark betroffen von den Unwettern war auch die Stadt Zürich. Laut Angaben der Polizei gingen sehr viele Notrufe ein. Und umgeknickte Bäume sorgten dafür, dass der Tram- und Busbetrieb teilweise eingestellt werden musste. Auch im deutschen Bundesland Baden-Württemberg gab es Unwetter. Das Southside Festival in der Nähe des Bodensees musste unterbrochen werden. Die Organisatoren riefen die Menschen am Festival dazu auf, sich in ihren Autos in Sicherheit zu bringen. Zwischen Polen und der Ukraine droht ein Streit weiter zu eskalieren. Der polnische Präsident kündigte an, er werde Präsident Wolodymyr Selenskis die höchste Auszeichnung Polens, den Orden des Weißen Adlers, aberkennen. Auslöser der Kontroverse war die Entscheidung Selenskis, einer ukrainischen Armeeeinheit den Beinamen «Helden der UPA» zu verleihen. Kiew ehrt das Andenken an die Untergrundkämpfer der ukrainischen Aufstandsarmee UPA, weil sie nach dem Zweiten Weltkrieg Widerstand gegen die Sowjetherrschaft leisteten. Während des Kriegs hatten die Bewaffneten aber Massaker an Zehntausenden Polen in der heutigen Westukraine verübt. Deshalb ist Polen nun erzürnt. Noch in den Nahen Osten. Israel und die Hisbollah-Miliz im Libanon haben sich offenbar auf eine Waffenruhe geeinigt. Diese soll seit dem Nachmittag gelten. Das berichten mehrere Nachrichtenagenturen. Vermittelt wurde die Vereinbarung demnach von Vertretern aus den USA und Katar mit Unterstützung des Iran. Das Wetter: in der Nacht lassen die Gewitter nach. Morgen scheint dann wieder die Sonne. In den Alpen gibt es einzelne Platzregen. Es wird 32 bis 36 Grad heiß. Das waren Nachrichten von Radio SRF. Verantwortlich Karin Britsch.
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3: Sie ist für die meisten Menschen die erste Bezugsperson im Leben. Sie baut häufig schon vor der Geburt eine enge Bindung auf zu ihrem Baby. Und für Neugeborene sind diese frühen Erfahrungen oft prägend fürs ganze Leben. Sie vermitteln Geborgenheit, Nähe und Sicherheit. Und wer sie nicht kennt, befasst sich oft ein Leben lang mit der Lücke, die sie hinterlassen hat. Die Rede ist von der Mutter. Katja Schönherr, du bist 44-jährig, selbst Mutter und Tochter. Welche Perspektive findest du spannender? Die der Mutter oder die der Tochter? Du bist ja beides.
4: Ja, es wechselt auch immer so ein bisschen. Momentan ist für mich die der Mutter, die des Mutterseins dominanter, einfach weil meine Kinder noch recht jung sind, aber gleichzeitig sorgt das natürlich auch dafür, diese Erfahrung Mutter zu sein, dass ich mich öfter mal wieder als Tochter sehe und andere, ja, die Situation von damals nochmal überdenke und neu einordne.
3: Und die Kinder im Teenageralter?
4: Ja, das ist herausfordernd. Man darf es nicht persönlich nehmen, was da kommt.
3: Achtung, Gefahr. Mutter, also die Mütter prägen nicht nur unser Leben, sie sind auch überall in der Literatur. Bücher über Mütter erleben gerade einen Boom. Und das Mutterbild darin fällt oft erstaunlich kritisch aus. Wie Mütter literarisch dargestellt werden und was das mit uns zu tun hat, das vertiefe ich jetzt mit meiner Kollegin aus der SRF Literaturredaktion, die Sie bereits gehört haben. Das ist Katja Schönherr. Katja Schönherr, ich freue mich sehr, bist du da. Herzlich willkommen.
4: Hallo Felix.
3: Ich habe den Eindruck, um Mütterfiguren kommt man derzeit nicht mehr herum, wenn man sich für Literatur interessiert. Man trifft sie in vielen Werken der letzten Jahre, das geht von Annie Ernaux oder Édouard Louis aus Frankreich über Helga Schubert oder Lena Gorelick aus Deutschland bis hin zu Schreibenden aus der Schweiz, zum Beispiel Melita Breznik oder jetzt gerade Lukas Berfuss. Also das sind alles namhafte Autorinnen und Autoren, die über Mütter schreiben, über die eigene Mutter dann oder über fiktive. Weshalb liegen Mütter dermaßen im Trend?
4: Ja, es gibt Ich habe keine Statistiken dazu, aber mir ist es eben auch genau wie dir so aufgefallen, dass es sich extrem ballt. Und ich glaube, da spielen verschiedene Faktoren eine Rolle. Einer dürfte sein dieser Trend zur Autofiktion. Also es gibt einfach sehr, sehr viele Bücher im Moment, die, sagen wir mal, die eigene Biografie vermischen mit Fiktion. Das heißt, es ist, ich bin freier im Schreiben über mich selber. Und wenn man über sich selber schreibt, kommt man eigentlich an der Mutter nicht vorbei. Also dieser Trend ist, glaube ich, was es wirklich befeuert, dass über die eigene Mutter geschrieben wird. Das andere ist auch die Feminisierung der Gesellschaft oder die feministische Bewegung, die irgendwie auch dazu beiträgt, dass der Literaturbetrieb weiblicher wird. Also ein kleiner Seitenfakt. Jetzt hat die Deutsche Wochenzeitung Die Zeit hat gerade mal das Frühjahrsprogramm sich angeschaut von den großen Verlagen und 80% der Debüts, die im Frühjahr erschienen sind, sind von Frauen. Also der Literaturbetrieb wird weiblicher und damit dann eben auch die Themen. Mutterschaft wird auch zum Thema, nicht nur die eigene Mutter, sondern auch das selber Mutter sein.
3: Ich kann mich noch an den großen bekannten Literaturkritiker Marcel Reich-Ranitzky erinnern. Der hat sich da beschwert, wenn man über Menstruation.
4: Genau, ich habe das Zitat.
3: Ja, und das ist vorbei, diese Zeit.
4: Ja, also er hat wirklich gesagt, wen interessiert, was die Frau denkt, was sie fühlt, während sie menstruiert. Das ist keine Literatur, das ist ein Verbrechen.
3: Sowas okay, das kann man heute
4: nicht mehr, sagen. Ja, und zum Glück, man kann es auch nicht ernst nehmen. Man hätte es auch damals schon nicht ernst nehmen dürfen. Aber man merkt, es ist nicht mehr, das geht nicht mehr, weil diese sogenannten Frauenthemen einen viel höheren Stellenwert haben. Also es ist auch akzeptiert, es über, in Anführungsstrichen, wirklich Frauenthemen zu reden. Diese ganzen Sachen, Care-Arbeit, auch der weibliche Körper, wie der sich in der Schwangerschaft verändert, wie der sich nach der Schwangerschaft verändert, auch Wechseljahre werden zum Thema oder eben auch die Menstruation. Also solche Themen dürfen in Anführungsstrichen jetzt literarisch verarbeitet werden, weil man alles literarisch verarbeiten darf.
3: Also es gibt eine Häufung. Andererseits kann man jetzt sagen, Mutterbücher hat es natürlich auch immer schon gegeben. Ja. Also ich überlege mir da so Stolz und Vorurteil von Jane Austen oder Anna Karenina von Lev Tolstoi, Madame Bovary, Gustave Flaubert. Das sind große Klassiker der Weltliteratur. Und dann gibt es, wenn man noch weiter zurückdenkt, sogar in der Antike Tragödien, Medea, da gibt es Mutterfiguren, ganz problematische auch. Oder natürlich dann die Bibel mit der Mutter Maria. Also Mütter gehören einfach zwingend schon immer zur Literatur. Ja. Oder stimmt das nicht?
4: Das stimmt so. Und man kann, also wenn wir jetzt einmal anfangen hier mit dem Droppen von Büchern, also da gäbe es auch noch Henrik Ibsen, Nora oder ein Puppenheim oder Bertolt Brecht, Mutter Courage und ihre Kinder, Maxim Gorki, die Mutter. Also man kann, wenn man einmal anfängt zu suchen, es gibt wahnsinnig viele Mutterbücher. Mir ist so ein bisschen aufgefallen, dass es sehr ins Extreme geht.
3: Also heute?
4: Nee, früher. Ich würde jetzt mal von früher sagen, man hat entweder auf der einen Seite die aufopfernde Mutter, die alles gibt und dann auch nicht selten Opfer von sehr widrigen äußeren Umständen wird. Also das ist zum Beispiel bei Mutter Courage und ihre Kinder von Bertolt Brecht der Fall. Oder man hat auf der anderen Seite die böse Mutter, die Mutterliebe, die man von ihr erwartet, nicht schenkt. Oft auch dann die Stiefmutter im Märchen. Also man hat sehr diese Extreme und ich habe das Gefühl, dass durch diese vielen neueren Bücher, die jetzt erscheinen, dass sich die Mutterbilder mehr ausdifferenzieren. Und man, also ich habe das Gefühl, es wird ein bisschen vielschichtiger und man guckt auch, dass man betrachtet diese Mütter als Kinder ihrer Zeit. Wie sind die geworden, wie sie geworden sind? Warum haben die gehandelt, wie sie gehandelt haben?
3: Und dass es immer ein Thema ist, über Mütter zu schreiben, das hat auch damit zu tun, weil wir einfach alle eine Mutter haben, beziehungsweise jetzt, wenn man Frau ist, auch Mutter sein kann.
4: Es gibt in dem neuen Buch von Lukas Berfus, das du erwähnt hast, Königin der Nacht, gibt es den Satz, den ich mir ganz dick angestrichen habe. Mutter ist, was man nicht los wird. Es ist einfach, das ist für die meisten von uns die erste Beziehung, es ist die prägendste Beziehung. Sie ist natürlich auch verknüpft mit einem gewissen Schuldgefühl. Die Mutter musste mich austragen. Sie hat diese Schwangerschaft überstanden, sie hat diese Geburt überstanden und sich dann in den meisten Fällen auch noch um mich gekümmert. Also das spielt da rein, dass man auf ewig ihr zu Dank verpflichtet ist, obwohl man im Vorfeld natürlich gar nicht gefragt wurde, ob man geboren werden möchte. Aber man weiß, man ist auf ewig mit ihr verbunden. Und selbst wenn sie nicht da ist, arbeitet man sich oft an ihr ab. Also wer jetzt seine Mutter zum Beispiel nicht kennengelernt hat, wird sich ein Leben lang in meisten Fällen mit dieser Lücke befassen. Ja. Also es ist die prägendste Beziehung, würde ich sagen, für viele.
3: Katja, gibt es denn Muster, wann Autorinnen und Autoren Mütter zum Thema machen?
4: Oft nach dem Tod. Also jetzt in den neueren Büchern ist wirklich oft das Stichwort der Tod, und dann kann man nochmal wie neu anfangen. Vielleicht kann man dann auch freier über die Person schreiben, die sich ja dann auch nicht mehr wehren kann. Das ist wiederum ein Nachteil. Also wenn man jetzt wie Lukas Barefoot sehr hart mit seiner Mutter ins Gericht geht, dann hat die keine Chance mehr, sich zu wehren. Das ist so meine Beobachtung. Und das andere Spektrum ist, über die eigene Mutterschaft zu schreiben, dann meistens eben die Aufarbeitung von, was das eigentlich bedeutet, Mutter zu sein.
3: Also wenn man selbst
4: drinsteckt,
3: Mutter wird oder Mutter ist. Aber du hast jetzt Lukas Barefoot schon mehrfach erwähnt. Sprechen wir da mal etwas vertieft darüber. Königin der Nacht heißt das Buch, und es ist enorm erfolgreich, dieses Buch des Schweizer Autors und Büchnerpreisträgers Lukas Barefoot. Es ist ganz zu oberst auf der Bestsellerliste und auch auf der SRF-Bestenliste, Rang 1. Ich habe das auch gelesen, mich hat es enorm erschüttert, zu lesen, was Lukas Barefoot über seine Mutter schreibt. Im Moment eben, als sie dann gestorben war, an einer Stelle schreibt er, ich zitiere, sie hatte nichts getan, was man von einer Mutter erwartete, hatte sich nie gekümmert. Ihre Liebe, ihre Zärtlichkeit hatte ich nie gespürt. Sie hatte mich niemals getröstet. Warum schläft ein derartiges Buch so ein?
4: Zuerst mal ist das natürlich nicht das, was man über sich irgendwann mal lesen möchte. Dann hat man, glaube ich, als Mutter wirklich nicht den besten Job gemacht. Ja. Also zum Ersten, Lukas Barefoot kann einfach schreiben. Er schafft einfach es reißt einem das Herz raus beim Lesen, weil man so ein Bild hat davon, was auch ein idealisiertes Bild davon hat, was eine Mutter können muss, was sie machen muss. Und wenn man dann in diese Kinderperspektive wechselt und sich beim Lesen reinversetzt in dieses Kind, das einfach nicht geliebt wurde, dem permanent das Gefühl gegeben wurde, du bist hier ein Klotz am Bein. Wenn man sich da dann so reinversetzt, dann tut das einfach weh. Also das sind Szenen, die Mutter war eine wahnsinnig kalte, auch obszöne Frau, die war dann lieber nachts unterwegs, als sich um den Sohn zu kümmern. Sie hat ihm permanent das Gefühl gegeben, zu stören. Und da sind Szenen drin. Er hat einmal, hat er sich ja wirklich selber, um sozusagen endlich von dieser Mutter wegzukommen, sich als junger Mensch ein Stipendium organisiert, um eine Ausbildung machen zu können. Das Geld hat er nie gesehen, das hat seine Mutter verprasst. Und dann, weil er die Ausbildung nicht abgeschlossen hatte, musste das Stipendium auch noch zurückzahlen. Also das sind einfach, was soll man anders machen als künstlerisch veranlagter Mensch, als das dann zu verarbeiten, solche schlimmen Momente.
3: Lukas Barefoot war vor kurzem Gast hier auf SRF2 Kultur in der Sendung Literaturclub Interview am Sonntagvormittag, also diesem Podcast der Literatur. Und da hat er auf die Frage, was denn sein Ziel gewesen sei, über die verstorbene Mutter zu schreiben, Folgendes gesagt.
1: Ich will mich nicht von meiner Mutter befreien und ich will mich auch nicht von meiner Geschichte befreien. Ganz im Gegenteil. Ich will einen Zusammenhang finden. Ich will in eine Beziehung treten. In eine Beziehung mit der toten Mutter. Literatur ist auch immer das Gespräch mit jenen, die nicht mehr da sind. Und das gilt auch für meine Mutter. Und das andere ist, dass ich für mich in eine Beziehung kommen will zu meinem Leben.
3: Also er will durch die Auseinandersetzung mit seiner Mutter und mit der Beziehung zu ihr mit sich selbst auch in eine andere Beziehung kommen. Also man schreibt nicht nur über die Mutter, wenn man über die Mutter schreibt, sondern immer auch über sich selbst als Autorin und Autor.
4: Das, und das ist natürlich wirklich auch der verzweifelte Versuch, mit ihr in Beziehung zu treten. Also als Kind hat das nicht geschafft, eine Beziehung zu ihr aufzubauen. Er hat es später versucht, es hat nicht funktioniert. Sie hat das abgewehrt, es hat

0: Autorin Helga Schubert. Es hat den Titel «Vom Aufstehen» und ist 2021 erschienen. Das ist eine Sammlung von Geschichten und mit einer davon hat sie im Jahr zuvor, also 2020, den Ingeborg-Bachmann-Preis gewonnen. Auch sie, Helga Schubert, erzählt von einer überaus hartherzigen und dominanten Mutter. Auch sie war vor ein paar Jahren zu Gast hier auf SRF 2 Kultur und sie hat ihre Mutter im Gespräch damals so charakterisiert.
1: Das ist eine sehr, sehr übermächtige Mutter gewesen, mir gegenüber. Sie hat sogar, als ich mich von der ersten Ehe scheiden lassen wollte, hat sie ans Gericht geschrieben, dass sie mir nicht glauben sollen. In Wirklichkeit sei ich glücklich. Das muss ich mal vorstellen.
0: Ja, das muss man sich mal vorstellen. Also übergriffig, auch als die Tochter längst erwachsen war. Wie schildert sie denn ihre Mutter in der Erzählung?
2: Sprachlich macht sie es ein bisschen anders. Lukas Berfuß hat da ein bisschen kühleren Stil. Helga Schubert schreibt ein bisschen wärmer, habe ich das Gefühl. Aber es ist natürlich eine ähnliche Mutterfigur. Bei ihr ging es nicht in Richtung Verwahrlosung, sondern da war die Mutter sehr gebildet, aber einfach sehr, sehr kühl und eben gleichzeitig dominant. Die hat auch immer Dankbarkeit dafür erwartet. Das hat sie mehrmals gesagt, dass sie nicht abgetrieben hat. Also damit muss man dann mal groß werden, damit sich bedanken zu müssen, dass man auf die Welt kommen durfte. Das sind auch Momente in ihren Büchern, die einfach, also irgendwann hat sie angefangen, Klavier zu spielen, die Helga Schubert, und war sehr, sehr gut. Und dann bekam sie großes Lob und das war der Moment für die Mutter, wo sie beschlossen hat, ihrer Tochter den Klavierunterricht nicht mehr zu bezahlen.
0: Weil sie es ihr nicht gegönnt hat.
2: Genau, also mir geht's nicht gut, ich bin unzufrieden mit meinem Leben, deshalb sollst du bitte auch nicht glücklich werden.
0: Das sind Abgründe. Also diese beiden Mutterbücher, Lukas Berfuß, Helga Schubert, die bewerten die Mutter negativ. Also das kann man jetzt schon mal festhalten. Die erzählen von Übergriffigkeit, aber auch von Trauer und Wut über nicht erhaltene Liebe und Zuwendung. Ich frage mich schon, was steckt dahinter, dass die Mütter so dargestellt werden?
2: Naja, wenn man künstlerisch tätig ist und diese Erfahrung hat, dann muss man das verarbeiten. Das ist dann, das liegt da nahe, da kann man dann nicht anders. Aber es geht schon darum, auch das zu verstehen. Also beide zeigen dann letztlich doch, und das ist das Spannende, das macht dann Literatur. Es geht nicht nur um das eigene Schicksal, um das, was ich erlebt habe, sondern es geht auch darum zu zeigen, wie diese Mütter geprägt sind von ihrer Zeit. Lukas Berfuß hast du erwähnt, da ging es um die politische Situation von armen Menschen, von der Missgunst, mit der sie konfrontiert sind, mit wenig Bildung. Bei der Mutter von Helga Schubert ging es um die Kriegsjahre. Helga Schubert ist noch vor dem Zweiten Weltkrieg geboren. Sie sind mit extremen Entbehrungen groß geworden, mussten mit extremen Entbehrungen leben. Und da muss jeder funktionieren und da gilt das Credo, reiß dich zusammen. Und für Wärme war dann nicht Platz. Und das macht dann Literatur, wenn ich nicht nur das Gefühl habe, ich lese nur was über diese Mutter, sondern ich erfahre dann was über die Umstände, über die Zeit und erkenne dann vielleicht auch was aus meiner Familie wieder oder lerne was daraus für mich. Weil wenn ich Lukas Berfuß lese, dann nimmt man sich schon vor, es wirklich ganz, ganz anders zu machen. Und bei Helga Schubert auch, als Mutter.
0: Ich frage mich auch, ob da was so im kollektiven Bewusstsein steckt, das eben mitspielt. Also es ist ja auch ein Abarbeiten an einem Mutterbild, das eine Frau in einer Rolle zeigt, die perfekt ist. Und da gibt es natürlich auch historische Wurzeln. Also die Mutter Maria, das ist die perfekte Mutter und die ist ja unerreichbar und ist aber auch sehr patriarchalisch. Also die Maria ist die perfekte Frau, keine Frau kann ihr genügen. Das ist immer ein Instrument ja auch gewesen der patriarchalen Unterdrückung der Frau. Inwieweit, denkst du, spielt eben auch das noch hinein, ein Abarbeiten an Bildern, die ganz tief sitzen?
2: Schon, wobei ich jetzt bei den beiden Beispielen, die wir hatten, Lukas Berfuß und Helga Schubert, ich glaube, die würden, wenn man sie fragt, beide nicht sagen, dass sie eine perfekte Mutter wollten. Die sehen da schon, dass es Menschen sind. Aber sie suchen die Gründe, warum sie gar nicht zu lieben in der Lage waren. Also warum diese Liebesfähigkeit, dieses Gefühl, Zuneigung dem Kind zu zeigen, warum das nicht vorhanden war. Und ehrlich gesagt, für die Literatur wäre es ja letzten Endes auch langweilig, wenn man nur die perfekte Mutter beschreiben würde. Also literarisch macht es das, wenn man es jetzt nur als Geschichte sieht, natürlich spannend. wenn das was mit einem macht, wenn man sieht, was nicht funktioniert.
0: Also ja, klar, also Reibung ist immer interessanter als Harmonie in der Literatur, im täglichen Leben vielleicht nicht unbedingt. Sagt

0: Unser Gast Katja Schönherr, Literaturredaktorin, heute im Kulturplatz Talk hier auf SRF 2 Kultur. Unser Thema sind literarische Bücher über Mütter. Und diese Bücher liegen im Trend. Und wir haben bisher gehört, dass die Mütter aktuell eher oder sehr schlecht abschneiden. Hart, herzlos, überfordert, übergriffig. Aber das ist nur die eine Seite. Es gibt auch andere Bilder, die da entworfen werden. Und zwar in einem Werk, das die deutsche Journalistin und Autorin Lena Gorelick geschrieben hat. Sie ist 1981 im damaligen Leningrad zur Welt gekommen, also Sowjetunion. Als sie dann 11 war, wanderte die Familie nach Deutschland aus. Und aus ihrer Feder gibt es nun auch ein Mutterbuch mit dem lustigen Titel «Alle meine Mütter». Inwiefern, Katja, ist jetzt da die Darstellung anders?
1: Ja, es sticht wirklich heraus. Deshalb hat es mich auch sofort berührt. Und zwar wirft sie einen ganz liebevollen, würdigenden Blick auf Mütter und Mutterschaft. Also hier geht es darum, den Müttern Anerkennung zu zollen für das, was sie jeden Tag machen. Das ist nicht ohne Konflikte, es ist nicht langweilig, aber sie zeigt eben, was das Muttersein bedeutet, mit wie vielen Entbehrungen und ja, mit wie viel Aufreiben, mit wie viel Engagement das getan werden muss.
0: Und alle meine Mütter, also da geht es um verschiedene Frauen.
1: Ja, es steht Roman drauf, es ist für mich eine Sammlung von, ja, nicht Kurzgeschichten, aber es sind Episoden aus dem Leben verschiedener Mütter. Und das ist eben das Spannende, sie zeichnet ganz verschiedene Mutterbilder. Also manche Episoden, in einer geht es um Mütter, die ihre Kinder verloren haben im Krieg und natürlich dann trotzdem immer Mütter bleiben. Es geht um Mütter, die von beeinträchtigten Kindern, die in der Badi zum Beispiel spüren, wie alle anderen Mütter sie anschauen und sie denkt, diese Mutter eines beeinträchtigten Kindes, dass die anderen doch alle denken, aha, zum Glück ist mein Kind normal. Das ist so eine Szene, die sie beschreibt.
0: Und also dieses beobachtet werden, das, ja, scheint das ein großes Problem zu sein.
1: Also das ist, ja, eben bei all diesen verschiedenen Muttertypen, die sie beschreibt, ist dieser Druck, der doch gesellschaftlich kommt von dem, was du vorhin gemeint hast mit dem Ideal der Mutter, das man hat, das steckt in uns drin und das zeigt sie eben, wie das von außen auf Mütter doch wirkt, weil man das unterschwellig, auch wenn es niemand sagt, unterschwellig wahrnimmt. Also jede Mutter hat schon die bösen Blicke von anderen gesehen, wenn das Kind an der Kasse vor der Quengelware ausgeflippt ist. Jede Mutter kennt die bösen Blicke von drumherum.
0: Du hast mit Lena Gorelick gesprochen. Das Gespräch gibt es zum Nachhören online srf.ch/audio unter dem Stichwort Literaturclub Interview. Und hören wir doch mal jetzt in dieses Buch hinein. Das Buch ist stark autobiografisch bzw. autofiktional. Und hier nun erzählt sie von ihrer eigenen Mutter.
2: Ich habe meine Mutter nie ruhen sehen, nie einfach sitzen, lesen, aus dem Fenster starren, Tee trinken, nichts tun. Immer ist sie in Bewegung. Wenn alle anderen essen, springt sie wieder auf, um etwas zu holen, etwas anzureichen, etwas abzuräumen. Bleib doch mal sitzen, sagen wir. Sie bleibt sitzen, aber wir sehen ihr an, es ist für sie eine Tortur. Man kann bis 6 zählen, bis sie wieder sagt, warte, ich hole. Schnell aus der Küche.
0: Also, das ist sehr plastisch beschrieben, diese Situation. Also, die Mutter in der Darstellung von Lena Gorelick, immer in Bewegung, immer muss sie der Gemeinschaft zur Verfügung stehen, vergisst sich selbst. Also, wie kommt das? Gibt es eine Erklärung im Buch?
1: Mir gefällt die Szene so, weil ich mich so wiedererkannt habe, weil ich meine Mutter wiedererkannt habe, weil ich meine Großmutter wiedererkannt habe. Ich glaube, es kennen viele diese Mutter, die einfach nicht sitzen bleiben kann, weil natürlich auch viele Mütter dieses Bild selber verinnerlicht haben, dass sie stets für alle da sein müssen. Und dann kommt natürlich dieser Mental Load dazu. Man hat immer im Kopf, es muss noch der Kaffee gekocht werden, nachher will ich weg, dann stelle ich jetzt schnell noch die Spülmaschine an, ich muss noch die Znüni-Brote machen und so weiter. Und man nimmt sich immer vor, ich kümmere mich dann um mich, wenn alle Bedürfnisse von allen drumherum befriedigt sind. Nur sind diese Bedürfnisse nie befriedigt, weil es kommt immer wieder was Neues dazu.
0: Hat dich persönlich dieses Buch ein bisschen geheilt? Also bleibst du auch mal sitzen und schickst deinen Ehemann an den Kühlschrank, um irgendwas zu holen?
1: Ja, mich hat es geheilt dahingehend, nicht geheilt, aber ich fand das Buch so schön zu lesen, weil man so eine Wertschätzung erfährt. Man fühlt sich gesehen in diesen Dingen, in diesen Alltagsdingen, die das Muttersein bedeutet. Das halte ich dem Werk wirklich zugute und es ist nicht kitschig dabei, das muss ich noch sagen.
0: Ein Lesetipp.
1: Wirklich.
0: Katja Schönherr. Wir haben vorhin gesagt, ein Anlass über Mütter zu schreiben kann der Tod der Mutter sein, aber eben auch, zumindest für Frauen, die Auseinandersetzung mit der eigenen Mutterschaft. Und da hat sich in den letzten Jahren und Jahrzehnten viel getan. Mit der Legalisierung des Schwangerschaftsabbruchs sind Frauen der Situation nicht mehr einfach ausgeliefert, wenn sie schwanger werden. Es stellt sich die Frage, will ich das Kind oder will ich es nicht? Es geht darum, eine Haltung zu entwickeln. Wie zeigt sich dieser Wandel jetzt bei den literarischen Mutterbüchern, über die wir ja jetzt sprechen?
1: Es gibt eben viele. Also gerade die Frage, Ich bin schwanger, möchte ich das Kind behalten oder nicht, wird zum Beispiel in dem Roman Das Gras auf unserer Seite von Stefanie de Velasco verhandelt. Aber es gibt auch Bücher, die ganz grundsätzlich sich erstmal mit der Frage beschäftigen und das oft auf sehr theoretische Weise, möchte ich grundsätzlich überhaupt Mutter werden? Da ist ein Beispiel die deutsche Autorin Isabel Lehn mit Frühlingserwachen oder, das war ein Riesenbestseller, das Buch Mutterschaft von der Kanadierin Sheila Hethi. Und die fragt sich, möchte ich ein Kind oder glaube ich nur, das zu möchten, weil es die Gesellschaft von mir erwartet? Also dieses Buch von ihr, Mutterschaft, hat wirklich einen Nerv getroffen, war ein absoluter Bestseller. Und also das ist so mal Punkt eins, ne? Diese Bücher, die einem helfen, das zu reflektieren, ob man möchte oder nicht. Ich glaube, wer wirklich einen starken Kinderwunsch verspürt, dann ist das klar. Aber wo das nicht so ausgewogen ist, dann wird es dann eben schnell so eine Kopfsache. Und das sind dann zwei Beispiele von Büchern, in denen diese Frage austariert wird.
0: Es gibt ja eine sehr starke Reaktion, wenn man schon Mutter ist, die eben auch zum Thema geworden ist in letzter Zeit vermehrt, unter dem Begriff Regretting Motherhood. Also die Mutterschaft zu bedauern, zu bereuen, weil man sie so negativ erlebt. Ach, hätte ich doch nicht, oder? Und geprägt hat diesen Begriff die israelische Soziologin Orna Donat aufgrund einer wissenschaftlichen Studie. Wie schlägt sich denn das in der Literatur nieder?
1: Das ist schon literarisch verarbeitet worden, noch bevor es diesen Begriff von Regretting Motherhood gab. Jetzt gibt's, ich sag mal, zum Glück diesen Begriff, und der umfasst auch immer nicht, dass man seine Kinder nicht liebt, sondern einfach, dass man mit diesem Konzept des Mutterseins nicht klarkommt oder eben, dass es nicht so viel Spaß macht, wie man sich das eigentlich vorgestellt hatte.
0: Es war vorher einfach irgendwie besser als mit Kind, so.
1: Ja, oder ich hätte nicht gedacht, dass es so viel Freiheit raubt, oder es ist nicht so. Wenn man einmal bei Google in die Bildersuche Mutter eingibt, dann sieht man strahlende Mütter mit Babys auf dem Arm. Und das ist dann oft nicht das Gefühl, das Frauen unmittelbar nach einer Geburt verspüren. Und ein Beispiel ist die Britin Rachel Cusk. Eben ihr Buch Lebenswerk von 2001, also das war noch bevor es diesen Begriff gab, die hat da ganz radikal über ihre Erfahrung als Mutter geschrieben. Also das schmerzhafte Stillen, der Schlafentzug, das Schreien, diese Isolation, diesen Verlust von Selbstbestimmung und Freiheit, aber auch dieses Gefühlswirrwarr von ich liebe dieses Kind, es ist wunderschön und gleichzeitig bin ich überfordert und gleichzeitig gelangweilt. Also diese ganzen Ambivalenzen, die sich da überlagern. Und eben das war 2001, Rachel Cusk, wirklich eine namhafte Autorin inzwischen, die ist damals dafür angefeindet worden. Der Guardian nannte sie die meistgehasste Schriftstellerin Großbritanniens. Also da bin ich schon froh, dass man da jetzt heute ein bisschen drüber schreiben kann, ohne angefeindet zu werden.
3: 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Und hier bei SRF 4 News geht es nun weiter mit Aktualität.

0: Die Nachrichten von SRF um 21.30 Uhr mit Lara Christen. Sturmböen, golfballgroße Hagelkörner und Starkregen. Über die Schweiz sind am Abend heftige Gewitter gezogen. SRF Meteo berichtet von landesweit mehr als 15.000 Blitzen. Hagel gab es etwa im Berner Oberland oder auch im Kanton Nidwalden. In Luzern gab es Sturmböen mit über 90 Kilometern pro Stunde. Stark betroffen von den Unwettern war auch die Stadt Zürich. Laut Angaben der Polizei gingen sehr viele Notrufe ein und umgeknickte Bäume sorgten dafür, dass der Tram- und Busbetrieb teilweise eingestellt werden musste. Auch im deutschen Bundesland Baden-Württemberg gab es Unwetter. Das Southside-Festival in der Nähe des Bodensees musste unterbrochen werden. Die Organisatoren riefen die Menschen am Festival dazu auf, sich in ihren Autos in Sicherheit zu bringen. Ein Streit zwischen Polen und der Ukraine köchelt weiter. Der polnische Präsident Nawrocki hat dem ukrainischen Präsidenten Selenskyj die höchste Auszeichnung Polens, den Orden des Weißen Adlers, aberkannt. Der ukrainische Außenminister Sibiha sagte dazu, das sei ein strategischer Fehler von Polen. Auslöser der Kontroverse war die Entscheidung Selenskyjs, einer ukrainischen Armeeeinheit den Beinamen «Helden der UPA» zu verleihen. Kiew ehrt das Andenken an die Untergrundkämpfer der ukrainischen Aufstandsarmee UPA, weil sie nach dem Zweiten Weltkrieg Widerstand gegen die Sowjetherrschaft leisteten. Diese verübten damals aber auch Massaker an Zehntausenden Polen in der heutigen Westukraine. Und noch in den Nahen Osten. Israel und die Hisbollah-Miliz im Libanon haben sich offenbar auf eine Waffenruhe geeinigt. Diese soll seit dem Nachmittag gelten, das berichten mehrere Nachrichtenagenturen. US-Präsident Donald Trump sagte in einem Telefoninterview mit dem Fernsehsender NBC News, er habe mit Israel gesprochen und das Land gebeten, einer Waffenruhe mit der Hisbollah zuzustimmen. Vermittelt wurde die Vereinbarung demnach von Vertretern aus den USA und Katar mit Unterstützung des Iran. Das Wetter. In der Nacht lassen die Gewitter nach. Morgen scheint dann wieder die Sonne. In den Alpen gibt es einzelne Platzregen. Es wird 32 bis 36 Grad heiß. Das waren Nachrichten von Radio SRF. Verantwortlich Karin Britsch.
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2: Ich muss Ihnen etwas gestehen.
3: Nelle valli di cinesi.
2: Ich bin etwas neidisch auf die Menschen in Tessin, denn im Tessin sind schon Sommerferien.
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2: Ja, aber noch nicht in den Ferien, sondern noch am Arbeiten ist unser Tessin-Korrespondent Ivan Santoro. Buongiorno.
5: Buongiorno.
2: Ja, wir besprechen heute, warum das Tessin 10 Wochen Sommerferien hat. Und wir sprechen auch darüber, wie der Kanton den Bund hässig macht. Und aus der Westschweiz ist heute SRF-Korrespondent Philipp Reichen dabei. Bonjour.
6: Bonjour depuis Lausanne.
2: Sie sind in Genf an der Demonstration gegen den G7-Gipfel in Evian gewesen. Der Polizeieinsatz an dieser Demonstration, der sorgt in Genf nun für einen Streit innerhalb der Politik. Darüber sprechen wir als erstes hier in der Sendung «Die Woche in den Schweizer Sprachregionen». Ich bin Peter Hanselmann. Grüezi miteinander. Ja, erst hat es so getönt am Sonntag, den 14. Juni in Genf. Dann hat sich die Stimmung geändert. Und auch die Polizei hat eingegriffen. Ja, Philipp Reichen, Sie sind für Radio SRF am letzten Sonntag in Genf an der Demonstration gegen den G7-Gipfel gewesen. Der Gipfel, der war in Évian-les-Bains auf der französischen Seite des Genfersees. Wie haben Sie den Sonntag und diese Demonstration erlebt?
6: Ja, wir haben gerade die Töne gehört, die Tränengaspetarden. Es gibt angenehmere Dinge, als im Tränengasnebel zu stehen. Aber auch das gehört zu einem Journalistenleben. Aber kurz zusammengefasst, was feierlich und friedlich begann, endete in Chaos und Gewalt. Aber beginnen wir doch mit dem Anfang. Die Kundgebung, die fand am Tag des Frauenstreiks und am Vortag des G7-Gipfels statt. Sie war also im Grunde beides, feministischer Frauenstreik und Protest gegen den G7-Gipfel. Und so gab es gleich zu Beginn auch Diskussionen zwischen den Vertreterinnen des feministischen Frauenstreiks und einer Gruppe vom revolutionären Aufbau. Die Gruppe Revolutionäre, die wollte sich direkt innerhalb der Frauen einreihen und das passte dann den Frauen überhaupt gar nicht. Aber irgendwann setzte sich dann der Demonstrationszug in Bewegung und auf den ersten Metern blieb auch alles friedlich und ruhig. Aber dann nach 20 Minuten Marschzeit wurde ein Auto angezündet, bereits nach der zweiten Kurve, und dann wurden Fenster einer Bank zertrümmert und es wurde immer aggressiver und im UNO-Viertel eskalierte dann alles. Vertreter vom sogenannten Schwarzen Block begannen vor meinen Augen die Scheiben eines Wirtschaftsprüfungsunternehmens zu zertrümmern und auch jene einer UNO-Organisation. Die Polizei, die versuchte mit Tränengas und Gummischrot die Menge auseinanderzutreiben. Es war eine völlig konfuse und auch gefährliche Situation. Aber hören wir doch, was eine Teilnehmerin am Ende sagte.
5: Bah, moi, je l'ai très bien vécu parce que j'étais dans le bloc féministe au début de la manif. Mais bah, là, c'est sûr qu'il y a des fumées partout et c'est assez inquiétant. Et on s'inquiète pour les gens qui sont dedans, quoi, et qui se prennent des balles ou des lacrymos dans la figure.
6: Ja, die Frau sagte mir, am Anfang war noch alles friedlich in diesem feministischen Zirkel, in dem sie sich auch befand, aber sie sei nun beunruhigt, dass die Polizei alle Leute mit Tränengas traktiere, und man hört ja auch im Hintergrund diese Geräusche dieser Tränengaspetarden. Auch einem Teilnehmer ging es genau gleich wie dieser Frau.
7: Comme d'habitude, en gros, au début c'était sympathique, bon enfant, on dansait, on suivait les chars avec la musique. Au bout d'un moment, ça commence à gazer.
6: Ja, auch dieser Teilnehmer sagte, am Anfang sei alles friedlich gewesen, aber eben dann sei das Tränengas gekommen. Ich habe es gesagt, die Polizei setzte nebst Tränengas auch Gummischrot ein, auch gegen Kinder. Die weinten dann neben mir, die bekamen keine Luft mehr. Es war wirklich herzzerreißend, diese Szenen. Und ich sah auch eine alte Frau mit dem Rollator, die sich hinter einem Wohnblock aufhielt. Also sie hatte nichts mit dieser Demonstration zu tun, aber auch sie erwischte Tränengas und schleppte sich schluchzend nach Hause.
8: Für Schlagzeilen gesorgt hat ja dann auch eine Massenverhaftung oder eine Massenfesthaltung, wenn man so sagen will, von der Polizei. Die Polizei hat viele Leute eingekesselt. Sie haben mir in der Vorbereitung auf diese Sendung erzählt, dass da auch Journalisten, Kolleginnen und Kollegen von Ihnen in dieser Gruppe von Leuten waren, die da eingekesselt worden sind von der Polizei. Und auch Sie selbst hätten fast dazu gezählt. Was hat sich da genau abgespielt?
6: Ja, die Polizei, die versuchte, die Menge aufzulösen, eben mit Tränengas und dann auch Gummischrot. Das schien ihre einzige Möglichkeit zu sein, in dieser aussichtslosen Lage wieder so ein wenig die Kontrolle zurückzugewinnen. Sie drängte die Leute dann in Richtung See, also vom UNO-Viertel in Richtung See, in einem Park, und kesselte sie dort ein. Am Anfang ließ sie die Leute noch gehen, auch mich als Journalisten. Aber ich habe schon gemerkt, jetzt versucht sie, die Leute mehr und mehr einzukesseln. Später ließ sie dann die Leute nicht mehr gehen. Das erfuhren dann auch RTS-Kolleginnen, die blieben dort. Und es gab wirklich Leute, die mussten die ganze Nacht lang dort bleiben, bis um morgens um 6 Uhr. Es gab auch Minderjährige, die dort waren, und ältere Leute. Alle wurden kontrolliert und die Polizei versuchte so, jene Leute zu identifizieren, die eben Straftaten begangen hatten.
8: Also Tränengas, Gummischrot, diese Einkesselung. In der Westschweiz streitet man jetzt ja darüber, wie verhältnismäßig dieser Polizeieinsatz war. Was sagt eigentlich die Polizei dazu?
6: Ja, die Polizei, die verteidigt ihren Einsatz. Das ist natürlich auch ihr gutes Recht. Was bleibt ihr auch anderes übrig? Ein Polizeisprecher, der sagte Folgendes.
9: C'est des gens qui sont organisés, qui viennent avec des vêtements de rechange, qui se dissimulent après l'action avec les autres manifestants.
6: Ja, er gibt eben die Schuld an dieser Eskalation dem Schwarzen Block, dem sogenannten Schwarzen Block. Die seien gut organisiert und zögen sich während der Kundgebung um. Das kann ich bestätigen. Der Schwarze Block wurde während der Kundgebung immer größer und größer. Und im UNO-Viertel, wo dann eben die Polizei am schwächsten präsent war, da schritten dann die Krawallmacher zur Tat. Aber der Polizeisprecher betonte auch, man habe nicht allen hinterherjagen und sie in Gewahrsam nehmen wollen, sondern die Spannungen abbauen und die Störungen der öffentlichen Ordnung aufheben wollen. Und am Ende sei die Hauptverantwortung bei der Staatsanwaltschaft. Naja, ich habe ein gewisses Verständnis für die Haltung der Polizei, aber sie muss sich auch vorwerfen lassen, gewisse Dinge massivst unterschätzt zu haben.
8: Jetzt ist die Diskussion ja auch in der Genfer Politik angekommen. Besonders innerhalb der SP wird gestritten über diesen Polizeieinsatz. Warum?
6: Ja, die für die Sicherheit zuständige Staatsrätin in Genf heißt Carole Anne Kast und sie ist Sozialdemokratin. Und es gibt nicht wenige SP-Vertreterinnen und Vertreter, die sie jetzt öffentlich kritisieren und ihr schon sogar in den Rücken fallen. Sie selbst verteidigt sich, man sei mit einer Gruppe konfrontiert gewesen, die am Ende Barrikaden errichtete und dann in den Park flüchtete, wo dann eben die Polizei sie einkesselte und versuchte, ihn gewahrsam zu nehmen.
10: Écoutez, je pense que la police s'est retrouvée confrontée avec un groupe. Moi, j'avais les images, c'était très, très parlant. On les voit aussi sur certains médias. Qu'un groupe qui a tenu finalement une sorte de barricade sur la fin de l'avenue de France ou le début de l'avenue de France, le début du Quai Wilson.
6: Das mag wohl alle stimmen, aber viele Krawallmacher, die gingen der Polizei gar nicht ins Netz. Die gingen schon vorher, fanden die Mittel und Wege eben den Ort zu verlassen. Auch aufgrund der Beobachtungen der Kolleginnen vom Westschweizer Radio und Fernsehen habe ich den Eindruck, das Vorgehen der Polizei war auch ein wenig konzeptlos. Die Gewalt der Chaoten ist sicher nicht zu rechtfertigen, aber für den Kontrollverlust trägt die Polizei eine Mitverantwortung.
8: Der Einsatz der Polizei löst einen Streit aus innerhalb der SP. Was sagen denn eigentlich die anderen Parteien zur Demonstration und auch zum Polizeieinsatz?
6: Ja, es ist so, dass die Bürgerlichen, also vor allem SVP und FDP, von Anfang an keine Demo wollten. Die politische Rechte sagt, die Polizei habe alles richtig gemacht. Es sei richtig gewesen, diese Chaoten eben zu traktieren, sage ich jetzt mal. Die Linke wiederum ist ziemlich gespalten. Die Grünen verlangen eine Untersuchung. Die SP wiederum, die kritisiert den Polizeieinsatz als unangemessen. Die Jungsozialisten, die verlangen den Rücktritt der SP-Regierungsrätin und auch die Organisatoren der Kundgebung fordern Carole Anne Kast, eben die Regierungsrätin, zum Rücktritt auf, aber auch den Generalstaatsanwalt Olivier Giorno.
8: Philipp Reichen, was denken Sie, wie lange wird dieser Sonntag, der 14. Juni, diese Demonstration gegen den G7-Gipfel in Evian und dieser Polizeieinsatz die Genfer Politik noch beschäftigen?
6: Ja, das Thema kann sicher nicht einfach so abgehakt werden. Das Thema wird immer wieder auftauchen, jetzt in den nächsten Monaten, sogar vielleicht Jahren. Ich denke, gerade Regierungsrätin Carole Anne Kast muss sich wirklich ernsthafte Sorgen um ihre Wiederwahl machen. Die gesamten Erneuerungswahlen, die finden zwar dann erst 2028 statt, aber die Bürgerlichen, die werden Carole Anne Kast kaum wiederwählen, auch sie kritisieren sie und auch Teile der Linken nicht. Ihr Elektorat ist ganz sicher nicht größer geworden. Schon 2003 nach den Ausschreitungen, massivsten Ausschreitungen beim damaligen G8-Gipfel in Evian, da wurde die für die Sicherheit zuständige Regierungsrätin dann abgewählt.
8: Ja, während sich die Genfer Politik mit den Nachwehen der Anti-G7-Demonstration beschäftigt, diskutiert die Tessiner Politik über eine Steuer, die Italien beschlossen hat und demnächst einführen will. Und zwar eine Steuer für Grenzgängerinnen und Grenzgänger. Ivan Santoro, ganz kurz, damit wir alle auf dem gleichen Wissensstand sind, was ist das genau für eine Steuer?
11: Ja, da sind wir eigentlich schon beim Entscheidenden. Ist es eine Steuer oder ist es eine Abgabe? Das ist eigentlich des Pudels Kern in dieser ganzen Geschichte, aber dazu mehr. Italien hat bereits seit Längerem beschlossen, dass Grenzgängerinnen und Grenzgänger, welche in der Schweiz arbeiten, eine sogenannte Gesundheitsabgabe zahlen müssen, so nennen sie es. Diese käme dem italienischen Gesundheitssystem zugute. Damit soll dort eben das Gesundheitspersonal besser bezahlt werden, dass es eben nicht in die Schweiz abwandert, hier, wo man bessere Löhne bezahlt. Und dieses Geld kommt nicht nach Rom, sondern in die Grenzregionen, also beispielsweise in die Lombardei, die diese Abgabe dann auch einziehen wird. Für den Kanton Tessin ist aber klar, diese Abgabe, diese Steuer eben ist illegal.
8: Ja, und wie reagiert der Kanton Tessin nun darauf?
11: Der will nun einen Teil der Quellensteuern zurückbehalten und nicht nach Italien ausbezahlen. Das sind diese Steuern, welche die Frontalieri hier in der Schweiz zahlen. Und gemäß Abkommen mit Italien geht eben dann ein Teil nach Italien zurück. Begründet wird dieser Boykott vom Kanton Tessin so: Diese Abgabe sei einkommensabhängig, ergo sei sie gemäß eines Rechtsgutachtens, das der Kanton extra in Auftrag gegeben hat, eine Steuer. Und eine doppelte Besteuerung, das verstoße gegen das Steuerabkommen.
8: Und wie sieht man das auf Bundesebene? Wie sieht man das in Bern?
11: In Bern ist man anderer Meinung. Dort spricht man von einer Abgabe, das sei legal und verstoße eben deshalb nicht gegen das Abkommen mit Italien. Aber im Tessin fühlt man sich von Bern nicht gestützt. Man hat das Gefühl, Bern kneife da. Der Tessiner Regierungsrat Norman Gobbi, der hat bereits im Frühjahr über die fehlende Unterstützung in Bern sich beklagt und in einem Interview mit RSI hat er das gesagt.
12: Berna fa più fatica ad ascoltare il Canton Ticino perché dal punto di vista della cupola federale, di Palazzo Federale, beh, i rapporti con Roma vanno sempre bene. Se fosse stata Berlino o Parigi ad adottare una misura di questo tipo, evidentemente la reazione sarebbe stata molto più forte. 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
11: Also man spürt da richtig die Verstimmung, ja, man ist hässig in Bellinzona. Gobbi sagt, Bern habe Mühe, sie, also das Tessin, anzuhören, da aus Sicht des Bundes die Beziehungen zu Rom stets gut seien. Gänge es um Berlin oder Paris, hätten die eine solche Maßnahme ergriffen, dann wäre die Reaktion viel heftiger ausgefallen. Aber wenn es hauptsächlich um den Kanton Tessin gehe, naja, dann würden die Dinge einfach eher zur Kenntnis genommen, ohne dass man sich allzu sehr aufregt. Deshalb fordern sie, also das Tessin, Respekt, gerade weil in den wirtschaftlichen und finanziellen Beziehungen zwischen der Schweiz und Italien vor allem ja auch der Kanton Tessin die Folgen zu tragen habe. Man verdiene genauso viel Respekt wie die anderen Kantone, das sagt Gobbi. Bis Ende Juni wird nun deshalb die Tessiner Regierung entscheiden, wie viel Geld sie zurückhält, diese Ristoren, eben das Geld nach Italien, das eigentlich ausbezahlt werden müsste Ende Juni.
8: Ja, Norman Gobbi sagt es und auch Sie haben es schon angesprochen. Es droht also nicht nur ein Streit zwischen dem Tessin und Italien, sondern eben auch ein Streit zwischen dem Tessin und Bundesbern.
11: Ja, genau. Man will nicht, dass das Tessin jetzt da aktiv wird und die ganzen Beziehungen zwischen Rom und Bern gefährdet. Wir erinnern uns an die Verstimmung zwischen Rom und Bern wegen der Katastrophe von Grand Montana. Da hat man erst jetzt in den letzten Wochen eigentlich wieder die Wogen geglättet. Nun hat auch noch Italien angekündigt, wieder abgewiesene Flüchtlinge aus der Schweiz zurückzunehmen. Seit 4 Jahren ist das blockiert. Also Bern will nicht, dass man jetzt hier wieder Öl in das erlischende Feuer gießt, dass es zu neuen Verstimmungen kommt und deshalb ist man auch sehr vorsichtig. Das hat diese Woche auch die Finanzministerin Karin Keller-Sutter nochmals gesagt bei einem Treffen mit Tessiner National- und Ständerätin in Bern. Präsident dieser Tessiner Delegation ist der Tessiner SP-Nationalrat Bruno Storni und er hat nach dem Treffen das gesagt.
13: Il Consiglio federale ha confermato quello che ha dato già nelle due risposte agli atti parlamentari, che per intanto per il Consiglio federale non è una tassa, non è in vigore e non è opportuno agire sui ristorni perché sarebbe una violazione dell'accordo fiscale con l'Italia.
11: Also er sagt, die Bundesrätin, also Karin Keller-Sutter, habe bestätigt, was sie bereits in 2 Antworten auf parlamentarische Vorstöße aus dem Tessin dargelegt habe, nämlich für den Bundesrat handelt es sich hier nicht um eine Steuer und die sei erst noch gar nicht in Kraft und deshalb sei es nicht angebracht, diese Ristorni, also bei diesen Rückerstattungen zu intervenieren, da dies einen Verstoß gegen das Steuerabkommen mit Italien darstellen würde. Also man kehrt es um. Und dennoch ist etwas passiert. Finanzministerin Karin Keller-Sutter trifft sich noch diesen Monat in Rom mit ihrem Amtskollegen Giancarlo Giorgetti, der Finanzminister Italiens, um über diese Grenzgänger-Thematik zu sprechen.
8: Ivan Santoro, das ist ja nicht das erste Mal, dass die Grenzgängerinnen und Grenzgänger, die Frontalieri, für Differenzen zwischen dem Tessin und Italien sorgen. Was bräuchte es Ihrer Meinung nach, dass jetzt im Streit um diese Gesundheitsabgabe oder eben Steuer wieder Ruhe zwischen Italien und dem Tessin und somit auch zwischen dem Tessin und dem Bund einkehren kann?
11: Ja, nun zuerst einmal, Sie sagen es, der Grenzgängerstreit ist alt und scheint never ending zu sein. Das Lustige oder Paradoxe am jüngsten Konflikt ist ja jetzt aber, dass die Vorzeichen andere sind. Bis jetzt hat sich das Tessin immer gegen mehr Grenzgängerinnen und Grenzgänger gewehrt, vor allem unter dem Druck der Lega auch. Nun setzt man sich ja eigentlich für die Grenzgänger ein, nämlich dass sie weniger Steuern, weniger Abgaben zahlen müssen. Ein Anliegen, wo sich eigentlich auch die Gewerkschaften massiv dafür einsetzen. Aber dass jetzt ausgerechnet der bürgerlich geprägte Regierungsrat hier in Tessin und auch Lega und SVP am lautesten gegen diese Gesundheitssteuer schimpfen, das entbehrt nicht einer gewissen Ironie. Nun aber zu Ihrer Frage, was man machen kann, damit sich die Situation beruhigt. Also bis jetzt ist es eigentlich erst ein Knatsch zwischen Bern und Berlin. Es wird jetzt davon abhängen, was dann da genau in Rom besprochen wird und ob man dort zu einer einvernehmlichen Lösung kommt. Am wichtigsten ist aus Sicht der Schweiz sicher, dass das Tessin jetzt diese Gelder Ende des Monats nicht blockiert im Juni und dann kann man weiterschauen. Also Ziel von Bundesrätin Karin Keller-Sutter wird es sein, auf Zeit zu spielen. Also dass beispielsweise auch die Lombardei diese Steuer noch nicht einführt. Die ist ja erst für September vorgesehen. Bisher ist noch gar nichts passiert. Und vielleicht, dass man an dieser Abgabe auch noch etwas schrauben kann, also dass man sie vielleicht dann nicht einkommensabhängig verfügt oder so. Das Treffen in Rom wird da hoffentlich mehr Klarheit bringen. Man hört ja jetzt im Vorfeld, dass Karin Keller-Sutter und der italienische Finanzminister Giorgetti, die hätten es sehr gut miteinander. Ja, hier hat der Corriere del Ticino von einem herzlichen Verhältnis geschrieben. Mal schauen, wie weit diese Herzlichkeit dann geht. Ich gehe jetzt aber mal davon aus, dass die Tessiner Regierung dieses Treffen abwartet und nicht schon jetzt die Gelder blockiert.
8: Es dauert noch etwas, bis dann vielleicht wieder Ruhe einkehrt im Tessin. Aber apropos Ruhe einkehren, ich habe es ganz am Anfang der Sendung schon gesagt, im Tessin sind schon Sommerferien.
3: Nelle valli ticinesi c'è tant'aria di allegria.
8: Losgegangen sind die Sommerferien im Tessin diese Woche, am Donnerstag. 10,5 Wochen haben die Tessiner Schülerinnen und Schüler nun Sommerferien. Das sind die längsten Sommerferien der Schweiz. Warum ist das so? Warum haben die Tessiner Kinder so lange Sommerferien?
11: Ja, ich würde mal sagen, es ist sicher eine kulturelle Frage. Man orientiert sich da an Italien. Auch dort hat man sehr lange Sommerferien, sogar 14 Wochen. Die beginnen dort Anfang Juni und enden Mitte September. Der Grund ist natürlich schon noch logisch. Es ist der lange und heiße Sommer hier im Süden. Und das ist ja wirklich kaum aushaltbar, die Schulbank zu drücken, wenn es zwischen Juni und August immer 35 Grad heiß ist. Wobei solche Sommer ja, je länger, je mehr auch, endet dem Gotthard Einzug halten.
8: Da müssen wir in der Deutschschweiz vielleicht auch schon bald 10 Wochen Sommerferien haben. Was machen denn die Kinder in dieser Zeit? Die Eltern, die haben ja nicht so lange Ferien.
11: Es gibt sehr viele Angebote für Kinder, da wird vieles organisiert von der öffentlichen Hand, also Schullager, Ausflüge etc. Das kostet natürlich auch, wobei man muss sagen, es ist stark subventioniert. Und dann sind da halt auch noch die Großeltern, die Verwandten etc. Man muss sich dann doch sehr gut immer organisieren, das ist schon so. So eine Familie muss eine richtige Sommerplanung machen, was man in diesen 10 Wochen lang mit seinen Kindern macht. Deshalb gibt es auch immer wieder mal Diskussionen, ob man diese ewig langen Sommerferien nicht doch verkürzen sollte. Aber bislang versandeten diese Diskussionen, diese Ideen immer sehr schnell, denn die Tradition, das Sommerfeeling, das siegt. Und ich muss auch sagen, diese Estate Italiane, die gefallen mir auch. Alles wird im Gang runter geschaltet. Das beginnt bereits jetzt wieder am Anfang. Man merkt es schon, es hat morgens und abends viel weniger Verkehr. Und dabei ist das erst der Anfang eines endlos langen Sommers hier im Tessin und auch in Italien. Denn so richtig still in der Sommerhitze quasi steht dann alles um Ferragosto rum, also um den 15. August. Dann ist nicht nur bei Verwaltung und Schule Pause, dann werden auch sämtliche Baustellen für sicher 2 bis gar 3 Wochen stillgelegt. Also ich spreche jetzt auch vom Tessin. Dann sind die Bauarbeiter und andere Handwerker, viele eben auch Grenzgängerinnen und Grenzgänger, in den Ferien, immer noch traditionell am Meer. Und dann prägen hier im Tessin wirklich nur noch verschwitzte Touristinnen und Touristen das Straßenbild. Also die Einheimischen, die sind dann weg.
8: Philipp Reichen, wann gehen denn eigentlich in der Westschweiz die Sommerferien los?
6: Ja, sie gehen sehr unterschiedlich los. In den Kantonen Genf, Waadt und dem Welschwallis beginnen sie bereits nächste Woche, also Ende nächster Woche. In Freiburg, Neuenburg und dem Jura müssen die Kinder noch bis im Juli zur Schule gehen. Da gibt es also ziemlich große Unterschiede. Interessant ist noch, dass der Kanton Genf gerade diese Woche mitgeteilt hat, dass er wegen der Hitze die Schulpflicht für die kleinsten Kinder, also die erste und zweite Primarschulklasse, aufhebt. Die Schulen sind zwar da nicht geschlossen, aber es gibt kein Obligatorium mehr, in die Schule zu gehen. Und wenn ich jetzt sage, erste und zweite Primarschulklasse, dann ist das die Kindergartenstufe in der Deutschschweiz.
8: Und wohin gehen denn eigentlich Westschweizerinnen und Westschweizer in die Ferien? Auch ins Tessin, wie viele Deutschschweizerinnen und Deutschschweizer, oder eher Richtung Côte d'Azur?
6: Ja, das ist auch sehr unterschiedlich. Es gibt wahrscheinlich nicht sehr viele Leute, die jetzt ins Tessin gehen, aber sie gehen nach Italien, sie gehen nach Spanien, nach Griechenland, vor allem in den Süden. Man darf aber auch nicht vergessen, dass die Sommerferienzeit in der Romandie auch die Festivalzeit ist. Das hat bereits begonnen mit dem Festineuge, also diesem Musikfestival in Neuenburg. Und das wird sich jetzt fortsetzen mit dem Montreux Jazz, also dem Jazzfestival in Montreux, und auch mit dem Paleo. Es gibt sehr viele Leute, die auch hier bleiben, in der Genfersee-Region, und eben an diese Festivals gehen. Das sind ja wirklich zehntausende Leute dann vor den Konzertbühnen.
8: Sommerzeit in der Westschweiz, also Festivalzeit. Und dieses Jahr kommt auch noch die Fußball-Weltmeisterschaft in den USA, in Mexiko und in Kanada dazu. Und an dieser WM haben nun alle Länder mindestens einmal gespielt. Die Schweiz, die hat schon zweimal gespielt. Wir nehmen die Sendung jeweils am Freitagvormittag auf. Und gestern Donnerstag, da hat die Schweiz gegen Bosnien-Herzegowina gewonnen. 4-1 und steht eigentlich so gut wie sicher schon im 16. Final. Philipp Reichen, wie war die Stimmung in Lausanne gestern Abend?
6: Die Stimmung war emotional. Es gab wirklich so wie eine Gefühlsexplosion nach diesem Unentschieden gegen Katar. Ich habe dann spontan mal das Mikrofon aus dem Fenster gehalten und vielleicht können wir ganz kurz hören, wie das geklungen hat.
8: Ganz schön laut da bei Ihnen in Lausanne.
6: Ja, das ist mitten in der Stadt. Es ist wirklich sehr laut und es war sehr, sehr leise während des Spiels. Man hat schon so zum Teil Jubel gehört, aber dann nach dem Spiel, da ging es los, als hätte die Schweiz jetzt gerade den Weltmeistertitel gewonnen.
8: Philipp Reichen, Ivan Santoro, Ihr Tipp, wer wird eigentlich Weltmeister dieses Jahr?
6: Ja, Italien wird es ja sicher nicht. Ich tippe mal auf Argentinien.
14: Ich bin jetzt nicht der große Fußballexperte, was ich alles so gelesen und gehört habe. Ich tippe auf Frankreich.
8: Wunderbar. Und mit diesem Abstecher in die Fußball-Weltmeisterschaft war es das für diese Woche aus den Schweizer Sprachregionen. Arrivederci e mille grazie ins Tessin.
14: Arrivederci e buona estate.
8: Und au revoir e merci beaucoup in die Westschweiz.
6: Merci beaucoup et à bientôt.
8: Ja, und bei unseren Zuhörerinnen und Zuhörern bedanke ich mich fürs Zuhören. Mein Name Peter Hanselmann. Merci und bis zum nächsten Mal.

0: Die Nachrichten von SRF um 22 Uhr mit Lara Christen. Nach der drückenden Hitze kamen die Unwetter. In der Schweiz gab es umgestürzte Bäume, Starkregen und Hagel. Polen ist sauer. Es hat dem ukrainischen Präsidenten Wolodymyr Selenskyj einen Orden aberkannt. Und Zugkollision in England. Es soll mehrere Verletzte geben. Das Wetter. Nachts klingen die Gewitter ab. Morgen wird es sonnig und heiß bei 32 bis 36 Grad. Sturmböen, golfballgroße Hagelkörner und Starkregen. Über die Schweiz sind am Abend heftige Gewitter gezogen. SRF Meteo berichtete von landesweit mehr als 15.000 Blitzen. Karin Britsch mit einer Übersicht.
1: Hagel gab es etwa im Berner Oberland oder auch im Kanton Nidwalden. In Luzern waren die Sturmböen mit 90 Kilometern pro Stunde recht heftig. Stark von den Unwettern betroffen war die Stadt Zürich. Laut Polizei gingen sehr viele Notrufe ein. Umgeknickte Bäume sorgten dafür, dass der Tram- und Busbetrieb teilweise eingestellt werden musste. Videos vom Hauptbahnhof Zürich zeigen, wie Wasser Rolltreppen runterläuft. Einschränkungen gab es auch am Flughafen Zürich, wie der Tagesanzeiger schreibt. Zum Teil hätten keine Flugzeuge starten können und mehrere Landungen seien abgebrochen worden. Auch im deutschen Bundesland Baden-Württemberg gab es Unwetter. Das Southside Festival in der Nähe des Bodensees musste für mehrere Stunden unterbrochen werden. Die Organisatoren riefen die Menschen am Festival dazu auf, sich in ihren Autos in Sicherheit zu bringen. Kurz vor 22 Uhr gab das Festival Entwarnung und kündigte die Fortsetzung der Konzerte an.
0: Ein Streit zwischen Polen und der Ukraine köchelt weiter. Der polnische Präsident Nawrocki hat dem ukrainischen Präsidenten Selenskyj die höchste Auszeichnung Polens, den Orden des Weißen Adlers, aberkannt. Er hatte dies vor einiger Zeit angekündigt. Der ukrainische Außenminister Sibiha kommentiert die Aberkennung mit den Worten, das sei ein strategischer Fehler von Polen. Auslöser der Kontroverse ist die Entscheidung Selenskyjs, einer ukrainischen Armeeeinheit den Beinamen «Helden der UPA» zu verleihen. Damit ehrt die Regierung das Andenken an die Untergrundkämpfer der ukrainischen Aufstandsarmee UPA. Diese haben nach dem Zweiten Weltkrieg Widerstand gegen die Sowjetherrschaft geleistet. Nur verübten diese Partisanen damals auch Massaker an Zehntausenden Polen in der heutigen Westukraine. Deshalb ist Polen erzürnt. Nach Großbritannien. Nördlich von London hat es ein Zugunglück gegeben. Zwischen Luton und Bedford sind zwei Züge zusammengestoßen. Der britische Gesundheitsminister schreibt, es habe mehrere Verletzte gegeben. Rettungskräfte sind vor Ort, die Zugstrecke bleibt vorerst gesperrt. Die Ursache für den Unfall ist ungeklärt. Auf Bildern und Videos in britischen Medien sind zwei beschädigte Züge zu sehen. Sie scheinen aufeinander aufgefahren zu sein, stehen aber noch auf den Gleisen. Nun zu weiteren Meldungen des Tages in der Übersicht. Israel und die Hisbollah-Miliz im Libanon haben sich offenbar auf eine Waffenruhe geeinigt. US-Präsident Donald Trump sagte in einem Telefoninterview mit dem Fernsehsender NBC News, er habe mit Israel gesprochen und das Land gebeten, einer Waffenruhe mit der Hisbollah zuzustimmen. Inzwischen gibt es auch eine Bestätigung von einem israelischen Militärsprecher und einem Diplomaten aus Katar. Die libanesische Hisbollah-Miliz hat sich noch nicht dazu geäußert. Das für heute geplante Treffen zwischen den USA und dem Iran, heute auf dem Birkenstock, wurde am Morgen kurzfristig abgesagt. Das teilte das Außendepartement in Bern mit. Dennoch halten gut 2000 Angehörige der Armee, Polizistinnen und Polizisten, weiterhin die Stellung, sagt die Nidwaldner Regierungsrätin Karin Kaiser. In Bern ist die Sommersession der Eidgenössischen Räte zu Ende gegangen mit den Schlussabstimmungen. Die Räte verabschiedeten 22 Vorlagen. Das Parlament sprach sich unter anderem dafür aus, dass das Verbot, neue Kernkraftwerke zu bauen, aufgehoben werden soll. Und zur Finanzierung der 13. AHV-Rente wurde entschieden, dass die Mehrwertsteuer um 0,4 Prozentpunkte erhöht werden soll. Ein weiterer Entscheid über die sogenannte Feuerwerksinitiative soll das Schweizer Stimmvolk ohne einen Gegenvorschlag befinden können. Der Gegenvorschlag wäre weniger weit gegangen als die Initiative und hätte nur reine Knallkörper, also Böller, verboten und hätte Import- und Bewilligungsregeln eingeführt. In der Schweiz sollen nationalsozialistische Symbole nicht mehr in der Öffentlichkeit gezeigt werden dürfen, also zum Beispiel das Hakenkreuz oder der Hitlergruß. Der Bundesrat hat dazu ein neues Gesetz ans Parlament überwiesen. Wer sich nicht an das Verbot hält, soll mit 200 Franken gebüßt werden können. Die Börsendaten von 22.05 Uhr, geliefert von 6. Der Swiss Market Index schließt bei 13.774 Punkten plus 0,1%. Der Euro wird zu 92,59 Rappen gehandelt, der Dollar zu 80,68 Rappen. Das Wetter? Nachts lassen die Gewitter nach. Morgen scheint dann wieder die Sonne. In den Alpen bilden sich am Nachmittag Quellwolken und einzelne Platzregen. Es wird 32 bis 36 Grad heiß. Das waren Nachrichten von Radio SRF. Verantwortlich Karin Britsch.
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3: Sie sind bei Ihrem Infosender SRF 4 News und hier geht's jetzt weiter mit ausgewählten Gesprächen aus unserem Programm vom Freitag. Am Mikrofon Romana Kaiser. Der britische Premierminister Keir Starmer gerät weiter unter Druck. Sein parteiinterner Rivale Andy Burnham gewinnt nämlich eine Nachwahl im englischen Wahlkreis Makerfield, das ist im Nordwesten des Landes. Und damit zieht Burnham jetzt ins Parlament ein und kann dort Starmer als Labour-Parteichef und als Premierminister herausfordern. Nina Gigax hat mit dem Auslandkorrespondenten und dem ehemaligen Großbritannien-Korrespondenten Michael Gerber über diese Wahl von Burnham gesprochen.
4: Eine so Nichtstimmung hat Andy Burnham zur Wahl verholfen. So könne es nicht weitergehen in Makerfield und weit darüber hinaus. Ist ein großer Frust und viel Ärger spürbar über die wirtschaftlichen Schwierigkeiten, in denen das Land steckt, über die ständig steigenden Preise, die stagnierenden Löhne und die starke Zuwanderung. Dieser Frust, ja Wut, entlädt sich jetzt über der Labour-Regierung seit mehreren Wochen schon. In den 2 Jahren an der Macht habe sie es bisher nicht geschafft, für eine breite Bevölkerung eine klar spürbare Verbesserung herbeizuführen, wie sie es damals versprochen habe. Andy Burnham ist nun angetreten mit dem Versprechen, er werde diesen Wandel liefern. Er wolle Schluss machen mit dem neoliberalen, schwachen Staat der letzten Jahrzehnte. Er wolle einen starken Staat, einen starken Servicepublik. Bei Wasser, öffentlichem Verkehr und Energie solle der Staat künftig eine starke Kontrolle haben. Das werde sich dämpfend auf die Preise auswirken. Und die Leute sollten am Ende des Monats spüren, dass sich etwas verändere. Sie sollten mehr Geld im Portemonnaie haben. Burnham hat also in diesem Wahlkampf Hoffnungen geweckt. Das hat verfangen und jetzt möchte er liefern.
5: Als Parlamentsabgeordneter könnte Burnham Premier Starmer herausfordern. Wie stehen denn die Chancen, dass Starmer tatsächlich an der Spitze der Partei durch Burnham abgelöst wird?
4: Andy Burnham hat gute Chancen, Labour-Parteichef und Premierminister zu werden. Frage ist allerdings, wie schnell und mit wie lauten Nebengeräuschen. Es gibt viele Szenarien. Ich möchte 2 herauspicken. Das Wunschszenario für Andy Burnham wäre, dass Keir Starmer zur Einsicht kommt, dass er das Vertrauen verloren hat von Partei und Wählerschaft und dass ein Neuanfang nötig ist. Burnham wünscht sich, dass Starmer dies öffentlich einräumt und seinen Rücktritt ankündigt, idealerweise auf den Labour-Jahreskongress Ende September. Das gäbe Andy Burnham 3 Monate Zeit, sich vorzubereiten, ein Regierungsprogramm zusammenzustellen, Leute um sich zu scharen, die dieses Programm dann auch tragen könnten. Das gäbe ihm auch Zeit, einen geordneten Übergang ohne Drama herbeizuführen. Doch es gibt auch ein Horrorszenario, nämlich wenn Keir Starmer einen Rücktritt weiterhin kategorisch ausschließt, wenn Schlüsselministerinnen und Minister plötzlich geschlossen zurücktreten und Keir Starmer schließlich überstürzt das Handtuch wirft. Andy Burnham müsste dann schnell übernehmen und dieser ganze Übergang würde chaotisch verlaufen. Genau das will Burnham natürlich verhindern. Er will nichts überstürzen. Starmer solle Zeit haben, selbst zur Einsicht zu kommen, dass es jetzt einen geordneten Übergang brauche.
5: Und hat sich Burnham selbst denn schon diesbezüglich geäußert?
4: Nein, Andy Burnham hat sich in der kurzen Ansprache in der Nacht nach Bekanntgabe des Wahlresultates nicht geäußert. Er hat auch nicht sofort Anspruch erhoben auf den Chefposten in Partei und Regierung. Aus seinem Umfeld verlautet allerdings in den letzten Tagen, er wolle übers Wochenende mit Keir Starmer reden. Er wolle mit ihm verschiedene Szenarien für einen Übergang besprechen. Burnham setzt offensichtlich ganz alles daran, dass es einen solchen Übergang gibt ohne Nebengeräusche. Doch es gibt ein wahrscheinliches Szenario, dass es nämlich zu einer Kampfwahl kommt, weil Keir Starmer weitermachen will. Ein Herausforderer braucht ja 81 Abgeordnete sowie mehrere Gewerkschaften hinter sich, um eine Kampfwahl auszulösen. Danach würde es mehrere Wochen lang darum gehen, welche Ideen und politischen Programme das Land jetzt brauche, in einem parteiinternen Kräftemetzen. Das letzte Wort hätte die Parteibasis in einer Urabstimmung. Die Gefahr für die Partei ist, dass erbitterte Flügelkämpfe ausbrechen, dass dies ein schlechtes Bild abgibt in der breiten Öffentlichkeit und dadurch viel politisches Kapital verspielt wird. Und dass es die Regierungsarbeit lahmlegt. Und damit wäre weder der Partei noch dem Land gedient.
5: Keir Starmer steht ja schon seit Wochen unter Druck. Inwiefern hat sich Premier Starmer jetzt zu seinem intern größten Rivalen geäußert?
4: Keir Starmer hat am Rande des G7-Gipfels mehrere Interviews gegeben. Und er hat in Aussicht gestellt, dass er Andy Burnham gerne eine wichtige Rolle geben möchte in der Regierung nach einer allfälligen Wahl, die ja jetzt erfolgt ist. Burnham sei ein sicherer Wert für die Partei und für das Land. Doch damit hat es sich schon mit den Schmeicheleien. In Evian-les-Bains sagt Starmer nämlich auch, eine Kampfwahl wäre falsch und schade für das Land, denn eine Kampfwahl brauche viel Energie, die man besser für die breite Bevölkerung einsetze, um deren Leben zu verbessern. Die Arbeit seiner Regierung trage erste Früchte, die Wartezeiten im Gesundheitswesen würden kürzer, die Zuwanderung gehe zurück und auch die Inflation beruhige sich. Doch sollte es zu dieser Kampfwahl kommen, werde sich diese stellen, sagte Keir Starmer vor 2 Tagen.
3: Das sagt Michael Gerber aus der Auslandredaktion. Die Ukraine greift derzeit immer wieder Ziele in Russland an mit Drohnen. Das bestätigt der ukrainische Präsident Volodymyr Zelensky in den sozialen Medien. Und er schreibt dazu, das sei die gerechte Antwort auf die ständigen russischen Angriffe. Gestern kam es zur schwersten Attacke auf Moskau seit Kriegsbeginn. Eine Ölraffinerie wurde mehrfach getroffen und die Moskauer Flughäfen mussten vorübergehend schließen. Nina Gigax hat unseren Russland-Korrespondenten Callum McKenzie gefragt, wie denn dieser ukrainische Angriff genau abgelaufen ist.
6: Ja, das war mehrere Stunden nach dem Luftschlag und da hat man zwar nicht mehr die riesigen schwarzen Rauchsäulen gesehen, die man in den Videos vom Angriff sieht, aber es gab vereinzelt noch aufsteigende Rauchwolken und die Löscharbeiten waren offensichtlich noch im Gange. Da flogen Löschhelikopter ständig hin und her. Also ich hatte den Eindruck, dass der Schaden an dieser Raffinerie nicht unbeträchtlich war.
5: Wie ist denn die Stimmung in der Moskauer Bevölkerung nun, da der Krieg quasi näher rückt?
6: Nun ja, die Stimmung ist nicht besonders positiv, aber der Krieg rückt seit längerer Zeit immer näher an Moskau und nicht nur in der Form von Drohnenangriffen, wobei es diese auch schon seit fast 3 Jahren immer wieder gibt. Einzelne Drohnenangriffe wie derjenige von gestern lösen nicht einen plötzlichen Stimmungsumbruch aus. Es geht eher darum, dass eine Vielzahl an verschiedenen Faktoren die Leute beschäftigt oder beunruhigt. Da ist in erster Linie die wirtschaftliche Situation, also die Inflation, die teuren Kredite, die erhöhten Steuern, die Unternehmen, die deswegen Konkurs gehen. Das sind die verschärften Einschränkungen des Internets. Und dann gibt es die Drohnenangriffe. Und in Moskau wissen beinahe alle, dass all diese Faktoren mit dem Krieg direkt zusammenhängen. Und schon seit längerer Zeit wünscht sich nach meinem Eindruck eine Mehrheit der Menschen hier, dass der Krieg endlich vorbei ist. Die Frage ist, wie ein Ende des Kriegs aussehen soll. Mir haben Leute hier gestern gesagt, die Ukraine solle aufhören mit diesen sinnlosen Drohnenangriffen und endlich aufgeben. Also das sind sozusagen die Leute, die den Kurs des Kremls befürworten, aber auch sie sind äußerst kriegsmüde und wollen schon lange Frieden. Aber öffentlich will niemand Kritik an der Politik des Kremls äußern.
5: Öffentlich nicht und hinter vorgehaltener Hand?
6: In privaten Gesprächen bei den Leuten zu Hause hört man natürlich etwas andere Meinungen. Also einfach um das deutlich zu machen, die Leute, die finden, der Krieg solle aufhören, aber mit der Kapitulation der Ukraine, das ist meist ihre ehrliche Meinung. Aber es gibt auch

0: Ordnung zähle in Russland ja sowieso nicht.
1: Es ist diese Raffinerie, die die Ukraine angegriffen hatte, lediglich 15 Kilometer vom Kreml entfernt. Wie sind denn die Attacken in der restlichen Stadt zu spüren?
0: Also dort, wo ich untergebracht bin in Moskau, im zentralen Teil der Stadt, hat man wenig vom Angriff mitbekommen. In den Quartieren südöstlich der Raffinerie gab es Meldungen von schwarzem Regen und von verpesteter Luft. Aber grundsätzlich sind die meisten Moskauerinnen und Moskauer nicht direkt von diesem Ereignis betroffen. Aber trotzdem macht sich eine gewisse Angst oder Beunruhigung breit, einfach weil Moskau bislang der Inbegriff war von der privilegierten Hauptstadt, wo man von den wirtschaftlichen Problemen abgeschirmt war oder von der besten Luftverteidigung geschützt. Wie gesagt, spielen bei der Stimmungslage in Russland ganz viele Faktoren eine Rolle. Aber dieses Jahr hat bislang gezeigt, dass Moskau in vielen Belangen doch nicht so gut abgeschirmt ist, wie man zuerst gedacht hat.
1: Russland setzt diese Angriffe auf seine Ölindustrie ja mit Terroranschlägen gleich und hat in der Vergangenheit auch mit harten Schlägen gegen die Ukraine reagiert. Wie ist es dieses Mal?
0: Der russische Außenminister Sergei Lavrov hat massenhafte Luftangriffe auf die Ukraine angekündigt als Antwort auf diesen Angriff auf Moskau. Es kommt oft vor, dass wenn die Ukraine eine russische Ölraffinerie in einem ländlicheren Teil des Landes angreift, dass die russischen Behörden das verschweigen oder herunterspielen. Aber die Moskauer Raffinerie steht wirklich inmitten von mehreren größeren Wohnquartieren. Also das haben alle gesehen. Und im Kreml sah man sich offensichtlich gezwungen, offiziell eine Reaktionen anzukündigen.
1: Und wie kommt diese offizielle Reaktion Russlands bei der eigenen Bevölkerung an?
0: Naja, die Leute, die den Krieg grundsätzlich ablehnen, sehen darin nichts Positives. Die Leute, die sozusagen endlich eine Kapitulation der Ukraine fordern, nehmen das dann eher positiv zur Kenntnis. Es ist nicht falsch zu sagen, dass diese ukrainischen Angriffe in einem gewissen Teil der russischen Bevölkerung nicht Kritik am Kreml auslösen, sondern eher mehr Hass auf die Ukraine und Forderungen, die Ukraine sozusagen endlich richtig anzugreifen. Das Problem ist, dass Russland genau das seit Jahren schon tut und trotzdem nicht in der Lage ist, solche Drohnenangriffe zu verhindern. Und ohne Zweifel wird Russland die Ukraine in den nächsten Tagen sehr heftig angreifen, aber das hätte die russische Armee sehr wahrscheinlich so oder so getan. Das Risiko für den Kreml ist, dass er jetzt entschiedene Maßnahmen, Angriffe auf die Ukraine immer häufiger ankündigen muss, aber die Resultate vermutlich dieselben bleiben werden und die ukrainischen Angriffe auf Moskau nicht nachlassen werden.
2: Informationen von Russland-Korrespondent Callum McKenzie. Jetzt zu einem ganz anderen Thema, nämlich zu einem Kaffeebecher von Starbucks, der in Südkorea seit einem Monat schon für große Empörung sorgt. Zum einen, weil der Becher Nazi-Assoziationen auslöst. Er heißt nämlich SS-Tank, also SS-Panzer. Und zum anderen hat Starbucks diesen Becher ausgerechnet am 18. Mai lanciert, an dem Tag, der in Südkorea an ein kollektives Trauma aus der Zeit der Militärdiktatur erinnert. Ja, nach einem Shitstorm hat Starbucks Korea die Kampagne mit diesem Becher noch am selben Tag wieder gestoppt. Und jetzt müssen alle Mitarbeitenden zur Geschichtsnachhilfestunde und sämtliche Filialen bleiben darum am 22. Juni geschlossen. Was also sollte diese Kampagne überhaupt? Darüber hat Silvia Staub mit dem freien Südkorea-Korrespondenten Fabian Kretschmer in Seoul gesprochen.
3: Starbucks hat den 18. Mai zum Tank Day erklärt. Tank Day, weil man einen Kaffeetumbler, einen Kaffeebehälter vermarkten wollte, den sogenannten SS-Tank. Im Englischen kann Tank nicht nur Panzer bedeuten, sondern auch quasi als Behälter, Water Tank zum Beispiel. Aber die erste Assoziation ist offensichtlich Panzer. Und das ist schon mal komisch, dass man einen Tumblr so nennt. Aber die Aufregung hier in Südkorea war überraschenderweise nicht so sehr, dass der Tumblr SS-Tank genannt wurde, weil die Sensibilitäten hier in Ostasien sind andere. Also die Anspielung an Waffen-SS, an Nazi-Deutschland, die ist hier gar nicht so sehr präsent. Was aber viel präsenter ist, ist, dass der 18. Mai zum Tank Day erklärt wurde bei dieser Promo-Aktion. Der 18. Mai 1980 ist nämlich was extrem Wichtiges in der Geschichte Südkoreas. Damals war Südkorea noch eine Militärdiktatur und an diesem Tag vor 36 Jahren hat die Militärdiktatur die Demokratiebewegung niedergeschossen und zwar mit dem Militär und auch mit Panzern. Also diese Anspielung weiß hier jedes Kind, weil das so ein ganz zentrales kollektives Trauma auf

0: dem Weg Südkoreas zu einer modernen Diktatur und das hat sehr viele Leute wirklich erböst.
1: Und eben damals an diesem 18. Mai 1980, da wurden die Proteste blutig niedergeschlagen. Und dann, 7 Jahre später, 1987, ging die Militärdiktatur dann doch zu Ende und das Land ist demokratisch jetzt. Das ist alles noch gar nicht lange her und man kann sich schon fragen, ist das wirklich ein Fehler, ein unglücklicher Zufall oder könnte da mehr dahinter stecken?
0: Ja, also ich spekuliere jetzt, weil es gibt keine Beweise für dieses Szenario oder das andere Szenario, aber es kommt noch ein weiterer, wirklich sehr sonderbarer Zufall hinzu. Bei dieser Kampagne gab es einen Slogan, der hieß, stelle dein Tank, dein SS-Tank mit einem Tack auf dem Tisch. Und dieser Satz, den versteht man auch hier in Südkorea ganz anders, weil einer der ganz zentralen Anführer der Demokratiebewegung, ein Student, der in seinen 20ern gestorben ist in einer Folterkammer, vom Geheimdienst, da hieß es von den Beamten, die diesen Tod oder diesen Mord eigentlich vertuschen wollten, dass ein Beamter mit einem Tack, also genau mit diesem gleichen Wort, mit einem Tack auf den Tisch geschlagen hat und dann ist dieser Student einfach hingefallen, hat einen Herzinfarkt bekommen. Also ganz zynisch. Und genau dieser Slogan wurde dort bei der Werbekampagne verwendet von Starbucks. Und wie kann das sein? Also das Unternehmen selbst sagt, dass AI zum Einsatz kam, also dass man mithilfe von künstlicher Intelligenz diese Kampagne erarbeitet hat, dass dieser Slogan dann vorgeschlagen wurde, dass die Mitarbeiter, die dafür zuständig waren, die das gemacht haben, dass sie noch in ihren 20ern und 30ern waren, also das nicht mehr aktiv damals mitbekommen hatten und dass die Verantwortlichen, die das abgesegnet haben, diese Kampagne, dass die nicht wirklich Aufmerksamkeit drauf gegeben haben. Ist es plausibel? Ich persönlich halte es für wirklich sehr unwahrscheinlich und ich würde mal sagen, dass zumindest so eine Semi-Absicht hinterstecken könnte.
1: Warum lanciert denn Starbucks ja offenbar eben bewusst eine solch provozierende Kampagne?
0: Starbucks wird hier in Südkorea von Shinsegae, von einem der berühmten koreanischen Mischkonzerne geleitet und diese Konzerne sind meistens von sehr, sehr konservativen Leuten geleitet. Shinsegae, die Gründerfamilie, die haben von der autoritären Regierung profitiert. Die hat quasi die Aufträge vergeben, hat die Gewerkschaften unterdrückt, hat die Industrien geschützt und so weiter und diese rechtskonservativen Elite, die blickt auf diese Demokratiebewegung teilweise sehr zynisch und sie haben einen ganz anderen Blick auf diese Entwicklung und es wird von Kritikern ganz offen so ausgesprochen, dass man die Opfer von damals verhöhnen wollte, dass man austesten wollte, was ideologisch sagbar im öffentlichen Raum ist und von daher zumindest das so ausgetestet hat.
2: Das sagt der freie Südkorea-Korrespondent Fabian Kretschmer. Die Schweiz ist nicht mehr das wettbewerbsstärkste Land der Welt. Sie ist von Rang 1 auf Rang 3 zurückgefallen. Das zeigt das neueste Ranking der Business-Schule IMD in Lausanne. Diese Liste vergleicht jedes Jahr, wie attraktiv es in einem Land ist, dort zu investieren, eine Firma zu eröffnen oder zu arbeiten. Und auch sonst sind europäische Länder in diesem Ranking generell abgerutscht. Asiatische hingegen haben Plätze gut gemacht. Auf Platz 1 und 2 sind neu Singapur und Hongkong. Nicolas Malzacher hat Wirtschaftsredaktor Jan Baumann gefragt, warum denn die Schweiz überhaupt zurückgefallen ist.
3: Der Zollkrieg von US-Präsident Donald Trump und andere Störungen im internationalen Handel, im Weltwirtschaftssystem, wenn man so will, die haben der Schweiz zu schaffen gemacht letztes Jahr. Global gibt es immer mehr Abschottung und Protektionismus. Das drückt aufs Wachstum. Die Schweiz gehört zu den Verlierern der Blockbildung durch die wirtschaftlichen Großmächte USA und China.
4: Sie haben den Zollstreit mit den USA angesprochen. Das ist ein wichtiger Aspekt in diesem Bericht. Warum fällt er so stark ins Gewicht?
3: Ja, weil die Schweiz eine kleine, offene Volkswirtschaft ist. Das bedeutet, die Exportindustrie, die braucht möglichst freien Zugang zu ihren wichtigsten Absatzmärkten in Europa, aber eben auch in den USA. Trumps Handelszölle waren darum ein Schock für die Schweiz, besonders weil die US-Zölle letztes Jahr zunächst besonders hoch waren für die Schweizer Exportprodukte, beispielsweise Uhren oder Maschinen. Also das ist sehr stark ins Gewicht gefallen für die Schweiz.
4: Und dann habe ich in diesem Bericht auch noch gelesen, dass es der Schweiz generell weniger gut gelungen sei, als anderen Ländern auf die geopolitischen Spannungen zu reagieren. Wie zeigt sich das?
3: Also die Regierung war praktisch machtlos letztes Jahr, als es darum ging, Schaden abzuwenden von der Schweizer Exportindustrie wegen der US-Zölle. Die Schweiz war de facto isoliert im Zollstreit, im Unterschied eben zu anderen europäischen Ländern, die in der EU sind und weniger unter Druck kamen durch die US-Zolldrohungen. Allerdings haben wir nun wieder ungefähr die gleichen Bedingungen im Handel, also die gleichen Bedingungen bei den Zöllen der USA wie die EU, und das Zollproblem hat sich dadurch etwas entschärft. Generell ist es schon so, dass es in unserer föderalistischen Direktdemokratie der Schweiz eben etwas länger dauert typischerweise, um sich anzupassen an solche veränderten Umstände, an diese schwierige Weltlage. Kleine Stadtstaaten wie Singapur und Hongkong, die sind da schneller und die belegen nun auch die ersten Plätze, also den ersten und den zweiten Rang im aktuellen Ranking von IMD.
4: Und in diesem Bericht zeigt sich, dass in ganz verschiedenen europäischen Ländern sich die Effekte deutlich gemacht haben von geopolitischen Spannungen, von Zolldiskussionen. Aber ein ganz wichtiger Punkt ist nicht dabei, nämlich der Iran-Krieg. Der ist noch nicht eingepreist im Resultat, also im Ranking letztendlich. Deswegen frage ich mich, wie aussagekräftig dieser Bericht überhaupt ist.
3: Ja, das ist eine sehr berechtigte Frage. Ich denke, insgesamt zeichnet das Ranking schon ein realistisches Bild. Es fließen sehr viele Messkriterien ein, von der Infrastruktur, also der Qualität der Infrastruktur und der Bildung, des Bildungssystems bis zur politischen Stabilität und der Rechtssicherheit, die in der Schweiz eben sehr hoch ist. Dazu kommen Umfrageresultate unter Managerinnen und Managern international. Aber es stimmt schon, der Schock bei den Energiepreisen als Folge des Iran-Kriegs, der hat erst nach Abschluss der Datensammlung begonnen. Daraus folgt, wenn die Kriegsfolgen eben noch längere Zeit andauern, und damit ist durchaus zu rechnen, dann dürfte das Ranking nächstes Jahr anders aussehen. Möglich, dass die Schweiz dann wieder Terrain gewinnt, etwa im Vergleich zu Ländern am Persischen Golf oder in Asien, die stärker betroffen sind vom Krieg als wir.
4: Und das, was Sie jetzt gerade beschrieben haben, zeigt ja, da kann sich von Jahr zu Jahr etwas verändern. Ziehen wir ein Fazit, Jan Baumann. Die Schweiz ist abgerutscht von Platz 1 auf Platz 3, aber das ist ja immer noch ein sehr gutes Resultat, in Anführungszeichen. Wie bedeutend ist diese Veränderung Ihrer Meinung nach?
3: Also insgesamt zeigt für mich das Ranking, die Schweiz kann sich nicht einfach darauf verlassen, dass es mit ihren wirtschaftlichen Stärken weitergeht wie bislang. Die führenden asiatischen Wirtschaftsstandorte Singapur und Hongkong namentlich, die machen uns zunehmend Konkurrenz. Aber das Ranking ist auch kein Grund, gleich Alarm zu schlagen. Die langfristigen Stärken der Schweiz, Stabilität, Rechtssicherheit, gute Bildung, gute Infrastruktur, die bleiben bestehen. Damit ist zumindest zu rechnen, und das heißt auch, dass wir in den kommenden Rankings von IMD wahrscheinlich auch nicht so schlecht abschneiden werden.
2: Das sagt Wirtschaftsredaktor Jan Baumann. Ja, das war's für den Moment mit den Highlights aus dem Programm von SRF Finews vom Freitagvormittag. Am Mikrofon war Romana Kaiser, und hier geht's jetzt in wenigen Augenblicken weiter mit einem Update aus der Nachrichtenredaktion.

0: Die Nachrichten von SRF um 22.30 Uhr mit Lara Christen. Nach der drückenden Hitze kamen die Unwetter. In der Schweiz gab es umgestürzte Bäume, Starkregen und Hagel. Polen ist sauer. Es hat dem ukrainischen Präsidenten Wolodymyr Selenskyj einen Orden aberkannt. Und Zugkollision in England. Es soll mehrere Verletzte geben. Das Wetter, nachts klingen die Gewitter ab. Morgen wird es sonnig und heiß bei 32 bis 36 Grad. Sturmböen, golfballgroße Hagelkörner und Starkregen. Über die Schweiz sind am Abend heftige Gewitter gezogen. SRF Meteo berichtet von landesweit mehr als 15.000 Blitzen. Karin Britsch mit einer Übersicht.
1: Hagel gab es etwa im Berner Oberland oder auch im Kanton Nidwalden. In Luzern waren die Sturmböen mit 91 km pro Stunde recht heftig. Stark von den Unwettern betroffen war die Stadt Zürich. Die Polizei schreibt, es seien sehr viele Notrufe eingegangen. Umgeknickte Bäume sorgten dafür, dass der Tram- und Busbetrieb teilweise eingestellt werden musste. Einige ausgewachsene Bäume wurden umgerissen. Videos vom Hauptbahnhof Zürich zeigen, wie Wasser Rolltreppen hinunterläuft. Einschränkungen gab es auch am Flughafen Zürich, wie der Tagesanzeiger schreibt. Zeitweise hätten keine Flugzeuge starten können und mehrere Landungen seien abgebrochen worden. Auch im deutschen Bundesland Baden-Württemberg gab es Unwetter. Das Southside Festival in der Nähe des Bodensees musste für mehrere Stunden unterbrochen werden. Die Organisatoren riefen die Menschen am Festival auf, sich in ihren Autos in Sicherheit zu bringen. Kurz vor 22 Uhr gab das Festival dann Entwarnung und kündigte die Fortsetzung der Konzerte an.
0: Ein Streit zwischen Polen und der Ukraine köchelt weiter. Der polnische Präsident Nawrocki hat dem ukrainischen Präsidenten Selenskyj die höchste Auszeichnung Polens, den Orden des Weißen Adlers, aberkannt. Er hatte dies vor einiger Zeit angekündigt. Der ukrainische Außenminister Sibiha kommentiert die Aberkennung mit den Worten, das sei ein strategischer Fehler von Polen. Auslöser der Kontroverse ist die Entscheidung Selenskyjs, einer ukrainischen Armeeeinheit den Beinamen Helden der UPA zu verleihen. Damit ehrt die Regierung das Andenken an die Untergrundkämpfer der ukrainischen Aufstandsarmee UPA. Diese haben nach dem Zweiten Weltkrieg Widerstand gegen die Sowjetherrschaft geleistet. Nur verübten diese Partisanen damals auch Massaker an Zehntausenden Polen in der heutigen Westukraine. Deshalb ist Polen erzürnt. Nach Großbritannien. Nördlich von London hat es ein Zugunglück gegeben. Zwischen Luton und Bedford sind zwei Züge zusammengestoßen. Der britische Gesundheitsminister schreibt, es habe mehrere Verletzte gegeben. Rettungskräfte sind vor Ort, die Zugstrecke bleibt vorerst gesperrt. Die Ursache für den Unfall ist ungeklärt. Auf Bildern und Videos in britischen Medien sind zwei beschädigte Züge zu sehen. Sie scheinen aufeinander aufgefahren zu sein, stehen aber noch auf den Gleisen. Nun zu weiteren Meldungen des Tages in der Übersicht. Israel und die Hisbollah-Miliz im Libanon haben sich offenbar auf eine Waffenruhe geeinigt. US-Präsident Donald Trump sagte in einem Telefoninterview mit dem Fernsehsender NBC News, er habe mit Israel gesprochen und das Land gebeten, einer Waffenruhe mit der Hisbollah zuzustimmen. Inzwischen gibt es auch eine Bestätigung von einem israelischen Militärsprecher und einem Diplomaten aus Katar. Noch nicht dazu geäußert hat sich die libanesische Hisbollah-Miliz. Das für heute geplante Treffen zwischen den USA und dem Iran, heute auf dem Birkenstock, wurde am Morgen kurzfristig abgesagt. Das teilte das Außendepartement in Bern mit. Dennoch halten gut 2000 Angehörige der Armee, Polizistinnen und Polizisten, weiterhin die Stellung, sagte die Nidwaldner Regierungsrätin Karin Kaiser. In Bern ist die Sommersession der Eidgenössischen Räte zu Ende gegangen mit den Schlussabstimmungen. Die Räte verabschiedeten 22 Vorlagen. Das Parlament sprach sich unter anderem dafür aus, dass das Verbot, neue Kernkraftwerke zu bauen, aufgehoben werden soll. Und zur Finanzierung der 13. AHV-Rente wurde entschieden, dass die Mehrwertsteuer um 0,4 Prozentpunkte erhöht werden soll. Ein weiterer Entscheid über die sogenannte Feuerwerksinitiative soll das Schweizer Stimmvolk ohne einen Gegenvorschlag befinden können. Der Gegenvorschlag wäre weniger weit gegangen als die Initiative und hätte nur reine Knallkörper, also Böller, verboten und hätte Import- und Bewilligungsregeln eingeführt. In der Schweiz sollen nationalsozialistische Symbole nicht mehr in der Öffentlichkeit gezeigt werden dürfen, also zum Beispiel das Hakenkreuz oder der Hitlergruß. Der Bundesrat hat dazu ein neues Gesetz ans Parlament überwiesen. Wer sich nicht an das Verbot hält, soll mit 200 Franken gebüßt werden können. Die Börsendaten von SIX. Der Swiss Market Index schließt bei 13.774 Punkten plus 0,1%. Der Euro wird zu 92,57 Rappen gehandelt, der Dollar zu 80,70 Rappen. Und das Wetter? Nachts lassen die Gewitter nach. Morgen scheint dann wieder die Sonne. In den Alpen bilden sich am Nachmittag Quellwolken und einzelne Platzregen. Es wird 32 bis 36 Grad heiß. Das waren Nachrichten von Radio SRF. Verantwortlich Karin Britsch.
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5: Mit Bodo Frick und passend zum Wochenende machen wir einen Sonntagsausflug. Das Alpine Museum in Bern macht nämlich eine kleine, aber feine Autoreise durch die Geschichte des Sonntagsausflugs. Daneben waren wir zu Besuch an der Art Basel und haben uns im Bereich Unlimited umgeschaut, wo große Kunstwerke und Installationen gezeigt werden. Wir starten aber mit Theater. Unter Tieren, so heißt das neue Theaterstück von Elfriede Jelinek. Das Werk der Literatur-Nobelpreisträgerin aus Österreich wird an den Salzburger Festspielen diesen Sommer uraufgeführt. Heute ist der Text in Buchform erschienen. Literaturredaktor Michael Lüsier hat das Buch gelesen und war heute Morgen bei Patricia Moreno im Studio.
6: Unter Tieren? So titelt dieser Text. Denkt man an die Komplexität der Schriften von Elfriede Jelinek, stellt sich mir erstmal die Frage, ist das Buch überhaupt zum Lesen geeignet oder ist es schlichtweg notwendig, dass diese Texte von Schauspielern, Schauspielerinnen gesprochen werden?
7: Ja, ich will mal so sagen, wenn es sich nicht zum Lesen eignen würde, dann wäre das sicher auch nicht als Buch herausgekommen. Trotzdem, ja, du hast recht, es ist natürlich komplex, aber wenn man sich darauf einlässt und weiß, was man da an Stoff zum Nachdenken mitkriegt und wie groß das ästhetische Erlebnis auch ist, dann liest man das sehr gerne. Und es ist auch Rock'n'Roll.
6: Monologe von Tieren. Mit diesem Titel ist der Text angekündigt. Tiere, die Kapitalismuskritik üben. Wie darf ich mir das vorstellen?
7: Also das zentrale Thema, das ist das Geld und seine Macht über die Menschen, das Geld und seine Wege, die unergründlich sind. Und ja, alle, die vorkommen im Stück, das sind Tiere, die sprechen auch und die beobachten jetzt die Menschen in ihrem Tun, in ihrem Umgang mit Geld und Macht und in ihrem Umgang mit den Tieren selbst und der Natur natürlich auch untereinander.
6: Ah, Jean de La Fontaine lässt grüßen. Klingt genau. Jedenfalls spannend. Gib doch ein paar Beispiele, was für Tiere da vorkommen, was genau sie beobachten, Michael.
7: Ja, gerne. Also den Anfang, den machen die Tauben und die reden von Sicherheiten. Dass die Banken zum Beispiel gar keine brauchen, bis sie dann doch welche brauchen, aber keine haben. So kommen sie auf die Gebäude in den Städten, die als Sicherheiten dienen, aber nicht reichen. Und schon sind wir beim Immobilieninvestor René Benko zum Beispiel und seiner Insolvenz, die zu leerstehenden Kaufhäusern in den Innenstädten geführt hat. Und dann gibt es noch ganz andere Tiere, die da mitmachen. Bären, Kühe, Schweine, Füchse, das Lamm Gottes ist auch dabei und sogar ein Hundekadaver, der den Schlussmonolog hält. Und sie alle gehen unserer Gier nach Geld nach und beschreiben, wo die hinführt, nämlich zu Armut, Hunger, Krieg, Umweltzerstörung.
6: Was wunderbar schräg klingt, aber vielleicht allein nicht reicht, um uns Lesende zu packen, sind mehr als 200 Seiten, auf denen sich diese Tiermonologe ausbreiten. Worin liegt denn jetzt für dich, Michael Lüsier, der eigentliche Reiz dieses Textes?
7: Also einerseits mal in den Referenzen, Bezugspunkt, das ist einfach sehr, sehr gescheit. Das geht von Popkultur bis Philosophie. Da wird ein Vorsokratiker zitiert, dessen Kernsatz ist, dass mit Sicherheit gesagt werden kann, dass das Seiende ist, das Nichtseiende nicht. Und jetzt bringt das mal in Zusammenhang mit Geldströmen, wo zuerst nichts ist und aber dann plötzlich doch ganz, ganz, ganz viel. Und zwar Geld, um nochmals auf diesen Benko zu sprechen zu kommen. Dann finde ich auch ganz toll die Sprache. Jelineks Sprachmächtigkeit ist unübertroffen. Diese Texte sind so genau und so schön auch, dass man nach ganz wenigen Seiten einfach weiß, warum diese Frau einen Nobelpreis bekommen hat. Und drittens auch der Humor.
6: Humor?
7: Ja.
6: Moment. In so komplexen Texten.
7: Ja, natürlich, Jelinek ist gar nicht so schwer, wie man immer sagt. Das sind zum Teil auch echt lustige Texte, böse natürlich, lakonische, aber auch sehr erfrischend. Es sind halt Bühnentexte und da muss mal auch gelacht werden können.
6: Michael, ich glaube, wir kommen einfach nicht drum herum, wirklich mal was draus zu hören, weil da gibt es schon was Gesprochenes.
7: Ja, also unbedingt, ich finde auch, dass das lebt auch davon, denn wirklich geboren wird dieser Text dann auch am 16. August, wenn er in Salzburg uraufgeführt wird. Und mitgebracht habe ich eine kurze Stelle vom Anfang, wo die Tauben da sind, von denen ich erzählt habe, die sich zu den Sicherheiten in Form von Gebäuden äußern, und da können wir kurz reinhören.
4: Alle halten die Hände und Schnäbel auf. Da kommt schon was zusammen, was sie aber auch nicht kriegen werden. Halbfertige Gebäude, Bauruinen, Schuttkegel in den Städten. Kaufhäuser, die schon dreimal pleite gemacht haben, bevor sie endlich platt gemacht wurden. Einmal hat ihnen nicht genügt. Sie mussten es wie unter Zwang wiederholen. So wie Mama gesagt hat, mein Mundwerk müsse man dreimal erschlagen, damit es einmal stirbt. Die armen Kaufhäuser. Die einzigen Gläubigen unter Gläubigern. Und das bereits zum dritten Mal. Wie oft kann man noch gläubig sein? Jetzt zappeln schon Tausende am Kreuz. Und sie glauben immer noch an den einen.
5: Das war die österreichische Schauspielerin Marie Löcker mit einem Ausschnitt aus «Unter Tieren» von Elfriede Jelinek. Das Buch ist im Rowohlt Verlag erschienen. Die Uraufführung des Theaterstücks ist am 16. August an den Salzburger Festspielen in einer Inszenierung des Wiener Burgtheaters. Wir bleiben bei Festivals und kommen zu den Bayreuther Festspielen. Die feiern ihr 150-jähriges Bestehen. Die Jubiläumsausgabe scheint aber unter keinem guten Stern zu stehen. Diese Woche haben wir berichtet, dass die Rede des jüdischen Publizisten Michel Friedmann zur Eröffnung der Wagner-Festspiele abgesagt wurde, Ruth Willi.
8: Gemäß der Süddeutschen Zeitung gibt es nun aber eine Kehrtwende. Festspielchefin Katharina Wagner soll sich bei Michel Friedmann entschuldigt haben. Gleichzeitig habe sie bekannt gegeben, dass die Eröffnung zum 150-Jahr-Jubiläum der Bayreuther Festspiele wie geplant stattfinden soll. Das heißt, mit der Rede von Michel Friedmann und mit dem damit verbundenen Konzert. Es geht dabei um die Aufarbeitung der schwierigen Vergangenheit der Bayreuther Festspiele im Zusammenhang mit Antisemitismus.
5: Über diese Hintergründe haben wir etwas ausführlicher gesprochen anhand eines Interviews der Süddeutschen Zeitung mit Michel Friedmann. Dieses Gespräch über das Interview können Sie nachhören auf srf.ch/kulturkompakt in der Sendung von gestern. Trotz der Kehrtwende an den Bayreuther Festspielen, die Jobsbotschaften nehmen kein Ende, Ruth.
8: Nein, es gibt noch mehr Kürzungen beim Jubiläumsprogramm. Die Stadt Bayreuth sagt eine geplante Show mit Drohnen ab, einen Street-Art-Ring und die lange Nacht der Kultur. Der Grund sei, dass Fördergelder doppelt einkalkuliert wurden, meldet der Oberbürgermeister. Dadurch fehlten 344.000 Euro. Wegen finanziellen Problemen wurde Anfang Monat schon die angekündigte Festmeile zum Jubiläum gestrichen.
5: Bis zum Beginn der Bayreuther Festspiele dauert es noch gut einen Monat. Die Jubiläumsausgabe startet am 24. Juli.
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5: Raumgreifende Installationen, großformatige Skulpturen und Malereien – die finden Sie an der Art Basel und werden in einem speziellen Bereich der Kunstmesse gezeigt. Unlimited heißt er. Kuratiert wird dieser Bereich erstmals von Ruba Katrieb. Sie ist Chefkuratorin am Museum of Modern Art in New York. Katharina Brierley hat sich umgeschaut an der Art Basel Unlimited.
9: Der Eingangsbereich der Ausstellung wirkt bedrohlich. Vor einer weißen Wand hängt eine Reihe überdimensionaler US-amerikanischer Polizeiuniformen. Jede so groß, dass sie einen mehr als 2 Meter großen Polizisten bekleiden könnte. Ausstaffiert mit Schlagstock, Pistolenattrappe und Polizeimarke. In Zeiten von Eisrazzien und den Großmachtsfantasien von US-Präsident Donald Trump wirkt das erstaunlich aktuell. Dabei hat der US-amerikanische Künstler Chris Burden die überdimensionalen Uniformen vor mehr als 30 Jahren geschaffen. Dazu inspiriert hat ihn ein Fall von Polizeigewalt. 1992 verprügelten Beamte der LAPD, der Polizei von Los Angeles, den schwarzen Rodney King. Ein Augenzeuge filmte den Vorfall und gab das Video an verschiedene Fernsehsender. Trotzdem wurden die Polizisten vor Gericht freigesprochen. Die Empörung über das Urteil sorgte damals in Los Angeles mehrere Tage lang für bürgerkriegsähnliche Zustände. Kuratorin Ruba Katrieb sagt, die Installation sei auch deshalb so interessant, weil sie etwas über den Medienwandel erzähle.
10: Nur weil ein Augenzeuge den Vorfall aufgenommen hatte, zirkulierte das Video in den Medien. Heute ist so etwas ganz normal. Damals war es ein Wendepunkt. Es ist interessant zu sehen, wie scharfsinnig Künstler solche Themen aufgreifen.
9: Politische Arbeiten wie diese zählen zu den stärksten Werken der Schau. Da ist etwa die Installation des ukrainischen Künstlers Nikita Kadan. Ein leichter weißer Vorhang hängt kreisförmig von Metallstangen. Wer den Kreis betritt, hört per Lautsprecher eine Soundinstallation, die durch Mark und Bein geht. Kadan hat die Sirenenklänge, die in der Ukraine trauriger Alltag sind, von einer Opernsängerin einsingen lassen. Andere Arbeiten kommen auf den ersten Blick spielerisch daher. Etwa die Installation, die der vietnamesische Künstler Tuan Andrew Nguyen geschaffen hat. An hohen Metallteilen sind Klangkörper und Schlegel befestigt. Die Besucher dürfen sie selbst in Schwingung versetzen. Ein Besucher bleibt angetan vor der Arbeit stehen. Was ihm daran gefällt?
11: Einfach der klangliche Aspekt dahinter und dass es natürlich interaktiv ist. Also ich finde es immer ganz toll, wenn Arbeiten eben sozusagen auch mit den Rezipierenden direkt in den Austausch gehen.
9: Erst wenn man den Text zum Werk liest, erfährt man, dass es sich bei den Metallstücken um nicht explodierte Teile von Bomben handelt aus dem Vietnamkrieg. Die meisten der ausgestellten Arbeiten haben keinen so schweren Hintergrund. Etwa das kleinste Kunstwerk in der riesigen Halle. Eine winzige Maus, die ihren Kopf aus einem Mauseloch steckt. Mit dem Mikrofon hört man, dass sie sogar vor sich hin philosophiert. Unter anderem darüber, wie schwer es ist, die eigenen Gedanken und Taten in Worte zu fassen.
12: It's not easy language. I mean, using it. Putting ideas into words.
9: Was die winzige Maus in einem Ausstellungsraum zu suchen hat, der doch eigentlich für besonders große Arbeiten gedacht ist? Kuratorin Ruba Katrieb erklärt das so.
10: Die Maus braucht viel Platz um sich herum. Nur so funktioniert dieses Kunstwerk. Das ist uns bei Unlimited so wichtig, dass wir die Kunstwerke unter bestmöglichen Bedingungen zeigen.
9: Genug Platz brauchen auch Kunstwerke wie das 10 Meter lange Holzregal, in dem mehr als 1000 glasierte japanische Sake-Flaschen arrangiert sind. Oder ein riesiges Gemälde, das von oben bis unten mit verschiedenen Pflanzen bemalt ist. Diese Besucherin ist davon begeistert.
13: Das Grün, die Farben und auch der Raum. Man würde am liebsten dort reinlaufen, ja, und verweilen ein bisschen.
5: Und wenn auch Sie bei der Art Basel Unlimited verweilen möchten, die Ausstellung ist seit gestern fürs Publikum geöffnet, bis einschließlich Sonntag. Das bringt mich direkt zur Frage, wie für Sie der perfekte Sonntagsausflug aussieht. Vielleicht ein Ausflug mit der Familie oder Freunden, verbunden mit einem feinen Essen im Restaurant und einem Glas Wein? Der Sonntagsausflug hat bereits eine lange Tradition. Vor allem das Auto hat dieser Tradition ganz neue Möglichkeiten eröffnet. Der Sonntagsausflug, so heißt die neue Ausstellung im Alpinen Museum der Schweiz in Bern, eine kleine, aber feine Autoreise in die Vergangenheit. Enora Maurer war dort.
14: Der Raum erinnert ein bisschen an ein Autokino, wegen der Sitze. Alte Sitzbänke aus einem VW-Bus stehen in Reihen vor einer Leinwand. Zu sehen, ein 20-minütiger Film von Sonntagsausflügen. In die Berge, an Seen, auf Passhöhen. Und das natürlich im Auto. Cinquecento, VW Käfer oder Opel Kapitän.
15: Ich glaube, das Auto ist in der Zeit auch ein großes Freiheitsversprechen, eigentlich rauszukommen, sein eigenes Ding zu machen und ja, sich wie in der eigenen Stube mit vier Rädern fortzubewegen.
14: sagt Direktor und Projektleiter Beat Hechler. Der Film vereint private Aufnahmen aus den 1920er bis 80er Jahren. Für Beat Hechler haben diese Aufnahmen eine große Bedeutung.
15: Weil die Filmbilder aus dieser Amateursicht, also dieses Selbstverständnis, sich selber zu zeigen, ist da eigentlich pur, sehr pur enthalten. Das Medium macht es nötig, sich zu konzentrieren, was für sie wichtig war, das festzuhalten, weil eine Filmspule war 3 Minuten 20 Sekunden. Also man kann da nicht endlos filmen, wie wir heute mit dem Handy da rumfilmen.
14: Deswegen zeigen die Amateurfilme nur die Höhepunkte des Sonntagsausflugs. Ein frisch geputztes Auto, ein Paar Richtung Hochzeitsreise oder eine Picknickfahrt ins Grüne mit Gasgrill und Geschirr für das Kotelett und die Dosenerbsen.
15: Eigentlich fast ein wenig absurd. Weshalb ist das jetzt bildwürdig? Aber man hält das wie eine Trophäe fest.
14: Mal sieht man eine Blume, auf der ein Schmetterling sitzt, oder ein Tal bei der Passfahrt. Die seltenen Naturbilder scheinen aber eher ein filmisches Stilmittel zu sein als das Highlight. Denn es geht bei diesen Sonntagsausflügen um das Erlebnis mit dem Auto.
15: Man könnte sagen, die Natur beginnt dort, wo die Straße oder der Parkplatz aufhört.
14: Und vielleicht führt die Straße sogar in die Beiz auf dem Gotthardpass.
15: Im Restaurant auf dem Gotthardpass wurde immer das Aromat geklaut, meistens von den holländischen Touristen, die zum Camping nach Italien fuhren, und die lieben Aromat und haben das dann immer dort mitlaufen lassen. Und die haben in der Beiz immer wieder Aromat nachrüsten müssen. Und ich fand diese Geschichte eigentlich sehr schön. Und in der Ausstellung steht es auf einem Campingtisch ein Aromat. Und ich hoffe, es wird nicht geklaut. Und man kann diese Geschichte nochmals hören.
14: Trotz nostalgischen Ferien und Freiheitsgefühlen, der Film zeigt auch den Stau.
15: Wenn wir jetzt die Bilder hier sehen, einen Stau von 1962, der von Airolo bis Ambri Piotta reicht, dann sieht das eigentlich so aus, wie wenn wir heute Ostern oder Pfingsten schauen, der Autostau auf der Autobahn, der von Airolo bis Quinto reicht, oder auf der Autobahn.
14: In der Ausstellung schwingt viel Nostalgie mit, aber nicht nur.
15: Ich bin selber noch einer dieser Babyboomer, die mit diesem VW Käfer Kindheit groß geworden sind, und habe so ein bisschen diese Begeisterung ein Stück weit in der eigenen Familie miterlebt, aber auch ein Stück weit die Entzauberung, also von diese Ferienfahrten, die damals schon manchmal, dass es einem schlecht wurde im Auto, oder dann später einfach, dass die zu viele Autos da sind, man steht in Dörfern, später steht man auf der Autobahn und eigentlich die ganze Mobilität ein Stück weit auch kollabiert.
14: Trotz Entzauberung, der Sonntagsausflug ist keine Ausstellung, die den moralischen Zeigefinger erhebt. Das brauche es nicht, sagt Beat Hechler.
15: Wir lassen es penetrant, fröhlich in diesen Bildern, aber ich glaube, das verhindert nicht das Nachdenken darüber, wo wir eigentlich heute stehen.
5: Die Ausstellung Der Sonntagsausflug im Alpinen Museum der Schweiz in Bern ist noch bis Anfang November zu sehen. Und wer bei den aktuell heißen Temperaturen eine Abkühlung braucht, findet die zum Beispiel im kühlen Kinosaal, und dahin begeben wir uns zum Schluss der Sendung. Wussten Sie, dass es bei den Filmfestspielen von Cannes auch eine Auszeichnung für den besten Hund gibt in einer Filmrolle? Der Palm Dog ist zwar inoffiziell, hat sich in den letzten 25 Jahren aber etabliert. Letztes Jahr wurde der isländische Schäferhund Panda ausgezeichnet, im isländischen Spielfilm «The Love That Remains». Die Tragikomödie erzählt von Familie und Trennung. Der Film läuft nun auch in den Deutschschweizer Kinos und ist nicht nur wegen Panda sehenswert, findet Filmkritikerin Brigitte Hering.
16: Familienmittagstisch im Wintergarten. Von außen kommt der Papa rein. «Was stinkt denn da so?», fragt er nach der Begrüßung.
17: «Hi,
16: der Familienhund Panda habe sich in etwas Ekligem gewälzt. Auch sonst ist die Luft nicht mehr rein in der Familie von Anna, Maki und den Kindern Ida, Grimur und Thorgil. Anna ist Künstlerin. Sie macht riesige Bilder mit Formen aus Rost. Erfolg hat sie nicht, sie ist auf der Suche nach einer Galerie. Maki ist Fischer und oft wochenlang unterwegs. Auch jetzt schaut er nur kurz vorbei, bevor er zur Heringssaison ausfährt. Anna und Maki haben sich getrennt und Maki leidet besonders daran. Man sieht ihm die Traurigkeit am meisten an. Am Familienleben darf er teilnehmen, aber bleiben darf er nicht mehr. Tochter Ida ist fast erwachsen, die Zwillinge Grimur und Thorgil noch verspielte Schuljungs vor Stimmbruch und Pubertät. «Glaubst du, unsere Eltern berühren sich noch, wenn sie nackt sind?», fragt der eine. «Ich glaube nicht», meint der andere. Und Ida ergänzt, zumindest nicht mehr.
17: «Alter Mama, Papa, bist nach der Kurzana, dass er alles wird. Nein, Bruder, geh.
18: Ich war noch gelinkt.
16: Rhythmisiert von unterschiedlichen Jahreszeiten, von wilden Wetterwechseln, erzählt der Film davon, wie Anna und Maki es nicht so richtig schaffen, ihre Beziehung zu entflechten. Und nicht nur gemeinsame Familienerlebnisse, Wanderungen, Picknicks, Basketballspiele hinterm Haus sind daran schuld. Dieser Film zeigt, wie sich langjährige Liebe nicht von einem Tag auf den anderen auflöst, wie dieses Paar um die Trennung ringt und wie sich Familienstrukturen verändern. Für die Kinder Ida, Grimur und Thorgil hat Regisseur Linur Palmason seine eigenen drei Kinder gecastet. Das merkt man. Die Szenen mit ihnen haben eine intime Atmosphäre und eine fast dokumentarische Anmutung, weil ihre Gespräche so natürlich sind. Daneben ist der Film aber auch voller fantastischer Elemente. Die Filmsprache ist versponnen, melancholisch, manchmal auch komisch. Der Film erzählt die Geschichte von Anna, Maki und den drei Kindern in aneinandergereihten, vignettenartigen Szenen, nicht digital, sondern wunderschön analog auf 35 mm gedreht. Palmason findet skurrile, surreale Bilder, um in dieser großen, kargen Landschaft Islands die Trennung der Familie zu spiegeln. Ein ins Meer stürzendes Kleinflugzeug, ein großer in zwei Hälften zerschnittener Fisch, ein übergroßer, angriffiger Hahn, eine Ritterpuppe an einem Holzpfahl, von den Zwillingen über Monate hinweg zusammengebaut, damit sie mit Pfeilen drauf schießen können. «The Love That Remains» ist ein eigenartiger und einzigartiger Film über Trennung. Es braucht eine gewisse Bereitschaft, sich auf diesem Film mit seinem langsamen Erzählstil und seiner rätselhaften Bildsprache einzulassen. Wer es tut, wird belohnt. Wie sorgfältig, zärtlich und auch poetisch dieser Film von Trennung, Schmerz und Familie erzählt, sieht man im Kino selten.
5: Der isländische Spielfilm «The Love That Remains» läuft aktuell in den Kinos der Deutschschweiz. Und das war es für den Moment aus Kultur und Gesellschaft. Am Mikrofon war Bodo Frick.
3: Das war die Sendung «Kultur kompakt». Und hier bei SRF4 News, Ihrem Infosender, geht es jetzt dann gleich weiter mit Aktualität. Zuerst haben wir aber einen Hörtipp für Sie.
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0: Die Nachrichten von SRF um 11 mit Sandro Peter. Sturmböen, Golfball große Hagelkörner und Starkregen. Über die Schweiz sind am Abend heftige Gewitter gezogen. SRF Meteo berichtete von landesweit mehr als 15.000 Blitzen. Karin Britsch mit deiner Übersicht.
1: Hagel gab es etwa im Berner Oberland oder auch im Kanton Nidwalden. In Luzern waren die Sturmböen mit 91 km pro Stunde recht heftig. Stark von den Unwettern betroffen war die Stadt Zürich. Die Polizei schreibt, es seien sehr viele Notrufe eingegangen. Umgeknickte Bäume sorgten dafür, dass der Tram- und Busbetrieb teilweise eingestellt werden musste. Einzelne ausgewachsene Bäume wurden umgerissen. Videos vom Hauptbahnhof Zürich zeigen, wie Wasser Rolltreppen hinunterläuft. Einschränkungen gab es auch am Flughafen Zürich, wie der Tagesanzeiger schreibt. Zeitweise hätten keine Flugzeuge starten können und mehrere Landungen seien abgebrochen worden. Auch im deutschen Bundesland Baden-Württemberg gab es Unwetter. Das Southside Festival in der Nähe des Bodensees musste für mehrere Stunden unterbrochen werden. Die Organisatoren riefen die Menschen am Festival auf, sich in ihren Autos in Sicherheit zu bringen. Kurz vor 22 Uhr gab das Festival dann Entwarnung und kündigte die Fortsetzung der Konzerte an.
0: Ein Streit zwischen Polen und der Ukraine köchelt weiter. Der polnische Präsident Nawrocki hat dem ukrainischen Präsidenten Zelensky die höchste Auszeichnung Polens, den Orden des Weißen Adlers, aberkannt. Er hatte dies vor einiger Zeit angekündigt. Der ukrainische Außenminister Sipia kommentiert die Aberkennung mit den Worten, das sei ein strategischer Fehler von Polen. Auslöser der Kontroverse ist die Entscheidung Selenskis, einer ukrainischen Armeeeinheit den Beinamen «Helden der UPA» zu verleihen. Damit ehrt die Regierung das Andenken an die Untergrundkämpfe der ukrainischen Aufstandsarmee UPA. Diese haben nach dem Zweiten Weltkrieg Widerstand gegen die Sowjetherrschaft geleistet. Nur verübten diese Partisanen damals auch Massaker an Zehntausenden Polen in der heutigen Westukraine. Deshalb ist Polen erzürnt. Nach Großbritannien. Nördlich von London hat es ein Zugunglück gegeben. Zwischen Luton und Bedford sind zwei Züge zusammengestoßen. Die britische Transportpolizei schreibt, es sei eine Person ums Leben gekommen, mehrere weitere seien verletzt worden. Rettungskräfte sind vor Ort, die Zugstrecke bleibt vorerst gesperrt. Die Ursache für den Unfall ist ungeklärt. Auf Bildern und Videos in britischen Medien sind zwei beschädigte Züge zu sehen. Sie scheinen aufeinander aufgefahren zu sein, stehen aber noch auf den Gleisen. Die Börsendaten von SIX, der Swiss Market Index, schließt bei 13.774 Punkten, ein Plus von 0,1%. Der Euro wird zu 92,62 Rappen gehandelt, der Dollar zu 80,71 Rappen. Das Wetter: In der Nacht klingen die Gewitter ab. Morgen gibt es viel Sonnenschein und in den Alpen einzelne Platzregen. Es gibt 32 bis 36 Grad. Das waren Nachrichten von Radio SRF. Am Mikrofon und verantwortlich Sandro Peter.
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3: Sie sind bei Ihrem Infosender SRF 4 News und hier geht es jetzt weiter mit ausgewählten Gesprächen aus unserem Programm vom Freitag. Am Mikrofon Romana Kaiser. Der britische Premierminister Keir Starmer gerät weiter unter Druck. Sein parteiinterner Rivale Andy Burnham gewinnt nämlich eine Nachwahl im englischen Wahlkreis Makerfield, das ist im Nordwesten des Landes. Und damit zieht Burnham jetzt ins Parlament ein und kann dort Starmer als Labour-Parteichef und als Premierminister herausfordern. Nina Gigax hat mit dem Auslandkorrespondenten und dem ehemaligen Großbritannien-Korrespondenten Michael Gerber über diese Wahl von Burnham gesprochen.
4: Eine so Nichtstimmung hat Andy Burnham zur Wahl verholfen. So könne es nicht weitergehen. In Makerfield und weit darüber hinaus ist ein großer Frust und viel Ärger spürbar über die wirtschaftlichen Schwierigkeiten, in denen das Land steckt, über die ständig steigenden Preise, die stagnierenden Löhne und die starke Zuwanderung. Dieser Frust, ja Wut, entlädt sich jetzt über der Labour-Regierung seit mehreren Wochen schon. In den 2 Jahren an der Macht habe sie es bisher nicht geschafft, für eine breite Bevölkerung eine klar spürbare Verbesserung herbeizuführen, wie sie es damals versprochen habe. Andy Burnham ist nun angetreten mit dem Versprechen, er werde diesen Wandel liefern. Er wolle Schluss machen mit dem neoliberalen, schwachen Staat der letzten Jahrzehnte. Er wolle einen starken Staat, einen starken Servicepublik. Bei Wasser, öffentlichem Verkehr und Energie solle der Staat künftig eine starke Kontrolle haben. Das werde sich dämpfend auf die Preise auswirken. Und die Leute sollten am Ende des Monats spüren, dass sich etwas verändere. Sie sollten mehr Geld im Portemonnaie haben. Burnham hat also in diesem Wahlkampf Hoffnungen geweckt. Das hat verfangen und jetzt möchte er liefern.
5: Als Parlamentsabgeordneter könnte Burnham Premier Starmer herausfordern. Wie stehen denn die Chancen, dass Starmer tatsächlich an der Spitze der Partei durch Burnham abgelöst wird?
4: Andy Burnham hat gute Chancen, Labour-Parteichef und Premierminister zu werden. Frage ist allerdings, wie schnell und mit wie lauten Nebengeräuschen. Es gibt viele Szenarien. Ich möchte zwei herauspicken. Das Wunschszenario für Andy Burnham wäre, dass Keir Starmer zur Einsicht kommt, dass er das Vertrauen verloren hat von Partei und Wählerschaft und dass ein Neuanfang nötig ist. Burnham wünscht sich, dass Starmer dies öffentlich einräumt und seinen Rücktritt ankündigt, idealerweise auf den Labour-Jahreskongress Ende September. Das gäbe Andy Burnham 3 Monate Zeit, sich vorzubereiten, ein Regierungsprogramm zusammenzustellen, Leute um sich zu scharen, die dieses Programm dann auch tragen könnten. Das gäbe ihm auch Zeit, einen geordneten Übergang ohne Drama herbeizuführen. Doch es gibt auch ein Horrorszenario, nämlich wenn Keir Starmer einen Rücktritt weiterhin kategorisch ausschließt, wenn Schlüsselministerinnen und Minister plötzlich geschlossen zurücktreten und Keir Starmer schließlich überstürzt das Handtuch wirft. Andy Burnham müsse dann schnell übernehmen und dieser ganze Übergang würde chaotisch verlaufen. Genau das will Burnham natürlich verhindern. Er will nichts überstürzen. Starmer solle Zeit haben, selbst zur Einsicht zu kommen, dass es jetzt einen geordneten Übergang brauche.
5: Und hat sich Burnham selbst denn schon diesbezüglich geäußert?
4: Nein, Andy Burnham hat sich in der kurzen Ansprache in der Nacht nach Bekanntgabe des Wahlresultates nicht geäußert. Er hat auch nicht sofort Anspruch erhoben auf den Chefposten in Partei und Regierung. Aus seinem Umfeld verlautet allerdings in den letzten Tagen, er wolle übers Wochenende mit Keir Starmer reden, er wolle mit ihm verschiedene Szenarien für einen Übergang besprechen. Burnham setzt offensichtlich ganz alles daran, dass es einen solchen Übergang gibt ohne Nebengeräusche. Doch es gibt ein wahrscheinliches Szenario, dass es nämlich zu einer Kampfwahl kommt, weil Keir Starmer weitermachen will. Ein Herausforderer braucht ja 81 Abgeordnete sowie mehrere Gewerkschaften hinter sich, um eine Kampfwahl auszulösen. Danach würde es mehrere Wochen lang darum gehen, welche Ideen und politischen Programme das Land jetzt brauche, in einem parteiinternen Kräftemetzen. Das letzte Wort hätte die Parteibasis in einer Urabstimmung. Die Gefahr für die Partei ist, dass erbitterte Flügelkämpfe ausbrechen, dass dies ein schlechtes Bild abgibt in der breiten Öffentlichkeit und dadurch viel politisches Kapital verspielt wird und dass es die Regierungsarbeit lahmlegt. Und damit wäre weder der Partei noch dem Land gedient.
5: Keir Starmer steht ja schon seit Wochen unter Druck. Inwiefern hat sich Premier Starmer jetzt zu seinem intern größten Rivalen geäußert?
4: Keir Starmer hat am Rande des G7-Gipfels mehrere Interviews gegeben. Und er hat in Aussicht gestellt, dass er Andy Burnham gerne eine wichtige Rolle geben möchte in der Regierung nach einer allfälligen Wahl, die ja jetzt erfolgt ist. Burnham sei ein sicherer Wert für die Partei und für das Land. Doch damit hat es sich schon mit den Schmeicheleien. In Évian-les-Bains sagte Starmer nämlich auch, eine Kampfwahl wäre falsch und schade für das Land, denn eine Kampfwahl brauche viel Energie, die man besser für die breite Bevölkerung einsetze, um deren Leben zu verbessern. Die Arbeit seiner Regierung trage erste Früchte, die Wartezeiten im Gesundheitswesen würden kürzer, die Zuwanderung gehe zurück und auch die Inflation beruhige sich. Doch sollte es zu dieser Kampfwahl kommen, werde sich diese stellen, sagte Keir Starmer vor 2 Tagen.
3: Das sagt Michael Gerber aus der Auslandredaktion. Die Ukraine greift derzeit immer wieder Ziele in Russland an mit Drohnen. Das bestätigt der ukrainische Präsident Volodymyr Zelensky in den sozialen Medien. Und er schreibt dazu, das sei die gerechte Antwort auf die ständigen russischen Angriffe. Gestern kam es zur schwersten Attacke auf Moskau seit Kriegsbeginn. Eine Ölraffinerie wurde mehrfach getroffen und die Moskauer Flughäfen mussten vorübergehend schließen. Nina Gigax hat unseren Russland-Korrespondenten Callum McKenzie gefragt, wie denn dieser ukrainische Angriff genau abgelaufen ist.
6: Ja, das war mehrere Stunden nach dem Luftschlag und da hat man zwar nicht mehr die riesigen schwarzen Rauchsäulen gesehen, die man in den Videos vom Angriff sieht, aber es gab vereinzelt noch aufsteigende Rauchwolken und die Löscharbeiten waren offensichtlich noch im Gange. Da flogen Löschhelikopter ständig hin und her. Also ich hatte den Eindruck, dass der Schaden an dieser Raffinerie nicht unbeträchtlich war.
5: Wie ist denn die Stimmung in der Moskauer Bevölkerung nun, da der Krieg quasi näher rückt?
6: Nun ja, die Stimmung ist nicht besonders positiv, aber der Krieg rückt seit längerer Zeit immer näher an Moskau und nicht nur in der Form von Drohnenangriffen, wobei es diese auch schon seit fast 3 Jahren immer wieder gibt. Einzelne Drohnenangriffe wie derjenige von gestern lösen nicht einen plötzlichen Stimmungsumbruch aus. Es geht eher darum, dass eine Vielzahl an verschiedenen Faktoren die Leute beschäftigt oder beunruhigt. Da ist in erster Linie die wirtschaftliche Situation, also die Inflation, die teuren Kredite, die erhöhten Steuern, die Unternehmen, die deswegen Konkurs gehen. Das sind die verschärften Einschränkungen des Internets. Und dann gibt es die Drohnenangriffe. Und in Moskau wissen beinahe alle, dass all diese Faktoren mit dem Krieg direkt zusammenhängen. Und schon seit längerer Zeit wünscht sich nach meinem Eindruck eine Mehrheit der Menschen hier, dass der Krieg endlich vorbei ist. Die Frage ist, wie ein Ende des Kriegs aussehen soll. Mir haben Leute hier gestern gesagt, die Ukraine solle aufhören mit diesen sinnlosen Drohnenangriffen und endlich aufgeben. Also das sind sozusagen die Leute, die den Kurs des Kremls befürworten, aber auch sie sind äußerst kriegsmüde und wollen schon lange Frieden. Aber öffentlich will niemand Kritik an der Politik des Kremls äußern.
5: Öffentlich nicht und sind da vorgehaltener Hand?
6: In privaten Gesprächen bei den Leuten zu Hause hört man natürlich etwas andere Meinungen. Also einfach um das deutlich zu machen, die Leute, die finden, der Krieg solle aufhören, aber mit der Kapitulation der Ukraine, das ist meist ihre ehrliche Meinung. Aber es gibt auch viele Leute, die den Krieg im Sinne von die Kampagne, die die russische Regierung führt, komplett sinnlos finden. Und für diese Leute sind die Drohnenangriffe auf Moskau sozusagen eine Bestätigung ihrer Haltung, aber freuen tun sie sich nicht darüber, weil es bedeutet, dass etwas, was sie schon länger schlecht finden, aber nicht beeinflussen können, noch weiter aus dem Ruder läuft. Bekannte haben mir gestern gesagt, es zeige wieder, wie sehr alles außer Kontrolle geraten sei. Und natürlich fragten sie sich einmal wieder, wie es so weiter kommen können, warum es diesen Krieg geben müsse. Aber diese Frage sei vor allem unterbewusst, weil es sich nicht lohne, sie zu stellen. Ihre Meinung zähle in Russland ja sowieso nicht.
5: Es ist diese Raffinerie, die die Ukraine angegriffen hatte, lediglich 15 Kilometer vom Kreml entfernt. Wie sind denn die Attacken in der restlichen Stadt zu spüren?
6: Also dort, wo ich untergebracht bin in Moskau, im zentralen Teil der Stadt, hat man wenig vom Angriff mitbekommen. In den Quartieren südöstlich der Raffinerie gab es Meldungen von schwarzem Regen und von verpesteter Luft. Aber grundsätzlich sind die meisten Moskauerinnen und Moskauer nicht direkt von diesem Ereignis betroffen. Aber trotzdem macht sich eine gewisse Angst oder Beunruhigung breit, einfach weil Moskau bislang der Inbegriff war von der privilegierten Hauptstadt, wo man von den wirtschaftlichen Problemen abgeschirmt war oder von der besten Luftverteidigung geschützt. Wie gesagt, spielen bei der Stimmungslage in Russland ganz viele Faktoren eine Rolle. Aber dieses Jahr hat bislang gezeigt, dass Moskau in vielen Belangen doch nicht so gut abgeschirmt ist, wie man zuerst gedacht hat.
5: Russland setzt diese Angriffe auf seine Ölindustrie ja mit Terroranschlägen gleich und hat in der Vergangenheit auch mit harten Schlägen gegen die Ukraine reagiert. Wie ist es dieses Mal?
6: Der russische Außenminister Sergei Lavrov hat massenhafte Luftangriffe auf die Ukraine angekündigt als Antwort auf diesen Angriff auf Moskau. Es kommt oft vor, dass wenn die Ukraine eine russische Ölraffinerie in einem ländlicheren Teil des Landes angreift, dass die russischen Behörden das verschweigen oder herunterspielen. Aber die Moskauer Raffinerie steht wirklich inmitten von mehreren größeren Wohnquartieren. Also das haben alle gesehen. Und im Kreml sah man sich offensichtlich gezwungen, offiziell eine Reaktionen anzukündigen.
5: Und wie kommt diese offizielle Reaktion Russlands bei der eigenen Bevölkerung an?
6: Naja, die Leute, die den Krieg grundsätzlich ablehnen, sehen darin nichts Positives. Die Leute, die sozusagen endlich eine Kapitulation der Ukraine fordern, nehmen das dann eher positiv zur Kenntnis. Es ist nicht falsch zu sagen, dass diese ukrainischen Angriffe in einem gewissen Teil der russischen Bevölkerung nicht Kritik am Kreml auslösen, sondern eher mehr Hass auf die Ukraine und Forderungen, die Ukraine sozusagen endlich richtig anzugreifen. Das Problem ist, dass Russland genau das seit Jahren schon tut und

0: Sprecher von Starbucks, der in Südkorea seit einem Monat schon für große Empörung sorgt. Zum einen, weil der Becher Nazi-Assoziationen auslöst. Er heißt nämlich SS-Tank, also SS-Panzer. Und zum anderen hat Starbucks diesen Becher ausgerechnet am 18. Mai lanciert, an dem Tag, der in Südkorea an ein kollektives Trauma aus der Zeit der Militärdiktatur erinnert. Ja, nach einem Shitstorm hat Starbucks Korea die Kampagne mit diesem Becher noch am selben Tag wieder gestoppt. Und jetzt müssen alle Mitarbeitenden zur Geschichtsnachhilfestunde und sämtliche Filialen bleiben darum am 22. Juni geschlossen. Was also sollte diese Kampagne überhaupt? Darüber hat Silvia Staub mit dem freien Südkorea-Korrespondenten Fabian Kretschmer in Seoul gesprochen.
1: Starbucks hat den 18. Mai zum Tank Day erklärt. Tank Day, weil man einen Kaffeetumbler, einen Kaffeebehälter vermarkten wollte, den sogenannten SS-Tank. Im Englischen kann Tank nicht nur Panzer bedeuten, sondern auch quasi als Behälter, Water Tank zum Beispiel. Aber die erste Assoziation ist offensichtlich Panzer. Und das ist schon mal komisch, dass man einen Tumbler so nennt. Aber die Aufregung hier in Südkorea war überraschenderweise nicht so sehr, dass der Tumbler SS-Tank genannt wurde, weil die Sensibilitäten hier in Ostasien sind andere. Also die Anspielung an Waffen-SS, an Nazi-Deutschland, die ist hier gar nicht so sehr präsent. Was aber viel präsenter ist, ist, dass der 18. Mai zum Tank Day erklärt wurde bei dieser Promo-Aktion. Der 18. Mai 1980 ist nämlich was extrem Wichtiges in der Geschichte Südkoreas. Damals war Südkorea noch eine Militärdiktatur und an diesem Tag vor 36 Jahren hat die Militärdiktatur die Demokratiebewegung niedergeschossen und zwar mit dem Militär und auch mit Panzern. Also diese Anspielung weiß hier jedes Kind, weil das so ein ganz zentrales kollektives Trauma auf dem Weg Südkoreas zu einer modernen Diktatur und das hat sehr viele Leute wirklich erböst.
2: Und eben damals, an diesem 18. Mai 1980, da wurden die Proteste blutig niedergeschlagen. Und dann, 7 Jahre später, 1987, ging die Militärdiktatur dann doch zu Ende und das Land ist demokratisch jetzt. Das ist alles noch gar nicht lange her und man kann sich schon fragen, ist das wirklich ein Fehler, ein unglücklicher Zufall oder könnte da mehr dahinter stecken?
1: Ja, also ich spekuliere jetzt, weil es gibt keine Beweise für dieses Szenario oder das andere Szenario, aber es kommt noch ein weiterer, wirklich sehr sonderbarer Zufall hinzu. Bei dieser Kampagne gab es einen Slogan, der hieß, stelle deinen Tank, dein SS-Tank mit einem Tack auf dem Tisch. Und dieser Satz, den versteht man auch hier in Südkorea ganz anders, weil einer der ganz zentralen Anführer der Demokratiebewegung, ein Student, der in seinen 20ern gestorben ist, in einer Folterkammer, vom Geheimdienst, da hieß es von den Beamten, die diesen Tod oder diesen Mord eigentlich vertuschen wollten, dass ein Beamter mit einem Tack, also genau mit diesem gleichen Wort, mit einem Tack auf den Tisch geschlagen hat und dann ist dieser Student einfach hingefallen, hat einen Herzinfarkt bekommen. Also ganz zynisch. Und genau dieser Slogan wurde dort bei der Werbekampagne verwendet von Starbucks. Und wie kann das sein? Also das Unternehmen selbst sagt, dass AI zum Einsatz kam, also dass man mit Hilfe von künstlicher Intelligenz diese Kampagne erarbeitet hat, dass dieser Slogan dann vorgeschlagen wurde, dass die Mitarbeiter, die dafür zuständig waren, die das gemacht haben, dass sie noch in ihren 20ern und 30ern waren, also das nicht mehr aktiv damals mitbekommen hatten und dass die Verantwortlichen, die das abgesegnet haben, diese Kampagne, dass die nicht wirklich Aufmerksamkeit drauf gegeben haben. Ist es plausibel? Ich persönlich halte es für wirklich sehr unwahrscheinlich und ich würde mal sagen, dass zumindest so eine Semi-Absicht hinterstecken könnte.
2: Warum lanciert denn Starbucks ja offenbar eben bewusst eine solch provozierende Kampagne?
1: Also das ist jetzt, wie gesagt, Spekulation, aber ich finde, zumindest sollte man den Kontext wissen. Starbucks wird hier in Südkorea von Shinsegae, von einem der berühmten koreanischen Mischkonzerne geleitet. Und diese Konzerne sind meistens von sehr, sehr konservativen Leuten geleitet. Shinsegae, die Gründerfamilie, die stammt aus der klassischen antikommunistischen Schule. Und hier in Südkorea gibt es eine hochpolarisierte Gesellschaft. Es gibt das konservative Lager, es gibt das das linke Lager. Und beide schauen wirklich ganz unterschiedlich auf die Geschichte des Landes zurück. Als Südkorea noch eine Militärdiktatur war, haben diese Unternehmen, unter anderem auch Shinsegae, das Starbucks betreibt, die haben von der autoritären Regierung profitiert. Die hat quasi die Aufträge vergeben, hat die Gewerkschaften unterdrückt, hat die Industrien geschützt und so weiter. Und im Gegenzug kam die Demokratiebewegung aus der Gewerkschaft

0: Bewegung. Und diese rechtskonservativen Elite, sage ich jetzt mal, auch wenn es ein bisschen verallgemeinert ist, die blickt auf diese Demokratiebewegung teilweise sehr zynisch und hielt die damals für so halb nordkoreanisch unterwanderte Kommunisten etc. Das heißt, die haben einen ganz anderen Blick auf diese Entwicklung und es wäre zumindest die Vermutung, die sagen auch, es wird von Kritikern ganz offen so ausgesprochen, dass man die Opfer von damals verhöhnen wollte, dass man austesten wollte, was ideologisch sagbar im öffentlichen Raum ist. Und von daher zumindest das so ausgetestet hat.
1: Und eine Maßnahme von Starbucks Korea, die jetzt getroffen wird, ist ja, dass alle Mitarbeitenden in eine Geschichtsstunde müssen. Da werden alle Cafés geschlossen. Ist das dem Fall am falschen Ort angesetzt?
0: Ja, ich denke schon, weil die Mitarbeiter und Mitarbeiterinnen, die können ja gar nichts für diesen Skandal. Aber er zeigt auf jeden Fall, wie ernst die Sache ist, weil allein, dass man das erste Mal im Land alle Starbucks-Filialen schließen muss für einen ganzen Nachmittag, einen ganzen Abend, das kostet, wurde mal ausgerechnet, eine Millionensumme, die der Konzern da verliert. Die eigentlichen Leute, die diese Schulung absolvieren müssen, ist, würde ich mal sagen, der Konzernvorstand. Die sagen auch, dass sie selber an diesen Schulungen teilnehmen, also die werden sich nicht davor drücken. Aber personelle Konsequenzen hat es bislang nur für einen CEO, der gefeuert wurde. Die Gründerfamilie etc., die ist natürlich davon nicht betroffen.
2: Das sagt der freie Südkorea-Korrespondent Fabian Kretschmer. Die Schweiz ist nicht mehr das wettbewerbsstärkste Land der Welt. Sie ist von Rang 1 auf Rang 3 zurückgefallen. Das zeigt das neueste Ranking der Business-Schule IMD in Lausanne. Diese Liste vergleicht jedes Jahr, wie attraktiv es in einem Land ist, dort zu investieren, eine Firma zu eröffnen oder zu arbeiten. Und auch sonst sind europäische Länder in diesem Ranking generell abgerutscht. Asiatische hingegen haben Plätze gut gemacht. Auf Platz 1 und 2 sind Neu-Singapur und Hongkong. Nicolas Malzacher hat Wirtschaftsredaktor Jan Baumann gefragt, warum denn die Schweiz überhaupt zurückgefallen ist.
3: Der Zollkrieg von US-Präsident Donald Trump und andere Störungen im internationalen Handel, im Weltwirtschaftssystem, wenn man so will, die haben der Schweiz zu schaffen gemacht letztes Jahr. Global gibt es immer mehr Abschottung und Protektionismus. Das drückt aufs Wachstum. Die Schweiz gehört zu den Verlierern der Blockbildung durch die wirtschaftlichen Großmächte USA und China.
4: Sie haben den Zollstreit mit den USA angesprochen. Das ist ein wichtiger Aspekt in diesem Bericht. Warum fällt er so stark ins Gewicht?
3: Ja, weil die Schweiz eine kleine, offene Volkswirtschaft ist. Das bedeutet, die Exportindustrie, die braucht möglichst freien Zugang zu ihren wichtigsten Absatzmärkten in Europa, aber eben auch in den USA. Trumps Handelszölle waren darum ein Schock für die Schweiz, besonders weil die US-Zölle letztes Jahr zunächst besonders hoch waren für die Schweizer Exportprodukte, beispielsweise Uhren oder Maschinen. Also das ist sehr stark ins Gewicht gefallen für die Schweiz.
4: Und dann habe ich in diesem Bericht auch noch gelesen, dass es der Schweiz generell weniger gut gelungen sei als anderen Ländern, auf die geopolitischen Spannungen zu reagieren. Wie zeigt sich das?
3: Also die Regierung war praktisch machtlos letztes Jahr, als es darum ging, Schaden abzuwenden von der Schweizer Exportindustrie wegen der US-Zölle. Die Schweiz war de facto isoliert im Zollstreit, im Unterschied eben zu anderen europäischen Ländern, die in der EU sind und weniger unter Druck kamen durch die US-Zolldrohungen. Allerdings haben wir nun wieder ungefähr die gleichen Bedingungen im Handel, also die gleichen Bedingungen bei den Zöllen der USA wie die EU, und das Zollproblem hat sich dadurch etwas entschärft. Generell ist es schon so, dass es in unserer föderalistischen Direktdemokratie der Schweiz eben etwas länger dauert, typischerweise, um sich anzupassen an solche veränderten Umstände, an diese schwierige Weltlage. Kleine Stadtstaaten wie Singapur und Hongkong, die sind da schneller und die belegen nun auch die ersten Plätze, also den ersten und den zweiten Rang im aktuellen Ranking von IMD.
4: Und dann gibt es in diesem Ranking auch noch einen Aspekt, der mich auf den ersten Blick etwas überrascht hat. Und zwar steht da, dass die Schweiz im technologischen Wettrennen kaum eine Rolle spiele. Woran macht das Ranking das fest?
3: Also Grundsätzlich, die Schweiz ist technologisch im Allgemeinen vorne mit dabei, hat zum Beispiel auch viele Patente für wichtige Technologien. Aber bei der künstlichen Intelligenz, da bestimmen praktisch die großen Tech-Konzerne in den USA im Alleingang, wohin die Reise geht. Und die hochleistungsfähigen Speicherchips, die es braucht für die KI, die kommen aus Asien, hauptsächlich aus Südkorea und aus Taiwan. Im globalen KI-Wettrennen kann Europa und auch die Schweiz, die können da bislang einfach wirklich nicht mithalten. Die haben praktisch nichts zu sagen. Und ob sich das rasch ändern lässt, ob sich das rasch ändern wird, das ist fraglich angesichts der Investitionsmilliarden, die der KI-Boom, dieser globale Boom derzeit verschlingt.
4: Und in diesem Bericht zeigt sich, dass in ganz verschiedenen europäischen Ländern sich die Effekte deutlich gemacht haben von geopolitischen Spannungen, von Zolldiskussionen. Aber ein ganz wichtiger Punkt ist nicht dabei, nämlich der Iran-Krieg. Der ist noch nicht eingepreist im Resultat, also im Ranking letztendlich. Deswegen frage ich mich, wie aussagekräftig dieser Bericht überhaupt ist.
3: Ja, das ist eine sehr berechtigte Frage. Ich denke, insgesamt zeichnet das Ranking schon ein realistisches Bild. Es fließen sehr viele Messkriterien ein, von der Infrastruktur, also der Qualität der Infrastruktur und der Bildung, des Bildungssystems bis zur politischen Stabilität und der Rechtssicherheit, die in der Schweiz eben sehr hoch ist. Dazu kommen Umfrageresultate unter Managerinnen und Managern international. Aber es stimmt schon, der Schock bei den Energiepreisen als Folge des Iran-Kriegs, der hat erst nach Abschluss der Datensammlung begonnen. Daraus folgt, wenn die Kriegsfolgen eben noch längere Zeit andauern, und damit ist durchaus zu rechnen, dann dürfte das Ranking nächstes Jahr anders aussehen. Möglich, dass die Schweiz dann wieder Terrain gewinnt, etwa im Vergleich zu Ländern am Persischen Golf oder in Asien, die stärker betroffen sind vom Krieg als wir.
4: Und das, was Sie jetzt gerade beschrieben haben, zeigt ja, da kann sich von Jahr zu Jahr etwas verändern. Ziehen wir ein Fazit, Jan Baumann. Die Schweiz ist abgerutscht von Platz 1 auf Platz 3, aber das ist ja immer noch ein sehr gutes Resultat, in Anführungszeichen. Wie bedeutend ist diese Veränderung Ihrer Meinung nach?
3: Also insgesamt zeigt für mich das Ranking, die Schweiz kann sich nicht einfach darauf verlassen, dass es mit ihren wirtschaftlichen Stärken weitergeht wie bislang. Die führenden asiatischen Wirtschaftsstandorte Singapur und Hongkong namentlich, die machen uns zunehmend Konkurrenz. Aber das Ranking ist auch kein Grund, gleich Alarm zu schlagen. Die langfristigen Stärken der Schweiz, Stabilität, Rechtssicherheit, gute Bildung, gute Infrastruktur, die bleiben bestehen. Damit ist zumindest zu rechnen, und das heißt auch, dass wir in den kommenden Rankings von IMD wahrscheinlich auch nicht so schlecht abschneiden werden.
2: Das sagt Wirtschaftsredaktor Jan Baumann. Ja, das war's für den Moment mit den Highlights aus dem Programm von SRF Finews vom Freitagvormittag. Am Mikrofon war Romana Kaiser, und hier geht's jetzt in wenigen Augenblicken weiter mit einem Update aus der Nachrichtenredaktion.
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0: Die Nachrichten von SRF um 11:30 mit Sandro Peter. Sturmböen, Golfball, große Hagelkörner und Starkregen. Über die Schweiz sind am Abend heftige Gewitter gezogen. SRF Meteo berichtet von landesweit mehr als 15.000 Blitzen. Karin Britsch mit einer Übersicht.
1: Hagel gab es etwa im Berner Oberland oder auch im Kanton Nidwalden. In Luzern waren die Sturmböen mit 91 km pro Stunde recht heftig. Stark von den Unwettern betroffen war die Stadt Zürich. Die Polizei schreibt, es seien sehr viele Notrufe eingegangen. Umgeknickte Bäume sorgten dafür, dass der Tram- und Busbetrieb teilweise eingestellt werden musste. Einzelne ausgewachsene Bäume wurden umgerissen. Videos vom Hauptbahnhof Zürich zeigen, wie Wasser Rolltreppen hinunterläuft. Einschränkungen gab es auch am Flughafen Zürich, wie der Tagesanzeiger schreibt. Zeitweise hätten keine Flugzeuge starten können und mehrere Landungen seien abgebrochen worden. Auch im deutschen Bundesland Baden-Württemberg gab es Unwetter. Das Southside Festival in der Nähe des Bodensees musste für mehrere Stunden unterbrochen werden. Die Organisatoren riefen die Menschen am Festival auf, sich in ihren Autos in Sicherheit zu bringen. Kurz vor 22 Uhr gab das Festival dann Entwarnung und kündigte die Fortsetzung der Konzerte an.
0: Ein Streit zwischen Polen und der Ukraine köchelt weiter. Der polnische Präsident Nawrocki hat dem ukrainischen Präsidenten Zelensky die höchste Auszeichnung Polens, den Orden des Weißen Adlers, aberkannt. Er hatte dies vor einiger Zeit angekündigt. Der ukrainische Außenminister kommentiert die Aberkennung mit den Worten, das sei ein strategischer Fehler von Polen. Auslöser der Kontroverse ist die Entscheidung Zelenskys, einer ukrainischen Armeeeinheit den Beinamen «Helden der UPA» zu verleihen. Damit ehrt die Regierung das Andenken an die Untergrundkämpfe der ukrainischen Aufstandsarmee der UPA. Diese haben nach dem Zweiten Weltkrieg Widerstand gegen die Sowjetherrschaft geleistet, nur verübten diese Partisanen damals auch Massaker an Zehntausenden Polen in der heutigen Westukraine. Deshalb ist Polen erzürnt. Nach Großbritannien. Nördlich von London hat es ein Zugunglück gegeben. Zwischen Luton und Bedford sind zwei Züge zusammengestoßen. Die britische Transportpolizei schreibt, es sei eine Person ums Leben gekommen, mehrere weitere seien verletzt worden. Die Ursache für den Unfall ist noch nicht klar. Und die Resultate der Fußballweltmeisterschaft. Die USA gewinnen das Gruppenspiel gegen Australien mit 2:0. Damit haben sich die USA für die K.O.-Phase qualifiziert. Die Börsendaten von SIX. Der Swiss Market Index schließt bei 13.774 Punkten, ein Plus von 0,1%. Der Euro wird zu 92,63 gehandelt, der Dollar zu 80,71. Das Wetter. In der Nacht klingen die Gewitter ab. Morgen gibt es viel Sonnenschein und in den Alpen einzelne Platzregen. Es gibt 32 bis 36 Grad. Das waren Nachrichten von Radio SRF. Am Mikrofon und verantwortlich Sandro Peter.
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5: Heute hätte das Gespräch angefangen zwischen den USA und Iran, aber das Treffen vom Bürgerstock bei Luzern ist abgesagt worden. Was bedeutet das für die Schweiz? Und wann ist das Rahmenabkommen USA-Iran ein Erfolg? Mein Gast ist der Schweizer Spitzendiplomat Thomas Gremminger, Direktor vom Genfer Zentrum für Sicherheitspolitik, wo vom Bund mitfinanziert ist. Willkommen im Tagesgespräch.
6: Grüezi, Herr Karasek. Danke vielmals für die Einladung.
5: Das Aussendepartement tut seit zwei Wochen die Gespräche vorbereiten, eben, wo heute auf dem Bürgerstock hätte sollen anfangen. Ist das ein Dämpfer für die Schweiz?
6: Nein, ich denke nicht. Soweit ich das verstehe, sind die Verhandlungen oder das Treffen, das ist verschoben worden. Und in dem Sinn, der Umstand, dass die Schweiz als Tagungsort gewählt worden ist, der doppelte Vertrauensbeweis, der ist eigentlich weiterhin da. Also von dort her würde ich das jetzt nicht dramatisieren.
5: Ich habe heute Morgen in einem Kommentar gelesen, Bern werde vom US-Präsident Trump vorgeführt. Zuerst die verfrühte Unterschrift in Versailles, wo man ja nicht erwartet hat, dass sie so früh schon kommt. Und jetzt Absage Bürgerstock. Sehen Sie das auch so?
6: Nein, das würde ich nicht so sehen. Schauen Sie, wenn man gute Dienste anbietet, dann muss man die flexibel anbieten, wenn sie nachgefragt werden. Und klar, wir sind alle überrascht worden, dass die Unterzeichnungszeremonie vor 2 Tagen stattgefunden hat. Man kann darüber spekulieren, warum das 2 Tage früher passiert ist. Da gibt es Theorien von, dass die Iraner nicht haben wollen, auf einer gemeinsamen Foto mit den Amerikanern erscheinen, bis zu Zeitdruck. Man will die Straße von Hormuz möglichst rasch öffnen, bis zu den Eitelkeiten von Präsident Trump. Wir wissen es nicht genau. Und klar, dass wir jetzt das Treffen zwischen den Amerikanern und die Iraner, dass das jetzt verschoben worden ist, denke ich, wissen wir, warum das passiert ist. Ich habe heute Morgen im Guardian gelesen, dass die Iraner eben auf erste Umsetzungssignal zuerst warten wollen und bevor sie sich wieder treffen mit den Amerikanern. Also es wird ein Treffen geben. Die Wahrscheinlichkeit, dass das in der Schweiz stattfindet, ist da. Also von dort her, gute Dienste müssen halt flexibel erbracht werden.
5: Bleiben wir noch mal bei der Frage, wieso sind Gespräche heute auf dem Bürgerstock abgesagt worden? Also, Sie finden das plausibel, dass das vor allem mit der Position von Iran zu tun hat?
6: Ich sehe 2 mögliche Gründe. Das eine in der Tat, dass die Iraner jetzt eben zuerst sehen wollen, werden die Bestimmungen von dieser Absichtserklärung, die unmittelbar umgesetzt werden sollten, werden die wirklich auch umgesetzt? Da ist eben der Waffenstillstand, da ist ja der allererste Punkt von diesen 14 Punkten, dass die Iraner da zuerst sehen, aha, das wird wirklich auch konsequent umgesetzt, und zwar an allen Fronten, eben inklusive im Libanon. Das scheint mir plausibel. Und dann der zweite Grund, klar, der Bürgerstock ist ja gewählt worden, eben um eine Unterzeichnungszeremonie durchzuführen, für ein Treffen auf höchster Ebene. Und in dem Moment, wo es die Unterzeichnung nicht mehr braucht, weil sie bereits stattgefunden hat, ändert sich der Charakter von so einem Treffen. Jetzt geht es darum, eben den Verhandlungsprozess zu definieren, die nächsten Schritte festzulegen. Dafür braucht es auch nicht mehr unbedingt den Vizepräsident Vance. Also das kann auf der Stufe von höheren Diplomaten gemacht werden. Also der Charakter des Treffens hat sich geändert. Und in dem Sinn braucht es den Bürgerstock und den ganzen damit verbundenen Aufwand nicht mehr wirklich.
5: Aber Gespräche an sich sind wichtig. Das gehört ja zu dem ganzen Rahmenabkommen dazu. Also es geht darum, das Rahmenabkommen, das die USA und Iran in Versailles unterschrieben haben, das mit Leben zu füllen. Also irgendwo müssen die Gespräche schon mal anfangen.
6: Das ist absolut richtig. Eben, es ist eigentlich die 14 Punkte. Wenn Sie die studieren, dann sehen Sie klar, das ist eine Absichtserklärung. Es gibt 2-3 Aspekte, die sofort müssen umgesetzt werden, sehr wichtige, eben wie beispielsweise die Öffnung von der Straße von Hormuz, die Aufhebung von der amerikanischen Seeblockade, der Waffenstillstand, der soll verstetigt werden. Aber praktisch alles andere sind nur eben Absichtserklärungen, sind Richtlinien, und die Richtlinien muss man jetzt umsetzen, aushandeln, in ein finales Abkommen überführen. Dafür sind nur 2 Monate vorgesehen. Das ist sehr, sehr sportlich. Und darum ist es sehr wichtig, dass man jetzt rasch sich auf einen Verhandlungsprozess und auf eine Verhandlungsarchitektur festlegt. Und da sollte man nicht allzu viel Zeit verlieren.
5: Sie kennen die guten Dienst von der Schweiz aus eigener Erfahrung. Sie haben im EDAT Friedensförderung aufgebaut. Sie kennen die Entwicklungszusammenarbeit. Später sind Sie Generalsekretär von der OSZE und Sie haben sehr viel Erfahrung mit guten Dienst. Dass jetzt da der Bürgerstock im Fokus gestanden ist, jetzt seit ein paar Tagen, dass das überhaupt eine Möglichkeit war, dass man da Gespräche führt, heisst das, die guten Dienste von der Schweiz sind schon mehr gefragt als auch schon?
6: Ja, auf jeden Fall. Ich glaube, eben in einer sehr polarisierten Welt, in einer Welt mit mehr Konflikt denn je in einer Welt, wo leider auch eben multilaterale Institutionen nicht mehr wirklich oder viel weniger das Vertrauen geniessen von den Schlüsselakteuren. Da kommen gute Dienste von einem bilateralen Akteur wie eben der Schweiz, die sind nachgefragt. Und ich glaube, das ist ganz klar eine Chance, die eben auch entsprechend proaktiv und professionell anzubieten.
5: Also Sie sehen das eigentlich auf eine Art noch positiv. Also immerhin hat man an die Schweiz gedacht.
6: Ja, auf jeden Fall. Und eben, man muss halt auch die guten Dienste, das ist ja eine breite Palette von Instrumenten. Und die Palette geht von die klassische Gastgeberrolle, wie man sie jetzt gespielt hätte auf dem Bürgerstock, dann Schutzmandate, wie man sie beispielsweise gegenüber dem Iran und gegenüber den Vereinigten Staaten wahrnimmt, bis hin zur klassischen Konfliktvermittlung. Und, aber auch bei der klassischen Konfliktvermittlung, da gibt es Situationen, wo sie als Land ein Lead haben, eine Führungsrolle haben. Und es gibt Situationen, wo sie einfach Zuträger sind, technische Expertise einbringen. Ich glaube, das Schöne an der guten Dienst ist eben, dass es sehr unterschiedliche Instrumente gibt. Und Kunst ist halt, die Instrumente entsprechend halt auch bereit zu haben, positioniert zu haben, um sie können anzubieten, wenn sie nachgefragt werden.
5: Und jetzt ist es also so, dass die Gespräche heute auf dem Bürgerstock nicht anfangen. Es gibt auch Beobachterinnen und Beobachter, die sagen, das könne zu tun haben mit der Situation, mit der innenpolitischen Situation in den USA. Das Rahmenabkommen mit Iran stößt nicht nur bei den Demokraten auf Skepsis. Der republikanische Senator Bill Cassidy hat kommentiert, dass das Rahmenabkommen sei schrecklich, Zitat von ihm. Das werde ja als gewaltiger außenpolitischer Fehlschlag in die Geschichte eingehen. Iran werde am Ende gestärkt daraus hervorgehen. Jetzt lassen wir mal das Inhaltliche weg. Nur schon einfach, dass Kritik kommt, innenpolitisch aus den USA, kann das auch ein Grund sein, dass das heute jetzt nicht weitergeht mit dem Gespräch?
6: Nein, das glaube ich nicht. Es gibt natürlich heftige inneramerikanische Kritik. Es gibt übrigens auch inneriranische Kritik. Also die Falken, die Hardliner auf beiden Seiten stehen gegenüber dem Memorandum sehr kritisch gegenüber. In Amerika und insbesondere in der Republikanischen Partei ist natürlich der Iran, der Umgang mit Iran schon immer ein sehr spaltender Faktor gewesen. Sie haben auf der einen Seite eben die ganze MAGA-Bewegung, die für America First plädiert. Also zuerst kommt Amerika. Das heisst, man sollte sich möglichst wenig in fremde Händel einmischen, keinen Krieg führen. Und dann auf der anderen Seite haben sie die mehr traditionellen Republikaner, die häufig eben auch sehr pro-israelische Positionen vertreten. Und die verfolgen natürlich eine sehr harte Linie. Die sind sehr glücklich gewesen, dass der Präsident Trump sich entschieden hat, Ende Februar den Iran anzugreifen, militärisch. Und sie sind jetzt sehr unglücklich, weil sie finden, das Memorandum erreicht die meisten gesetzten Ziele nicht wirklich.
5: Dann schauen wir doch das Rahmenabkommen jetzt ein bisschen genauer an. Das ist das SRF-Tagesgespräch mit dem Thomas Gremminger, Schweizer Diplomat und Direktor vom Zentrum für Sicherheitspolitik in Genf. Heute Morgen ist bekannt worden, es gibt kein Gespräch auf dem Bürgerstock. Etwas ist aber sicher, die 60-Tage-Frist, um alle Punkte vom Rahmenabkommen zu besprechen und Einigungen zu finden, die 60-Tage-Frist hat gestern angefangen. Also in 60 Tagen soll ein finales Friedensabkommen ausgehandelt werden. Herr Gremminger, auf einer Skala von 1 bis 10, 10 ist Friede. Was geben Sie dem Rahmenabkommen für eine Note?
6: Ja, ich würde sagen, es ist wahrscheinlich etwa ein 5. Also es ist nicht ganz so schlecht, wie jetzt das viele Kommentatoren sehen. Es beinhaltet auch eine ganze Reihe von Anreizen für beide Seiten, jetzt das finale Abkommen eben auch auszuhandeln und damit all die offenen Punkte dann eben auch bis zum Ende zu verhandeln. Aber klar, wenn man sieht, was für ein hohem Preis man für das Abkommen gezahlt hat. 3,5 Monate Krieg, über 7'000 Tote, gigantische weltwirtschaftliche Kosten. Dann muss man natürlich sagen, hätte man das sehr, sehr viel billiger können haben und es wäre vermutlich viel gescheiter gewesen. Man hätte den Oman die laufenden Vermittlungen zu Ende führen lassen und man wäre wahrscheinlich zu einem ähnlichen oder vielleicht sogar zu einem besseren Produkt gekommen.
5: Sie geben dem Rahmenabkommen also das 5, obwohl zentrale Punkte wie die Straße von Hormus oder das Nuklearprogramm zwar aufgeführt sind, aber nicht geklärt. Das ist eigentlich nur eine höhere Note für so eine Situation.
6: Ja, ich gebe die Note drum, weil im Memorandum eine ganze Reihe von Anreizen verankert sind, eben das finale Abkommen auch anzustreben und damit die offenen Punkte zu Ende zu verhandeln. Und das beginnt eben mit der Frage vom Waffenstillstand an allen Fronten, die beinhaltet, dass Israel eben den Waffenstillstand im Libanon auch würde respektieren. Das geht weiter zum künftigen Durchfahrtsregime in der Straße von Hormuz. Jetzt haben wir mal 2 Monate lang freie Durchfahrt, ein Ende der Seeblockade. Aber was nachher kommt, gibt es Gebühren. Die Iraner reden ständig von Gebühren. Das kann ja nicht im amerikanischen Interesse sein oder im Interesse der Golfstaaten. Und dann natürlich Nuklearfragen. Auch da über das Prinzip heraus, dass Iran bestätigt, keine Kernwaffen zu beschaffen oder zu entwickeln wollen, sind alle technischen Details sind noch ungeklärt.
5: Genau, also ein paar Punkte fehlen ja völlig. Was ist mit dem iranischen Raketenprogramm? Oder dass Teheran soll aufhören, regionale Milizen zu unterstützen, wie Hezbollah, Hamas oder Houthis. Hat dann Washington die Forderungen vorläufig völlig aufgegeben?
6: Das sieht so aus, weil natürlich die Iraner auch entsprechend klar sind und klar signalisiert haben, dass sie nicht bereit sind, über derartige Einschränkungen zu verhandeln. Das ist ja schon eben auch nicht der Fall gewesen im JCPOA, also in dem umfassenden Aktionsplan, wo die Amerikaner und die Europäer mit den Iranern 2015 abgeschlossen haben. Dort sind die regionalen Aspekte, das Raketenprogramm der Iraner, die ganze Unterstützung von den Proxys, den Houthis in Jemen, der Hezbollah im Libanon. Das ist dort alles nicht zur Diskussion gestanden. Und der Präsident Trump hat an sich ja angekündigt, dass er das sehr prominent will thematisieren. Das ist ihm bis jetzt nicht gelungen und entsprechend eben auch die Enttäuschung, gerade in der Region, also gerade Golfstaaten sind sehr enttäuscht, dass das nicht Teil ist jetzt von dem Memorandum.
5: Wie ausgewogen ist eigentlich das Rahmenabkommen? Expertinnen und Experten sagen, das Abkommen hat eine Schlagseite zugunsten des Iran. Haben Sie das auch das Gefühl?
6: Ja, ich würde sagen, wenn man es genau liest und eben versteht, dass die sehr, sehr interessanten wirtschaftlichen Anreize, die in dem Memorandum drinstecken, dass die eben erst zum Zug kommen, wenn es ein finales Abkommen gibt, dann sieht die ganze Sache wieder deutlich ausgewogener aus. Also eben, Stichwort, der ganze Sanktionsabbau, Rückerstatten von den eingefrorenen Vermögen und dann natürlich vor allem auch der 300 Milliarden Wiederaufbaufonds. Das alles gibt es ja erst, wenn es ein finales Abkommen gibt. Und in dem Sinn, die einzige wirtschaftliche Konzession, die der Iran sofort bekommen hat, ist eben die Sondergenehmigung vom amerikanischen Finanzministerium, jetzt wieder dürfen, Öl zu verkaufen. Das ist sofort, das ist sicher ein Gewinn für die Iraner. Aber vieles andere kommen zuerst über, wenn ein Finalsabkommen ausgehandelt ist.
5: Sie erwähnen die 300 Milliarden Dollar die USA, wenn das Regime in Teheran mit dem Milliardenfonds zu dem Atomabkommen bringen. Die 300 Milliarden Dollar für den Iran, wer zahlt das?
6: Ja, das ist noch nicht so klar. Also der Präsident Trump hat ja in den letzten Tagen so angedeutet, dass denn das nicht die Amerikaner oder zumindest nicht der amerikanische Staat allein ist, wo in den 300 Milliarden Fonds einzahlt. Ich glaube, die Idee ist, dass eben auch die Regionalstaaten, also Golfstaaten insbesondere, Beiträge leisten. Und gut, für den Präsident Trump ist das natürlich auch wieder typischerweise eine grosse Business Opportunity, oder? Also er sieht dort auch Wirtschafts- und Geschäftsinteressen inklusive für amerikanische Unternehmen.
5: Kommen wir zum Regimewechsel, wo ja eigentlich seit dem Anfang vom Krieg im Raum steht. Der Präsident Trump behauptet, an der Spitze vom Iran seien jetzt völlig neue und vernünftige Leute an der Macht. Wie kommt er da drauf?
6: Ja, das ist eine gute Frage. Also das ist, denke ich, Wunschdenken. Das hat man sich so vorgestellt. Und das war ja eigentlich letztlich auch der Auslöser gewesen, dass man die ganzen Verhandlungen, wo der Oman geführt hat im Februar von dem Jahr, dass man die dann abgebrochen hat, weil man eben die Chance gehabt hat oder die Chance gesehen hat, die iranische Führung mit einem Schlag auszulöschen und hat dann die Illusion gehabt, dass, wenn man das macht, dass es nachher einen Regimewechsel gibt und man mit einem sehr viel freundlicheren Regime konfrontiert sein wird. Das ist, hat alles so nicht stattgefunden. Im Gegenteil, ich glaube, das Regime hat sich stabilisiert. Die Repression, inklusive auch die Repression im Iran, hat eher zugenommen. Und in dem Sinn, die Illusion, dass man so mit einem chirurgischen Militärschlag einen Regimewechsel kann bewirken, auslösen, das hat sich als grosse Illusion erwiesen.
5: Ich möchte gerne noch auf die Rolle von Israel kommen. Sie haben es vorhin schon kurz erwähnt. Wir haben gestern im Echo der Zeit berichtet, die Mehrheit der Israelis ist nicht einverstanden mit dem Rahmenabkommen. Gefahr von allen Proxys, von den Iranern, die bleiben, Hamas, Hezbollah, Houthis, die werden alle unterstützt von Iran und greifen immer wieder Israel an. Und die israelische Regierung sagt, das sei frustrierend und vor allem gefährlich für Israel. Es gibt ja eigentlich, wenn man die israelische Perspektive einnimmt, gibt es ja wenig Gründe, dass sich Israel zurückziehen aus dem Südlibanon, was dann, wie Sie vorher erwähnt haben, ein grosses Problem ist für das Rahmenabkommen. Wie wird das weitergehen?
6: Ja gut, irgendwann hat auch Israel ein Interesse an der regionalen Stabilität und Israel hat natürlich auch ein Interesse, dass die ganzen Abkommen, die geschlossen worden sind in der Region, insbesondere eben auch mit den Golfstaaten, die sogenannten Abraham-Abkommen, dass die wieder implementiert werden. Und ich glaube, da braucht es eine Regelung, eine Lösung vom Konflikt mit dem Iran. Und das ist im Interesse von der ganzen Region. Das ist die mittelfristige Perspektive. Aber klar, ich kurzfristig, insbesondere natürlich auch der Premierminister Netanyahu, hat das Interesse, den Krieg mit dem Iran im Moment noch weiterzuführen. Und da wird die Administration Trump eine grosse Herausforderung haben, eben den Israelis klarzumachen, dass es übergeordnete Interessen gibt in der Region und dass darum erwartet wird, dass Israel da mitspielt und den Waffenstillstand eben an allen Fronten einhalten tut.
5: Herr Gremminger, so ein Rahmenabkommen wie jetzt da zwischen den USA und Iran, wäre das auch ein denkbarer Weg für den Krieg zwischen der Ukraine und Russland? Ich frage Sie das, weil Sie gehören zu den wenigen westlichen Diplomaten, die Kontakt zur russischen Seite haben können aufrechterhalten. Wo Russland 2014 die Krim annektiert hat, haben Sie als Schweizer Botschafter bei den OSZE-Verhandlungen mit beiden Staaten geführt. Sehen Sie, was jetzt passiert und was natürlich auch der US-Präsident Trump beobachtet oder also mit dabei ist, sehen Sie das auch für einen gangbaren Weg bei der Ukraine?
6: Ja, ich denke. Also was klar ist, es wird Breites brauchen. Es wird eine Einigung auf gewisse Prinzipien von der Konfliktlösung brauchen, also politisch-inhaltliche Fragen. Und auf der anderen Seite wird es eine Einigung zu den Modalitäten von einem Waffenstillstand brauchen. Also es braucht beide Elemente. Es wird nicht einen Waffenstillstand allein geben und es wird vermutlich eben auch keine politische Konfliktlösung allein geben. Also es könnte eine Kombination geben und eine Kombination könnte eben darin bestehen, dass man sich auf ein Rahmenabkommen zu Prinzipien von einer Konfliktlösung einigt und zu Modalitäten von einem Waffenstillstand und damit dann eben sich Zeit gibt, die sehr schwierige Fragen von der Konfliktlösung, all die sehr anspruchsvollen, komplexen, inhaltlichen Fragen, dass man dann dort sich mehr Zeit würde geben über so ein Rahmenabkommen.
5: Mhm. Also Sie sagen, das Rahmenabkommen könnte auch Möglichkeit sein bei Ukraine und Russland. Hinkt Ihr Vergleich, den Sie da machen, nicht an einem entscheidenden Punkt? Im Ukraine-Krieg geht es um besetztes Territorium, Sicherheitsgarantie und die Frage, ob militärische Gewalt im Nachhinein belohnt wird. Besteht bei so einem Rahmenabkommen nicht die Gefahr, dass dann Russland faktisch für seinen Angriffskrieg belohnt wird?
6: Die Gefahr besteht, das ist klar. Also ich meine, es ist jetzt bereits absehbar, dass was auch immer passiert, also wenn es ein Ende vom Krieg in der Ukraine gibt, wird das damit verbunden sein, dass Russland de facto Kontrolle über um die 20% vom ukrainischen Territorium gewinnen wird. Ich sage de facto, nicht de jure, aber immerhin. Und das für absehbare Zeiten. Und in dem Sinn, klar, das kann man so interpretieren, dass das eine Belohnung ist für eine militärische Aggression, wo man an sich, eine Konzession, die man an sich nicht möchte machen. Aber auf der anderen Seite, die Alternative ist ein endloser Krieg. Und ich glaube, das ist auch nicht im Interesse von der Ukraine und von den Europäern. Ich glaube, die grosse territoriale Streitfrage im Moment ist, was passiert mit dem Teil von Donetsk, wo die Ukraine weiterhin kontrolliert und wo die Russen beanspruchen, weil sie behaupten, das sei gemäss der russischen Verfassung jetzt Teil von Russland. Ich denke, das ist die streitige Territorialfrage und ich denke nicht, dass dort die Ukraine wirklich können angeben.
5: Zum Schluss, Herr Grimminger, ein endloser Krieg ist auch keine Option bei USA, Iran, um nochmal zu unserem Ausgangsthema zu kommen. Ob aus dem Rahmenabkommen USA, Iran, ob daraus ein echtes Friedensabkommen wird, das ist völlig offen. Aber wir können ja versuchen, das Gespräch jetzt irgendwie, also unser Gespräch, positiv zu enden. Was macht Ihnen Hoffnung?
6: Also Hoffnung macht man, dass man jetzt einmal Zeit gewonnen hat, den Waffenstillstand kann verfestigen und natürlich die ganzen wirtschaftlichen Schäden, zumindest jetzt einmal kurzfristig, die werden nicht mehr auf absehbare Zeit wirken. Und dann eben die Anreize im Memorandum für beide Seiten, die Verhandlungen wirklich zu Ende führen, die sind erheblich. Und in dem Sinn, das ist das, was mich zuversichtlich stimmt. Gleichzeitig, klar, ich glaube, anerkennen wir alle, dass das halt noch sehr, sehr viele, sehr, sehr schwierige Fragen werden sein, wo man jetzt muss zu Ende verhandeln. Und das braucht sehr viel auch politisches Commitment, damit man so weit kommt. Aber an sich, das Memorandum ist so angelegt, dass man Anreiz hat, ein finales Abkommen auszuhandeln.
5: Thomas Grimminger, vielen Dank für das Gespräch.
6: Gerne schön.
3: Das war eine Aufzeichnung des Tagesgesprächs vom Freitag. Und hier bei Ihrem Infosender SRF 4 News geht es nun weiter mit Aktualität.

0: Die Nachrichten von SRF um Mitternacht mit Sandro Peter. Heftige Gewitter über der Schweiz. Die Folgen sind umgestürzte Bäume, Verkehrsbehinderungen oder Konzertunterbrüche. Zugkollision in der Nähe von London. Mindestens eine Person kommt dabei ums Leben. Das Wetter, viel Sonne und bis zu 36 Grad. Sturmböen, Golfball, große Hagelkörner und Starkregen. Über die Schweiz sind am Abend heftige Gewitter gezogen. SRF Meteo berichtete von landesweit mehr als 15.000 Blitzen. Karin Britsch mit einer Übersicht.
1: Hagel gab es etwa im Berner Oberland oder auch im Kanton Nidwalden. In Luzern waren die Sturmböen mit 91 km pro Stunde recht heftig. Stark von den Unwettern betroffen war die Stadt Zürich. Die Polizei schreibt, es seien sehr viele Notrufe eingegangen. Umgeknickte Bäume sorgten dafür, dass der Tram- und Busbetrieb teilweise eingestellt werden musste. Einzelne ausgewachsene Bäume wurden umgerissen. Videos vom Hauptbahnhof Zürich zeigen, wie Wasser Rolltreppen hinunterläuft. Einschränkungen gab es auch am Flughafen Zürich, wie der Tagesanzeiger schreibt. Zeitweise hätten keine Flugzeuge starten können und mehrere Landungen seien abgebrochen worden. Auch im deutschen Bundesland Baden-Württemberg gab es Unwetter. Das Southside Festival in der Nähe des Bodensees musste für mehrere Stunden unterbrochen werden. Die Organisatoren riefen die Menschen am Festival auf, sich in ihren Autos in Sicherheit zu bringen. Kurz vor 22 Uhr gab das Festival dann Entwarnung und kündigte die Fortsetzung der Konzerte an.
0: In den Kanton Tessin. Dort sind Blaualgen entdeckt worden im Lago Maggiore. Das teilen die Tessiner Behörden mit. Die ersten Blaualgen seien am Donnerstag bei Muralto festgestellt worden. Es sei aber nicht ausgeschlossen, dass auch andere Uferabschnitte betroffen sein könnten. Die Behörden raten der Bevölkerung, vorsichtig zu sein beim Baden. Konkret heißt das, nur in klarem Wasser schwimmen und sichtbare Blaualgenansammlungen meiden. Kleinkinder, Menschen mit empfindlicher Haut sowie Hunde und andere Haustiere sollten dem Wasser fernbleiben. Blaualgen sind Bakterien, die beim Menschen Hautreizungen, Magen-Darm-Probleme, Atembeschwerden und Muskelkrämpfe auslösen können. Bei Hunden können sie rasch zum Tod führen. Ein Streit zwischen Polen und der Ukraine köchelt weiter. Der polnische Präsident Nawrocki hat dem ukrainischen Präsidenten Zelensky die höchste Auszeichnung Polens aberkannt, den Orden des Weißen Adlers. Er hatte dies vor einiger Zeit angekündigt. Der ukrainische Außenminister kommentiert die Aberkennung mit den Worten, das sei ein strategischer Fehler von Polen. Auslöser der Kontroverse ist die Entscheidung Selenskis, einer ukrainischen Armeeeinheit den Beinamen «Helden der UPA» zu verleihen. Damit ehrt die Regierung das Andenken an die Untergrundkämpfer der ukrainischen Aufstandsarmee UPA. Diese haben nach dem Zweiten Weltkrieg Widerstand gegen die Sowjetherrschaft geleistet. Nur verübten diese Partisanen damals auch Massaker an Zehntausenden Polen in der heutigen Westukraine. Deshalb ist Polen erzürnt. Nach Großbritannien, nördlich von London, hat es ein Zugunglück gegeben. Zwischen Luton und Bedford sind zwei Züge zusammengestoßen. Die britische Transportpolizei schreibt, es sei eine Person ums Leben gekommen, mehrere weitere seien verletzt worden. Rettungskräfte sind vor Ort, die Zugstrecke bleibt vorerst gesperrt. Die Ursache für den Unfall ist noch unklar. Und ein Resultat der Fußball-Weltmeisterschaft. Die USA gewinnen das Gruppenspiel gegen Australien mit 2:0. Damit haben sich die USA für die K.O.-Phase qualifiziert. Der Blick aufs Wetter. Es wird den ganzen Tag sonnig. Nur in den Alpen gibt es am Nachmittag neue Quellwolken und einzelne Platzregen. Es wird 32 bis 36 Grad heiß. Das waren Nachrichten von Radio SRF. Am Mikrofon und verantwortlich Sandro Peter.
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3: Sie sind bei Ihrem Infosender SRF 4 News und hier geht's jetzt weiter mit ausgewählten Gesprächen aus unserem Programm vom Freitag. Am Mikrofon Romana Kaiser. Der britische Premierminister Keir Starmer gerät weiter unter Druck. Sein parteiinterner Rivale Andy Burnham gewinnt nämlich eine Nachwahl im englischen Wahlkreis Makerfield, das ist im Nordwesten des Landes. Und damit zieht Burnham jetzt ins Parlament ein und kann dort Starmer als Labour-Parteichef und als Premierminister herausfordern. Nina Gigax hat mit dem Auslandkorrespondenten und dem ehemaligen Großbritannien-Korrespondenten Michael Gerber über diese Wahl von Burnham gesprochen.
4: Eine so Nichtstimmung hat Andy Burnham zur Wahl verholfen. So könne es nicht weitergehen. In Makerfield und weit darüber hinaus ist ein großer Frust und viel Ärger spürbar über die wirtschaftlichen Schwierigkeiten, in denen das Land steckt, über die ständig steigenden Preise, die stagnierenden Löhne und die starke Zuwanderung. Dieser Frust, ja Wut, entlädt sich jetzt über der Labour-Regierung seit mehreren Wochen schon. In den 2 Jahren an der Macht habe sie es bisher nicht geschafft, für eine breite Bevölkerung eine klar spürbare Verbesserung herbeizuführen, wie sie es damals versprochen habe. Andy Burnham ist nun angetreten mit dem Versprechen, er werde diesen Wandel liefern. Er wolle Schluss machen mit dem neoliberalen, schwachen Staat der letzten Jahrzehnte. Er wolle einen starken Staat, einen starken Servicepublik. Bei Wasser, öffentlichem Verkehr und Energie solle der Staat künftig eine starke Kontrolle haben. Das werde sich dämpfend auf die Preise auswirken. Und die Leute sollten am Ende des Monats spüren, dass sich etwas verändere. Sie sollten mehr Geld im Portemonnaie haben. Burnham hat also in diesem Wahlkampf Hoffnungen geweckt. Das hat verfangen und jetzt möchte er liefern.
5: Als Parlamentsabgeordneter könnte Burnham Premier Starmer herausfordern. Wie stehen denn die Chancen, dass Starmer tatsächlich an der Spitze der Partei durch Burnham abgelöst wird?
4: Andy Burnham hat gute Chancen, Labour-Parteichef und Premierminister zu werden. Frage ist allerdings, wie schnell und mit wie lauten Nebengeräuschen. Es gibt viele Szenarien. Ich möchte 2 herauspicken. Das Wunschszenario für Andy Burnham wäre, dass Keir Starmer zur Einsicht kommt, dass er das Vertrauen verloren hat von Partei und Wählerschaft und dass ein Neuanfang nötig ist. Burnham wünscht sich, dass Starmer dies öffentlich einräumt und seinen Rücktritt ankündigt, idealerweise auf den Labour-Jahreskongress Ende September. Das gäbe Andy Burnham 3 Monate Zeit, sich vorzubereiten, ein Regierungsprogramm zusammenzustellen, Leute um sich zu scharen, die dieses Programm dann auch tragen könnten. Das gäbe ihm auch Zeit, einen geordneten Übergang ohne Drama herbeizuführen. Doch es gibt auch ein Horrorszenario, nämlich wenn Keir Starmer einen Rücktritt weiterhin kategorisch ausschließt, wenn Schlüsselministerinnen und Minister plötzlich geschlossen zurücktreten und Keir Starmer schließlich überstürzt das Handtuch wirft. Andy Burnham müsste dann schnell übernehmen und dieser ganze Übergang würde chaotisch verlaufen. Genau das will Burnham natürlich verhindern. Er will nichts überstürzen. Starmer solle Zeit haben, selbst zur Einsicht zu kommen, dass es jetzt einen geordneten Übergang brauche.
5: Und hat sich Burnham selbst denn schon diesbezüglich geäußert?
4: Nein, Andy Burnham hat sich in der kurzen Ansprache in der Nacht nach Bekanntgabe des Wahlresultates nicht geäußert. Er hat auch nicht sofort Anspruch erhoben auf den Chefposten in Partei und Regierung. Aus seinem Umfeld verlautet allerdings in den letzten Tagen, er wolle übers Wochenende mit Keir Starmer reden, er wolle mit ihm verschiedene Szenarien für einen Übergang besprechen. Burnham setzt offensichtlich ganz alles daran, dass es einen solchen Übergang gibt ohne Nebengeräusche. Doch es gibt ein wahrscheinliches Szenario, dass es nämlich zu einer Kampfwahl kommt, weil Keir Starmer weitermachen will. Ein Herausforderer braucht ja 81 Abgeordnete sowie mehrere Gewerkschaften hinter sich, um eine Kampfwahl auszulösen. Danach würde es mehrere Wochen lang darum gehen, welche Ideen und politischen Programme das Land jetzt brauche, in einem parteiinternen Kräftemetzen. Das letzte Wort hätte die Parteibasis in einer Urabstimmung. Die Gefahr für die Partei ist, dass erbitterte Flügelkämpfe ausbrechen, dass dies ein schlechtes Bild abgibt in der breiten Öffentlichkeit und dadurch viel politisches Kapital verspielt wird und dass es die Regierungsarbeit lahmlegt. Und damit wäre weder der Partei noch dem Land gedient.
5: Keir Starmer steht ja schon seit Wochen unter Druck. Inwiefern hat sich Premier Starmer jetzt zu seinem intern größten Rivalen geäußert?
4: Keir Starmer hat am Rande des G7-Gipfels mehrere Interviews gegeben. Und er hat in Aussicht gestellt, dass er Andy Burnham gerne eine wichtige Rolle geben möchte in der Regierung nach einer allfälligen Wahl, die ja jetzt erfolgt ist. Burnham sei ein sicherer Wert für die Partei und für das Land. Doch, damit hat es sich schon mit den Schmeicheleien. In Évian-les-Bains sagt es Starmer nämlich auch, eine Kampfwahl wäre falsch und schade für das Land, denn eine Kampfwahl brauche viel Energie, die man besser für die breite Bevölkerung einsetze, um deren Leben zu verbessern. Die Arbeit seiner Regierung trage erste Früchte, die Wartezeiten im Gesundheitswesen würden kürzer, die Zuwanderung gehe zurück und auch die Inflation beruhige sich. Doch sollte es zu dieser Kampfwahl kommen, werde sich diese stellen, sagte Keir Starmer vor 2 Tagen.
3: Das sagt Michael Gerber aus der Auslandredaktion. Die Ukraine greift derzeit immer wieder Ziele in Russland an mit Drohnen. Das bestätigt der ukrainische Präsident Volodymyr Zelensky in den sozialen Medien. Und er schreibt dazu, das sei die gerechte Antwort auf die ständigen russischen Angriffe. Gestern kam es zur schwersten Attacke auf Moskau seit Kriegsbeginn. Eine Ölraffinerie wurde mehrfach getroffen und die Moskauer Flughäfen mussten vorübergehend schließen. Nina Gigax hat unseren Russland-Korrespondenten Callum McKenzie gefragt, wie denn dieser ukrainische Angriff genau abgelaufen ist.
6: Ja, das war mehrere Stunden nach dem Luftschlag und da hat man zwar nicht mehr die riesigen schwarzen Rauchsäulen gesehen, die man in den Videos vom Angriff sieht, aber es gab vereinzelt noch aufsteigende Rauchwolken und die Löscharbeiten waren offensichtlich noch im Gange. Da flogen Löschhelikopter ständig hin und her. Also ich hatte den Eindruck, dass der Schaden an dieser Raffinerie nicht unbeträchtlich war.
5: Wie ist denn die Stimmung in der Moskauer Bevölkerung nun, da der Krieg quasi näher rückt?
6: Nun ja, die Stimmung ist nicht besonders positiv, aber der Krieg rückt seit längerer Zeit immer näher an Moskau und nicht nur in der Form von Drohnenangriffen, wobei es diese auch schon seit fast 3 Jahren immer wieder gibt. Einzelne Drohnenangriffe wie derjenige von gestern lösen nicht einen plötzlichen Stimmungsumbruch aus. Es geht eher darum, dass eine Vielzahl an verschiedenen Faktoren die Leute beschäftigt oder beunruhigt. Da ist in erster Linie die wirtschaftliche Situation, also die Inflation, die teuren Kredite, die erhöhten Steuern, die Unternehmen, die deswegen Konkurs gehen. Das sind die verschärften Einschränkungen des Internets. Und dann gibt es die Drohnenangriffe. Und in Moskau wissen beinahe alle, dass all diese Faktoren mit dem Krieg direkt zusammenhängen. Und schon seit längerer Zeit wünscht sich nach meinem Eindruck eine Mehrheit der Menschen hier, dass der Krieg endlich vorbei ist. Die Frage ist, wie ein Ende des Kriegs aussehen soll. Wir haben Leute hier gestern gesagt, die Ukraine solle aufhören mit diesen sinnlosen Drohnenangriffen und endlich aufgeben. Also das sind sozusagen die Leute, die den Kurs des Kremls befürworten, aber auch sie sind äußerst kriegsmüde und wollen schon lange Frieden. Aber öffentlich will niemand Kritik an der Politik des Kremls äußern.
5: Öffentlich nicht und hinter vorgehaltener Hand?
6: In privaten Gesprächen bei den Leuten zu Hause hört man natürlich etwas andere Meinungen. Also einfach um das deutlich zu machen, die Leute, die finden, der Krieg solle aufhören, aber mit der Kapitulation der Ukraine, das ist meist ihre ehrliche Meinung. Aber es gibt auch viele Leute, die den Krieg im Sinne von die Kampagne, die die russische Regierung führt, komplett sinnlos finden. Und für diese Leute sind die Drohnenangriffe auf Moskau sozusagen eine Bestätigung ihrer Haltung. Aber freuen tun sie sich nicht darüber, weil es bedeutet, dass etwas, was sie schon länger schlecht finden, aber nicht beeinflussen können, noch weiter aus dem Ruder läuft. Bekannte haben mir gestern gesagt, es zeige wieder, wie sehr alles außer Kontrolle geraten sei. Und natürlich fragten sie sich einmal wieder, wie es so weit hat kommen können, warum es diesen Krieg geben müsse. Aber diese Frage sei vor allem unterbewusst, weil es sich nicht lohne, sie zu stellen. Ihre Meinung zähle in Russland ja sowieso nicht.
5: Es ist diese Raffinerie, die die Ukraine angegriffen hatte, lediglich 15 Kilometer vom Kreml entfernt. Wie sind denn die Attacken in der restlichen Stadt zu spüren?
6: Also dort, wo ich untergebracht bin in Moskau, im zentralen Teil der Stadt, hat man wenig vom Angriff mitbekommen. In den Quartieren südöstlich der Raffinerie gab es Meldungen von schwarzem Regen und von verpesteter Luft. Aber grundsätzlich sind die meisten Moskauerinnen und Moskauer nicht direkt von diesem Ereignis betroffen. Aber trotzdem macht sich eine gewisse Angst oder Beunruhigung breit, einfach weil Moskau bislang der Inbegriff war von der privilegierten Hauptstadt, wo man von den wirtschaftlichen Problemen abgeschnitten war oder von der besten Luftverteidigung geschützt. Wie gesagt, spielen bei der Stimmungslage in Russland ganz viele Faktoren eine Rolle. Aber dieses Jahr hat bislang gezeigt, dass Moskau in vielen Belangen doch nicht so gut abgeschirmt ist, wie man zuerst gedacht hat.
5: Russland setzt diese Angriffe auf seine Ölindustrie ja mit Terroranschlägen gleich und hat in der Vergangenheit auch mit harten Schlägen gegen die Ukraine reagiert. Wie ist es dieses Mal?
6: Der russische Außenminister Sergei Lavrov hat massenhafte Luftangriffe auf die Ukraine angekündigt als Antwort auf diesen Angriff auf Moskau. Es kommt oft vor, dass wenn die Ukraine eine russische Ölraffinerie in einem ländlicheren Teil des Landes angreift, dass die russischen Behörden das verschweigen oder herunterspielen. Aber die Moskauer Raffinerie steht wirklich inmitten von mehreren größeren Wohnquartieren. Also das haben alle gesehen. Und im Kreml hat man sich offensichtlich gezwungen, offiziell eine Reaktion anzukündigen.
5: Und wie kommt diese offizielle Reaktion Russlands bei der eigenen Bevölkerung an?
6: Naja, die Leute, die den Krieg grundsätzlich ablehnen, sehen darin nichts Positives. Die Leute, die sozusagen endlich eine Kapitulation der Ukraine fordern, nehmen das dann eher positiv zur Kenntnis. Es ist nicht falsch zu sagen, dass diese ukrainischen Angriffe

0: Resultate vermutlich dieselben bleiben werden und die ukrainischen Angriffe auf Moskau nicht nachlassen werden.
1: Informationen von Russland-Korrespondent Gallen McKenzie. Jetzt zu einem ganz anderen Thema, nämlich zu einem Kaffeebecher von Starbucks, der in Südkorea seit einem Monat schon für große Empörung sorgt. Zum einen, weil der Becher Nazi-Assoziationen auslöst. Er heißt nämlich SS-Tank, also SS-Panzer. Und zum anderen hat Starbucks diesen Becher ausgerechnet am 18. Mai lanciert, an dem Tag, der in Südkorea an ein kollektives Trauma aus der Zeit der Militärdiktatur erinnert. Ja, nach einem Shitstorm hat Starbucks Korea die Kampagne mit diesem Becher noch am selben Tag wieder gestoppt. Und jetzt müssen alle Mitarbeitenden zur Geschichtsnachhilfestunde und sämtliche Filialen bleiben darum am 22. Juni geschlossen. Was also sollte diese Kampagne überhaupt? Darüber hat Silvia Staub mit dem freien Südkorea-Korrespondenten Fabian Kretschmer in Seoul gesprochen.
2: Starbucks hat den 18. Mai zum Tank Day erklärt. Tank Day, weil man einen Kaffeetumbler, einen Kaffeebehälter vermarkten wollte, den sogenannten SS-Tank. Im Englischen kann Tank nicht nur Panzer bedeuten, sondern auch quasi als Behälter, Water Tank zum Beispiel. Aber die erste Assoziation ist offensichtlich Panzer. Und das ist schon mal komisch, dass man einen Tumbler so nennt. Aber die Aufregung hier in Südkorea war überraschenderweise nicht so sehr, dass der Tumbler SS-Tank genannt wurde, weil die Sensibilitäten hier in Ostasien sind andere. Also die Anspielung an Waffen-SS, an Nazi-Deutschland, die ist hier gar nicht so sehr präsent. Was aber viel präsenter ist, ist, dass der 18. Mai zum Tank Day erklärt wurde bei dieser Promo-Aktion. Der 18. Mai 1980 ist nämlich was extrem Wichtiges in der Geschichte Südkoreas. Damals war Südkorea noch eine Militärdiktatur und an diesem Tag vor 36 Jahren hat die Militärdiktatur die Demokratiebewegung niedergeschossen und zwar mit dem Militär und auch mit Panzern. Also diese Anspielung weiß hier jedes Kind, weil das so ein ganz zentrales kollektives Trauma auf dem Weg Südkoreas zu einer modernen Diktatur und das hat sehr viele Leute wirklich erböst.
3: Und eben damals, an diesem 18. Mai 1980, da wurden die Proteste blutig niedergeschlagen. Und dann, 7 Jahre später, 1987, ging die Militärdiktatur dann doch zu Ende und das Land ist demokratisch jetzt. Das ist alles noch gar nicht lange her und man kann sich schon fragen, ist das wirklich ein Fehler, ein unglücklicher Zufall oder könnte da mehr dahinter stecken?
2: Ja, also ich spekuliere jetzt, weil es gibt keine Beweise für dieses Szenario oder das andere Szenario, aber es kommt noch ein weiterer, wirklich sehr sonderbarer Zufall hinzu. Bei dieser Kampagne gab es einen Slogan, der hieß, stelle dein Tank, dein SS-Tank mit einem Tack auf dem Tisch. Und dieser Satz, den versteht man auch hier in Südkorea ganz anders, weil einer der ganz zentralen Anführer der Demokratiebewegung, ein Student, der in seinen 20ern gestorben ist, in einer Folterkammer, vom Geheimdienst, da hieß es von den Beamten, die diesen Tod oder diesen Mord eigentlich vertuschen wollten, dass ein Beamter mit einem Tack, also genau mit diesem gleichen Wort, mit einem Tack auf den Tisch geschlagen hat und dann ist dieser Student einfach hingefallen, hat einen Herzinfarkt bekommen. Also ganz zynisch. Und genau dieser Slogan wurde dort bei der Werbekampagne verwendet von Starbucks. Und wie kann das sein? Also das Unternehmen selbst sagt, dass AI zum Einsatz kam, also dass man mit Hilfe von künstlicher Intelligenz diese Kampagne erarbeitet hat, dass dieser Slogan dann vorgeschlagen wurde, dass die Mitarbeiter, die dafür zuständig waren, die das gemacht haben, dass sie noch in ihren 20ern und 30ern waren, also das nicht mehr aktiv damals mitbekommen hatten und dass die Verantwortlichen, die das abgesegnet haben, diese Kampagne, dass die nicht wirklich Aufmerksamkeit drauf gegeben haben. Ist das plausibel? Ich persönlich halte es für wirklich sehr unwahrscheinlich und ich würde mal sagen, dass zumindest so eine Semi-Absicht hinterstecken könnte.
3: Warum lanciert denn Starbucks ja offenbar eben bewusst eine solch provozierende Kampagne?
2: Starbucks wird hier in Südkorea von Shinsegae, von einem der berühmten koreanischen Mischkonzerne geleitet. Und diese Konzerne sind meistens von sehr, sehr konservativen Leuten geleitet. Shinsegae, die Gründerfamilie, die haben von der autoritären Regierung profitiert. Die hat quasi die Aufträge vergeben, hat die Gewerkschaften unterdrückt, hat die Industrien geschützt und so weiter. Und diese rechtskonservativen Elite, die blickt auf diese Demokratiebewegung teilweise teilweise sehr zynisch und sie haben einen ganz anderen Blick auf diese Entwicklung. Und es wird von Kritikern ganz offen so ausgesprochen, dass man die Opfer von damals verhöhnen wollte, dass man

0: austesten wollte, was ideologisch sagbar im öffentlichen Raum ist und von daher zumindest das so ausgetestet hat.
1: Das sagt der freie Südkorea-Korrespondent Fabian Kretschmer. Die Schweiz ist nicht mehr das wettbewerbsstärkste Land der Welt. Sie ist von Rang 1 auf Rang 3 zurückgefallen. Das zeigt das neueste Ranking der Business-Schule IMD in Lausanne. Diese Liste vergleicht jedes Jahr, wie attraktiv es in einem Land ist, dort zu investieren, eine Firma zu eröffnen oder zu arbeiten. Und auch sonst sind europäische Länder in diesem Ranking generell abgerutscht. Asiatische hingegen haben Plätze gut gemacht. Auf Platz 1 und 2 sind neu Singapur und Hongkong. Nicolas Malzacher hat Wirtschaftsredaktor Jan Baumann gefragt, warum denn die Schweiz überhaupt zurückgefallen ist.
2: Der Zollkrieg von US-Präsident Donald Trump und andere Störungen im internationalen Handel, im Weltwirtschaftssystem, wenn man so will, die haben der Schweiz zu schaffen gemacht letztes Jahr. Global gibt es immer mehr Abschottung und Protektionismus. Das drückt aufs Wachstum. Die Schweiz gehört zu den Verlierern der Blockbildung durch die wirtschaftlichen Großmächte USA und China.
3: Sie haben den Zollstreit mit den USA angesprochen. Das ist ein wichtiger Aspekt in diesem Bericht. Warum fällt er so stark ins Gewicht?
2: Ja, weil die Schweiz eine kleine, offene Volkswirtschaft ist. Das bedeutet, die Exportindustrie, die braucht möglichst freien Zugang zu ihren wichtigsten Absatzmärkten in Europa, aber eben auch in den USA. Trumps Handelszölle waren darum ein Schock für die Schweiz, besonders weil die US-Zölle letztes Jahr zunächst besonders hoch waren für die Schweizer Exportprodukte, beispielsweise Uhren oder Maschinen. Also das ist sehr stark ins Gewicht gefallen für die Schweiz.
3: Und dann habe ich in diesem Bericht auch noch gelesen, dass es der Schweiz generell weniger gut gelungen sei als anderen Ländern, auf die geopolitischen Spannungen zu reagieren. Wie zeigt sich das?
2: Also die Regierung war praktisch machtlos letztes Jahr, als es darum ging, Schaden abzuwenden von der Schweizer Exportindustrie wegen der US-Zölle. Die Schweiz war de facto isoliert im Zollstreit, im Unterschied eben zu anderen europäischen Ländern, die in der EU sind und weniger unter Druck kamen durch die US-Zolldrohungen. Allerdings haben wir nun wieder ungefähr die gleichen Bedingungen im Handel, also die gleichen Bedingungen bei den Zöllen der USA wie die EU, und das Zollproblem hat sich dadurch etwas entschärft. Generell ist es schon so, dass es in unserer föderalistischen Direktdemokratie der Schweiz eben etwas länger dauert, typischerweise, um sich anzupassen an solche veränderten Umstände, an diese schwierige Weltlage. Kleine Stadtstaaten wie Singapur und Hongkong, die sind da schneller und die belegen nun auch die ersten Plätze, also den ersten und den zweiten Rang im aktuellen Ranking von IMD.
3: Und in diesem Bericht zeigt sich, dass in ganz verschiedenen europäischen Ländern sich die Effekte deutlich gemacht haben von geopolitischen Spannungen, von Zolldiskussionen. Aber ein ganz wichtiger Punkt ist nicht dabei, nämlich der Iran-Krieg. Der ist noch nicht eingepreist im Resultat, also im Ranking letztendlich. Deswegen frage ich mich, wie aussagekräftig dieser Bericht überhaupt ist.
2: Ja, das ist eine sehr berechtigte Frage. Ich denke, insgesamt zeichnet das Ranking schon ein realistisches Bild. Es fließen sehr viele Messkriterien ein, von der Infrastruktur, also der Qualität der Infrastruktur und der Bildung, des Bildungssystems bis zur politischen Stabilität und der Rechtssicherheit, die in der Schweiz eben sehr hoch ist. Dazu kommen Umfrageresultate unter Managerinnen und Managern international. Aber es stimmt schon, der Schock bei den Energiepreisen als Folge des Iran-Kriegs, der hat erst nach Abschluss der Datensammlung begonnen. Daraus folgt, wenn die Kriegsfolgen eben noch längere Zeit andauern, und damit ist durchaus zu rechnen, dann dürfte das Ranking nächstes Jahr anders aussehen. Möglich, dass die Schweiz dann wieder Terrain gewinnt, etwa im Vergleich zu Ländern am Persischen Golf oder in Asien, die stärker betroffen sind vom Krieg als wir.
3: Und das, was Sie jetzt gerade beschrieben haben, zeigt ja, da kann sich von Jahr zu Jahr etwas verändern. Ziehen wir ein Fazit, Jan Baumann. Die Schweiz ist abgerutscht von Platz 1 auf Platz 3, aber das ist ja immer noch ein sehr gutes Resultat, in Anführungszeichen. Wie bedeutend ist diese Veränderung Ihrer Meinung nach?
2: Also insgesamt zeigt für mich das Ranking, die Schweiz kann sich nicht einfach darauf verlassen, dass es mit ihren wirtschaftlichen Stärken weitergeht wie bislang. Die führenden asiatischen Wirtschaftsstandorte Singapur und Hongkong namentlich, die machen uns zunehmend Konkurrenz. Aber das Ranking ist auch kein Grund, gleich Alarm zu schlagen. Die langfristigen Stärken der Schweiz, Stabilität, Rechtssicherheit, gute Bildung, gute Infrastruktur, die bleiben bestehen. Damit ist zumindest zu rechnen. Und das heißt auch, dass wir in den kommenden Rankings von IMD wahrscheinlich auch nicht so schlecht abschneiden werden.
1: Das sagt Wirtschaftsredaktor Jan Baumann. Ja, das war's für den Moment mit den Highlights aus dem Programm von SRF News vom Freitagvormittag. Am Mikrofon war Romana Kaiser und hier geht's jetzt in wenigen Augenblicken weiter mit einem Update aus der Nachrichtenredaktion.

0: Die Nachrichten von SRF um 12:30 mit Sandro Peter. Heftige Gewitter über der Schweiz. Die Folgen sind umgestürzte Bäume, Verkehrsbehinderungen oder Konzertunterbrüche. Zugkollision in der Nähe von London. Mindestens eine Person kommt ums Leben. Das Wetter, viel Sonne und bis zu 36 Grad. Sturmböen, Golfball, große Hagelkörner und Starkregen. Über die Schweiz sind am Abend heftige Gewitter gezogen. SRF Meteo berichtete von landesweit mehr als 15.000 Blitzen. Karin Britsch mit einer Übersicht.
1: Hagel gab es etwa im Berner Oberland oder auch im Kanton Nidwalden. In Luzern waren die Sturmböen mit 91 km pro Stunde recht heftig. Stark von den Unwettern betroffen war die Stadt Zürich. Die Polizei schreibt, es seien sehr viele Notrufe eingegangen. Umgeknickte Bäume sorgten dafür, dass der Tram- und Busbetrieb teilweise eingestellt werden musste. Einzelne ausgewachsene Bäume wurden umgerissen. Videos vom Hauptbahnhof Zürich zeigen, wie Wasser Rolltreppen hinunterläuft. Einschränkungen gab es auch am Flughafen Zürich, wie der Tagesanzeiger schreibt. Zeitweise hätten keine Flugzeuge starten können und mehrere Landungen seien abgebrochen worden. Auch im deutschen Bundesland Baden-Württemberg gab es Unwetter. Das Southside Festival in der Nähe des Bodensees musste für mehrere Stunden unterbrochen werden. Die Organisatoren riefen die Menschen am Festival auf, sich in ihren Autos in Sicherheit zu bringen. Kurz vor 22 Uhr gab das Festival dann Entwarnung und kündigte die Fortsetzung der Konzerte an.
0: In den Kanton Tessin, dort sind Blaualgen entdeckt worden im Lago Maggiore. Das teilen die Tessiner Behörden mit. Die ersten Blaualgen seien am Donnerstag bei Muralto festgestellt worden. Es sei aber nicht ausgeschlossen, dass auch andere Uferabschnitte betroffen sein könnten. Die Behörden raten der Bevölkerung, vorsichtig zu sein beim Baden. Konkret heißt das, nur in klarem Wasser schwimmen und sichtbare Blaualgenansammlungen meiden. Kleinkinder, Menschen mit empfindlicher Haut sowie Hunde und andere Haustiere sollten dem Wasser fernbleiben. Blaualgen sind Bakterien, die beim Menschen Hautreizungen, Magen-Darm-Probleme, Atembeschwerden und Muskelkrämpfe auslösen können. Bei Hunden können sie rasch zum Tod führen. Ein Streit zwischen Polen und der Ukraine köchelt weiter. Der polnische Präsident Nawrocki hat dem ukrainischen Präsidenten Zelensky die höchste Auszeichnung Polens aberkannt, den Orden des Weißen Adlers. Er hatte dies vor einiger Zeit angekündigt. Der ukrainische Außenminister kommentiert die Aberkennung mit den Worten, das sei ein strategischer Fehler von Polen. Auslöser der Kontroverse ist die Entscheidung Zelenskys, einer ukrainischen Armeeeinheit den Beinamen Helden der UPA zu verleihen. Damit ehrt die Regierung das Andenken an die Untergrundkämpfer der ukrainischen Aufstandsarmee UPA. Diese haben nach dem Zweiten Weltkrieg Widerstand gegen die Sowjetherrschaft geleistet. Nur verübten diese Partisanen damals auch Massaker an Zehntausenden Polen in der heutigen Westukraine. Deshalb ist Polen erzürnt. Nach Großbritannien. Nördlich von London hat es ein Zugunglück gegeben. Zwischen Luton und Bedford sind zwei Züge zusammengestoßen. Die Rettungsdienste sagen, es sei eine Person ums Leben gekommen, 89 weitere Menschen seien verletzt worden, mehr als 30 davon schwer bis sehr schwer. Rettungskräfte sind vor Ort, die Zugstrecke bleibt vorerst gesperrt. Die Ursache für den Unfall ist noch unklar. Und ein Resultat der Fußball-Weltmeisterschaft. Die USA gewinnen das Gruppenspiel gegen Australien mit 2:0. Damit haben sich die USA für die K.O.-Phase qualifiziert. Bleibt der Blick aufs Wetter. Es wird den ganzen Tag sonnig. Nur in den Alpen gibt es am Nachmittag neue Quellwolken und einzelne Platzregen. Es wird 32 bis 36 Grad heiß. Das waren Nachrichten von Radio SRF. Am Mikrofon und verantwortlich Sandro Peter.
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5: Mit Bodo Frick und passend zum Wochenende machen wir einen Sonntagsausflug. Das Alpine Museum in Bern macht nämlich eine kleine, aber feine Autoreise durch die Geschichte des Sonntagsausflugs. Daneben waren wir zu Besuch an der Art Basel und haben uns im Bereich Unlimited umgeschaut, wo große Kunstwerke und Installationen gezeigt werden. Wir starten aber mit Theater. Unter Tieren, so heißt das neue Theaterstück von Elfriede Jelinek. Das Werk der Literatur-Nobelpreisträgerin aus Österreich wird an den Salzburger Festspielen diesen Sommer uraufgeführt. Heute ist der Text in Buchform erschienen. Literaturredaktor Michael Lüsier hat das Buch gelesen und war heute Morgen bei Patricia Moreno im Studio.
4: Unter Tieren, so titelt dieser Text, denkt man an die Komplexität der Schriften von Elfriede Jelinek. Stellt sich mir erstmal die Frage, ist das Buch überhaupt zum Lesen geeignet oder ist es schlichtweg notwendig, dass diese Texte von Schauspielern, Schauspielerinnen gesprochen werden?
6: Ja, ich will mal so sagen, wenn es sich nicht zum Lesen eignen würde, dann wäre das sicher auch nicht als Buch herausgekommen. Trotzdem, ja, du hast recht, es ist natürlich komplex, aber wenn man sich darauf einlässt und weiß, was man da an Stoff zum Nachdenken mitkriegt und wie groß das ästhetische Erlebnis auch ist, dann liest man das sehr gerne. Und es ist auch Rock'n'Roll.
4: Monologe von Tieren. Mit diesem Titel ist der Text angekündigt. Tiere, die Kapitalismuskritik üben. Wie darf ich mir das vorstellen?
6: Also das zentrale Thema, das ist das Geld und seine Macht über die Menschen, das Geld und seine Wege, die unergründlich sind. Und ja, alle, die vorkommen im Stück, das sind Tiere, die sprechen auch und die beobachten jetzt die Menschen in ihrem Tun, in ihrem Umgang mit Geld und Macht und in ihrem Umgang mit den Tieren selbst und der Natur natürlich auch untereinander.
4: Ah, Jean de La Fontaine lässt grüßen. Klingt genau. Jedenfalls spannend. Gib doch ein paar Beispiele, was für Tiere da vorkommen, was genau sie beobachten, Michael.
6: Ja, gerne. Also den Anfang, den machen die Tauben und die reden von Sicherheiten. Dass die Banken zum Beispiel gar keine brauchen, bis sie dann doch welche brauchen, aber keine haben. So kommen sie auf die Gebäude in den Städten, die als Sicherheiten dienen, aber nicht reichen. Und schon sind wir beim Immobilieninvestor René Benko zum Beispiel und seiner Insolvenz, die zu leerstehenden Kaufhäusern in den Innenstädten geführt hat. Und dann gibt es noch ganz andere Tiere, die da mitmachen. Bären, Kühe, Schweine, Füchse, das Lamm Gottes ist auch dabei und sogar ein Hundekadaver, der den Schlussmonolog hält. Und sie alle gehen unserer Gier nach Geld nach und beschreiben, wo die hinführt, nämlich zu Armut, Hunger, Krieg, Umweltzerstörung.
4: Was wunderbar schräg klingt, aber vielleicht allein nicht reicht, um uns Lesende zu packen, sind mehr als 200 Seiten, auf denen sich diese Tiermonologe ausbreiten. Worin liegt denn jetzt für dich, Michael Lüsier, der eigentliche Reiz dieses Textes?
6: Also einerseits mal in den Referenzen, Bezugspunkt, das ist einfach sehr, sehr gescheit. Das geht von Popkultur bis Philosophie. Da wird ein Vorsokratiker zitiert, dessen Kernsatz ist, dass mit Sicherheit gesagt werden kann, dass das Seiende ist, das Nichtseiende nicht. Und jetzt bringt das mal in Zusammenhang mit Geldströmen, wo zuerst nichts ist und aber dann plötzlich doch ganz, ganz, ganz viel. Und zwar Geld, um nochmals auf diesen Benko zu sprechen zu kommen. Dann finde ich auch ganz toll die Sprache. Jelineks Sprachmächtigkeit ist unübertroffen. Diese Texte sind so genau und so schön auch, dass man nach ganz wenigen Seiten einfach weiß, warum diese Frau einen Nobelpreis bekommen hat. Und drittens auch der Humor.
4: Humor?
6: Ja.
4: Moment. In so komplexen Texten.
6: Ja, natürlich, Jelinek ist gar nicht so schwer, wie man immer sagt. Das sind zum Teil auch echt lustige Texte, böse natürlich, lakonische, aber auch sehr erfrischend. Es sind halt Bühnentexte und da muss man auch gelacht werden können.
4: Michael, ich glaube, wir kommen einfach nicht drum herum, wirklich mal was draus zu hören, weil da gibt es schon was Gesprochenes.
6: Ja, also unbedingt, ich finde auch, dass das lebt auch davon, denn wirklich geboren wird dieser Text dann auch am 16. August, wenn er in Salzburg uraufgeführt wird. Und mitgebracht habe ich eine kurze Stelle vom Anfang, wo die Tauben da sind, von denen ich erzählt habe, die sich zu den Sicherheiten in Form von Gebäuden äußern und da können wir kurz reinhören.
7: Alle halten die Hände und Schnäbel auf. Da kommt schon was zusammen, was sie aber auch nicht kriegen werden. Halbfertige Gebäude, Bauruinen, Schuttkegel in den Städten. Kaufhäuser, die schon dreimal pleite gemacht haben, bevor sie endlich platt gemacht wurden. Einmal hat ihnen nicht genügt. Sie mussten es wie unter Zwang wiederholen. So wie Mama gesagt hat, mein Mundwerk müsse man dreimal erschlagen, damit es einmal stirbt. Die armen Kaufhäuser. Die einzigen Gläubigen unter Gläubigern. Und das bereits zum dritten Mal. Wie oft kann man noch gläubig sein? Jetzt zappeln schon Tausende am Kreuz. Und sie glauben immer noch an den einen.
5: Das war die österreichische Schauspielerin Marie Löcker mit einem Ausschnitt aus «Unter Tieren» von Elfriede Jelinek. Das Buch ist im Rowohlt Verlag erschienen. Die Uraufführung des Theaterstücks ist am 16. August an den Salzburger Festspielen in einer Inszenierung des Wiener Burgtheaters. Wir bleiben bei Festivals und kommen zu den Bayreuther Festspielen. Die feiern ihr 150-jähriges Bestehen. Die Jubiläumsausgabe scheint aber unter keinem guten Stern zu stehen. Diese Woche haben wir berichtet, dass die Rede des jüdischen Publizisten Michel Friedmann zur Eröffnung der Wagner-Festspiele abgesagt wurde, Ruth Willi.
8: Gemäß der Süddeutschen Zeitung gibt es nun aber eine Kehrtwende. Festspielchefin Katharina Wagner soll sich bei Michel Friedmann entschuldigt haben. Gleichzeitig habe sie bekannt gegeben, dass die Eröffnung zum 150-Jahr-Jubiläum der Bayreuther Festspiele wie geplant stattfinden soll. Das heißt, mit der Rede von Michel Friedmann und mit dem damit verbundenen Konzert. Es geht dabei um die Aufarbeitung der schwierigen Vergangenheit der Bayreuther Festspiele im Zusammenhang mit Antisemitismus.
5: Über diese Hintergründe haben wir etwas ausführlicher gesprochen anhand eines Interviews der Süddeutschen Zeitung mit Michel Friedmann. Dieses Gespräch über das Interview können Sie nachhören auf srf.ch/kulturkompakt in der Sendung von gestern. Trotz der Kehrtwende an den Bayreuther Festspielen, die Jobsbotschaften nehmen kein Ende, Ruth.
8: Nein, es gibt noch mehr Kürzungen beim Jubiläumsprogramm. Die Stadt Bayreuth sagt eine geplante Show mit Drohnen ab, einen Street-Art-Ring und die lange Nacht der Kultur. Der Grund sei, dass Fördergelder doppelt einkalkuliert wurden, meldet der Oberbürgermeister. Dadurch fehlten 344.000 Euro. Wegen finanziellen Problemen wurde Anfang Monat schon die angekündigte Festmeile zum Jubiläum gestrichen.
5: Bis zum Beginn der Bayreuther Festspiele dauert es noch gut einen Monat. Die Jubiläumsausgabe startet am 24. Juli.
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5: Raumgreifende Installationen, großformatige Skulpturen und Malereien – die finden Sie an der Art Basel und werden in einem speziellen Bereich der Kunstmesse gezeigt. Unlimited heißt er. Kuratiert wird dieser Bereich erstmals von Ruba Katrieb. Sie ist Chefkuratorin am Museum of Modern Art in New York. Katharina Brierley hat sich umgeschaut an der Art Basel Unlimited.
10: Der Eingangsbereich der Ausstellung wirkt bedrohlich. Vor einer weißen Wand hängt eine Reihe überdimensionaler US-amerikanischer Polizeiuniformen. Jede so groß, dass sie einen mehr als 2 Meter großen Polizisten bekleiden könnte. Ausstaffiert mit Schlagstock, Pistolenattrappe und Polizeimarke. In Zeiten von Eisrazzien und den Großmachtsfantasien von US-Präsident Donald Trump wirkt das erstaunlich aktuell. Dabei hat der US-amerikanische Künstler Chris Burden die überdimensionalen Uniformen vor mehr als 30 Jahren geschaffen. Dazu inspiriert hat ihn ein Fall von Polizeigewalt. 1992 verprügelten Beamte der LAPD, der Polizei von Los Angeles, den schwarzen Rodney King. Ein Augenzeuge filmte den Vorfall und gab das Video an verschiedene Fernsehsender. Trotzdem wurden die Polizisten vor Gericht freigesprochen. Die Empörung über das Urteil sorgte damals in Los Angeles mehrere Tage lang für bürgerkriegsähnliche Zustände. Kuratorin Ruba Katrieb sagt, die Installation sei auch deshalb so interessant, weil sie etwas über den Medienwandel erzähle.
11: Nur weil ein Augenzeuge den Vorfall aufgenommen hatte, zirkulierte das Video in den Medien. Heute ist so etwas ganz normal. Damals war es ein Wendepunkt. Es ist interessant zu sehen, wie scharfsinnig Künstler solche Themen aufgreifen.
10: Politische Arbeiten wie diese zählen zu den stärksten Werken der Schau. Da ist etwa die Installation des ukrainischen Künstlers Nikita Kadan. Ein leichter weißer Vorhang hängt kreisförmig von Metallstangen. Wer den Kreis betritt, hört per Lautsprecher eine Soundinstallation, die durch Mark und Bein geht. Kadan hat die Sirenenklänge, die in der Ukraine trauriger Alltag sind, von einer Opernsängerin einsingen lassen. Andere Arbeiten kommen auf den ersten Blick spielerisch daher. Etwa die Installation, die der vietnamesische Künstler Tuan Andrew Nguyen geschaffen hat. An hohen Metallteilen sind Klangkörper und Schlegel befestigt. Die Besucher dürfen sie selbst in Schwingung versetzen. Besucher bleibt angetan vor der Arbeit stehen. Was ihm daran gefällt?
12: Einfach der klangliche Aspekt dahinter und dass es natürlich interaktiv ist. Also ich finde es immer ganz toll, wenn Arbeiten eben sozusagen auch mit den Rezipierenden direkt in den Austausch gehen.
10: Erst wenn man den Text zum Werk liest, erfährt man, dass es sich bei den Metallstücken um nicht explodierte Teile von Bomben handelt aus dem Vietnamkrieg. Die meisten der ausgestellten Arbeiten haben keinen so schweren Hintergrund. Etwa das kleinste Kunstwerk in der riesigen Halle. Eine winzige Maus, die ihren Kopf aus einem Mauseloch steckt. Mit dem Mikrofon hört man, dass sie sogar vor sich hin philosophiert. Unter anderem darüber, wie schwer es ist, die eigenen Gedanken und Taten in Worte zu fassen.
13: It's not easy language. I mean, using it, putting ideas into words.
10: Was die winzige Maus in einem Ausstellungsraum zu suchen hat, der doch eigentlich für besonders große Arbeiten gedacht ist? Kuratorin Ruba Katrieb erklärt das so.
11: Die Maus braucht viel Platz um sich herum. Nur so funktioniert dieses Kunstwerk. Das ist uns bei Unlimited so wichtig, dass wir die Kunstwerke unter bestmöglichen Bedingungen zeigen.
10: Genug Platz brauchen auch Kunstwerke wie das 10 Meter lange Holzregal, in dem mehr als 1000 glasierte japanische Sake-Flaschen arrangiert sind. Oder ein riesiges Gemälde, das von oben bis unten mit verschiedenen Pflanzen bemalt ist. Diese Besucherin ist davon begeistert.
14: Das Grün, die Farben und auch der Raum. Man würde am liebsten dort reinlaufen, ja, und verweilen ein bisschen.
5: Und wenn auch Sie bei der Art Basel Unlimited verweilen möchten, die Ausstellung ist seit gestern fürs Publikum geöffnet, bis einschließlich Sonntag. Das bringt mich direkt zur Frage, wie für Sie der perfekte Sonntagsausflug aussieht. Vielleicht ein Ausflug mit der Familie oder Freunden, verbunden mit einem feinen Essen im Restaurant und einem Glas Wein? Der Sonntagsausflug hat bereits eine lange Tradition. Vor allem das Auto hat dieser Tradition ganz neue Möglichkeiten eröffnet. Der Sonntagsausflug, so heißt die neue Ausstellung im Alpinen Museum der Schweiz in Bern, eine kleine, aber feine Autoreise in die Vergangenheit. Enora Maurer war dort.
15: Der Raum erinnert ein bisschen an ein Autokino, wegen der Sitze. Alte Sitzbänke aus einem VW-Bus stehen in Reihen vor einer Leinwand. Zu sehen, ein 20-minütiger Film von Sonntagsausflügen. In die Berge, an Seen, auf Passhöhen. Und das natürlich im Auto. Cinquecento, VW Käfer oder Opel Kapitän.
16: Ich glaube, das Auto ist in der Zeit auch ein großes Freiheitsversprechen, eigentlich rauszukommen, sein eigenes Ding zu machen und ja, sich wie in der eigenen Stube mit vier Rädern fortzubewegen.
15: Sagt Direktor und Projektleiter Beat Hechler. Der Film vereint private Aufnahmen aus den 1920er bis 80er Jahren. Für Beat Hechler haben diese Aufnahmen eine große Bedeutung.
16: Weil die Filmbilder aus dieser Amateursicht, also dieses Selbstverständnis, sich selber zu zeigen, ist da eigentlich pur, sehr pur enthalten. Das Medium macht es nötig, sich zu konzentrieren, was für sie wichtig war, das festzuhalten, weil eine Filmspule war 3 Minuten 20 Sekunden. Also man kann da nicht endlos filmen, wie wir heute mit dem Handy da rumfilmen.
15: Deswegen zeigen die Amateurfilme nur die Höhepunkte des Sonntagsausflugs. Ein frisch geputztes Auto, ein Paar Richtung Hochzeitsreise oder eine Picknickfahrt ins Grüne mit Gasgrill und Geschirr für das Kotelett und die Dosenerbsen.
16: Eigentlich fast ein wenig absurd. Weshalb ist das jetzt bildwürdig? Aber man hält das wie eine Trophäe fest.
15: Mal sieht man eine Blume, auf der ein Schmetterling sitzt oder ein Tal bei der Passfahrt. Die seltenen Naturbilder scheinen aber eher ein filmisches Stilmittel zu sein als das Highlight. Denn es geht bei diesen Sonntagsausflügen um das Erlebnis mit dem Auto.
16: Man könnte sagen, die Natur beginnt dort, wo die Straße oder der Parkplatz aufhört.
15: Und vielleicht führt die Straße sogar in die Beiz auf dem Gotthardpass.
16: Im Restaurant auf dem Gotthardpass wurde immer das Aromat geklaut. Meistens von den holländischen Touristen, die zum Camping nach Italien fuhren. Und die lieben Aromat und haben das dann immer dort mitlaufen lassen. Und die haben in der Beiz immer wieder Aromat nachrüsten müssen. Und ich fand diese Geschichte eigentlich sehr schön. Und in der Ausstellung steht es auf einem Campingtisch ein Aromat. Und ich hoffe, es wird nicht geklaut. Und man kann diese Geschichte nochmals hören.
15: trotz nostalgischen Ferien und Freiheitsgefühlen, der Film zeigt auch den Stau.
16: Wenn wir jetzt die Bilder hier sehen, einen Stau von 1962, der von Airolo bis Ambri Piotta reicht, dann sieht das eigentlich so aus, wie wenn wir heute Ostern oder Pfingsten schauen, der Autostau auf der Autobahn, der von Airolo bis Quinto reicht, oder auf der Autobahn.
15: In der Ausstellung schwingt viel Nostalgie mit, aber nicht nur.
16: Ich bin selber noch einer dieser Babyboomer, die mit diesem VW Käfer Kindheit groß geworden sind und habe so ein bisschen diese Begeisterung ein Stück weit in der eigenen Familie miterlebt, aber auch ein Stück weit die Entzauberung, also von diese Ferienfahrten, die damals schon manchmal, dass es einem schlecht wurde im Auto oder dann später einfach, dass die zu viele Autos da sind, man steht in Dörfern, später steht man auf der Autobahn und eigentlich die ganze Mobilität ein Stück weit auch kollabiert.
15: Trotz Entzauberung, der Sonntagsausflug ist keine Ausstellung, die den moralischen Zeigefinger erhebt. Das brauche es nicht, sagt Beat Hechler.
16: Wir lassen es penetrant, fröhlich in diesen Bildern, aber ich glaube, das verhindert nicht das Nachdenken darüber, wo wir eigentlich heute stehen.
5: Die Ausstellung der Sonntagsausflug im Alpinen Museum der Schweiz in Bern ist noch bis Anfang November zu sehen. Und wer bei den aktuell heißen Temperaturen eine Abkühlung braucht, findet die zum Beispiel im kühlen Kinosaal und dahin begeben wir uns zum Schluss der Sendung. Wussten Sie, dass es bei den Filmfestspielen von Cannes auch eine Auszeichnung für den besten Hund gibt in einer Filmrolle? Der Palm Dog ist zwar inoffiziell, hat sich in den letzten 25 Jahren aber etabliert. Letztes Jahr wurde der isländische Schäferhund Panda ausgezeichnet, im isländischen Spielfilm «The Love That Remains». Die Tragikomödie erzählt von Familie und Trennung. Der Film läuft nun auch in den Deutschschweizer Kinos und ist nicht nur wegen Panda sehenswert, findet Filmkritikerin Brigitte Hering.
17: Familienmittagstisch im Wintergarten. Von außen kommt der Papa rein. «Was stinkt denn da so?», fragt er nach der Begrüßung.
18: «Hi, ist auf mir. Hi.
19: Hi, da liegt der
17: Der Familienhund Panda habe sich in etwas Ekligem gewälzt. Auch sonst ist die Luft nicht mehr rein in der Familie von Anna, Maki und den Kindern Ida, Grimur und Thorgil. Anna ist Künstlerin. Sie macht riesige Bilder mit Formen aus Rost. Erfolg hat sie nicht, sie ist auf der Suche nach einer Galerie. Maki ist Fischer und oft wochenlang unterwegs. Auch jetzt schaut er nur kurz vorbei, bevor er zur Heringssaison ausfährt. Anna und Maki haben sich getrennt. Und Maki leidet besonders daran. Man sieht ihm die Traurigkeit am meisten an. Am Familienleben darf er teilnehmen, aber bleiben darf er nicht mehr. Tochter Ida ist fast erwachsen, die Zwillinge Grimur und Thorgil noch verspielte Schuljungs vor Stimmbruch und Pubertät. «Glaubst du, unsere Eltern berühren sich noch, wenn sie nackt sind?», fragt der eine. «Ich glaube nicht», meint der andere. Und Ida ergänzt, zumindest nicht mehr.
20: «Ältere Mama und Papa müssen nach der Kurzzeit alles mehr. Nein, Bruder, geh.
21: Das war noch ein Link, gut?»
17: Rhythmisiert von unterschiedlichen Jahreszeiten, von wilden Wetterwechseln, erzählt der Film davon, wie Anna und Maki es nicht so richtig schaffen, ihre Beziehung zu entflechten. Und nicht nur gemeinsame Familienerlebnisse, Wanderungen, Picknicks, Basketballspiele hinterm Haus sind daran schuld. Dieser Film zeigt, wie sich langjährige Liebe nicht von einem Tag auf den anderen auflöst, wie dieses Paar um die Trennung ringt und wie sich Familienstrukturen verändern. Für die Kinder Ida, Grimur und Thorgil hat Regisseur Linur Palmason seine eigenen drei Kinder gecastet. Das merkt man. Die Szenen mit ihnen haben eine intime Atmosphäre und eine fast dokumentarische Anmutung, weil ihre Gespräche so natürlich sind. Daneben ist der Film aber auch voller fantastischer Elemente. Die Filmsprache ist versponnen, melancholisch, manchmal auch komisch. Der Film erzählt die Geschichte von Anna, Maki und den drei Kindern in aneinandergereihten, vignettenartigen Szenen, nicht digital, sondern wunderschön analog auf 35 mm gedreht. Palmason findet skurrile, surreale Bilder, um in dieser großen, kargen Landschaft Islands die Trennung der Familie zu spiegeln. Ein ins Meer stürzendes Kleinflugzeug, ein großer in zwei Hälften zerschnittener Fisch, ein übergroßer, angriffiger Hahn, eine Ritterpuppe an einem Holzpfahl, von den Zwillingen über Monate hinweg zusammengebaut, damit sie mit Pfeilen drauf schießen können. The Love That Remains ist ein eigenartiger und einzigartiger Film über Trennung. Es braucht eine gewisse Bereitschaft, sich auf diesem Film mit seinem langsamen Erzählstil und seiner rätselhaften Bildsprache einzulassen. Wer es tut, wird belohnt. Wie sorgfältig, zärtlich und auch poetisch dieser Film von Trennung, Schmerz und Familie erzählt, sieht man im Kino selten.
5: Der isländische Spielfilm «The Love That Remains» läuft aktuell in den Kinos der Deutschschweiz. Und das war es für den Moment aus Kultur und Gesellschaft. Am Mikrofon war Bodo Frick.
3: Das war die Sendung «Kultur kompakt». Und hier bei SRF4 News, Ihrem Infosender, geht es jetzt dann gleich weiter mit Aktualität. Zuerst haben wir aber einen Hörtipp für Sie.
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0: Die Nachrichten von SRF um 1 mit Sandro Peter. Sturmböen, golfballgroße Hagelkörner und Starkregen. Über die Schweiz sind am Abend heftige Gewitter gezogen. SRF Meteo berichtet von landesweit mehr als 15.000 Blitzen. Karin Britsch mit einer Übersicht.
1: Hagel gab es etwa im Berner Oberland oder auch im Kanton Nidwalden. In Luzern waren die Sturmböen mit 91 km pro Stunde recht heftig. Stark von den Unwettern betroffen war die Stadt Zürich. Die Polizei schreibt, es seien sehr viele Notrufe eingegangen. Umgeknickte Bäume sorgten dafür, dass der Tram- und Busbetrieb teilweise eingestellt werden musste. Einzelne ausgewachsene Bäume wurden umgerissen. Videos vom Hauptbahnhof Zürich zeigen, wie Wasser Rolltreppen hinunterläuft. Einschränkungen gab es auch am Flughafen Zürich, wie der Tagesanzeiger schreibt. Zeitweise hätten keine Flugzeuge starten können und mehrere Landungen seien abgebrochen worden.
0: Mehrere Menschen sind wegen der Unwetter verletzt worden in Zürich. So wurde etwa eine 16-Jährige von einem herabfallenden Ast getroffen und schwer verletzt, wie Schutz und Rettung Zürich schreibt. Durch umstürzende Bäume wurden 6 weitere Personen verletzt. In den Kanton Tessin. Dort sind Blaualgen entdeckt worden im Lago Maggiore. Das teilen die Tessiner Behörden mit. Die ersten Blaualgen seien am Donnerstag bei Muralto festgestellt worden. Es sei aber nicht ausgeschlossen, dass auch andere Uferabschnitte betroffen sein könnten. Die Behörden raten der Bevölkerung, vorsichtig zu sein beim Baden. Konkret heißt das, nur in klarem Wasser schwimmen und sichtbare Blaualgenansammlungen meiden. Kleinkinder, Menschen mit empfindlicher Haut sowie Hunde und andere Haustiere sollten dem Wasser fernbleiben. Blaualgen sind Bakterien, die beim Menschen Hautreizungen, Magen-Darm-Probleme, Atembeschwerden und Muskelkrämpfe auslösen können. Bei Hunden können sie rasch zum Tod führen. Nach Großbritannien. Nördlich von London hat es ein Zugunglück gegeben. Zwischen Luton und Bedford sind 2 Züge zusammengestoßen. Die Rettungsdienste sagen, es sei eine Person ums Leben gekommen, 89 weitere Menschen seien verletzt worden. Mehr als 30 davon schwer bis sehr schwer. Rettungskräfte sind vor Ort. Die Zugstrecke bleibt vorerst gesperrt. Die Ursache für den Unfall ist noch unklar. Und ein Resultat von der Fußball-Weltmeisterschaft. Die USA gewinnen das Gruppenspiel gegen Australien mit 2:0. Damit haben sich die USA für die K.O.-Phase qualifiziert. Bleibt der Blick aufs Wetter. Es wird den ganzen Tag sonnig. Nur in den Alpen gibt es am Nachmittag neue Quellwolken und einzelne Platzregen. Es wird 32 bis 36 Grad heiß. Das waren Nachrichten von Radio SRF, am Mikrofon und verantwortlich Sandro Peter. SRF Verkehrsinfo von 1.03 Uhr auf der A9 Martigny Richtung Vevey zwischen B Nord und Saint-Trifon Verkehrsbehinderung wegen Arbeiten am Mittelstreifen. Der Überholstreifen ist gesperrt.
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3: Sie sind bei Ihrem Infosender SRF 4 News und hier geht's jetzt weiter mit ausgewählten Gesprächen aus unserem Programm vom Freitag. Am Mikrofon Romana Kaiser. Der britische Premierminister Keir Starmer gerät weiter unter Druck. Sein parteiinterner Rivale Andy Burnham gewinnt nämlich eine Nachwahl im englischen Wahlkreis Makerfield, das ist im Nordwesten des Landes. Und damit zieht Burnham jetzt ins Parlament ein und kann dort Starmer als Labour-Parteichef und als Premierminister herausfordern. Nina Gigax hat mit dem Auslandkorrespondenten und dem ehemaligen Großbritannien-Korrespondenten Michael Gerber über diese Wahl von Burnham gesprochen.
4: Eine so Nichtstimmung hat Andy Burnham zur Wahl verholfen. So könne es nicht weitergehen. In Makerfield und weit darüber hinaus ist ein großer Frust und viel Ärger spürbar über die wirtschaftlichen Schwierigkeiten, in denen das Land steckt, über die ständig steigenden Preise, die stagnierenden Löhne und die starke Zuwanderung. Dieser Frust, ja Wut, entlädt sich jetzt über der Labour-Regierung seit mehreren Wochen schon. In den 2 Jahren an der Macht habe sie es bisher nicht geschafft, für eine breite Bevölkerung eine klar spürbare Verbesserung herbeizuführen, wie sie es damals versprochen habe. Andy Burnham ist nun angetreten mit dem Versprechen, er werde diesen Wandel liefern. Er wolle Schluss machen mit dem neoliberalen, schwachen Staat der letzten Jahrzehnte. Er wolle einen starken Staat, einen starken Service public. Bei Wasser, öffentlichem Verkehr und Energie solle der Staat künftig eine starke Kontrolle haben. Das werde sich dämpfend auf die Preise auswirken. Und die Leute sollten am Ende des Monats spüren, dass sich etwas verändere. Sie sollten mehr Geld im Portemonnaie haben. Burnham hat also in diesem Wahlkampf Hoffnungen geweckt. Das hat verfangen und jetzt möchte er liefern.
5: Als Parlamentsabgeordneter könnte Burnham Premier Starmer herausfordern. Wie stehen denn die Chancen, dass Starmer tatsächlich an der Spitze der Partei durch Burnham abgelöst wird?
4: Andy Burnham hat gute Chancen, Labour-Parteichef und Premierminister zu werden. Frage ist allerdings, wie schnell und mit wie lauten Nebengeräuschen. Es gibt viele Szenarien. Ich möchte zwei herauspicken. Das Wunschszenario für Andy Burnham wäre, dass Keir Starmer zur Einsicht kommt, dass er das Vertrauen verloren hat von Partei und Wählerschaft und dass ein Neuanfang nötig ist. Burnham wünscht sich, dass Starmer dies öffentlich einräumt und seinen Rücktritt ankündigt, idealerweise auf den Labour-Jahreskongress Ende September. Das gäbe Andy Burnham 3 Monate Zeit, sich vorzubereiten, ein Regierungsprogramm zusammenzustellen, Leute um sich zu scharen, die dieses Programm dann auch tragen könnten. Das gäbe ihm auch Zeit, einen geordneten Übergang ohne Drama herbeizuführen. Doch es gibt auch ein Horrorszenario, nämlich wenn Keir Starmer einen Rücktritt weiterhin kategorisch ausschließt, wenn Schlüsselministerinnen und Minister plötzlich geschlossen zurücktreten und Keir Starmer schließlich überstürzt das Handtuch wirft. Andy Burnham müsste dann schnell übernehmen und dieser ganze Übergang würde chaotisch verlaufen. Genau das will Burnham natürlich verhindern. Er will nichts überstürzen. Starmer solle Zeit haben, selbst zur Einsicht zu kommen, dass es jetzt einen geordneten Übergang brauche.
5: Und hat sich Burnham selbst denn schon diesbezüglich geäußert?
4: Nein, Andy Burnham hat sich in der kurzen Ansprache in der nach Bekanntgabe des Wahlresultates nicht geäußert. Er hat auch nicht sofort Anspruch erhoben auf den Chefposten in Partei und Regierung. Aus seinem Umfeld verlautet allerdings in den letzten Tagen, er wolle übers Wochenende mit Keir Starmer reden, er wolle mit ihm verschiedene Szenarien für einen Übergang besprechen. Burnham setzt offensichtlich ganz alles daran, dass es einen solchen Übergang gibt ohne Nebengeräusche. Doch es gibt ein wahrscheinliches Szenario, dass es nämlich zu einer Kampfwahl kommt, weil Keir Starmer weitermachen will. Ein Herausforderer braucht ja 81 Abgeordnete sowie mehrere Gewerkschaften hinter sich, um eine Kampfwahl auszulösen. Danach würde es mehrere Wochen lang darum gehen, welche Ideen und politischen Programme das Land jetzt brauche, in einem parteiinternen Kräftemetzen. Das letzte Wort hätte die Parteibasis in einer Urabstimmung. Die Gefahr für die Partei ist, dass erbitterte Flügelkämpfe ausbrechen, dass dies ein schlechtes Bild abgibt in der breiten Öffentlichkeit und dadurch viel politisches Kapital verspielt wird und dass es die Regierungsarbeit lahmlegt. Und damit wäre weder der Partei noch dem Land gedient.
5: Keir Starmer steht ja schon seit Wochen unter Druck. Inwiefern hat sich Premier Starmer jetzt zu seinem intern größten Rivalen geäußert?
4: Keir Starmer hat am Rande des G7-Gipfels mehrere Interviews gegeben. Und er hat in Aussicht gestellt, dass er Andy Burnham gerne eine wichtige Rolle geben möchte in der Regierung nach einer allfälligen Wahl, die ja jetzt erfolgt ist. Burnham sei ein sicherer Wert für die Partei und für das Land. Doch damit hat es sich schon mit den Schmeicheleien. In Evian-les-Bains sagte Starmer nämlich auch, eine Kampfwahl wäre falsch und schade für das Land, denn eine Kampfwahl brauche viel Energie, die man besser für die breite Bevölkerung einsetze, um deren Leben zu verbessern. Die Arbeit seiner Regierung trage erste Früchte, die Wartezeiten im Gesundheitswesen würden kürzer, die Zuwanderung gehe zurück und auch die Inflation beruhige sich. Doch sollte es zu dieser Kampfwahl kommen, werde sich diese stellen, sagte Keir Starmer vor 2 Tagen.
3: Das sagt Michael Gerber aus der Auslandredaktion. Die Ukraine greift derzeit immer wieder Ziele in Russland an mit Drohnen. Das bestätigt der ukrainische Präsident Volodymyr Zelensky in den sozialen Medien. Und er schreibt dazu, das sei die gerechte Antwort auf die ständigen russischen Angriffe. Gestern kam es zur schwersten Attacke auf Moskau seit Kriegsbeginn. Eine Ölraffinerie wurde mehrfach getroffen und die Moskauer Flughäfen mussten vorübergehend schließen. Nina Gigax hat unseren Russland-Korrespondenten Callum McKenzie gefragt, wie denn dieser ukrainische Angriff genau abgelaufen ist.
6: Ja, das war mehrere Stunden nach dem Luftschlag und da hat man zwar nicht mehr die riesigen schwarzen Rauchsäulen gesehen, die man in den Videos vom Angriff sieht, aber es gab vereinzelt noch aufsteigende Rauchwolken und die Löscharbeiten waren offensichtlich noch im Gange. Da flogen Löschhelikopter ständig hin und her. Also ich hatte den Eindruck, dass der Schaden an dieser Raffinerie nicht unbeträchtlich war.
5: Wie ist denn die Stimmung in der Moskauer Bevölkerung nun, da der Krieg quasi näher rückt?
6: Nun ja, die Stimmung ist nicht besonders positiv, aber der Krieg rückt seit längerer Zeit immer näher an Moskau und nicht nur in der Form von Drohnenangriffen, wobei es diese auch schon seit fast 3 Jahren immer wieder gibt. Einzelne Drohnenangriffe wie derjenige von gestern lösen nicht einen plötzlichen Stimmungsumbruch aus. Es geht eher darum, dass eine Vielzahl an verschiedenen Faktoren die Leute beschäftigt oder beunruhigt. Da ist in erster Linie die wirtschaftliche Situation, also die Inflation, die teuren Kredite, die erhöhten Steuern, die Unternehmen, die deswegen Konkurs gehen. Das sind die verschärften Einschränkungen des Internets. Und dann gibt es die Drohnenangriffe. Und in Moskau wissen beinahe alle, dass all diese Faktoren mit dem Krieg direkt zusammenhängen. Und schon seit längerer Zeit wünscht sich nach meinem Eindruck eine Mehrheit der Menschen hier, dass der Krieg endlich vorbei ist. Die Frage ist, wie ein Ende des Kriegs aussehen soll. Wir haben Leute hier gestern gesagt, die Ukraine solle aufhören mit diesen sinnlosen Drohnenangriffen und endlich aufgeben. Also das sind sozusagen die Leute, die den Kurs des Kremls befürworten, aber auch sie sind äußerst kriegsmüde und wollen schon lange Frieden. Aber öffentlich will niemand Kritik an der Politik des Kremls äußern.
5: Öffentlich nicht und hinter vorgehaltener Hand?
6: In privaten Gesprächen bei den Leuten zu Hause hört man natürlich etwas andere Meinungen. Also einfach um das deutlich zu machen, die Leute, die finden, der Krieg solle aufhören, aber mit der Kapitulation der Ukraine, das ist meist ihre ehrliche Meinung. Aber es gibt auch viele Leute, die den Krieg im Sinne von die Kampagne, die die russische Regierung führt, komplett sinnlos finden. Und für diese Leute sind die Drohnenangriffe auf Moskau sozusagen eine Bestätigung ihrer Haltung, aber freuen tun sie sich nicht darüber, weil es bedeutet, dass etwas, was sie schon länger schlecht finden, aber nicht beeinflussen können, noch weiter aus dem Ruder läuft. Bekannte haben mir gestern gesagt, es zeige wieder, wie sehr alles außer Kontrolle geraten sei. Und natürlich fragten sie sich einmal wieder, wie es so weiter kommen können, warum es diesen Krieg geben müsse. Aber diese Frage sei vor allem unterbewusst, weil es sich nicht lohne, sie zu stellen. Ihre Meinung zähle in Russland ja sowieso nicht.
5: Es ist diese Raffinerie, die die Ukraine angegriffen hatte, lediglich 15 Kilometer vom Kreml entfernt. Wie sind denn die Attacken in der restlichen Stadt zu spüren?
6: Also dort, wo ich untergebracht bin in Moskau, im zentralen Teil der Stadt, hat man wenig vom Angriff mitbekommen. In den Quartieren südöstlich der Raffinerie gab es Meldungen von schwarzem Regen und von verpesteter Luft. Aber grundsätzlich sind die meisten Moskauerinnen und Moskauer nicht direkt von diesem Ereignis betroffen. Aber trotzdem macht sich eine gewisse Angst oder Beunruhigung breit, einfach weil Moskau bislang der Inbegriff war von der privilegierten Hauptstadt, wo man von den wirtschaftlichen Problemen abgeschnitten war oder von der besten Luftverteidigung geschützt. Wie gesagt, spielen bei der Stimmungslage in Russland ganz viele Faktoren eine Rolle. Aber dieses Jahr hat bislang gezeigt, dass Moskau in vielen Belangen doch nicht so gut abgeschirmt ist, wie man zuerst gedacht hat.
5: Russland setzt diese Angriffe auf seine Ölindustrie ja mit Terroranschlägen gleich und hat in der Vergangenheit auch mit harten Schlägen gegen die Ukraine reagiert. Wie ist es dieses Mal?
6: Der russische Außenminister Sergei Lavrov hat massenhafte Luftangriffe auf die Ukraine angekündigt als Antwort auf diesen Angriff auf Moskau. Es kommt oft vor, dass wenn die Ukraine eine russische Ölraffinerie in einem ländlicheren Teil des Landes angreift, dass die russischen Behörden das verschweigen oder herunterspielen. Aber die Moskauer Raffinerie steht wirklich inmitten von mehreren größeren Wohnquartieren. Also das haben alle gesehen. Und im Kreml sah man sich offensichtlich gezwungen, offiziell eine Reaktion anzukündigen.
5: Und wie kommt diese offizielle Reaktion Russlands bei der eigenen Bevölkerung an?
6: Naja, die Leute, die den Krieg grundsätzlich ablehnen, sehen darin nichts Positives. Die Leute, die sozusagen endlich eine Kapitulation der Ukraine fordern, nehmen das dann eher positiv zur Kenntnis. Es ist nicht falsch zu sagen, dass diese ukrainischen Angriffe in einem gewissen Teil der russischen Bevölkerung nicht Kritik am Kreml auslösen, sondern eher mehr Hass auf die Ukraine und Forderungen, die Ukraine sozusagen endlich richtig anzugreifen. Das Problem ist, dass Russland genau das seit Jahren schon tut und trotzdem nicht in der Lage ist, solche Drohnenangriffe zu verhindern. Und ohne Zweifel wird Russland die Ukraine in den nächsten Tagen sehr heftig angreifen, aber das hätte die russische Armee sehr wahrscheinlich so oder so getan. Das Risiko für den Kreml ist, dass er jetzt entschiedene Maßnahmen, Angriffe auf die Ukraine immer häufiger ankündigen muss, aber die Resultate vermutlich dieselben bleiben werden und die ukrainischen Angriffe auf Moskau nicht nachlassen werden.
3: Informationen von Russland-Korrespondent Gallen McKenzie. Jetzt zu einem ganz anderen Thema, nämlich zu einem Kaffeebecher von Starbucks, der in Südkorea seit einem Monat schon für große Empörung sorgt. Zum einen, weil der Becher Nazi-Assoziationen auslöst. Er heißt nämlich SS-Tank, also SS-Panzer. Und zum anderen hat Starbucks diesen Becher ausgerechnet am 18. Mai lanciert, an dem Tag, der in Südkorea an ein kollektives Trauma aus der Zeit der Militärdiktatur erinnert. Ja, nach einem Shitstorm hat Starbucks Korea die Kampagne mit diesem Becher noch am selben Tag wieder gestoppt. Und jetzt müssen alle Mitarbeitenden zur Geschichtsnachhilfestunde und sämtliche Filialen bleiben darum am 22. Juni geschlossen. Was also sollte diese Kampagne überhaupt? Darüber hat Silvia Staub mit dem freien Südkorea-Korrespondenten Fabian Kretz

0: an Nazi-Deutschland, die ist hier gar nicht so sehr präsent. Was aber viel präsenter ist, ist, dass der 18. Mai zum Tank Day erklärt wurde bei dieser Promo-Aktion. Der 18. Mai 1980 ist nämlich was extrem Wichtiges in der Geschichte Südkoreas. Damals war Südkorea noch eine Militärdiktatur und an diesem Tag vor 36 Jahren hat die Militärdiktatur die Demokratiebewegung niedergeschossen und zwar mit dem Militär und auch mit Panzern. Also diese Anspielung weiß hier jedes Kind, weil das so ein ganz zentrales kollektives Trauma auf dem Weg Südkoreas zu einer modernen Diktatur und das hat sehr viele Leute wirklich erböst.
1: Und eben damals an diesem 18. Mai 1980, da wurden die Proteste blutig niedergeschlagen und dann 7 Jahre später, 1987, ging die Militärdiktatur dann doch zu Ende und das Land ist demokratisch jetzt. Das ist alles noch gar nicht lange her und man kann sich schon fragen, ist das wirklich ein Fehler, ein unglücklicher Zufall oder könnte da mehr dahinter stecken?
0: Ja, also ich spekuliere jetzt, weil es gibt keine Beweise für dieses Szenario oder das andere Szenario, aber es kommt noch ein weiterer, wirklich sehr sonderbarer Zufall hinzu. Bei dieser Kampagne gab es einen Slogan, der hieß, stelle dein Tank, dein SS-Tank mit einem Tack auf dem Tisch. Und dieser Satz, den versteht man auch hier in Südkorea ganz anders, weil einer der ganz zentralen Anführer der Demokratiebewegung, ein Student, der in seinen 20ern gestorben ist in einer Folterkammer, vom Geheimdienst, da hieß es von den Beamten, die diesen Tod oder diesen Mord eigentlich vertuschen wollten, dass ein Beamter mit einem Tack, also genau mit diesem gleichen Wort, mit einem Tack auf den Tisch geschlagen hat und dann ist dieser Student einfach hingefallen, hat einen Herzinfarkt bekommen. Also ganz zynisch. Und genau dieser Slogan wurde dort bei der Werbekampagne verwendet von Starbucks. Und wie kann das sein? Also das Unternehmen selbst sagt, dass AI zum Einsatz kam, also dass man mithilfe von künstlichen Intelligenz diese Kampagne erarbeitet hat, dass dieser Slogan dann vorgeschlagen wurde, dass die Mitarbeiter, die dafür zuständig waren, die das gemacht haben, dass sie noch in ihren 20ern und 30ern waren, also das nicht mehr aktiv damals mitbekommen hatten und dass die Verantwortlichen, die das abgesegnet haben, diese Kampagne, dass die nicht wirklich Aufmerksamkeit drauf gegeben haben. Ist es plausibel? Ich persönlich halte es für wirklich sehr unwahrscheinlich und ich würde mal sagen, dass zumindest so eine Semi-Absicht hinterstecken könnte.
1: Warum lanciert denn Starbucks ja offenbar eben bewusst eine solch provozierende Kampagne?
0: Also das ist jetzt, wie gesagt, Spekulation, aber ich finde, zumindest sollte man den Kontext wissen. Starbucks wird hier in Südkorea von Shinsegae, von einem der berühmten koreanischen Mischkonzerne geleitet. Und diese Konzerne sind meistens von sehr, sehr konservativen Leuten geleitet. Shinsegae, die Gründerfamilie, die stammt aus der klassischen antikommunistischen Schule. Und hier in Südkorea gibt es eine hochpolarisierte Gesellschaft. Es gibt das konservative Lager, es gibt das linke Lager und beide schauen wirklich ganz unterschiedlich auf die Geschichte des Landes zurück. Als Südkorea noch eine Militärdiktatur war, haben diese Unternehmen, unter anderem auch Shinsegae, das Starbucks betreibt, die haben von der autoritären Regierung profitiert. Die hat quasi die Aufträge vergeben, hat die Gewerkschaften unterdrückt, hat die Industrien geschützt und so weiter. Und im Gegenzug kam die Demokratiebewegung aus der Gewerkschaftsbewegung. Und diese rechtskonservativen Elite, sage ich jetzt mal, auch wenn es ein bisschen verallgemeinert ist, die blickt auf diese Demokratiebewegung teilweise sehr zynisch und hielt die damals für so halb nordkoreanisch unterwanderte Kommunisten etc. Das heißt, die haben einen ganz anderen Blick auf diese Entwicklung und es wäre zumindest die Vermutung, die sagen auch, es wird von Kritikern ganz offen so ausgesprochen, dass man die Opfer von damals verhöhnen wollte, dass man austesten wollte, was ideologisch sagbar im öffentlichen Raum ist und von daher zumindest das so ausgetestet hat.
1: Und eine Maßnahme von Starbucks Korea, die jetzt getroffen wird, ist ja, dass alle Mitarbeitenden in eine Geschichtsstunde müssen. Da werden alle Cafés geschlossen. Ist das in dem Fall am falschen Ort angesetzt?
0: Ja, ich denke schon, weil die Mitarbeiter und Mitarbeiterinnen, die können ja gar nichts für diesen Skandal. Aber er zeigt auf jeden Fall, wie ernst die Sache ist, weil allein, dass man das erste Mal im Land alle Starbucks-Filialen schließen muss für einen ganzen Nachmittag, einen ganzen Abend, das kostet, wurde mal ausgerechnet, eine Millionensumme, die der Konzern da verliert. Die eigentlichen Leute, die diese Schulung absolvieren müssen, ist, würde ich mal sagen, der Konzernvorstand. Die sagen auch, dass sie selber an diesen Schulungen teilnehmen, also die werden sich nicht davor drücken, rücken. Aber personelle Konsequenzen hat es bislang nur für einen CEO, der gefeuert wurde. Die Gründe

0: Familie etc., die ist natürlich davon nicht betroffen.
1: Das sagt der freie Südkorea-Korrespondent Fabian Kretschmer. Die Schweiz ist nicht mehr das wettbewerbsstärkste Land der Welt. Sie ist von Rang 1 auf Rang 3 zurückgefallen. Das zeigt das neueste Ranking der Business-Schule IMD in Lausanne. Diese Liste vergleicht jedes Jahr, wie attraktiv es in einem Land ist, dort zu investieren, eine Firma zu eröffnen oder zu arbeiten. Und auch sonst sind europäische Länder in diesem Ranking generell abgerutscht. Asiatische hingegen haben Plätze gut gemacht. Auf Platz 1 und 2 sind Neu-Singapur und Hongkong. Nicolas Malzacher hat Wirtschaftsredaktor Jan Baumann gefragt, warum denn die Schweiz überhaupt zurückgefallen ist.
2: Der Zollkrieg von US-Präsident Donald Trump und andere Störungen im internationalen Handel, im Weltwirtschaftssystem, wenn man so will, die haben der Schweiz zu schaffen gemacht letztes Jahr. Global gibt es immer mehr Abschottung und Protektionismus. Das drückt aufs Wachstum. Die Schweiz gehört zu den Verlierern der Blockbildung durch die wirtschaftlichen Großmächte USA und China.
3: Sie haben den Zollstreit mit den USA angesprochen. Das ist ein wichtiger Aspekt in diesem Bericht. Warum fällt er so stark ins Gewicht?
2: Ja, weil die Schweiz eine kleine, offene Volkswirtschaft ist. Das bedeutet, die Exportindustrie, die braucht möglichst freien Zugang zu ihren wichtigsten Absatzmärkten in Europa, aber eben auch in den USA. Trumps Handelszölle waren darum ein Schock für die Schweiz, besonders weil die US-Zölle letztes Jahr zunächst besonders hoch waren für die Schweizer Exportprodukte, beispielsweise Uhren oder Maschinen. Also das ist sehr stark ins Gewicht gefallen für die Schweiz.
3: Und dann habe ich in diesem Bericht auch noch gelesen, dass es der Schweiz generell weniger gut gelungen sei als anderen Ländern, auf die geopolitischen Spannungen zu reagieren. Wie zeigt sich das?
2: Also die Regierung war praktisch machtlos letztes Jahr, als es darum ging, Schaden abzuwenden von der Schweizer Exportindustrie wegen der US-Zölle. Die Schweiz war de facto isoliert im Zollstreit, im Unterschied eben zu anderen europäischen Ländern, die in der EU sind und weniger unter Druck kamen durch die US-Zolldrohungen. Allerdings haben wir nun wieder ungefähr die gleichen Bedingungen im Handel, also die gleichen Bedingungen bei den Zöllen der USA wie die EU, und das Zollproblem hat sich dadurch etwas entschärft. Generell ist es schon so, dass es in unserer föderalistischen Direktdemokratie der Schweiz eben etwas länger dauert typischerweise, um sich anzupassen an solche veränderten Umstände, an diese schwierige Weltlage. Kleine Stadtstaaten wie Singapur und Hongkong, die sind da schneller und die belegen nun auch die ersten Plätze, also den ersten und den zweiten Rang im aktuellen Ranking von IMD.
3: Und dann gibt es in diesem Ranking auch noch einen Aspekt, der mich auf den ersten Blick etwas überrascht hat. Und zwar steht da, dass die Schweiz im technologischen Wettrennen kaum eine Rolle spiele. Woran macht das Ranking das fest?
2: Also grundsätzlich, die Schweiz ist technologisch im Allgemeinen vorne mit dabei, hat zum Beispiel auch viele Patente für wichtige Technologien. Aber bei der künstlichen Intelligenz, da bestimmen praktisch die großen Tech-Konzerne in den USA im Alleingang, wohin die Reise geht. Und die hochleistungsfähigen Speicherchips, die es braucht für die KI, die kommen aus Asien, hauptsächlich aus Südkorea und aus Taiwan. Im globalen KI-Wettrennen kann Europa und auch die Schweiz, die können da bislang einfach wirklich nicht mithalten. Die haben praktisch nichts zu sagen. Und ob sich das rasch ändern lässt, ob sich das rasch ändern wird, das ist fraglich angesichts der Investitionsmilliarden, die der KI-Boom, dieser globale Boom derzeit verschlingt.
3: Und in diesem Bericht zeigt sich, dass in ganz verschiedenen europäischen Ländern sich die Effekte deutlich gemacht haben von geopolitischen Spannungen, von Zolldiskussionen. Aber ein ganz wichtiger Punkt ist nicht dabei, nämlich der Iran-Krieg. Der ist noch nicht eingepreist im Resultat, also im Ranking letztendlich. Deswegen frage ich mich, wie aussagekräftig dieser Bericht überhaupt ist.
2: Ja, das ist eine sehr berechtigte Frage. Ich denke, insgesamt zeichnet das Ranking schon ein realistisches Bild. Es fließen sehr viele Messkriterien ein, von der Infrastruktur, also der Qualität der Infrastruktur und der Bildung, des Bildungssystems bis zur politischen Stabilität und der Rechtssicherheit, die in der Schweiz eben sehr hoch ist. Dazu kommen Umfrageresultate unter Managerinnen und Managern international, Aber es stimmt schon, der Schock bei den Energiepreisen als Folge des Irankriegs, der hat erst nach Abschluss der Datensammlung begonnen. Daraus folgt, wenn die Kriegsfolgen eben noch längere Zeit andauern und damit ist durchaus zu rechnen, dann dürfte das Ranking nächstes Jahr anders aussehen. Möglich, dass die Schweiz dann wieder Terrain gewinnt, etwa im Vergleich zu Ländern am Persischen Golf oder in Asien, die stärker betroffen sind vom Krieg als wir.
3: Und das, was Sie jetzt gerade beschrieben haben, zeigt ja, da kann sich von Jahr zu Jahr etwas verändern. Ziehen wir ein Fazit, Jan Baumann. Die Schweiz ist abgerutscht von Platz 1 auf Platz 3, aber das ist ja immer noch ein sehr gutes Resultat, in Anführungszeichen. Wie bedeutend ist diese Veränderung Ihrer Meinung nach?
2: Also insgesamt zeigt für mich das Ranking, die Schweiz kann sich nicht einfach darauf verlassen, dass es mit ihren wirtschaftlichen Stärken weitergeht wie bislang. Die führenden asiatischen Wirtschaftsstandorte Singapur und Hongkong namentlich, die machen uns zunehmend Konkurrenz. Aber das Ranking ist auch kein Grund, gleich Alarm zu schlagen. Die langfristigen Stärken der Schweiz, Stabilität, Rechtssicherheit, gute Bildung, gute Infrastruktur, die bleiben bestehen. Damit ist zumindest zu rechnen und das heißt auch, dass wir in den kommenden Rankings von IMD wahrscheinlich auch nicht so schlecht abschneiden werden.
1: Das sagt Wirtschaftsredaktor Jan Baumann. Ja, das war's für den Moment mit den Highlights aus dem Programm von SRF Finews vom Freitagvormittag. Am Mikrofon war Romana Kaiser und hier geht's jetzt in wenigen Augenblicken weiter mit einem Update aus der Nachrichtenredaktion.
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0: Die Nachrichten von SRF um 14:30 mit Sandro Peter. Sturmböen, Golfball, große Hagelkörner und Starkregen. Über die Schweiz sind am Abend heftige Gewitter gezogen. SRF Meteo berichtete von landesweit mehr als 15.000 Blitzen. Karin Britsch mit einer Übersicht.
1: Hagel gab es etwa im Berner Oberland oder auch im Kanton Nidwalden. In Luzern waren die Sturmböen mit 91 km pro Stunde recht heftig. Stark von den Unwettern betroffen war die Stadt Zürich. Die Polizei schreibt, es seien sehr viele Notrufe eingegangen. Umgeknickte Bäume sorgten dafür, dass der Tram- und Busbetrieb teilweise eingestellt werden musste. Einzelne ausgewachsene Bäume wurden umgerissen. Videos vom Hauptbahnhof Zürich zeigen, wie Wasser Rolltreppen hinunterläuft. Einschränkungen gab es auch am Flughafen Zürich, wie der Tagesanzeiger schreibt. Zeitweise hätten keine Flugzeuge starten können und mehrere Landungen seien abgebrochen worden.
0: Mehrere Menschen sind wegen der Unwetter verletzt worden in Zürich. So wurde etwa eine 16-Jährige von einem herabfallenden Ast getroffen und schwer verletzt, wie Schutz und Rettung Zürich schreibt. Durch umstürzende Bäume wurden 6 weitere Personen verletzt. In den Kanton Tessin. Dort sind Blaualgen entdeckt worden im Lago Maggiore. Das teilen die Tessiner Behörden mit. Die ersten Blaualgen seien am Donnerstag bei Muralto festgestellt worden. Es sei aber nicht ausgeschlossen, dass auch andere Uferabschnitte betroffen sein könnten. Die Behörden raten der Bevölkerung, vorsichtig zu sein beim Baden. Konkret heißt das, nur in klarem Wasser schwimmen und sichtbare Blaualgenansammlungen meiden. Kleinkinder, Menschen mit empfindlicher Haut sowie Hunde und andere Haustiere sollten dem Wasser fernbleiben. Blaualgen sind Bakterien, die beim Menschen Hautreizungen, Magen-Darm-Probleme, Atembeschwerden und Muskelkrämpfe auslösen können. Bei Hunden können sie rasch zum Tod führen. Nach Großbritannien. Nördlich von London hat es ein Zugunglück gegeben. Zwischen Luton und Bedford sind 2 Züge zusammengestoßen. Die Rettungsdienste sagen, es sei eine Person ums Leben gekommen, 89 weitere Menschen seien verletzt worden, mehr als 30 davon schwer bis sehr schwer. Die Ursache für den Unfall ist noch unklar. Und ein Resultat von der Fußball-Weltmeisterschaft. Die USA gewinnen das Gruppenspiel gegen Australien mit 2:0. Damit haben sich die USA für die K.O.-Phase qualifiziert. Bleibt der Blick aufs Wetter. Es wird den ganzen Tag sonnig, nur in den Alpen gibt es am Nachmittag neue Quellwolken und einzelne Platzregen. Es wird 32 bis 36 Grad heiß. Das waren Nachrichten von Radio SRF. Am Mikrofon und verantwortlich Sandro Peter.
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3: Ich muss Ihnen etwas gestehen. Ich bin etwas neidisch auf die Menschen in Tessin, denn in Tessin sind schon Sommerferien.
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3: Ja, aber noch nicht in den Ferien, sondern noch am Arbeiten ist unser Tessin-Korrespondent Ivan Santoro. Buongiorno.
5: Buongiorno.
3: Ja, wir besprechen heute, warum das Tessin 10 Wochen Sommerferien hat. Und wir sprechen auch darüber, wie der Kanton den Bund hässig macht. Und aus der Westschweiz ist heute SRF-Korrespondent Philipp Reichen dabei. Bonjour.
6: Bonjour depuis Lausanne.
3: Sie sind in Genf an der Demonstration gegen den G7-Gipfel in Evian gewesen. Der Polizeieinsatz an dieser Demonstration, der sorgt in Genf nun für einen Streit innerhalb der Politik. Darüber sprechen wir als erstes hier in der Sendung «Die Woche in den Schweizer Sprachregionen». Ich bin Peter Hanselmann. Grüezi miteinander. Erst hat es so getönt am Sonntag, den 14. Juni in Genf. Dann hat sich die Stimmung geändert. Und auch die Polizei hat eingegriffen. Ja, Philipp Reichen, Sie sind für Radio SRF am letzten Sonntag in Genf an der Demonstration gegen den G7-Gipfel gewesen. Der Gipfel, der war in Évian-les-Bains auf der französischen Seite des Genfersees. Wie haben Sie den Sonntag und diese Demonstration erlebt?
6: Ja, wir haben gerade die Töne gehört, die Tränengaspetarden. Es gibt angenehmere Dinge, als im Tränengasnebel zu stehen. Aber auch das gehört zu einem Journalistenleben. Aber kurz zusammengefasst, was feierlich und friedlich begann, endete in Chaos und Gewalt. Aber beginnen wir doch mit dem Anfang. Die Kundgebung, die fand am Tag des Frauenstreiks und am Vortag des G7-Gipfels statt. Sie war also im Grunde beides, feministischer Frauenstreik und Protest gegen den G7-Gipfel. Und so gab es gleich zu Beginn auch Diskussionen zwischen den Vertreterinnen des feministischen Frauenstreiks und einer Gruppe vom revolutionären Aufbau. Die Gruppe Revolutionäre, die wollte sich direkt innerhalb der Frauen einreihen und das passte dann den Frauen überhaupt gar nicht. Aber irgendwann setzte sich dann der Demonstrationszug in Bewegung und auf den ersten Metern blieb auch alles friedlich und ruhig, aber dann nach 20 Minuten Marschzeit wurde ein Auto angezündet, bereits nach der zweiten Kurve, und dann wurden Fenster einer Bank zertrümmert und es wurde immer aggressiver und im Unoviertel eskalierte dann alles. Vertreter vom sogenannten Schwarzen Block begannen vor meinen Augen die Scheiben eines Wirtschaftsprüfungsunternehmens zu zertrümmern und auch jene einer UNO-Organisation. Die Polizei, die versuchte mit Tränengas und Gummischrot die Menge auseinanderzutreiben. Es war eine völlig konfuse und auch gefährliche Situation. Aber hören wir doch, was eine Teilnehmerin am Ende sagte.
5: Bah, moi, je l'ai très bien vécu parce que j'étais dans le bloc féministe au début de la manif. Mais bah, là, c'est sûr qu'il y a des fumées partout et c'est assez inquiétant. Et on s'inquiète pour les gens qui sont dedans, quoi, et qui se prennent des balles ou des lacrymos dans la figure.
6: Ja, die Frau sagte mir, am Anfang war noch alles friedlich in diesem feministischen Zirkel, in dem sie sich auch befand, aber sie sei nun beunruhigt, dass die Polizei alle Leute mit Tränengas traktiere, und man hört ja auch im Hintergrund diese Geräusche dieser Tränengaspetarden. Auch einem Teilnehmer ging es genau gleich wie dieser Frau.
7: Comme d'habitude, en gros, au début c'était sympathique, bon enfant, on dansait, on suivait les chars avec la musique. Au bout d'un moment, ça commence à gazer.
6: Ja, auch dieser Teilnehmer sagte, am Anfang sei alles friedlich gewesen, aber eben dann sei das Tränengas gekommen. Ich hab's gesagt, die Polizei setzte nebst Tränengas auch Gummischrot ein, auch gegen Kinder. Die weinten dann neben mir, die bekamen keine Luft mehr. Es war wirklich herzzerreißend, diese Szenen. Und ich sah auch eine alte Frau mit dem Rollator, die sich hinter einem Wohnblock aufhielt. Also sie hatte nichts mit dieser Demonstration zu tun, aber auch sie erwischte Tränengas und schleppte sich schluchzend nach Hause.
3: Für Schlagzeilen gesorgt hat ja dann auch eine Massenverhaftung oder eine Massenfesthaltung, wenn man so sagen will, von der Polizei. Die Polizei hat viele Leute eingekesselt. Sie haben mir in der Vorbereitung auf diese Sendung erzählt, dass da auch Journalisten, Kolleginnen und Kollegen von Ihnen in dieser Gruppe von Leuten waren, die da eingekesselt worden sind von der Polizei. Und auch Sie selbst hätten fast dazu gezählt. Was hat sich da genau abgespielt?
6: Ja, die Polizei, die versuchte, die Menge aufzulösen, eben mit Tränengas und dann auch Gummischrot. Das schien ihre einzige Möglichkeit zu sein, in dieser aussichtslosen Lage wieder so ein wenig die Kontrolle zurückzugewinnen. Sie drängte die Leute dann in Richtung See, also vom UNO-Viertel in Richtung See, in einem Park, und kesselte sie dort ein. Am Anfang ließ sie die Leute noch gehen, auch mich als Journalisten. Aber ich habe schon gemerkt, jetzt versucht sie, die Leute mehr und mehr einzukesseln. Später ließ sie dann die Leute nicht mehr gehen. Das erfuhren dann auch RTS-Kolleginnen, die blieben dort. Und es gab wirklich Leute, die mussten die ganze Nacht lang dort bleiben, bis um morgens um 6 Uhr. Es gab auch Minderjährige, die dort waren, und ältere Leute. Alle wurden kontrolliert und die Polizei versuchte so, jene Leute zu identifizieren, die eben Straftaten begangen hatten.
3: Also Tränengas, Gummischrot, diese Einkesselung. In der Westschweiz streitet man jetzt ja darüber, wie verhältnismäßig dieser Polizeieinsatz war. Was sagt eigentlich die Polizei dazu?
6: Ja, die Polizei, die verteidigt ihren Einsatz. Das ist natürlich auch ihr gutes Recht. Was bleibt ihr auch anderes übrig? Ein Polizeisprecher, der sagte Folgendes.
8: C'est des gens qui sont organisés, qui viennent avec des vêtements de rechange, qui se dissimulent après l'action avec les autres manifestants.
6: Ja, er gibt eben die Schuld an dieser Eskalation dem Schwarzen Block, dem sogenannten Schwarzen Block. Die seien gut organisiert und zögen sich während der Kundgebung um. Das kann ich bestätigen. Der schwarze Block wurde während der Kundgebung immer größer und größer. Und im Unnoviertel, wo dann eben die Polizei am schwächsten präsent war, da schritten dann die Krawallmacher zur Tat. Aber der Polizeisprecher betonte auch, man habe nicht allen hinterherjagen und sie in Gewahrsam nehmen wollen, sondern die Spannungen abbauen und die Störungen der öffentlichen Ordnung aufheben wollen. Und am Ende sei die Hauptverantwortung bei der Staatsanwaltschaft. Naja, ich habe ein gewisses Verständnis für die Haltung der Polizei, aber sie muss sich auch vorwerfen lassen, gewisse Dinge massivst unterschätzt zu haben.
3: Jetzt ist die Diskussion ja auch in der Genfer Politik angekommen. Besonders innerhalb der SP wird gestritten über diesen Polizeieinsatz. Warum?
6: Ja, die für die Sicherheit zuständige Staatsrätin in Genf heißt Carole-Anne Kast und sie ist Sozialdemokratin. Und es gibt nicht wenige SP-Vertreterinnen und Vertreter, die sie jetzt öffentlich kritisieren und ihr schon sogar in den Rücken fallen. Sie selbst verteidigt sich, man sei mit einer Gruppe konfrontiert gewesen, die am Ende Barrikaden errichtete und dann in den Park flüchtete, wo dann eben die Polizei sie einkesselte und versuchte, ihn gewahrsam zu nehmen.
9: Écoutez, je pense que la police s'est retrouvée confrontée avec un groupe. Moi, j'avais les images, c'était très, très parlant. On les voit aussi sur certains médias. Qu'un groupe qui a tenu finalement une sorte de barricade sur la fin de l'avenue de France ou le début de l'avenue de France, le début du Quai Wilson.
6: Das mag wohl alle stimmen, aber viele Krawallmacher, die gingen der Polizei gar nicht ins Netz. Die gingen schon vorher, fanden die Mittel und Wege, eben den Ort zu verlassen. Auch aufgrund der Beobachtungen der Kolleginnen vom Westschweizer Radio und Fernsehen habe ich den Eindruck, das Vorgehen der Polizei war auch ein wenig konzeptlos. Die Gewalt der Chaoten ist sicher nicht zu rechtfertigen, aber für den Kontrollverlust trägt die Polizei eine Mitverantwortung.
3: Der Einsatz der Polizei löst einen Streit aus innerhalb der SP. Was sagen denn eigentlich die anderen Parteien zur Demonstration und auch zum Polizeieinsatz?
6: Ja, es ist so, dass die Bürgerlichen, also vor allem SVP und FDP, von Anfang an keine Demo wollten. Die politische Rechte sagt, die Polizei habe alles richtig gemacht. Es sei richtig gewesen, diese Chaoten eben zu traktieren, sage ich jetzt mal. Die Linke wiederum ist ziemlich gespalten. Die Grünen verlangen eine Untersuchung. Die SP wiederum, die kritisiert den Polizeieinsatz als unangemessen. Die Jungsozialisten, die verlangen den Rücktritt der SP-Regierungsrätin und auch die Organisatoren der Kundgebung fordern Carole-Anne Kast, eben die Regierungsrätin, zum Rücktritt auf, aber auch den Generalstaatsanwalt Olivier Journeau.
3: Philipp Reichen, was denken Sie, wie lange wird dieser Sonntag, der 14. Juni, diese Demonstration gegen den G7-Gipfel in Évian und dieser Polizeieinsatz die Genfer Politik noch beschäftigen?
6: Ja, das Thema kann sicher nicht einfach so abgehakt werden. Das Thema wird immer wieder auftauchen, jetzt in den nächsten Monaten, sogar vielleicht Jahren. Ich denke, gerade Regierungsrätin Carole-Anne Kast muss sich wirklich ernsthafte Sorgen um ihre Wiederwahl machen. Die gesamte Erneuerungswahlen, die finden zwar dann erst 2028 statt, aber die Bürgerlichen, die werden Carole-Anne Kast kaum wiederwählen, auch sie kritisieren sie und auch Teile der Linken nicht. Ihr Elektorat ist ganz sicher nicht größer geworden. Schon 2003 nach den Ausschreitungen, massivsten Ausschreitungen beim damaligen G8-Gipfel in Évian, da wurde die für die Sicherheit zuständige Regierungsrätin dann abgewählt.
3: Ja, während sich die Genfer Politik mit den Nachwehen der Anti-G7-Demonstration beschäftigt, diskutiert die Tessiner Politik über eine Steuer, die Italien beschlossen hat und demnächst einführen will. Und zwar eine Steuer für Grenzgängerinnen und Grenzgänger. Ivan Santoro, ganz kurz, damit wir alle auf dem gleichen Wissensstand sind, was ist das genau für eine Steuer?
10: Ja, da sind wir eigentlich schon beim Entscheidenden. Ist es eine Steuer oder ist es eine Abgabe? Das ist eigentlich des Pudels Kern in dieser ganzen Geschichte, aber dazu mehr. Italien hat bereits seit längerem beschlossen, dass Grenzgängerinnen und Grenzgänger, welche in der Schweiz arbeiten, eine sogenannte Gesundheitsabgabe zahlen müssen, so nennen sie es. Diese käme dem italienischen Gesundheitssystem zugute. Damit soll dort eben das Gesundheitspersonal besser bezahlt werden, dass es eben nicht in die Schweiz abwandert, hier, wo man bessere Löhne bezahlt. Und dieses Geld kommt nicht nach Rom, sondern in die Grenzregionen, also beispielsweise in die Lombardei, die diese Abgabe dann auch einziehen wird. Für den Kanton Tessin ist aber klar, diese Abgabe, diese Steuer eben ist illegal.
3: Ja, und wie reagiert der Kanton Tessin nun darauf?
10: Der will nun einen Teil der Quellensteuern zurückbehalten und nicht nach Italien ausbezahlen. Das sind diese Steuern, welche die Frontalieri hier in der Schweiz zahlen. Und gemäß Abkommen mit Italien geht eben dann ein Teil nach Italien zurück. Begründet wird dieser Boykott vom Kanton Tessin so: Diese Abgabe sei einkommensabhängig, ergo sei sie gemäß eines Rechtsgutachtens, das der Kanton extra in Auftrag gegeben hat, eine Steuer und eine doppelte Besteuerung, das verstoße gegen das Steuerabkommen.
3: Und wie sieht man das auf Bundesebene? Wie sieht man das in Bern?
10: In Bern ist man anderer Meinung. Dort spricht man von einer Abgabe, das sei legal und verstoße eben deshalb nicht gegen das Abkommen mit Italien. Aber im Tessin fühlt man sich von Bern nicht gestützt. Man hat das Gefühl, Bern kneife da. Der Tessiner Regierungsrat Norman Gobbi, der hat bereits im Frühjahr über die fehlende Unterstützung in Bern sich beklagt und in einem Interview mit RSI hat er das gesagt.
11: Berna fa più fatica ad ascoltare il Canton Ticino perché dal punto di vista della cupola federale, di Palazzo Federale, beh, i rapporti con Roma vanno sempre bene. 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
10: Also man spürt da richtig die Verstimmung, ja, man ist hässig in Bellinzona. Gobbi sagt, Bern habe Mühe, sie, also das Tessin, anzuhören, da aus Sicht des Bundes die Beziehungen zu Rom stets gut seien. Gänge es um Berlin oder Paris, hätten die eine solche Maßnahme ergriffen, dann wäre die Reaktion viel heftiger ausgefallen. Aber wenn es hauptsächlich um den Kanton Tessin gehe, naja, dann würden die Dinge einfach eher zur Kenntnis genommen, ohne dass man sich allzu sehr aufregt. Deshalb fordern sie, also das Tessin, Respekt, gerade

0: Dieses Jahr kommt auch noch die Fußball-Weltmeisterschaft in den USA, in Mexiko und in Kanada dazu. Und an dieser WM haben nun alle Länder mindestens einmal gespielt. Die Schweiz, die hat schon zweimal gespielt. Wir nehmen die Sendung jeweils am Freitagvormittag auf. Und gestern Donnerstag, da hat die Schweiz gegen Bosnien-Herzegowina gewonnen. 4:1 und steht eigentlich so gut wie sicher schon im 16. Final. Philipp Reichen, wie war die Stimmung in Lausanne gestern Abend?
1: Die Stimmung war emotional. Es gab wirklich so wie eine Gefühlsexplosion nach diesem Unentschieden gegen Katar. Ich habe dann spontan mal das Mikrofon aus dem Fenster gehalten und vielleicht können wir ganz kurz hören, wie das geklungen hat.
0: Ganz schön laut da bei Ihnen in Lausanne.
1: Ja, das ist mitten in der Stadt. Es ist wirklich sehr laut und es war sehr, sehr leise während des Spiels. Man hat schon so zum Teil Jubel gehört, aber dann nach dem Spiel, da ging es los, als hätte die Schweiz jetzt gerade den Weltmeistertitel gewonnen.
0: Philipp Reichen, Ivan Santoro, Ihr Tipp, wer wird eigentlich Weltmeister dieses Jahr?
1: Ja, Italien wird es ja sicher nicht. Ich tippe mal auf Argentinien.
2: Ich bin jetzt nicht der große Fußballexperte, was ich alles so gelesen und gehört habe. Ich tippe auf Frankreich.
0: Wunderbar. Und mit diesem Abstecher in die Fußball-Weltmeisterschaft war es das für diese Woche aus den Schweizer Sprachregionen. Arrivederci e mille grazie ins Tessin.
2: Arrivederci e buona estate.
0: Und au revoir e merci beaucoup in die Westschweiz.
1: Merci beaucoup et à bientôt.
0: Ja, und bei unseren Zuhörerinnen und Zuhörern bedanke ich mich fürs Zuhören. Mein Name Peter Hanselmann. Merci und bis zum nächsten Mal.

0: Die Nachrichten von SRF um 2 mit Sandro Peter. Sturmböen, Golfball, große Hagelkörner und Starkregen. Über die Schweiz sind am Abend heftige Gewitter gezogen. SRF Meteo berichtete von landesweit mehr als 15.000 Blitzen. Karin Britsch mit einer Übersicht.
1: Hagel gab es etwa im Berner Oberland oder auch im Kanton Nidwalden. In Luzern waren die Sturmböen mit 91 km pro Stunde recht heftig. Stark von den Unwettern betroffen war die Stadt Zürich. Die Polizei schreibt, es seien sehr viele Notrufe eingegangen. Umgeknickte Bäume sorgten dafür, dass der Tram- und Busbetrieb teilweise eingestellt werden musste. Einzelne ausgewachsene Bäume wurden umgerissen. Videos vom Hauptbahnhof Zürich zeigen, wie Wasser Rolltreppen hinunterläuft. Einschränkungen gab es auch am Flughafen Zürich, wie der Tagesanzeiger schreibt. Zeitweise hätten keine Flugzeuge starten können und mehrere Landungen seien abgebrochen worden.
0: Mehrere Menschen sind wegen der Unwetter verletzt worden in Zürich. So wurde etwa eine 16-Jährige von einem herabfallenden Ast getroffen und schwer verletzt, wie Schutz und Rettung Zürich schreibt. Durch umstürzende Bäume wurden 6 weitere Personen verletzt. Nach Großbritannien. Nördlich von London hat es ein Zugunglück gegeben. Zwischen Luton und Bedford sind 2 Züge zusammengestoßen. Die Rettungsdienste sagen, es sei eine Person ums